0: Hi.
1: Hi.
0: Und wie geht's dir?
1: Naja, der Konrad ist total quengelig und gleich kommt Konstantin, weil heute Besuchstag ist und er holt ihn dann zusammen mit meinem Vater ab.
0: Das meine ich nicht. Hat sich Lars gemeldet? Naja, vielleicht wäre ich auch erstmal überfordert, wenn ich plötzlich erfahren würde, dass ich ein Kind habe.
1: Ja, aber sich dann einfach gar nicht mehr zu melden. Ich hätte es ihm einfach nicht sagen sollen.
0: Es tut mir leid.
1: Du, ich muss mich auch fertig machen für den Stall und Konstantin kommt ja gleich und dem möchte ich nicht unbedingt begegnen.
2: Ah, ich hab's angerichtet, Markus.
3: Wiedersehen.
4: Hab keinen Hunger.
2: So kann's doch nicht weitergehen. Hast du Evelyn in der Molkerei gesehen?
4: Ach.
2: Jetzt geh heim und schwätz mit ihr.
4: Sie hat mich rausgeschmissen.
2: Nicht ohne Grund. Ja? Oh, das ist ja toll, danke. Ja, ich hol die Plakate gleich. Gut? Ich muss geschwind weg. Mach dir doch einen Kaffee noch, ja?
4: Wenn ein Gast kommen soll, ich mich um die auch noch kümmern.
2: Es kommt höchstens die Aurelie, das ist eine Fotokünstlerin. Die stellt ihre Bilder hier aus. Hoffentlich gefallen sie, du. Du weißt ja, wie er ist.
4: Verschont mich doch mit eurem Zirkus.
5: Das ist mir noch nie passiert. Nicht einmal bei meiner Masterprüfung unter Vollstress. Oder wenn ich daheim auf Zeit Primfaktorzerlegung trainiere.
2: Ja.
5: Das habe ich mir zweimal verrechnet. Das gibt's doch nicht. Bei der Quartalsabrechnung. Da kannst du ja als Kämmerer bloß nur dein Kämmerle einsperren.
2: Warten Sie, Herr Engel. Ich mache Ihnen einen Tee. Hm?
5: Mit Ginseng?
2: Nein.
5: Na, schade. Das hilft beim Denken.
2: Aber Herr Engel!
1: Hey, du bist ja noch da.
0: Ich habe einfach so ein schlechtes Gewissen, dass ich dich dazu gedrängt habe, Lars die Wahrheit zu sagen. Ich habe auch nicht damit gerechnet, dass er so reagiert.
1: Vielleicht ist es ja auch gut so. Naja, manchmal lernt man Menschen eben auch einfach in Extremsituationen erst richtig kennen.
0: Und bei einer Gerichtsverhandlung wäre sowieso alles rausgekommen.
1: Das ändert aber nichts an meiner Enttäuschung. Also ich habe wirklich geglaubt, dass er sich freut, wenn er erfährt, dass er Konrads Papa ist, aber... Und ja, dass wir dann endlich eine kleine Familie sind.
0: Vielleicht braucht er einfach nur einen kleinen Schubs.
2: Jenny, nein! Warten Sie, ich schlüpfe gleich mit rein.
6: Oh, bitte sehr. Herzlich willkommen.
2: Danke. Das ist also der berühmte Löwe. Ich hätte es mir ein bisschen größer vorgestellt.
6: Unsere Zimmer?

0: Grüß dich, Heinz.
1: Hallo, Konstantin. Bist schon da?
0: Ja. Wenn es um meinen Sohn geht, ist mir jede Minute kostbar.
1: Ich bin gleich soweit.
0: Du, überhaupt kein Stress. Ich kann ja schon mal alleine mit ihm los. Wo ist er denn?
1: Du weißt, das geht nicht. Nur im Beisein Dritter.
0: Ach, komm schon. Die paar Tage hin oder her, bis diese Regelung vorbei ist.
1: Eben, da können wir das ja auch abwarten. Außerdem schläft Konrad noch.
0: Was? In dieser Uhrzeit? Nicht, dass er krank ist.
1: Nein. Dem Konrad fehlt nichts.
0: Ein feinfühliges Kind spürt, was um ihn herum passiert. Der ganze unnötige Stress, den sich Sophie da gerade gemacht.
1: Oder den du ihr machst.
0: Wir könnten es alle viel leichter haben, wenn sie der Mediation zugestimmt hätte. Warum nur will sie so eine aufreibende Gerichtsverhandlung, um mein Besuchsrecht bei Konrad zu klären?
1: Das kann sie dir nur selber sagen.
0: Also gibt es einen Grund.
1: Ich schau mal nach, ob Konrad wach ist.
2: Aurelia. Oh, wir sehen ja toll aus.
3: Wahnsinn.
2: Ich kann es kaum erwarten.
3: Das sieht hier aber nicht jeder so.
2: Du, es ist nicht eine große Ehre, dass die berühmte Künstlerin Aurelia hier in deinem Lokal ausstellen wird.
4: In meinem Lokal? Warum entscheidest dann du?
2: Weil du für die Küche verantwortlich bist und für den Gastraum Monique und ich.
4: Gut, dass du das sagst, Bea. Ein Gastraum ist eben keine Galerie.
2: Das wäre doch total unhöflich Aurelia gegenüber.
4: Du wirst die Worte der Wahrheit sprechen.
2: Er meint's nicht so. Weißt du, seit er die wichtigsten Menschen in seinem Leben verloren hat, ist er einfach
3: vom Leben gezeichnet.
2: Es wird ihm gut tun, wenn du hier ein bisschen Farbe reinbringst. So. Ich gehe jetzt plakatieren und ich bin zurück, wenn die Stellwände fürs Nebenzimmer da sind.
5: Ja?
6: Hi, Claudia. Gibt's Stress mit Herrn Faller?
5: Ja, aber nicht ich, sondern der Herr Engel.
6: Ist ihm der nächste Bilderrahmen beim Geraderücken zu Bruch gegangen?
5: Nein, sein Quartalsabschluss hat nicht gestimmt.
6: Passiert, so what?
5: Pass auf, der Herr Engel ist akkurater als der Herr Weiß. Ja? Der macht jetzt nur deshalb Fehler, weil er sich die ganze Zeit darauf konzentriert, locker und leger zu sein, wegen uns.
6: Jeder ist für seine Arbeit selber verantwortlich.
5: Ach, und wie war seine Arbeit in den ersten Wochen hier?
6: Top.
5: Genau, alles war immer korrekt, genau wie er. Aber dann wollten wir ihn ja umkrempeln.
6: Moment. Er wollte uns umkrempeln, ja? Stellt ihr da dieses Trenno-Fix-Riesen-Müllsystem hin und kontrolliert sogar den Inhalt.
5: Okay, ich habe jetzt zwar keinen Mülltrenner mehr, aber vielleicht haben wir auch bald keinen Herrn Engel mehr.
6: Ach komm, Claudia, echt, du übertreibst.
5: Nein, ich habe doch gesehen, wie fertig der war. Ich meine, was ist, wenn der uns überhaupt nicht mehr auf die Füße kommt?

0: Sie entweihen den Altar.
1: Das war nicht meine Absicht. Ich habe bloß gespürt, wie sehr die zwei Menschen Ihnen am Herzen liegen. Tut mir leid, wenn das falsch war.
0: Bei uns in Vietnam sagt man, die schönste Sprache spricht das Herz.

0: habe so Herzen noch in Großformat. Bestimmt würden die Ihnen auch gefallen.
1: Sicher.
0: Ja gut, dann hole ich mal den zweiten Koffer mit Bildern.

0: toll, dass du so schnell Zeit hattest.
1: Was ist jetzt das Problem mit eurer PV-Anlage?
0: Das sage ich dir gleich.
2: Im Stall.
0: Das ist der schnellste Weg zur Scheune. Vorne rein und hinten raus.
1: Ich verstehe nicht, was mit dieser nagelneuen Anlage los sein soll.
0: Lars.
1: Das nächste Mal rufst du mich bitte nur an, wenn es wirklich ein Problem ist, was mich betrifft, okay?
0: Lars, warte! Die Sophie hat ein Recht, dass du sie anhörst. Wenn du sie danach noch verurteilen willst, okay. Aber bis dahin geht die Unschuldsvermutung.
3: Aurelia? Du?
4: Gut, dass du kommst.
3: Hast du Aurelia vertrieben?
4: Sie hat nicht nur diese Bilder da, sondern holt noch mehr.
5: So, da wären wir pünktlich wie die Sägewerke. Und die Pferdewirte.
4: Wo kommen die Event hin? Ja, wo sie herkamen?
3: Ins Nebenzimmer.
5: Gut.
4: Ich lasse mir nicht den gesamten Löwen beschlagnahmen.
3: Was sollte ich denn machen? Aurelia ist mir sozusagen in die Arme gelaufen.
4: Du hättest sie nicht ausbreiten müssen.
3: Wo Aurelia schon hier ist. Hm? Und überall im Dorf die Plakate hängen.
4: Plakate?
3: Hm? Hey, schau mal. Wow.
6: Ich glaub, mich knutscht ein Frosch. Ich sehe grün.

0: Herr Engel, wie gut, dass Sie da sind. Ich habe Frau Trottmanns Halskette schon überall gesucht.
1: Man sieht's.
0: Sie hat mir ihr Erbstück nur ausnahmsweise überlassen und sie braucht sie jetzt für eine Familienfeier. Ich habe diese Kette heute früh mitgebracht. Sie muss hier irgendwo sein.
1: Jetzt fragen Sie sich wo, hm?
0: Ich frage Sie, Herr Engel. Ich meine, mir hilft doch nur noch ein rettender Engel.
1: Ist das auch kein Trick, Frau Hellert?

0: Ich sehe grün. Mein absoluter Lieblingshit von Alexandra Hofmann. Da kommst du sofort gut drauf, du.
1: Echter Hammer.
0: Ich bin noch auf der Showbühne, jetzt hier live bei uns.
2: Ich habe sie auch gleich erkannt. Aber Stars sind ja froh, wenn man sie nicht gleich überfällt.
3: Ich bin da ganz unkompliziert.
0: Oh, weißt du was? Da machen wir zwei Hübsche jetzt gleich mal ein Selfie, hä? Sonst glaubt mir das nämlich kein Mensch.
4: Eine bekannte Sängerin. Das hast du nicht mal mir gesagt.
0: Hey! Ah, oh, Spitze!
2: Und wenn steigt das Konzert?
3: Gar nicht. Ich bin wegen meiner Bilder da.
2: Dann sind Sie die Aurelia vom Plakat.
3: Ja, schlagen zwei Herzen in meiner Brust. Ich bin Sängerin und Fotokünstlerin.
0: Oh, das ist ja wie bei mir. Ich bin Sägewerker und Bierbrauer aus Leidenschaft. Bei Bier, das müssen Sie unbedingt probieren.
5: Ja, aber erst müssen die Bilder aufgehängt werden.
0: Hm? Aber dann machen wir sofort einen Konzerttermin klar, gell?
4: Frau Hoffmanns Tourneekalender ist sicher voll.
3: Ach, freie Reservetage hat man doch immer.
2: Gebongt, das machen wir. Wir haben nämlich hier eine richtige Bühne.
0: Ja.
6: Du konntest mir nicht sagen, dass Konrad mein Sohn ist, weil du Angst vor Konstantin hast. War das der Grund für die ganzen Heimlichkeiten zwischen uns beiden?
7: Es tut mir so leid.
6: Und dann lässt du mich auflaufen, weil ich mit dir zusammen sein will wie ein ganz normales Paar?
7: Ich habe einfach gedacht, ich habe dich nicht verdient.
6: War unser schöner Sommer nicht Beweis genug?
7: Doch. Aber ich war einfach so unsicher, weil ich habe schon mal gedacht, der ist der Richtige. Und dann habe ich mich so getäuscht.
6: Du redest von Konstantin, nicht von mir.
7: Ja, ich weiß. Ich weiß, dass du anders bist. Lass,

0: Auf Schränkle, bitte.
1: Dass es so lange dauern würde.
0: Ja, besser einmal gescheit als zweimal kuttelt. Ich habe da mein eigenes Suchsystem.
1: Woher kommt das eigentlich, dass Sie so...
0: Wollen Sie das wirklich wissen?
1: Ich meine, waren Sie schon als Kind so aufgeräumt?
0: Bei den ständigen Veränderungen war das mein einziger Halt. Alle paar Jahre sind wir umgezogen. Zuerst war mein Vater an der deutschen Schule in Kairo. Danach ging es weiter nach Südafrika. Dann wieder zurück nach Ulm. Später in die Emirate und am Ende wieder zurück ins Ländle.
1: Da haben Sie sich ja nirgendwo richtig einleben können.
0: Deswegen war in meinem Zimmer alles am selben Platz. Egal, wo ich war oder was um mich herum war.
1: Klingt aber nicht nach sehr glücklicher Kindheit.
0: Ja, meine Eltern waren super. Bloß die Umzüge nicht.
1: Und dann auch noch in so viele verschiedene Länder.
0: Und Kapstadt nach Kairo ist genauso schlimm wie von Ulm nach Neu-Ulm. Aber wenn ich die Tür unter meinem Zimmer zugemacht habe, dann war die Welt wieder in Ordnung.
2: Ich habe gleich vermutet, dass er irgendwas hat.
3: Quatsch. Mach ihm jetzt sein Lieblingsbrei oder eben ein Fläschchen.
2: Ach, der hatte unterwegs schon genug. Soll er eine Kohle kriegen? Hä? Gell?
3: Vielleicht ist es ja auch... ein Wachstumsschub.
2: Heinz, der 64-Wochen-Schub, der endet mit der 64. Woche. Konrad ist in der 66. Gell, mein Schatz?
3: Dann probiere ich's eben doch mit einem Fläschchen.
2: Warum holen wir nicht einfach die Sophie?
3: Ach, das hättest du wohl gerne.
2: Es geht mir doch nur um Konrad. Soll das Kind denn weiter leiden?
3: Vielleicht sorgst du ja dafür, dass er weint. Bloß weil du willst, dass die Sophie kommt.
2: Ich finde es unglaublich, dass du mir so etwas zutraust.
3: So, mein Kleiner. Jetzt wird's gleich besser. Siehst du? Genau, die Zähnchen tun dir weh. Und jetzt kann Papa nach Hause gehen.
2: Ich find's schön, wenn ich noch ein bisschen heute länger
3: bin. Nein!
2: Mein Großer.

0: Herr Gottsack.
1: Jetzt, wo alles wieder ordentlich ist, müssten wir sie doch eigentlich finden.

0: Nein, da war sie. Oh, Herr Engel, ohne sie wäre ich verloren gewesen.
1: Vor allem die Halskette, gell?
2: Ja. Claudia, hast du endlich mal... Meine Halskette. Oh, vielen Dank. Sie haben mir wirklich meinen Tag gerettet.
1: Kleinigkeit.
0: Für unseren Herr Engel. Ich meine, ich hätte doch Stunden gesucht.
2: Ja, dann nimm dir endlich mal ein Beispiel an unserem Herrn Kollegen.
0: Bitte?
2: Mit mehr Ordnung hättest du die Zeit zum Arbeiten nutzen können. Du kostest das Rathaus Zeit und Geld, also abgesehen von unseren Nerven.
0: Oh, bin ich wirklich so schlimm?
1: Man kommt nicht so leicht aus seiner Haut, Frau Heilert. Ich weiß, wovon ich spreche.
0: Naja, aber trotzdem hat Lissy vielleicht recht. Ich meine, schließlich ist Ordnung das halbe Leben.
1: Und mit Ordnung hat man mehr Zeit für die wirklich wichtige Sache. Mhm. Ja.
2: Die Familienfeier.
0: Und wir feiern jetzt auch, Herr Engel. Hm? Ja, greifen Sie zu. Die schmecken himmlisch. Mhm. Das ist jetzt auch keine Annahme einer Belohnung im Amt. Hm? Und ein oder zwei Pralinen sind auch weniger wert als 10 Euro. Direkt schade, dass wir nicht mehr ihr Trenn-O-Fix-Müllsystem haben.
3: Den Gästen gefallen die Bilder.
4: Dafür sind Evas Fotos weg.
3: Ist doch nur für eine gewisse Zeit.
5: Echt spitze. Deine Bilder, die knallen einen einfach sofort an.
3: Kommt aus der Pop-Art.
4: Wie dem Warhol sei Superbix. Ja,
3: alltägliches aus ungewohntem Blickwinkel. Halt mal. Schau. Durch so einen Perspektivwechsel, da nimmst du plötzlich etwas mit ganz anderen Augen wahr. Mhm. So, und jetzt lade ich euch auf eine Runde ein.
5: Ah, lass das mal der Toni machen. Bär, drei Toni. Weißt doch, ich bin Bierbrauer und das ist meine Kreation.
3: Ja, eigentlich trinke ich ja kein Bier, aber für dich mache ich mal eine Ausnahme. Ah,
4: du? Ums Essen kümmere ich mich.
1: Du?
4: Bringst uns drei Fosuppe mit allem Pipapo auf Gustav im Haus. Ihr mag eine Galerie aus meinem Lokal, wollt ein Konzert haben und jetzt noch kostenlose Essen? Wer bin ich für euch?
6: Du bist eine Käpsele. So eine Künstlerin wie die Alexandra Aurelia, die hätte Haufen Fans und Follower. Wenn sie deine Fosuppe liked, dann renne sie dir hier die Bude ein.
7: Entschuldigung.
3: Ja?
7: Super Bilder, könnte ich Autogramm haben.
3: Ja, klar, danke.
1: Ja, genau.
3: Für wen darf ich schreiben?
7: Für Eva.
3: Gerne.
1: Da staunen sie, gell? Eingelagert. Mhm. Für alle Fälle.
0: Ja. Der Fall ist jetzt wohl eingetreten. Mhm. Herr Engel, aber bitte nicht wieder mit Polizei spielen.
1: Versprochen, Frau Heilert. Im Vergleich zu den letzten Wochen ist das ein Klacks.
0: War es so schlimm?
1: Die Hölle. Vor allem mir.
0: Ach, Herr Engel, bitte seien Sie uns wieder so selbst. Hm? Wir finden Sie nämlich im Grunde ganz in Ordnung.

0: Heilert, Frau Heilert. Und nun steckt ja ein kleines Teufel.
1: Sonst wäre es ja auch zu langweilig.
2: Heinz?
3: Was willst du denn schon wieder hier?
2: Du, ich wollte gerade los, als meine Ölanzeige anging. Zum Glück habe ich immer einen Reservekanister im Auto, aber ganz kurz Hände waschen, wäre ganz schön.
3: Ja, in der Küche.
2: Ich danke dir. Lass dich nicht stören, ja? Ich bin gleich wieder weg. Du, sag mal, das Auto von diesem Burger, ja, steht die ganze Zeit da drüben. Weißt du da irgendwas?
4: Wird wohl um die neue PV-Anlage vom Hof gehen. Ja.
2: Hat das eventuell irgendetwas damit zu tun, dass Sophie die Mediation ausgeschlagen hat und stattdessen eine teure und langwierige Gerichtsverhandlung in Kauf nimmt?
4: Ich fang mich wieder damit an.
2: Wer legt sich denn schon selber extra Steine in den Weg, wo eh schon alles schwer genug ist? Da muss doch irgendetwas dahinter stecken oder irgendwer.
4: Auf so kruge Ideen kannst auch nur du kommen. Hm.
2: Ich würde Sophie wirklich jedes Glück gönnen, aber es haben schon so manche Mütter wegen solcher Geschichte ihr eigenes Kind vernachlässigt.
4: Konrad steht für Sophie immer an erster Stelle.
2: Also gibt es jemanden an zweiter Stelle?
4: Ja. Mich.
5: Zum Wohl. Wie wär's jetzt mit der kleinen Spritztour zu meiner Säg? Da gibt's Perspektive ohne Ende.
6: Die Aurelia kann jetzt nicht. Ihr Essen kommt gleich.
1: Wow, das sieht ja sagenhaft aus.
6: Fusup, dem Tusa-Spezialität.
7: Es wäre eine Ehre, wenn Sie meine bescheidene Einladung annehmen.
1: Ihre? Ich dachte...
4: Muss probieren, schon schwärze kalt.
1: Dann herzlichen Dank euch allen. Eine Einladung für die ungebetene Künstlerin. Woher dein Sinneswandel?
7: In der Kunst nennt man das Perspektivwechsel.
1: Ach, da hast du jetzt was aufgeschnappt.
7: Ja, gute Geschäfte sind auch meine Kunstbeeren. Mhm. Wenn Frau Hoffmann meine Föhr empfiehlt, wird sie in aller Munde sein. Und ich auch.
1: Ja, falls sie deine Brühe schmeckt. Scherz.
4: Ja, so, da ist eins dabei.
1: Perfekt. Warte. Super. Schau. Der Löwen im schönen Wald. 10 von 10 Punkte fürs Essen und die Leute.
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1: Das ist spannend, eigene Nüsse aus dem eigenen Garten zu haben. Das ist schon Luxus. Und wir wollen Ihnen heute so ein bisschen Lust machen auf einen eigenen Nussbaum im Garten. Weil es gibt für jeden Garten, auch für den kleinsten, das richtige Exemplar. Herzlich willkommen. Wir sind's, Kaffee oder Tee aus Baden-Baden, live bis 18 Uhr. Wir beginnen mit dem schönen, mit den schönsten Exemplaren, die Heike Bohmgarten, unsere Gartenfachfrau, mitbringen konnte. Walnüsse, Mandeln, Haselnüsse, in diesem Jahr besonders toll. Wegen der Hitze?
2: Ja, genau, Heike. Und das ist wirklich, da kann man sagen, Nüsse sind im Grunde genommen bei uns richtig angekommen. Sie sind die Gewinner des Klimawandels. Es ist sehr heiß gewesen und sehr trocken und sie kamen super damit zurecht. So schöne Nüsse. Ich bin ja ein bisschen schockverliebt. Guck mal, die sehen einzeln alle aus wie Gemälde.
1: Mandeln?
2: Eine schöner als die andere. Normalerweise sind die ein bisschen braun oder so ein bisschen pilzig. Aha. Jetzt. Aber im Moment hast du Nüsse und das beweist einfach eine große Qualität, Vielfalt. Und durch die Hitze mussten nicht bewässert werden, dass es eigentlich die Bäume sind, die wir jetzt brauchen im Garten. Und Sträucher.
1: Also das ist ja schon mal ein guter Grund, über einen Nussbaum im Garten nachzudenken.
2: Ja, unbedingt.
1: Gibt es noch mehr Gründe?
2: Ja,
1: sagen,
2: auf jeden Fall.
1: Der Nussbaum im eigenen Garten, schon doll.
2: Ja, ist doll. Man sollte nicht unbedingt einen Sämling nehmen. Das sind die ganz großen.
1: Die werden dann ganz groß,
2: oder? Ja, sondern es gibt ja auch... Also eines der Punkte und der andere Punkt ist natürlich immer ganz wichtig, dass man beim Sämling nicht weiß, was rauskommt. Mhm. Das können dann auch Sorten sein, die nicht ganz geschlossen sind. Mhm. Und die faulen. Während man,
1: wir reden jetzt von Walnüssen.
2: Von Walnüssen.
1: Ja, okay.
2: Während, wenn man wirklich gute Sorten nimmt, wie Schander im Garten, die kann man als Baum kaufen, wenn man die dann knackt. Dann siehst du, dass da drinnen eine Nuss ist von hoher Qualität.
1: Oh ja.
2: Und das ist eigentlich das, was wir wollen. Nicht da drin ein bisschen Fäulnis, ein bisschen Schimmel.
1: Also das hängt an der Sorte. Das ist jetzt in dem Fall Schander.
2: Mhm, Schander.
1: Ja. Mhm. Kennt man das?
2: Ja, das
1: soll man da gezielt nachfragen?
2: Ja, genau. Kannst du gezielt nachfragen. Und da geht es wirklich darum, bei Sorten, das sind Selektionssorten, die hat man in der Natur gefunden oder in Anlagen und die haben sich bewährt. Mhm. Und dann sind die über Jahrzehnte gezüchtet worden, die werden veredelt, die werden nicht so groß und das ist das Tolle. Und sie bieten die Fruchtqualität, die Nussqualität, die wir wollen. Geschlossen sind sie, keine Fäulnis kommt rein, schmecken super lecker und sind natürlich auch groß. Also ich finde, die haben eine schöne Größe.
1: Groß. Die Bäume nicht so ganz. Da hast du jetzt ein Stichwort geliefert. Ja. Wir zeigen Ihnen mal ein Foto von einem gigantischen Walnussbaum.
2: Oh, wie schön!
1: Ja, das ist total schön.
2: Das ist
1: aber jetzt
2: ein
1: Naturdenkmal. Aber für einen Privatgarten, da muss ich schon so ein Latifolien haben, damit ich das ausbringen kann und pflanzen kann, so ein Bäumchen, oder?
2: Doch, ich würde sagen, bei 2000 Quadratmeter könnten wir schon mal drüber reden. Ja, wer hat das? Es gibt natürlich auch viele kleine. Und das sind die Veredelten.
1: Die da.
2: Ja, hier sieht man eine Anlage, wie heute Walnüsse produziert werden auf kleinen, niedrigen, veredelten Bäumen. Und dann bekommt man solche tollen, wie wir hier haben. Wir haben ja eine riesige Vielfalt. Und dann kann man sich sozusagen seine Lieblingssorte aussuchen.
1: Das heißt ja immer, auf Englisch size matters, ich muss die noch mal nehmen. Dieser Borde-Riesen im Vergleich
2: zu
1: normalen.
2: Walnuss, ja.
1: Also das ist schon ein Unterschied. Schmeckt die auch so viel besser, wie sie größer ist?
2: Naja, also die schmecken alle nach Walnuss. Da würde ich sagen, das macht keinen großen Unterschied. Es macht natürlich immer was aus, so eine große Nuss. Dass die eine wunderbare Qualität hat, würde ich sagen, ist manchmal dann auch ein bisschen ein Experiment. Aber sie ist ganz toll, aber sehr groß halt.
1: Borde-Riesen.
2: Da hast du mit dem eine Nuss hast du fast das
1: ganze Abendmahlzeit.
2: Ja, weil Nüsse sind doch so super für die Gesundheit und gerade Walnüsse. Ja, eigentlich könnte man dann zwei abends essen und alles wäre gut, oder?
1: Welche Nüsse passen denn wohin am besten? Also ich meine jetzt auch Nussbäume.
2: Ja, Nussbäume. Also du meinst jetzt von den Walnüssen?
1: Walnüsse, Mandeln, Haselnuss.
2: Okay, fangen wir mal an. Hast du einen Garten und hast du nicht so viel Platz, würde ich empfehlen, dass du Haselnüsse pflanzt, und zwar Sorten. Mhm. Normalerweise die Haselnüsse, die wir kennen, die Eichhörnchen gern essen, sind so kleine Winzlinge. Mhm. Aber auch hier gibt es Sorten, den Hallischen Riesen und den, guck mal,
1: die gezüchtet sind dann.
2: Das ist natürlich auch wieder so eine Selektionszüchtung. Da sieht man den Unterschied. Mhm. Und ganz wichtig, die schmecken ganz gut. Als Kern kann man das auch gleich, habe ich noch einen geknackt, daneben liegen. Da ist was drin. Mhm. Und dann hast du was zu knabbern. Und die tragen garantiert.
1: Sieht also das man? Sind Sträucher, oder?
2: Sieht man?
1: Nee, das hat man jetzt gerade nicht so, weil die versteckt sich hinter der kleinen Nuss.
2: Die versteckt sich dann.
1: Alles gut. Sind das Sträucher oder Bäume?
2: Sträucher. Also wer Haselnüsse kennt, das sind meistens die Wildlinge. Das sind Sträucher im Garten. Ich glaube, wir haben ein schönes Bild von dem Strauch. Das können wir mal gerade gucken, damit man eine Vorstellung hat. Hier sieht man, wie groß sie werden. Man kann sie natürlich schneiden, kürzer halten. Aber wenn man zu stark schneidet, dann hat man weniger Ertrag. Das heißt aber, so ein Strauch in der Hecke oder als Solitär ist ganz schön. Und ich finde Haselnüsse an sich ganz toll. Hier haben wir auch welche stehen. Tolle Blätter, wunderschönes Aussehen, tolles Holz. Also eine Haselnuss an sich ist schon ein Muss im Garten.
1: Also Eichhörnchen. Walnuss und Mandel sind dann eher größere Modelle für größere Gärten?
2: Der Unterschied zwischen einer Walnuss und einer Walnuss und der Haselnuss und der Mandel ist, die Haselnuss ist ein Strauch.
1: Ja, das ich sag heißt, ja, sind kompakter. Das dann Bäume für größere Gärten?
2: Genau, also das sind Bäume. Mhm. Walnüsse und Mandeln sind Bäume und Haselnüsse sind Sträucher, die einfach in die Hecke machen kannst oder und irgendwo.
1: Wie groß muss denn mein Garten sein, um einen Walnuss- oder Mandelbaum pflanzen zu können?
2: Naja, also für einen Walnussbaum brauchst du schon so ein bisschen Platz. Also den würde ich jetzt nicht für den Vorgarten empfehlen. Dann nehme ich dann lieber doch eine Haselnuss rein oder für einen kleinen Reihenhausgarten. Das reicht dann aus. Und die Walnüsse braucht schon, ein Gartner brauchst schon 500 Quadratmeter, brauchst du schon auch für die kleineren
1: Sorten. Nur für den Baum?
2: Also nein. Also um dann rein,
1: dass der wirken kann und dass der
2: wachsen kann. Ja, dass der wirken kann, dass der jetzt nicht so irgendwie angegrenzt an der Wand steht oder so. Der braucht ja auch ein bisschen Zeit. Veredelte Sorten tragen ab dem 7. Jahr, aber wenn du einen Sämling nimmst,
1: Sieben Jahre.
2: Das ist wenig. Bei den Mandeln geht's noch schneller halt.
1: Ah, ja. Dann ist das vielleicht ein Baum für Spätberufene.
2: Ja.
1: Die Mandeln, oder? Wie schnell geht's denn da?
2: Ein Baum. Entschuldigung, aber das gefällt mir gut. Für jeden Spätberufenden gibt es den Mandelbaum.
1: Ja.
2: Das machen wir jetzt die Werbung dafür.
1: Wann trägt der?
2: Der Mandelbaum nach 3 Jahren ungefähr. Also, veredelte Sorten nach 3 Jahren. Wenn du sie selber ziehst, dauert es natürlich auch wieder länger, weil der aus dem Sämling.
1: Ja.
2: Aber so nach 3 Jahren. Und viele Mandelbäume sind einfach schön auch. Ja. Wenn man sich das anguckt. Also die viele Falz. Kennen die Falz,
1: ja.
2: Oder?
1: Und dann haben wir natürlich ein paar wunderschöne Eindrücke von der Mandelblüte.
2: Mandelblüte zieht Tausende von Menschen dahin. Ein schöner als die andere. Man muss immer differenzieren zwischen den rosa blühenden Mandeln. Das sind die dekorativen und die weiß blühenden, das sind die tragenden. Und dann kommt man schon mal hin. Aber Mandelblüten an sich ist schon ein schöner Baum mit einem schönen, lichten Krone. Für jeden Garten geeignet. Und dann erntest du noch Superfood. Und die Mandelsorten, die wir hier aufgeführt haben, das sind die, zum Beispiel die Palatina. Das sind Mandelsorten, die sich unglaublich leicht knacken lassen.
1: Mach mal.
2: Ich mach das mal. Und normalerweise kennst du nur das Hammermodell. Hä? Hast du gesehen, wie locker ich die geknackt habe?
1: Elegant auch.
2: Das war
1: der künstlerische Ausdruck.
2: Ja.
1: Die B-Note.
2: Guck mal. Und dann ohne Schwierigkeiten Palatina mit dem ganz normalen Nussklacker.
1: Der Nussbaum, der Nussstrauch, irgendwelche besonderen Anforderungen an Boden oder Standort? Kann man das überhaupt so beantworten allgemein für alle?
2: Also die Haselnuss ist ja eine Waldrandpflanze, deswegen wird sie auch immer gerne ein bisschen humoseren Boden haben. Die kommt auch mit Halbschatten zurecht, also man kennt die ja vom Wald. Während die Mandel als Solitär, die kam mit den Römern in die Weinberge, als Solitär Sonne. Trocken kann es sein, die fühlt sich wohl, die musste diesen Sommer auch nicht gegossen werden. Und die Walnuss, das ist so ein klassischer Hausbaum, guter Gartenboden ist okay.
1: Kurz das zusammengefasst. War ein amüsanter und auch informativer Ritt durch die Welt der Nussbäume. Heike, danke dir. Ich nehme dich jetzt und alle anderen Zuschauer auch mit in den Pfälzerwald.
2: Sehr gerne.
1: Da gibt es bestimmt auch den einen oder anderen Nussbaum. Aber es gibt jetzt auch im Pfälzerwald in diesen Wochen diese typische Herbststimmung. Ein bisschen Nebel, ein bisschen schaurig. Und es ranken sich einfach dort viele Sagen um Raubritter, Teufelstische und geheimnisvolle Gestalten. Arndt Reißenbichler hat sich auf Expedition in den magischen Pfälzerwald gemacht.
3: Der Pfälzerwald ist eine wunderschöne Gegend zum Wandern und seine Menschen kennen unendlich viele Erzählungen und Legenden. Das liegt vielleicht daran, dass der Wald etwas Magisches hat. Mal schön, mal unheimlich. Und gerade jetzt in der Dunkelheit, da wird unsere menschliche Fantasie angeregt und es entstehen schöne Sagen, aber auch schaurige Geschichten wie diese.
4: Im 15. Jahrhundert lebte der blutrünstige Raubritter Hans von Trotha auf Burg Berwartstein im südlichen Pfälzerwald. Viele Tote pflasterten seinen Weg und so ist es kein Wunder, dass er hier auf der Burg und vor allem im nahen elsässischen Wissembourg unter dem Namen Hans Trapp noch heute bekannt und gefürchtet ist. Bevor wir unsere Wanderung auf dem Hans-Trapp-Weg beginnen, wollen wir mehr über sein Leben und seine Burg erfahren.
5: Das ist das Wappen von Hans Trapp, aber man erkennt nicht mehr viel da drauf, muss man sagen.
6: Wir sehen unten, einmal den Raben, der hat einen Goldring im Schnabel. Mhm. Und oben sieht man noch den Fuchs. Das sind natürlich zwei Tiere, die man ganz gut mit den Eigenschaften von Hans Trapp kombinieren kann. Dieses Diebische ist da natürlich auch gut durchaus mit drin. Aber es ist auch genauso eben das Familienwappen der Familie von Trotha, der Geburtsfamilie von Hans Trapp.
5: Also Trapp ist quasi nur so ein Spitzname,
6: kann man sagen. Also Hans Trapp ist der Name, den man hier für ihn hat. Aber eigentlich ist sein richtiger Name Hans von Trotha.
5: Ja, also das war quasi seine Stammburg. Warum war die für ihn so wichtig?
6: Man hat doch mit der Zeit gemerkt, dass er doch kriegerisch relativ aktiv war und hat vielerlei Raubzüge unternommen. Und da war es natürlich wichtig für ihn, dass er einen sicheren Rückzugsort hatte. Und das war diese Burg. Er hat die extrem ausgebaut. 5 Wehrtürme insgesamt. Er hatte einen Brunnen in der Burg drin. Gerade einen Brunnen, der ins Grundwasser hineingefräst wird, ist natürlich ganz wichtig für die saubere Trinkwasserversorgung. Ja. Und dementsprechend in der Burg auch noch praktisch.
7: Hallo, Trapp!
6: Da musst du ein bisschen lauter werden, der ist ein bisschen alt. Der hört nicht mehr so gut.
7: Hey, Trapp!
5: Aber es ist richtig tief, ne?
6: Ja, ich kann dir gerne mal zeigen, wie tief das Ganze ist. Also,
5: dafür hast du diesen Wasser.
6: Ich habe hier so einen wunderschönen Eimer Wasser. Ja. Und wenn ich den mal runterschütte, dann hörst du gleich, wie tief das Ganze ist. Aber da musst du gut hinhören und viel Geduld mitbringen.

0: Wie so ein Wasserfall.
1: Circa 8 bis 10 Sekunden kannst du mit rechnen, sind 104 echt? Meter in den Boden rein.
2: Und alles durch den Stein, oder
1: was? Alles durch den Stein. Also das war richtig harte Arbeit.
2: Aber der Hans Trapp soll ja auch echt ein wilder Geselle gewesen sein. Also wirklich auch brutal. Wahrscheinlich gibt es auch einen schönen Folterkeller hier, oder?
1: Also wir haben definitiv eine Folterkammer, die kann ich auch gleich mal zeigen.
2: Ja, ab geht's. Solange ich nicht da bleiben muss.
1: Och, das denkt man uns mal aus.

0: Welche Geschichten von ihm, die man sich so erzählt, sind denn wirklich wahr?
1: Das ist manchmal gar nicht so einfach zu sagen, weil natürlich Quellen immer ein bisschen trügerisch sein können. Aber der Mann ist immerhin in Kirchenbann und Reichsacht gekommen. Also wissen wir, dass er ein ziemlich schlimmer Halunke war. Allen voran hier natürlich bekannt die große Wasserfehde gegen die Stadt Weißenburg, bei denen er letztendlich einfach mal den Fluss genommen hat, ihn gestaut hat und Wochen später den Staudamm abgerissen hat und damit die ganze Stadt unter Wasser gesetzt hat.
0: In Wissembourg gibt es ja auch eine Tradition, gerade zu Weihnachten. Ne?
1: Gerade in Weihnachten, also man hierzulande, denkt man Christkind oder eben das böse Äquivalent dazu, eben der Knecht Ruprecht. Im Elsass, da ist es Hans Trapp.
0: Wie kommt es?
1: Eben aufgrund dieser Geschichte mit den Weißenburgern. Die Weißenburger haben das dem nie so zu 100% verziehen, kann ich verstehen. Und dementsprechend ist das bis heute noch so, dass sich das durchgesetzt hat. Kinder kommen hierher, machen große Umzüge. Gerade zur Weihnachtszeit gibt es einen ganz bekannten Umzug. Auch beim Weihnachtsmarkt sieht man den immer wieder. Hans Trapp gehört zum Kulturgut der Weißenburger.
0: Jetzt wandere ich erstmal auf dem Hans-Trapp-Weg weiter. Vielleicht ist da sein Geist noch unterwegs. Aber ich glaube, wenn man tagsüber wandert, ist man relativ sicher.
2: Der Hans-Trapp-Wanderweg führt im Biosphärenreservat Pfälzerwald-Nordvogesen von der Burg über den Schnittelfels Richtung Lauterschwan und über den Porzbach und den Seehofweiher zurück zur Burg Berwartstein.

Der Pfälzerwald verströmt seine ganze herbstliche Magie, als wir den Weg Richtung Porzbach nehmen. Ein Stück der Strecke wandern wir parallel zum ebenfalls empfehlenswerten Raubritterradweg im Dahner Felsenland.

am stillen Seehofweiher unterhalb der Burg, dann eine gemütliche Rast mit einigen Überraschungen. Plötzlich taucht aus dem stillen Wasser der Leibhaftige auf. Der war offenbar gerne in der Pfalz, denn, was viele nicht wissen, er hat sich hier mehrere Tische gebaut, an denen er sich vermutlich mit Pfälzer-Spezialitäten den Bauch vollschlug. Begeben wir uns also auf die Spuren des Teufels und bewandern einige seiner zahlreichen und gern besuchten Teufelstische im Pfälzerwald.

0: Ja, selbst die Äste sehen hier so ein bisschen aus wie abgenagte Knochen. Vielleicht war der Teufel hier. Und das ist sicherlich einer der bekanntesten, der bekannteste Teufelstisch hier in Hinterweidenthal. Es gibt noch ein paar mehr, die sind unbekannter und da gehen wir jetzt auch hin.
1: Uns erwartet eine teuflische Tour über 22 Kilometer. Wir starten in Hinterweidenthal. Weiter geht's Richtung Salzwoog. Am dortigen Teufelstisch vorbei wandern wir entlang dem Storbach Richtung Hohe List. Nun ist es nicht mehr weit zu unserem Ziel, dem Teufelstisch Eppenbrunn.

0: Wieder zeigt sich der Wald von seiner magischen Seite. Jeder Schritt, jeder Blick offenbart neue Geheimnisse.
1: Wenn man mit wachen Augen durch den Pfälzer Wald läuft, dann sieht man die unterschiedlichsten Gestalten. Hier zum Beispiel Auge, Horn. Für mich ist es ein Nashorn, ganz klar. Und hier im Pfälzer Wald haben sie wahrscheinlich auch Jurassic Park gedreht. Das ist der T-Rex-Kopf.

0: Vorbei an Teufels Schmiede und Teufels Küche. Irgendwoher müssen die vielen Pfälzer Spezialitäten ja kommen. Geht's weiter Richtung Teufelstisch Salzburg. Leider ist der ziemlich zugewachsen. Der Vorteil? Deutlich weniger Menschen und viel mehr Ruhe als bei seinem berühmteren Pendant.
1: Die nächsten beiden Teufelstische, die liegen schon etwas weiter weg. Da empfehle ich einfach mit dem Bus oder dem Auto ein bisschen abzukürzen. Wer bei guter Kondition ist und lange Touren gewöhnt ist, der kann natürlich aber auch zu Fuß gehen. Ist aber schon ein Stück. Ja, für seine vielen kleinen Kinder hat der Teufel auch einen Kinderteufelstisch.

0: Und das ist unser Ziel heute, der deutlich unbekanntere, aber ebenso schöne Teufelstisch hier in Eppenbrunn.
1: Wer jetzt noch Lust hat, sollte sich auf den Weg zu den ganz in der Nähe gelegenen Altschlossfelsen machen, der vielleicht eindrucksvollsten Felsformation im magischen Pfälzerwald.

0: Herbst im Pfälzerwald. Schon schön, sehr magisch. Ganz erbaulich ist das, was jetzt passiert. Wir kochen. Und zwar mit Spitzkohl oder Filderkraut, wie es im Schwäbischen heißt. Caroline Autenried, Spitzenköchin aus Stuttgart, ist heute wieder mal da. Ist Filderkraut und Spitzkohl, ist das dasselbe oder gibt es da Unterschiede?
1: Also das Filderkraut ist einfach ein ganz besonders feines
0: feiner Spitzkohl.
1: Spitzkohl hat auch ist tatsächlich eine geschützte Herkunftsbezeichnung, das Filderkraut. Und wird wirklich europaweit oder vielleicht sogar, ich weiß gar nicht, wie weit es wegverkauft wird. Ich glaube, dass es weltweit geschätzt wird. Es ist nämlich einfach ganz besonders fein. Mhm. Und wir haben es heute praktisch mit zwei Rezepten im Mittelpunkt. Und zwar jetzt gleich machen wir uns Krautwickel. Ja. Aber ein bisschen auf eine frischere Art, eine leichtere Art, wie man es vielleicht sonst kennt. Und in der zweiten Stunde machen wir einen Salat. Einen ganz schnellen Krautsalat aus dem Filderspitzkraut.
0: Also auch. Krautwickel oder wie man im Saarland sagt, Kapesrelja. Du hast das schon gelernt heute Mittag bei die Kohlröllchen. Das ist so ein Lieblingsessen bei vielen. Bei mir auch, hat die Oma gemacht und wir schreiben die 70er, 80er Jahre, die mussten so ein bisschen leicht schon schwarz verbrannt sein vom Anbraten im Gussbräter.
1: Das ist
0: Das findest du auch, hat was, oder?
1: Hat total was, aber wir machen das heute, wie gesagt, einfach mal anders.
0: Eine gesündere Art.
1: Und oder vielleicht auch noch mehr so, also spätsommermäßig, sage ich mal. Mhm. Wir machen nämlich wir braten sie nicht an, unsere Rollen, sondern wir legen sie direkt in eine schöne würzige Tomatensauce rein. Mhm. Und ich finde, das passt halt so zum Übergang von Sommer und Herbst. Mhm. Manche haben ja jetzt noch aus dem Garten irgendwo Tomaten, die sie gerade nachreifen lassen, vielleicht irgendwo noch. Und gerade meine Mutter hat heute Morgen zu mir gesagt, ich muss jetzt noch unbedingt Tomatensauce machen. Ich habe noch so viele, die jetzt da liegen. Ja. Und das ist ideal dafür, dieses Gericht.
0: Okay.
1: Und es ist auch was Vegetarisches. Es ist einfach, was Leichtes.
0: Einfach mal was ohne Fleisch
1: und trotzdem was Warmes, Herzhaftes.
0: Ja, genau. Du wirst die füllen. Ganz interessant.
1: Ja.
0: Klassisch ist ja so eine Hackfleischfüllung oder auch Brätfüllung.
1: Ja.
0: Was machst du?
1: Also, ich habe hier schon, guck mal, hier habe ich schon Zwiebel, Knoblauch, ziemlich viel Petersilie gehackt und geraspelte gelbe Rüben. Die tun jetzt hier so ein bisschen dämpfen, vor sich hin dämpfen. Warten wir mal kurz. Was haben wir noch? Wir haben Buchweizen.
0: Buchweizen.
1: Das finde ich einfach eine tolle Geschichte, mal Buchweizen für so eine Füllung zu nehmen, weil der Buchweizen diese tolle, nussige Geschmack hat.
0: Ist der vorgegart?
1: Ja, der ist vorgegart. Der ist also mit der Quellmethode eigentlich vorgegart. Ich weiß, ihr hattet, glaube ich, gestern hattet ihr es auch vom Buchweizen.
0: Nee, wir hatten es gestern nicht vom Buchweizen, sondern von Graupen.
1: Ah, von Graupen. Ihr hattet es von Graupen, genau. Und Graupen würden auch passen, sage ich mal. Aber ich finde Buchweizen noch besser, weil der eben diese Nussigkeit mitbringt.
0: Ist der nur eingeweicht jetzt oder schon vorgekocht?
1: Nee, vorgekocht. Der muss vorgekocht sein. Genauso wie der Reis, den nehme ich jetzt noch mit dazu. Das passt ganz gut, dass man jetzt nicht nur Buchweizen hat. Das kann sonst vielleicht auch ein bisschen zu stark sein. Und man kann auch einfach noch, man kann es nur mit Buchweizen machen. Hast du noch nicht probiert? Nussig, wirklich nussig, nussig herb. Mhm. Die Franzosen, die machen aus den Buchweizen ja auch die Galette, so Buchweizenpfannkuchen, die sie herzhaft füllen.
0: Okay. Mhm.
1: Und das ist ein ganz eigener, toller Geschmack, finde ich. So herzhaft, nussig, herb ein bisschen. Probier mal.
0: Den Costa hier.
1: Das ist jetzt aber einfach so, wie er nur gekocht ist. Schmeckt jetzt nicht so spektakulär. Aber du merkst, es ist dieses Nussige, dieses Herbe. So ein bisschen, was anderes halt. Und man kann den Buchweizen übrigens auch.
0: Erdig.
1: Erdig.
0: Ja.
1: Ja. Und man kann den auch so, wie er ist, so kann man ihn auch in eine Pfanne rühren und zum Müsli tun oder so. Also man kann den ganz vielseitig verwenden. So. Also jetzt starten wir mal hier mit unserer Füllung. Und nebenher machen wir dann weiter mit unserer Tomatensauce.
0: Also das ist dann schon die Füllung? Ist
1: genau.
0: Ist schon fertig so?
1: Nein, guck mal.
0: Nein, noch nicht.
1: Also wir haben Buchweizen, wir haben Reis.
0: Wir haben,
1: genau, auch wenn man jetzt einfach so einen Rest Reis hat, einfach mit rein damit. Karotten, Zwiebeln, Knoblauch. Dann habe ich hier gehackte Aprikosen.
0: Oh,
1: genau, okay. So ein bisschen Süße mit rein. Mhm. Dann für die Bindung, was tun wir rein? Ei, ein Ei. Einfach ein Ei, man könnte auch noch ein bisschen Käse mit dazu tun, brauchen wir aber nicht unbedingt. So, dann wichtig ist, dass wir das Ganze ausreichend würzen, dass es auch richtig kräftig abgeschmeckt ist, Pfeffer. Dann haben wir hier etwas Creme Fraiche, das kommt auch noch mit dazu, dass wir das ein bisschen Cremigkeit haben. Das tun wir nachher auch noch mit, Rest können wir mit in die Tomatensauce tun, die kann auch ruhig ein bisschen cremig werden.
0: Muss wahrscheinlich jetzt ein bisschen abkühlen, die Füllung, oder?
1: Ja, genau. Am besten kühlt sie jetzt einen Moment ab. Mhm. Muss sie mal noch kurz probieren. Sie sollte wirklich kräftig sein.
0: Von der Würzung?
1: Von der Würzung her. Passt. Und jetzt hier machen wir direkt im gleichen Topf weiter mit unserer Tomatensauce. Und da tun wir auch einfach Zwiebel, Knoblauch anschwitzen. Und dann schmeißen wir gleich unsere Tomaten mit dazu. Entweder frische Tomaten oder wir haben es jetzt hier aus dem Glas.
0: Passierte Tomaten.
1: Passierte Tomaten. Stückige. Oder stückige Tomaten, wie man es will.
0: Okay.
1: Aber wenn es stückige sind, so wie hier, dann nachher kurz durchmixen, dass wir nachher eine feine Soße haben. Mhm. Keine Stücke für unsere Rouladen.
0: Nee, muss alles samtig
1: sein. Das finde ich jetzt. Ja, das muss. Ja, ja, ja. Das muss. So. Genau. Guck, und hier habe ich schon die Blätter vorbereitet.
0: Für die Krautwickel.
1: Für die Krautwickel. Ich habe sie einfach einmal kurz blanchiert in Salzwasser, dass sie schön weich werden und man sie nachher gut wickeln kann. Und, guck mal, ich habe die Strunk habe ich hier vorne so ein bisschen rausgeschnitten, so den dicken Strunk, den können wir auch noch mit in die Füllung reintun.
0: Okay.
1: Den könnten wir jetzt auch noch für irgendwas anderes verwenden, aufheben. Aber das finde ich eigentlich schön, wenn da mit in der Füllung drin ist.
0: Und in dem Kochwasser war was alles drin? War da auch Essig drin? Oder?
1: Ja, man kann einen Schuss Essig reinmachen, aber braucht man nicht unbedingt. Ich hatte jetzt einfach mal nur Salz.
0: Okay.
1: Genau. Wenn das jetzt sehr schwer vom Kohlkopf abgeht, das Blatt, dann wäre also entweder man versucht einfach vorsichtig, indem man hier unten einfach mit dem Strunk den Strunk abmacht, hier wirklich rausschneidet. Und dann die Blätter halt vorsichtig vom Strunk aus
0: ganz bleiben, ne?
1: Abschält. Ja. Genau. Wenn das jetzt aber nicht so zur Zufriedenheit funktionieren sollte, dann kann man auch hingehen und den ganzen Topf, kann man einen großen Topf mit Wasser zum Kochen bringen und den dann einmal komplett rein untertauchen und vielleicht 4-5 Minuten ziehen lassen und dann erst abschälen. Dann geht es einfacher. Das funktioniert übrigens auch mit der Mikrowelle. Man kann den ganzen Kopf auch in die Mikrowelle tun.
0: Ohne
1: Wasser. In einem feuchten Küchentuch. Und dann auch so 5 Minuten drin lassen. Und dann hat es auch diesen Effekt, dass er praktisch schon blanchiert ist.
0: Okay.
1: Man braucht dann nicht nochmal blanchieren. Okay. Und man ihn besser schälen kann. Also geht beides. Aber ich habe es jetzt heute so gemacht, das ging ganz gut.
0: Sag mal, warum tut sich hier eigentlich nichts? Wollten wir das so?
1: Nö, ist immer irgendwas.
0: Nee, ich habe mir nur in Erinnerung gehabt, wir wollten die Soße irgendwie fertig machen.
1: Komm recht.
0: An dieser Stelle.
1: Wir
0: also Zwiebelchen, Knoblauch, immer eine gute Basis für alles.
1: Genau, das
0: was
1: ist
0: mit
1: so
0: Anfang, zu tun hat.
1: Der Anfang von allem.
0: Ja.
1: Und dann kommen unsere Tomaten dazu. Da machen wir jetzt mal ein bisschen schnell durchlaufen und tun die gleich mal mit dazu. Und dann lassen wir das Ganze köcheln. Und dann haben wir nachher hier praktisch unseren Sud für unsere Rollen.
0: Die Relia.
1: Die Relia, wo die Relia mit reinkommt.
0: Okay, also Krautwickel Teil 2 gibt es gleich. Dazwischen werden wir jetzt ein Thema setzen, das wir alle gerne verdrängen. Es geht um den Tod und um die Frage, wie wir bestattet, wie wir beerdigt werden wollen. Seit einem Jahr gibt es in Rheinland-Pfalz ein neues Bestattungsgesetz, das für viel Aufsehen gesorgt hat. Und plötzlich sind nämlich in Rheinland-Pfalz Dinge erlaubt, die lange undenkbar waren und es in Baden-Württemberg und im Saarland auch immer noch sind.
2: Ein tröstendes Funkeln. Beat Distler aus Neustadt hat einen Edelstein anfertigen lassen aus der Asche ihrer Mutter. Sie verstarb im Mai. Ihre Tochter nutzte das neue Bestattungsgesetz und ließ einen künstlichen Saphir pressen. Den will sie als Schmuckstück tragen.
3: Mit dem Stein haben wir die Möglichkeit, zu Hause einfach für uns so zu trauern. Ich bin ein Mensch, der auch gern sowas mit sich selbst ausmacht. Ich kann mein Schmuckstück so tragen und meine Mama bei mir haben. Der Stein, das war das Richtige für uns.
2: Der Edelstein kostete knapp 3000 Euro. Eine aschegefüllte Gedenkperle gab es für 150 Euro. Beat Distler hat die Schmuckstücke. Bei ihrem Stiefvater steht der Rest der Asche in einer Urne. So hat es die Mutter vor ihrem Tod verfügt.
3: Man hat halt einfach eine ganz andere Möglichkeit zu trauern und auch immer eine ganz, so wie die Trauer in Wellen kommt, auch immer eine ganz andere zeitliche Situation. Setzt sich dann nicht ins Auto und fährt zum Friedhof, sondern hat seinen eigenen kleinen Friedhof dann bei sich. Genau.
2: Früher war Beisetzung gleich Erdbestattung, im Sarg auf dem Friedhof. Doch Bestattungskultur verändert sich. Heute werden 80% der Toten in Rheinland-Pfalz feuerbestattet. Zur Beisetzung der Asche gibt es mit dem Gesetz der damaligen SPD-geführten Regierung so viele Wahlmöglichkeiten wie nirgends sonst in Deutschland. Urne daheim, Beerdigung im Fluss, vieles ist möglich. Voraussetzung ist immer, dass der Verstorbene seinen Willen schriftlich hinterlegt hat. Die katholischen Bistümer in Rheinland-Pfalz betonen uns gegenüber, es sei gut, wenn Familien künftig mehr über die Gestaltung von Tod und Trauer sprechen. Neben diesem positiven Effekt sehen sie aber weiter Gefahren durch das Bestattungsgesetz. Mehr Privatisierung in der Bestattungskultur, ein schnelleres Verschwinden Verstorbener aus dem Gesichtskreis der Lebenden, eine Schwächung des Gedankens der Totenruhe und weniger Anknüpfungsmöglichkeiten für Totengedenken im öffentlichen Raum. In Alzey erlebt die evangelische Dekanin Susanne Schmuck-Schätzl schon heute, dass viele Kirchenmitglieder die Urne ins Wohnzimmer stellen ohne kirchliche Bestattung. Die Trauer im Privaten werde beliebter, ohne Kosten für Grab und Grabpflege. Sie sorgt sich um die Zukunft des Friedhofs.
4: Ich hoffe, dass nicht das eintritt, dass der Tod praktisch hinter den eigenen Türen dann verschwindet. Das wäre schade. Hier kann ich hingehen und hier kann ich Abschied nehmen, auch wenn ich vielleicht die Enkelin bin, die Nichte oder wie auch immer. Das kann ich gegebenenfalls im Wohnzimmer nicht.
2: Die Kirchen wollen auch Menschen beistehen, die die neuen Bestattungsformen wählen. So konnte Uta de Marinis aus Etschberg ihren Vater mit dem Segen eines evangelischen Pfarrers in der Mosel bestatten.
5: Möge das Wasser

0: Alle die neuen Möglichkeiten werden noch nicht oft genutzt. Sicher ist, wir können und wir müssen künftig freier über das Ende unseres Lebens entscheiden.
1: Vor ziemlich genau einem Jahr war die Mainzer Bestatterin Sina Müller-Kunradi bei uns, um uns über quasi die Neuerungen im Bestattungsrecht in Rheinland-Pfalz schlau zu machen. Jetzt können wir quasi schon Bilanz ziehen nach einem Jahr. Was hat sich denn getan? Welche Bestattungsmöglichkeiten wurden denn bei Ihnen jetzt nachgefragt? War natürlich speziell auch von den Neueren, ne?
2: Ja. Also ganz klassisch sind meistens noch die Bestattungen auf dem Friedhof. Wir haben aber auch schon schöne Begleitungen nach dem neuen Bestattungsgesetz gehabt. Wir hatten zum Beispiel ein Ehepaar, da ist der Mann verstorben und die Ehefrau wollte die Asche unbedingt noch mal mit nach Hause nehmen, um dort Abschied nehmen zu können. Und es war absehbar, dass auch sie bald sterben wird. Und dann hatten die Kinder die Möglichkeit, beide Urnen gleichzeitig beizusetzen. Wir hatten aber auch schon die Begleitung, wie jetzt eben auch im Film gesehen, zum Beispiel eine Flussbestattung. Da geht es einfach darum, noch mal frei zu sein nach dem Leben, im Tod. Und das sind schöne neue Möglichkeiten, die sich da bieten. Und ja, wir nehmen das gerne an als Bestatter.
1: Es gibt eine Umfrage vom Bestatterverband, die sagt, dass nur 5% der Bestattungen diese neuen Möglichkeiten nutzen. Woran liegt das aus Ihrer Sicht? Ja.
2: Also zum einen denke ich, dass die meisten eben noch in der Tradition groß geworden sind, auf dem Friedhof beigesetzt zu werden und deswegen auch diesen Weg für sich wählen. Dann gibt es ja die Voraussetzung, dass der Wunsch nach diesen neuen Bestattungsarten auch schriftlich festgehalten werden muss. Und das ist nicht immer der Fall, dass das vorliegt. Aber manchmal ist es auch so, dass Angehörige dann auch erst im Moment des Todes verstehen, was heißen denn diese neuen Bestattungsformen konkret. Und dann passt es vielleicht doch auch nicht immer zu dem, was sie sich vorher gewünscht haben.
1: Hat es auch ein bisschen was damit zu tun, dass es überhaupt so eine kleine Nachfrage zumindest nach den neuen Bestattungsformen gibt, dass die Leute sich das mit dem Grab nicht mehr so antun wollen? Das kostet ja auch. Und es macht ja auch nur Sinn, wenn man wirklich in dem Grab einen Ort findet, wo man noch mal vielleicht in einen Dialog treten kann mit dem Verstorbenen. Also, dass das ein Platz ist, der einem auch selbst ein bisschen tröstet. Gibt es das noch vermehrt überhaupt heutzutage?
2: Ja, also wir nehmen schon einen Wandel auch der Trauerkultur war und der Bestattungskultur. Für viele Menschen ist das Grab immer noch ein Ort der Zwiesprache mit dem Verstorbenen. Sie kennen diese Tradition und fühlen sich darin geborgen, aber für Menschen ja auch in einem jüngeren Alter spielt das nicht mehr so eine große Rolle. Die wollen sehr viel individueller Abschied nehmen und da ist es einfach die Aufgabe von uns als Bestatter, die Menschen da gut zu beraten, was denn für sie das Richtige ist und was auch im Laufe der Trauer für sie das Richtige ist, denn die verändert sich ja auch im Leben.
1: Wie verändert die sich Ihrer Einschätzung nach?
2: Genau. Am Anfang nehmen wir oft wahr, dass die Angehörigen das Bedürfnis haben, den Verstorbenen noch bei sich zu behalten. Ne? Daher ja auch jetzt die neuen Möglichkeiten, die Urne noch mal mit nach Hause zu nehmen. Und im Laufe der Zeit spielt das Leben sich dann wieder ein. Und da kann es natürlich sein, dass es dann auch gut ist, entweder den Verstorbenen an einen festen Ort zu bringen oder ja, eine ganz neue Möglichkeit auch zu finden, des Mitnehmens und des Abschiednehmens.
1: Es gibt ja auch die Möglichkeit, wurde ja auch schon angesprochen, die Asche des Angehörigen zu verstreuen, wenn er das vorher so verfügt hat. Welche Möglichkeiten genau gibt es da?
2: Genau, also da gibt es die Möglichkeit, das auf einem privaten Grundstück zu tun, wenn die Eigentümer des Grundstücks zustimmen. Und es gibt auch die Möglichkeit mittlerweile auf einigen Friedhöfen. Gerade zum Beispiel in Mainz bei uns hat der Friedhof sich was überlegt, dass auch das neue Bestattungsgesetz dort Anwendung findet. Da gibt es also eine Wiese zum Verstreuen oder auch einen Pfad, in dem die Asche verstreut werden darf. Also da finden die Friedhöfe mittlerweile auch neue Möglichkeiten.
1: Und wird das angenommen stark?
2: Ja.
1: Ja?
2: Ja. Einfach, weil die Menschen dann kein Grab mehr brauchen. Ja, Verstreuen hat immer auch ein bisschen was von Freiheit. Also das ist den Menschen schon wichtig, das merken
1: wie
2: wir immer mehr.
1: Bei der Flussbestattung auch. Ne?
2: Genau.
1: Sie haben gesagt, dass es eine Formalität bedarf, um diese neuen Möglichkeiten überhaupt nutzen zu können. Vielleicht noch mal genau sagen, was damit gemeint ist.
2: Ja. Also das neue Bestattungsgesetz gilt nur für Menschen aus Rheinland-Pfalz. Das heißt, der erste Wohnsitz des Verstorbenen muss in Rheinland-Pfalz liegen. Dann muss der dann Verstorbene schon zu Lebzeiten einen sogenannten Totenfürsorgeberechtigten festgesetzt haben und er muss eben schriftlich fixiert haben, welchen Wunsch er genau hat nach dem neuen Bestattungsgesetz, wie er denn später beerdigt werden möchte.
1: Also wir haben dazu einen Link zum Gesundheitsministerium auf unserer Homepage, kaffee-oder-tee.de, über den man sich weiter informieren kann. Dort findet man dann auch eine Vorlage für eine solche Bestattungsverfügung.
2: Genau.
1: In dem Filmbeitrag eben hat ja eine Vertreterin der Kirche so ein bisschen die Befürchtung geäußert, ja, wenn das jetzt so

0: viele Möglichkeiten gibt, das auch des flüchtigen Trauerns, ja, dann verschwinden doch immer mehr diese Orte, die Friedhöfe, so wie wir sie kennen, als Orte, wo man noch mal quasi in den Dialog geht oder festhalten kann. Beraten Sie die Angehörigen in der Richtung auch, dass man sich darüber Gedanken machen muss, was dann danach kommt? Dass man vielleicht, wenn man was verstreut, das ist schön frei, aber es ist dann halt auch völlig vergänglich, ja?
1: Ja, absolut. Das sehe ich als ganz große Aufgabe von mir als Bestatterin, da mit den Menschen zu schauen, was brauchen sie denn jetzt im Moment des Todes, aber auch eben in der Zeit, wie wir eben schon gesagt haben, wenn sich die Trauer verändert. Und da ist es wichtig, mit den Menschen einfach hinzusehen. Ich hatte jetzt gerade eine Tochter, die hat sich bei mir gemeldet, die hat mit einem anderen Bestatter ihre Eltern anonym beisetzen lassen. Das heißt, die weiß jetzt gar nicht, wo, an welchem Platz ihre Eltern sind.
0: Und bedauert das jetzt?
1: Genau, die bedauert das jetzt. Und dann haben wir miteinander überlegt, was gibt es denn jetzt für Rituale? Rückgängig machen kann man das jetzt aktuell nicht in der Ruhefrist. Aber welche Rituale kann sie denn finden, um da einen anderen Platz zu finden? Und das ist eine große Aufgabe von Bestattern, einfach mit den Menschen hinzuschauen, was brauchen sie denn wirklich?
0: Sie sind sehr, sehr gerne Bestatterin. Das haben Sie mir jetzt heute Mittag schon ein paar Mal bestätigt. Das macht Sie glücklich?
1: Ja, das macht mich sehr glücklich. Aus eigener Betroffenheit bin ich Quereinsteigerin im Bestattungsberuf und ich mag es unglaublich gerne, viele Lebensgeschichten zu hören, aber auch Menschen eben in dieser Zeit, in dieser ganz besonderen Zeit eben zu begleiten und nicht nur einen Sterbefall abzuwickeln, sondern bestmöglich auch einen guten Einstieg in die Trauer zu finden.
0: Also die Menschen in Baden-Württemberg und im Saarland dürfen nicht zu Ihnen kommen und Ihre Angehörigen nach den Rheinland-Pfalz-Regelungen bestatten lassen. Das geht definitiv nicht. Welche Möglichkeiten gibt es denn in Baden-Württemberg und im Saarland? Außer dem klassischen.
1: Außer den klassischen Möglichkeiten ist es da wichtig, einfach vorab zu gucken, was wünsche ich mir. Vielleicht eine individuelle Begleitung übers Ausland. Auch da sind einfach viele Dinge möglich. Und es ist wichtig, dann einen Bestatter zu finden, der auch diese individuelle Begleitung möglich macht. Daher umso wichtiger, auch da vorher darüber nachzudenken, was einem denn wichtig sein wird.
0: Was sowas kosten kann, was aber auch generell eine Beerdigung kostet, da gibt es natürlich verschiedene Varianten von günstig, klein bis in einem größeren Rahmen. Das werden wir nachher in einem zweiten Schritt gemeinsam besprechen. Sie bleiben heute Nachmittag noch ein bisschen bei uns, können sich schon mal einstimmen auf die Krautwickel, die Caroline Autenried jetzt macht. Du bereitest jetzt alles vor, um zu wickeln, beziehungsweise hast du schon gewickelt.
2: Ich wickel schon ein bisschen.
0: Ja. Ich komme. Erzähl,
2: was ist zu tun? Dass ich hier nachher keine Zeit mehr zum Wickeln habe. Ich wickel schon munter hier vor mich hin. Schau. Jetzt habe ich hier manchmal auch beim Wickeln so kleine Abschnitte.
0: Ich hab dich am Wickel.
2: Ich hab dich am Wickel. Wie gesagt, wenn ich hier manchmal so ein bisschen was abschneide vom Blatt, weil es mir nicht reinpasst, dann schmeiße ich das gleich wieder in die Füllung rein.
0: Also schneidest du es klein wahrscheinlich?
2: Ich schneide es klein und schmeiße es wieder rein.
0: Und befestigst du die mit irgendwas?
2: Nee, das mache ich nicht. Das kann man machen, aber das...
0: Also jetzt bei denen, oder Rouladen?
2: Nö, das finde ich jetzt nicht so wichtig.
0: Nee?
2: Nötig, nee. Ich tue die gut einpacken, gut rollen mit Schwung und mit Kraft und schon, dass sie schön gespannt sind. Und dann schneide ich hier sowas, was so übersteht, das schneide ich mir geschwind ab. Und das war's. Ich setze sie dann nachher so da rein in unsere Tomatensauce. Guck, ich habe da noch mal ein bisschen
0: Creme Fraiche
2: den Rest gemacht. Von der Creme Fraiche reingemacht. Und da setzen wir die dann einfach so rein. Und die werden ja dann immer bewegt.
0: Das heißt, die können nicht auseinanderfallen.
2: Die fallen da auch nicht auseinander. Da passiert denen nichts. Insofern braucht man da jetzt auch nicht irgendwo umständlich
0: beim Rausholen
2: rumhantieren mit Zahnstocher oder so. Ne? Ja, dass man das halt vorsichtig dann raushebt. Aber das braucht man nicht unbedingt, weil ich finde, das, also mich stört es dann eher, wenn da irgendwo dann so Stocher drin sind. Das muss nicht sein. So, jetzt einen kriegen wir noch hin. So. Und auch nicht verzweifeln, wenn die Blätter nicht so perfekt sind. Die sind ja manchmal dann auch ganz leicht zerrupft.
0: Sieht man ja nicht.
2: Das sieht man dann nachher nicht. Und man kann das immer so hinwurscheln, dass es dann passt. Und wenn mal irgendwo ein richtiges Loch drin ist, dann kann man auch ein Stück von dem anderen nehmen und das dann einfach so hinbasteln, dass es dann wieder geschlossen ist. Also da muss man ein bisschen basteln vielleicht. Aber das nicht verzweifeln. So. Guck, und das habe ich jetzt immer so, diese Abschnitte einfach noch mal so klein geschnitten. Und Zack.
0: In die Füllung.
2: Und in die Füllung nochmal kurz rein. Das sind ja Kleinigkeiten. Die könnt ihr da ruhig mit rein. So, dann haben wir hier unsere Soße. Und da können wir die jetzt einfach mit reinsetzen. Ich ziehe es mal kurz vom Feuer, dass man das nicht so rumblubbert. Und dann einfach schön möglichst eng da reinsetzen. Und dann tun wir die da drin schmoren lassen eine Weile. Also ungefähr, also ja, 40 Minuten würde ich Ihnen geben. Das nachher, wir haben ja auch Ei in der Füllung drin, dass das nachher schön stockt. Und das alles schön gar wird und auch der Kohl nochmal, ja, dass sich das alles schön verbindet. Kurz Hände waschen.
0: Das sind wir eigentlich ja schon so gut wie fertig, oder?
2: Jetzt sind wir so gut wie fertig. Jetzt müssen wir uns aber angucken, das Ergebnis von der anderen.
0: Du hast da schon ein Töpfchen. Ah, genau, wird da ein bisschen nachgewürzt.
2: Tun wir noch ein bisschen so. Und dann nachher tun wir noch frische Petersilie drüber. Aber du kannst mal hier aufmachen. Wie sieht es da drin denn aus?
0: Hallo, rauskommen.
2: Oder Tag. Wie geht's?
0: Ah. Ja, guck,
2: die sind jetzt schon so richtig
0: durchgezogen.
2: Ja? Genau. Und so tun wir es jetzt dann auch gleich probieren. So.
0: Jede Menge Teller.
2: Wenn wir jetzt, grundsätzlich empfiehlt sich, dass man von den äußeren Blättern, von den großen Blättern, sowas wie die Wickel macht. Mhm. Und dann, wenn es innen dann so ganz schwer wird, die Blätter abzukriegen und wenn sie auch klein sind, dass man da dann Salat macht. Also so kann
0: das
2: man
0: machen
2: sich
0: wir
2: so
0: ja auch noch.
2: Genau, so machen wir es und so kann man sich dann so einen Kopf dann super einteilen und kann das dann auch ein paar Tage später machen, weil der hält sich ja super im Kühlschrank.
0: Ja, genau.
2: Genau, also so braucht man sich nicht beeilen.
0: Ich war neulich erstaunt, ich habe irgendwo gelesen, dass, er gar nicht, dass man ihn eigentlich schon zeitnah essen soll, sagen wir mal innerhalb einer Woche.
2: Ja, eine Woche.
0: Ich habe den schon...
2: Du hast schon Monate aufgehoben.
0: Nee, das sind aber 2-3 Wochen schon.
2: Ja, aber genau, es geht, aber man sollte, dass man nicht zu viel Verlust hat an allem Möglichen.
0: Ja, Aroma ist wahrscheinlich ein bisschen auf der Strecke.
2: Sollte man so, ja, eine Woche. Eine Woche ist gut, aber dann sollte man schon, genau. So, dann gehen wir los mit unserer Rouladele. Gibst du mir noch einen Teller her? Schön reichst du mir den anderen Teller. Das wäre liebsten schon hier für einen Unfall.
0: Die sind jetzt ein bisschen größer.
2: Ja, genau. Ich habe die vorher ein bisschen größer gemacht. Wir brauchen ja drei für uns drei.
0: Ja, apropos drei. Die Sina Müller-Konradi kommt auch noch mit dazu.
2: Genau.
0: Habe ich ja eben schon quasi angelockt.
2: Ah, sehr gut.
0: Brotwickel.
2: So, und dann können wir ein bisschen von unserem Sud mit dazu tun. So, unsere kleine Soße.
0: Rezept gibt es natürlich wie immer auf unserer Homepage, wenn Sie mal schauen wollen. Ah, nee, das war jetzt der Krautsalat. Blöd. Machen wir mal hier die Krautwickel.
2: Ich bin Petersilien-Fan. Das muss man dann gucken, wie man es macht. Wie man das möchte, kann man auch noch ein anderes Kraut.
0: Darf ich servieren?
2: Zur Geltung bringen?
0: Darf ich servieren?
2: Aber bitte doch.
0: Ist doch fertig, ne?
2: Ja, ist fertig. So. Vielen Dank.
0: Mal was Leckeres. Bitte probieren und sagen, ob es schmeckt. Manchmal schmeckt es.
2: Das klingt jetzt gefährlicher, als es ist.
0: Ich bin sehr gespannt auf diese Füllung. Weil, ein bisschen ungewöhnlich, ne?
2: Ja.
0: Also Buchweizen, Reis, Zwiebel, Knoblauch, Karotten und getrocknete Aprikosen. Ne?
2: Aber ihr merkt, es ist ein ganz leichtes Essen. Man merkt es auch, es ist...
0: Ein ganz tolles Essen mal wieder.
2: Freut mich, aber es ist, wie gesagt...
0: Ganz toll.
2: Die leichte Variante.
0: Wie schmeckt es Ihnen?
1: Schmeckt super. Eine tolle Mischung auch mit der süßen Nose.
0: Ja.
1: Super. Außergewöhnlich.
0: So ein bisschen, mediterran.
2: Ja, und ich liebe auch diese traditionellen, wie du sie von der... Von der Oma kennst, aber so ist auch mal gut.
0: Die Brandenburger Art.
2: Genau, die Brandenburger
0: Art. Mit schwarzem Fuß.
2: Brandenburger ist immer gut. Ja, und man hat auch so ein bisschen von dem Buchweizen so dieses Herzhafte, dieses Nussige.
0: Ganz, ganz großartig. Esst in Ruhe weiter. Wir machen nachher noch den Krautsalat. Sina Müller-Kunradi bleibt auch da.
2: Schön.
0: Da haben wir was anderes zu besprechen. Ein bisschen ernstere Geschichte, was Beerdigungen kosten. Gehört zum Leben.
2: So ist es.
0: Machen wir heute hier in Kaffee oder Tee. Wir haben zwei Kandidatinnen. Vielleicht. Timmy. Aufnahmeleiter muss umschalten. Ah ja. Frau Dirr ist in Elchingen am Telefon. Hallo, Frau Dirr.
3: Hallo, Frau Greif.
0: Ich grüße Sie. Frau Nelert in Lahr im Schwarzwald am Telefon. Hallo, Frau Nelert.
3: Hallo, Frau Kreis.
0: Die Spielregeln sind bekannt. Ich bin ein bisschen spät dran. Ich würde gern direkt anfangen. Geht das?
3: Ja.
0: Alles klar. Gut. Frau Dirr, Sie sind Kandidatin A. Wir öffnen diese Kacheln. Da sind Fragen, die muss man beantworten. Dann gewinnt man Geld. Alles andere wird sich erschließen. Frau Dirr, was machen wir auf?
3: Die 8, bitte.
0: Die 8, okay. Verbaseln bedeutet umgangssprachlich etwas basteln, anbrennen lassen oder verlieren.
3: Verlieren.
0: Er hat's verbaselt, er hat's verloren. Sehr gut. 15 Euro, Einstiegsfrage. Frau Neland.
3: Die 12, bitte.
0: Die 12 will wissen, der bedeutende Musiker Paul Simon feiert heute seinen 65. oder 75. oder 85. Geburtstag.
3: 75.
0: Er ist tatsächlich schon 85.
3: Oh.
0: Ja. Hätte man nicht gedacht. Erstaunlich. 85. Okay, Frau Dirr macht weiter.
3: Okay, ich nehme die 1.
0: 1 fragt, was gibt es immer häufiger in Gärten? Das Querbeet, das Hochbeet oder das Kleinbeet?
3: Das Hochbeet.
0: Das Hochbeet, nochmal 13 Euro. So, Frau Nelert, eine Frage mit 30 Euro und Sie sind direkt wieder im Spiel mittendrin.
3: Die 6, bitte.
0: Die 6. Schauen wir mal, was gibt es zu gewinnen. 60 Euro sogar. Uiuiui. Das Fähnlein Fieselschweif ist die Pfadfinderorganisation in den Pippi-Langstrumpf-Büchern, in der TV-Serie Die Simpsons oder den Donald Duck-Comics. Das Fähnlein Fieselschweif.
3: C, in den Donald Duck-Comics.
0: Sehen Sie? Richtig. Und schon Nase vorn. 60 Euro auf Ihrem Konto. Gut. Frau Dirr?
3: Ja, die Nummer 2.
0: Die 2 will wissen, ein allseits bekanntes Kinderlied heißt Alle meine Püppchen oder Entchen oder Kleidchen.
3: Entchen.
0: Entchen, wieder 12 Euro für Sie. Kleine Schritte.
3: Mhm.
0: Geben aber auch ein Zümchen. Sie halten den Anschluss. Frau Nelert?
3: Die 7, bitte.
0: 7. Wo steht die Mäuseturminsel? Im Rhein, im Bodensee, in der Donau?
3: Im Rhein.
0: Im Rhein, und hat sie wieder recht. Hat sie nochmal 28 Euro mehr. So, Frau Dirr.
3: Ja, dann mache ich so weiter. Ich nehme die 3.
0: Die 3, jetzt kommt der Joker oder irgendwie sowas.
3: Ja, hoffentlich.
0: Aber 30 Euro. 30 Euro schon mal sind ganz gut. Die Winkelsumme in einem Viereck beträgt immer 180, 360 oder 420 Grad. Heißluft.
3: B.
0: 360 Grad, sehr gut. Frau Nelert?
3: Die 9, bitte.
0: 9 fragt, oh, schon wieder 61 Euro, da geht es ja natürlich, wenn sie das richtig hat. Was heißt im Englischen Rollercoaster? Achterbahn, Küstenstraße, Bürostuhl?
3: Die Küstenstraße?
0: Da liegen wir jetzt nicht richtig, die Achterbahn. Life is a Rollercoaster. Das Leben ist eine Achterbahn. Frau Dirr.
3: Ja, ich nehme jetzt die, wo sind wir denn? Dann nehme ich die 5.
0: Die 5. Der Bienenfresser ist ein Insekt, ein Vogel oder ein Marder?
3: Der ein Vogel.
0: Ein Vogel. Und Life is a Rollercoaster, schon sind Sie in Führung. Ja?
3: Hm.
0: Frau Nelert.
3: Jetzt muss ich gucken, was ist noch da?
0: 4, 10, 11.
3: Die 4, bitte.
0: Die 4. Was gibt es unter der Bezeichnung Jütländer? Eine Katzenrasse, eine Pferderasse, eine Hunderasse?
3: Eine Pferderasse.
0: Klingt gut, ist richtig. So, jetzt ist Kandidatin B wieder vorne. Frau Dirr, es ist jetzt der Joker irgendwo, 10 oder 11.
3: Ja.
0: Fällen Sie die richtige Entscheidung?
3: 11.
0: 11. Keine Musik. Zinksalbe.
3: Ja.
0: Zinksalbe setzt man ein zur Zahnreinigung, Wundheilung oder Erkältungsbekämpfung. Was würden Sie
3: sagen? Zur Wundheilung.
0: Zur Wundheilung. Das klingt schon abschließend, weil Frau Nelert kriegt jetzt eine schöne Musi.
3: Ja.
0: Und hat ganz klar gewonnen mit 197 Euro. Das ist echt eine gute Summe, Frau Nelert.
3: Vielen Dank.
0: Ja, vielen bitte. Viel Spaß mit der Kohle. Und Frau Dirr bekommt eine Kaffee- oder Teetasse.
3: Ja, danke schön.
0: Die er nicht kaufen kann. Ich danke Ihnen beiden. Nächstes Quiz dann kurz vor sechs. Der neue Bundesminister für Arbeit und Soziales ist seit heute Alexander Schweizer. Einer von uns sozusagen. Er kommt aus Rheinland-Pfalz, war ja als Nachfolger von Malu Dreyer schon 2 Jahre Ministerpräsident, bringt als ehemaliger Sozialminister in Rheinland-Pfalz auch einiges an Erfahrung mit. Was ist er für ein Mensch? Was ist er für ein Typ? Was macht er so privat? Erfahren wir gleich. Der neue Bundesarbeitsminister in Berlin ist ein Mann aus unserem Südwesten. Aber was für ein Typ ist er? Für was steht Alexander Schweizer? Darüber werden wir jetzt gleich mehr erfahren. Erstmal herzlich willkommen zur zweiten Sendestunde von Kaffee oder Tee an diesem Dienstagnachmittag. Schön, dass Sie Zeit finden, ein bisschen reinzuschauen. Viele Rheinland-Pfälzer werden Alexander Schweizer, ihren ehemaligen Ministerpräsidenten, schon gut einschätzen können. Für alle anderen ist er aber eher noch ein Unbekannter. Aber das wollen wir jetzt versuchen zu ändern. Wir wollen uns an den Menschen Alexander Schweizer rantasten. Zugeschaltet dazu live aus Mainz ist von der SWR Landespolitik Dirk Rodenkirch. Dirk, was ist Alexander Schweizer grundsätzlich für ein Typ? Offensiver Macher oder eher zurückhaltender Taktiker?
4: Also ganz klar, er ist ein offensiver Mensch, der wirklich auch auf Leute zugehen kann, der seine Positionen gut verkaufen kann, dem auch Macht sehr wichtig ist. Er hat ein sehr großes Machtbewusstsein und dafür ist es, glaube ich, auch sehr wichtig, dass man wirklich auch nach vorne geht mit seinen Themen. Das hat er über viele Jahre jetzt gemacht. Er kennt sich in Rheinland-Pfalz in der Politik aus wie kaum ein anderer. Er hat in der rheinland-pfälzischen SPD im Grunde alle wichtigen Posten inzwischen gehabt. Er war SPD-Generalsekretär, er war Fraktionsvorsitzender, wie jetzt zum Schluss auch noch mal. Also das Amt hat er zweimal inne gehabt. Er war auch schon zweimal Sozial- und Arbeitsminister in Rheinland-Pfalz. Das heißt, er hat ein sehr breites Spektrum und jetzt eben dieser Schritt nach Berlin. Und ich glaube, da wird er eben auch mit seiner offenen Art versuchen, eben auch da die Menschen für sich zu gewinnen.
0: Alexander Schweizer ist in Landau geboren. Wie und wo verbrachte er seine Kindheit und seine Jugend?
4: Ja, das war in gewisser Weise ungewöhnlich, weil die ersten 6 Jahre seines Lebens hat er auf Schiffen, auf Flüssen verbracht, denn sein Vater war Binnenschiffer. Das heißt, die ersten 6 Jahre seines Lebens hat er, wie er selber erzählt, immer wieder Weihnachten, Geburtstage oder auch das Fahrradfahren und Laufen auf einem Schiff gelernt. Und das hat ihn, glaube ich, auch in gewisser Weise geprägt, dass das damals schon ein recht freies Leben war, ein ungewöhnliches Leben. Er ist danach in der Südpfalz zur Schule gegangen, hat das Abitur gemacht als erster in seiner Familie. Also er kommt eher aus der klassischen Arbeiterfamilie und ist dann später auch ins Studium gegangen, hat Rechtswissenschaften in Mainz studiert und ist aber auch früh schon dann in Richtung Politik gegangen. Das heißt, mit 16 bereits ist er in die SPD eingetreten und ist auch bei den Jusos aktiv gewesen, war dann auch Juso-Chef im Bezirk Pfalz.
0: Eindrücklich ist ja seine Größe. Ich glaube, 2,06 Meter ist er. Er ist Veganer. Er sagt aber auch, er gönnt jedem seinen Pfälzer Saumagen. Das klingt sehr pragmatisch.
4: Ja, so würde ich ihn auch durchaus sehen. Ich habe auch schon Touren mit ihm gemacht durch Rheinland-Pfalz, wenn er eben Menschen, Unternehmen und auch wieder immer treffen wollte. Er war in Kitas unterwegs, in Seniorenheimen und so. Und da merkt man, dass er überhaupt nicht missionarisch in dieser Hinsicht unterwegs ist. Also er will keinem das Vegane und das Vegane, die vegane Ernährung aufzwingen, sondern er ist jemand, der hat das für sich entdeckt und glaubt, dass es für sich gut ist. Und er mag das so zu leben. Aber das würde nie bedeuten, aus meiner Sicht, dass er das versucht, anderen Menschen aufzudrücken. Er geht ja auch und auch auch in seinen politischen Funktionen ist er viel auf Volksfesten unterwegs gewesen. Er geht zum Bad Dürkheimer Wurstmarkt, obwohl das sicherlich nicht unbedingt das typische Veganertreffen ist. Also insofern ist er da jemand, der die Menschen so sein lässt, wie sie wollen, nimmt das für sich selbst auch in Anspruch. Und ich glaube, das ist auch in seinem politischen Leben ganz wichtig und ganz spannend, dass er da keiner ist, der versucht, andere Leute dauernd in irgendeine Ecke zu schieben.
0: Was weiß man über ihn privat sonst noch?
4: Er ist

0: Familienvater, ist verheiratet, hat drei Kinder, auch einen Hund im Haushalt. Er ist Fußballfan, er ist natürlich als Pfälzer, wie könnte es anders sein, Fan des 1. FC Kaiserslautern. Selber hat er wohl in seiner Jugend Basketball gespielt, was sich bei dieser Größe von über 2 Metern natürlich auch durchaus anbietet. Er ist großer Musikfan, er erzählt immer wieder, dass Oasis, die Britpop-Band aus England, ja, sein ganz großes Ding ist, aber er hört auch gerne Taylor Swift. So, das sind so die Dinge, die er immer gerne verrät, wenn man mit ihm mal dann privater unterwegs ist.
1: Was darf man jetzt von ihm als Arbeitsminister erwarten? Es bestehen ja so die Bedenken, dass sich jetzt noch mal diese Reformvorhaben verzögern, weil jetzt ein neuer Mensch dieses Amt antritt. Wird er unter Umständen noch Zeit brauchen oder wird er sehr entschlossen jetzt vorangehen?
0: Ich glaube, da bleibt ihm gar nichts anderes übrig, als das Ganze sehr, sehr entschlossen anzugehen. Es steht ja für ihn die Rentenreform an. Das ist ja das heiße Thema seit Monaten in Berlin. Und da drängen ja auch vor allem die CDU und der Bundeskanzler seit Wochen, dass da ein Gesetzentwurf endlich vorgelegt werden muss. Und das ist natürlich etwas, wo Alexander Schweizer jetzt ran muss. Er hat sich da auch in den vergangenen Wochen sehr klar positioniert. Er hat eine sehr sozialdemokratische Haltung eingenommen. Er hat gesagt, er möchte, dass die Rente mit 63 erhalten bleibt, also die abschlagsfreie Rente nach 45 Berufsjahren. Das kann natürlich dann direkt zu einem, ja, einer Herausforderung werden und sicherlich auch eben, wo Alexander Schweizer ein erstes Signal setzen kann, wie er das jetzt dann eben als Neuling in dieser Bundesregierung umgesetzt bekommt. Also das wird schon sehr spannend zu beobachten.
1: Was ist Alexander Schweizer für ein Typ, für ein Mensch, unser neuer Bundesarbeitsminister? Dazu waren das jetzt Einlassungen von meinem Kollegen Dirk Rodenkirch aus Mainz. Vielen Dank, Dirk. Grüße nach Mainz.
0: Sehr gerne.
1: So, wir sprechen heute über ein Thema, jetzt in einer zweiten Runde, über das viele lieber schweigen würden. Aber es tut gut, Dinge klar anzusprechen, hinzugucken, weil es am Ende des Tages einfach entlastend ist, zu wissen, was bei einer Bestattung, was bei einer Beerdigung auf einem zukommt, auch was die Kosten angeht. Das werden wir gleich besprechen. Wir besuchen erstmal jetzt einen Friedwald, und zwar den in Friesenhagen im Wildenburger Land. Da ist es tatsächlich wirklich so schön, dass man gut verstehen kann, dass es Menschen gibt, die dort gerne beigesetzt werden möchten.

0: Albert Scheppe kennt den Wald bei Friesenhagen wie seine Westentasche. Auf den ersten Blick ein Wald wie viele andere. 5 Hektar Mischwald. Nur kleine Schilder an den Bäumen verraten, es ist ein Ort, an dem bisher 5000 Menschen ihre letzte Ruhe gefunden haben.
1: Durch die Bestattung kommen wir ja wieder zurück in den Kreislauf der Natur. Wenn man hier eine Grabstelle erwirbt oder wenn man sich hier bestatten lässt, betreiben wir ja auch oder derjenige aktiven Naturschutz. Die Fläche ist ja dadurch geschützt.
0: Denn sie steht unter Friedhofsrecht. Seit 2006 gibt es den Friedwald Wildenburger Land bei Friesenhagen. Förster Albert Scheppe hat die Umwandlung miterlebt.
1: Nach den ersten 6-7 Monaten wollte ich schon mal aufhören, weil es kamen auch Kinder. Und da kam ich so nicht ganz klar mit. Aber im Nachhinein habe ich mich dann mal mit einem Pfarrer unterhalten und dann mit einem Betreuer von einem Bestattungswald. Und der sagte mir dann, also wenn du aus dem Wald rausfährst und fährst nach Hause und nimmst die Namen mit, die du bestattet hast, hör auf. Das bringt nichts, aber irgendwann macht es mal Klick.
0: Albert Scheppe bleibt und kümmert sich seitdem allein um den Bestattungswald. Hält die Wege frei, hebt Gräber aus und führt immer wieder Interessenten herum. Und die haben mitunter spezielle Wünsche.
1: Dann hatte ich unten mal den Fall, da musste der Baum unbedingt in der Mitte sein, weil dieses Ehepaar hatte sich das letzte Jahr nicht gut verstanden, waren aber jetzt 3 Monate hintereinander verstorben. Also die Frau kommt auf 3 Uhr und der Mann, den haben wir dann auf 9 Uhr bestattet. Und der Baum sollte dazwischen bleiben. Die Kinder hatten das so gewünscht, damit Ruhe ist und Frieden. Es ist manchmal sehr lustig. Der eine war im Leben geradlinig, der kriegt die schöne gerade Eiche. Oder der andere, der hat sich so durchs Leben geschlingelt, der kriegt eben diese krumme Buche. Und nach diesen Kriterien werden hier so die Plätze und die Bäume ausgesucht.
0: Auch Carina Schneiders Mutter ist hier bestattet. Die ganze Familie hat sich bewusst für einen Platz im Friedwald entschieden.
2: Wir gehören ja in die Natur, wir sind Teil der Natur. Und hier ist man so für sich. Also man kann sich hier zurückziehen, was auf dem Friedhof, finde ich, für mich nicht so ist. Und deswegen ist das hier für uns einfach der perfekte Ort. Es ist wie nach Hause kommen. Das ist, also spendet Trost und so hat man halt keine Angst vor dem Tod. Oder man weiß, dass man hier gut aufgehoben ist, dass die Seele hier frei sich entfalten kann.
0: Aber auch die Bestattung im Friedwald hat ihren Preis. 590 Euro kostet die günstigste Grabstelle. Hinzu kommen die Bestattungskosten in einer biologisch abbaubaren Urne. Für einen großen Familienbaum werden bis zu 7000 Euro fällig. Unzählige Menschen hat Albert Scheppe auf ihrem letzten Weg schon begleitet, oft ihre Urne getragen. Die meisten hat er vergessen. Zu Luisas Grab zieht es ihn aber jede Woche hin.
1: Das ist somit das Prägendste, was ich jetzt hier wirklich erlebt habe, weil ich ja eigentlich für fremde Menschen ein Grab pflege. Ja, das war in meiner Laufbahn hier im Friedwald das erste Kind, was ich bestattet habe. War schon hinreißend, irgendwie so mitreißend. Und man hatte da schon selber eigentlich die Tränen in den Augen.
0: Die Jahre im Friedwald haben ihn demütig gemacht, sagt er. Seinen Blick auf den Wald verändert. Dort, wo Menschen ihre letzte Ruhe finden, ist auch ganz viel Leben. Viele Tiere und eine ständige Naturverjüngung. Immer wieder muss er die Wege freischneiden.
1: Es ist Natur. Es ist wirklich, da können wir sehen, wie klein wir Menschen sind gegenüber der Natur. Ja, die Natur kommt ohne uns aus, aber wir nicht mit ohne Natur.
0: In 2 Jahren will Albert Scheppe aufhören. Seinem Nachfolger hinterlässt er einen gesunden Wald. Einen Ort, an den auch er vielleicht irgendwann zurückkehren wird.
1: Weil ich hier gearbeitet habe und hier auch gerne schlafen möchte, sage ich immer. Es ist eben das zweite Zuhause für mich hier. Ja, und weil es eben hier auch so schön ist.
3: Wir schauen uns jetzt die Kosten von einer Beerdigung, einer Bestattung an, so wie sie klassischerweise verläuft. Bei uns ist die Bestatterin Sina Müller-Kunradi aus Mainz zu Gast. Mit klassischerweise kann man schon sagen, die meisten entscheiden sich, Sie haben es ja in der ersten Stunde gesagt, für normale Erdbestattung mit Sarg, vielleicht in der Urne und dann gibt es hinterher ja meistens noch irgend so einen Umtrunk. Mhm. Der Sarg ist blumengeschmückt, die Kapelle ist blumengeschmückt, all das. Wenn ich Sie jetzt sage, was kostet denn sowas, werden Sie wahrscheinlich zu Recht sagen, das kann man so gar nicht pauschal beantworten.
4: Ja. Das ist richtig. Es kommt total darauf an, was die Familie sich wünscht, was der Verstorbene sich gewünscht hat. Ob es, ich sag mal, um die reine Abwicklung des Todesfalls geht oder um eine gute Begleitung in der Trauer.
3: Was ist eine gute Begleitung?
4: Ich bin ausgebildete Trauerbegleiterin. Ich finde, dass in dieser Zeit zwischen Tod und Beisetzung ganz viel passiert. Man kann noch mal gemeinsame Erinnerungen schaffen. Man kann von dem Verstorbenen am Körper noch mal Abschied nehmen. Man kann gemeinsam versorgen. Man kann also einen guten Weg ebnen in die Trauer. Und das, finde ich, gehört zum Bestattungsberuf genauso dazu wie eben die, ich sag mal, Abwicklung und die Bürokratie, die eben auch mit dazu gehört.
3: Jetzt schauen wir uns einfach mal das günstigste Paket an, was es so an Bestattung gibt. Was muss ich da investieren oder was kostet das?
4: Ja. Also das günstigste Paket, von dem ich mal gehört habe, waren so 3.500 Euro. Da geht es dann wirklich nur um die Abarbeitung, die Abwicklung des Sterbefalls. Da wird der Verstorbene am Sterbeort abgeholt und direkt auf den Friedhof gebracht oder ins Krematorium. Wird also nicht noch mal angekleidet oder versorgt. Dann machen meistens die Angehörigen die Abmeldungen selbst, die Beurkundung des Sterbefalls am Standesamt. Die Familie entscheidet sich für das günstigste Grab, das es gibt. Meistens sind das ja anonyme Gräber auf den Friedhöfen und es ist wirklich eine Abwicklung.
3: Sarg gibt es keinen dann?
4: Doch, Sarg ist immer vorgeschrieben, egal für die Erd- oder für die Feuerbestattung. Das ist dann eben das günstigste Modell und in der Feuerbestattung dann oft auch dann keine Urne, sondern eine Aschekapsel und das ist aber, ja, ich sag mal, die Abwicklung eines Sterbefalls.
3: Jetzt haben wir ja hier, sind das zwei verschiedene?
4: Genau.
3: Oder ist das eine das Inlay von der anderen?
4: Richtig, genau. Das ist eine sogenannte Aschekapsel. Da kriegen wir die Asche aus dem Krematorium zurück. Die ist versiegelt mit dem Namen des Verstorbenen versehen. Und nebendran sehen wir eine sogenannte Schmuckurne. Die braucht man nicht zwingend. Die jetzt in dem Fall ist aus massivem Holz, handgefertigt und handbemalt.
3: Was kostet sowas?
4: Genau, also die Aschekapsel, die ist im Preis im Krematorium mit drin. Die Urne hier ist, wie gesagt, handbemalt und handgefertigt. Die liegt bei ungefähr 750 Euro, auch mit dem Materialpreis des Holzes.
3: Und bei den Särgen, gibt es da auch eine preisliche Einordnungsmöglichkeit von Ihnen?
4: Ja, das gibt es auch. Also die günstigsten Särge sind meist unbehandelte Kiefernsärge. Die starten so bei, ich sag mal, 500 Euro. Der teuerste Sarg, den ich mal gesehen habe, war ein Mahagoni-Sarg, der auch aufwendige Beschläge hatte. Der lag bei 8.500 Euro. Also da gibt es natürlich eine große Preisspanne.
3: Was in Menschen vorgeht, die dann an der Stelle noch mal so viel Geld investieren? Beschäftigt Sie das?
4: Ja, das
3: haben Sie Antworten darauf?
4: Ja, ganz oft hat es was mit dem Leben zu tun. Es geht dann entweder darum, auch im Tod noch mal was darzustellen. Es geht oftmals auch um Erinnerungen. Also welches Holz hatte denn zum Beispiel die Wohnwand zu Hause? Was war das Lieblingsholz? Gibt es ein Land, in das man gerne gereist ist und verbindet man damit irgendeine Holzart? Das sind so Überlegungen. Und oftmals kommt natürlich auch der Satz, der wird ja eh nur verbrannt, dann nehmen wir das Günstigste. Also ganz individuell.
3: Ja. Gut, okay. Die meisten Menschen wünschen sich so eine klassische Bestattung, Abschied nehmen, einen Sarg, Blumenschmuck, Kaffee und Kuchen. Jetzt haben Sie gesagt, das günstigste Paket ohne das alles kostet schon 3.500. Was kostet denn der Standard?
4: Genau. Also da kommt es, wie wir eben schon besprochen haben, sehr darauf an, was man sich selber wünscht. Ne? Welcher Sarg darf es sein? Welche Urne soll es sein? Ist eine Anzeige in der Zeitung gewünscht? Möchte die Familie sich noch mal verabschieden am offenen Sarg? Geht es also auch um eine gute Begleitung? Welche Blumen sind gewünscht? Und da kann man schnell bei Beträgen um die 10.000 Euro liegen. Je nachdem, auch welches Grab man sich dann aussucht, ob es ein Steinmetz braucht.
3: Ist das mittlerweile so der Durchschnitt, 10.000 Euro?
4: Ja, das würde ich schon sagen. In einer guten Begleitung, in der auch einfach Zeit und Ruhe da ist, um sich gut verabschieden zu können und ein großes auch Fest zu feiern. Es sind ja nicht mehr immer nur noch Trauerfeiern, sondern auch Lebensfeiern, Erinnerungsfeiern. Und um das schön zu gestalten, ist man schnell bei einem Betrag so um die 10.000 Euro.
3: Wie findet man denn raus, was tatsächlich gebraucht wird?
4: Ja, da sind wir wieder beim Thema von vorhin. Es ist wichtig, sich das zu Lebzeiten zu überlegen, mit der Familie zu sprechen darüber, was ist denn mir als Verstorbenen wichtig, aber was braucht auch die Familie. Mhm. Und darauf kann man dann schauen, welchen Bestatter möchte ich wählen, wie groß soll die Begleitung sein oder geht es wirklich darum, einfach ja, die notwendigen Schritte zu erledigen und man braucht keine Begleitung.
3: Machen das viele Menschen? Also ich finde, das ist schon heftig. Ich finde, es ist schon viel verlangt, wenn ich zum Beispiel weiß, dass ich sterben werde, weil ich irgendeine schlimme Krankheit habe, mir dann noch mich noch zu erklären, in welchen Sarg und also ich könnte es nicht.
4: Ich erlebe es ganz oft in Gesprächen mit den Angehörigen, dass es wahnsinnig entlastet, wenn sie wissen, dass sie im Sinne des Verstorbenen handeln können.
3: Also dass man wenigstens sagt so ungefähr, was man gerne hätte.
4: Aber ich habe auch schon Familien begleitet, gerade letztens ein Ehepaar, das war 65 Jahre verheiratet. Die haben nicht ein einziges Mal zum Thema Tod und Trauer miteinander gesprochen. Und die Ehefrau saß dann bei mir und wusste gar nicht, wie sie ihren Mann gut begleiten kann. Das ist also immer so eine Abwägung. Ne? Möchte man zu Lebzeiten einfach ja, darüber sprechen und kann man die Menschen, die man liebt, entlasten hinterher oder lässt man es eben ganz frei und dann muss die Familie im Tod entscheiden, was natürlich in einer emotional sehr schweren Zeit passiert.
3: Ja. Wie finde ich denn den richtigen Bestatter?
4: Das hängt ganz maßgeblich davon ab, was ich mir wünsche. Hat der Bestatter eigene Räumlichkeiten? Kann der mich gut begleiten? Ist es eher die Abwicklung? Ein Online-Bestatter bietet sowas häufig tatsächlich an. Da kann man sich durchklicken durch einen Fragenkatalog. Man sieht gar niemanden persönlich. Oder wie zum Beispiel auch bei uns im Haus, uns geht es da sehr um die individuelle Begleitung. Und das ist eben auch eine Art von Dienstleistung, die dann auch später bezahlt wird.
3: Also ich bin da nicht gebunden, ich muss nicht den vor Ort nehmen. Ich kann mich da frei entscheiden.
4: Genau, Sie dürfen sich frei entscheiden. Sie sind nicht ortsgebunden. Es geht also vielmehr darum, was kann der Bestatter, was brauchen Sie? Und ganz wichtig ist eben auch, dass man auch während der Begleitung den Bestatter wechseln kann, wenn man nicht zufrieden ist, wenn man sich nicht gut aufgehoben fühlt.
3: Das geht auch?
4: Ja, das geht auch.
3: Das war ein schwieriges Thema, fand ich. Oder es hatte eine gewisse Schwere, das Thema. Aber ich finde, allein schon darüber nachzudenken und sich klar zu machen, dass kleine Entscheidungshilfen da die Angehörigen entlasten. Das ist ja schon mal ein Wert aus diesem Gespräch, den wir vielleicht auch weitergegeben haben.

0: Vielen Dank, Sina Müller-Kunradi aus Mainz, für die vielen Informationen und Tipps. Am besten ist es ja eigentlich noch zu Lebzeiten, Eltern oder Großeltern wertzuschätzen, zu feiern. Wir haben Passanten in Heilbronn gefragt, wie gut ist denn ihr Kontakt zu den Großeltern, und waren positiv überrascht.
1: Also ich sehe meinen Opa jeden Tag, weil er bei uns zu Hause wohnt, und meine anderen Großeltern einmal im Jahr, weil sie weiter weg wohnen.
2: Meine Großeltern leben im Ausland, deswegen zweimal pro Jahr. Einmal Sommer und einmal Winter.
3: Lustigerweise steht meine Oma jetzt hier direkt neben mir. Wir treffen uns momentan sehr oft, da wir immer zusammen ins Gym gehen.
4: Ich freue mich halt, mit ihr zusammen sein zu können. Wir haben immer einen Gesprächsstoff. Ich erfahre immer gute Sachen.
3: Wir verbringen momentan sehr viel Zeit miteinander, zum Glück.
0: So, zusammen sein oder ein Besuch bei Oma und Opa, ja, macht viele oft einfach nur glücklich. Selbst ein Überraschungsbesuch, den hat Adelheid Bochtler aus Balzheim bekommen, von ihrem Enkel Martin und seinen drei Töchtern, also ihren Urenkelinnen, die sie noch nie vorher in echt gesehen hat. Denn die leben in Australien.
5: One, two, three.
6: Die Freude ist riesig in Unterbalzheim. Nur wenige Stunden zuvor hat Heidi ihre Urenkel Summer, Hayley und Mia zum ersten Mal in die Arme schließen dürfen. Ein ganz besonderer Moment für die 87-Jährige.
7: Die sind gleich auf mich zugekommen, als wenn sie mich schon immer hat gesehen oder so. Gell? Also keine Fremdin oder so. Wunderbar, das war schön. Ja, das habe ich heute Nacht schon gespürt. Ich habe kaum geschlafen, bin mal wieder aufgestanden. Und das war eine Wahnsinn, ich war das. Also ich habe sie ja noch nie live gesehen, nur vom Film und so, aber das ist ja wunderbar. Gell?
6: Für die Kinder die erste Möglichkeit, wichtige deutsche Wörter zu lernen. Heidi wusste lange nichts von dem Überraschungsbesuch. Die Familie hat die Reise monatelang geplant und ihr nichts erzählt.
7: Mit dem habe ich nicht gerechnet. Und dass ich meine Urenkel kennenlerne, das war eine große Überraschung für mich. Weil sie sind halt doch weit weg.
3: Okay, I will put you down
7: now. Ja. Ein großer Traum ist in Erfüllung gegangen. Weil ich sehe ja, sie noch nicht mehr. Ich sehe sie noch nicht mehr. Das war jetzt einmalig, einzigartig. Und so hübsche Mädchen. Und so lebendige Mädchen. Ja.
6: Insgesamt 9 Enkel hat Heidi. Dazu ist sie jetzt vierfache Uroma. Der Großteil der Familie ist in Deutschland geblieben. Nur Martin, heute bekannt als Marty, ist vor 37 Jahren nach Australien ausgewandert. 2011 war das letzte Mal, dass Heidi die Familie dort besuchen konnte. Da gab es die Urenkelin noch nicht.
8: Für mich ist es sehr wichtig, weil dass meine Kinder und die Enkel, die Nichten und die Neffen, kennenlernen, weil wenn wir mal nicht mehr da sind, das ist der Link, wo fehlt. Und hoffentlich, dass mir was bleibt, auch in Erinnerung. Das ist also meine wichtigste Aufgabe jetzt da.
6: Die Mädchen selbst haben noch Schwierigkeiten, den geschichtlichen Moment zu verarbeiten.
9: Happy and excited and surprised.
6: Fröhlich, aufgeregt und überrascht. Noch etwas Zeit, um sich besser kennenzulernen und gemeinsame Erinnerungen zu schaffen.
0: Ja, hör mal, wer da klopft. Caroline Ottenried ist heute bei uns und zeigt uns, wie vielseitig Spitzkohl sein kann. In der ersten Stunde haben wir Krautwickel gemacht heute. Jetzt gibt es einen frischen Krautsalat. Mit frisch meinst du, der Kohl wird vorher nicht gegart, blanchiert oder so, sondern roh.
10: Genau, roh. Und auch diesmal, also wir haben auch diesmal machen wir noch ein paar bisschen gelbe Rübe mit dazu und Kohl, aber roh, wie du sagst gerade.
0: Und es gibt ein Steak,
10: und das wurde gerade geklopft. Das machen wir, genau, das habe ich jetzt gerade ein bisschen geklopft, einfach, dass es nicht zu hoch ist jetzt für die Pfanne und dass die beiden Stücke auch gleich hoch sind.

0: Ich fange nebenher schon mal an mit unserem Kohlschneide. Und zwar einfach hier, ihr habt den Strunk ein bisschen raus.
1: Ja.
0: Und dann schneiden wir einfach uns den ganz fein auf, also so dünne Streifen. So. Wenn man einen Hobel hat, kann man das auch mit dem

0: Es ist immer besser, sie am Ende, also am Anfang nur mit Öl und dann am gegen Ende die Butter dazu.
1: Okay.
0: Weil zu heiß darfst du mehr als 160 Grad darfst du nicht kriegen.
1: Okay.
0: Deswegen nicht von Anfang an, wenn es geht.
1: Okay. So. Sollen wir das rausnehmen und abdecken oder willst du es in der Pfanne jetzt so ruhen lassen? Oder?
0: Ich würde es mal in der Pfanne so ruhen lassen.
1: Ich habe einfach mal noch so.

0: ist immer gut bei Kraut. Mhm. Aber wenn man jetzt ein Sauerkraut macht, ist immer so eine leicht süße Note, manchmal über Apfelsaft oder sowas, ist immer gut. Dann Pfeffer. Zitronensaft brauchen wir. Aber nicht zu viel. Zu viel Säure brauchen wir da jetzt nicht.
1: Also statt Essig.
0: Dann. Ja, statt Essig, aber nicht zu viel. Dann haben wir hier eine Mayo.
1: Würde das stören?
2: So
0: ja, ich finde zu sauer. Das soll jetzt schon eher ein bisschen so das Cremige im Vordergrund stehen und nicht so zu sauer darf das nicht sein. Und eher ein bisschen süßlich. Und dann bei der Mayo haben wir ja auch Senf ein bisschen mit dabei. Das passt dann sehr
1: gut. Kommen Nüsse noch dran?
0: Ja. Walnüsse kriege ich mit dazu.
1: Okay.
0: Man könnte jetzt auch Erdnüsse nehmen oder sowas. Ich habe sie vorher im Ofen ein bisschen geröstet. Für Walnüsse ist immer der Ofen besser als die Pfanne, weil sie einfach diese unregelmäßige Form haben. Mhm. Also im Ofen kriegt es regelmäßig die Hitze und sonst haben wir immer eine Stelle, die leicht verbrennt.
1: Wie so oft hat die Natur es eingerichtet, dass Lebensmittel, die zusammen gut schmecken, auch gleichzeitig zu ernten sind. Das ist ziemlich genial. Bei der Walnuss und dem Spitzkohl ist es so. Im Salat sind die bei uns heute. Genau jetzt sind sie erntereif. Am Baum, haben wir ja eingangs heute von unserer Sendung erklärt, wenn sie runterfallen, einfach aufheben und verarbeiten, wie gesund und was man damit alles Feines machen kann, sehen Sie jetzt.
3: Walnüsse sind aus der Küche von Sarah Gezewski aus Mainz nicht wegzudenken. Weil sie gesund sind, verwendet die Ernährungsexpertin sie für viele Gerichte. Eins davon wird sie gleich zeigen. Was steckt in Walnüssen alles drin?
4: Die Walnuss ist ein super Food, also ist auf jeden Fall reich an ungesättigten Fetten, was super wichtig ist. Und ganz viele Ballaststoffe. Es ist auch reich an Eiweiß, somit auch generell für uns eine absolut wichtige Nuss. Und natürlich auch viele Mineralstoffe, Spurenelemente und Vitamine.
3: Neben Vitamin E enthalten Walnüsse viele verschiedene B-Vitamine. Und die sind fürs Gehirn besonders gut. Vitamin B1 ist wichtig für den Energiestoffwechsel und das Herz. Vitamin B5 und B6 braucht der Körper, um Botenstoffe herzustellen. Die sind auch für die Kommunikation zwischen den Nervenzellen im Gehirn notwendig. Sarah Gezewski macht heute Pasta mit Walnüssen. Eine gesunde und leckere Kombination, die auch noch schnell gekocht ist. Sie braucht dafür Zitrone, Parmesan und etwa 30 Gramm Walnüsse, grob gehackt. Doch bevor das Rezept Form annimmt, ein Blick auf die Forschung. Wie gesund sind die Walnüsse aus wissenschaftlicher Sicht? An der Universität Gießen beschäftigen sich Ernährungswissenschaftler Professor Gunther Eckert und sein Team schon seit vielen Jahren mit den Inhaltsstoffen von Walnüssen. Insbesondere mit der Wirkung ihrer Fettsäuren auf das Gehirn.
5: In unserem Zellkulturversuch haben wir geguckt, was machen denn die Fettsäuren in der Walnuss oder aus der Walnuss auf die Gehirnzellen. Und dann hat man gesehen, dass die praktisch miteinander besser verbunden worden sind. Die bilden sogenannte Nervenfortsätze. Und diese Nervenfortsätze brauchen die Nervenzellen, um Informationen zu speichern und auch um zum Beispiel später im Gehirn dann Gedanken zum Beispiel zu produzieren, Ideen zu generieren und so weiter.
3: Nach dem Zellkulturversuch vermuten die Forscher, es sind die ungesättigten Fettsäuren in der Walnuss, die für eine bessere Leistung des Gehirns sorgen. Aber auf die Menge kommt es an.
5: Die Deutsche Gesellschaft für Ernährung, und das ist in Übereinstimmung mit anderen Fachgesellschaften, empfehlen, am Tag 25 Gramm Nüsse zu sich zu nehmen. Das entspricht ungefähr so einer Handfläche voll. Und die Handfläche reflektiert auch ganz gut die Menge, deswegen, weil kleinere Menschen, Kinder, auch weniger Walnüsse brauchen. Und man sollte jetzt nicht denken, ach wunderbar, ich esse jetzt jeden Tag hunderte von Gramm an Nüssen, da die natürlich auch sehr nährreich sind, einen hohen Energiegehalt haben.
3: Und worauf sollte man beim Kauf achten? Unbeschädigte Schalen sind wichtig, sie schützen den Kern. Nüsse mit Rissen, schwarzen Flecken oder Gespinsten schmecken bitter und können Milben oder Schimmel enthalten. Fühlen sich Nüsse schwer an, sind sie noch frisch und nicht vertrocknet. Bio-Nüsse sind darüber hinaus nicht chemisch behandelt. Ihre Kerne behalten ihre helle Farbe durch die schnelle Ernte und eine schonende Trocknung. Was kann man Gutes mit Walnuss kochen? Bei Ernährungsexpertin Sarah Girzewski sind sie Snack, Salattopping oder sie geben den richtigen Knusper-Effekt wie bei der Walnusspasta. Die Walnüsse werden zum Schluss noch geröstet.
4: Es reicht vollkommen, die einfach so in die Pfanne, in eine gut beschichtete Pfanne zu geben und anrösten. So wichtig darauf achten, dass sie nicht verbrennen. Und die haben ordentlich Fett in sich und deswegen brauchen wir kein zusätzliches Öl zusetzen.
3: Etwas angebratener Salbei, Sahne, die Zitronenschale und Zitronensaft runden das Ganze ab. Jetzt noch die Pasta in die Soße geben und vermengen. Parmesan und Walnüsse drüber. Und fertig ist eine leckere, gesunde Walnuss-Zitronenpasta.
1: Das ist natürlich auch sehr lecker, aber das erwartet uns hier. Ein kleines Steak mit einem frischen Spitzkohlsalat. Spitzkohl ist heute unser Gemüse. Krautwickel haben wir gemacht, jetzt der Krautsalat mit dem cremigen Dressing. Ja. Caroline Autenried hat den Spitzkohl fein geraspelt, ja. Karotten geraspelt, Schalotten sind dran. Ja. Darfst mir gerne weiterhelfen, was ist noch alles drin?
0: Guck mal, das, wir haben Karotten, nee, das war schon. Wir machen jetzt

0: erstmal unser Dressing hier dran.
1: Oh, essen wir mit Stäbchen?
0: Nein, aber ich finde, Stäbchen zum Mischen von dieser Art von Salat ist ideal.
1: Ja, das stimmt.
0: Das ist besser als alles andere. Und wenn man, oder man benutzt die Hände, aber das will ich jetzt nicht unbedingt.
1: Was ist das Cremige jetzt nochmal dran? Mayonnaise? Dann,
0: also wir haben praktisch wie eine ganz leichte Mayonnaise. Wir haben eine Mayonnaise mit Joghurt aufgelockert, okay, und mit Zitronensaft. Was wir jetzt auch noch ein bisschen brauchen, ist Zitronenschale. Und dann tun wir noch ziemlich viel Schnittlauch und unsere gerösteten Walnüsse dazu.
1: Und die sind ja sehr gesund.
0: Und die sind ja sehr gesund. Haben. Und machen uns auch noch ein bisschen gescheiter. Wie wir schon sind. So, warte. Jetzt habe ich hier irgendwo so ein...
1: Luft nach
0: oben. Das hier, das finde ich auch.
1: Das Horn.
0: Das ist geschickt.
1: Ja.
0: So. Schnittlauch, geröstete Nüsse, gleich mit hinein. Dann tun wir das Ganze nochmal mischen und dann können wir schon anrichten.
1: Ja, bitte.
0: Dann probieren wir auch mal unsere Steigle.
1: Steigle.
0: So.
1: Was muss man beim Hüftsteak vielleicht, das wollte ich dich noch fragen, beachten? Ist ja nicht so die Königsklasse wie Rumpsteak oder Rinderfiletsteak. Ist ja ein anderes Stück vom Rind.
0: Kannst auch zum Kurzbraten aber nehmen.
1: Ja, wie kriegt man es möglichst zart? In deiner Methode scharf anbraten?
0: Natürlich, dass die Klopferei hilft auch noch was.
1: Klopfen.
0: Ja, das Klopfen ist natürlich auch noch was. Wenn du ein marmorierteres Stück hast, ist natürlich besser. Aber die Sache ist, wenn es ein bisschen auch natürlich abgehangen ist, ja, das wäre natürlich ideal, wenn es ein bisschen abgehangen ist. Aber das, da muss man Metzger des Vertrauens haben. Und ansonsten, klopfen hilft und ruhen lassen ist auch immer gut, klar. Aber das ist eigentlich nicht, um zart zu machen, sondern einfach, um den Saft zu verteilen.
1: Ja. So.
0: Wie findest du?
1: Sau gut.
0: Schmeckt dir. Ja, mir auch. Und das ist auch, das Kraut ist so zart, da muss man jetzt nicht stundenlang vorher kneten oder sonst irgendwas machen, sondern einfach ganz frisch das Dressing dran und fertig. Also, ja.
1: Ich bin ja eigentlich kein Zitronenfan, ne? Aber ich stelle immer öfter hier fest, in dieser Sendung, auch und gerade bei dir.
0: Du bist kein Zitronenfan?
1: Nee. Überhaupt nicht. Mag das nicht. Mag es auch nicht in Kuchen oder so, wenn das so dominant ist. Aber dieser Abrieb, so als kleiner Hauch, als kleine frische Luft drüber, das ist genial.
0: Super. Freut mich. Ja, ich finde, das passt auch ganz gut. Und die Charlotte bringt noch mal so eine Schärfe ein bisschen rein. Passt ganz gut.
1: Schlechter soll es uns nicht gehen. Einmal im Tag. Einfach einen Moment innehalten, Trubel ausblenden und runterkommen und Mund leer machen. Das machen vielleicht viele von Ihnen, wenn Sie Kaffee oder Tee gucken, oder? Ist es nicht so? Einfach mal ein bisschen gucken, ein bisschen nett, ein bisschen was mitnehmen an Service, aber auch gute Laune. Es gibt aber auch wunderbar die Möglichkeit, runterzukommen bei einem regelmäßigen Termin im Ulmer Münster. Fast täglich gibt es dort Punkt 12 mittags eine Andacht mit Orgelmusik.
2: Um 12 Uhr gibt es insgesamt, das muss ich schon rechnen, 28 Glockenschläge. Und dann fängt eigentlich das volle Geläut an. Man wartet dann die 28 Schläge ab. Und dann muss ich ein Stück spielen, was ein bisschen kräftiger registriert ist, damit man die Glocken nicht permanent hört.

0: Punkt 12 im Ulmer Münster. Friedemann Johannes Wieland spielt die Orgel zur Andacht. Doch lange vor den 28 Glockenschlägen muss er zunächst mal 82 Treppenstufen hoch.
1: Das ist jetzt, sagen wir mal, das wichtigste Hauptschalter für die Orgel. Da geht das rote Signallicht an.
0: Als erster Organist und Hauptkantor kennt er diese Orgel wie kein anderer.
1: Na, Licht ist nicht unwesentlich. Genau, und dann den Schutzfilz gegen Staub und Dreck hochrollen.
0: Erstmal müssen jetzt Orgel, Finger und Füße warm gespielt werden. Ein Ritual fast so alt wie das Orgelspiel im Ulmer Münster selbst. Seit über 130 Jahren gibt es hier bei der Andacht eine Art kostenloses Konzert am Mittag.

0: damit auch der Klang verändert.
1: Also jedes Instrument hat seinen Reiz. Hier ist es so, dass man manchmal überlegt, wie schön wäre es, wenn man das Vorgängerinstrument noch zur Verfügung hätte, weil die jetzige Orgel natürlich auch sehr aus ihrer Zeit geprägt ist. Also sie hat das Spiegel eines Barockverständnisses, was wir heute nicht mehr pflegen. Und das war ein hochromantisches Instrument, was wirklich großartig gewesen sein muss.
0: Während des Orgelspiels kann Friedemann Johannes Wieland auch unten auf die Gäste schauen. Früher mit einem Busspiegel, heute mit einer Kamera. Unter den Besuchern Gläubige, Touristen und Stammgäste.
2: Man kommt herunter und du hast eine halbe Stunde, die dir gehört, wo du deinen Gedanken nachhängen kannst.
0: Gleich morgen Mittag geht es dann wieder von vorne los.
3: Und wir freuen uns sehr, dass er heute hier ist, der Organist und Kantor des Ulmer Münsters, Friedemann Johannes Wieland. Ich habe ihn eigentlich nur so spaßeshalber jetzt gerade gefragt, und wer hat jetzt heute Mittag gespielt? Dann überrascht er mich mit der Info, jetzt ist gerade mal Saisonpause.
1: Ja, genau.
3: Was heißt das? Diese Andacht ist im Moment gerade nicht.
1: Genau, also die Hauptsaison, die Sommersaison, sagen wir mal so, beginnt Ende April, Anfang Mai. Mhm. Und läuft dann bis zum Samstag nach dem 3. Oktober und beginnt dann wieder am Samstag vor dem 1. Advent.
3: Also alle, die das jetzt erlebt haben, sollten jetzt nicht direkt losstürmen, sondern noch bis Dezember warten. Eine ganz unwichtige Information. Ja, wie komme ich dann jetzt runter ohne das Ulmer Münster Andachtskonzert um 12? Werden sich vielleicht die einen. Sie haben ja Stammgäste, ne?
1: Ja, also wir haben wirklich regelmäßige Besucher. Wenn man vom Publikum sprechen möchte, das teilt sich so ein bisschen auf. Laufkundschaft, sage ich mal, touristische Gruppen, Ulmer, die regelmäßig und unregelmäßig kommen und eben auch, sagen wir mal, Stammbesucher.
3: Ich bin nach wie vor fasziniert von diesem Foto, wenn Sie mal schauen wollen. Wenn er sich rumdrehen würde an seiner Orgel oben, würde Herr Wieland das hier sehen. Mhm. Das ist einfach großartig.
1: Ja, also ich kriege auch ein bisschen Gänsehaut, weil es ist ein ganz besonderes Foto. Es ist ein Foto vom diesjährigen Schwörkonzert. Mhm. Das ist ja eine ganz bestimmte Ulmer Tradition, das Schwörwochenende. Und der Auftakt bildet immer das große Chorsinfonische Konzert in Münster. Mhm. Und die letzten drei Jahre mussten wir ausweichen, weil eben, man sieht es an dem Gerüst, große Baumaßnahmen bevorstehen. Und das war die Rückkehr ins Münster. Es war proppenvoll, es war ausverkauft, es war eine tolle Atmosphäre.
3: Toll.
1: Und es ist ein schöner Blick.
3: Kommen wir noch mal zurück zu dieser Andacht mittags um 12. Sie machen das ja nicht jeden Tag, sondern vielleicht 4-5 Mal die Woche. Ist das eine richtige Einordnung? Oder?
1: Also meine Hauptdiensttage sind in der Regel Freitag bis Sonntag.
3: Freitag bis Sonntag, also übers Wochenende. Ist es für Sie selber eine halbe Stunde, wo Sie runterkommen?
1: Es ist eine Mischung. Einerseits genieße ich es genauso wie andere, dass es Münster in seinem hektischen Betrieb eine halbe Stunde runterkommt. Und also es ist tatsächlich auch so, es gibt einen Kassendienst, der heißt Kassendienst, es ist eintrittsfrei, aber der ist so ein bisschen organisiert, dass wirklich jetzt nur Besucher kommen, die zuhören wollen, diese Mischung aus Orgelmusik und Besinnung. Und mir geht es dann schon auch immer so, dass wenn eine Besinnung da ist, ich spiele gerne auch eine Improvisation nach der Besinnung, ich besonders gut zuhöre oder vielleicht auch vorher schon Informationen habe, was das Thema sein wird. Und diese Wechselwirkung, die gibt mir unheimlich viel.
3: Steht das bei Ihnen immer schon Tage vorher fest, was Sie da jeweils spielen? Freitag, Samstag, Sonntag? Oder?
1: Das ist unterschiedlich. Wenn ich gerade ein großes Programm vorbereite, dann ist es auch so ein bisschen in der Kalkulation drin, da mal einen Testlauf zu machen. Dann gibt es ein großes Repertoire, auf das ich aus dem Stegreif zugreifen kann. Und mit den Theologen ist es so, dass wir einfach uns teilweise schon vorher absprechen oder informieren, was Pfarrer vorhat in der Besinnung oder was ein Gedanke oder ein Stichwort ist. Dann kann ich zumindest gedanklich schon mal ein bisschen vorarbeiten und auch passende Orgelwerke aussuchen.
3: Jetzt Trompete oder Klarinette kann ich ja zu Hause üben, aber die Kirchenorgel kann ich nur in der Kirche spielen. Wo üben Sie denn Ihr Repertoire?
1: Ja, also es gibt im Prinzip drei Arten des Übens. Das eine ist, wenn ich ein Stück komplett neu lerne. Das ist auch für die Zuhörenden nicht erfreulich. Da haben wir zum Glück eine Orgel in der kleinen Seitenkapelle, wo auch kein Alltagsbetrieb ist. Das zweite ist dann das gelernte
3: quasi.
1: Das ist unser Schmuckstück, die neue Chororgel aus dem Jahr 2021.
3: Ach so, das ist nicht die Übungsorgel.
1: Aber es ist ein ganz tolles Instrument, um auch zu üben. Und also wir üben dann halt wirklich so in entsprechender Lautstärke.

0: wir dann erst vor Öffnung oder nach Schließung?
1: Also ein bisschen Klavier mal gespielt selber, aber so Kirchenorgel, wenn dann so der Anschlag kommt, kriegen Sie da auch vielleicht noch eine Gänsehaut ab und zu, je nachdem, das anschwillt, abschwillt?
0: Ja, also das Faszinierende ist ja tatsächlich, das sieht man sie nochmal von der Frontalansicht, das Faszinierende ist eigentlich tatsächlich mit der Dynamik zu spielen. Also ich genieße es auch sehr, wenn ruhige Momente sind, dann auch leise mit der Orgel zu spielen und wo man auch ganz genau hinhören muss und so weiter. Neulich ging es in der Predigt auch um das Thema Hören und da wirklich ganz leise mit Schweller geschlossen mal anzufangen und jeder so, ist es jetzt die Orgel, ist es nicht? Also auch mit so einem Gedanken zu spielen, das ist sehr reizvoll, aber natürlich auch mal in die Vollen zu greifen.
1: Wir haben ja eben, da war ja im Film auch die Nummer, dass da mal eine Taste geklemmt hat. Wie gut haben Sie diese Orgel im Griff, auch technisch? Könnten Sie die selber auch auseinanderbauen und wieder zusammenbauen?
0: Also ich sag mal, das Grundverständnis, also ja, ganz IKEA ist es nicht. Das Grundverständnis ist natürlich klar da. Aber bei der großen Orgel ist es ein so komplexes System, dass, also wir haben Gott sei Dank sehr, sehr wenig Notfälle gehabt, was Reparaturen betrifft, dass der Orgelbauer dann auch rechtzeitig da ist und der kennt die seit er kleiner Bub ist, wie aus seiner Westentasche.
1: Also bevor jetzt irgendeiner denkt, ja, der Organist vom Ulmer Münster macht Freitag, Samstag, Sonntag ein kleines Orgelkonzert und geht dann heim, wird jetzt Herr Wieland mal erklären, was noch alles so zu seinem Job gehört.
0: Ja, also vielleicht das, was die wenigsten wahrscheinlich vermuten würden, ich sitze 75% am Schreibtisch. Die Bürokratie hat sehr zugenommen, Verwaltung, Organisation, alles dieses muss erstmal bewerkstelligt werden, damit ein kirchenmusikalisches Programm laufen kann. Die Orgeldienste gehören dazu, die Punkt 12, Sonntagsgottesdienste, manchmal auch eine Hochzeit oder sonstige Sondergottesdienste und dann natürlich vor allem die Chorarbeit.
1: Also es gibt das machen Sie auch noch? Sie
0: sind genau,
1: der Chorleiter
0: genau,
1: noch?
0: Genau, also mein Berufstitel ist Organist und Kantor. Und Kantor kommt ja lateinisch vom Singen. Und der Motettenchor, den wir hier auf dem Bild sehen von 2024, zum Beispiel Konzertreise an die Ostsee gemacht haben, gehört dazu. Das Vokalensemble Ulmer Münster gehört dazu, der Jugendchor gehört dazu.
1: Also
0: es ist ein umfangreiches Programm.
1: Repertoire.
0: Genau.
1: Also für alle, die jetzt sagen, das würde ich mir auch mal gerne anhören, Punkt 12, es geht am 1. Advent wieder los.
0: Samstag vorm 1. Advent, genau.
1: Samstag vorm 1. Advent. Friedemann Johannes Wieland, vielen Dank fürs Kommen und Erzählen.
0: Sehr gerne.
1: Toll, sehr eindrücklich. So, wir spielen zum Schluss noch ein kleines Quiz mit zwei Kandidaten. Frau Brändli ist in Weilheim an der Tech am Telefon. Hallo, Frau Brändli. Frau Brändli?
2: Ja, ja, hallo. Ja,
1: alles klar. Schön, dass Sie da sind. Sie spielen gegen Frau Haas aus Worms. Frau Haas ist auch
3: hallo,
1: da.
3: Frau Kreis.
1: Ja, ich grüße Sie. Wir haben unser Panel hier, die 12 Kacheln mit den 11 Fragen und einem Joker. Am Schluss gewinnt diejenige, die den höheren Kontostand hat. Und zwar genau das Geld, das sie sich erspielt hat. Für die andere Teilnehmerin gibt es als Trost eine Kaffee- oder Teetasse. Los geht's, wir haben 5 Minuten Zeit. Frau Brändli fängt an.
2: Ja.
1: Frau Brändli.
2: Nehmen wir eins.
1: Die Eins. Fangen wir mal ganz vorne an mit der Eins. Ein derbes, vulgäres Wort als Äußerung von Ärger bezeichnet man als Stärkeformulierung, Energiebegriff oder Kraftausdruck? Nicht verunsichern lassen?
2: Ich sei nur kein Bild, deswegen.
1: Also.
2: Ich brauche nochmal die Frage.
1: Es ist leider die Zeit schon gleich um. Ein derbes Wort als Äußerung von Ärger. Ist das Stärkeformulierung, Energiebegriff oder Kraftausdruck?
2: C.
1: C, Kraftausdruck. Wollen wir jetzt mal gelten lassen. Aber Sie müssen dann bei den nächsten Runden einfach gut zuhören, was ich sage. Durch diesen Zeitversatz, das können wir nicht leisten.
2: Okay,
1: in 5
2: gut,
1: Minuten.
2: Okay.
1: Dann kommen wir nicht mit den Nachrichten klar. Frau Haas.
3: Die 11.
1: Machen wir mal rucki-zucki. Die 11 fragt, wo arbeitet ein Maat? Auf dem Schiff, in der Fabrik, im Autohaus?
3: Ein
1: Maat.
3: Ein Maat auf dem Schiff.
1: Auf dem Schiff. Sehr gut. So, Frau Brändli, welche Kachel? Außer 1?
2: Oh, 5.
1: Die 5. Gut zuhören. Rhetorik bedeutet A, Baukunst, B, Redekunst, C, Kochkunst.
2: B.
1: B, Redekunst. Sehr gut, 28 Euro. Frau Haas.
3: Die 9.
1: 9. Ploppt auf. Die vom Balkan bis Afghanistan verbreitete Sass ist eine Teekanne, eine Kopfbedeckung oder eine Langhalslaute?
3: Boah. C.
1: Die Langhalslaute nehme ich gerne. So sieht sie aus. Richtig, sehr gut. Frau Brändli.
2: Die Nummer 10.
1: Die 10 fragt sie. Was gehört zwingend in einen libanesischen Tabouleh-Salat? A. Basilikum. B. Dill. C. Minze.
2: Minze.
1: Minze nehme ich. 28 Euro. Richtig. Frau Haas.
3: Die 12.
1: 12. Wie heißt ein Gedicht von Goethe? Kommt Zeit, kommt Rat. Gut Ding will Weile haben oder Rom wurde nicht an einem Tag erbaut. Gut Ding will Weile haben. Kommt Zeit, kommt Rat ist tatsächlich auch von Goethe.
3: Okay.
1: Das war die richtige Antwort, wäre es gewesen. Naja, Frau Brändli. 2, 3, 4, 6, 7, 8.
2: 8.
1: Die 8. Was bedeutet der Begriff Fanal? Eine missliche Lage, ein kurzes Zwischenspiel, ein Zeichen der Veränderung.
2: A.
1: Eine missliche Lage ist leider falsch. Ein Zeichen der Veränderung. Es war ein Fanal. Frau Haas.
3: Die 7.
1: Die 7. Das ist schön. Das sind 50 Euro. Die machen sich jetzt gut. Frau Brändli ist dran.
2: Die 6, bitte.
1: Die 6 will wissen, befinden sich zwischen bedruckten Seiten eines Buches leere Seiten? Spricht der Buchbinder von A, einem durchschossenen Exemplar, B, einem abgestochenen Exemplar oder C, einem aufgespießten Exemplar? Durchschossen.
2: B.
1: Abgestochen, das aufgespießt. B. B ist leider falsch, A wäre richtig gewesen, durchschossen. Frau Haas, vorletzte Runde, 2, 3, 4.
3: Die 3.
1: Die 3. Welche spanische Insel liegt im Atlantik? Teneriffa, Ibiza oder Formentera?
3: Atlantik. Formentera?
1: Das ist im Mittelmeer. Teneriffa, Kanarische Insel, das ist Atlantik. So, letzte Runde, Frau Brändli.
2: Die 12, bitte.
1: Die ist weg, wir hätten noch die 2 und die 4.
2: Die 2, bitte.
1: Die 2. Was hinterlässt ein Komet? A, einen Schwanz, B, einen Wedel, C, einen Schweif.
2: Einen Schweif,
1: C. So, die 14 Euro gehen auf ihr Konto. Machen wir kurz checken, 83 zu 125. Der Kittel ist geflickt, Frau Haas, Sie haben gewonnen, jetzt schon. Womit hat Caroline Autenried ihren Spitzkohlsalat zubereitet? Mit Rosinen, mit Oliven oder mit Nüssen?
3: Mit Nüssen.
1: 13 Euro, Frau Haas, dann sind wir bei 138 für Sie. Das ist der höhere Kontostand, das heißt, das ist Ihr Gewinn. Herzlichen Glückwunsch.
3: Dankeschön.
1: Und Frau Brändli bekommt eine Kaffee- oder Teetasse mit Spitzkohl. Dankeschön. Dekoration. Danke Ihnen beiden fürs Mitspielen. Morgen versuchen wir das wieder in 2 Runden. Wir werden außerdem über das Thema Impfen reden. Welche Impfungen brauche ich aktuell jetzt im Herbst? Wir kochen mit Rosenkohl. Spitzenköchin Luisa Jordan kommt. Und wir haben eine junge Frau zu Gast, die vielen Menschen zu neuer Lebensqualität hilft, nämlich Prothesenbauerin Johanna Himmelberg wird morgen zu Gast sein. Also jetzt geht's zu den Kollegen nach Mainz, Stuttgart und Saarbrücken. Schönen Abend.
4: Hallo und herzlich willkommen.
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0: Der aktuelle Bericht, guten Abend. Nicht erst seit den verlorenen Landtagswahlen im September sucht die CDU einen neuen Kurs und den richtigen Umgang mit der AfD. Aber wie sieht der aus? Brandmauer, Verbotsverfahren? Der ehemalige saarländische Ministerpräsident Peter Müller ist gleich unser Studiogast. Direkt per Bahn von Saarbrücken nach Hamburg. Ab Mitte Dezember ist das nach dem neuen Fahrplan möglich. Und Corona-Auffrischung, wer übernimmt die Kosten für den neuesten Impfstoff? Nicht erst seit den Landtagswahlen in Sachsen-Anhalt und Mecklenburg-Vorpommern diskutiert vor allem die Union ihr Verhältnis zur AfD. Da kommt die Brandmauer ins Spiel, also das Verbot einer Zusammenarbeit mit der Alternativen für Deutschland. Manche in der Union sagen, dieser Ausschluss schadet der eigenen Partei und hilft der AfD. Seit der Wahl eines AfD-Landtagspräsidenten in Sachsen-Anhalt hat die Debatte noch mal Fahrt aufgenommen, auch die über ein AfD-Parteiverbotsverfahren. Marco Karp berichtet.
1: Die CDU steht unter Druck. Grund dafür sind jüngste Umfrageergebnisse und eine Wahl von vergangener Woche. Da wurde AfD-Mann Tobias Rausch als Landtagspräsident von Sachsen-Anhalt gewählt. Rausch kommt aus einem als gesichert rechtsextrem eingestuften Landesverband, war Teil der Vetternwirtschaftsaffäre der AfD. Mindestens 4 Stimmen kamen entweder von CDU, SPD, Grünen oder Linken. Den Vorwurf, dass die Stimmen von der CDU kamen, weist der Bundeskanzler erneut zurück.
2: Menschen, die so etwas tun, Abgeordnete, die die Hand reichen für eine solche Wahl, haben in der CDU keinen Platz. Und es bleibt dabei, die CDU wird an keiner Stelle in Deutschland Extremisten in Staatsämter oder in Regierungsämter wählen.
1: Der Bundeskanzler zieht also eine Brandmauer, die in der Partei teilweise in Frage gestellt wird. Eines der Argumente, man mache sich damit abhängiger von linken Mehrheiten. Auch gegenüber der Linkspartei hat die CDU einen Unvereinbarkeitsbeschluss, bedeutet keine Koalitionen oder ähnliche Formen der Zusammenarbeit. Alle Parteien seien durch die AfD unter Druck, denn sie bestimme immer häufiger den Diskurs und den Ton im Bundestag.
3: Es gibt jetzt automatisierte Ordnungsmaßnahmen, höhere Geldzahlungen, also bis zu 4.000 Euro auch, die man an Strafe zahlen muss im Wiederholungsfall. Das heißt, wir haben das schon auch verschärft, weil wir gemerkt haben, dass es teilweise auch Abgeordnete gab, die Ordnungsrufe wie Trophäen gesammelt haben.
1: Derweil wird auch verstärkt über ein AfD-Verbotsverfahren diskutiert. Befeuert unter anderem durch Aussagen von Bundesverteidigungsminister Pistorius, SPD, und Baden-Württembergs Ministerpräsident Özdemir von den Grünen. Sie forderten schon eine Woche vor der Landtagswahl in Sachsen-Anhalt ein Verbot für die völkischen Landesverbände. Denn nur einzelne Landesverbände der AfD sind vom Verfassungsschutz als gesichert rechtsextrem eingestuft. Laut dem aktuellen ZDF-Politikbarometer spricht sich mit 51% eine knappe Mehrheit der Deutschen gegen ein Verbotsverfahren aus. Trotzdem. Mit den Wahlerfolgen der AfD wächst der Druck auf die CDU. Wie soll der Umgang mit dieser Partei künftig aussehen?
0: Wie hältst du es mit der AfD? Das ist die Gretchenfrage, die in der CDU derzeit heftig diskutiert wird. Und Peter Müller hat da schon Antworten gegeben, der ehemalige saarländische Ministerpräsident und ehemalige Richter am Bundesverfassungsgericht. Hallo Herr Müller.
4: Grüße Sie.
0: Herr Müller, Sie sagen, die Brandmauer, die funktioniert nicht und ein AfD-Verbotsverfahren ist nicht der richtige Weg. Beginnen wir bei der Brandmauer, bevor wir das andere noch ansprechen. Funktioniert sie nicht, weil Sie grundsätzlich sagen, das ist der falsche Weg, oder weil sie tatsächlich nicht funktioniert hat, weil sie zu löchrig ist?
4: Ja, der Ablauf der letzten Jahre hat ja gezeigt, dass sie nicht funktioniert. Trotz der Brandmauer ist die AfD immer größer geworden, immer erfolgreicher geworden. Die Brandmauer ist ein Schutzwall für die AfD. Diese Position, die da sagt, ja, wir dürfen uns überhaupt nicht an keiner Stelle dazu hinreißen lassen, irgendetwas zu machen, was möglicherweise von der AfD positiv gesehen wird. Wir müssen sie ausgrenzen, bis hin zu Kleinigkeiten, bis hin zu Lächerlichkeiten, dürfen sie in der Fußballmannschaft des Bundestages mitspielen. All das macht die AfD ein Stück weit zum Opfer, zur Märtyrer. Und das hilft der AfD.
0: Das ist aber eine Erkenntnis, die bei Ihrem Parteichef, bei Friedrich Merz, wohl noch nicht verfängt. Der sinngemäß sagt, also wer mit denen gemeinsame Sache macht, beziehungsweise möglicherweise einen Landtagspräsidenten in Sachsen-Anhalt mitgewählt hat, der hat in dieser Partei nichts mehr zu suchen. Sehen Sie das auch so?
4: Das sehe ich auch so in der jetzigen Situation und auch mit Blick auf die in Betracht kommende Person. Das ist keine Person, die ein Christdemokrat wählen kann, ist völlig ausgeschlossen. Steht völlig im Widerspruch zu demjenigen, wofür die CDU steht. Das heißt aber nicht, dass ich an der Brandmauer festhalte. Die Brandmauer überlässt ja der AfD das Themensetting. Wenn die AfD über etwas redet, dürfen die anderen nicht mehr darüber reden. Wenn die AfD etwas vorantreibt, halten die anderen sich völlig raus. Die AfD ist in dieser Situation aktiv. Die anderen schauen wie das Kaninchen auf die Schlange, auf die AfD und vergessen dabei, ihre Positionen darzustellen, ihre Überzeugungen darzustellen. Schluss mit der Brandmauer heißt Beginn der Auseinandersetzung in der Sache mit der AfD.
0: Wie ist das, kann man sich das denn jetzt konkret vorstellen, zum Beispiel in der parlamentarischen Arbeit, beginnend beim Ortsrat eben bis hin zum Bundestag?
4: Also im Ortsrat ist es schwierig, Parteipolitik zu machen, das wissen wir. Aber ansonsten gibt es einfach eine Vielzahl an Themen, in denen die AfD nicht die Mehrheit der Bevölkerung repräsentiert. Die AfD ist gegen Europa, die AfD ist gegen den Euro. Die AfD ist dafür, dass wir uns Putin anbiedern. Die AfD hält den Nationalsozialismus für einen Fliegenschiss in der deutschen Geschichte. Alles Positionen, die in der bundesrepublikanischen Öffentlichkeit keine Mehrheit haben. Nur man muss sie stellen, man muss sie an diesen Punkten dazu bringen, offen zu sagen, was sie wollen. AfD wird ja in vielen Fällen nicht gewählt, weil die Leute diese Partei gut finden. Es ist in vielen Fällen eine Reaktion darauf, dass man sich in der demokratischen Mitte nicht mehr wiederfindet. Da sind Repräsentationslücken entstanden und das muss ausgefüllt werden wieder. Da muss man sich wieder drum kümmern.
0: Aber würden Sie auch sagen, Zusammenarbeit ja, aber doch bis zu einer gewissen Grenze? Nö. Haben Sie ein Limit, wo Sie sagen, bis hier nur nicht weiter?
4: Nö, überhaupt keine Zusammenarbeit, Auseinandersetzung, aber konsequentes Vertreten der eigenen Positionen. Wenn ich etwas für richtig halte, vertrete ich es und mache es nicht davon abhängig, wer mir zustimmt oder wer mir nicht zustimmt. Das ist entscheidend.
0: Halten Sie es denn dafür denkbar, dass es dafür in Ihrer Partei, in der CDU, eine einheitliche Linie gibt, eben wirklich auch von unten nach oben? Also die, die samstags auf dem Marktplatz stehen und eben die, die in Berlin im Bundestag sitzen.
4: Also, dass die Brandmauer gescheitert ist, ist mittlerweile, glaube ich, allgemeingut in der CDU. Das kann man ja auch gar nicht mehr übersehen. Und dass wir anfangen müssen, uns stärker in der Sache auseinanderzusetzen und wieder stärker ein eigenes Profil zu entwickeln. Die CDU hat ein großes Profilproblem, ein großes Glaubwürdigkeitsproblem. Ich glaube schon, dass das viele in der Union sehen.
0: Viele sagen auch, nicht nur in der Union, sondern auch in anderen gesellschaftlichen Schichten oder Gruppierungen in anderen Parteien, man möge doch jetzt bitte endlich ein AfD-Verbotsverfahren anstrengen. Die Verfassung sieht das vor und sie sagen, was muss denn noch alles passieren, wenn nicht jetzt?
4: Also das Parteiverbot ist, so hat das Bundesverfassungsgericht immer wieder gesagt, die schärfste, aber die zweischneidigste Waffe der freiheitlichen Demokratie. Das ist kein Verfahren, um unliebsame politische Konkurrenz auszuschalten. Notwendig ist, dass eine Partei in ihrer Gesamtheit sich gegen die Menschenwürde richtet, die Demokratie richtet, gegen den Rechtsstaat richtet. Und das ist bei der AfD etwas anders zu betrachten als beispielsweise bei der NPD, bei der es entsprechende Verfahren gab. Die Programmatik der AfD, so wie sie beschlossen ist, ist verfassungsrechtlich weitgehend unproblematisch. Sie müssen im Verfahren nachweisen, dass die AfD in ihrer Gesamtheit, ein Höcke macht noch keine verbietbare AfD, dass die AfD in ihrer Gesamtheit gegen diese zentralen Prinzipien verstößt. Das Bundesamt für Verfassungsschutz hat das mal versucht und die AfD bundesweit für gesichert rechtsextrem erklärt. Darüber wird vor den Gerichten gestritten. Die erste Runde hat das Bundesamt verloren.
0: Landesverbände sind bereits gesichert rechtsextremistisch eingestuft, auch einzelne Personen. Wäre es da eine Möglichkeit, ist das auch vorgesehen, dass man da sozusagen partiell vorgeht?
4: Also wenn man vom Wortlaut der Verfassung und des Bundesverfassungsgerichtsgesetzes ausgeht, kann man eigentlich nur das Parteiverbot in Gänze beantragen. Die Frage ist bisher aber nicht entschieden. Es ist aber nicht ausgeschlossen, wenn ein solcher Antrag gestellt wird, dass das Gericht in seiner Entscheidung dann sagt, bestimmte Teilorganisationen, bestimmte Regionalverbände sind verfassungswidrig und werden verboten.
0: Das ist jetzt die Antwort des Juristen. Der Politiker Peter Müller, würden Sie dann sagen, bin auch deswegen gegen ein Verbotsverfahren, weil das die Partei als das Verfahren an sich die AfD bereits stärken würde?
4: Also es gibt zwei aus meiner Sicht politische Argumente, die man sehen muss. So ein Verfahren dauert mehrere Jahre. Die Vorstellung, das wird morgen eingeleitet und dann ist die AfD in einem halben Jahr verboten, kann man völlig vergessen. In dieser ganzen Zeit ist die AfD Märtyrer, das hilft ihr. Und das Zweite, wenn Sie die AfD verbieten, fallen doch die Gründe, warum Menschen, die nicht rechtsradikal sind, und das sind sehr viele, nicht alle, aber sehr viele, warum diese Menschen der AfD ihre Stimme geben, die fallen doch da nicht weg. Und wenn wir die AfD verbieten, gewinnen wir die auch für die Demokratie nicht zurück. Diese Menschen müssen zurückgewonnen werden mit einer vernünftigen Politik, mit einer Politik, die die Leute ernst nimmt, die ihnen den Eindruck gibt, wir werden gehört mit unseren Problemen. Den hatten sie in der Vergangenheit oft nicht.
0: Aber den Satz haben wir schon öfter gehört, wir müssen die Leute zurückgewinnen.
4: Ja, aber man muss es auch machen. Man darf nicht nur drüber reden, sondern man muss es auch tun. Wenn ich auf meine Partei blicke, wir haben in der Bundesrepublik Deutschland lange, lange Jahre Politik gemacht nach dem Motto asymmetrische Demobilisierung. Wir machen eine Politik, die an keiner Seite irgendwo aneckt. Da geht aber auch das Profil verloren. Und wir haben lange Jahre in Deutschland gehabt, da konnte man über bestimmte Dinge, die die Menschen betreffen, die sie umtreiben, Ausländerkriminalität, nicht reden, ohne gleich in eine rechtsradikale Ecke gestellt zu werden. Das muss ein Ende haben.
0: Die Ansicht und die Meinung von Peter Müller. Danke Ihnen sehr herzlich, dass Sie bei uns waren, Herr Müller.
4: Vielen Dank.
0: Wir haben vor der Sendung miteinander gesprochen. Ein langes Gespräch mit Peter Müller können Sie am Samstag bei den Kollegen im Hörfunk hören. Im Interview der Woche am Samstag ab 12.30 Uhr bei SR Kultur. Und unsere Nachbarn, die sind gerade empört und entsetzt über das, was die AfD-Jugendorganisation am Tag der Deutschen Einheit gepostet hat. Ein inzwischen zurückgetretenes Vorstandsmitglied zeigte bei X eine Karte, auf der die deutschen Grenzen in Frage gestellt werden. Unter anderem werden Lothringen und das Elsass als deutsch markiert. Unsere Kolleginnen von France 3 mit Reaktionen aus dem Département Moselle.
5: Das Elsass und Lothringen in einem Großdeutschland wie zur Zeit der Nazi-Diktatur. Diese Karte hat Strauf von der Jugendorganisation der AfD zum 3. Oktober gepostet. Sie wurde schnell gelöscht, aber zu spät. In Lothringen reißt die alte Wunden wieder auf, wie bei Iliane Müller.
6: Da ist mein Vater und das ist Jean Moulin.
5: Ihr Vater war Widerstandskämpfer an der Seite des Resistance-Helden Jean Moulin. Wurde ins KZ Dachau deportiert. Die Idee von einem neuen Großdeutschland für sie unerträglich.
6: Die AfD, das sind Nazis. Es tut mir leid, das zu sagen. Und das macht mir Angst. Es ist unvorstellbar, dass sie sich das Elsass und Lothringen wieder nehmen. Das ist falsch.
5: Céleste Lett ist Ex-Abgeordneter und Ex-Bürgermeister von Saargemünd und Sohn eines von den Deutschen zwangsrekrutierten Soldaten.
7: Ich teile die Empörung darüber, nicht aus Solidarität, sondern aus Respekt. Mir wäre es lieber, dass wir unsere Energie darauf richten, ein echtes Europa zu schaffen und nicht, um in einem, wie es der Führer damals nannte, Lebensraum beherrscht zu werden oder in einem Großdeutschland.
5: Diese Fantasie von einer Angliederung sei kein Einzelfall, sagt René Drouin, Ex-Abgeordneter der Sozialisten und Historiker. Sie sei auch Symptom eines Rechtsextremismus, der sich ausbreite.
7: Dieser pangermanische Traum, das ist wie Putin, der ein Großrussland haben will. Die Ursache dafür sind Nationalisten. Das ist eine nationalistische Partei, die leider gerade dabei ist, in Deutschland die Demokratie auszuhöhlen.
5: Der Verfasser des Posts hat sein Amt in der Jugendorganisation der AfD niedergelegt. Er betont, es gehe ihm nicht um Annexion, sondern um gemeinsame Geschichte und gemeinsames Schicksal.
0: Mit dem Zug direkt von Saarbrücken, ohne umzusteigen nach Berlin, München oder Paris, das geht schon länger, auch wenn es immer wieder Ausfälle wegen Bauarbeiten gibt. Ab Mitte Dezember gibt es eine neue Zugverbindung von Saarbrücken in den hohen Norden. So steht es im neuen Fahrplan, den die Bahn heute vorgestellt hat. Felix Alsfasser berichtet.
8: in rund 6 Stunden von Saarbrücken nach Hamburg mit dem Zug und das ganz ohne Umsteigen. Das ist ab dem 13. Dezember möglich. Der ICE soll täglich um 9.27 Uhr in Saarbrücken starten. Mit Halt in Homburg, Kaiserslautern, Neustadt an der Weinstraße, Frankfurt und Hannover.
9: Das ist, ich glaube, wirklich ein attraktives neues Angebot, bei dem wir natürlich auch sagen, das wird auch unsere Region stärken. Auf der anderen Seite sind es 2 Verbindungen, die wegfallen. Die eine wohl auch baustellenbedingt Richtung Berlin Direktverbindung und die andere Richtung München.

0: Menschen, weil die andere auch deutlich stärker ausgelastet ist. Das ist natürlich bedauerlich.
1: Nach München fährt der Zug dann nur noch einmal am Tag um 8.27 Uhr. Die Verbindung um 5:30 morgens entfällt. Auch nach Berlin gibt es künftig nur noch eine Direktverbindung, und zwar die um 6.28 Uhr. Der Zug am Mittag dagegen entfällt wegen Bauarbeiten im kommenden Jahr komplett. Im saarländischen Verkehrsministerium geht man aber davon aus, dass dieser nur temporär ausfällt.
2: Wir wissen auch, dass die Verbindung nach München offensichtlich nicht gut nachgefragt wurde. Deswegen ist es verständlich, dass die DB diese aus wirtschaftlichen Gründen einstellt. Bei der Verbindung nach Berlin sind wir der festen Überzeugung, dass nach den anstehenden Bauarbeiten auf der Strecke diese Verbindung wieder aufgenommen wird. Das heißt, wir verzichten zwar temporär auf eine zusätzliche Berlin-Verbindung, sind aber zuversichtlich, dass nach den Bauarbeiten diese Verbindung wieder aufgenommen wird.
1: Oberbürgermeister Konrad erklärte, dass das Saarland wegen nötiger Baumaßnahmen nicht vernachlässigt werden darf. So müsse beispielsweise der Ausbau der Strecke zwischen Saarbrücken und Mannheim beschleunigt werden.
0: Für uns sind die Fernverbindungen überlebenswichtig für den Wirtschaftsstandort, für den Hochschulstandort. Gerade auch internationale Verbindungen stärken unser Profil zusätzlich. Wir wollen, dass Menschen hier reinkommen, nicht nur zum Studieren und Forschen, sondern auch zum Arbeiten, als Tourismusstandort, als Kongressstandort.
1: Die Direktverbindung nach Hamburg gibt es allerdings nur bis 14. August. Ab dann wird die Strecke laut der Deutschen Bahn wegen Bauarbeiten bis zum Jahresende 27 nur noch zwischen Saarbrücken und Frankfurt bedient.
3: Gleich gibt es die Nachrichten im aktuellen Bericht und danach stellen wir Ihnen unter anderem einen Mann vor, der sich als Travestiekünstler einen Namen weit über die Region hinaus gemacht hat. TV-Auftritte, Bühnenshows, das ist die Welt von Nico Hype alias Angie. Angefangen hat alles vor 30 Jahren mit dem Besuch einer Travestie-Show und diese Eindrücke von damals, die haben ihn nicht mehr losgelassen. Eines unserer Themen gleich im aktuellen Bericht. Nach den Nachrichten, die hat heute Abend Simone Blass für uns.
4: Guten Abend. Das Saarland will kein Geld aus dem Sondervermögen gezielt in die Wasserinfrastruktur investieren. Das hat das Umweltministerium dem SR mitgeteilt. Bundesumweltminister Schneider hatte die Länder wegen der niedrigen Pegelstände aufgefordert, große Teile des Sondervermögens in diesen Bereich zu stecken. Laut saarländischem Finanzministerium sind die Mittel aus dem Sondervermögen aber bereits vollständig verplant, etwa für Straßen und Kitas. Die Hochschule für Technik und Wirtschaft des Saarlandes meldet deutlich mehr Studienanfänger. Zum Beginn des Wintersemesters gäbe es rund 1.600 neue Einschreibungen. Das sei ein Plus von knapp 10% im Vergleich zum Vorjahr. Auch die Gesamtzahl der Studierenden sei gestiegen. Anders an der Universität des Saarlandes. Dort sind zum Semesterbeginn rund 300 Studierende weniger eingeschrieben als im Vorjahr.
5: Bei der Warenhauskette Galeria erhalten die Beschäftigten Insolvenzgeld von der Bundesagentur für Arbeit. Das bestätigte die Gewerkschaft Verdi dem SR. Damit ist eine Voraussetzung erfüllt, um den Geschäftsbetrieb zunächst fortzuführen. Es sei eine gute Nachricht für die Beschäftigten von Galeria auch in Saarbrücken, dass es nun Insolvenzgeld gebe, teilte Verdi mit. Allerdings sei weiterhin unklar, wie die Zukunft bei der Warenhauskette aussehe. Das betreffe auch den saarländischen Standort. Insolvenzgeld wird von der Bundesagentur für Arbeit für einen Zeitraum von maximal 3 Monaten gezahlt. Es entspricht in der Regel dem Nettolohn. Nach SR-Informationen sind noch rund 170 Mitarbeitende bei Galeria in Saarbrücken beschäftigt.
4: Das Landgericht Saarbrücken hat einen Mann aus Bamberg wegen sexuellen Missbrauchs zu einer Bewährungsstrafe von 2 Jahren verurteilt. Außerdem muss er eine Sexualtherapie machen. Der 30-Jährige hatte 2 Jungen im Internet dazu aufgefordert, ihm Nacktfotos zu schicken. Mit einem der Jungen hatte sich der Angeklagte außerdem in Saarbrücken getroffen und ihn gezwungen, ihn im Intimbereich zu berühren. Laut Gericht ist der Angeklagte wegen einer starken Intelligenzminderung nur eingeschränkt schuldfähig. In St. Ingbert werden diese und nächste Woche die gelben Tonnen ausgeliefert. Nach Angaben der Stadt werden die Tonnen an der Grundstücksgrenze abgestellt. Sie müssen nicht vorher bestellt werden. Genutzt werden sollen sie aber erst ab Januar. Bis dahin sollen die Bewohner weiter den gelben Sack verwenden. St. Ingbert ist die vorletzte Kommune im Saarland, die vom gelben Sack zur gelben Tonne wechselt. Dann fehlen nur noch Wattgassen. Hier soll die gelbe Tonne im Jahr 2030 kommen.
6: Anti-Atom-Aktivisten haben vor der Gefahr von Drohnenangriffen auf das Atomkraftwerk Kattenom gewarnt. Insbesondere die Abklingbecken für abgebrannte Brennelemente seien gefährdet, so das Anti-Atom-Netz Trier. Laut einer Studie könnten handelsübliche oder militärische Drohnen die Hüllen dieser Becken durchdringen. Dadurch könne Kühlwasser abfließen und die freiliegenden Brennelemente könnten sich selbst entzünden. Laut Anti-Atom-Netz Trier ist das Notfallkonzept des Betreibers EDF für einen Atomunfall dieser Größe nicht ausgelegt. Das Bündnis fordert deshalb einen Stopp der derzeit geplanten Laufzeitverlängerung. EDF teilte auf SR-Anfrage mit, der Luftraum über dem Kraftwerk werde permanent überwacht. Das Sicherheitskonzept trage auch neuen Gefahren Rechnung.
4: In St. Wendel hat die jährliche Wallfahrtswoche begonnen. Los ging es um 18 Uhr mit der Eucharistiefeier in der Basilika. Bis zum 20. Oktober stehen zahlreiche Veranstaltungen auf dem Programm, unter anderem Chorkonzerte, Gottesdienste und begleitete Pilgerwanderungen. Den Abschluss macht dann am kommenden Dienstag der Wendelsmarkt rund um die Basilika. Ja, neue Nachrichten gibt es wieder um 21.45 Uhr und hier übernimmt nochmal Joachim.
3: Tut er. Vielen Dank, Simone. Mit dem Herbst kommt langsam aber sicher auch die Erkältungszeit und es stellt sich die Frage nach einer Auffrischungsimpfung gegen Influenza oder das Coronavirus. Bei letzterem empfiehlt die Ständige Impfkommission über 75-Jährigen eine Auffrischung, um sich gegen schwere Verläufe zu schützen. Noch bis Ende dieses Jahres wird der Impfstoff noch zentral über den Bund beschafft und bezahlt. Das derzeit verabreichte Vakzin ist allerdings nicht das aktuellste. Felix Schneider berichtet.
5: XFG, so heißt laut Robert-Koch-Institut die derzeit am stärksten verbreitete Coronavirus-Variante. Im Körper vermehrt sie sich vor allem in den oberen Atemwegen. Für den Homburger Virologen Jürgen Rissland bedeutet das ein Stück weit Entwarnung.
7: Der Vorteil ist eben für das Virus leichte Verbreitbarkeit. Vorteil für uns als Menschen ist, dass in der Regel eigentlich mit diesen Vermehrungen in den oberen Atemwegen in der Regel nur die üblichen Schnupfen-Erkältungszeichen praktisch kommen. Also vielleicht auch ein bisschen Husten, aber vor allen Dingen auch mal Fieber und vor allen Dingen eben diese oberen Atemwegsbeschwerden. Heißt eben auch, dass es in der Regel nicht unbedingt dazu kommt, dass es eben schwere Verläufe in den unteren Atemwegen gibt.
5: BioNTech hat seinen Impfstoff Comirnaty gezielt an XFG angepasst. Es handelt sich um die derzeit aktuellste Version des Corona-Impfstoffs. Die Kassenärztliche Vereinigung empfiehlt den Hausärzten allerdings zunächst noch das ältere Vakzin LP81 aus dem Vorjahr zu verabreichen. Davon sind noch Restbestände vorhanden, die der Bund zentral beschafft hatte. Auch die AOK Rheinland-Pfalz-Saarland und der Verband der Ersatzkassen sprechen sich dafür aus, diesen Impfstoff weiter einzusetzen.
8: Dass nun zunächst der Impfstoff LP81 verimpft wird, hat neben Gründen der flächendeckenden Verfügbarkeit auch ökonomische Gründe. Die gesetzlichen Krankenkassen unterliegen einem Wirtschaftlichkeitsgebot, wonach Leistungen der GKV ausreichend, zweckmäßig und wirtschaftlich sein müssen.
5: Die Ständige Impfkommission geht davon aus, dass beide Impfstoffe gleich gut vor schweren Krankheitsverläufen schützen, da die zugrunde liegenden Virusstämme eng miteinander verwandt seien. Die Europäische Arzneimittelagentur empfiehlt dagegen vorrangig das neueste Vakzin. Auch Virologe Rissland hält es grundsätzlich für sinnvoll, den aktuellsten Impfstoff zu verabreichen.
7: Es ist eine Abwägungsangelegenheit. Natürlich nach ganz streng genommen und im puristischen Sinne würde man sagen, ja, man nimmt jeweils den absolut aktuellsten Impfstoff. Auf der anderen Seite kann man es durchaus vertreten unter pragmatischen Gesichtspunkten, wenn eben diese Schutzwirkung tatsächlich auch ausreichend ist. Und das ist zumindest nach den mir vorliegenden Informationen immer noch der Fall. Von daher ja, auf der einen Seite, man würde am liebsten den aktuell angepassten Impfstoff eben nehmen und auf der anderen Seite trotzdem eben auch ein Ja, man kann den älteren Impfstoff auch noch verwenden, weil er aller Voraussicht nach eben auch wirklich gegen schwere Verläufe, und das ist ja tatsächlich das, wogegen wir schützen wollen, auch tatsächlich hilft.
5: Spätestens im kommenden Jahr dürfte nach Einschätzung Rißlands ein neuer Impfstoff nötig sein, der auch aktuelle Virusvarianten berücksichtigt. Wer sich schon jetzt mit dem neuesten Vakzin Comirnaty XFG auffrischen lassen will, muss nach Angaben der AOK selbst zahlen. Die Kosten liegen bei rund 105 Euro.
3: Ein Besuch beim Arzt ist nicht immer angenehm. Da ist es ganz gut, wenn man gar nicht selbst untersucht wird, sondern erstmal das Kuscheltier vorschicken kann. Um Kindern die Angst zu nehmen, organisieren Studierende des Uniklinikums seit Jahren die sogenannte Teddy-Klinik. Hier erleben die Kleinen spielerisch den Besuch beim Arzt, gemeinsam mit ihrem Stofffreund. Nikolaus Stauder hatte auch einen Termin.
9: Ich bin der Jan und wer bist du?
10: Voller Betrieb in der Notaufnahme der Teddy-Klinik. Der 6-jährige Johann meldet seinen verletzten Plüschaffen an. Der heißt auch Johann. Bevor die Krankheit des Kuscheltiers diagnostiziert werden kann, wird es erst einmal gemessen und auch gewogen.
9: So, und dann gibt's da einmal den.
10: Darüber klagt der Affe.
11: Rückenweh.
10: Und wieso hat der Rückenweh?
11: Weil der vom Fahrrad runtergefallen ist auf den Rücken.
10: Weiter geht's zur Ärztin. Der Teddypapa darf selbst Hand anlegen.
12: Sehr cool.
11: Was ist denn mit der anderen Seite?
12: Musst du jetzt mal die andere Seite probieren? Genau, das ist dann für größere Teddys. Vielleicht ein bisschen groß für den Johann.
10: So. Neben Schmerzen behandeln die Teddyärzte aber auch Krankheiten wie Tanzfieber. Dagegen gibt's eine Impfung. Insgesamt werden hier in Homburg über 1000 Kuscheltiere verarztet. Die meisten der Teddy-Eltern sind im Alter von 3 bis 6.
13: Also hauptsächlich ist einfach, dass Arztbesuche nicht schlimm sind. Ne? Dass halt die praktizierenden Ärzte Leute sind, die den Kindern helfen wollen oder auch den Familienangehörigen helfen wollen. Dass klar es auch mal wehtun kann, eine Spritze oder sowas, aber dass das tendenziell was Positives ist. Dass es nicht ist, wo man Angst vor haben muss, dass es keine Leute sind, die einem was Böses möchten. Aber es
10: ist Währenddessen wird auch das Kuscheltier von Elias, Baby Yoda, behandelt. Sein Problem, die langen Ohren.
11: Der hat Süßigkeiten gegessen und dann hat er sein Handtut wehgetan und dann tut dann noch seine Ohren dann weh.
12: Dann kommt er kurz ein Licht.
10: Für die beiden Johanns geht es weiter zum Röntgen. Da kann man sehen, ob im Affenrücken was kaputt ist. Organisiert wird die Teddy-Klinik komplett von Studierenden des Uniklinikums. Auch für sie ist das Projekt eine tolle Erfahrung.
13: Dass man halt lernt, wie geht man mit, sag ich mal, nicht Erwachsenen um. Ne? Wie geht man mit Kindern um, die vielleicht nicht ganz genau ausdrücken können, was jetzt der Teddy hat. Ne? Das ist ja auch dementsprechend im Klinikalltag. Ne? Aber auch dann irgendwie auch, hier ist es auch ähnlich wie im Krankenhaus. Es ist dann auch mal laut, mal stressig. Ne? Also, dass man halt einfach dann lernt, okay, es wird alles gut.
11: Ich glaube, das ist das Herz.
13: Das ist das Herz.
10: Einige Teddys hat es so schwer erwischt, dass sie sogar operiert werden müssen. Gott sei Dank ist es bei Plüsch-Johann nicht so schlimm. Die verschriebene Therapie, neben leichten Schmerzmitteln, ganz viel Kuscheln.
9: Mensch, das hätte ich nicht so schön gerade hinbekommen. Wunderschön.
3: Das hilft immer. Musik verbindet, sagt man. Aber dass das auch so ist, das kann man beim Musikfestival Einklang erleben. Zum 6. Mal schon bringt der Landkreis Saarlouis Musikerinnen und Musiker mit und ohne Beeinträchtigung auf die Bühne zu einem inklusiven Festival. Das findet am 24. Oktober statt. Heute waren die ersten Proben. Herbert Mangold war für den aktuellen Bericht dabei.
5: Zum ersten Mal gemeinsam als inklusives Team im Lokschuppen aufzutreten, das ist schon was Besonderes. Der künstlerische Leiter und Gitarrist Kolja Koglin hatte die Idee, Tim Theobald mit dem The Voice of Germany-Teilnehmer Philipp Leon zusammenzubringen. Sie werden beim Musikfestival Einklang als Duett singen.
14: Aufgeregt ist es, dass ich mit einem etwas Star, sag ich mal, dieses Duett machen darf, was mich schon sehr, sehr freut. Und das ist das Einzige, was mich so wirklich aufregt. Wo ich mich freue, wo ich sage, jetzt kann es endlich losgehen.
15: Ein bisschen Nervosität gehört immer dazu, ansonsten könnte man die Qualität nicht hochhalten. Wenn man so ganz locker wäre, dann würden sich eher Fehler einschleichen, würde ich sagen. Aber bei der Probe ist das ja auch vollkommen in Ordnung, dafür probt man ja. Ne?
5: Im Bistro des Lokschuppens findet die erste gemeinsame Probe statt. Die beiden haben sich das Lied Cello von Udo Lindenberg für ihren Auftritt ausgesucht.

0: Nach einigen Durchläufen sind beide aufeinander eingestimmt. Es sind nur noch einige Absprachen über die Einsätze zu treffen.
1: Ja, aber da müssen wir ja eh noch gucken, wie wir das aufteilen. Ich würde sogar eigentlich vorschlagen, dass man das vielleicht einfach mittig aufteilt. Ich habe mir ja ein paar Sachen von ihm vorher angehört, habe den Song schon oft und gerne gesungen. Und wie man jetzt, glaube ich, merkt, klappt es ja auf Anhieb ganz gut. Und ich glaube, das war eine gute Wahl.
0: Tim Theobald ist auch mit sich zufrieden.
2: Natürlich, wenn ich nach gewisser Zeit mir den Text in den Kopf reingehauen habe und nach ein paar Jahren sitzt der dann auch. Aber wenn dann innerhalb von 3-4 Monaten feststeht, du hast einen Duettpartner und sollst den Song versuchen zu singen ohne Text, das wird dann schwierig, weil das fällt mir auch sehr, sehr schwer.
0: Wenn dann beim Einklang-Festival am 24. Oktober die ersten Töne im Dillinger Lokschuppen erklingen, wollen die beiden als Duo zeigen. Wenn wir gemeinsam auf der Bühne stehen, spielt es keine Rolle, ob jemand eine Beeinträchtigung hat oder nicht.
3: Auf der Bühne geht's weiter bei uns. 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

0: Die T-Show in der Saarlandhalle war für Nico Halb das Schlüsselerlebnis. Damals in den 90ern sagte er zu seiner Mutter, das will ich auch machen. Die Begeisterung für die Bühne lag ihm ohnehin im Blut. Nico und seine Familie sind tief in der Rohrbacher Phasennacht verwurzelt. Heute, 30 Jahre später, steht er als Angie noch immer auf der Bühne und begeistert sein Publikum. Pasquale D'Angiulillo hat ihn bei seiner Jubiläumsshow getroffen.
1: Auch nach 30 Jahren ist die Showbühne der Ort, an dem sich Nico Halb am wohlsten fühlt. Travestie bedeutet für ihn Glamour. Mit professionellem Bühnenbild, aufwendigen Kostümen und Showtänzen wird die Figur Angie inszeniert.
2: Na, Püppi, wie wär's denn mit uns beiden?
1: Neben Gesang und Tanz gehört aber auch eine gehörige Portion Humor zu Angie. Unzählige Shows hat Halb in den vergangenen 30 Jahren gefeiert. Die Bühne in der Ingobertushalle in St. Ingbert bedeutet für ihn auch eine Reise zurück zu den Anfängen.
3: Mein Körper ist mein Kapital.
4: Früher waren wir viel mehr noch im Geschäft. Was habe ich früher auch Fernsehen gemacht? Ich war bei Jörg Pilawa, das vergesse ich nie wieder, bei der ARD zur 1000. Sendung. Das war schon was ganz Besonderes, dort zu Gast zu sein. Ich war bei Vera am Mittag, gibt's schon ewig nicht mehr. Ich wurde engagiert für Deutschland sucht den Supertalent, was. Und natürlich auch so tolle Momente, wo man kleine Veranstaltungen hatte. Ganz nah mit dem Publikum war.
1: Auf sein Team konnte sich Nico als Angie immer verlassen. Einige der Tänzerinnen begleiten ihn oder sie seit vielen Jahren und sind aus den Shows nicht mehr wegzudenken.
4: Im Grunde tragt die Angie ja die Seele vom Nico und kann auch viele auf den Bühnen verkörpern, was man erlebt hat. Aber natürlich ist die Angie viel souveräner wie der Nico und kann auf der Bühne Sachen sagen, die der Nico niemals sagen würde. Und ist viel schlagfertiger wie Nico und man kann in dem Moment diese Figur ausleben.
2: Und im Wartezimmer setze ich mich ja prinzipiell dorthin, wo die ältesten Patienten sitzen. Und dann gucke ich diese von oben an und sage, na, wie jung waren Sie, als Sie sich hier reingesetzt haben?
1: Hinter dem 30-jährigen Erfolg steht eine starke Familie. Für Nico Halb eine wichtige Säule, damals wie heute. Denn der Weg von Nico zu Angie war nicht immer einfach.
5: Als er den Entschluss gefasst hat, Travestie zu machen, war das ja eine Zeit, wo das überhaupt nicht üblich war. Es war was ganz Besonderes und nicht jeder hatte Verständnis dafür. Aber wir haben von Anfang an gemerkt, es ist sein Leben und vor allem ist sowohl meine Wenigkeit als auch mein Mann ebenfalls so ein Verrückter nach, der gerne singt, der tanzt, der Show macht. Und daher war das für uns von Anfang an eine Familiengeschichte.
1: Und die wollen die Hypes auch nach 30 Jahren weiter fortsetzen. Das nächste Mal kann man Angie am 21. November im Annahof in Niederwürzbach erleben.
0: Und heute schon bei uns im aktuellen Bericht Tom Klose mit dem Sport.
6: Guten Abend. Für den 1. FC Saarbrücken läuft in diesen Minuten das Topspiel der 3. Liga. Der Tabellenführer aus Duisburg ist zu Gast im Ludwigspark. Gerade ist noch Halbzeit und die Gäste aus Duisburg führen mit 3:0. Erste Bilder vom Spiel sehen Sie hier im SR-Fernsehen dann ab 21.45 Uhr bei SR Info. Sie alle waren mal weit oben mit dabei in der Tennis-Elite der Frauen. Die Teilnehmerinnen der Luxemburg Ladies Masters, die an diesem Donnerstag wieder losgehen. Olympiasieger, Wimbledon-Gewinner oder Australian Open-Finalistinnen, an Superlativen mangelt es dem Einladungsturnier auch in diesem Jahr nicht. Und auch die Titelverteidigerin Angelique Kerber ist wieder mit dabei, nach ihrem besonderen Sieg im letzten Jahr. Marc Drum.
7: Exakt ein Jahr ist das her, dieses gerade Mama-Sieger-Interview.
8: Vor 4 Monaten hast du ein Baby bekommen. Und jetzt stehst du schon wieder im Finale eines Turniers. Wie geht sowas?
9: Ich weiß es nicht, frag mich nicht. Also ich muss sagen, ich habe wirklich unglaublichen Spaß auf dem Platz. Ich glaube, darauf kommt es auch an, ganz besonders hier.
7: In Luxemburg. Kerber, der Turnier-Promi, gewinnt das Ladies Masters im vergangenen Jahr.
9: Hallo ihr Lieben, ich freue mich, dieses Jahr wieder zurück nach Luxemburg zu kommen, meinen Titel zu verteidigen und euch alle wiederzusehen. Also bis bald und ich freue mich auf euch.
7: Und Luxemburg freut sich auch vor und bereitet sich vor. Monika Puig, eine Olympische.

0: Olympiasiegerin gehört zu den 8 Topspielerinnen. Genauso wie erstmals auch Grand-Slam-Siegerin Petra Kvitova.
1: Da freuen wir uns auch natürlich drauf. Die wird am Freitag 18 Uhr spielen. Ist eine Premiere, sodass ich eigentlich persönlich mich auch sehr auf die Petra Kvitova, vormalige Nummer 2 Wimbledon-Siegerin, freue.
0: Von einer zur nächsten Wimbledon-Siegerin. 2018 war es die ehemalige 1 der Welt beste deutsche Tennisspielerin nach Steffi Graf.
1: Mit Angelique Kerber, glaube ich, verbinde ich einfach allgemein, dass sie letztes Jahr eine Wahnsinns-Performance hier abgeliefert hat. Sie war ja gerade erst Mutter geworden mit allem, was dazugehört, und hat hier wirklich nichts anbrennen gelassen, hatte vollen Kampfgeist. Und da muss man einfach den Hut abziehen. Und deshalb, ich glaube, das ist eigentlich, ich verbinde mit ihr totale Professionalität, Kampfgeist, und natürlich, sie ist sehr, sehr, sehr nett.
0: Mehr als 100.000 Euro Preisgeld gibt es auf dem Center Court in der COG in Luxemburg zu gewinnen. Tickets gibt es zu kaufen, sind noch ausreichend da. Garantiert.
1: Im Vorverkauf geht es nur bis Mittwochabend 12 Uhr, 24 Uhr. Und dann Tageskasse jeden Tag, aber mit Garantie auf Platz.
0: Von dem aus man zur Eröffnung etwa Angelique Kerber sehen kann. Donnerstag. 18 Uhr.
2: Patrick Franziska vom 1. FC Saarbrücken Tischtennis hat mit seiner Doppelpartnerin Annette Kaufmann bei der Tischtennis-Europameisterschaft in Slowenien heute Mittag souverän das Achtelfinale erreicht. Gegen das Team aus Estland hieß es 3:0. Im Viertelfinale heute Abend verlor das deutsche Doppel daraufhin gegen Frankreich, dann aber klar mit 1:3. Damit ist eine erhoffte Medaille schon früh im Turnier futsch. So viel Sportliches von mir heute. Joachim, nochmal zurück zu dir.
3: Dankeschön, Tom. Jetzt fehlt noch das Meteorologische für heute. Das hat Lisa Dorn für uns. Ich wünsche Ihnen einen schönen Abend. Bis morgen. Tschüss.

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11: Nice to see you again, Mr. Officer.
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13: Guten Abend. Berlin, Stadt Mainz, Bundesebene, Stadt Rheinland-Pfalz. Der frühere rheinland-pfälzische Ministerpräsident Alexander Schweizer ist neuer Bundesarbeitsminister, seit heute offiziell vom Bundespräsidenten ernannt. Für die SPD in Rheinland-Pfalz ist Schweizers Weggang ein Einschnitt. Es geht der starke Mann, wenige Monate nach der Niederlage bei der Landtagswahl. Und in Berlin, da wartet viel Arbeit auf Schweizer, Stichwort Rentenreform. Markus Jung und Enno Osburg berichten.
14: Herzlichen Glückwunsch.
15: Seit 17.09 Uhr ist es amtlich. Alexander Schweizer ist neuer Bundesarbeits- und Sozialminister. Ein Ressort, das er kennt. 2013 und 2014 war Schweizer dafür im Landeskabinett zuständig, bevor er wieder in den Landtag wechselte, dann als Fraktionschef. Regierungserfahrung in Mainz hatte Schweizer zuerst als Wirtschaftsstaatssekretär gesammelt, damals im Kabinett seines Förderers Kurt Beck. Das Amt als Ministerpräsident, das Schweizer 2024 von Malu Dreyer übernahm, musste er nach der verlorenen Wahl im März an den CDU-Herausforderer abgeben. Trotz der Niederlage in Mainz, der ehemalige Ministerpräsident sei erste Wahl für das Amt in der Bundesregierung, sagt SPD-Chef und Finanzminister Klingbeil.
16: Er brennt auch für die Arbeitsmarkt- und Sozialthemen, hat dort viel Erfahrung in der Rheinland-Pfalz gesammelt. Und als ehemaliger Ministerpräsident weiß er auch, was ihn auf dem Berliner Parkett erwartet.
15: Der 53-jährige Schweizer umreißt, wofür er sich besonders einsetzen will. Etwa den Erhalt der Industriearbeitsplätze und einen funktionierenden Sozialstaat.
17: Ich selbst bin der Erste in meiner Familie, der Abitur machen konnte, der ins Studium gegangen ist. Das prägt mich als Sozialdemokrat, wie so viele meiner Generation. Und ich weiß, dass das Leben dann offen ist, wenn Politik und demokratische Entscheidungen und ja auch ein starker Sozialstaat an der Seite der Menschen stehen.
15: Zur Rentenreform, die in der Koalition umstritten ist, hält sich Schweizer noch bedeckt. Aber insgesamt brauche die Regierungsarbeit mehr Zusammenhalt.
17: Ein bisschen weniger Mundwinkel nach unten in diesen Zeiten und auch mal sich der Tatsache freuen, dass wir das Privileg genießen dürfen, in einer Demokratie miteinander arbeiten zu dürfen und Ergebnisse zu erreichen für die Menschen. Das muss uns jetzt wieder ausmachen.
15: Die Erwartungen an den 2,6 Meter langen Pfälzer sind hoch. Die Wirtschaft drängt auf Klarheit, will Reformen besser heute als morgen. Die grüne Bundestagsopposition wünscht Schweizer Erfolg.
18: Ich finde, er hat in Rheinland-Pfalz bewiesen, auch als Teil der Ampelkoalition, dass er regieren kann. Er bringt Qualitäten mit. Ob das reicht, werden wir sehen, denn er hat auf jeden Fall eine große Aufgabe vor sich.
15: Von der AfD kommt, wie erwartet, Kritik an der Personalie.
19: Jetzt springt er plötzlich nach Berlin und sucht hier irgendwie den letzten Ausweg. Also man sieht, die SPD ist verzweifelt. Die SPD hat schlechtes Personal, wenig Personal und das ist letztendlich ein Ausdruck davon.
15: Der bekennende FCK-Fan und ehemalige Basketballer weiß, er muss für sich und die SPD punkten. Es schauen viele ganz genau hin, nicht nur die Parteikollegin aus dem Saarland.
13: Dazu zählt auch die Trierer Professorin Claudia Rizzi. Sie schaut sogar schon heute ganz genau für uns hin. Guten Abend, Frau Rizzi.
20: Schönen guten Abend.
13: Bevor wir zur rheinland-pfälzischen SPD kommen, vielleicht erstmal grundsätzlich. Schweizer hat den Kanzler zuletzt kritisiert. Jetzt ist er Minister unter ihm und soll liefern. Wie kann das funktionieren?
3: Das wird sicher keine ganz einfache Beziehung, soweit wir das jedenfalls heute schon vorhersagen können. Alexander Schweizer hat harsche Kritik in der Vergangenheit an der CDU und insbesondere auch an der Politik des Kanzlers geäußert. Und das wird nicht einfach vergessen sein von heute auf morgen. Aber Alexander Schweizer hat ja hier in Rheinland-Pfalz in der Ampel auch schon gezeigt, dass er kooperieren kann mit Parteien, die nicht die eigene sind, mit Positionen umgehen kann, die nicht der eigenen Partei nahestehen. Und insofern, denke ich, werden die beiden versuchen, sich da auch pragmatisch zusammenzuraufen.
13: Was bedeutet der Wechsel nach Berlin von Herrn Schweizer für die SPD in Rheinland-Pfalz, gerade jetzt nach der verlorenen Landtagswahl?
3: Ja, auf der einen Seite ist es natürlich ein Verlust. Also man wird Alexander Schweizer vermissen. Das ist ja auch gestern in vielen Statements schon deutlich geworden. Auf der anderen Seite ist es aber auch eine Chance für die rheinland-pfälzische SPD. Denn man hat ja nach diesen verlorenen Wahlen so ein bisschen die Gelegenheit ausgelassen, sich zu verjüngern und eine neue Personalpolitik zu betreiben, neue Personen zu platzieren. Und genau diesen Schritt kann die SPD jetzt noch mal so ein bisschen nachholend gehen. Und ich denke, das ist auch durchaus von Vorteil.
13: Und dieses Grummeln in der Partei, dass die Wahlniederlage auch überhaupt noch nicht aufgearbeitet sei, ist dafür jetzt auch vielleicht mehr Raum?
3: Auch das ist ein Thema, das ja vielleicht einer anderen Persönlichkeit leichter fallen kann als dem ehemaligen Spitzenkandidaten. Alexander Schweizer war ja sehr stark getroffen von diesem Wahlergebnis. Es hat ihn auch persönlich sehr stark beschäftigt. Da hat er auch keinen Hehl draus gemacht. Und es ist ihm schwer gefallen, hier Selbstkritik zu üben. Und jetzt, auch da bietet eben der Personalwechsel eine Chance. Jetzt kann die SPD sich vielleicht noch mal etwas befreiter in diese Aufarbeitung begeben.
13: Schauen wir noch mal auf die zwei Positionen, die er besetzt. Herr Schweizer hat zwei Ämter in Rheinland-Pfalz. Er ist SPD-Fraktionsvorsitzender im Landtag. Und SPD-Parteivorsitzender sollte er auch werden bzw. bleiben. Kommissarisch ist er's. Wie wird es da weitergehen, Ihrer Einschätzung nach?
3: Ja, das ist heute ganz schwer zu sagen. Also natürlich, der Fraktionsvorsitz wird wechseln müssen. Beim Parteivorsitz hat sich die SPD bisher noch nicht geäußert. Ich würde vermuten, es ist relativ wahrscheinlich, dass Alexander Schweizer sagt, ich konzentriere mich jetzt auf mein Berliner Amt und gebe auch diese Position ab. Aber wir wissen es de facto noch nicht.
13: Und was Nachfolge angeht, da stehen die Leute Schlange oder eher nicht?
3: Na, also kaum jemand wird sich bekennen dazu, dass man da Schlange steht. Aber was man schon von außen beobachten kann, ist, dass es eine ganze Reihe von Persönlichkeiten gibt in der SPD, die durchaus qualifiziert

0: ein Körper im Wald, ein Kopf ist später auch aufgetaucht. Alles Teile einer zerstückelten Frauenleiche, gefunden in Rheinland-Pfalz und in Nordrhein-Westfalen. Dort, in Bonn, am Landgericht, hat heute der Prozess wegen des Falls begonnen. Christoph Hengsten und Daniel Engstler berichten.
1: Laut Anklage hat der Beschuldigte seine Frau auf der Rückbank eines Pkw erwürgt oder erstickt. Zum Tatzeitpunkt war auch das gemeinsame Baby im Auto. Anschließend soll der 42-Jährige das Auto samt Leiche und Baby nach Waldsolms in Hessen gefahren haben, in die Nähe eines Klosters.
2: Dort vor dem Kloster soll er den Säugling dann in einen Kinderwagen gelegt haben und dann dort ausgesetzt haben.
1: Durch einen glücklichen Zufall wird das Baby unverletzt gefunden. Zuvor hatte der mutmaßliche Täter der Leiche seiner Ehefrau Kopf und Hände abgetrennt und diese entlang der Autobahn abgelegt. Der Torso wird im Wald bei Montreal gefunden. Die Einzelheiten des Tatvorwurfs lassen die Familie der Toten bis heute nicht ruhen.
3: Insofern war das für die Angehörigen sehr hart, weil sie einfach auch nicht Abschied nehmen konnten und auch nicht würdevoll bestatten konnten. Das war schon ziemlich schwer.
1: Der Angeklagte, der sich bislang nicht zu den Vorwürfen geäußert hat, war 2010 aus Eritrea nach Deutschland geflohen. Laut seinem Verteidiger war er hier gut integriert.
4: Er ist jemand, der, wenn man das so will, als Ausländer sehr gut in Deutschland angekommen ist. Er hat die deutsche Sprache recht gut erlernt. Er war am Arbeitsmarkt integriert, verschiedenen Stellen. Und die Arbeitgeber haben seine Arbeit auch sehr wertgeschätzt und ihn als Person.
1: Wegen Gewaltvorwürfen in der Ehe war die Frau kurz vor ihrem Tod mit dem Baby in eine Flüchtlingsunterkunft nach Bonn gezogen. Ein Gutachten stuft den Angeklagten als uneingeschränkt schuldfähig ein. Das Urteil wird für Mitte Dezember erwartet.
0: Harter Schnitt jetzt hin zu anderen Themen von diesem Dienstag. Mit Neuigkeiten für Bahnreisende geht's los, Tim.
5: Genau, die Deutsche Bahn hat Details zum Fahrplanwechsel Mitte Dezember bekannt gegeben. Ab morgen können Tickets gebucht werden. Der neue Fahrplan bringt auch einige neue Verbindungen für Rheinland-Pfalz. Koblenz erhält eine zweite ICE-Direktverbindung nach Berlin. Abfahrt wird um 9.42 Uhr sein. Neu ist auch ein Intercity ab Koblenz über Düsseldorf an die Nordsee nach Norddeichmode. Außerdem fährt ein ICE neu von Saarbrücken über Kaiserslautern und Neustadt an der Weinstraße nach Frankfurt und von dort nach Hamburg. Die Sperrung der A66 am Schiersteiner Kreuz in Richtung Frankfurt ist aufgehoben worden. Nach Angaben der Autobahn GmbH konnten die Schäden an der Fahrbahn repariert werden. Sie waren heute Vormittag entdeckt worden. Wegen der Sperrung hatte der Verkehr aus dem Rheingau einen Umweg in Kauf nehmen müssen. Es kam aber nicht zu größeren Behinderungen. Der Autokonzern Stellantis, zu dem auch Opel gehört, hat im dritten Quartal knapp 1,3 Millionen Fahrzeuge verkauft. Das war 1% weniger als im Vorjahr. Das Absatzplus von 10% in Europa konnte die Rückgänge in Nordamerika nicht ausgleichen. Der neue Chef setzt deshalb in den USA wieder stärker auf Verbrenner. Immer mehr Bürger beschweren sich beim Landesbeauftragten für den Datenschutz. Das zeigt der aktuelle Bericht, der in Mainz vorgestellt wurde. Schon jetzt sind es im laufenden Jahr mehr Beschwerden als im gesamten Vorjahr, nämlich fast 1.800. Auch die Zahl der Datenpannen nahm zu, darunter viele Hacking-Angriffe. Betroffen waren unter anderem die Hochschule Kaiserslautern und der Rhein-Pfalz-Kreis.
0: Kühl ist es draußen geworden, quer durch Rheinland-Pfalz. Haben Sie schon die Heizung an oder lieber noch nicht? Energie ist schließlich teuer. Zum heutigen Deutschen Klimatag hat eine Umfrage bestätigt, ja, die gestiegenen Öl- und Gaspreise beschäftigen viele Menschen sehr. Auf die Frage, was tun gegen hohe Energiepreise, gab es diese Antworten. Einen stärkeren Ausbau und eine Förderung von Bus, Bahn und Radwegen wünschen sich 82%. 79% wollen eine Senkung der Stromsteuer für alle. Bessere Förderprogramme für Gebäudesanierungen und den Austausch alter Heizungen halten 73% für wichtig. Also viele Menschen sind dafür, erneuerbare Energieträger auszubauen. Einigen bringt das heute schon sehr viel, aber es gibt nach wie vor auch Schwierigkeiten. Sonja Schmidt hat sich beides in der Vorderpfalz angeschaut.
6: Die Sonne scheint, die Photovoltaikanlage arbeitet. Für Ingo Meinert heißt das, jetzt wird das Elektroauto geladen. Auch seine Wärmepumpe betreibt er mit dem Strom vom Dach. Und Geräte wie die Spülmaschine lässt er ebenfalls dann laufen, wenn die Anlage gerade viel Strom produziert.
7: Man ist auf gewisse Art und Weise autark, nicht 100%.

0: 100%ig, aber man ist zum großen Teil autark. Und ja, es bietet für die Zukunft gesehen perspektivisch für die nächsten 20 Jahre wahrscheinlich eine deutliche Kosteneinsparung.
1: Weil Ingo Meinert auch einen Batteriespeicher hat, muss er kaum noch Strom zukaufen. Was finanziell zu Buche schlägt, die PV-Anlage muss abbezahlt werden. Eine PV-Anlage für ein durchschnittliches Einfamilienhaus kostet zwischen 10.000 und 15.000 Euro. Bis sie sich bezahlt gemacht hat, dauert es um die 10 Jahre, sagt Michael Kögler. Er ist Mitglied in einer Energiegenossenschaft und berät Menschen, die ihr Haus mit PV-Anlagen und Wärmepumpen ausrüsten wollen. Damit sich Solar lohnt, muss das Dach übrigens nicht nach Süden ausgerichtet sein.
2: Mittlerweile sind auch Ost-West-Dächer sehr gut geeignet, weil ich dann eben morgens schon viel Strom habe und aber auch nachmittags wieder viel Strom. An den Zeiten, wenn ich als normaler Arbeitnehmer eigentlich auch zu Hause bin.
1: Von erneuerbaren Energieträgern profitieren vor allem Hausbesitzer. Wer eine Eigentumswohnung hat, muss hoffen, dass die anderen Eigentümer mitziehen. Und für Mieter gibt es meistens nur die Option, ein Balkonkraftwerk zu installieren. Anders ist das auf der Baustelle, die Michael Kögler gerade in Römerberg betreut. Der Eigentümer will seinen künftigen Mietern PV-Strom anbieten und hat auch eine Wärmepumpe installiert. Zusätzlich waren Ladestationen fürs E-Auto geplant, das gibt aber das Netz nicht her.
2: Dann wären wir rechnerisch über der Grenze von dem Netzanschluss und müsste dann den Netzanschluss noch mal ertüchtigen. Und das wären jetzt hier, glaube ich, gleich noch mal 20.000 oder 25.000 Euro extra geworden.
1: Neben hohen Kosten sei häufig auch die Bürokratie ein Hemmnis.
2: Wir haben in Deutschland 800 Verteilnetzbetreiber. Und jeder hat seine eigenen Regelungen, was im Netzkasten, im Anschlusskasten irgendwie geändert werden muss und so Dinge. Also da gibt es einfach noch viel Potenzial, Dinge zu vereinheitlichen.
1: Bis die Mehrzahl der rheinland-pfälzischen Haushalte eigenen Strom produziert, wird es also noch eine ganze Weile dauern.
3: Das kann sicher ganz schön emotional sein. Das Grab eines Angehörigen verwüstet. Aufgewühlte Erde, rausgerissene Blumen. Kein schöner Anblick auf Koblenzer Friedhöfen, angerichtet von Wildschweinen. Das Problem gibt es schon länger. Wir haben auch schon berichtet, aber wollen jetzt nach einiger Zeit noch mal schauen, was sich getan hat. Mehr von Sophie Enders.
4: Bilder der Verwüstung auf dem Friedhof in Koblenz-Horchheim. Marie-Luise Zimmermann möchte so etwas am Grab ihrer Eltern kein weiteres Mal erleben müssen.
5: Also eigentlich gehe ich mit einem guten Gefühl hier hin, in der Hoffnung, dass ich das Grab nicht verwüstet vorfinde. In der Vergangenheit ist es mir passiert, dass ich es viermal verwüstet vorgefunden habe.
4: Inzwischen hat sie es wieder bepflanzt. Doch die Sorge bleibt. Auch auf dem Koblenzer Hauptfriedhof sind die Wildschweine ein Problem. Sie leben im Dickicht des Waldfriedhofs und suchen zwischen den Gräbern nach Futter. Dort werden die Tiere mittlerweile gezielt gejagt.
6: Das haben wir gemacht, indem wir hier eine Futterstelle eingerichtet haben, was ja erfolgreich war, wo wir sie auch beobachten konnten am Anfang und dann auch zwei Abschüsse tätigen konnten. Aber im letzten Schluss haben wir dann schon festgestellt, bei 10 bis 12 oder gar mehr Wildschweinen wird das nicht ausreichen, dass wir einfach nur uns auf diese Abschüsse verlassen.
4: Die Stadt sucht deshalb nach einer anderen Lösung. Wenn die Tiere aufgeschreckt werden, finden sie keinen Weg nach draußen.
6: Es gibt für Wildtiere die Möglichkeit, dass man eine Tür im Zaun einbaut, die nach außen öffnet, sodass, wenn die Tiere durch einen Abschuss beispielsweise aufgeschreckt werden oder durch anderes, dann auch in der Lage sind, an dem Zaun entlang zu laufen, um zu schauen, wo können sie das Grundstück verlassen. Wenn dieses Türchen nach außen öffnet, dann verschließt, sodass die Tiere, wenn sie einmal draußen sind, nicht mehr zurück können, dann wäre es auch zielführend, in der Nähe des Tores außerhalb anzufüttern und anzulocken.
4: So soll verhindert werden, dass die Tiere zurück auf das Gelände kommen. Ob das hilft, muss sich erst noch zeigen. Solche gezielten Maßnahmen gibt es in Koblenz-Horchheim bislang nicht. Marie-Luise Zimmermann hofft, dass das Grab ihrer Eltern künftig trotzdem verschont bleibt.
5: Ich möchte nicht an Allerheiligen hier hinkommen und wieder ein verwüstetes Grab vorfinden. Also so wie es war, es ist eine Katastrophe, denn wenn Sie dreimal ans Grab gehen und sehen, eine solche Verwüstung, dass alles rausgewühlt ist, aufgewühlt, richtig durchfurcht, da kriegen Sie halt, Sie können Sie heulen.
4: Für die Herbstzeit wünschen sie sich in Koblenz, dass die Wildschweine ihr Futter anderswo suchen.
3: Und jetzt noch einmal Nachrichten mit dir, Tim.
7: Ein Mitarbeiter des Bundeswehrbeschaffungsamtes muss sich seit heute vor dem Landgericht Koblenz wegen Bestechlichkeit verantworten. Dabei geht es laut Staatsanwaltschaft um Reinigungsaufträge für tausende Munitionskisten. Diese Aufträge soll der Angeklagte der Firma seiner Ex-Verlobten ermöglicht haben, indem er ihr interne Informationen über die Angebote anderer Firmen weitergegeben haben soll. Zudem habe die Firma mit Wissen des Angeklagten ihre Aufträge nicht voll erfüllt, aber trotzdem etwa 8 Millionen Euro erhalten. Dafür soll der Angeklagte im Gegenzug etwa 2 Millionen Euro bekommen haben. Das eigentlich schon abgesagte Mainzer Oktoberfest soll nun doch stattfinden. Ab Freitag könnte in einem neu aufgebauten Zelt gefeiert werden, sagte der Veranstalter dem SWR. Das Zelt soll als fliegender Bau genehmigt werden. Damit will man den langen Streit um das bereits dort stehende Zelt umgehen. Die finale Überprüfung durch die Stadt steht aber noch aus. Der Verband Pfalzwein erwartet einen qualitativ guten Weinjahrgang. Der musste dieses Jahr unter besonderen Bedingungen heranwachsen. Laut Verband war es die heißeste und zugleich regenärmste Saison in der Pfalz seit Beginn der Wetteraufzeichnungen. Zudem wurde noch nie so früh mit der Hauptlese begonnen wie in diesem Jahr. Trotzdem seien die Mostgewichte nicht übermäßig hoch ausgefallen. Den neuen Jahrgang schätzt Pfalzwein als charaktervoll mit Eleganz ein. Und zwei Betriebe aus Rheinland-Pfalz sind bei der DLG-Bundesweinprämierung zu den allerbesten gekürt worden. Als Weinerzeuger des Jahres wurde das Weingut Bärenhof aus Bad Dürkheim ausgezeichnet. Sekterzeuger des Jahres ist die St. Laurentius Sekt GmbH aus Leiven an der Mosel.
3: Wenn nachts immer wieder Autos an der eigenen Haustür vorbeirollen oder wenn das landende Flugzeug übers Haus fliegt, dann macht das was mit dem eigenen Schlaf. Darum geht's heute in unserer Herbstferienserie zum Thema Lärm. Ein Forschungsteam der Unimedizin Mainz hat nachgewiesen, nächtlicher Lärm verändert was. Und zwar auch der Lärm, den man selbst gar nicht als schlimm empfindet. Frank Wittig berichtet.
8: Die Mainzer Uniklinik ist international bekannt für ihre Forschung zu Verkehrslärm und Gesundheit. In diesem Jahr hat sie erneut eine vielbeachtete Studie veröffentlicht. Die Probanden erlebten entweder eine ruhige Nacht oder bekamen 30 oder 60 Mal pro Nacht Verkehrslärm per Lautsprecher vorgespielt. Die Verkehrsgeräusche hatten Lärmspitzen, die bis etwa 60 Dezibel reichten. Das entspricht der Lautstärke in einem Großraumbüro. 74 Probandinnen oder Probanden haben an der Studie teilgenommen, die Oma Hahad von der Herzmedizin an der Mainzer Uniklinik geleitet hat.
9: Ja, was für uns interessant war, ob schon niedrigschwelligere Lärmpegel, von denen die meisten ausgehen würden, dass die eher leise sind oder wenig Schäden anrichten können, ob die auch einen messbaren Effekt auf das Risiko haben.
8: Dafür registrierte medizinische Messtechnik bei den Probanden, wie sich der Herzschlag während der nächtlichen Lärmphasen veränderte. Am Morgen wurden zusätzlich Blutproben entnommen und mit einer Ultraschallmessung die Elastizität der Blutgefäße überprüft. Elastische Blutgefäße können Blutdruckspitzen abfangen und den Blutdruck in einem gesunden Rahmen halten.
9: Gesunde Gefäße sind elastisch und können sich auf Stress ziemlich gut erweitern. Was wir beim Lärmstress beobachten, dass eben diese Funktion der Erweiterung eingeschränkt ist. Das heißt, es ist eher ungünstig für die Probanden, was das Herz-Kreislauf-Risiko betrifft.
8: Die Auswertung der Blutproben weist in dieselbe Richtung. Es stiegen Werte im Blut, die auf Entzündungsprozesse im Körper hinweisen.
9: Wenn Sie sich vorstellen, dass das nur eine Nacht war, es gibt viele Menschen da draußen, die über Jahrzehnte oder chronisch exponiert sind. Und wenn Sie häufiger solchen Lärmstress ausgesetzt sind, gehen wir davon aus, dass das eben zum Risiko für zukünftige Herz-Kreislauf-Erkrankungen beiträgt.
8: Lärmbelastung im Schlaf. Nach dieser Studie immer noch eine unterschätzte Gefahr. Gegenmaßnahmen? Die Lärmbelastung verringern. Etwa Tempo 30, zumindest in der Nacht, kann das Risiko für Herz-Kreislauf-Erkrankungen senken. So das Ergebnis der Schlafstudie.
3: Besser noch als Tempo 30 ist natürlich, wenn gar kein Auto draußen vorbeifährt. Und das ist ein seltenes Glück für alle, die an der Bonner Straße in Trier wohnen. Sie ist gerade wegen einer Baustelle gesperrt. Himmlische Ruhe, wo sonst Autos und Lkw vorbei donnern. Sebastian Grauer war dort.
10: Auto an Auto, Lkw an Lkw, in der Nacht und am Tag. An Ruhe ist für die Anwohner der vielbefahrenen Bonner Straße in Trier normalerweise nicht zu denken. Doch seit Anfang Oktober ist die Pendlerstrecke fast schon ein Ruhepol. Die Straße ist wegen einer Baustelle bis März komplett gesperrt. Die Anwohnerinnen und

0: Anwohner freut es.
1: Es ist ein ganz anderes Schlafen. Es ist kein Vergleich gegenüber dem, was vorher war. Die Stille zu genießen, Vogelgezwitscher zu hören, hört man wahrscheinlich immer wieder im Hintergrund. Abends das Käuzchen zu hören, was man sonst nie gehört hatte. Oder den Uhu und die Amseln und die, was weiß ich, Vögelchen. Es ist kein Vergleich.
0: Elke Gerber-Eckert lebt seit 45 Jahren in dem Haus direkt an der Bundesstraße. Über die Jahre hat sie gelernt, mit dem Lärm zu leben. Der ist allerdings nicht spurlos an ihr vorbeigegangen.
1: Diese Lärmbelästigung, dieser Stressfaktor Lärm, wirkt sich gesundheitlich leider auch auf meine Befindlichkeit aus. Mein Blutdruck hat sich erhöht. Ich muss regelmäßig Tabletten nehmen.
0: Deswegen hat sie vor Jahren schon beschlossen, was gegen den Lärm zu tun und engagierte sich in einer Bürgerinitiative.
1: Die marode Straße, die es vorher mal war, mit sehr vielen Schlaglöchern und Lkw-Verkehr, vor allen Dingen die leeren Lkws, machten einen höllischen Lärm. Und das wurde immer mehr. Und so, dass wir eine Bürgerinitiative gründen mussten, weil unsere Häuser wackeln, unser Bett bebt.
0: Die Initiative erreichte, dass die Behörden eine Geschwindigkeitsbegrenzung von 30 Stundenkilometern einführten. Ein Erfolg. So ruhig wie es jetzt ist, war es allerdings noch nie.
1: Es ist jetzt ein Geschenk für ein halbes Jahr, das nehme ich so als Geschenk an. Und dann werden wir uns mit dem Alltag wieder arrangieren müssen. Weg wollte ich hier nicht, auch wenn es lärmt. Es zwitschert ja trotzdem immer noch weiter.
0: Im Frühling soll die Straße für den Verkehr wieder freigegeben werden. Dann ist mit der Ruhe vorbei.
2: Also Lärm kann eine große Belastung sein, kann krank machen. Sprechen wir noch drüber mit einer Lärmwirkungsforscherin vom Deutschen Zentrum für Luft- und Raumfahrt, Susanne Bartels. Guten Abend, Frau Bartels. Was zeichnet Lärm denn aus?
3: Guten Abend. Ja, Lärm ist tatsächlich ein psychologisches Konzept. Also das, was aus dem Schall Lärm macht, hat auch damit zu tun, was habe ich für Erwartungen, was habe ich für Einstellungen. Wenn ich als beispielsweise am Hockenheimring bin, um ein Autorennen zu verfolgen, dann gehört das Dröhnen der Motoren dazu. Aber wenn ich in den Bergen bin und mich erholen will, dann stört das natürlich und ist hochgradig belästigend. Also ja. Die Erwartungen, die Situation spielen eine ganz große Rolle.
2: Ja, und man empfindet auch vielleicht einfach anders, selbst wenn man in derselben Situation ist. Der eine empfindet die Musik in der gleichen Situation, in derselben, in der ich daneben stehe, zum Beispiel als Krach oder so. Wovon hängt denn dann sozusagen die eigene Wahrnehmung ab?
3: Das sind auch viele verschiedene Faktoren, die da eine Rolle spielen. Ein wichtiger Punkt ist die Lärmsensitivität, die Lärmempfindlichkeit. Also da gibt es einfach eine riesengroße Spanne. Menschen sind unterschiedlich sensibel gegenüber von Lärm. Einstellungen, wie gesagt, spielen eine große Rolle. Beispielsweise hat man das Phänomen, wenn Menschen Angst haben vor Flugzeugabstürzen oder generell gegenüber dem Fliegen sehr kritisch eingestellt sind, die neigen dann auch eher dazu, durch Fluglärm gestört oder belästigt zu werden. Also der Mensch selbst und die Situation machen mindestens genauso viel aus wie die Lärmpegel, die Lärmintensität alleine.
2: Das sind ja Dinge, die man schlecht abstellen kann. Jetzt haben unsere Beiträge gezeigt, zumindest im Fall des Autoverkehrs ist Tempo 30 eine mögliche Gegenmaßnahme. Wie kann man sich denn ansonsten noch schützen?
3: Also erstmal kann ich schauen, kann ich die Lärmbelastung gerade vor Ort reduzieren. Zum Beispiel in der Nacht habe ich die Möglichkeit, zu einer ruhigeren Fassade zu ziehen. Das heißt, das Schlafzimmer etwa zu verlegen. Ein ganz einfacher, pauschaler Tipp ist, die Fenster zu schließen. Das macht schon ganz, ganz viel aus. Und stattdessen vor dem Schlafengehen gut zu lüften und nicht die ganze Zeit das Fenster offen zu lassen. Wenn man auf die langfristigen Folgen von Lärmbelastung schaut, kann ein gesunder Lebenswandel protektiv wirken, also schützend sein. Das heißt, gesunde Ernährung, viel Bewegung, bitte kein Rauchen. Und ansonsten kann man empfehlen, tun Sie alles das, was Ihnen gut tut, um sich zu entspannen, denn Lärm ist ein Stressor und ja, da kann auch Entspannung, Spaziergänge in der ruhigen, grünen Natur durchaus etwas bewirken.
2: Ja, manchmal sind es ja auch die kleinen Sachen. Vielen Dank für die guten Tipps an die Lärmwirkungsforscherin. Vielen Dank, Frau Bartels. Und apropos Tipps, wie in unserem aufgezeichneten Gespräch, in Marktcheck, da geht es gleich um Betrug mit

0: Heizöl und Brennholz im Internet, gleich nach der Tagesschau.
1: Und um 9:45 gibt es noch mal Nachrichten mit Marius Zimmermann heute.
0: Und hier an der Stelle steht morgen Daniela Schick. Schönen Abend Ihnen.
1: Tschüss.
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11: Auto hat viele Facetten. Viele Leute sehen das wirklich nur als Fortbewegungsmittel.
12: Es gibt fast keinen Tag, wo ich nicht irgendeine Schraube drehe. Das Schrauben ist die Leidenschaft und das Fahren ist ein Nebenaspekt.
13: Das Faszinierende an der Sache ist, dass ein Unternehmen aus dem Saarland mit den großen Playern aus dem Silicon Valley und aus China halt einfach sich den Markt teilt. Wir sind nicht nur einer von vielen, sondern wir sind einer der entscheidenden Player. Und das ist das, was motiviert.
14: Wir sind ja immer in einem großen Umbruch in der Automobilindustrie.
15: Natürlich glaube ich nicht, dass mein Job sicher ist.
16: Da zuzugucken, wie das letzte Fahrzeug vom Band rollt, das war sehr emotional. Also man hat ganz viele gestandene Männer bitterlich weinen sehen.
17: Wir müssen handeln, weil wir laufen hier einen Abgrund, der absehbar ist.
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19: Wann sollen Polizisten zur Waffe greifen? Das beschäftigt uns heute.
20: Einen schönen guten Abend. Herzlich willkommen zu SWR aktuell.
19: Der Griff zur Waffe, der gehört zum Beruf. Und trotzdem stellt sich manchmal die Frage, wann kommt ein Schuss vielleicht zu früh? Der Fall des 27-jährigen Mannes, der vergangene Woche durch Schüsse der Polizei gestorben ist, der ist so einer. Der Afghane hatte in Tuttlingen mit einer Pistole auf die Beamten gezielt. Nur, wie sich gestern herausgestellt hat, es war keine echte Pistole, sondern eine echt aussehende Attrappe. Landesinnenminister Hagel hat das Handeln der Polizei heute vehement verteidigt. Doch der Fall wirft Fragen auf. Sonja Legisa und Henning Otte berichten.
21: Der Schock sitzt immer noch tief. Seit ein 27-Jähriger mit einer Pistole zum Tuttlinger Rathaus kam und durch Schüsse der Polizei getötet wurde, gibt es viel Beunruhigung in der Stadt. Der Oberbürgermeister hat die dramatischen Szenen noch vor Augen.
22: Die Polizei hat sich dann hier bemerkbar gemacht, um die Ecke. Dann hat er die wohl gesehen und ging hier dann durch diese Gasse durch. Ja. Und dann fielen die Schüsse.
21: Dass der polizeibekannte Mann nur eine täuschend echte Pistolenattrappe dabei hatte, habe man weder hören noch erkennen können. Das sieht man in Stuttgart ähnlich.
23: Hinterher ist es oft sehr einfach, konkrete Situationen glauben zu können, zu bewerten. Aber für die Polizistinnen und Polizisten, die in dieser Lage innerhalb von Sekunden entscheiden müssen, wenn jemand mit der Waffe auf sie zielt, was zu tun ist, haben das diese Beamtinnen und Beamten entschieden und meine Rückendeckung.
21: Doch die Ermittler müssen noch einiges klären. Zum Beispiel, hat der junge Mann tatsächlich zuerst auf die Beamten gefeuert, sodass diese reagieren mussten? Im Rathaus überlegt der Oberbürgermeister nun, was zu tun ist, um die Sicherheit zu verbessern. Reichen die Notrufknöpfe? Müssen die Beamten vom Ordnungsamt öfter vorbeikommen? Auch die Kommunalverbände raten zu erhöhter Aufmerksamkeit.
0: Was wir aber schon feststellen, ist eine zunehmende Verrohung der Sitten. Und wir beobachten und finden das unterm Strich auch völlig unerträglich, dass inzwischen Bedrohungen, Beleidigungen bis hin zu tätlichen Übergriffen in Richtung der Mitarbeitenden und Mitarbeiter von Rathäusern und Landratsämtern zugenommen hat.
21: Neben Sicherheitsfragen geht Michael Beck in den letzten Tagen noch etwas anderes durch den Kopf. Wie konnte der junge Afghane auf die schiefe Bahn geraten?
22: Einen jungen Menschen, den wir ja quasi als nicht begleiteten Minderjährigen hier aufgenommen haben. Wir haben ihm Wohnungen besorgt, wir haben sie in Schulen vermittelt, der hat eine Ausbildung begonnen. Er lebt seit über 10 Jahren hier. Ja. Dass auch so Menschen eben im Laufe der Zeit dann, dass er sich so entwickelt, das ist mehr als bedauerlich. Ja.
21: Die Tragödie von Tuttlingen hinterlässt weiter viele Fragezeichen.
19: Beim letzten Willen, da hält man ja fest, wer was bekommen soll. Wer kriegt das Haus, den teuren Ring und wer das Klavier von Oma? Wer im Testament nicht genannt wird, das ist der Staat. Doch der bekommt natürlich auch was ab, ob wir wollen oder nicht. Das nennt sich Erbschaftssteuer. Und die wird sowohl bei Privatpersonen als auch bei Unternehmerinnen und Unternehmern fällig. Doch Letztere müssen im Zweifel weniger Steuern zahlen als Privatpersonen. Gleiches Recht für alle fordert jetzt ein Kläger vor dem Bundesverfassungsgericht. Und das verhandelt nun seit heute darüber, ob die steuerlichen Privilegien für Unternehmenserben mit dem Grundgesetz vereinbar sind. Christoph Kielbach berichtet.
1: Die Firma Natus produziert und vertreibt Schaltanlagen. Frank Natus führt das Familienunternehmen in dritter Generation. Eine vierte soll folgen.
4: Ich habe selber zwei Söhne und die sollen das übernehmen eines Tages. Und deswegen planen wir jetzt schon in Teilen halt eben auch den Übergang, dass Gesellschaftsanteile schon übertragen werden. Nach der jetzigen Lage mit den Verschonungsmodellen, die es gibt, ist das jetzt halt eben noch gut möglich.
1: Der Übergang könnte sogar ganz ohne Erbschafts- oder Schenkungssteuer geschehen. Denn um Arbeitsplätze zu erhalten, gilt in Deutschland, werden kleine und mittelständische Unternehmen vererbt oder verschenkt, kann das Betriebsvermögen bis zu 100% von der Steuer ausgenommen werden, wenn der Erbe das Unternehmen 7 oder mehr Jahre weiterführt und die Löhne in bestimmter Höhe weiter zahlt. Auch bei großen Unternehmen mit Betriebsvermögen von mehr als 26 Millionen Euro geht das. Die Erben oder Beschenkten müssen dann zusätzlich nachweisen, dass sie zu einem bestimmten Stichtag nicht genug verfügbares Vermögen haben, um die anfallende Steuer zu zahlen. Heinrich Fischwasser findet das ungerecht. Er klagte. Er hat privat geerbt und musste fast 20% Steuern zahlen.
10: Unsere Position ist, dass gleiches Vermögen, gleiche Wirtschaftsgüter unabhängig von der Eigentümerschaft steuerlich gleich behandelt werden müssen.
1: Das Bundesverfassungsgericht prüft, sind die unterschiedlichen Regeln wirklich nötig, um Arbeitsplätze zu schützen, oder dienen sie in der Praxis eher als Steuerschlupfloch für Großunternehmen? Das Urteil kommt im neuen Jahr.
19: Ob der Kläger Erfolg hat, wird sich also erst noch zeigen. Aber wie viel wird im Land eigentlich vererbt und wie viel wird schon zu Lebzeiten verschenkt? Wir schauen uns das jetzt in einer Grafik an. Der Trend in Baden-Württemberg zeigt trotz typischer Schwankungen, es wird über die letzten fast 20 Jahre hinweg immer mehr Vermögen geschenkt oder vererbt. 2025 erreichte der steuerpflichtige Wert mit rund 13 Milliarden Euro einen neuen Höchststand. Besonders hoch war der Wert der Schenkungen. Knapp die Hälfte des verschenkten Vermögens gehen auf Unternehmen zurück. Ohnehin werden die Unternehmensvermögen in der Regel eher verschenkt als vererbt, also bereits zu Lebzeiten. Und darüber, wie das Bundesverfassungsgericht jetzt Argumente abwägt und was am Ende dabei rauskommen könnte, dazu schalten wir jetzt zu unserem Experten Christoph Kehlbach aus der SWR-Redaktion Recht und Justiz. Christoph, falls die Steuererleichterungen für Unternehmen wegfallen würden, das wäre doch erstmal nicht schlecht, oder? Weil das würde ja erstmal bedeuten, dass der Staat mehr Einnahmen bekommt, oder?
24: Ja, genau. Dann würden die Steuereinnahmen steigen und das ist dann eben öffentliches Geld, das der Staat dann eben auch verwenden kann. Aber der Gedanke, der hinter dieser Regelung, wie sie aktuell besteht, eben steht, ist, dass man Arbeitsplätze erhalten will, dass man eben die Wirtschaft nicht belasten will, weil man sagt, die deutschen Unternehmen, auch speziell Familienunternehmen, die im Wege entweder der Schenkung oder der Erbschaft dann weitergegeben werden sollen, die sollen eben im Land gehalten werden, die sollen Anreize bekommen, die Arbeitsplätze auch weiterhin zu behalten, die Löhne zu zahlen an die Mitarbeiterinnen und Mitarbeiter. Und deswegen sind eben die Bedingungen, die Voraussetzungen für diesen Wegfall der entsprechenden Steuer dann so, wie sie sind. Und da gibt es eben auch viele Gruppen, die sich dafür stark machen, zum Beispiel Lobbygruppen, die eben genau das eben fordern, dass es eben so bleibt, wie es ist. Aber es gibt eben auch andere Gruppierungen, zum Beispiel das Netzwerk Steuergerechtigkeit, die sagen, man muss das mal genau auf den Prüfstand stellen, ob das wirklich so ist, wie es behauptet wird, dass die Unternehmen dann plötzlich in ganz große Schwierigkeiten geraten, wenn sie denn tatsächlich auch Steuern zahlen müssten beim Unternehmensübergang im Wege der Schenkung oder der Erbschaft. Das sei nämlich gar nicht so eindeutig nachgewiesen. Und deswegen waren heute am Verfassungsgericht auch zum Beispiel viele Wirtschaftswissenschaftler dabei und haben auch mit ihrer Expertise dem Gericht dann noch weitere Informationen gegeben.
19: Das heißt, der Druck auf das Gericht ist auch relativ hoch. In welche Richtung geht die Entscheidung denn möglicherweise?
24: Also das kann man ganz genau noch nicht konkret vorhersagen. Es war ein bisschen so, dass es heute relativ schnell vorbei war. Es hat weniger lange gedauert, als viele erwartet haben. Schon am Nachmittag gegen 17, 17.30 Uhr war die heutige Verhandlung zu Ende. Das ist eher kurz. Und in welche Richtung es geht, dazu muss man klar sagen, die Rolle des Bundesverfassungsgerichts ist ja nicht die, jetzt ein komplett neues Erbschaftssteuergesetz zu schreiben. Das ist Sache der Politik, der gewählten Abgeordneten im Bundestag. Der Ball, den Karlsruhe quasi zurückspielt jetzt nach diesem Verfahren, der kann höchstens sein, dass es die Leitplanken bestimmt und sagt, was sieht unser Grundgesetz vor und ab welchem Moment ist eine Regelung möglicherweise so impraktikabel oder so wenig begründbar, dass man sie dann nicht mehr mit dem Grundgesetz vereinbaren kann. Also die Leitplanken, die stellt Karlsruhe auf und sagt, wir prüfen die Regelung jetzt auf ihre Praktikabilität und auch darauf, wie sie im Alltag angewendet wird, aber ausfüllen, die gesetzliche Regelung schaffen, das ist Sache der Politik.
19: Das macht Berlin und dann dauert es auch noch mal ein Stück. Vielen Dank dir, Christoph, für deine Einschätzung.
24: Sehr gerne.
19: Zwei Männer werden in Nürtingen festgenommen, weil sie versucht haben sollen, Elon Musks Satellitennetzwerk Starlink zu sabotieren. Mehr zu dem Fall jetzt in den Kurznachrichten mit dir, Tatjana.
20: Ja, in Nürtingen im Kreis Esslingen sind gestern zwei mutmaßliche Saboteure festgenommen worden. Am Nachmittag hatte es in der Nähe des Bahnhofs deshalb einen größeren Polizeieinsatz gegeben. Die beiden Verhafteten stehen im Verdacht, Ende September einen Brandanschlag auf eine Station des Satellitennetzwerks Starlink in Polen verübt zu haben. Sie wurden heute dem Haftrichter vorgeführt.
2: Hier am Bahnhof in Nürtingen haben die Spezialkräfte des mobilen Einsatzkommandos gestern die beiden türkischen Staatsangehörigen festgenommen. Der Zugriff erfolgte auf ein Ersuchen der polnischen Geheimdienste. Dieser Taxifahrer hat den Vorfall beobachtet.
3: Angst haben wir alle natürlich, wenn es schon so weit gekommen ist, vor allem in Nürtingen so weit gekommen ist. Dann fragt man sich schon, was passiert noch?
2: Die mutmaßlichen Saboteure sollen rund 50 Kilometer vor Warschau eine Starlink-Station in Brand gesetzt haben. Die polnischen Behörden gehen von russischen Auftraggebern aus, denn durch den Sabotageakt war die Sicherheit des Internetbetriebs in der Ukraine gefährdet. Innenminister Manuel Hagel findet klare Worte.
5: Wir müssen jetzt aufwachen aus dem Dornröschenschlaf der letzten 10, 15 Jahre und müssen diesen zeitlichen Nachteil, den die Feinde der Freiheit genutzt haben, aufzurüsten, jetzt einholen, indem wir mit maximalem Tempo schlagkräftig werden.
2: Heute wurden die beiden festgenommenen Männer einem Haftrichter vorgeführt. Später muss entschieden werden, ob sie nach Polen ausgeliefert werden.
20: In Baden-Württemberg sind dieses Jahr weniger illegale Grenzübertritte aus der Schweiz oder Frankreich registriert worden als im Vorjahreszeitraum. Das hat die Bundespolizeidirektion in Stuttgart mitgeteilt. Bis Ende September kamen demnach etwa 9.800 Menschen illegal über den Landweg nach Baden-Württemberg. Im Vorjahreszeitraum waren es mehr als 10.300. Zu den Staatsangehörigkeiten der Menschen machte die Bundespolizei keine Angaben. In einer Schule in Albstadt-Ebingen im Zollernalbkreis hat es am Morgen einen größeren Polizeieinsatz gegeben.
6: Ein ehemaliger Schüler hatte zuvor unvermittelt eine Lehrerin geschlagen und soll später einen 11-jährigen Schüler mit einem Messer leicht verletzt haben. Lehrkräfte griffen ein, der Tatverdächtige wurde von der Polizei festgenommen. Rettungskräfte brachten den attackierten Schüler ins Krankenhaus, die Lehrerin blieb unverletzt. Das Motiv des Angreifers ist bisher unbekannt.
19: Mehr Polizisten als Fußballer auf dem Feld. Es ist jetzt knapp 7 Wochen her, da hat dieses Spiel hier den deutschen Fußball erschüttert. Im DFB-Pokal trafen der SV Waldhof Mannheim und der 1. FC Kaiserslautern aufeinander und es eskalierte. Zuschauer schossen Raketen auf den Platz, manche stürmten aufs Feld. Am Ende verletzten sich 85 Zuschauer und 53 Polizisten. Heute war das Derby Thema vor dem Sicherheitsausschuss der Stadt Mannheim. Was da besprochen wurde, Maximilian Springer berichtet.
7: Ein grauer Herbstnachmittag im Stadthaus in Mannheim soll Aufschluss über einen hitzigen Sommerabend geben, an dem es im Mannheimer Karl-Benz-Stadion eskalierte. Der SV Waldhof trifft auf den 1. FC Kaiserslautern, es kommt zu Ausschreitungen. Deshalb traf sich heute der Sicherheitsausschuss des Gemeinderats. Die Stadtvertreter wollen hier die Aufarbeitung der Ereignisse vorantreiben und den SV Waldhof kritisch befragen. Viele Gemeindevertreter sehen die Aufarbeitung beim Waldhof bisher auf der leichten Schulter. Dirk Herzbach, Bereichsleiter Sicherheit in Mannheim, hält das Sicherheitskonzept für das Stadion zwar für ausbaufähig, aber auch nicht für gescheitert.
8: Wir haben unsere Sicherheitskonzepte, die haben gegriffen. Jetzt klingt es für den einen oder anderen vielleicht ein bisschen komisch, aber wir haben ja tatsächlich um Stadion keine Verletzten gehabt. Das, was die Fanszenen veranstaltet haben, ist zu verurteilen. Das wird strafrechtlich verfolgt, das ist gut so. Und im Nachhinein verbessern wir jetzt unser Sicherheitskonzept. Der Verein hat uns ja auch gerade eben gesagt, wir werden die Einlasssituation verbessern. Es werden technische Maßnahmen getroffen. Also wir sind da auf dem Weg, uns weiter zu verbessern. Aber ob sie es jemals ausschließen können?
7: Der Abend des 21. August. Im Mannheimer Karl-Benz-Stadion treffen der SV Waldhof und der 1. FC Kaiserslautern im DFB-Pokal aufeinander und ihre verfeindeten Fanlager. Schon in der ersten Hälfte zündeten beide Fanblocks Pyrotechnik. Die Partie musste unterbrochen werden. Zwischen regulärer Spielzeit und Verlängerung eskalierte die Lage dann. FCK-Fans schossen Feuerwerkskörper in Richtung der Tribünen. Daraufhin stürmten Waldhof-Anhänger auf das Feld. Frank Baumgarte, Finanzgeschäftsführer des Waldhofs, sieht beim Verein keine Schuld für das Handeln seiner Fans.
9: Alle Sicherheitskräfte, alle Mitarbeiter des Vereins haben alles dafür getan, ein tolles Event draus zu machen. Schade, dass das nur 90 Minuten geglückt ist und dass in der 90. Minute die Emotionen zu sehr hochgeschaukelt wurden.
7: Gestern äußerte sich übrigens auch Waldhofstürmer Terence Boyd hier in Blau-Schwarz mit einer sehr eigenen Ansicht.
11: Es war eine sowas von energiegeladene Stimmung, ob Lauterer, ob Waldhöfer. Wohl dachte ich, Alter, wie viel Pyro haben die denn reingeschmuggelt? Beide Seiten, das ist, ich kann nur sagen, aus Spielersicht war es absolut geil. Pferde auf dem Platz, alles war geil.
7: Das Krawallderby beschäftigt Spieler, Verein und Stadtvertretung also weiterhin aus ganz unterschiedlichen Blickwinkeln.
19: Dass die Schule nicht unbedingt immer nur ein Ort des Wohlfühlens ist, das ist klar. Schon früher wurde auf dem Schulhof gehänselt und geschubst. Keine Not, die alten Zeiten weich zu zeichnen. Seit aber das Mobilfunkgerät und soziale Medien auch bei Schulkindern angekommen sind, ist Cybermobbing ein stehender Begriff. Für Kinder, Eltern und Lehrer. Der Schulhof und alle vorstellbaren Grausamkeiten sind ins Netz gezogen. Die Angreifer schwerer zu fassen. Das hat schlimme Folgen, wie die aktuelle veröffentlichte Cyberlife-Studie aus Karlsruhe zeigt. Die Studie sei ein Weckruf für die Gesellschaft, so die Urheber. Denn rund ein Fünftel der Schülerinnen und Schüler sind Opfer von Cybermobbing. Christina Kist berichtet.
25: Es war ein Schock für ihre Tochter und für sie selbst. Cybermobbing hat ihnen das Leben zur Hölle gemacht. Die Mutter aus dem Kreis Karlsruhe möchte anonym bleiben. Sie hat uns ihre Erfahrungen schon einmal erzählt, vor 2 Jahren. Doch sie wirken immer noch nach. Ein Video wurde für ihre Tochter zum Albtraum.
26: Also die haben das praktisch vom Hallenbad gedreht. Die Mädels haben teilweise halt ihre Bikini-Oberteile angehabt und halt Hosen. Und haben da halt getanzt, vor der Halle irgendeinen neuen TikTok-Trend. Das Video an sich war relativ harmlos, aber die hat es dann in die Klassengruppe gestellt über WhatsApp. Und einer der Schüler hat dann das Video praktisch verfremdet, hat den Schweinsnasen aufgesetzt, Hörner aufgesetzt, hingeschrieben, guck mal wie fett, die sind ja alle zu blöd zum Tanzen, guck mal wie hässlich die sind.
25: Kein Einzelfall. Nach der Studie des Bündnisses gegen Cybermobbing ist der Anteil der von Cybermobbing betroffenen Kinder und Jugendlichen stark gestiegen. War es 2017 noch jeder 8., ist es jetzt schon jeder 5. Von den Betroffenen äußerte ein Viertel sogar Suizidgedanken. Das Problem wird durch KI noch verschlimmert. Man kann damit etwa gefälschte Nacktbilder herstellen. Der Vorstandsvorsitzende des Bündnisses gegen Cybermobbing fordert unter anderem einen Internetführerschein. Ein Social-Media-Verbot unter 16 sieht er dagegen kritisch.
12: Ein Social-Media-Verbot möchten Lehrer und Eltern. Ob es in der Gesellschaft eine Lösung ist, das glaube ich jetzt weniger, sondern wir müssen eher die Kinder befähigen, mit den Gefahren umzugehen.
25: Fabian war früher selbst von Mobbing betroffen, damals noch nicht über das Internet. Nun hilft er mit seinen Erfahrungen anderen, als Scout über das Online-Portal YouPort. Dort beraten Jugendliche Gleichaltrige aus ihrer Lebenswelt heraus.
13: Als schnellen Tipp auf jeden Fall, die Akteure, also die Mobber, zu blockieren, sich Hilfe zu suchen bei Freunden, Familie, Verwandten, aber auch Lehrkräfte, Schulsozialarbeit. Und sich auf jeden Fall nicht zurückzuziehen und zu isolieren, sondern auf jeden Fall das Leben ganz normal weiterleben, Hobbys nachgehen, Freunde treffen.
25: Die Mutter aus dem Kreis Karlsruhe hat sich Hilfe gesucht. Sie konnte erreichen, dass das Video gelöscht wurde. Es gab an der Schule auch einen runden Tisch mit der Polizei. Doch das Cybermobbing hat Spuren hinterlassen.
26: Meine Tochter nutzt nach wie vor kein Social Media. Die hat weder TikTok noch Instagram noch Snapchat, weil sie sagt, sie hat einfach Angst, dass vielleicht eventuell das Video doch noch mal irgendwo auftaucht und sie das zu sehen kriegt. Also wir sind da immer noch so ein bisschen in Halbachtstellung.
25: Die Mutter engagiert sich nun auch selbst in der Prävention und geht an Schulen, um über Cybermobbing aufzuklären.
19: Weiter geht's nochmal mit dir, Tatjana. Du hast Neuigkeiten in Sachen Landesmedienzentrum.
20: Ja, so ist es. Der Skandal um die Verschwendung von Steuergeldern im Landesmedienzentrum hat nun auch personelle Konsequenzen. Der seit 2020 amtierende Direktor hat seine Abordnung beantragt, bestätigte das Kultusministerium dem SWR. Er war massiv unter Druck geraten, nachdem der Rechnungshof zahlreiche Verstöße gegen das Haushaltsrecht festgestellt hatte. Die Rechnungsprüfer monierten unter anderem Ausgaben ohne dienstlichen Zweck für Kryptowerte für 33.000 Euro oder kostspielige Restaurantbesuche. Gegen mehrere Beamte laufen Disziplinarverfahren. Beim Zusammenstoß mit einem E-Scooter-Fahrer in Heilbronn ist ein Radfahrer lebensgefährlich verletzt worden. Der mutmaßliche jugendliche E-Scooter-Fahrer flüchtete, so die Polizei. Der 66 Jahre alte Radfahrer habe dem E-Scooter-Fahrer die Vorfahrt genommen, hieß es weiter. Bei dem Zusammenstoß stürzt er, auch der E-Scooter-Fahrer soll gestürzt und dann weitergefahren sein. Laut Zeugen war ein weiterer E-Scooter-Fahrer unterwegs. Die Polizei sucht nach beiden. Was heute noch wichtig war in Baden-Württemberg, kurz und kompakt für Sie zusammengefasst.
6: Eine Autofahrerin muss sich seit heute wegen des Todes eines Motorradpolizisten erneut vor dem Landgericht Stuttgart verantworten. Die 71-Jährige war 2024 in Stuttgart in eine Kreuzung eingefahren, die für eine Eskorte des damaligen ungarischen Ministerpräsidenten Orbán abgesperrt war. Dort prallte sie mit dem Motorrad des Polizisten zusammen. Die Frau war deshalb von einem Amtsgericht zu einer Bewährungsstrafe verurteilt worden. Dagegen legte sie Berufung ein. Zum Fahrplanwechsel am 13. Dezember bietet die Deutsche Bahn in Baden-Württemberg neue ICE-Verbindungen und zusätzliche Züge ins Ausland an. Von Stuttgart nach Berlin fahren künftig 3 statt einem ICE-Sprinter täglich. Auch nach Straßburg und Paris wird es mehr Direktverbindungen geben. Wegen zahlreicher Baustellen müssen Reisende allerdings mit Einschränkungen rechnen. Die Preise für den Fernverkehr bleiben laut der Bahn stabil.
19: Auf diesem Bild ist es kaum zu erkennen, aber hier hat ein Frachtschiff eine historische Fähre gerammt. Die Fähre zwischen dem baden-württembergischen Neckarhäuserhof und dem hessischen Neckarhausen. Es war ein richtiger Knall, der die Menschen hüben wie drüben aufgeschreckt hat. Denn mit der Fähre ist eines der wichtigsten Fortbewegungsmittel vor Ort nicht mehr zu gebrauchen. Zwar wurde niemand verletzt, aber die Auswirkungen für die Region sind groß. Liam Gutknecht hat sich vor Ort ein Bild gemacht und den Fährmann getroffen.
14: Es ging alles so schnell. So, dass Fährmann Markus Seibert nur noch mit dem Handy filmen konnte, wie seine Fähre von einem niederländischen Frachtschiff gerammt wurde. Der Zusammenstoß hat Spuren hinterlassen, nicht nur an der Fähre.
15: Es war schon bitter, das erste Mal zu realisieren überhaupt. Es hat eigentlich Tage gedauert. Es war wirklich also ein Volltreffer ins Herz der Fähre.
14: Wie es zu dem Aufprall kam, ist auch 2 Wochen danach noch völlig unklar. Der Schaden wird von der Polizei auf rund 100.000 Euro geschätzt. Vor allem die Seilanlage wurde in Mitleidenschaft gezogen, die die 93 Jahre alte Gierseilfähre in Position hielt.
15: Wenn Strömung ist genug, stellen wir die Fähre in den Strom schräg und dann will der Neckar vorbei und der drückt uns dabei rüber. Und das nennt man Gieren. Das ist wie Segeln ohne Wind.
14: Doch nicht nur Fährmann Seibert sitzt gerade auf dem Trockenen. Die Fähre verbindet sonst das baden-württembergische Neckarhäuserhof mit dem hessischen Neckarhausen und erspart den rund 300 Einwohnern lange Umwege.
0: Für mich ist das richtig Katastrophe, weil ich bin ja ganz arg angewiesen an die Fähre.
16: Gerade für uns junge Menschen ist es natürlich ein großer Teil, der wegfällt, weil dadurch, dass wir halt einfach hier keine andere Anbindung haben an den öffentlichen Nahverkehr, außer die Fähre halt, auch mit der S-Bahn-Station.

0: Zone direkt drüben, fehlt da schon einiges für mich.
1: Wir brauchen unsere Fähre dringend, ganz dringend.
2: Wie viel die Versicherung von dem Schaden übernimmt, ist noch unklar. Deswegen haben sie vor Ort einen grenzübergreifenden Spendenaufruf für die Fähre gestartet. Und auch eine Übergangslösung aus Bayern ist im Gespräch.
3: Wir haben gestern die Hertha angeschaut, ist eine ausgemusterte Fähre. Ist echte Option, hier schnell durchzustarten.
2: Ob diese vom Schifffahrtsamt genehmigt wird, ist noch offen. Für Fährmann Seibert ist allerdings klar, er möchte so schnell wie möglich sein altes Leben zurück und die Fährglocke bald wieder auf dem Wasser läuten.
4: Die Kunsthalle Würth in Schwäbisch Hall ist größer geworden. Dieser Neubau bringt 600 zusätzliche Quadratmeter für moderne Kunst. Mehr als 25 Millionen Euro hat das Projekt gekostet. Finanziert vom Unternehmen Reinhold Würth, dem Schraubenkönig, wie man ihn gern nennt. Wobei er sich spätestens mit diesem Bau eigentlich einen neuen Spitznamen verdient hat. Kieferkönig vielleicht. Denn zur Eröffnung zeigt das Museum 70 Werke von Anselm Kiefer. Die beiden Männer verbindet seit Jahren eine enge Beziehung. Und Kiefers Bilder sind oft so riesig, dass man ihnen gut und gern ein neues Museum hinstellen muss, um sie zu zeigen. Wohl dem, der die nötigen Schrauben dafür hat. Am Freitag sind die Bilder für die breite Öffentlichkeit zu sehen. Heute gab es den großen Festakt mit Anselm Kiefer und dem Bundespräsidenten.
5: Sie sind groß, teilweise sehr groß, manchmal auch tonnenschwer. Die Kunstwerke des deutschen Künstlers Anselm Kiefer. Und auch sie ist jetzt größer, die Kunsthalle Würth in Schwäbisch Hall. Pünktlich zum 25-jährigen Jubiläum. Jetzt wird sie mit Anselm Kiefer und damit dem Künstler eingeweiht, der von Anfang an einen festen Platz in der Kunstsammlung Reinhold Würths einnahm, die jetzt von seiner Enkelin betreut wird.
6: Also er beschäftigt sich ja nicht nur mit der deutschen Geschichte oder mit Geschichte allgemein, sondern ja auch mit Literatur, mit Philosophie, mit der Lyrik, mit der griechischen Mythologie, mit der Sternkunde. Also man kann gar nicht aufhören. Und das macht sein Werk natürlich enorm breit. Seine Kunst ist sehr gewaltig, sehr große Dimensionen.
5: Die gleiche Größenordnung gilt da auch für die Gästeliste der Eröffnung. Bundespräsident Frank-Walter Steinmeier löst zusammen mit Reinhold Würth das Band. 70 Exponate Kiefers hat Würth mittlerweile gesammelt. Dazu kommen zahlreiche Leihgaben. Der Künstler arbeitet in vielen Werken den Nationalsozialismus auf. Für den Bundespräsidenten ein Thema aktueller denn je, gerade wenn es um die Kunstfreiheit geht.
7: Vor Jahren schien die Gefahr noch abstrakt. Inzwischen fürchtet das Bauhaus Dessau um sein Überleben und viele anderen Einrichtungen auch. Ein neuer Kulturkampf ist ausgerufen.
5: Bereits seit 2013 gab es erste Überlegungen zur Erweiterung der Kunsthalle. 25 Millionen Euro wurden in das neue Areal investiert. 3 Jahre Bauzeit, die meiste während geöffneter Ausstellungen. Erstmals ist ein richtiger Rundgang möglich. In Spitzenjahren kamen bis zu 280.000 Besucher. Jetzt hofft die Intendantin auf noch mehr.
8: Ich glaube, es ist ein großes Bekenntnis an die Stadt Schwäbisch Hall, an die Region und ein großes Bekenntnis von Reinhold Würth selbst, aber eben auch der ganzen Familie und dem Unternehmen an die Region, weiterhin Kunst auch mit freiem Eintritt sozusagen zu gewähren.
5: Doch ein Kunstwerk Anselm Kiefers hat es nicht nach Schwäbisch Hall geschafft. Stattdessen wurde in Künzelsau nahe des dortigen Museums ein ganz eigenes Gebäude errichtet. Das beheimatet ab jetzt das 11 Meter hohe Werk Schwarze Flocken und kann ab sofort besichtigt werden. Die Kunsthalle in Schwäbisch Hall dagegen ab Freitag.
4: Vielleicht ja mal ein Grund, nach Schwäbisch Hall zu fahren. Jetzt bleiben wir aber erstmal hier und schauen uns noch das Wetter an.
9: Ja, es könnte ein herrlicher goldener Oktobertag morgen werden. Claudia Kleinert hat gleich die Details. Mehr Neues aus dem Land erfahren Sie dann bei mir um 9:45. Ich freue mich schon auf Sie. Und wer so lange nicht warten möchte, der findet Nachrichten jederzeit im Web oder in der App.
4: So ist es. Wir wünschen Ihnen einen schönen Abend.
9: Machen Sie es gut.

Der aktuelle Bericht, guten Abend. Nicht erst seit den verlorenen Landtagswahlen im September sucht die CDU einen neuen Kurs und den richtigen Umgang mit der AfD. Aber wie sieht der aus? Brandmauer, Verbotsverfahren? Der ehemalige saarländische Ministerpräsident Peter Müller ist gleich unser Studiogast. Direkt per Bahn von Saarbrücken nach Hamburg. Ab Mitte Dezember ist das nach dem neuen Fahrplan möglich. Und Corona-Auffrischung, wer übernimmt die Kosten für den neuesten?

0: Impfstoff. Nicht erst seit den Landtagswahlen in Sachsen-Anhalt und Mecklenburg-Vorpommern diskutiert vor allem die Union ihr Verhältnis zur AfD. Da kommt die Brandmauer ins Spiel, also das Verbot einer Zusammenarbeit mit der Alternativen für Deutschland. Manche in der Union sagen, dieser Ausschluss schadet der eigenen Partei und hilft der AfD. Seit der Wahl eines AfD-Landtagspräsidenten in Sachsen-Anhalt hat die Debatte noch mal Fahrt aufgenommen, auch die über ein AfD-Parteiverbotsverfahren. Marco Karp berichtet.
1: Die CDU steht unter Druck. Grund dafür sind jüngste Umfrageergebnisse und eine Wahl von vergangener Woche. Da wurde AfD-Mann Tobias Rausch als Landtagspräsident von Sachsen-Anhalt gewählt. Rausch kommt aus einem als gesichert rechtsextrem eingestuften Landesverband, war Teil der Vetternwirtschaftsaffäre der AfD. Mindestens 4 Stimmen kamen entweder von CDU, SPD, Grünen oder Linken. Den Vorwurf, dass die Stimmen von der CDU kamen, weist der Bundeskanzler erneut zurück.
2: Menschen, die so etwas tun, Abgeordnete, die die Hand reichen für eine solche Wahl, haben in der CDU keinen Platz. Und es bleibt dabei, die CDU wird an keiner Stelle in Deutschland Extremisten in Staatsämter oder in Regierungsämter wählen.
1: Der Bundeskanzler zieht also eine Brandmauer, die in der Partei teilweise in Frage gestellt wird. Eines der Argumente, man mache sich damit abhängiger von linken Mehrheiten. Auch gegenüber der Linkspartei hat die CDU einen Unvereinbarkeitsbeschluss. Bedeutet, keine Koalitionen oder ähnliche Formen der Zusammenarbeit. Alle Parteien seien durch die AfD unter Druck, denn sie bestimme immer häufiger den Diskurs und den Ton im Bundestag.
3: Es gibt jetzt automatisierte Ordnungsmaßnahmen, höhere Geldzahlungen, also bis zu 4.000 Euro auch, die man an Strafe zahlen muss im Wiederholungsfall. Das heißt, wir haben das schon auch verschärft, weil wir gemerkt haben, dass es teilweise auch Abgeordnete gab, die Ordnungsrufe wie Trophäen gesammelt haben.
1: Derweil wird auch verstärkt über ein AfD-Verbotsverfahren diskutiert. Befeuert unter anderem durch Aussagen von Bundesverteidigungsminister Pistorius, SPD, und Baden-Württembergs Ministerpräsident Özdemir von den Grünen. Sie forderten schon eine Woche vor der Landtagswahl in Sachsen-Anhalt ein Verbot für die völkischen Landesverbände. Denn nur einzelne Landesverbände der AfD sind vom Verfassungsschutz als gesichert rechtsextrem eingestuft. Laut dem aktuellen ZDF-Politikbarometer spricht sich mit 51% eine knappe Mehrheit der Deutschen gegen ein Verbotsverfahren aus. Trotzdem. Mit den Wahlerfolgen der AfD wächst der Druck auf die CDU. Wie soll der Umgang mit dieser Partei künftig aussehen?
0: Wie hältst du es mit der AfD? Das ist die Gretchenfrage, die in der CDU derzeit heftig diskutiert wird. Und Peter Müller hat da schon Antworten gegeben, der ehemalige saarländische Ministerpräsident und ehemalige Richter am Bundesverfassungsgericht. Hallo Herr Müller.
4: Grüße Sie.
0: Herr Müller, Sie sagen, die Brandmauer, die funktioniert nicht und ein AfD-Verbotsverfahren ist nicht der richtige Weg. Beginnen wir bei der Brandmauer, bevor wir das andere noch ansprechen. Funktioniert sie nicht, weil Sie grundsätzlich sagen, das ist der falsche Weg, oder weil sie tatsächlich nicht funktioniert hat, weil sie zu löchrig ist?
4: Ja, der Ablauf der letzten Jahre hat ja gezeigt, dass sie nicht funktioniert. Trotz der Brandmauer ist die AfD immer größer geworden, immer erfolgreicher geworden. Die Brandmauer ist ein Schutzwall für die AfD. Diese Position, die da sagt, ja, dürfen uns überhaupt nicht an keiner Stelle dazu hinreißen lassen, irgendetwas zu machen, was möglicherweise von der AfD positiv gesehen wird. Wir müssen sie ausgrenzen, bis hin zu Kleinigkeiten, bis hin zu Lächerlichkeiten, dürfen sie in der Fußballmannschaft des Bundestages mitspielen. All das macht die AfD ein Stück weit zum Opfer, zur Märtyrer, zum Märtyrer, und das hilft der AfD.
0: Das ist aber eine Erkenntnis, die bei Ihrem Parteichef, bei Friedrich Merz, wohl noch nicht verfängt, der sinngemäß sagt, also wer mit denen gemeinsame Sache macht, beziehungsweise möglicherweise einen Landtagspräsidenten in Sachsen-Anhalt mitgewählt hat, der hat in dieser Partei nichts mehr zu suchen. Sehen Sie das auch so?
4: Das sehe ich auch so in der jetzigen Situation und auch mit Blick auf die in Betracht kommende Person. Das ist keine Person, die einen Christdemokrat wählen kann, ist völlig ausgeschlossen. Steht völlig im Widerspruch zu demjenigen, wofür die CDU steht. Das heißt aber nicht, dass ich an der Brandmauer festhalte. Die Brandmauer überlässt ja der AfD das Themensetting. Wenn die AfD über etwas redet, dürfen die anderen nicht mehr darüber reden. Wenn die AfD etwas vorantreibt, halten die anderen sich völlig raus. Die AfD ist in dieser Situation aktiv. Die anderen schauen wie das Kaninchen auf die Schlange, auf die AfD, und vergessen dabei, ihre Positionen darzustellen, ihre Überzeugungen darzustellen. Schluss mit der Brandmauer heißt Beginn der Auseinandersetzung in der Sache mit der AfD.
0: Wie ist das, kann man sich das denn jetzt konkret vorstellen, zum Beispiel in der parlamentarischen Arbeit, beginnend beim Ortsrat eben bis hin zum Bundestag?
4: Also im Ortsrat ist es schwierig, Parteipolitik zu machen, das wissen wir. Aber ansonsten gibt es einfach eine Vielzahl an Themen, in denen die AfD nicht die Mehrheit der Bevölkerung repräsentiert. Die AfD ist gegen Europa, die AfD ist gegen den Euro. Die AfD ist dafür, dass wir uns Putin anbiedern. Die AfD hält den Nationalsozialismus für einen Fliegenschiss in der deutschen Geschichte. Alles Positionen, die in der bundesrepublikanischen Öffentlichkeit keine Mehrheit haben. Nur man muss sie stellen, man muss sie an diesen Punkten dazu bringen, offen zu sagen, was sie wollen. AfD wird ja in vielen Fällen nicht gewählt, weil die Leute diese Partei gut finden. Es ist in vielen Fällen eine Reaktion darauf, dass man sich in der demokratischen Mitte nicht mehr wiederfindet. Da sind Repräsentationslücken entstanden und das muss ausgefüllt werden wieder. Da muss man sich wieder drum kümmern.
0: Aber würden Sie auch sagen, Zusammenarbeit ja, aber doch bis zu einer gewissen Grenze? Nee. Haben Sie ein Limit, wo Sie sagen, bis hier nur nicht weiter?
4: Nee, überhaupt keine Zusammenarbeit, Auseinandersetzung, aber konsequentes Vertreten der eigenen Positionen. Wenn ich etwas für richtig halte, vertrete ich es und mache es nicht davon abhängig, wer mir zustimmt oder wer mir nicht zustimmt. Das ist entscheidend.
0: Halten Sie es denn dafür denkbar, dass es dafür in Ihrer Partei, in der CDU, eine einheitliche Linie gibt, eben wirklich auch von unten nach oben? Also die, die samstags auf dem Marktplatz stehen und eben die, die in Berlin im Bundestag sitzen?
4: Also, dass die Brandmauer gescheitert ist, ist mittlerweile, glaube ich, allgemeingut in der CDU. Das kann man ja auch gar nicht mehr übersehen. Und dass wir anfangen müssen, und stärker in der Sache auseinanderzusetzen und wieder stärker ein eigenes Profil zu entwickeln. Die CDU hat ein großes Profilproblem, ein großes Glaubwürdigkeitsproblem. Ich glaube schon, dass das viele in der Union sehen.
0: Viele sagen auch, nicht nur in der Union, sondern auch in anderen gesellschaftlichen Schichten oder Gruppierungen in anderen Parteien, man möge doch jetzt bitte endlich ein AfD-Verbotsverfahren anstrengen. Die Verfassung sieht das vor und sie sagen, was muss denn noch alles passieren, wenn nicht jetzt?
4: Also das Parteiverbot ist, so hat das Bundesverfassungsgericht immer wieder gesagt, die schärfste, aber die zweischneidigste Waffe der freiheitlichen Demokratie. Das ist kein Verfahren, um unliebsame politische Konkurrenz auszuschalten. Notwendig ist, dass eine Partei in ihrer Gesamtheit sich gegen die Menschenwürde richtet, die Demokratie richtet, gegen den Rechtsstaat richtet. Und das ist bei der AfD etwas anders zu betrachten als beispielsweise bei der NPD, bei der es entsprechende Verfahren gab. Die Programmatik der AfD, so wie sie beschlossen ist, ist verfassungsrechtlich weitgehend unproblematisch. Sie müssen im Verfahren nachweisen, dass die AfD in ihrer Gesamtheit, ein Höcke macht noch keine verbietbare AfD, dass die AfD in ihrer Gesamtheit gegen diese zentralen Prinzipien verstößt. Das Bundesamt für Verfassungsschutz hat das mal versucht und die AfD bundesweit für gesichert rechtsextrem erklärt. Darüber wird vor den Gerichten gestritten. Die erste Runde hat das Bundesamt verloren.
0: Landesverbände sind bereits gesichert rechtsextremistisch eingestuft, auch einzelne Personen. Wäre es da eine Möglichkeit, ist das auch vorgesehen, dass man da sozusagen partiell vorgeht?
4: Also wenn man vom Wortlaut der Verfassung und des Bundesverfassungsgerichtsgesetzes ausgeht, kann man eigentlich nur das Parteiverbot in Gänze beantragen. Die Frage ist bisher aber nicht entschieden. Es ist aber nicht ausgeschlossen, wenn ein solcher Antrag gestellt wird, dass das Gericht in seiner Entscheidung dann sagt, bestimmte Teilorganisationen, bestimmte Regionalverbände sind verfassungswidrig und werden verboten.
0: Das ist jetzt die Antwort des Juristen. Der Politiker Peter Müller, würden Sie dann sagen, bin auch deswegen gegen ein Verbotsverfahren, weil das die Partei als das Verfahren an sich die AfD bereits stärken würde?
4: Also es gibt zwei aus meiner Sicht politische Argumente, die man sehen muss. So ein Verfahren dauert mehrere Jahre. Die Vorstellung, das wird morgen eingeleitet und dann ist die AfD in einem halben Jahr verboten, kann man völlig vergessen. In dieser ganzen Zeit ist die AfD Märtyrer, das hilft ihr. Und das Zweite, wenn Sie die AfD verbieten, fallen doch die Gründe, warum Menschen, die nicht rechtsradikal sind, und das sind sehr viele, Nicht alle, aber sehr viele. Warum diese Menschen der AfD ihre Stimme geben, die fallen doch da nicht weg. Und wenn wir die AfD verbieten, gewinnen wir die auch für die Demokratie nicht zurück. Diese Menschen müssen zurückgewonnen werden mit einer vernünftigen Politik, mit einer Politik, die die Leute ernst nimmt, die ihnen den Eindruck gibt, wir werden gehört mit unseren Problemen. Den hatten sie in der Vergangenheit oft nicht.

0: Vielen Dank.
1: Wir haben vor der Sendung miteinander gesprochen. 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Im Interview der Woche am Samstag ab 12.30 Uhr bei SR Kultur. Und unsere Nachbarn, die sind gerade empört und entsetzt über das, was die AfD-Jugendorganisation am Tag der Deutschen Einheit gepostet hat. Ein inzwischen zurückgetretenes Vorstandsmitglied zeigte bei X eine Karte, auf der die deutschen Grenzen in Frage gestellt werden. Unter anderem werden Lothringen und das Elsass als deutsch markiert. Unsere Kolleginnen von France 3 mit Reaktionen aus dem Département Moselle.
2: Das Elsass und Lothringen in einem Großdeutschland wie zur Zeit der Nazi-Diktatur. Diese Karte hat Strauf von der Jugendorganisation der AfD zum 3. Oktober gepostet. Sie wurde schnell gelöscht, aber zu spät. In Lothringen reißt die alte Wunden wieder auf, wie bei Iliane Müller.
3: Da ist mein Vater und das ist Jean Moulin.
2: Ihr Vater war Widerstandskämpfer an der Seite des Resistance-Helden Jean Moulin. Wurde ins KZ Dachau deportiert. Die Idee von einem neuen Großdeutschland für sie unerträglich.
3: Die AfD, das sind Nazis. Es tut mir leid, das zu sagen. Und das macht mir Angst. Es ist unvorstellbar, dass sie sich das Elsass und Lothringen wieder nehmen. Das ist falsch.
2: Silas Klett ist Ex-Abgeordneter und Ex-Bürgermeister von Saargemünd und Sohn eines von den Deutschen zwangsrekrutierten Soldaten.
4: Ich teile die Empörung darüber, nicht aus Solidarität, sondern aus Respekt. Mir wäre es lieber, dass wir unsere Energie darauf richten, ein echtes Europa zu schaffen und nicht, um in einem, wie es der Führer damals nannte, Lebensraum beherrscht zu werden oder in einem Großdeutschland.
2: Diese Fantasie von einer Angliederung sei kein Einzelfall, sagt René Drouin, Ex-Abgeordneter der Sozialisten und Historiker. Sie sei auch Symptom eines Rechtsextremismus, der sich ausbreite.
4: Dieser pangermanische Traum, das ist wie Putin, der ein Großrussland haben will. Die Ursache dafür sind Nationalisten. Das ist eine nationalistische Partei, die leider gerade dabei ist, in Deutschland die Demokratie auszuhöhlen.
2: Der Verfasser des Posts hat sein Amt in der Jugendorganisation der AfD niedergelegt. Er betont, es gehe ihm nicht um Annexion, sondern um gemeinsame Geschichte und gemeinsames Schicksal.
1: Mit dem Zug direkt von Saarbrücken, ohne umzusteigen nach Berlin, München oder Paris, das geht schon länger, auch wenn es immer wieder Ausfälle wegen Bauarbeiten gibt. Ab Mitte Dezember gibt es eine neue Zugverbindung von Saarbrücken in den hohen Norden. So steht es im neuen Fahrplan, den die Bahn heute vorgestellt hat. Felix Alsfasser berichtet.
5: In rund 6 Stunden von Saarbrücken nach Hamburg mit dem Zug und das ganz ohne Umsteigen. Das ist ab dem 13. Dezember möglich. Der ICE soll täglich um 9.27 Uhr in Saarbrücken starten. Mit Halt in Homburg, Kaiserslautern, Neustadt an der Weinstraße, Frankfurt und Hannover.
6: Das ist, ich glaube, wirklich ein attraktives neues Angebot, bei dem wir natürlich auch sagen, das wird auch unsere Region stärken. Auf der anderen Seite sind es 2 Verbindungen, die wegfallen. Die eine wohl auch baustellenbedingt Richtung Berlin Direktverbindung und die andere Richtung München, weil die andere auch deutlich stärker ausgelastet ist. Das ist natürlich bedauerlich.
5: Nach München fährt der Zug dann nur noch einmal am Tag um 8.27 Uhr. Die Verbindung um 5:30 morgens entfällt. Auch nach Berlin gibt es künftig nur noch eine Direktverbindung, und zwar die um 6.28 Uhr. Der Zug am Mittag dagegen entfällt wegen Bauarbeiten im kommenden Jahr komplett. Im saarländischen Verkehrsministerium geht man aber davon aus, dass dieser nur temporär ausfällt.
7: Wir wissen auch, dass die Verbindung nach München offensichtlich nicht gut nachgefragt wurde. Deswegen ist es verständlich, dass die DB diese aus wirtschaftlichen Gründen einstellt. Bei der Verbindung nach Berlin sind wir der festen Überzeugung, dass nach den anstehenden Bauarbeiten auf der Strecke diese Verbindung wieder aufgenommen wird. Das heißt, wir verzichten zwar temporär auf eine zusätzliche Berlin-Verbindung, sind aber zuversichtlich, dass nach den Bauarbeiten diese Verbindung wieder aufgenommen wird.
5: Oberbürgermeister Konrad erklärte, dass das Saarland wegen nötiger Baumaßnahmen nicht vernachlässigt werden darf. So müsse beispielsweise der Ausbau der Strecke zwischen Saarbrücken und Mannheim beschleunigt werden.
6: Für uns sind die Fernverbindungen überlebenswichtig für den Wirtschaftsstandort, für den Hochschulstandort. Gerade auch internationale Verbindungen stärken unser Profil

0: Zusätzlich, wir wollen, dass Menschen hier reinkommen, nicht nur zum Studieren und Forschen, sondern auch zum Arbeiten, als Tourismusstandort, als Kongressstandort.
1: Die Direktverbindung nach Hamburg gibt es allerdings nur bis 14. August. Ab dann wird die Strecke laut der Deutschen Bahn wegen Bauarbeiten bis zum Jahresende 27 nur noch zwischen Saarbrücken und Frankfurt bedient.
2: Gleich gibt es die Nachrichten im aktuellen Bericht und danach stellen wir Ihnen unter anderem einen Mann vor, der sich als Travestiekünstler einen Namen weit über die Region hinaus gemacht hat. TV-Auftritte, Bühnenshows, das ist die Welt von Nico Hype alias Angie. Angefangen hat alles vor 30 Jahren mit dem Besuch einer Travestieshow und diese Eindrücke von damals, die haben ihn nicht mehr losgelassen. Eines unserer Themen gleich im aktuellen Bericht. Nach den Nachrichten, die hat heute Abend Simone Blass für uns.
3: Guten Abend. Das Saarland will kein Geld aus dem Sondervermögen gezielt in die Wasserinfrastruktur investieren. Das hat das Umweltministerium dem SR mitgeteilt. Bundesumweltminister Schneider hatte die Länder wegen der niedrigen Pegelstände aufgefordert, große Teile des Sondervermögens in diesen Bereich zu stecken. Laut saarländischem Finanzministerium sind die Mittel aus dem Sondervermögen aber bereits vollständig verplant, etwa für Straßen und Kitas. Die Hochschule für Technik und Wirtschaft des Saarlandes meldet deutlich mehr Studienanfänger. Zum Beginn des Wintersemesters gäbe es rund 1600 neue Einschreibungen. Das sei ein Plus von knapp 10% im Vergleich zum Vorjahr. Auch die Gesamtzahl der Studierenden sei gestiegen. Anders an der Universität des Saarlandes. Dort sind zum Semesterbeginn rund 300 Studierende weniger eingeschrieben als im Vorjahr.
4: Bei der Warenhauskette Galeria erhalten die Beschäftigten Insolvenzgeld von der Bundesagentur für Arbeit. Das bestätigte die Gewerkschaft Verdi dem SR. Damit ist eine Voraussetzung erfüllt, um den Geschäftsbetrieb zunächst fortzuführen. Es sei eine gute Nachricht für die Beschäftigten von Galeria auch in Saarbrücken, dass es nun Insolvenzgeld gebe, teilte Verdi mit. Allerdings sei weiterhin unklar, wie die Zukunft bei der Warenhauskette aussehe. Das betreffe auch den saarländischen Standort. Insolvenzgeld wird von der Bundesagentur für Arbeit für einen Zeitraum von maximal 3 Monaten gezahlt. Es entspricht in der Regel dem Nettolohn. Nach SR-Informationen sind noch rund 170 Mitarbeitende bei Galeria in Saarbrücken beschäftigt.
3: Das Landgericht Saarbrücken hat einen Mann aus Bamberg wegen sexuellen Missbrauchs zu einer Bewährungsstrafe von 2 Jahren verurteilt. Außerdem muss er eine Sexualtherapie machen. Der 30-Jährige hatte 2 Jungen im Internet dazu aufgefordert, ihm Nacktfotos zu schicken. Mit einem der Jungen hatte sich der Angeklagte außerdem in Saarbrücken getroffen und ihn gezwungen, ihn im Intimbereich zu berühren. Laut Gericht ist der Angeklagte wegen einer starken Intelligenzminderung nur eingeschränkt schuldfähig. In St. Ingbert werden diese und nächste Woche die gelben Tonnen ausgeliefert. Nach Angaben der Stadt werden die Tonnen an der Grundstücksgrenze abgestellt. Sie müssen nicht vorher bestellt werden. Genutzt werden sollen sie aber erst ab Januar. Bis dahin sollen die Bewohner weiter den gelben Sack verwenden. St. Ingbert ist die vorletzte Kommune im Saarland, die vom gelben Sack zur gelben Tonne wechselt. Dann fehlen nur noch Wattgassen. Hier soll die gelbe Tonne im Jahr 2030 kommen.
5: Anti-Atom-Aktivisten haben vor der Gefahr von Drohnenangriffen auf das Atomkraftwerk Kattenom gewarnt. Insbesondere die Abklingbecken für abgebrannte Brennelemente seien gefährdet, so das Anti-Atom-Netz Trier. Laut einer Studie könnten handelsübliche oder militärische Drohnen die Hüllen dieser Becken durchdringen. Dadurch könne Kühlwasser abfließen und die freiliegenden Brennelemente könnten sich selbst entzünden. Laut Anti-Atom-Netz Trier ist das Notfallkonzept des Betreibers EDF für einen Atomunfall dieser Größe nicht ausgelegt. Das Bündnis fordert deshalb einen Stopp der derzeit geplanten Laufzeitverlängerung. EDF teilte auf SR-Anfrage mit, der Luftraum über dem Kraftwerk werde permanent überwacht. Das Sicherheitskonzept trage auch neuen Gefahren Rechnung.
3: In St. Wendel hat die jährliche Wallfahrtswoche begonnen. Los ging es um 18 Uhr mit der Eucharistiefeier in der Basilika. Bis zum 20. Oktober stehen zahlreiche Veranstaltungen auf dem Programm, unter anderem Chorkonzerte, Gottesdienste und begleitete Pilgerwanderungen. Den Abschluss macht dann am kommenden Dienstag der Wendelsmarkt rund um die Basilika. Ja, neue Nachrichten gibt es wieder um 21.45 Uhr und hier übernimmt nochmal Joachim.
2: Tut er. Vielen Dank, Simone. Mit dem Herbst kommt langsam aber sicher auch die Erkältungszeit und es stellt sich die Frage nach einer Auffrischungsimpfung gegen Influenza oder das Coronavirus. Bei letzterem empfiehlt die Ständige Impfkommission über 75-Jährigen eine Auffrischung, um sich gegen schwere Verläufe zu schützen. Noch bis Ende dieses Jahres wird der Impfstoff noch zentral über den Bund beschafft und bezahlt. Das derzeit verabreichte Vakzin ist allerdings nicht das aktuellste. Felix Schneider berichtet.
4: XFG, so heißt laut Robert-Koch-Institut die derzeit am stärksten verbreitete Coronavirus-Variante. Im Körper vermehrt sie sich vor allem in den oberen Atemwegen. Für den Homburger Virologen Jürgen Rissland bedeutet das ein Stück weit Entwarnung.
6: Der Vorteil ist eben für das Virus leichte Verbreitbarkeit. Vorteil für uns als Menschen ist, dass in der Regel eigentlich mit diesen Vermehrungen in den oberen Atemwegen in der Regel nur die üblichen Schnupfen-Erkältungszeichen praktisch kommen. Also vielleicht auch ein bisschen Husten, aber vor allen Dingen auch mal Fieber und vor allen Dingen eben diese oberen Atemwegsbeschwerden. Heißt eben auch, dass es in der Regel nicht unbedingt dazu kommt, dass es eben schwere Verläufe in den unteren Atemwegen gibt.
4: BioNTech hat seinen Impfstoff Comirnaty gezielt an XFG angepasst. Es handelt sich um die derzeit aktuellste Version des Corona-Impfstoffs. Die Kassenärztliche Vereinigung empfiehlt den Hausärzten allerdings zunächst noch das ältere Vakzin LP81 aus dem Vorjahr zu verabreichen. Davon sind noch Restbestände vorhanden, die der Bund zentral beschafft hatte. Auch die AOK Rheinland-Pfalz-Saarland und der Verband der Ersatzkassen sprechen sich dafür aus, diesen Impfstoff weiter einzusetzen.
7: Dass nun zunächst der Impfstoff LP81 verimpft wird, hat neben Gründen der flächendeckenden Verfügbarkeit auch ökonomische Gründe. Die gesetzlichen Krankenkassen unterliegen einem Wirtschaftlichkeitsgebot, wonach Leistungen der GKV ausreichend zweckmäßig und wirtschaftlich sein müssen.
4: Die Ständige Impfkommission geht davon aus, dass beide Impfstoffe gleich gut vor schweren Krankheitsverläufen schützen, da die zugrunde liegenden Virusstämme eng miteinander verwandt seien. Die Europäische Arzneimittelagentur empfiehlt dagegen vorrangig das neueste Vakzin. Auch Virologe Rissland hält es grundsätzlich für sinnvoll, den aktuellsten Impfstoff zu verabreichen.
6: Es ist eine Abwägungsangelegenheit. Natürlich nach ganz streng genommen und im puristischen Sinne würde man sagen, ja, man nimmt jeweils den absolut aktuellsten Impfstoff. Auf der anderen Seite kann man es durchaus vertreten unter pragmatischen Gesichtspunkten, wenn eben diese Schutzwirkung tatsächlich auch ausreichend ist. Und das ist zumindest nach den mir vorliegenden Informationen immer noch der Fall. Von daher ja, auf der einen Seite, man würde am liebsten den aktuell angepassten Impfstoff eben nehmen und auf der anderen Seite trotzdem eben auch ein Ja, man kann den älteren Impfstoff auch noch verwenden, weil er aller Voraussicht nach eben auch wirklich gegen schwere Verläufe, und das ist ja tatsächlich das, wogegen wir schützen wollen, auch tatsächlich hilft.
4: Spätestens im kommenden Jahr dürfte nach Einschätzung Rißlands ein neuer Impfstoff nötig sein, der auch aktuelle Virusvarianten berücksichtigt. Wer sich schon jetzt mit dem neuesten Vakzin Comirnaty XFG auffrischen lassen will, muss nach Angaben der AOK selbst zahlen. Die Kosten liegen bei rund 105 Euro.
2: Ein Besuch beim Arzt ist nicht immer angenehm. Da ist es ganz gut, wenn man gar nicht selbst untersucht wird, sondern erst mal das Kuscheltier vorschicken kann. Um Kindern die Angst zu nehmen, organisieren Studierende des Uniklinikums seit Jahren die sogenannte Teddy-Klinik. Hier erleben die Kleinen spielerisch den Besuch beim Arzt, gemeinsam mit ihrem Stofffreund. Nikolaus Stauder hatte auch einen Termin.
8: Ich bin der Jan und wer bist du?
9: Voller Betrieb in der Notaufnahme der Teddy-Klinik. Der 6-jährige Johann meldet seinen verletzten Plüschaffen an. Der heißt auch Johann. Bevor die Krankheit des Kuscheltiers diagnostiziert werden kann, wird es erst einmal gemessen und auch gewogen.
8: So, und dann gibt's da einmal den.
9: Darüber klagt der Affe.
10: Rückenweh.
8: Und wieso hat der Rückenweh?
10: Weil der vom Fahrrad runtergefallen ist auf den Rücken.
9: Weiter geht's zur Ärztin. Der Teddy-Papa darf selbst Hand anlegen.
11: Sehr cool.
10: Was ist denn mit der anderen Seite?
11: Musst du jetzt mal die andere Seite probieren? Genau, das ist dann für größere Teddys. Vielleicht ein bisschen groß für den Johann.
9: So. Neben Schmerzen behandeln die Teddyärzte aber auch Krankheiten wie Tanzfieber. Dagegen gibt's eine Impfung. Insgesamt werden hier in Homburg über 1000 Kuscheltiere verarztet. Die meisten der Teddy-Eltern sind im Alter von 3 bis 6.
11: Also hauptsächlich ist einfach, dass Arztbesuche nicht schlimm sind, ne? Dass halt die praktizierenden Ärzte Leute sind, die den Kindern helfen wollen oder auch den Familienangehörigen helfen wollen. Dass klar es auch mal wehtun kann, eine Spritze oder sowas, aber dass das tendenziell was Positives ist. Dass es nicht ist, wo man Angst vor haben muss, dass es keine Leute sind, die einem was Böses möchten.
9: Währenddessen wird auch das Kuscheltier von Elias, Baby Yoda, behandelt. Sein Problem, die langen Ohren.
10: Der hat Süßigkeiten gegessen und dann hat er seine Handtut wehgetan und dann tut noch seine Ohren dann weh.
11: Dann kommt er kurz ein Licht.
9: Für die beiden Johanns geht es weiter zum Röntgen. Da kann man sehen, ob im Affenrücken was kaputt ist. Organisiert wird die Teddy-Klinik komplett von Studierenden des Uniklinikums. Auch für sie ist das Projekt eine tolle Erfahrung.
11: Dass man halt lernt, wie geht man mit, sag ich mal, nicht Erwachsenen um. Ne? Wie geht man mit Kindern um, die vielleicht nicht ganz genau ausdrücken können, was jetzt der Teddy hat. Ne? Das ist ja auch dementsprechend im Klinikalltag. Ne? Aber auch dann irgendwie auch, hier ist es auch ähnlich wie im Krankenhaus. Es ist dann auch mal laut, mal stressig. Ne? Also, dass man halt einfach dann lernt, okay, es wird alles gut.
10: Ich glaube, das ist das Herz.
11: Das ist das Herz.
9: Einige Teddys hat es so schwer erwischt, dass sie sogar operiert werden müssen. Gott sei Dank ist es bei Plüsch-Johann nicht so schlimm. Die verschriebene Therapie, neben leichten Schmerzmitteln, ganz viel Kuscheln.
8: Mensch, das hätte ich nicht so schön gerade hinbekommen. Wunderschön.
2: Das hilft immer. Musik verbindet, sagt man. Aber dass das auch so ist, das kann man beim Musikfestival Einklang erleben. Zum sechsten Mal schon bringt der Landkreis Saarlouis Musikerinnen und Musiker mit und ohne Beeinträchtigung auf die Bühne zu einem inklusiven Festival. Das findet am 24. Oktober statt. Heute waren die ersten Proben. Herbert Mangold war für den aktuellen Bericht dabei.
4: Zum ersten Mal gemeinsam als inklusives Team im Lokschuppen aufzutreten, das ist schon was Besonderes. Der künstlerische Leiter und Gitarrist Kolja Koglin hatte die Idee, Tim Theobald mit dem The Voice of Germany-Teilnehmer Philipp Leon zusammenzubringen. Sie werden beim Musikfestival Einklang als Duett singen.
12: Aufgeregt ist es, dass ich mit einem etwas Star, sag ich mal, dieses Duett machen darf, was mich schon sehr, sehr freut. Und das ist das Einzige, was mich so wirklich aufregt, wo ich mich freue, wo ich sage, jetzt kann es endlich losgehen.
13: Ein bisschen Nervosität gehört immer dazu, ansonsten könnte man die Qualität nicht hochhalten. Wenn man so ganz locker wäre, dann würden sich eher Fehler einschleichen, würde ich sagen. Aber bei der Probe ist das ja auch vollkommen in Ordnung, dafür probt man ja. Ne?
4: Im Bistro des Lokschuppens findet die erste gemeinsame Probe statt. Die beiden haben sich das Lied Cello von Udo Lindenberg für ihren Auftritt ausgesucht.

0: Nach einigen Durchläufen sind beide aufeinander eingestimmt. Es sind nur noch einige Absprachen über die Einsätze zu treffen.
1: Ja, aber da müssen wir ja eh noch gucken, wie wir das aufteilen. Ich würde sogar eigentlich vorschlagen, dass man das vielleicht einfach mittig aufteilt. Ich habe mir ja ein paar Sachen von ihm vorher angehört, habe den Song schon oft und gerne gesungen. Und wie man jetzt, glaube ich, merkt, klappt es ja auf Anhieb ganz gut. Und ich glaube, das war eine gute Wahl.
0: Tim Theobald ist auch mit sich zufrieden.
2: Natürlich, wenn ich nach gewisser Zeit mir den Text in den Kopf reingehauen habe, und nach ein paar Jahren sitzt er dann auch. Aber wenn dann innerhalb von 3-4 Monaten feststeht, du hast einen Duettpartner und sollst den Song versuchen zu singen ohne Text, das wird dann schwierig, weil das fällt mir auch sehr, sehr schwer.
0: Wenn dann beim Einklang-Festival am 24. Oktober die ersten Töne im Dillinger Lokschuppen erklingen, wollen die beiden als Duo zeigen. Wenn wir gemeinsam auf der Bühne stehen, spielt es keine Rolle, ob jemand eine Beeinträchtigung hat oder nicht.
3: Auf der Bühne geht's weiter bei uns. Eine Travestieshow in der Saarlandhalle war für Nico Halb das Schlüsselerlebnis. Damals in den 90ern sagte er zu seiner Mutter, das will ich auch machen. Die Begeisterung für die Bühne lag ihm ohnehin im Blut. Nico und seine Familie sind tief in der Rohrbacher Phasennacht verwurzelt. Heute, 30 Jahre später, steht er als Angie noch immer auf der Bühne und begeistert sein Publikum. Pasquale D'Angelillo hat ihn bei seiner Jubiläumsshow getroffen.
0: Auch nach 30 Jahren ist die Showbühne der Ort, an dem sich Nico Halb am wohlsten fühlt. Travestie bedeutet für ihn Glamour. Mit professionellem Bühnenbild, aufwendigen Kostümen und Showtänzen wird die Figur Angie inszeniert.
4: Na Püppi, wie wär's denn mit uns beiden?
0: Neben Gesang und Tanz gehört aber auch eine gehörige Portion Humor zu Angie. Unzählige Shows hat Halb in den vergangenen 30 Jahren gefeiert. Die Bühne in der Ingobertushalle in St. Ingbert bedeutet für ihn auch eine Reise zurück zu den Anfängen.
4: Früher waren wir viel mehr noch im Geschäft. Was habe ich früher auch Fernsehen gemacht? Ich war bei Jörg Pilawa, das vergesse ich nie wieder, bei der ARD zur 1000. Sendung. Das war schon was ganz Besonderes, dort zu Gast zu sein. Ich war bei Vera am Mittag, gibt's schon ewig nicht mehr. Ich wurde engagiert für Deutschland sucht den Supertalent, was. Und natürlich auch so tolle Momente, wo man kleine Veranstaltungen hatte. Ganz nah mit dem Publikum war.
0: Auf sein Team konnte sich Nico als Angie immer verlassen. Einige der Tänzerinnen begleiten ihn oder sie seit vielen Jahren und sind aus den Shows nicht mehr wegzudenken.
4: Im Grunde tragt die Angie ja die Seele vom Nico und kann auch viele auf den Bühnen verkörpern, was man erlebt hat. Aber natürlich ist die Angie viel souveräner wie der Nico und kann auf der Bühne Sachen sagen, die der Nico niemals sagen würde. Und ist viel schlagfertiger wie Nico und man kann in dem Moment diese Figur ausleben.
5: Und im Wartezimmer setze ich mich ja prinzipiell dorthin, wo die ältesten Patienten sitzen. Und dann gucke ich diese von oben an und sage, na, wie jung waren Sie, als Sie sich hier reingesetzt haben?
0: Hinter dem 30-jährigen Erfolg steht eine starke Familie. Für Nico Halb eine wichtige Säule, damals wie heute. Denn der Weg von Nico zu Angie war nicht immer einfach.
6: Als er den Entschluss gefasst hat, Travestie zu machen, war das ja eine Zeit, wo das überhaupt nicht üblich war. Es war was ganz Besonderes und nicht jeder hatte Verständnis dafür. Aber wir haben von Anfang an gemerkt, es ist sein Leben und vor allem ist sowohl meine Wenigkeit als auch mein Mann ebenfalls so ein Verrückter nach, der gerne singt, der tanzt, der Show macht. Und daher war das für uns von Anfang an eine Familiengeschichte.
0: Und die wollen die Hypes auch nach 30 Jahren weiter fortsetzen. Das nächste Mal kann man Angie am 21. November im Annahof in Niederwürzbach erleben.
3: Und heute schon bei uns im aktuellen Bericht Tom Klose mit dem Sport.
7: Guten Abend. Für den 1. FC Saarbrücken läuft in diesen Minuten das Topspiel der 3. Liga. Der Tabellenführer aus Duisburg ist zu Gast im Ludwigspark. Gerade ist noch Halbzeit und die Gäste aus Duisburg führen mit 3:0. Erste Bilder vom Spiel sehen Sie hier im SR-Fernsehen dann ab 21:45 Uhr bei SR Info. Sie alle waren mal weit oben mit dabei in der Tennis-Elite der Frauen. Die Teilnehmerinnen der Luxemburg Ladies Masters, die an diesem Donnerstag wieder losgehen. Olympiasieger, Wimbledon-Gewinner oder Australian Open-Finalistinnen, an Superlativen mangelt es dem Einladungsturnier auch in diesem Jahr nicht. Und auch die Titelverteidigerin Angelique Kerber ist wieder mit dabei, nach ihrem besonderen Sieg im letzten Jahr. Marc Drumm.
8: Exakt ein Jahr ist das her, dieses gerade Mama-Sieger-Interview.
9: Vor 4 Monaten hast du ein Baby bekommen und jetzt stehst du schon wieder im Finale eines Turniers. Wie geht sowas?
10: Ich weiß es nicht, frag mich nicht. Also ich muss sagen, ich habe wirklich unglaublich viel Spaß auf dem Platz. Ich glaube, darauf kommt es auch an, ganz besonders hier.
8: In Luxemburg. Kerber, der Turnier-Promi, gewinnt das Ladies Masters im vergangenen Jahr.
10: Hallo ihr Lieben, ich freue mich, dieses Jahr wieder zurück nach Luxemburg zu kommen, meinen Titel zu verteidigen und euch alle wiederzusehen. Also bis bald und ich freue mich auf euch.
8: Und Luxemburg freut sich auch vor und bereitet sich vor. Monika Puig, eine Olympiasiegerin, gehört zu den 8 Topspielerinnen. Genauso wie erstmals auch Grand-Slam-Siegerin Petra Kvitova.
11: Da freuen wir uns auch natürlich drauf. Die wird am Freitag 18 Uhr spielen. Ist eine Premiere, sodass ich eigentlich persönlich mich auch sehr auf die Petra Kvitova, vormalige Nummer 2 Wimbledon-Siegerin, freue.
8: Von einer zur nächsten Wimbledon-Siegerin. 2018 war es die ehemalige 1 der Welt beste deutsche Tennisspielerin nach Steffi Graf.
11: Mit Angelique Kerber, glaube ich, verbinde ich einfach allgemein, dass sie letztes Jahr eine Wahnsinns-Performance hier abgeliefert hat. Sie war ja gerade erst Mutter geworden mit allem, was dazugehört, und hat hier wirklich nichts anbrennen gelassen, hatte vollen Kampfgeist. Und da muss man einfach den Hut abziehen. Und deshalb, ich glaube, das ist eigentlich, ich verbinde mit ihr totale Professionalität, Kampfgeist, und natürlich, sie ist sehr, sehr, sehr nett.
8: Mehr als 100.000 Euro Preisgeld gibt es auf dem Center Court in der COC in Luxemburg zu gewinnen. Tickets gibt es zu kaufen, sind noch ausreichend da. Garantiert.
11: Im Vorverkauf geht es nur bis Mittwochabend 12 Uhr, 24 Uhr. Und dann Tageskasse jeden Tag, aber mit Garantie auf Platz.
8: Von dem Ausmann zur Eröffnung etwa Angelique Kerber sehen kann. Donnerstag. 18 Uhr.
7: Patrick Franziska vom 1. FC Saarbrücken Tischtennis hat mit seiner Doppelpartnerin Annette Kaufmann bei der Tischtennis-Europameisterschaft in Slowenien heute Mittag souverän das Achtelfinale erreicht. Gegen das Team aus Estland hieß es 3:0. Im Viertelfinale heute Abend verlor das deutsche Doppel daraufhin gegen Frankreich, dann aber klar mit 1:3. Damit ist eine erhoffte Medaille schon früh im Turnier futsch. So viel Sportliches von mir heute. Joachim, noch mal zurück zu dir.
3: Dankeschön, Tom. Jetzt fehlt noch das Meteorologische für heute. Das hat Lisa Dorn für uns. Ich wünsche Ihnen einen schönen Abend. Bis morgen. Tschüss.

0: Hier kommt Kurt ohne Hemd, ohne Gurt.
1: Ich mache jetzt die Werkstatt, mache jetzt den Außendienst, mache jetzt alles. Ich habe jetzt alles.
2: Ich garantiere jetzt für nichts.
3: Das hat auf dem Bild anders ausgesehen.
1: Ja, gut, dass du da hinten rein, weil siehst du vorne nicht, ne? Und das jetzt.
4: Hat was, ne? Ali, guck mal, ob wir einwandfrei, guck dir das an, ne? Nicht, dass er uns jetzt überholt.
2: An den Bus, ne? Das ist alles scheiße. Guck mal, ist der Rammel da jetzt rausgezogen.
5: Generell immer gefährlich.
3: Oh, leck mich am Arsch.
4: Ausgebrannt, so weit im Feld, kommt sehr selten vor. Ne? Denke ich mir, nach Starthilfe geht's nochmal oder was?
1: Jo.
0: Stopp!
5: Hallo.
2: Schmeiß dein Handy weg.
1: Hier anscheinend für jedermann der Depp oder was?
2: Schrei mich doch nicht an, ich bin sensibel.
5: Oh nein.
6: Geh weg mit deiner Klobe.
4: Ich dich auch, Kevin, danke. Ja. Gerne, immer wieder.
1: War was? Schmutz?
2: Eins muss ich sagen, ich kann nicht auf Stunde bezahlen, nicht auf Leistung, ne?
1: Das sind auch die Amateure.
7: Ich hab schon abgeschippt, da sind eh noch um die Kriegsbahn rumgelaufen.
8: Muss ich gucken, wie das geht, dass du das später auch machen kannst, ne?
9: Mach ich aber nicht.
4: Gehen Sie ein in die Wertestube. Alter, vor Schönheit.
2: Ach du meine Güte.
10: Wir haben uns eigentlich was anderes vorgestellt.
11: Ja, Polizei kommt, wir klären das jetzt. Fernbetrieb bitte hier.
1: Ich bin immer froh, wenn dann Passanten kommen, die dann ihr Urteil abgeben. Der hat sie doch nicht, Alter, Vollidiot.
2: Wenn das doch im Fernsehen kommt, dann werden die Leute auch immer noch bei uns wieder scharf stehen.
12: Also, du bist ja ein bisschen schmerzfrei, oder?
13: Das sind Magda und ich. Wir sind Freunde, haben gemeinsam The Race bezwungen und treten jetzt bei The Crashout gegeneinander an.
14: Die Challenge muss ich an diesen 5 Orten machen.
15: Ach du Scheiße.
16: Ich bin so froh, dass ich so ein starkes Nervenkostüm habe, weil theoretisch wäre es jetzt schon ein bisschen zum Verzweifeln.
14: Ich fange hier gleich zu heulen an, weil die Menschen so nett sind. Das macht mich so emotional.
16: Leute, was für ein krasser erster Tag. Ich liege einfach im Kofferraum meines Autos. Es war so unfassbar anstrengend. Mein Körper ist auch richtig am Limit.
17: Herzlich willkommen bei Wir im Saarland. Singen macht Babys schlau. Das ist eines unserer Themen heute. Wir sprechen darüber, warum Musik schon bei den Kleinsten eine positive Wirkung entfaltet. Los geht's. Aber zuerst geht es um unsere Mobilität. Erinnern Sie sich noch an das Auto von Fred Feuerstein? Kein Motor, keine Bremse, er schiebt es mit den Füßen an. Der Glückliche. Dafür braucht er nämlich schon mal keine Ersatzteile. Ein Problem, das derzeit immer häufiger auftritt, Neuwagen sind quasi unbrauchbar, weil die Ersatzteile fehlen. Nicht lieferbar, heißt es immer öfter. Und wir erzählen Ihnen, was dahinter steckt.
13: Es sollte sein letztes Auto werden. Deshalb machte Manfred Kund keine Kompromisse. Kein Reimport, kein Internethändler. Er leistete sich im März einen neuen VW vom Vertragshändler. Rund 70.000 Euro kostete der ID.7. 2 Monate lang ist er glücklich mit seinem neuen Auto. Doch die Freude daran ist ihm inzwischen vergangen.
18: Meine Frau und ich hatten am Pfingstnachmittag einen Ausflug geplant. Aber bereits am Anfang stellten wir fest, dass die Klimaanlage nicht funktionierte. Die Kühlung hatte versagt, kam warme Luft aus der Anlage heraus.
13: Manfred Kund bringt den VW in die Vertragswerkstatt. Einen Tag später steht die Diagnose fest.
18: Ein Absperrventil ist defekt, das muss erneuert werden.

0: Und VW hat uns gesagt, es dauert Wochen, bis es geliefert werden kann. Wochen. Ich habe noch mal nachgehört. Ja, wirklich Wochen.
1: Erst seit kurzem kann er sein Auto wieder benutzen. Ersatz für das defekte Ventil, zunächst nicht lieferbar. Weil es auch zur Kühlung der Hochvoltbatterie gehört, durfte Manfred Kund den Wagen nicht mehr fahren.
0: Es wurde darauf hingewiesen, dass allergrößte Gefahr besteht, dass ein Brand, Batteriebrand entstehen könnte. Und ich dürfte das Auto keinen Meter mehr bewegen.
1: Ein kleines Teil legt ein fast neues Auto lahm, wochenlang. Noch schlimmer erging es Katja und Jörg Senner. Im Sommer 2025 schrammt ihr Sohn mit dem geleasten Peugeot beim Rangieren die Hauswand. Der Schaden sieht zunächst überschaubar aus, doch die Lenkung ist beschädigt.
2: Normalerweise rechnet man nicht damit, dass das einen mehrmonatigen Werkstattaufenthalt bedarf, sondern Ersatzteil bestellen, einbauen, fertig. Ja. So
3: zwei,
2: denkt
3: drei,
2: man sich das.
3: Ja, ist gut.
1: Aber das benötigte Teil kommt nicht.
2: Und der erste Schock war sozusagen nach unserem Urlaub, dass es hieß, das Ersatzteil ist noch gar nicht da. Ja. Wir können noch nichts machen, wir können noch nichts einbauen.
1: Es gibt Lieferverzögerungen, später Probleme mit der Kodierung. Während das Auto steht, läuft die Leasingrate weiter. Mehr als 250 Euro jeden Monat.
2: Dann haben wir uns erstmal an unsere Leasingbank gewandt. Ja, wie sieht es denn aus? Zahlen wir jetzt die Leasingrate, obwohl wir das Auto nicht nutzen können und es nicht unser Problem war? Aber die Leasingbank fühlte sich da im Endeffekt nicht zuständig und hat an unseren Händler verwiesen, beziehungsweise an den Hersteller. Am Ende hat es dann 7 Monate gedauert. 7 Monate, bis das Auto tatsächlich repariert war.
1: Ein Ersatzfahrzeug hatten weder Hersteller noch Händler zur Verfügung gestellt. Die Verwandtschaft musste aushelfen. Am Ende fast 1.800 Euro Leasingkosten für ein Auto, das sie nicht fahren können.
4: Das ist ein bisschen schade, das Peugeot.
1: Der Peugeot-Mutterkonzern Stellantis will sich auf unsere Anfrage zum konkreten Fall nicht äußern, räumt aber grundsätzliche Probleme ein.
5: Bei einigen Komponenten sehen wir aktuell Herausforderungen bei der Teileverfügbarkeit, die auf vielfältige und komplexe Ursachen zurückzuführen sind.
1: Komplexe Ursachen? Steckt dahinter ein größeres Problem? Wir recherchieren das, stoßen in einschlägigen Foren immer wieder auf dieselben Klagen.
6: Nicht auf Lager.
7: Nicht in angemessener Zeit zu beschaffen.
6: Teile im Rückstand.
7: Teil in ganz Deutschland nicht zu bekommen.
1: Unterschiedliche Marken, unterschiedliche Bauteile, dasselbe Ergebnis. Fahrzeuge stehen, weil Ersatzteile fehlen. Beim ADAC in München ist Klaus Heimgärtner Experte für Verbraucherrecht. Und auch dort beschweren sich immer mehr Mitglieder.
8: Es gibt immer wieder das Thema, dass einfach längerfristig Fahrzeuge ausfallen können oder einfach nur Ersatzteile nicht lieferbar sind. Die Werkstatt kann ja in der Regel nichts dafür oder auch der Autohändler, dass die Teile nicht lieferbar sind. Und dann sitze ich weitgehend auf dem Trockenen.
1: Doch woran liegt das? Wir sprechen mit Werkstätten und Branchenverbänden. Sie nennen als Gründe kleinere Lagerbestände, globale Lieferketten und eine Produktion, die immer stärker auf Bedarf ausgerichtet ist. Das spare Kosten, mache das System aber anfälliger. Was das im Alltag bedeutet, erlebt Arndt Hürter praktisch täglich. Er ist Präsident des Zentralverbands Karosserie und Fahrzeugtechnik und hat selbst einen Karosserie- und Lackierbetrieb. Er findet, Autohersteller würden die Ersatzteilversorgung systematisch vernachlässigen.
9: Sie werden in, ich sag mal, mit Vorrang für die Produktion am Band benötigt. Die Hauptsache, Fahrzeuge kommen auf den Markt. Und das führt dann dazu, dass dann nachher im Reparaturbereich Teile fehlen. Wir reden davon, dass eine Heckscheibe fehlt, dass ein Kotflügel nicht lieferbar ist oder irgendwelche anderen Bauteile, die eigentlich tagtäglich benötigt werden. Wenn Sie dann eine neue Türe haben möchten, dann kann es sein, dass Sie ein Jahr Wartezeit haben.
1: Ja. Dabei sind lange Wartezeiten nicht das einzige Problem. Es geht auch um die Preise. Nach Berechnungen des Gesamtverbands der deutschen Versicherungswirtschaft haben sich die Preise für Originalersatzteile zwischen 2015 und 2025 teilweise mehr als verdoppelt.
9: Wenn man einen Range Rover Velar hat und Sie müssen einen neuen Scheinwerfer einbauen, dann kostet der 7.200 Euro. Und der Hersteller sagt sogar, wenn der Scheinwerfer über 5 Jahre alt ist, dann müssen Sie den zweiten gleich mittauschen. So, dann sind wir schon bei 14.400 Euro plus Einbau plus Kalibrieren. Da fehlen mir die Worte. Dem Kunden auch, dem bleibt die Spucke weg.
1: Drastische Preise, extreme Lieferzeiten bringen inzwischen eine Alternative ins Spiel. Gebrauchte Originalteile aus Unfallfahrzeugen. Versicherer setzen zunehmend auf solche sogenannten Green Parts. Sie können günstiger sein und angeblich schnell verfügbar, wenn das Neuteil fehlt. Auch Arndt Hürter hält das für sinnvoll, sofern Herkunft und Qualität gewährleistet sind. Aber er weiß auch, gerade für jüngere Fahrzeugmodelle ist das Angebot viel zu knapp.
9: Das ist das große Problem, dass es im Moment noch keine wirklich ausreichende Stückzahl an qualitativ vernünftigen gebrauchten Ersatzteilen gibt. Das Problem ist, dass immer noch viel zu viele Totalschäden nicht in diesen Recyclingprozess überführt werden, wie es sein müsste. Und man muss auch hier aufpassen, wenn das nachher alles wieder in Herstellerhand liegt, dann ist auch das wieder mit Vorsicht zu genießen.
3: Warum?
9: Weil man auch da dann wieder die Preise bestimmt.
1: Und dann könnten Gebrauchteile am Ende womöglich das gleiche kosten wie das teure Original. Zum Nachteil der Verbraucher. Das Grundproblem bleibt, was, wenn das benötigte Ersatzteil, ob neu oder gebraucht, nicht verfügbar ist? Die Autoindustrie verweist auf eine freiwillige Selbstverpflichtung zur Ersatzteilversorgung. Stellantis etwa erklärt uns:
5: Selbstverständlich ist es immer unser Ziel, der freiwilligen Verpflichtung der Automobilhersteller nachzukommen, Ersatzteile bis zum 10. Betriebsjahr des jeweiligen Fahrzeuges liefern zu können.
1: Eine Garantie für den Kunden ist das allerdings nicht. Der ADAC hält die freiwillige Regelung deshalb für unzureichend.
8: Aus meiner Sicht reicht diese Selbstverpflichtung der Hersteller eben nicht aus. Allein die Aussage, wir kümmern uns drum, ist eher ein bisschen zur Selbstaufbesserung des Images gedacht. Sie hat nicht sofort rechtliche Konsequenzen. Das heißt, das ist letztlich nichts, worauf man eine Sonderrechtsbeziehung zu einem Kunden herstellen kann. Und das bräuchte ich, um da wirklich eben ein Recht daraus ableiten zu können, zu sagen, wenn ihr euch so verpflichtet, dann kann ich das auch erwarten. Und wenn ihr das nicht erfüllt, dann habe ich Rechte.
1: Katja und Jörg Senner bekamen ihren Peugeot nach 7 Monaten repariert zurück. Der Leasingvertrag war da bereits abgelaufen. Inzwischen haben sie das Auto zurückgegeben. Die Geschichte ist für sie beendet. Die Werkstatt können sie wegen der Lieferverzögerung nicht haftbar machen.
8: Eine Verzögerung ist etwas, was ja letzten Endes nicht auf das Verschulden der Werkstatt zurückgeht. Und ich kann daraus nichts ableiten, außer den Werkvertrag kündigen zu können. Das macht mir aber mein Auto natürlich auch nicht wieder heil.
1: Manfred Kund hat mittlerweile einen Anwalt eingeschaltet, weil er sein nagelneues Auto wochenlang nicht nutzen konnte. Der prüft, welche Ansprüche er gegen den Verkäufer geltend machen kann, etwa Minderung oder Rücktritt vom Kaufvertrag. Die Geschichte hat sein Vertrauen in das fast neue Auto beschädigt. Er will es loswerden. Notfalls vor Gericht.
10: Haben Sie schon mal versucht, mit der einen Hand ein Herz und gleichzeitig mit der anderen Hand ein Viereck zu malen? Und das auch noch im Rhythmus einer besonderen Musik. In der elementaren Musikpädagogik ist das eine von vielen Techniken, um die kognitiven Fähigkeiten von Kindern zu schulen. Dazu singen, tanzen und auf Instrumenten musizieren. Sogar für Babys gibt es mittlerweile Kurse mit Musik, Sprache und Bewegung. Für was das gut sein soll, Sarah Sasu war dabei.
11: Schon die Kleinsten machen Musik. In Eppelborn gibt die Musikpädagogin Simone Maas Kurse für Babys und Kinder. Dabei unterrichtet sie nach den Prinzipien der elementaren Musikpädagogik. Das bedeutet die Verbindung von Musik, Sprache, Bewegung und Spiel. Das macht Spaß und hat noch weitere Effekte.
12: Es ist auf jeden Fall eine Mega-Förderung, weil beide Gehirnhälften gleichzeitig aktiv sind, wenn man musiziert und singt. Und es ist so viel Sprachförderung drin, weil diese Bar, diese Silben, das ist nachher, wenn man das gelernt hat, als kleines Kind schon zu hören, kann man diese Silben später, die Nuancen viel besser unterscheiden, was fürs Lesen und Schreiben lernen gut ist. Also die ganze Förderung ist immens, die da drin steckt. Da ist ein Riesenpaket, was einfach spielerisch verpackt ist. Von daher lege ich es immer jedem ans Herz, einfach nur, man holt so viel selbst auch raus fürs Kind, für die Frühförderung, was andere Sachen gar nicht leisten können.
11: Die Gruppen treffen sich für eine Stunde einmal pro Woche. Für die größeren Kinder gibt es im Musikgarten zusätzlich zu Klang und Rhythmus mehr Bewegung. Der ganze Körper ist im Einsatz. Ganz wichtig, auch die Eltern sind aktiv dabei.
13: Ich merke es auch an der Hedi, sobald ihr die Simone sieht. Und die ist jetzt ja noch nicht so lange dabei, aber sie freut sich. Sie ist jedes Mal strahlend dabei, sie lacht und ist einfach eine große Bereicherung.
14: Und vor allem nimmt man sich auch hier ziemlich viel Input mit, sage ich mal. Was kann ich mit den Kindern auch schon im ganz kleinen Alter machen? Was können die Kinder schon? Was nehmen sie daraus mit? Und mit welchen leichten Hilfsmitteln man halt mit den Kindern auch was machen kann.
3: Ich denke einfach, sie saugen das auf von der Simone, die Atmosphäre, die Stimmung und die positive Energie. Und ich denke, da haben sie einfach Spaß. Und ja, das ist für mich ganz wichtig.
15: Ja, ja, wie ein Zelt sieht das
11: einen
15: aus.
11: Etwas anderen Ansatz hat Natascha González-Tobon. Die Musikpädagogin arbeitet mit Familien aus unterschiedlichen Nationen, die in Alzerbrücken leben. Hier treffen viele Muttersprachen aufeinander. Trotzdem findet sie einen Weg, dem alle folgen können. Die Verbindung aus Malen, Rhythmus und Silbensprechen.
12: Da wird ein ganzes neues Thema für die Kinder eröffnet, dass man überhaupt zu den Silben dazu malen kann, ja? Dass man zu den Wörtern malen kann, dass man die Silben klatschen kann, die Silben zählen kann. Also sprachlich bringt das ganz viel für die phonologische Bewusstheit, also auch später so, also für das Lesen und Schreiben. Also es ist eigentlich eine sehr komplexe Übung und es sind wirklich, wirklich viele Bereiche, die da gleichzeitig aktiviert werden.
11: Eine Übung, die alle gut umsetzen können, obwohl die Familien verschiedene Muttersprachen sprechen. Die beiden Hände zeichnen verschiedene Muster und das gleichzeitig im Rhythmus der Musik. Das soll helfen, die Hirnhälften miteinander zu verbinden. Die beiden Gehirnhälften haben ganz unterschiedliche Funktionen. Während die rechte Hälfte zum Beispiel für die Intuition und die Gefühle zuständig ist und außerdem die linke Körperseite steuert, hat die linke Hirnhälfte andere Aufgaben. Logisches und analytisches Denken zum Beispiel und die Steuerung der rechten Körperseite. Wenn sich beide Seiten miteinander vernetzen, laufen Denk- und Bewegungsprozesse am besten ab. Damit frühe Förderung keine Frage des Einkommens ist, bietet die Paritätische Gesellschaft für Gemeinwesenarbeit in Saarbrücken den Kurs kostenlos an. Ein positiver Nebeneffekt, auch die Eltern profitieren davon.
12: Wenn alle wirklich dasselbe Lied singen, in derselben Sprache und sich ja, im Tanzen zusammen bewegen, das ist wirklich so ein Gemeinschaftsgefühl, ja, so ein Gemeinschaftserleben, so ein Wir-Gefühl. Und das ist auch ganz wertvoll, nicht nur für die Kinder, auch für die Mütter. Auch die Mütter erleben hier so dieses schöne Gemeinschaftsgefühl und auch die Verbindung, also Mutter-Kind-Verbindung wird auch gestärkt. Ja, also dieses Soziale spielt auch eine sehr, sehr wichtige Rolle.
11: Simone Maas in Eppelborn hat in ihrer Arbeit einen weiteren Schwerpunkt gelegt. Mit der elementaren Musikpädagogik schafft sie Kindern, Eltern und Großeltern den Zugang zu altem Liedgut.
16: Diese ganzen alten traditionellen Lieder, dass die einfach nicht verloren gehen, sondern an die nächste Generation weitergegeben werden, sodass einfach auch die Kinder in 20 Jahren noch der Mond ist aufgegangen singen und dass das Liedgut einfach, was so schön ist und so wichtig ist, nicht überdeckt wird von den ganzen neuen Sachen. Es gibt viele, viele schöne neue Sachen, die kommen, aber dass diese alten Dinge halt auch noch an die nächste Generation weitergegeben werden können. Ja.
17: Am Anfang sind ihr Eltern oder wir gefragt oder manche sagen, ich kann nicht singen, von den Kindern erwartet man es. Und man muss selber Vorbild sein. Es ist einfach nur schön und toll und ganz, ganz wichtig.
11: Sinnliche Erfahrungen mit Musik und Bewegung, das macht Freude und fördert Sprache, Motorik sowie Gedächtnis. Und das bei klein und groß.
10: Und dazu ist jetzt Professor Michael Dartsch bei mir im Studio, Musikpädagoge der Hochschule für Musik Saar. Herzlich willkommen, Herr Dartsch, schön, dass Sie da sind.
18: Hallo.
10: Die elementare Musikpädagogik, was genau ist das und warum würden Sie sagen, brauchen wir die so dringend?
18: Das ist eine Disziplin, die hat sich so vor vielleicht 50 Jahren entwickelt, so langsam. Wir haben sie an der Hochschule für Musik Saar seit 1997, also da habe ich sie eingerichtet damals. Es geht da um einen umfassenden Zugang zur Musik für Menschen jeden Alters, für Gruppen jeden Alters. So traditionell sind das erstmal Kinder zwischen 4 und 6 Jahren, die sogenannte musikalische Früherziehung, dann auch Grundschulkinder. Aber so seit den 90ern ist die elementare Musikpädagogik immer weiter nach unten gegangen vom Alter her und hat dann mit Kleinkindern und mittlerweile mit Babys gearbeitet. Und andererseits auch nach oben. Ich gehe mit Studierenden auch in Heime für Seniorinnen und Senioren und musiziere auch mit denen. Also es ist ein Angebot für alle Altersgruppen im Grunde.
10: Spannend. Was konkret fördert Sie denn? Also was ist der Benefit, den man davon hat?
18: Ganz vielfältig. Man sieht vielleicht den Nutzen nicht so unmittelbar erstmal, aber Musik tut einfach dem Menschen insgesamt erstmal sehr gut. Ich habe auf internationalen Fachtagungen in den letzten Jahren immer wieder Worte gehört wie Wellbeing oder Belonging. Sie schafft Geborgenheit, sie schafft ein Gefühl von, ich gehöre dazu. Sie tut dem Menschen ganzheitlich gut, kann man sagen. Also Ein emotionaler Einfluss, kann man sagen, ist auf jeden Fall da. Eltern können ihr Kind beruhigen, sie können es stimulieren mit Musik, sie können es trösten mit Musik. Und gleichzeitig werden ganz viele Entwicklungsbereiche angesprochen, die man auch in dem Einspieler gesehen hat. Mhm. Also ein Kinderlied hat eine Form, eine Struktur, die empfindet das Kind mit, die denkt es mittlerweile mit und es erwartet, wie die Musik weitergeht. Also es antizipiert die Musik, das ist eine Denkleistung. Mhm. Die Sinne werden verfeinert, das Hören, das brauchen wir auch für das Sprachverständnis, das haben wir gehört. Die Motorik beim Spielen von Instrumenten, beim Tanzen, beim Bewegen zu Musik wird angesprochen. Ja, und eben die Emotionen.
10: Spannend, ja. Musikpädagogik, finde ich, oder Musik ist ja immer so nice to have und kein Must. Warum wird das eigentlich total unterschätzt?
18: Ja, ich denke, man sieht eben den unmittelbaren Nutzen nicht sofort. Es gibt keinen wirtschaftlichen Nutzen, kein Produkt, was man verkaufen kann zunächst mal, wenn Kinder musizieren. Aber es ist doch ein Element unserer Kultur, glaube ich, unseres kulturellen Erbes, auch unseres kulturellen Kontextes, in dem wir uns bewegen. Und als solches sehr wichtig und ich glaube auch sogar wirtschaftlich wichtig, dass eine Gesellschaft so etwas hat, wo man sich einfach gemeinsam wohlfühlt und wo man gemeinsam seine Situation reflektiert, auch die Kunst reflektiert, die Situation der Menschen. Das ist, glaube ich, etwas, was sich letztlich auch wirtschaftlich niederschlägt dann.
10: Spannend. Ganz herzlichen Dank, dass Sie heute bei mir sind, Professor Michael Dartsch. Und jetzt geht es hier weiter mit unseren Service-Nachrichten.
19: Vorsorge. Seit dem 1. Oktober können im zentralen Vorsorgeregister auch elektronische Abschriften von Vorsorgedokumenten zur Verfügung gestellt werden. Notare, Rechtsanwälte und Betreuungsbehörden können dort elektronische Abschriften von Vorsorgevollmachten, Betreuungsverfügungen und Patientenverfügungen direkt hochladen. Bisher konnten Ärztinnen und Ärzte sowie Betreuungsgerichte nur sehen, dass eine Verfügung existiert. Ab jetzt können sie auch den genauen Inhalt direkt einsehen. Alkoholverbot. Die Deutsche Bahn führt bis zum 15. Oktober ein Alkoholverbot an allen Bahnhöfen in Deutschland ein. Hintergrund der neuen Regelung sei der Schutz von Fahrgästen und Bahnmitarbeitern. Ausgenommen vom Verbot ist die Gastronomie in den Bahnhöfen und Alkohol verschlossen im Gepäck mitzuführen. Bei Verstößen gegen das Konsumverbot erfolgt ein Platzverweis, im Wiederholungsfall Hausverbot. In Saarbrücken gilt das Verbot bereits seit Mai dieses Jahres.
10: Und jetzt ist unser Quiz dran. Letzte Woche hat Alex davon erzählt, dass wir beim Fliegen plötzlich Geschmäcker anders empfinden. Sie kennen das vielleicht auch. Da schmeckt vieles plötzlich anders da oben und das passiert aus physiologischen Effekten durch Kabinendruck, Lärmbelastung und trockene Luft. Geschmack und Geruch werden reduziert und Alex wollte von Ihnen wissen, nehmen wir da oben Süßes und Salziges bis zu 30 oder bis zu 50% weniger intensiv wahr? Und richtig ist, Süßes und Salziges nehmen wir bis zu 30% weniger intensiv wahr. Bitter und sauer bleiben dabei übrigens unbeeinflusst. Und gewusst hat das auch Rosita Hartmann aus Offenbach am Main. Herzlichen Glückwunsch zu unserem Kochbuch. Und bevor wir in eine neue Quizrunde einsteigen, sprechen wir jetzt über Rapsöl. Hat in vielen Küchen einen festen Platz in der Bratpfanne. Allerdings gibt es immer wieder Kritik. Es sei ungesund, erhöhe das Krebsrisiko. Ob was dran ist an dem Vorwurf, das sehen Sie jetzt.
20: Rapsöl gilt als erste Wahl zum Kochen und Braten und als Suppe für die kalte Küche. Doch es wird auch kritisiert. Entzündungsfördernd, krebserregend und mit schädlicher Erucasäure, so lauten typische Vorwürfe in sozialen Medien. Fake News oder Wirklichkeit? Die wahren Tester wollten es genau wissen.
21: Wir haben die Rapsöle ins Labor geschickt und dort die Zusammensetzung und Frische gecheckt und auch auf Schadstoffe geprüft. Und selbstverständlich haben wir auch alle Rapsöle verkostet.
20: Im Test 24 Sorten Rapsöl, darunter 11 kaltgepresste. 11 raffinierte und 2 Sorten mit Buttergeschmack. Die günstigsten raffinierten kosten 1,59 Euro. Das teuerste kaltgepresste 11,04 Euro pro Liter. Schauen wir zuerst die kaltgepressten an.
21: Die kaltgepressten Rapsöle, besonders die nativen, zeichnen sich durch den typischen Rapsgeschmack aus und eignen sich daher besonders für die kalte Küche.
20: Mit 2,58 Euro pro Liter gehören die Hausmarken von Aldi, Lidl und Netto zu den günstigsten kaltgepressten. Sie stecken in Glasflaschen, die Firmen weisen auf die deutsche Herkunft hin. können die preiswerten Hausmarken mit dem Edelöl der Teutoburger Ölmühle für 11,04 Euro mithalten? Die raffinierten Öle sind meist preiswerter. Viele stecken in Plastikflaschen.
21: Die raffinierten Rapsöle schmecken typischerweise nahezu neutral und sind daher vielseitig einsetzbar in der warmen Küche zum Anbraten, wo auch ein typischer Rapsgeschmack vielleicht eher stören würde.
20: Mit 5,53 Euro ist Rapso das teuerste Raffinierte. Die Flasche ist aus Glas, der Raps kommt aus Österreich. Ist das teure Rapso besser als die Öle von Edeka, Lidl und Kaufland für je 1,59 Euro pro Liter? Übrigens, die Öle mit Buttergeschmack werden mit Butteraromen aufgepeppt und teilweise zusätzlich mit gelbem Farbstoff. Bevor es in den Test geht, ein Abstecher ins Bundesforschungsinstitut für Ernährung und Lebensmittel. Lebensmittelchemiker Dr. Bertrand Matthäus ist Experte für Pflanzenöle. Was sagt er zu Vorwürfen, wie Rapsöl sei entzündungsfördernd und krebserregend?
0: Ganz klares Nein. Also Rapsöl ist weder krebserzeugend noch entzündungsfördernd, sondern eher das Gegenteil. Aufgrund seiner Fettsäurezusammensetzung ist es eher positiv bewertet. Es hat einen hohen Anteil an ungesättigten Fettsäuren, sehr wenig gesättigte Fettsäuren und insbesondere das Verhältnis der Omega-3 zu Omega-6-Fettsäuren ist günstig, sodass es also in den Ernährungsempfehlungen auch eins der Öle ist, was mit empfohlen wird.
20: Am Institut werden regelmäßig Speiseöle untersucht, auch auf die immer wieder genannte Erucasäure.
0: Erucasäure war ein Thema für Rapsöl so in den 60er, 70er Jahren. Inzwischen ist die Erucasäure aus dem Rapsöl weitestgehend rausgezüchtet worden, sodass Gehalte irgendwo zwischen 0,2 und 0,5% enthalten sind und die werden nicht als gesundheitsschädlich angesehen.
20: Also alles gut beim Rapsöl? Zurück zum Test. Die Analyse der Tester zeigt, an der chemischen Qualität der Öle gibt es nichts zu meckern. Erucasäure ist tatsächlich nur in geringen Mengen vorhanden. Und wie sieht es bei der Belastung mit Schadstoffen aus?
21: Wir haben nach den üblichen Speiseölschadstoffen gesucht. Das sind Mineralölbestandteile, PAKs, Weichmacher zum Beispiel. Die Ergebnisse waren ganz erfreulich, denn wir konnten sehr häufig ein gutes Urteil vergeben. Das heißt, die waren sehr deutlich unterhalb der gesetzlichen Höchstgehalte.
20: Auch wichtig, der Geschmack. Die raffinierten Öle schmecken alle wie erwartet, nämlich nach gar nichts. Bei den kaltgepressten ist der Anspruch höher.
21: Die kaltgepressten und vor allem nativen Öle sollen ja nussig und saatig schmecken. Das hat mehr oder weniger gepasst bei allen. Ein Öl ließ die Nussigkeit vermissen und ein weiteres war nur ganz leicht saatig, was etwas untypisch ist. Aber im Großen und Ganzen war das alles okay.
20: Und die Öle mit Buttergeschmack, die schmecken nach dem Butteraroma. Bei Rapsgold soll das ein natürliches Aroma sein, doch das sehen die Tester anders.
21: Wir haben das Aroma im Labor geprüft und dass es natürliches Aroma ist, ließ sich im Labor so nicht bestätigen.
20: Dafür gibt es Punktabzug wegen Mogelei. Rapsgold mit Buttergeschmack wird deswegen am Ende Schlusslicht des Tests. Testurteil ausreichend. Schlusslicht bei den kaltgepressten Lidl Vita Dor.
21: Das Vita Dor hatte leicht erhöhte Schadstoffgehalte, noch deutlich unterhalb des gesetzlich zulässigen, aber die anderen waren halt besser.
20: Testurteil daher, ein gutes Befriedigen für das kaltgepresste Vita Dor. Alle anderen Öle im Test überzeugen. Testurteil gut für alle. Fazit. Bei Rapsöl stimmt die Qualität. Es ist gesund und es gibt gute Produkte zum kleinen Preis.
10: Und bei unserer neuen Quizrunde, da bleiben wir doch gerade bei der Kulinarik. Alex ist heute nämlich in den Bann einer kulinarischen Besonderheit gezogen worden. Der Federweiser, der hat's ihm angetan.
2: Ach, ihr Leid. Jetzt haben wir Mitte Oktober und sind dort mit Mitte drin im Herbst, aber tatsächlich schon auf dem Weg Richtung Ende von der Federweiser-Saison. Die geht nämlich eigentlich von Anfang September bis Ende Oktober. Die Weinlese dieses Jahr hat aber aufgrund von dem heißen und trockenen Sommer schon früher im August angefangen, sodass auch die Federweiser-Saison sich noch vorher verlagert hat. Dementsprechend könnte das dort der letzte Vetterweise sein, den ich mir das so genehmigen kann. Und dass ich mal dort davon ein bisschen was aufhebe, indem ich nur gut zudrehe und noch ein paar Wochen in den Kühlschrank stelle, das funktioniert aus zweierlei Hinsicht schon mal nicht. Denn erstens gärt das Zeich ja, das ist ja die Quintessenz vom Vetterweise. Also, dass sich in dem zugrunde liegende Traubensaft, der ja anfangs noch richtig süß ist, aufgrund von der natürlich enthaltenen oder zugesetzten Hefe der Zucker in Alkohol und Kohlenstoffdioxid umwandelt. Und wenn man jetzt keine totale Geschmacksverirrung hat, gibt es somit also auch nur ein kurzer Zeitraum, wo das Zeich wirklich gut schmeckt. Würde ich mir jetzt also noch ein paar Wochen in den Kühlschrank stellen, wäre man da schon längst drüber. Und der zweite Punkt, warum das nicht funktioniert, ist morgen ja bei anderen Lebensmitteln sinnvoll Sinn, dass man sie luftdicht abgeschlossen lagert, um so die Haltbarkeit zu erhöhen, aber definitiv nicht beim Vetterweise. Denn denne darf ich nie ganz zudrehen, sodass das bei der Gärung entstehende CO2 auch stetig entweichen kann. Denn ansonsten baut sich mit der Zeit dort drin dermaßen Druck auf, dass da das Zeich dann irgendwann um die Ohren flieht. Aber warum nenne mir das Zeich dann überhaupt Vetterweißer? Denn ich meine, wenn man sich jetzt einmal die Farbdorte davon betrachtet, also so richtig weiß ist das hier nicht. Und tatsächlich haben wir hier jetzt gerade den Vorführeffekt, weil dort dran kann man es gerade nicht so gut erkennen. Natürlicherweise und gerade wenn man den Kanister vorher so ein bisschen geschüttelt hätte, schwirre dort drin nämlich diese ganze Hefepartikel rum, die durch das aufsteigende CO2 in der Flüssigkeit rumgewirbelt wäre. Und das hat dann so federleicht die Optik. Und die Farbdorte von, die ist halt auch wesentlich heller als die Farbe von der Flüssigkeit, wenn nicht sogar weiß. Und daher kommt der Name. Und ihr Leid, der lacht mich aus dem Duppeglas ja dermaßen an, ich muss doch jetzt einen Schluck davon trinken. Super, jetzt fällt halt nur noch was Klassisches zu essen dort dazu. Aber was esst man dann ganz traditionell zum Vetterweise? Das dürfe ihr mir jetzt sagen. Ist es ein Sauma oder ist es ein Stück Zwiebelkuchen? Ich bin gespannt, was ihr tippe. Und hast du heute auch mal was vor, oder? Nee. Ich glaube, dann haben wir beide jetzt noch ein Date. Bis nächste Woche. Ah.
10: Wenn Sie es wissen, dann senden Sie uns die richtige Antwort per Mail oder per Post. Und das war's auch schon wieder von Wir im Saarland. Ich wünsche Ihnen jetzt noch einen gemütlichen Feierabend mit uns. Bis dann. Tschüss.

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0: des Tages passé ist. Da ist das Tim Steger. Guten Morgen.
1: Michael, schönen guten Morgen. Ja, so wird es heute wahrscheinlich auch kommen. Wir haben jetzt im November, könnte sich sowas auch den ganzen Tag halten, aber im Oktober hat die Sonne noch genug Kraft, das wegzuheizen. Aber jetzt aktuell tatsächlich, vor allem in Niederungen und auch Richtung östliche Saarland, Saarbrücken, auch Bliesgau, da verbreitet doch recht trüber Start in den Tag heute, aber das Hoch Florian sorgt dann doch im Laufe des Tages für zunehmende Auflösung des Nebels. Die Sonne hat dann doch noch genug Energie und entsprechend wird es heute Nachmittag freundlich sonnig und die Temperaturen recht mild für die Jahreszeit. 15 bis 19 Grad die Spitzenwerte heute Nachmittag. Jetzt aktuell so um 8, 9 Grad auch schon ein relativ lauer Morgen, würde ich mal sagen.
0: Und das ist keine Eintagsfliege, also dieser goldene Oktober, der hat noch ein paar Tage.
1: Dreitagsfliege, würde ich mal sagen. Also zumindest mal Donnerstag, Freitag, ganz ähnliches Wetter. In der Nacht ist es klar. Dann bildet es sich wieder der Nebel. Die Frühwerte dann vor allem in den Tälern auch recht niedrig, um 3 Grad. Dann in den Muldenlagen, in den höheren Lagen wird es mit 8 Grad ein bisschen milder starten. Dann morgen nach Nebel wieder viel Sonne, bis 20 Grad. Freitag sogar bis 21 Grad. Richtung Wochenende kommt dann aber wieder ein neuer Tiefausläufer rein. Bringt dann am Samstag auch wieder ein bisschen Regen. Aber wahrscheinlich, soweit man es jetzt einschätzen kann, am Nachmittag schon wieder Sonne-Wolken-Mix. Also insgesamt wird das Wochenende dann doch ganz passabel. Aber zuvor jetzt 3 wirklich goldene Oktobertage.
0: Danke für deine Prognose und ich wünsche dir einen schönen Tag heute, Tim. Bis morgen.
1: Gleichfalls. Tschüss, Michael.
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Oh, ich weiß noch, ich habe das als Kind geliebt, da habe ich so gern zugeguckt. Im alten Sabasar oder in Dudweiler im Esbella, wenn die Kassiererinnen, wenn die neues Kleingeld gekriegt haben oder wenn die Geld weggeschickt haben, das haben die mit Rohrpost gemacht. Erinnern Sie sich auch noch, da ist dann so eine Kapsel, ist in so ein Rohr gesteckt worden an der Kasse und da hat es gemacht, pff, und dann war die weg gewesen. Sieht wahnsinnig schnell aus, wie eine Technik aus uralten

0: Zeiten, die aber offenbar immer noch hochmodern ist, weil es gibt bei uns im Saarland in Homburg eine der modernsten Rohrpostanlagen Europas. An der Uniklinik, die arbeiten wirklich noch mit Rohrpostanlagen. Also ich glaube jetzt nicht, dass die Patienten verlegen damit, aber manch andere Sache wird sicherlich damit transportiert. Da ist ordentlich Luft dahinter, das hören wir auch im Hintergrund schon, denn Oliver Buchholz, der ist jetzt dort beim Technikteam, wo diese Rohrpostanlage betrieben wird. Guten Morgen.
1: Guten Morgen. Ja, man kann gar nicht sagen, dass ich hier in so einer Zentrale stehe oder an dem Ort, wo es betrieben wird, sondern es gibt ganz viele solche Stationen, wie in der ich stehe. Das ist so ein, ja, man kennt das von der Uniklinik oder von anderen größeren Gebäudekomplexen. Da gibt es immer so diese kleinen, unscheinbaren Häuschen und jeder fragt sich, was ist da drin? Und in so einer Hütte gegenüber von der Notaufnahme bin ich und du hast es schon gesagt, man hört, da laufen Gebläse und hier sind jede Menge Rohre an der Decke. So ein Durchmesser, habe ich schon gelernt, 110 Millimeter, also 10 Zentimeter, wie so Regenrohre, kann man sich das vorstellen. Und an deren Enden sind jede Menge Pumpen, die eben Luft erzeugen. Und das ist auch das, was man so rauschen hört. Bei mir ist der Jan Segelbacher, der Technikchef der Uniklinik. Und der ist sehr stolz auf diese Anlage.
2: Guten Morgen. Ja, wir haben eine der größten Rohrpostanlagen von Europa, die wir hier am Campus in Homburg betreiben. Mit über 15 Kilometer Rohrpostfahrrohr.
1: Das ist so ungefähr die Strecke Homburg-St. Ingbert, haben wir schon geguckt. Also da ist schon ein bisschen was an Kilometern zusammen. Und das Interessante sind ja im Grunde genommen die Bahnhöfe dieser Strecke. Wie viele Stationen gibt es, von wo aus man senden und empfangen kann?
2: Wir haben über 160 Senden- und Empfangsstationen, in denen über 100 Gebäude, die hier am Campus betreut werden.
1: Also das ist schon jede Menge. Wir gehen mal ein bisschen in die Anlage rein. Hier zu meiner Rechten gibt es so kleine, ja, so ein Förderband, so kleine Motoren und da kommen eben ganz viele Linien an. Jetzt zum Beispiel lese ich, Herr Segelbacher, von welchem Gebäude kommt das jetzt?
2: Das kommt von der Innere Medizin und geht über eine Expresslinie ins Labor.
1: Also da kommt jetzt so eine blaue Büchse an, durch dieses Rohr geschossen, wird unten von so einem kleinen Gerät umgesetzt in eine Expresslinie. Das heißt, da gibt es keine Zwischenstation und dann wieder mit Überdruck ab. Kann man sagen, wie schnell die Dinger unterwegs sind?
2: Das hängt von der Strecke ab. Also in der Geraden sind sie schneller unterwegs und in den Kurven werden die abgebremst.
1: Rohrpost, Michael, du hast es schon gesagt, das klingt so ein bisschen antiquiert, als wäre das so eine veraltete Technik. Aber das ist hier, also viel schneller kann man Dinge eigentlich nicht verschicken.
2: Es ist eine alte Technik, die hat sich über viele Jahre bewährt und die ist einfach sehr stabil gegenüber Umwelteinflüsse. Deshalb wird die bis heute auch betrieben und auch in modernsten Kliniken umgesetzt.
1: Also man muss sich ja vorstellen, wenn irgendwo im OP ganz schnell eine Zwischenprobe irgendwie gebraucht wird, müsste ja ansonsten jemand aus dem OP-Saal wahrscheinlich raus, in ein Auto steigen, zum Laborgebäude fahren und wieder zurück. Und diese Anlage hier, die kann so die weiteste Strecke in wie vielen Minuten?
2: In circa 3 Minuten erreicht man jedes Ende vom Campus.
1: Das ist schon super schnell, Michael. Das aus dem technischen Herzstück und wir schauen uns gleich natürlich auch an, wie das genutzt wird und wo es genutzt wird.
0: Du, Oliver, ich habe eine Idee mal jetzt gerade, nur so eine Furzidee. Schick doch mal was und ich gucke, dass ich an der anderen Leitung mir jemanden anrufe, der das dann bekommt. Also dann gucken wir mal, ob das, was du abschießt beim nächsten Mal, ob das auch in dem gleichen Take hier, in der gleichen, im gleichen Beitrag noch ankommt.
1: Können wir gerne machen hast und die was? Zeit dann stoppen.
0: Ja, hast du was?
1: Ja, natürlich. Ich hab immer Minigummimobile im Sack.
0: Ja, genau. Das machen wir. Das
1: vielleicht gibt es ja irgendeinen Pfleger, Pflegerin, die sich über sowas freut.
0: Ey, pass auf, falls es jetzt gerade jemand aus der Uniklinik hier hört, schickt mir eine Sprachnachricht, dass ihr gerne das Gummimobil per Rohrpost haben wollt. 0681 64 064 jetzt rüber schicken und mit ein bisschen Glück machen wir das in der nächsten Stunde klar zwischen 8 und 9. Das ist eine Idee, Oliver. Machen wir, ne?
1: Ich bin gespannt, ob es klappt.
0: Super. Wenn es nicht klappt, dann machst du es einfach mit dem...

0: Das sind Gino Vanelli. Wer kennt sie nicht? Mit Wild Horses gibt es in der nächsten halben Stunde noch hier in SR3. Guten Morgen.
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0: Jetzt um 7:30 mit Franziska Hans. Guten Morgen.
2: Guten Morgen. Schwarz-rote Einigung auf Zuckersteuer. Die Vorlage soll heute im Bundeskabinett beschlossen werden. Geplant sind 2 Stufen und Ausnahmen für kleinere Getränkehersteller. Dadurch will der Bund allein im kommenden Jahr 690 Millionen Euro zusätzlich einnehmen. Papst Leo hat Lungenkrebs, das sagten die Ärzte gestern Abend nach einer Operation in einer Klinik in Rom. Sie hatten dem 71-Jährigen einen bösartigen Knoten und einen Teil des rechten Lungenflügels entfernt. Das bedeutet den dauerhaften Verlust von 20-25% des Lungenvolumens. Urteil im Tupac-Mordprozess. Der frühere Ganganführer Dwayne Davis muss 40 Jahre in Haft. Die Jury und die Richterin sahen es als erwiesen an, dass er den Mord an dem bekannten Rapper organisiert hat. Dieser wurde vor 30 Jahren in einem Auto in Las Vegas angeschossen und starb später im Krankenhaus. Neues Förderprogramm. Das saarländische Wirtschaftsministerium stellt knapp 8 Millionen Euro für Betriebe zur Verfügung. Voraussetzung ist, dass sie mit dem Geld neue Lösungen in den Bereichen Digitalisierung und künstliche Intelligenz umsetzen. Konrad kritisiert Deutsche Bahn. Der Saarbrücker Oberbürgermeister sieht die Halbierung der ICE-Direktverbindungen von Saarbrücken nach Berlin als Rückschritt. Er erwartet von der Deutschen Bahn, dass auch die zweite Fahrt wieder eingeführt wird. Und Heimniederlage für den 1. FC Saarbrücken. Der Fußball-Drittligist hat gestern Abend im Ludwigsparkstadion 2:4 gegen Tabellenführer Duisburg verloren. In der Champions League spielte Bayern München beim norwegischen Club Vikings Stavanger 3:3.
0: Dankeschön, Franzi.
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0: Nebel und trüb und grau, das ist der Start in diesen heutigen Mittwoch. Aber im Laufe des Tages kommt der goldene Oktober, hat Tim gesagt. Er sagt, also über dem Nebel ist wohl schon blauer Himmel und Sonnenschein. Im Laufe des Nachmittags kriegen wir mehr davon und es wird heute 19 Grad warm. Morgen 20, übermorgen 21 und es bleibt schön.
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0: Aktuell keine Störungsmeldungen, aber ich habe Blitzer gesichtet von Ihnen auf der A6 Mannheim Richtung Saarbrückenhöhe Rohrbach, auf der A6 Saarbrücken Richtung Mannheimhöhe St. Ingbert West und in Saarbrücken in der Feldmannstraße. Alle Verkehrshinweise unter 0800 700 8000 können Sie neu dazugeben.
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0: So, und ich habe ja angekündigt, wir hören jetzt Gino Vanelli mit Wild Horses. Ich habe die ganze Zeit überlegt, woher kenne ich das? Das war Gino Ginelli, war diese Werbung, oder? Den 80er und 90er Jahren. Das ist Gino Ginelli. Was ist, glaube ich, was anderes gewesen? Das ist Eis. Deswegen denke ich mal, hier, der heißt Gino Vanelli. Es ist ein Durcheinander.

0: 7.39 Uhr, gleich wird es 20 vor 8.
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0: Heute mit Sigrun Welke-Holtmann für die Evangelische Kirche.
2: Was hoffst du? Diese Frage kommt mir in den Sinn, als ich im Café ein Gespräch am Nebentisch mitbekomme. Eine Frau und ein Mann sitzen sich gegenüber. Sie sind vielleicht Mitte 20. Sie erzählt von einem Vorstellungsgespräch. Ihre schwarzen, krausen Haare trägt sie nicht offen. Das Risiko ist zu groß, als inkompetent zu gelten. Auch die Frage, woher kommst du, also so eigentlich, nervt sie nur noch. Dahinter steckt für sie kein echtes Interesse, sondern ein Vorurteil, denn sie ist in Frankfurt geboren und aufgewachsen. Rassismus begleitet sie schon fast ihr ganzes Leben, erzählt sie. Mit gerade einmal 4 Jahren wollte ein Kind nicht mit ihr spielen, weil ihre Hautfarbe angeblich dreckig sei. Und die Anfeindungen hören nicht auf. Erst vor einem halben Jahr wurde sie mitten auf der Straße angespuckt. Die Geschichte der jungen Frau berührt mich tief und ich schwanke zwischen Wut und Fassungslosigkeit, Scham und Traurigkeit. Gefühle, die ich auch in den Augen ihres Gegenübers sehe. Was hoffst du, möchte ich sie fragen, weil ich die Stimmung selbst am Nebentisch kaum aushalte. Was hoffe ich, frage ich mich, als die beiden aufstehen und gehen. Ich hoffe auf eine andere Welt. Eine Welt, in der Menschen liebevoll miteinander umgehen und Unterschiede als Bereicherung ansehen. Eine Welt, in der Gerechtigkeit keine unerfüllbare Forderung, sondern unser täglich Brot ist. Das Reich Gottes ist nahe herbeigekommen, so beschreibt es die Bibel. Und auch wenn es mir in diesem Café noch weit entfernt schien, hoffe ich darauf.

Oh, am Wochenende ist wieder das Drachenfestival in Überherrn. Da war ich selbst schon 2-3 Mal gewesen. A, weil das super schön ist anzuschauen. Die haben diese großen, bunten Schaudrachen, diese Tiere auch, ne, die man auch so vom Strand kennt an der Nordsee, wenn die manchmal solche Ausstellungen machen. Es sind aber nicht nur die großen Drachen, man kann auch mit seinem kleinen Lenkdrachen hingehen und einfach dort frei fliegen. Der Wind ist in der Regel super da oben in Überherrn. Das ist doch an der großen Sendeanlage. Und ja, das macht einfach Spaß, mit Gleichgesinnten dort Drachen steigen zu lassen. Wir spielen pur dazu hier in SR3 Guten Morgen. Drachen sollen fliegen. Oder ist es die Oma vom Balkon?

0: Nein, das ist. Ich bitte, Kommando zurück. Entschuldigung, ich war's. War mein Fehler. Das Drachenfestival ist nicht am kommenden Wochenende.
1: Oh Gott, ich wollte hin. Es war am letzten Wochenende. Das Mist. Oh, muss ich aufs nächste Jahr warten. Drachenfestival in Überhain, das ist jedenfalls immer klasse. Also ist nicht am kommenden Wochenende, war am letzten Wochenende. Jetzt hab ich's. Ich hab's gestern bei uns hier auf Instagram gesehen. Da muss man immer noch mal 3 Tage zurück. Also, ich meine, sowas.

Guten Morgen. Hier ist SR3 Saarlandwelle am Mittwoch. Gleich gibt es die SR-Info-Rundschau, die ausführlichsten Nachrichten im Saarland mit allem, was wir zum Starten diesen Mittwoch wissen sollten. Und in der nächsten Stunde gucken wir mal, was die Rohrpost macht in Homburg an der Uniklinik. Oliver Buchholz will ein kleines Gummimobil verschicken von A nach B.

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1: Um 8 Uhr mit Lisa Huth. Guten Morgen. Darum geht es gleich. Der frühere Ministerpräsident Peter Müller sorgt sich im SR um die CDU.
2: Ich glaube, dass die CDU in einer schweren Krise ist. Und ich glaube, dass jeder zu kurz springt, der so tut, als ob diese Krise das Ergebnis der letzten 2-3 Jahre ist.
1: Und damit stützt er offenbar indirekt Kanzler Merz. Wegen Umgang mit Antisemitismus bei den Linken, Grüne und SPD unterbrechen Sondierungsgespräche in Berlin. Und Fußball-Dritte Liga, der FCS verliert zu Hause gegen Tabellenführer Duisburg. Die Krise der CDU beschäftigt auch den früheren saarländischen Ministerpräsidenten Peter Müller. Im Gespräch mit dem SR ruft er seine Parteifreunde auf, sich auf ihre politischen Grundsätze zu besinnen. Nur so werde es der CDU gelingen, den Siegeszug der AfD zu stoppen. SR3-Reporter Johannes Schmidt.
3: Die CDU habe ihren Markenkern verloren und leide nun unter einem Glaubwürdigkeitsproblem, sagte Müller. Sie seien nur noch in Teilen eine Volkspartei. Ihre Krise sei aber nicht nur ein Resultat der letzten Jahre. Zu lange habe seine Partei machttaktische Erwägungen über inhaltliche Grundsätze gestellt, so Müller. Statt nun ein Verbotsverfahren gegen die AfD anzustrengen, müsse sich seine Partei neu aufstellen. Müller betonte, es gebe große Unterschiede zwischen dem Patriotismus der CDU und dem Nationalismus der AfD, die herausgestellt werden müssten. Er spricht sich etwa dafür aus, ein soziales Pflichtjahr für junge Menschen einzuführen, in dem sie sich gesellschaftlich engagieren müssen. Die Strategie der Ausgrenzung der AfD durch die Brandmauer sei hingegen gescheitert, ist Müller überzeugt.
1: Rund 4 Jahre nach den Anschlägen auf die Nord Stream Pipelines in der Ostsee beginnt heute in Hamburg der Prozess gegen einen Tatverdächtigen. Der damalige Offizier der ukrainischen Armee soll das Sabotagekommando angeführt haben. Laut Anklage wurde

0: wurden die Sprengsätze wenige Monate nach Beginn des russischen Angriffskrieges mit einer gecharterten Yacht zur Gasleitung gebracht und dann daran befestigt. Der Generalbundesanwalt geht davon aus, dass der Angeklagte im Auftrag der ukrainischen Regierung handelte. Das weist Kiew aber zurück. Das saarländische Wirtschaftsministerium hat ein neues Förderprogramm aufgelegt. Es hat ein Gesamtvolumen von knapp 8 Millionen Euro. Das ergänzt bestehende Subventionen. Dabei geht es um Innovationsförderung. Insgesamt werden jetzt 72 Millionen Euro dafür bereitgestellt. SR3-Reporter Peter Sauer.
1: Ob KI-Startups, Handwerksbetriebe, die Hightech entwickeln oder Industrieunternehmen, die mit neuer Software Prozesse optimieren, gefördert werden können kleine bis große Firmen, wenn sie damit neue Lösungen in den Bereichen Digitalisierung und künstliche Intelligenz umsetzen, also den Wandel vorantreiben. Die Hoffnung des Wirtschaftsministeriums, durch die zur Verfügung gestellten knapp 8 Millionen Euro sollen sich geförderte Betriebe neue Wachstumsfelder erschließen. Mit der Aufstockung der Innovationsförderung reagiere das Wirtschaftsministerium auf die weiterhin hohe Nachfrage nach Forschungs- und Entwicklungsförderung. Die bisher verfügbaren Mittel seien bereits weitgehend abgerufen worden.
0: Kanzler Merz gibt heute Nachmittag im Bundestag eine Regierungserklärung zum EU-Gipfel ab. Ab morgen treffen sich die Staats- und Regierungschefs 2 Tage lang in Brüssel und beschäftigen sich unter anderem mit dem EU-Haushalt. Merz fordert deutliche Kürzungen am bisher geplanten Etat. Im Bundestag soll heute Nachmittag auch der ehemalige rheinland-pfälzische Ministerpräsident Schweizer als neuer Bundesarbeitsminister vereidigt werden. Die Zahl der Menschen ohne verlässlichen Zugang zu Nahrung hat sich innerhalb von 10 Jahren verdoppelt. Das geht aus einer Studie hervor, auf die die Hilfsorganisation Aktion gegen Hunger hinweist. Demnach litten im vergangenen Jahr etwa 266 Millionen Menschen in 47 Ländern unter Hunger. Besonders schlimm ist die Lage in Afrika südlich der Sahara. 7 der 8 Länder mit einer alarmierenden Hungersituation liegen dort, ebenso die 3 größten erfassten akuten Ernährungskrisen weltweit. Wie es weiter heißt, litten etwa 30 Millionen Kinder weltweit unter akuter Mangelernährung. Gleichzeitig fehle immer mehr Geld für die Ernährungshilfe. Lebenswichtige Programme seien eingestellt worden. Bei der Zuckersteuer gibt es eine Einigung. Die schwarz-rote Koalition will nun doch eine Zuckersteuer einführen. Sie soll im Juli nächsten Jahres in Kraft treten. Jakob Mayer für SR Info.
2: Laut dpa sind 2 Stufen geplant. Auf gesüßte Getränke mit einem Zuckergehalt ab 5 Gramm pro 100 Milliliter gilt demnach ein Steuersatz von 26 Cent. Bei einem Zuckergehalt von 8 Gramm sind es 32 Cent. Mit der Zuckersteuer will Bundesfinanzminister Lars Klingbeil Einnahmen für den Bundeshaushalt generieren und Getränkehersteller anregen, den Zuckergehalt von Getränken zu senken. Die Bundesregierung geht nach dpa-Informationen davon aus, dass die Steuer dem Bund im kommenden Jahr rund 690 Millionen Euro einbringt. 2028 dann 925 Millionen. Erste Pläne aus Klingbeils Ressort hatte das Kanzleramt gestoppt. Nachdem sich die schwarz-rote Koalition gestern auf einen Kompromiss verständigt hat, soll am Vormittag das Bundeskabinett darüber beraten. Danach muss der Bundestag das Vorhaben beschließen. Hessens Ministerpräsident Boris Rhein von der CDU nennt die Zuckersteuer im Kölner Stadtanzeiger ein falsches Signal. Es gehe nicht darum, die Gesundheit zu fördern, sondern Bürger für die Haushaltslöcher des Bundes zur Kasse zu bitten.
0: Immer mehr Frauen im Saarland haben Endometriose. Nach Angaben der IKK Südwest ist die Zahl der Diagnosen bei ihren Versicherten zwischen 2019 und 2025 um knapp 50% gestiegen. Bei Frauen zwischen 20 und 29 Jahren hat sie sich sogar fast verdoppelt. Die Entwicklung kann nach Ansicht der IKK auch auf eine verbesserte Wahrnehmung und Diagnostik hindeuten. Endometriose ist eine chronische Erkrankung, bei der sich Gebärmutterschleimhaut ähnliches Gewebe außerhalb der Gebärmutter ansiedelt. Betroffene leiden oft unter starken Schmerzen. Grüne und SPD in Berlin haben die Gespräche mit der Linkspartei unterbrochen. Dabei geht es um die Bildung einer gemeinsamen Regierung. Grund ist ein Beschluss der Linksfraktion bei ihrer konstituierenden Sitzung gestern Nachmittag. Sabine Müller für SR Info.
3: Alle anwesenden linken Abgeordneten hatten eine Erklärung unterschrieben, in der unter anderem ein Bekenntnis zum Existenzrecht Israels abgegeben wird. Als Grundlage dieser Erklärung werden ausdrücklich linke Parteitagsbeschlüsse genannt, nicht das gemeinsame rot-grün-rote Papier zum Umgang mit Antisemitismus, das die Spitzen von Linken, Grünen und SPD letzte Woche beschlossen hatten und das innerhalb der Linken teils heftig kritisiert wird. Die Linksfraktion hatte am Nachmittag auch die umstrittene Neuköllner Abgeordnete Vanessa Emde in die Fraktion aufgenommen, der Antisemitismus vorgeworfen wird. Die Spitzenkandidaten von Grünen und SPD, Werner Graf und Steffen Krach, erklärten am Abend, man müsse jetzt bewerten, ob die Verabredung von vergangener Woche noch gelte. Sie erwarten, dass die Linke klarstellt, ob sie diese ernst nimmt und umsetzen will. Unklar blieb zunächst, wie kritisch die Lage ist, ob die Sondierungen kurz vor dem Scheitern stehen. Interviewanfragen des RBB lehnten Grüne und SPD ab. Der linke Co-Fraktionschef Tobias Schulze zeigte sich in der RBB-Abendschau überrascht von der Reaktion der potenziellen Koalitionspartner. Aus seiner Sicht gelte die Vereinbarung von letzter Woche. Die Erklärung der Fraktion sei zum Teil wortgleich.
0: 30 Jahre nach der Ermordung von Rapper Tupac Shakur in den USA ist ein Urteil gesprochen worden. Der frühere Ganganführer John Davis muss mindestens 40 Jahre in Haft. Die Jury und die Richterin sahen es als erwiesen an, dass er für den Tod des Rappers verantwortlich war. Tupac wurde im Alter von 25 Jahren in einem Auto in Las Vegas angeschossen und starb später im Krankenhaus. Er gilt bis heute als eine prägende Figur des Hip-Hop. Zum Fußball. In der dritten Liga hat der 1. FC Saarbrücken sein Heimspiel gegen den Tabellenführer MSV Duisburg verloren. Sie unterlagen im heimischen Ludwigsparkstadion mit 2:4. SR3-Reporter Mathieu Jennes Schön mit einem Bericht direkt nach dem Spiel.
4: Es ist ein Spiel gewesen, das vor allem von vielen Fehlern auf beiden Seiten geprägt war. Aber die meisten hat eben der 1. FC Saarbrücken gemacht, vor allem im Spielaufbau, vor allem in Durchgang 1. Da stand es dann am Ende schon 3:0 für den MSV Duisburg. Der hatte danach auch keine Probleme, diesen Sieg nach Hause zu bringen. Für den 1. FC Saarbrücken geht es dann am kommenden Wochenende schon weiter, dann bei Fortuna Düsseldorf.
0: Auch in der Fußball-Champions League wurde gestern Abend gespielt. Da musste der FC Bayern einen Dämpfer hinnehmen. Beim norwegischen Meister Viking Stavanger kamen die Münchner nicht über ein 3:3 hinaus. Zeitgleich schlug Leipzig Eindhoven mit 1:0. Außerdem hat die Nationalmannschaft der Frauen gestern Abend ein Testspiel gegen Japan mit 2:1 gewonnen. Im Basketball-Eurocup der Frauen müssen die St. Louis Royals in der Gruppenphase eine Auswärtsniederlage verkraften. Die Basketballerinnen unterlagen Benfica Lissabon 65:69. Das Rückspiel findet am 4. November in der Saarlouis Stadtgartenhalle statt. Vorher steht noch das Topspiel in der Basketball-Bundesliga an. Am Sonntag sind die Royals bei Alba Berlin zu Gast. Und das war die SR3-Rundschau mit Isa Hut. Um gleich 8.10 Uhr übernimmt wieder Michael Friemel. Guten Morgen.
5: Guten Morgen.
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7: Örtlich ganz schön neblig das Wetter hier bei uns im Saarland. Das ist klassisch Herbst. Im Laufe des heutigen Tages wird es aber freundlicher. Am Nachmittag wieder viel Sonnenschein, wenn die Sonne sich durchgekämpft hat. Und dann Temperaturen zwischen 19 Grad, oder zwischen 16 und 19 Grad. Ich habe Tim Steger gefragt, ob es denn eine Eintagsfliege ist.
8: Dreitagsfliege, würde ich mal sagen. Also zumindest mal Donnerstag, Freitag ganz ähnliches Wetter. Nach Nebel wieder viel Sonne, bis 20 Grad. Freitag sogar bis 21 Grad. Richtung Wochenende kommt dann aber wieder ein neuer Tiefausläufer rein. Insgesamt wird das Wochenende dann doch ganz passabel. Aber zuvor jetzt drei wirklich goldene Oktobertage.
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7: Aktuell keine Störungsmeldungen. Ich habe frische Blitzer von Ihnen durchgegeben bekommen. Auf der A6 Mannheim Richtung Saarbrücken in Höhe Rohrbach. Auf der A6 Saarbrücken Richtung Mannheim Höhe St. Ingbert West und in Saarbrücken in der Feldmannstraße. 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
7: Im Studio ist Michael Friemel. Ich wünsche Ihnen einen schönen Mittwoch.
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0: Oh, da macht und dann sind die Dinger in so einer Kapsel verschickt. Und wir wollten mal was innerhalb des Uniklinikums verschicken und gucken, ob es bei einer Hörerin ankommt. Und eine der Hörerinnen von uns, die arbeitet halt an der Uniklinik, das ist die Elke. Oliver ist uns nochmal zugeschaltet. Hallo, grüß dich.
1: Hallo Michael. Wir freuen uns sehr, dass wir die Elke bereichern können. Ich habe auch schon gehört, Elke ist bei ihren Kolleginnen und Kollegen in der Frauenheilkunde auch sehr beliebt, weil sie ab und an Gummibärchen via Rohrpost verschickt. Und das wollen wir jetzt natürlich so ein bisschen belohnen. Ich habe so ein Mini-Gummimobil dabei. Ich rasche mal, das hört man so ein bisschen.
0: Ich rufe parallel dazu die Elke an jetzt. Pass auf, das mache ich jetzt mal gerade hier.
1: Ruf du mal die Elke an.
0: Ja.
1: Und ich verpacke zusammen mit Oliver Bieg, das ist hier der Pflegedienst, Leiter, das Gummimobil. Also, was müssen wir jetzt machen? Das kommt eher schon in der Tüte.
0: Ich habe die Elke dran.
2: Ja, genau.
3: Das Guten kommt Morgen. Die
0: Elke Hallo Elke. Jetzt geht es gerade drunter und drüber. Oliver, ich merke es gerade. Das ist ja nicht schlimm. Oliver packt für dich ein. Elke, wo bist du jetzt gerade?
3: Jetzt bin ich noch in meinem Büro, aber ich kann jetzt direkt zur Rohrpoststation gehen.
0: Was meinst du, wie lange das dauert, bis es bei dir ankommt? Wie lange das Schnerzen so Ding?
3: Das kommt drauf an. Das kommt immer drauf an, wie viel unterwegs ist.
0: Oliver, und was meint ihr denn, wie lange das dauert, bis es bei Elke ist?
3: Ich würde sagen, 2 Minuten.
1: 2 Minuten, schätzt die Elke. Herr Bieg, was sind so die Erfahrungswerte von hier? Also wir sind ja in der zentralen Notaufnahme in die Frauenheilkunde. Wie lange braucht's?
2: Ja, also so eine 1,5 bis 2 Minuten.
0: Komm, schieß los.
1: Wobei man muss sagen, ne, das kommt immer drauf an, wie viel Grad los ist. Und heute Morgen ist jetzt viel los, weil um 8.30 Uhr oder so gegen 8 Uhr sind die Visiten. Da kommen viele Blutproben zusammen. Also jetzt haben wir das Ganze hier in so Tütsche gemacht. Jetzt kommt es da rein. Herr Bieg, vielleicht können Sie immer die Nummer von der Frau Michelis schon mal wählen.
0: Ach so, das ist jetzt so eine Rohrpostnummer.
1: Ja, ja, klar. Also wir sind jetzt an so einem Rohrpostbahnhof, wenn man das so nennen kann. Sie geben die Nummer in, die verraten wir jetzt nicht, da steht dann direkt schon Frauenheilkunde. Und was machen wir jetzt?
2: Jetzt nehmen wir die Büchse,
1: dann holen Sie die mal gerade
2: entsprechend und stellen die in die Station rein.
1: Und dann hier ist sie weg, also die Zeit läuft. Herr Bieg, wie wichtig ist das, dass man so ein System innerhalb der Uniklinik hat, also auch für euch als Notaufnahme?
2: Das ist für uns extrem wichtig, gerade in der Notfallversorgung sind wir auf Geschwindigkeit angewiesen und das erspart uns viel Zeit, beziehungsweise auch Wege, die anders zu Fuß zurückgelegt werden müssten.
1: Also wenn wir uns jetzt vorstellen, hier Frauenheilkunde, das sind schon einige hundert Meter, ne?
2: Ja, das ist ein gutes Stück. Was noch weiter ist, ist zum Beispiel die Apotheke, um Medikamente anzufordern und so weiter.
1: Pass auf. Wobei, da seid ihr, ja, Michael.
0: Was wir jetzt machen? Ich hau jetzt Diana Ross raus. Stop in the name of love. Und sobald Elke das Ding hat, ruft die laut wie in der Bundesliga-Konferenz, es ist da. Das probieren wir mal. Elke, bleib dran.
1: Wir probieren.

da freue ich mich jetzt sehr drauf, weil Oliver Buchholz ist mit dem Gumo-Mobil in Homburg an der Uniklinik. Die haben eine der modernsten Rohrpostanlagen Deutschlands, wo die Befunde verschicken, wo die Proben aus dem OP ins Labor schicken und

0: Also Diana Ross, Stop in the Name of Love, ist 2 Minuten 50 lang. Das heißt, vor 2 Minuten 50 haben wir die Rohrpost abgeschickt und warten darauf, dass die bei der Elke in der Frauenheilkunde in der Uniklinik Homburg ankommt. Kleines Experiment hier. Elke, bist du noch da?
1: Ich bin noch da.
0: Ist die Post schon da?
1: Nein, sie ist noch nicht da.
0: Oh, dann ist heute Morgen wirklich viel. Und du hast ja gesagt, das hängt immer so ein bisschen davon ab, wie viel gerade los ist, ne?
1: So ist es, ne?
0: Was verschickt denn ihr alles per Rohrpost normalerweise?
1: Also wir verschicken Patientenunterlagen, schriftliche Unterlagen an die Station. Und ansonsten wird Blut, sämtliche Proben, alles, was es gibt.
0: Und ich habe gehört, ab und an wird auch mal ein Gummibärchen verschickt.
1: Und so wird auch mal ein Gummibärchen an Pflegekräfte verschickt, bei denen wir merken, da ist viel los heute, die haben viel zu tun, die brauchen ein bisschen Nervenfutter. Und wir brauchen alle unsere Schwestern und unsere Pfleger. Das ist unser wichtigstes Gut mit unseren Ärzten hier in der Uniklinik. Und die müssen wir auch pfleglich behandeln.
0: Du Elke, ich kann mich daran erinnern, dass früher gab es das bei uns im Supermarkt auch, diese Rohrpost, da immer wenn das Wechselgeld, wenn das dann knapp wurde, dann ist frisches Wechselgeld geschickt worden, genau. Hier im Real. Und dann hat es mal, wupp, macht das bei euch auch so ein Geräusch, wenn das ankommt?
1: Das macht auch so ein Geräusch. Das kann auch gut sein, dass ihr das nachher hört, wenn das von der Rohrpoststation in den Auffangkorb fällt. Da sind ja große Büchsen und die kommen ja mit unfassbarer Luftdruck, mit unfassbarem Luftdruck da raus. Und das macht auch schon ein entsprechendes Geräusch.
0: Also,
1: das hat einen guten Wumms.
0: Ich gucke jetzt mal gerade, wir sind jetzt schon bei über 3,5 Minuten. Also heute Morgen brauchst du dann wirklich... Oliver, wir hoffen mal, dass dein Gummimobil nicht verloren gegangen ist. Das wäre doch schade.
2: Nee, das wäre schlimm. Ich habe schon geklärt, was passiert, wenn das irgendwo stecken bleibt. Also dann muss irgendwie was mit noch größerem Druck nachgeschossen werden, um es durchzustecken. Und im allerschlimmsten Fall, hat mir der Herr Segelbacher eben erzählt, muss der Bagger kommen und irgendwo unterirdisch so eine Leitung aufreißen. Das kommt wohl nur alle 2 Jahre vor. Ich hätte vielleicht klären sollen, wann das letzte Mal war.
1: Aber es tut sich was. Ich höre schon was.
0: Ja.
1: Oh. Also da ist eine Büchse im Ankommen. Die ist ja noch nicht da, aber das hört man jetzt.
0: Achtung.
2: Das ist wirklich spannend.
0: Jetzt irgendwie so ein ICE, wenn der kommt.
1: Ja.
2: Bei uns kommt übrigens auch jetzt gerade was. Wahrscheinlich, Herr Biegt, wahrscheinlich sind das nur leere Büchsen. Hier kommt mehr Leeres an wie Volles.
3: Ja, genau. Das ist jetzt quasi die Ersatzbüchse, die aus dem Verteilzentrum wieder hergeschickt wird. Da wird hingemeldet, wenn wir was rausschicken, dann wird automatisch eine Ersatzbüchse geschickt.
2: So, hier, unsere Leere ist da.
0: Das ist so spannend alles hier.
1: Ja, ist total spannend.
2: Auf den Boden gefallen.
0: Also Elke, jedenfalls
2: aber bei Elke tut sich noch nichts.
0: Elke, du kriegst jedenfalls...
1: Doch, es tut sich was. Pass auf, jetzt. Habt ihr das gehört?
0: Ja, es hat geknackt.
1: Und das ist der Rums und da ist es.
0: Pack's aus. Und?
1: Pack's sofort aus. Ich bin sehr aufgeregt. Ist ja der Wahnsinn. Ist ja wie Weihnachten.
0: Ein Mini-Gummimobil müsste drin sein.
1: Ja, es ist da.
0: Yippie! Elke, viel Spaß damit.
1: Ich danke euch.
0: Liebe Grüße ans Rohrpostsystem nach Homburg.

0: Mir hat die Rohrpost Emanuel Gelestus ins Studio geschickt.
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0: Blopp hat's gemacht, Gemäue.
2: Gemäue. Das saarländische Wirtschaftsministerium will der Firma bei der Entwicklung von neue Sache helfen. Dafür haben sie ein Programm gemacht, mit dem es knapp 8 Millionen Euro geben soll. Gefördert wäre keine alle Firmen, wenn sie mit dem Geld was Neues in der Digitalisierung oder bei der künstlichen Intelligenz machen. Der Saarbrücker Oberbürgermeister Konrad findet den neuen Fahrplan bei der Bahn nicht so gut. Er findet es nämlich schlecht, dass die ICE von Saarbrücke nur Berlin statt zweimal in Zukunft nur noch einmal am Tag fahren soll. Das wäre ein Rückschritt, hat er gesagt. Der Konrad will, dass auch die Zweitfahrt wiederkommt. Gut finde er aber, dass mit dem neuen Bahnfahrplan ab Mitte Dezember die ICE direkt von Saarbrücke nach Hamburg fährt. Der Peter Müller, der Altministerpräsident von der CDU, sagt, dass seine Partei mit der Brandmauer zu der AfD so nimi weitermachen sollt. Im SR hat er gesagt, dass die AfD dadurch nicht geschrumpft, sondern immer gräser wor wär. Deswegen misst die CDU jetzt was anders machen. Der Müller sagt aber auch, dass das nicht häse wird, dass man mit der AfD zusammenschaffen sollt. Und noch zum Sport. Der FCS hat gestern Abend daheim verloren. Geht Duisburg, Hanse 2:4 kassiert. Im Basketball-Europacup von der Frauen haben die Saarlouis Royals auch verloren. Und zwar mit 65:69 bei Benfica Lissabon.
0: Danke, Emanuel.
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0: Trüb und grau, der Start in diesen heutigen Herbsttag. Und das ist das Programm für die kommenden 3 Tage. Morgens neblig, am Nachmittag dann mehr Sonnenschein. Wahrscheinlich schon so um die Mittagszeit aufgelockert. Goldener Oktober, heute bei bis zu 19, morgen 20, Freitag bis zu 21 Grad.
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0: Aktuell haben wir keine Störungsmeldungen. Was ich habe, sind Blitzermeldungen. Ganz frisch reingekommen von der A6 Mannheim Richtung Saarbrücken, Höhe Rohrbach. In der Gegenrichtung in Höhe St. Ingbert West. Und in Saarbrücken wird in der Feldmannstraße geblitzt. 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
0: Hallo, schönen guten Morgen. Hier ist Michael Friemel. Schönen Mittwoch.

0: Guten Morgen, hier ist SR3. Gleich wird es 8.36 Uhr. Manch einer wird sich noch daran erinnern, mit welchem Versprechen sich Friedrich Merz als CDU-Chef beworben hatte. Ich traue mir zu, die AfD zu halbieren. Mittlerweile sieht es nicht danach aus, dass die CDU halbiert wird. Es wird so aussehen, dass die CDU halbiert wird wohl. Die AfD feiert vor allem im Osten große Wahlerfolge und die CDU steckt in einer schweren Krise. Woran liegt das? Und ist die Brandmauer Teil der Lösung oder ist sie Teil des Problems? Darüber haben wir gestern im Interview der Woche mit Peter Müller gesprochen, mit unserem ehemaligen saarländischen Ministerpräsidenten und Richter am Bundesverfassungsgericht. Mein Kollege Johannes Schmidt war dem Gespräch dabei, ist jetzt hier. Grüß dich, guten Morgen, Johannes.
1: Moin, moin.
0: Wie ist denn so Müllers Blick auf die Brandmauerdebatte, die ja die CDU umtreibt?
1: Ja, um es kurz zu sagen vielleicht, Peter Müller fordert das Ende der Brandmauer zur AfD. Hinter der sei die Partei nämlich nicht kleiner, sondern immer größer geworden. Viel zu lange habe man sich an Formalien aufgehalten, wie so Fragen, ob AfDler zum Beispiel in Ausschüssen mitsitzen dürfen. Aber Müller wollte da nicht falsch verstanden werden. Er will keine Zusammenarbeit mit der AfD, sondern die Konfrontation. Zum Beispiel in Sachsen-Anhalt, wo ja bald ein AfD-Mann Ministerpräsident werden könnte.
2: Für mich ist das Ende der Brandmauer nicht das Ende der Auseinandersetzung mit der AfD, sondern der Beginn der Auseinandersetzung. Die Bewährung der wehrhaften Demokratie ist auch in Sachsen-Anhalt nicht gescheitert. Die beginnt jetzt.
1: Ja, Müller ist sich da ziemlich sicher, seine CDU hat sich zu lange an ihrer Haltung zur AfD abgearbeitet, statt die realen, die echten Probleme im Land anzugehen.
0: Gut, das ist Peter Müller nicht nur unser ehemaliger Ministerpräsident, sondern er war ja auch lange Verfassungsrichter. Was sagt er denn zum AfD-Verbotsverfahren?
1: Ja, auch hier hat er eine klare Meinung. Ein Verbotsverfahren wäre ein politischer Fehler. Ein jahrelanges juristisches Vorgehen würde der AfD die Möglichkeit geben, sich ständig als Opfer zu inszenieren. Und Müller hält noch aus einem anderen Grund nichts von einem möglichen Parteiverbot der AfD.
2: Der Eindruck, der entstünde, ist doch, nachdem man mit demokratischen Mitteln nicht in der Lage ist, die AfD zu bekämpfen, versucht man das im Wege des Verbots. Das wird uns nicht helfen, diejenigen, die bereit sind, der AfD ihre Stimme zu geben, für die Demokratie zurückzugewinnen.
1: Ja, Peter Müller fordert von seiner Partei deshalb Schluss mit dem ständigen Fokus auf die AfD, stattdessen zurück zu den politischen Grundsätzen der Volkspartei CDU.
0: Ja, Peter Müller war ein sehr erfolgreicher Ministerpräsident, überhaupt war mit der CDU erfolgreich, hat viele große Wahlen gewonnen. Aber wie viel Gewicht haben denn diese Worte heute noch in seiner Partei?
1: Ja, ich könnte mir schon vorstellen, dass da noch einige Parteifreunde aufmerksam zuhören, weil sie halt an bessere Zeiten für die CDU zurückdenken, wenn sie den Namen Peter Müller hören. Aber das ist ja jetzt auch schon eine Weile her. Er war nämlich von 1999 bis 2011 Ministerpräsident. Und da war die Lage halt noch eine ganz andere, weil es zum Beispiel noch keine AfD gab. Deshalb könnte ich mir aber auch vorstellen, dass sich mancher denkt, du hast gut reden und wir müssen uns jetzt hier mit viel größeren Problemen rumschlagen.
0: Das ganze Interview kann man hören am Wochenende. Samstagmittag ist es online und vor allen Dingen zu hören auch ab 12.30 Uhr auf SR Kultur. Johannes Schmidt war das. Danke dir, einen guten Morgen.
1: Na klar.
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0: 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Schönen guten Morgen. Und nächste Woche freue ich mich drauf. Nächste Woche haben wir auch wieder, wie immer, Nachrichten auf Platt morgens um 8:30. Aber dann sind Sie gefragt. Das haben wir letztes Jahr zum ersten Mal gemacht, weil so viele gesagt haben, ich würde das auch gern mal machen, weil mein Dialekt, meine Mundart, die hört man nie im Radio und ich könnte das auch. Und da haben wir letztes Jahr Bewerbungen gesammelt. So hat sich das angehört.
1: Ich hätte auch mal Lust, die Nachricht auf Blatt zu lesen. Wenn es noch rin passt, melden euch gern.
2: Wollte ich euch nur mal erzählen, dass ich gern die Nachrichten auf Urschützer Blatt ging.
3: Ich komme vom Land aus Elmerstorf in der Gemeinde Rehlinge-Siersburg und muss hier den ganzen Tag in der Landeshauptstadt Hochdeutsch schwätzen. Und da wäre ich mal froh, wenn ich dann mal Nachrichten in unserem Dialekt richtig auf Blatt verzähle, könnte.
0: Ja, so war das letztes Jahr, ne? Die Bewerbungsrunde. Und es waren wirklich wahnsinnig viele Menschen, die sich gemeldet haben. Und da haben wir, ich weiß es noch, am ersten Tag, am Montag hatten wir die Christa ausgelost. Christa Becker, die ist aus Nonnweiler-Kastel, ist die gekommen. Und komm, wir hören mal rein, wie sie das angehört hat damals morgens.
4: Mam Christa Becker aus Nonnweiler-Kastel. Guten Morgen. Das berühmte Pariser Museum Louvre ist am Sonntag schmörrin überfallen. Das Ganze hat nur 7 Minuten gedauert, ohne dass Gott sei Dank nimmes verletzt gen.
0: Das war ihre erste Meldung, die sie damals hatte. Es ist so, dass das Ganze begleitet wird natürlich von unseren Redakteurinnen und Redakteuren. Da wird auch so ein bisschen so mal ein Hinweis gegeben, wie man muss es sich hier aufschreiben. Das ist ja das Problem, ne? Also man kann immer sagen, ich kann platt schwätzen, aber schreib dir das mal auf und so, dass du es nachher auch in den Nachrichten lesen kannst. Wie hat es denn der Christa gefallen?
4: Hat mega Spaß gemacht, aber ich war auch sehr aufgeregt. Das aus dem Hochdeutsch auf Blatt zu schreiben, das war schon, man liest das ganz anders und denkt das im Kopf, aber das dann aufzuschreiben auf Blatt, das war schon, man schreibt das tatsächlich so, wie man auch schwätzen geht, das kann aber dann auch kein anderer lesen, also das ist nur für mich.
0: Komm, das spielen wir nächste Woche nochmal. Eine Woche Mundart-Nachrichten mit Ihnen, jetzt bewerben, am besten mit einer WhatsApp-Sprachnachricht, damit wir mal hören, wie sich Ihre Mundart so anhört und sagen Sie uns dabei, woher Sie kommen und warum Sie gerne mitmachen möchten. 0681 64 064, jetzt eine WhatsApp-Sprachnachricht ins SR3 Studio.

0: P. Werner wird demnächst übrigens wieder bei uns im Saarland spielen. Ein Weihnachtskirchenkonzert. 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Ja, Musik fördert unser Leben, fördert unsere Entwicklung schon in frühesten Jahren. Man denkt ja immer so, Kinder können ja gerne mal in die Früherziehung gehen. Ab wann macht man das so? Ab 4, 5 Jahren? Nee, selbst die Kleinsten können das schon im Babyalter. Mehr Infos dazu gleich bei uns im Vormittag mit Carmen Bachmann zwischen 9 und 12. Ich wünsche Ihnen mit ihr einen schönen Morgen. Machen Sie es gut und bis morgen früh.
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2: Es ist einfach echt traurig. Weil es unvorstellbar ist. Wenn er weg ist, war es das, ja.
3: Auf Wiedersehen, Herr Friemel.
2: So kommt ja nichts mehr.

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1: 9 Uhr. Union und SPD haben ihren Streit über die Zuckersteuer beigelegt. Heute soll der entsprechende Entwurf vom Regierungskabinett beschlossen werden. Nach Medienberichten soll ab dem nächsten Sommer auf Getränke je nach Zuckergehalt ein Steuersatz von 26 bzw. 32 Cent pro Liter gelten. Hersteller, die weniger als 1 Million Liter gezuckerte Getränke jährlich produzieren, sollen nicht extra zahlen müssen. Für SR Info aus Berlin, Jakob Mayer.
2: Die Steuer soll dem Bund im kommenden Jahr rund 690 Millionen Euro einbringen, 2028 dann 925 Millionen. Unionsfraktionschef Thorsten Frey nannte es im Deutschlandfunk zwar problematisch, eine Steuer einzuführen, in einer Situation, in der man sich um die Finanzierung der Lebenshaltungskosten vieler Menschen sorgen müsse. Das sei aber Teil der Gesundheitsprävention im Rahmen der Reform der gesetzlichen Krankenversicherung. Hessens Ministerpräsident Boris Rhein von der CDU bezeichnete die Zuckersteuer im Kölner Stadtanzeiger als falsches Signal. Auch 9 zuständige Länderministerinnen und Minister der Union haben sich in einem Brief an Bundeskanzler Friedrich Merz dagegen ausgesprochen.
1: Rund 4 Jahre nach den Anschlägen auf die Nord Stream Pipelines in der Ostsee beginnt heute in Hamburg der Prozess gegen einen Verdächtigen. Der damalige Offizier der ukrainischen Armee soll das Sabotagekommando angeführt haben. Laut Anklage wurden die Sprengsätze wenige Monate nach Beginn des russischen Angriffskriegs mit einer gecharterten Yacht zur Gasleitung gebracht und dann dort befestigt. Der Generalbundesanwalt geht davon aus, dass der Angeklagte im Auftrag ukrainischer Regierung handelte. Kiew streitet das aber. Ein Datenleck bei einer Software für Autohäuser könnte bundesweit zu Betrugsversuchen bei Kunden führen. Die Täter erbeuteten nach Angaben des Softwareanbieters Rechnungsnummern, Liefertermine oder Kaufbeträge. Die Polizei hat den Vorfall bestätigt. Betrüger könnten nun mit den Informationen echt wirkende Mails versenden und Autokäufer beispielsweise zu weiteren Zahlungen auffordern. An die Daten kamen die Hacker durch einen Angriff auf einen IT-Dienstleister aus dem Raum Würzburg. Vor allem VW-Händler nutzen die Software. Der ehemalige saarländische Ministerpräsident Müller von der CDU warnt seine Partei davor, an der Brandmauer zur AfD festzuhalten. Müller sagte dem SR, die Strategie der Ausgrenzung sei gescheitert. SR-Reporter Johannes Schmidt.
3: Die AfD sei hinter der Brandmauer nicht geschrumpft, sondern so wörtlich immer fetter geworden, sagte Müller. Deshalb müsse die CDU ihren Umgang mit der Partei überdenken. Müller betonte jedoch, dass ein Ende der Brandmauer nicht bedeute, dass man künftig mit der AfD zusammenarbeiten wolle. Im Gegenteil. Das Ende der Brandmauer ist nicht das Ende der Auseinandersetzung, sondern der Beginn der Auseinandersetzung mit der AfD, so Müller wörtlich. Viel zu lange habe sich die CDU an ihrer Haltung zur AfD abgearbeitet, statt die Probleme der Menschen zu lösen. Deshalb ist Müller, der nach seiner Zeit als Ministerpräsident Richter am Bundesverfassungsgericht war, auch gegen ein AfD-Verbotsverfahren. Es dürfe nicht der Eindruck entstehen, dass man ein Parteiverbot als Instrument nutzt, um politische Konkurrenz auszuschalten.
1: Das saarländische Wirtschaftsministerium erweitert die Innovationsförderung für Betriebe. Dazu hat es ein neues Förderprogramm mit einem Gesamtvolumen von fast 8 Millionen Euro aufgelegt. Es ergänzt die bestehenden Subventionen im Bereich Innovationsförderung. Gefördert werden können kleine bis große Firmen, wenn sie damit neue Lösungen in den Bereichen Digitalisierung und künstliche Intelligenz umsetzen. So sollen idealerweise neue Wachstumsfelder in den Unternehmen entstehen. Die St. Louis Royals haben im Basketball-Eurocup der Frauen bei Benfica Lissabon verloren. In einem engen Spiel stand es gestern Abend am Ende 69-65 für die portugiesischen Meisterinnen. Schon ab Sonntag geht's für die Royals weiter. Im Topspiel der Basketball-Bundesliga müssen die Saarländerinnen zu Alba Berlin. Und das waren die Nachrichten mit Christian Koch. 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
4: Es ist neblig da draußen, vereinzelt gibt es auch ein bisschen Sprühregen. Ab dem Mittag soll aber die Sonne rauskommen, zum Teil bleibt es aber tatsächlich trüb. 13 bis 19 Grad, auch morgen erst neblig, am Nachmittag Sonne bei bis zu 20 Grad. Wenn es länger neblig bleibt, kühler.
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4: In Ormesheim ist die Adenauerstraße zwischen der Pfarrerkneipstraße und am Marktplatz wegen eines Feuerwehreinsatzes derzeit gesperrt. Und Blitzer melden sie uns auf der A6 Mannheim Richtung Saarbrücken in Höhe Rohrbach. In der Gegenrichtung wird in Höhe St. Ingbert West geblitzt. Und in Saarbrücken steht ein Blitzer in der Feldmannstraße. Kommen Sie gut an.
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4: Musik ist nicht nur gut für die Seele, Musik ist auch gut fürs Gehirn. Positive Effekte kann man schon messen, auch bei Babys und Kleinkindern. Thema heute Morgen hier auf SR3. Mein Name ist Carmen Bachmann. Ich wünsche einen schönen Mittwoch.

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0: Der aktuelle Bericht, guten Abend. Nicht erst seit den verlorenen Landtagswahlen im September sucht die CDU einen neuen Kurs und den richtigen Umgang mit der AfD. Aber wie sieht der aus? Brandmauer, Verbotsverfahren? Der ehemalige saarländische Ministerpräsident Peter Müller ist gleich unser Studiogast. Direkt per Bahn von Saarbrücken nach Hamburg. Ab Mitte Dezember ist das nach dem neuen Fahrplan möglich. Und Corona-Auffrischung, wer übernimmt die Kosten für den neuesten Impfstoff? Nicht erst seit den Landtagswahlen in Sachsen-Anhalt und Mecklenburg-Vorpommern diskutiert vor allem die Union ihr Verhältnis zur AfD. Da kommt die Brandmauer ins Spiel, also das Verbot einer Zusammenarbeit mit der Alternativen für Deutschland. Manche in der Union sagen, dieser Ausschluss schadet der eigenen Partei und hilft der AfD. Seit der Wahl eines AfD-Landtagspräsidenten in Sachsen-Anhalt hat die Debatte noch mal Fahrt aufgenommen, auch die über ein AfD-Parteiverbotsverfahren. Marco Karp berichtet.
1: Die CDU steht unter Druck. Grund dafür sind jüngste Umfrageergebnisse und eine Wahl von vergangener Woche. Da wurde AfD-Mann Tobias Rausch als Landtagspräsident von Sachsen-Anhalt gewählt. Rausch kommt aus einem als gesichert rechtsextrem eingestuften Landes

0: Argumente, man mache sich damit abhängiger von linken Mehrheiten. Auch gegenüber der Linkspartei hat die CDU einen Unvereinbarkeitsbeschluss, bedeutet keine Koalitionen oder ähnliche Formen der Zusammenarbeit. Alle Parteien seien durch die AfD unter Druck, denn sie bestimme immer häufiger den Diskurs und den Ton im Bundestag.
1: Es gibt jetzt automatisierte Ordnungsmaßnahmen, höhere Geldzahlungen, also bis zu 4.000 Euro auch, die man an Strafe zahlen muss im Wiederholungsfall. Das heißt, wir haben das schon auch verschärft, weil wir gemerkt haben, dass es teilweise auch Abgeordnete gab, die Ordnungsrufe wie Trophäen gesammelt haben.
0: Derweil wird auch verstärkt über ein AfD-Verbotsverfahren diskutiert. Befeuert unter anderem durch Aussagen von Bundesverteidigungsminister Pistorius, SPD, und Baden-Württembergs Ministerpräsident Özdemir von den Grünen. Sie forderten schon eine Woche vor der Landtagswahl in Sachsen-Anhalt ein Verbot für die völkischen Landesverbände. Denn nur einzelne Landesverbände der AfD sind vom Verfassungsschutz als gesichert rechtsextrem eingestuft. Laut dem aktuellen ZDF-Politikbarometer spricht sich mit 51% eine knappe Mehrheit der Deutschen gegen ein Verbotsverfahren aus. Trotzdem. Mit den Wahlerfolgen der AfD wächst der Druck auf die CDU. Wie soll der Umgang mit dieser Partei künftig aussehen?
2: Wie hältst du es mit der AfD? Das ist die Gretchenfrage, die in der CDU derzeit heftig diskutiert wird. Und Peter Müller hat da schon Antworten gegeben, der ehemalige saarländische Ministerpräsident und ehemalige Richter am Bundesverfassungsgericht. Hallo Herr Müller.
3: Grüße Sie.
2: Herr Müller, Sie sagen, die Brandmauer, die funktioniert nicht und ein AfD-Verbotsverfahren ist nicht der richtige Weg. Beginnen wir bei der Brandmauer, bevor wir das andere noch ansprechen. Funktioniert sie nicht, weil Sie grundsätzlich sagen, das ist der falsche Weg, oder weil sie tatsächlich nicht funktioniert hat, weil sie zu löchrig ist?
3: Ja, der Ablauf der letzten Jahre hat ja gezeigt, dass sie nicht funktioniert. Trotz der Brandmauer ist die AfD immer größer geworden, immer erfolgreicher geworden. Die Brandmauer ist ein Schutzwall für die AfD. Diese Position, die da sagt, ja, dürfen uns überhaupt nicht an keiner Stelle dazu hinreißen lassen, irgendetwas zu machen, was möglicherweise von der AfD positiv gesehen wird. Wir müssen sie ausgrenzen, bis hin zu Kleinigkeiten, bis hin zu Lächerlichkeiten, dürfen sie in der Fußballmannschaft des Bundestages mitspielen. All das macht die AfD ein Stück weit zum Opfer, zur Märtyrer, zum Märtyrer, und das hilft der AfD.
2: Das ist aber eine Erkenntnis, die bei Ihrem Parteichef, bei Friedrich Merz, wohl noch nicht verfängt, der sinngemäß sagt, also wer mit denen gemeinsame Sache macht, beziehungsweise möglicherweise einen Landtagspräsidenten in Sachsen-Anhalt mitgewählt hat, der hat in dieser Partei nichts mehr zu suchen. Sehen Sie das auch so?
3: Das sehe ich auch so. In der jetzigen Situation und auch mit Blick auf die in Betracht kommende Person. Das ist keine Person, die ein Christdemokrat wählen kann. Ist völlig ausgeschlossen. Steht völlig im Widerspruch zu demjenigen, wofür die CDU steht. Das heißt aber nicht, dass ich an der Brandmauer festhalte. Die Brandmauer überlässt ja der AfD das Themensetting. Wenn die AfD über etwas redet, dürfen die anderen nicht mehr darüber reden. Wenn die AfD etwas vorantreibt, halten die anderen sich völlig raus. Die AfD ist in dieser Situation aktiv. Die anderen schauen wie das Kaninchen auf die Schlange, auf die AfD, und vergessen dabei, ihre Positionen darzustellen, ihre Überzeugungen darzustellen. Schluss mit der Brandmauer heißt Beginn der Auseinandersetzung in der Sache mit der AfD.
2: Wie ist das, kann man sich das denn jetzt konkret vorstellen, zum Beispiel in der parlamentarischen Arbeit, beginnend beim Ortsrat eben bis hin zum Bundestag?
3: Also im Ortsrat ist es schwierig, Parteipolitik zu machen, das wissen wir. Aber ansonsten gibt es einfach eine Vielzahl an Themen, in denen die AfD nicht die Mehrheit der Bevölkerung repräsentiert. Die AfD ist gegen Europa, die AfD ist gegen den Euro. Die AfD ist dafür, dass wir uns Putin anbiedern. Die AfD hält den Nationalsozialismus für einen Fliegenschiss in der deutschen Geschichte. Alles Positionen, die in der bundesrepublikanischen Öffentlichkeit keine Mehrheit haben. Nur man muss sie stellen, man muss sie an diesen Punkten dazu bringen, offen zu sagen, was sie wollen. AfD wird ja in vielen Fällen nicht gewählt, weil die Leute diese Partei gut finden. Es ist in vielen Fällen eine Reaktion darauf, dass man sich in der demokratischen Mitte nicht mehr wiederfindet. Da sind Repräsentationslücken entstanden und das muss ausgefüllt werden wieder. Da muss man sich wieder drum kümmern.
2: Aber würden Sie auch sagen, Zusammenarbeit ja, aber doch bis zu einer gewissen Grenze? Nee. Haben Sie ein Limit, wo Sie sagen, bis hier nur nicht weiter?
3: Nee, überhaupt keine Zusammenarbeit. Auseinandersetzung, aber konsequentes Vertreten der eigenen Positionen. Wenn ich etwas für richtig halte, vertrete ich es und mache es nicht davon

0: abhängig, wer mir zustimmt oder wer mir nicht zustimmt. Das ist entscheidend.
1: Halten Sie es denn dafür denkbar, dass es dafür in Ihrer Partei, in der CDU, eine einheitliche Linie gibt, eben wirklich auch von unten nach oben? Also die, die samstags auf dem Marktplatz stehen und eben die, die in Berlin im Bundestag sitzen.
0: Also dass die Brandmauer gescheitert ist, ist mittlerweile, glaube ich, allgemeingut in der CDU. Das kann man ja auch gar nicht mehr übersehen. Und dass wir anfangen müssen, uns stärker in der Sache auseinanderzusetzen und wieder stärker ein eigenes Profil zu entwickeln. Die CDU hat ein großes Profilproblem, ein großes Glaubwürdigkeitsproblem. Ich glaube schon, dass das viele in der Union sehen.
1: Viele sagen auch, nicht nur in der Union, sondern auch in anderen gesellschaftlichen Schichten oder Gruppierungen in anderen Parteien, man möge doch jetzt bitte endlich ein AfD-Verbotsverfahren anstrengen. Die Verfassung sieht das vor und sie sagen, was muss denn noch alles passieren, wenn nicht jetzt?
0: Also das Parteiverbot ist, so hat das Bundesverfassungsgericht immer wieder gesagt, die schärfste, aber die zweischneidigste Waffe der freiheitlichen Demokratie. Das ist kein Verfahren, um unliebsame politische Konkurrenz auszuschalten. Notwendig ist, dass eine Partei in ihrer Gesamtheit sich gegen die Menschenwürde richtet, die Demokratie richtet, gegen den Rechtsstaat richtet. Und das ist bei der AfD etwas anders zu betrachten als beispielsweise bei der NPD, bei der es entsprechende Verfahren gab. Die Programmatik der AfD, so wie sie beschlossen ist, ist verfassungsrechtlich weitgehend unproblematisch. Sie müssen im Verfahren nachweisen, dass die AfD in ihrer Gesamtheit, ein Höcke macht noch keine verbietbare AfD, dass die AfD in ihrer Gesamtheit gegen diese zentralen Prinzipien verstößt. Das Bundesamt für Verfassungsschutz hat das mal versucht und die AfD bundesweit für gesichert rechtsextrem erklärt. Darüber wird vor den Gerichten gestritten. Die erste Runde hat das Bundesamt verloren.
1: Landesverbände sind bereits gesichert rechtsextremistisch eingestuft, auch einzelne Personen. Wäre es da eine Möglichkeit, ist das auch vorgesehen, dass man da sozusagen partiell vorgeht?
0: Also wenn man vom Wortlaut der Verfassung und des Bundesverfassungsgerichtsgesetzes ausgeht, kann man eigentlich nur das Parteiverbot in Gänze beantragen. Die Frage ist bisher aber nicht entschieden. Es ist aber nicht ausgeschlossen, wenn ein solcher Antrag gestellt wird, dass das Gericht in seiner Entscheidung dann sagt, bestimmte Teilorganisationen, bestimmte Regionalverbände sind verfassungswidrig und werden verboten.
1: Das ist jetzt die Antwort des Juristen. Der Politiker Peter Müller, würden Sie dann sagen, bin auch deswegen gegen ein Verbotsverfahren, weil das die Partei als das Verfahren an sich die AfD bereits stärken würde?
0: Also es gibt zwei aus meiner Sicht politische Argumente, die man sehen muss. So ein Verfahren dauert mehrere Jahre. Die Vorstellung, das wird morgen eingeleitet und dann ist die AfD in einem halben Jahr verboten, kann man völlig vergessen. In dieser ganzen Zeit ist die AfD Märtyrer, das hilft ihr. Und das Zweite, wenn Sie die AfD verbieten, fallen doch die Gründe, warum Menschen, die nicht rechtsradikal sind, und das sind sehr viele, nicht alle, aber sehr viele, warum diese Menschen der AfD ihre Stimme geben, die fallen doch da nicht weg. Und wenn wir die AfD verbieten, gewinnen wir die auch für die Demokratie nicht zurück. Diese Menschen müssen zurückgewonnen werden mit einer vernünftigen Politik, mit einer Politik, die die Leute ernst nimmt, die ihnen den Eindruck gibt, wir werden gehört mit unseren Problemen. Den hatten sie in der Vergangenheit oft nicht.
1: Aber den Satz haben wir schon öfter gehört, wir müssen die Leute zurückgewinnen.
0: Ja, aber man muss es auch machen. Man darf nicht nur drüber reden, sondern man muss es auch tun. Wenn ich auf meine Partei blicke, wir haben in der Bundesrepublik Deutschland lange, lange Jahre Politik gemacht nach dem Motto asymmetrische Demobilisierung. Wir machen eine Politik, die an keiner Seite irgendwo aneckt. Da geht aber auch das Profil verloren. Und wir haben lange Jahre in Deutschland gehabt, da konnte man über bestimmte Dinge, die die Menschen betreffen, die sie umtreiben, Ausländerkriminalität, nicht reden, ohne gleich in eine rechtsradikale Ecke gestellt zu werden. Das muss ein Ende haben.
1: Die Ansicht und die Meinung von Peter Müller. Danke Ihnen sehr herzlich, dass Sie bei uns waren, Herr Müller.
0: Vielen Dank.
1: Wir haben vor der Sendung miteinander gesprochen. 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Im Interview der Woche am Samstag ab 12.30 Uhr bei SR Kultur. Und unsere Nachbarn, die sind gerade empört und entsetzt über das, was die AfD-Jugendorganisation am Tag der Deutschen Einheit gepostet hat. Ein inzwischen zurückgetretenes Vorstandsmitglied zeigte bei X eine Karte, auf der die deutschen Grenzen in Frage gestellt werden. Unter anderem werden Lothringen und das Elsass als deutsch markiert. Unsere Kolleginnen von France 3 mit Reaktionen aus dem Département Moselle.
2: Das Elsass und Lothringen in einem Großdeutschland wie zur Zeit der Nazi-Diktatur. Diese Karte hat Strauf von der Jugendorganisation der AfD zum 3. Oktober gepostet. Sie wurde schnell gelöscht, aber zu spät. In Lothringen reißt die alte Wunden wieder auf, wie bei Iliane Müller.
3: Da ist mein Vater und das ist Jean Moulin.
2: Ihr Vater war Widerstandskämpfer an der Seite des Resistance-Helden Jean Moulin, wurde ins KZ Dachau deportiert. Die Idee von einem neuen Großdeutschland für sie unerträglich.
3: Die AfD, das sind Nazis. Es tut mir leid, das zu sagen. Und das macht mir Angst. Es ist unvorstellbar, dass sie sich das Elsass und Lothringen wieder nehmen. Das ist falsch.
2: Céleste Lett ist Ex-Abgeordneter und Ex-Bürgermeister von Saargemünd und Sohn eines von den deutschen zwangsrekrutierten Soldaten.
4: Ich teile die Empörung darüber, nicht aus Solidarität, sondern aus Respekt. Mir wäre es lieber, dass wir unsere Energie darauf richten, ein echtes Europa zu schaffen und nicht, um in einem, wie es der Führer damals nannte, Lebensraum beherrscht zu werden oder in einem Großdeutschland.
2: Diese Fantasie von einer Angliederung sei kein Einzelfall, sagt René Drouin, Ex-Abgeordneter der Sozialisten und Historiker. Sie sei auch Symptom eines Rechtsextremismus, der sich ausbreite.
4: Dieser pangermanische Traum, das ist wie Putin, der ein Großrussland haben will. Die Ursache dafür sind Nationalisten. Das ist eine nationalistische Partei, die leider gerade dabei ist, in Deutschland die Demokratie auszuhöhlen.
2: Der Verfasser des Posts hat sein Amt in der Jugendorganisation der AfD niedergelegt. Er betont, es gehe ihm nicht um Annexion, sondern um gemeinsame Geschichte und gemeinsames Schicksal.
1: Mit dem Zug direkt von Saarbrücken, ohne umzusteigen nach Berlin, München oder Paris, das geht schon länger, auch wenn es immer wieder Ausfälle wegen Bauarbeiten gibt. Ab Mitte Dezember gibt es eine neue Zugverbindung von Saarbrücken in den hohen Norden. So steht es im neuen Fahrplan, den die Bahn heute vorgestellt hat. Felix Alsfasser berichtet.
5: In rund 6 Stunden von Saarbrücken nach Hamburg mit dem Zug und das ganz ohne Umsteigen. Das ist ab dem 13. Dezember möglich. Der ICE soll täglich um 9.27 Uhr in Saarbrücken starten. Mit Halt in Homburg, Kaiserslautern, Neustadt an der Weinstraße, Frankfurt und Hannover.
6: Das ist, ich glaube, wirklich ein attraktives neues Angebot, bei dem wir natürlich auch sagen, das wird auch unsere Region stärken. Auf der anderen Seite sind es 2 Verbindungen, die wegfallen. Die eine wohl auch baustellenbedingt Richtung Berlin Direktverbindung und die andere Richtung München, weil die andere auch deutlich stärker ausgelastet ist. Das ist natürlich bedauerlich.
5: Nach München fährt der Zug dann nur noch einmal am Tag um 8.27 Uhr. Die Verbindung um 5:30 morgens entfällt. Auch nach Berlin gibt es künftig nur noch eine Direktverbindung, und zwar die um 6.28 Uhr. Der Zug am Mittag dagegen entfällt wegen Bauarbeiten im kommenden Jahr komplett. Im saarländischen Verkehrsministerium geht man aber davon aus, dass dieser nur temporär ausfällt.
7: Wir wissen auch, dass die Verbindung nach München offensichtlich nicht gut nachgefragt wurde. Deswegen ist es verständlich, dass die DB diese aus wirtschaftlichen Gründen einstellt. Bei der Verbindung nach Berlin sind wir der festen Überzeugung, dass nach den anstehenden Bauarbeiten auf der Strecke diese Verbindung wieder aufgenommen wird. Das heißt, wir verzichten zwar temporär auf eine zusätzliche Berlin-Verbindung, sind aber zuversichtlich, dass nach den Bauarbeiten diese Verbindung wieder aufgenommen wird.
5: Oberbürgermeister Konrad erklärte, dass das Saarland wegen nötiger Baumaßnahmen nicht vernachlässigt werden darf. So müsse beispielsweise der Ausbau der Strecke zwischen Saarbrücken und Mannheim beschleunigt werden.
6: Für uns sind die Fernverbindungen überlebenswichtig für den Wirtschaftsstandort, für den Hochschulstandort. Gerade auch internationale Verbindungen stärken unser Profil zusätzlich. Wir wollen, dass Menschen hier reinkommen, nicht nur zum Studieren und Forschen, sondern auch zum Arbeiten, als Tourismusstandort, als Kongressstandort.
5: Die Direktverbindung nach Hamburg gibt es allerdings nur bis 14. August. Ab dann wird die Strecke laut der Deutschen Bahn wegen Bauarbeiten bis zum Jahresende 27 nur noch zwischen Saarbrücken und Frankfurt bedient.
1: Gleich gibt es die Nachrichten im aktuellen Bericht und danach stellen wir Ihnen unter anderem einen Mann vor, der sich als Travestiekünstler einen Namen weit über die Region hinaus gemacht hat. TV-Auftritte, Bühnenshows, das ist die Welt von Nico Hype alias Angie. Angefangen hat alles vor 30 Jahren mit dem Besuch einer Travestieshow und diese Eindrücke von damals Wir haben ihn nicht mehr losgelassen. Eines unserer Themen gleich im aktuellen Bericht. Nach den Nachrichten, die hat heute Abend Simone Blass für uns.
8: Guten Abend. Das Saarland will kein Geld aus dem Sondervermögen gezielt in die Wasserinfrastruktur investieren. Das hat das Umweltministerium dem SR mitgeteilt. Bundesumweltminister Schneider hatte die Länder wegen der niedrigen Pegelstände aufgefordert, große Teile des Sondervermögens in diesen Bereich zu stecken. Laut saarländischem Finanzministerium sind die Mittel aus dem Sondervermögen aber bereits vollständig verplant, etwa für Straßen und Kitas. Die Hochschule für Technik und Wirtschaft des Saarlandes meldet deutlich mehr Studienanfänger. Zum Beginn des Wintersemesters gäbe es rund 1.600 neue Einschreibungen. Das sei ein Plus von knapp 10% im Vergleich zum Vorjahr. Auch die Gesamtzahl der Studierenden sei gestiegen. Anders an der Universität des Saarlandes. Dort sind zum Semesterbeginn rund 300 Studierende weniger eingeschrieben als im Vorjahr.
3: Bei der Warenhauskette Galeria erhalten die Beschäftigten Insolvenzgeld von der Bundesagentur für Arbeit. Das bestätigte die Gewerkschaft Verdi dem SR. Damit ist eine Voraussetzung erfüllt, um den Geschäftsbetrieb zunächst fortzuführen. Es sei eine gute Nachricht für die Beschäftigten von Galeria auch in Saarbrücken, dass es nun Insolvenzgeld gebe, teilte Verdi mit. Allerdings sei weiterhin unklar, wie die Zukunft bei der Warenhauskette aussehe. Das betreffe auch den saarländischen Standort. Insolvenzgeld wird von der Bundesagentur für Arbeit für einen Zeitraum von maximal 3 Monaten gezahlt. Es entspricht in der Regel dem Nettolohn. Nach SR-Informationen sind noch rund 170 Mitarbeitende bei Galeria in Saarbrücken beschäftigt.
8: Das Landgericht Saarbrücken hat einen Mann aus Bamberg wegen sexuellen Missbrauchs zu einer Bewährungsstrafe von 2 Jahren verurteilt. Außerdem muss er eine Sexualtherapie machen. Der 30-Jährige hatte 2 Jungen im Internet dazu aufgefordert, ihm Nacktfotos zu schicken. Mit einem der Jungen hatte sich der Angeklagte außerdem in Saarbrücken getroffen und ihn gezwungen, ihn im Intimbereich zu berühren. Laut Gericht ist der Angeklagte wegen einer starken Intelligenzminderung nur eingeschränkt schuldfähig. In St. Ingbert werden diese und nächste Woche die gelben Tonnen ausgeliefert. Nach Angaben der Stadt werden die Tonnen an der Grundstücksgrenze abgestellt. Sie müssen nicht vorher bestellt werden. Genutzt werden sollen sie aber erst ab Januar. Bis dahin sollen die Bewohner weiter den gelben Sack verwenden. St. Ingbert ist die vorletzte Kommune im Saarland, die vom gelben Sack zur gelben Tonne wechselt. Dann fehlen nur noch Wattgassen. Hier soll die gelbe Tonne im Jahr 2030 kommen.
2: Anti-Atom-Aktivisten haben vor der Gefahr von Drohnenangriffen auf das Atomkraftwerk Kattenom gewarnt. Insbesondere die Abklingbecken für abgebrannte Brennelemente seien gefährdet, so das Anti-Atom-Netz Trier. Laut einer Studie könnten handelsübliche oder militärische Drohnen die Hüllen dieser Becken durchdringen. Dadurch könne Kühlwasser abfließen und die freiliegenden Brennelemente könnten sich selbst entzünden. Laut Anti-Atom-Netz Trier ist das Notfallkonzept des Betreibers EDF für einen Atomunfall dieser Größe nicht ausgelegt. Das Bündnis fordert deshalb einen Stopp der derzeit geplanten Laufzeitverlängerung. EDF teilte auf SR-Anfrage mit, der Luftraum über dem Kraftwerk werde permanent überwacht. Das Sicherheitskonzept trage auch neuen Gefahren Rechnung.
8: In St. Wendel hat die jährliche Wallfahrtswoche begonnen. Los ging es um 18 Uhr mit der Eucharistiefeier in der Basilika. Bis zum 20. Oktober stehen zahlreiche Veranstaltungen auf dem Programm, unter anderem Chorkonzerte, Gottesdienste und begleitete Pilgerwanderungen. Den Abschluss macht dann am kommenden Dienstag der Wendelsmarkt rund um die Basilika. Ja, neue Nachrichten gibt es wieder um 21.45 Uhr und hier übernimmt nochmal Joachim.
1: Tut er. Vielen Dank, Simone. Mit dem Herbst kommt langsam aber sicher auch die Erkältungszeit und es stellt sich die Frage nach einer Auffrischungsimpfung gegen Influenza oder das Coronavirus. Bei letzterem empfiehlt die Ständige Impfkommission über 75-Jährigen eine Auffrischung, um sich gegen schwere Verläufe zu schützen. Noch bis Ende dieses Jahres wird der Impfstoff noch zentral über den Bund beschafft und bezahlt. Das derzeit verabreichte Vakzin ist allerdings nicht das aktuellste. Felix Schneider berichtet.
3: XFG, so heißt laut Robert-Koch-Institut die derzeit am stärksten verbreitete Coronavirus-Variante. Im Körper vermehrt sie sich vor allem in den oberen Atemwegen. Für den Homburger Virologen Jürgen Rissland bedeutet das ein Stück weit Entwarnung.
9: Der Vorteil ist eben für das Virus leichte Verbreitbarkeit. Vorteil für uns als Menschen ist, dass in der Regel eigentlich mit diesen Vermehrungen in den oberen Atemwegen in der Regel nur die üblichen Schnupfen-Erkältungszeichen praktisch kommen. Also vielleicht auch ein bisschen Husten, aber vor allen Dingen auch mal Fieber und vor allen Dingen eben diese oberen Atemwegsbeschwerden. Heißt eben auch, dass es in der Regel nicht unbedingt dazu kommt, dass es eben schwere Verläufe in den unteren Atemwegen gibt.
3: BioNTech hat seinen Impfstoff Comirnaty gezielt an XFG angepasst. Es handelt sich um die derzeit aktuellste Version des Corona-Impfstoffs. Die Kassenärztliche Vereinigung empfiehlt den Hausärzten allerdings zunächst noch das ältere Vakzin LP81 aus dem Vorjahr zu verabreichen. Davon sind noch Restbestände vorhanden, die der Bund zentral beschafft hatte. Auch die AOK Rheinland-Pfalz-Saarland und der Verband der Ersatzkassen sprechen sich dafür aus, diesen Impfstoff weiter einzusetzen.
4: Dass nun zunächst der Impfstoff LP81 verimpft wird, hat neben Gründen der flächendeckenden Verfügbarkeit auch ökonomische Gründe. Die gesetzlichen Krankenkassen unterliegen einem Wirtschaftlichkeitsgebot, wonach Leistungen der GKV ausreichend, zweckmäßig und wirtschaftlich sein müssen.
3: Die Ständige Impfkommission geht davon aus, dass beide Impfstoffe gleich gut vor schweren Krankheitsverläufen schützen, da die zugrunde liegenden Virusstämme eng miteinander verwandt seien. Die Europäische Arzneimittelagentur empfiehlt dagegen vorrangig das neueste Vakzin. Auch Virologe Rissland hält es grundsätzlich für sinnvoll, den aktuellsten Impfstoff zu verabreichen.
9: Es ist eine Abwägungsangelegenheit. Natürlich nach ganz streng genommen und im puristischen Sinne würde man sagen, ja, man nimmt jeweils den absolut aktuellsten Impfstoff. Auf der anderen Seite kann man es durchaus vertreten unter pragmatischen Gesichtspunkten, wenn eben diese Schutzwirkung tatsächlich auch ausreichend ist. Und das ist zumindest nach den mir vorliegenden Informationen immer noch der Fall. Von daher ja, auf der einen Seite, man würde am liebsten den aktuell angepassten Impfstoff eben nehmen und auf der anderen Seite trotzdem eben auch ein Ja, man kann den älteren Impfstoff auch noch verwenden, weil er aller Voraussicht nach eben auch wirklich gegen schwere Verläufe, und das ist ja tatsächlich das, wogegen wir schützen wollen, auch tatsächlich hilft.
3: Spätestens im kommenden Jahr dürfte nach Einschätzung Rißlands ein neuer Impfstoff nötig sein, der auch aktuelle Virusvarianten berücksichtigt. Wer sich schon jetzt mit dem neuesten Vakzin Comirnaty XFG auffrischen lassen will, muss nach Angaben der AOK selbst zahlen. Die Kosten liegen bei rund 105 Euro.
1: Ein Besuch beim Arzt ist nicht immer angenehm. Da ist es ganz gut, wenn man gar nicht selbst untersucht wird, sondern erstmal das Kuscheltier vorschicken kann. Um Kindern die Angst zu nehmen, organisieren Studierende des Uniklinikums seit Jahren die sogenannte Teddy-Klinik. Hier erleben die Kleinen spielerisch den Besuch beim Arzt, gemeinsam mit ihrem Stofffreund. Nikolaus Stauder hatte auch einen Termin.
10: Ich bin der Jan und wer bist du?
11: Voller Betrieb in der Notaufnahme der Teddy-Klinik. Der 6-jährige Johann meldet seinen verletzten Plüschaffen an. Der heißt auch Johann. Bevor die Krankheit des Kuscheltiers diagnostiziert werden kann, wird es erst einmal gemessen und auch gewogen.
10: So, und dann gibt's da einmal den
11: Darüber klagt der Affe.
12: Rückenweh.
10: Und wieso hat der Rückenweh?
12: Weil der vom Fahrrad runtergefallen ist auf den Rücken.
11: Weiter geht's zur Ärztin. Der Teddypapa darf selbst Hand anlegen.
13: Sehr cool.
12: Was ist denn mit der anderen Seite?
13: Musst du jetzt mal die andere Seite probieren? Genau, das ist dann für größere Teddys. Vielleicht ein bisschen groß für den Johann. So.
11: Neben Schmerzen behandeln die Teddyärzte aber auch Krankheiten wie Tanzfieber. Dagegen gibt's eine Impfung. Insgesamt werden hier in Homburg über 1000 Kuscheltiere verarztet. Die meisten der Teddy-Eltern sind im Alter von 3 bis 6.
13: Also hauptsächlich ist einfach, dass Arztbesuche nicht schlimm sind. Ne? Dass halt die praktizierenden Ärzte Leute sind, die den Kindern helfen wollen oder auch den Familienangehörigen helfen wollen. Dass klar es auch mal wehtun kann, eine Spritze oder sowas, aber dass das tendenziell was Positives ist. Dass es nicht ist, wo man Angst vor haben muss, dass es keine Leute sind, die einem was Böses möchten. Aber es
11: ist Währenddessen wird auch das Kuscheltier von Elias, Baby Yoda, behandelt. Sein Problem, die langen Ohren.
12: Der hat Süßigkeiten gegessen und dann hat er sein Handtuch wehgetan und dann tut sein noch seine Ohren dann weh.
13: Dann kommt er kurz in Licht.
11: Für die beiden Johanns geht es weiter zum Röntgen. Da kann man sehen, ob im Affenrücken was kaputt ist. Organisiert wird die Teddy-Klinik komplett von Studierenden des Uniklinikums. Auch für sie ist das Projekt eine tolle Erfahrung.
13: Dass man halt lernt, wie geht man mit, sag ich mal, nicht Erwachsenen um. Ne? Wie geht man mit Kindern um, die vielleicht nicht ganz genau ausdrücken können, was jetzt der Teddy hat. Ne? Das ist ja auch dementsprechend im Klinikalltag. Ne? Aber auch dann irgendwie auch, hier ist es auch ähnlich wie im Krankenhaus. Es ist dann auch mal laut, mal stressig. Ne? Also dass man halt einfach dann lernt, okay, es wird alles gut.
14: Ich glaube, das ist das Herz.
13: Das ist das Herz.
11: Einige Teddys hat es so schwer erwischt, dass sie sogar operiert werden müssen. Gott sei Dank ist es bei Plüsch-Johann nicht so schlimm. Die verschriebene Therapie, neben leichten Schmerzmitteln, ganz viel Kuscheln.
10: Mensch, das hätte ich nicht so schön gerade hinbekommen. Wunderschön.
1: Das hilft immer. Musik verbindet, sagt man. Aber dass das auch so ist, das kann man beim Musikfestival Einklang erleben. Zum sechsten Mal schon bringt der Landkreis Saarlouis Musikerinnen und Musiker mit und ohne Beeinträchtigung auf die Bühne zu einem inklusiven Festival. Das findet am 24. Oktober statt. Heute waren die ersten Proben. Herbert Mangold war für den aktuellen Bericht dabei.
3: Zum ersten Mal gemeinsam als inklusives Team im Lokschuppen aufzutreten, das ist schon was Besonderes. Der künstlerische Leiter und Gitarrist Kolja Koglin hatte die Idee, Tim Theobald mit dem The Voice of Germany-Teilnehmer Philipp Leon zusammenzubringen. Sie werden beim Musikfestival Einklang als Duett singen.
15: Aufgeregt ist es, dass ich mit einem etwas Star, sag ich mal, dieses Duett machen darf, was mich schon sehr, sehr freut. Und das ist das Einzige, was mich so wirklich aufregt. Wo ich mich freue, wo ich sage, jetzt kann es endlich losgehen.
16: Ein bisschen Nervosität gehört immer dazu, ansonsten könnte man die Qualität nicht hochhalten. Wenn man so ganz locker wäre, dann würden sich eher Fehler einschleichen, würde ich sagen. Aber bei der Probe ist das ja auch vollkommen in Ordnung, dafür probt man ja. Ne?
3: Im Bistro des Lokschuppens findet die erste gemeinsame Probe statt. Die beiden haben sich das Lied Cello von Udo Lindenberg für ihren Auftritt ausgesucht.

0: Nach einigen Durchläufen sind beide aufeinander eingestimmt. Es sind nur noch einige Absprachen über die Einsätze zu treffen.
1: Ja, aber da müssen wir ja eh noch gucken, wie wir das aufteilen. Ich würde sogar eigentlich vorschlagen, dass man das vielleicht einfach mittig aufteilt. Ich habe mir ja ein paar Sachen von ihm vorher angehört, habe den Song schon oft und gerne gesungen. Und wie man jetzt, glaube ich, merkt, klappt es ja auf Anhieb ganz gut. Und ich glaube, das war eine gute Wahl.
0: Tim Theobald ist auch mit sich zufrieden.
2: Natürlich, wenn ich nach gewisser Zeit mir den Text in den Kopf reingehauen habe und nach ein paar Jahren sitzt er dann auch. Aber wenn dann innerhalb von 3-4 Monaten feststeht, du hast einen Duettpartner und sollst den Song versuchen zu singen ohne Text, das wird dann schwierig, weil das fällt mir auch sehr, sehr schwer.
0: Wenn dann beim Einklang-Festival am 24. Oktober die ersten Töne im Dillinger Lokschuppen erklingen, wollen die beiden als Duo zeigen. Wenn wir gemeinsam auf der Bühne stehen, spielt es keine Rolle, ob jemand eine Beeinträchtigung hat oder nicht.
3: Auf der Bühne geht's weiter bei uns. Eine Travestieshow in der Saarlandhalle war für Nico Halb das Schlüsselerlebnis. Damals in den 90ern sagte er zu seiner Mutter, das will ich auch machen. Die Begeisterung für die Bühne lag ihm ohnehin im Blut. Nico und seine Familie sind tief in der Rohrbacher Phasennacht verwurzelt. Heute, 30 Jahre später, steht er als Angie noch immer auf der Bühne und begeistert sein Publikum. Pasquale D'Angiulillo hat ihn bei seiner Jubiläumsshow getroffen.
0: Auch nach 30 Jahren ist die Showbühne der Ort, an dem sich Nico Halb am wohlsten fühlt. Travestie bedeutet für ihn Glamour. Mit professionellem Bühnenbild, aufwendigen Kostümen und Showtänzen wird die Figur Angie inszeniert.
4: Na Püppi, wie wär's denn mit uns beiden?
0: Neben Gesang und Tanz gehört aber auch eine gehörige Portion Humor zu Angie. Unzählige Shows hat Halb in den vergangenen 30 Jahren gefeiert. Die Bühne in der Ingobertushalle in St. Ingbert bedeutet für ihn auch eine Reise zurück zu den Anfängen.
5: Mein Körper ist mein Kapital.
4: Früher waren wir viel mehr noch im Geschäft. Was habe ich früher auch Fernsehen gemacht? Ich war bei Jörg Pilawa, das vergesse ich nie wieder, bei der ARD zur 1000. Sendung. Das war schon was ganz Besonderes, dort zu Gast zu sein. Ich war bei Vera am Mittag, gibt's schon ewig nicht mehr. Ich wurde engagiert für Deutschland sucht den Supertalent, was. Und natürlich auch so tolle Momente, wo man kleine Veranstaltungen hatte. Ganz nah mit dem Publikum war.
0: Auf sein Team konnte sich Nico als Angie immer verlassen. Einige der Tänzerinnen begleiten ihn oder sie seit vielen Jahren und sind aus den Shows nicht mehr wegzudenken.
4: Im Grunde tragt die Angie ja die Seele vom Nico und kann auch viele auf den Bühnen verkörpern, was man erlebt hat. Aber natürlich ist die Angie viel souveräner wie der Nico und kann auf der Bühne Sachen sagen, die der Nico niemals sagen würde. Und ist viel schlagfertiger wie Nico und man kann in dem Moment diese Figur ausleben.
6: Und im Wartezimmer setze ich mich ja prinzipiell

0: dorthin, wo die ältesten Patienten sitzen. Und dann gucke ich diese von oben an und sage, na, wie jung waren Sie, als Sie sich hier reingesetzt haben?
1: Hinter dem 30-jährigen Erfolg steht eine starke Familie. Für Nico Heib eine wichtige Säule, damals wie heute. Denn der Weg von Nico zu Angie war nicht immer einfach.
2: Als er den Entschluss gefasst hat, Travestie zu machen, war das ja eine Zeit, wo das überhaupt nicht üblich war. Es war was ganz Besonderes und nicht jeder hatte Verständnis dafür. Aber wir haben von Anfang an gemerkt, es ist sein Leben und vor allem ist sowohl meine Wenigkeit als auch mein Mann ebenfalls so ein Verrückter nach, der gerne singt, der tanzt, der Show macht. Und daher war das für uns von Anfang an eine Familiengeschichte.
1: Und die wollen die Hypes auch nach 30 Jahren weiter fortsetzen. Das nächste Mal kann man Angie am 21. November im Annahof in Niederwürzbach erleben.
3: Und heute schon bei uns im aktuellen Bericht Tom Klose mit dem Sport.
4: Guten Abend. Für den 1. FC Saarbrücken läuft in diesen Minuten das Topspiel der 3. Liga. Der Tabellenführer aus Duisburg ist zu Gast im Ludwigspark. Gerade ist noch Halbzeit und die Gäste aus Duisburg führen mit 3:0. Erste Bilder vom Spiel sehen Sie hier im SR-Fernsehen dann ab 21.45 Uhr bei SR Info. Sie alle waren mal weit oben mit dabei in der Tennis-Elite der Frauen. Die Teilnehmerinnen der Luxemburg Ladies Masters, die an diesem Donnerstag wieder losgehen. Olympiasieger, Wimbledon-Gewinner oder Australian Open-Finalistinnen, an Superlativen mangelt es dem Einladungsturnier auch in diesem Jahr nicht. Und auch die Titelverteidigerin Angelique Kerber ist wieder mit dabei, nach ihrem besonderen Sieg im letzten Jahr. Marc Drum.
5: Exakt ein Jahr ist das her, dieses gerade Mama-Sieger-Interview.
6: Vor 4 Monaten hast du ein Baby bekommen und jetzt stehst du schon wieder im Finale eines Turniers. Wie geht sowas?
7: Ich weiß es nicht, frag mich nicht. Also ich muss sagen, ich habe wirklich unglaublich viel Spaß auf dem Platz. Ich glaube, darauf kommt es auch an, ganz besonders hier.
5: In Luxemburg. Kerber, der Turnier-Promi, gewinnt das Ladies Masters im vergangenen Jahr.
7: Hallo ihr Lieben, ich freue mich, dieses Jahr wieder zurück nach Luxemburg zu kommen, meinen Titel zu verteidigen und euch alle wiederzusehen. Also bis bald und ich freue mich auf euch.
5: Und Luxemburg freut sich auch vor und bereitet sich vor. Monika Puig, eine Olympiasiegerin, gehört zu den 8 Topspielerinnen. Genauso wie erstmals auch Grand-Slam-Siegerin Petra Kvitova.
8: Da freuen wir uns auch natürlich drauf. Die wird am Freitag 18 Uhr spielen. Ist eine Premiere, sodass ich eigentlich persönlich mich auch sehr auf die Petra Kvitova, vormalige Nummer 2 Wimbledon-Siegerin, freue.
5: Von einer zur nächsten Wimbledon-Siegerin. 2018 war es die ehemalige 1 der Welt, beste deutsche Tennisspielerin nach Steffi Graf.
8: Mit Angelique Kerber, glaube ich, verbinde ich einfach allgemein, dass sie letztes Jahr eine Wahnsinns-Performance hier abgeliefert hat. Sie war ja gerade erst Mutter geworden mit allem, was dazugehört und hat hier wirklich nichts anbrennen gelassen, hatte vollen Kampfgeist. Und da muss man einfach den Hut abziehen. Und deshalb, ich glaube, das ist eigentlich, ich verbinde mit ihr totale Professionalität, Kampfgeist und natürlich, sie ist sehr, sehr, sehr nett.
5: Mehr als 100.000 Euro Preisgeld gibt es auf dem Center Court in der COG in Luxemburg zu gewinnen. Tickets gibt es zu kaufen, sind noch ausreichend da. Garantiert.
8: Im Vorverkauf geht es nur bis Mittwochabend 12 Uhr, 24 Uhr. Und dann Tageskasse jeden Tag, aber mit Garantie auf Platz.
5: Von dem Ausmann zur Eröffnung etwa Angelique Kerber sehen kann. Donnerstag. 18 Uhr.
4: Patrick Franziska vom 1. FC Saarbrücken Tischtennis hat mit seiner Doppelpartnerin Annette Kaufmann bei der Tischtennis-Europameisterschaft in Slowenien heute Mittag souverän das Achtelfinale erreicht. Gegen das Team aus Estland hieß es 3:0. Im Viertelfinale heute Abend verlor das deutsche Doppel daraufhin gegen Frankreich, dann aber klar mit 1:3. Damit ist eine erhoffte Medaille schon früh im Turnier futsch. So viel Sportliches von mir heute. Joachim, nochmal zurück zu dir.
3: Dankeschön, Tom. Jetzt fehlt noch das Meteorologische für heute. Das hat Lisa Dorn für uns. Ich wünsche Ihnen einen schönen Abend. Bis morgen. Tschüss.

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0: Keine Modeerscheinung, sondern Zukunftsperspektive. Permakultur steht für Nachhaltigkeit und Vielfalt. Im ökologischen Schullandheim in Gersheim wurde der alte Schulgarten nach diesem Bewirtschaftungsmodell neu gestaltet.
1: Das lassen wir, das ist Oregano, der kann gerne hier wachsen. Und alles andere legst du einfach oben auf, weil das ist ja schon wieder die Biomasse, die wir brauchen, damit der Boden schön geschützt bleibt, damit er nicht austrocknet und damit eben das Bodenleben und die Regenwürmer was zu futtern haben. Und guten Boden herstellen können wieder. Also wir entsorgen quasi unser Beikraut oder ja Unkraut möchte ich eigentlich gar nicht sagen, weil das ist es eigentlich nämlich auch gar nicht. Also alles, was hier wächst, ist im Prinzip das Getreide, ist im Prinzip fast nur Getreide, was aus den Körnern, aus dem Mulch. Also wir hatten mit Stroh gemulcht. Und da war natürlich auch das ein oder andere Korn dabei, das Samenkorn. Das kommt jetzt durch, aber das ist auch gar nicht schlimm, weil die Getreide haben die Eigenschaft, dass die ein sehr stark verwurzeltes System unter der Erde haben und eben den Boden auch locker machen. Deswegen nutzt uns das eigentlich auch, dass hier so ein bisschen Getreide zwischendurch wächst. Und wenn wir das einfach rausziehen und oben auflegen, hat es nochmal einen Nutzen. Wir schließen eigentlich die Kreisläufe der Natur, die sich in vielen Dingen auch selbst regeln. Also das heißt, der Mensch hält sich an bestimmten Bereichen einfach heraus. Zum Beispiel, wenn wir jetzt die Wiese da hinten sehen, die mähen wir nicht mehr jede Woche einmal, wie das in gepflegten Gärten so üblich ist, sondern die lassen wir einfach wachsen. Und man siehe da, es wächst nicht nur Gras, sondern es kommen andere Pflanzen durch, wie zum Beispiel die Knoblauchsrauke ist durchgekommen. Wir haben ganz viel Spitzwegerich gehabt. Wir haben Schafgarbe ist plötzlich in der Wiese gekommen, wo wir letztes Jahr noch einfach nur eine gemähte Wiese hatten. Und ich bin mir sicher, wenn wir die Wiese jetzt einmal im Jahr, im Herbst mit der Sense eventuell wahrscheinlich mähen, vielleicht mähen wir sie auch zweimal und das Schnittgut tragen wir ab, mulchen sie dort, bringen den Mulch dorthin, wo wir die Nährstoffe eben brauchen, nämlich im Nutzgarten. Dann haben wir auf der Wiese weniger Nährstoffe und je weniger Nährstoffe wir auf der Wiese haben, das ist ja dieser Gegensatz letztendlich, desto mehr Vielfalt haben wir auf der Wiese. Es dauert vielleicht ein, zwei Jahre, bis wir die Nährstoffe wirklich minimiert haben, bis der Hanfuß, der so viel Stickstoff braucht, nicht mehr wachsen kann, weil er zu wenig Nährstoffe hat. Und dann kommen wieder Pflanzen, die weniger Nährstoffe brauchen, auf der Wiese durch. Zum Beispiel die ganzen Heilpflanzen oder eventuell, wenn wir Glück haben, auch die Orchideen. Die Kräuterspirale, ein Element des Permakulturs.

0: Permakulturgartens, die war vorher schon hier. Und in einem Permakulturgarten ist es ja so, dass man auch vorhandene Dinge einfach nochmal begutachtet und guckt, möchte ich die behalten oder nicht. Und wir haben uns entschieden, dass die Kräuterspirale einen großen Nutzen für uns einmal hat und auch für die Tiere. Und deswegen haben wir sie im Herbst komplett neu aufgebaut. Also man hat im oberen Bereich so ein bisschen trockeneren Bereich, der auch mit Sand, also da ist der Kompost ein bisschen mit Sand gemischt und mit Erde. Dort dürfen die mediterranen Kräuter wachsen. Ach ja, da habe ich gerade entdeckt, dass sich da ein Johanniskraut ausgesät hat. Das ist doch wunderbar, da können wir dieses Jahr mal Johanniskrautöl machen.
1: In den Kursen der Umweltbildungseinrichtung lernen Schul- und Jugendgruppen den nachhaltigen Umgang mit der Natur.
0: Wir haben ein Programm am Anreisetag, das heißt Garten mit Wirkung. Das heißt, jeder Schüler, der hier ankommt und dieses Programm bucht oder für die Klasse bucht, ist dann ein Teil des ganz großen ganzen Gartens und kann je nachdem, was gerade anfällt, entweder ernten wir irgendwas für die Küche, was man direkt verarbeiten kann, oder wir pflanzen etwas. Das heißt, wir versuchen so eine Stunde uns mit dem Garten einfach ein bisschen mitwirken, und wenn eben die Saison ist und man etwas auch herstellen kann direkt, dann machen wir das auch.
1: Nur wenige Kilometer vom ökologischen Schullandheim entfernt liegt die Uniklinik in Homburg. Die Gartenanlagen wurden ebenfalls nach dem Prinzip der Permakultur umgestaltet. Seit 15 Jahren gibt Diplom-Agraringenieur Oliver Werner den Gärten seine Prägung. Er ist neben der Planung auch für die Pflege und den Erhalt der Flächen zuständig. Sein Ansatz: Mischkulturen schaffen, die für Mensch und Natur von Nutzen sind.
2: Schauen Sie mal her, das ist interessant. Hier sieht man so ein bisschen, also es gibt tatsächlich auch Mitarbeiter, die dann entsprechend hier zum Beispiel beim Mangold auch die äußeren Blätter ernten, und das Zentrum wird stehen gelassen, dass man entsprechend auch halt weiter ernten kann. Also finde ich auch eine tolle Sache. Und bei den anderen Sachen, zum Beispiel jetzt hier da bei der Paprika oder bei der Zucchini, da kann man ja einfach dann entsprechend ernten. Wir haben das jetzt speziell auch gemacht für Studenten, für Mitarbeiter, auch Patienten oder Besucher. Die Sachen sind dann halt abgeerntet und blühen weiter. Anschließend kann man ja wieder neu ernten. Also das ist ja für uns überhaupt kein Problem. Hier ist noch eine Rarität. Also man lernt auch wenn man das sehr viele Jahrzehnte macht, nie aus. Das hier ist eine Süßkartoffel. Die Ernte ist natürlich hier unten drunter praktisch. Aber eine Mitarbeiterin von uns aus den Philippinen hat mir erklärt, in den Philippinen werden diese Blätter abgeerntet und man macht dann aus diesen Blättern ein Gemüse. So, leider kenne ich das Rezept noch nicht, aber ich muss mich mal drum bemühen. Also man kann auch von der Süßkartoffel die Blätter entsprechend ernten und kann die dann zu einem Gemüse verarbeiten. Hier auch noch eine Besonderheit, das ist die Kapuzinerkresse. Also in der Sterneküche wird das ja auch verwendet. Also man kann nicht nur die Blätter sind ja pfefferhaltig, also sind scharf, und die Blüten sind nicht ganz so scharf. Aber das ist natürlich auch eine tolle Dekoration entsprechend, die man dann in der Küche verwenden kann. Also da ist nicht nur Kapuzinerkresse, man kann auch Borretsch oder dort hinten zum Beispiel ist der Basilikum. Da kann man auch entsprechend die Blüten in Salate oder zu verschiedenen Gerichten halt entsprechend verwenden. Das hier ist ein Ziertabak, und das Besondere ist, wenn Sie jetzt mal gucken, da kommen im Moment keine Insekten. Der ist also, der hat einen Duft in der Nacht, und da kommen dann in der Nacht Nachtfalter, und der wird also nur in der Nacht besucht, und der riecht auch meistens nur am Abend. Die Bepflanzung hier wechselt auch nochmal. Im Herbst wird dann für den Winter eine andere Bepflanzung gemacht. Und ansonsten haben wir ja auch noch andere Tätigkeiten wie Rasenmähen, Hecken schneiden zum Beispiel. Überall die Wildkräuter entsprechend aus den Beeten zu entfernen. Also es ist eigentlich ganzjährig was zu tun. Hier haben wir auch einen interessanten Aspekt. Das ist jetzt hier eine Steppenkerze. Das ist interessant, weil an denen kann man ganz gut erkennen den Klimawandel, auch bei uns hier an der Uniklinik. Die haben wir mal vor, ich weiß gar nicht mehr, 12, 13, 15 Jahren gepflanzt. Die sind eigentlich nicht winterhart. Durch die milden Winter sind die jetzt schon über 10 Jahre hier entsprechend im Beet und kommen jedes Jahr wieder. Also klassische Sache, werden auch von Insekten stark besucht. Und ich muss sie nicht mehr neu pflanzen, sondern sind praktisch eine Dauerkultur geworden. Also Ähnliches gilt hier zum Beispiel fürs Currykraut, das auch die Winter entsprechend aushält. Oder was schon immer frosthart war, die ist jetzt hier verblüht. Das sind Yucca, die wir so als Gerüst pflanzen, hier entsprechend auch in die Beete dazusetzen. Die werden sehr stark auch von Insekten besucht, wenn die im Hochsommer blühen. Zu den Gerüstpflanzen. Gerüstpflanzen sind ja auch ausdauernd. Da haben wir jetzt inzwischen relativ viele hier auch in den Beeten, wie zum Beispiel die Yucca, das Currykraut, die Präriekerze dort hinten. So, wir haben aber auch, das ist jetzt auch noch interessant, wenn man jetzt das hier zum Beispiel anschaut, das ist ein Zierlauch, der im Frühjahr dann blüht. Und wie Sie sehen, wir lassen den auch, weil er eigentlich so eine tolle Form hat, wir lassen den auch durchaus im Sommer noch, wenn er nicht weggefault ist oder abgebrochen ist, wir lassen den dann entsprechend stehen. So, und hier hinten gibt es auch noch eine interessante Pflanze. Das ist die französische Verbene. Die war früher auch nicht frosthart. Durch den Klimawandel ist sie jetzt mehr oder weniger winterhart und kommt jedes Jahr wieder und zieht entsprechend auch Insekten an. So, die gehört auch zu unseren Gerüsten, die wir hier drin haben. Wir haben natürlich dann auch zum Beispiel wie hier unten eine Kombination. Sie sehen das hier ganz gut. Das sind nicht die großblütigen Tagetes oder Studentenblumen, sondern das sind jetzt praktisch die kleinen, und die werden auch entsprechend von Insekten besucht. Und hier ist auch noch eine interessante Pflanze. Die sehen wir gar nicht mehr aus. Da haben wir mal eine Initialpflanzung vor mehreren Jahren gemacht. Das ist der Boretsch. Der kommt praktisch jedes Jahr wieder. Und wir müssten gleich noch mal woanders schauen. Das gleiche gilt auch für die Rucola. Dort ist es auch so. Die kommen wieder. Und wie auch bei der Kapuzinergresse, ganz toll. Das kann ich zum Beispiel als Dekoration wunderbar oben auf den Salat drauf machen. Sieht klasse aus und hat den Boretsch-Geschmack, ist nicht ganz so rau wie die, jetzt wie die Boretsch-Blätter. Die sind ja stark behaart entsprechend. Also viele der Sachen, die wir hier drin haben, sind dauerhaft da. Entweder weil sie den Winter als Pflanze, wie hier die Verbene, überstehen, oder die sich entsprechend im Spätsommer, Herbst versamen, und die kommen dann an bestimmten Stellen wieder. Und so wie beim Boretsch lassen wir die dann einfach zwischen den Pflanzen stehen. Das ist auch noch ein interessanter Fall, das ist die Nachtkerze. Das hat Folgendes auf sich. Wir lassen also Pflanzen wie die Nachtkerze, die wild aufwächst, bewusst auch mal in den Beeten zwischendrin stehen. Die zieht entsprechend am Abend die Insekten an, sodass wir auch Wildpflanzen, die von selber kommen, in den Beeten belassen. An der Stelle müssen wir nichts anderes pflanzen, haben eine Arbeitserleichterung, und es ist auch eine permanente, andauernde Kultur von Pflanzen. Ja, hier machen wir einen kleinen Trick. Wir setzen auch mal einen Kürbis oder eine Gurke, setzen wir dazwischen. Das hat den charmanten Vorteil, wenn Sie jetzt hier zum Beispiel sehen, bei der Palme, da kann ich nicht so viel Pflanzen hinsetzen. Und da habe ich hier den Vorteil, die Ranken von dem Kürbis wachsen diesen Bereich hier zu, bedecken den Boden ab, und ich habe dadurch entsprechend weniger Wildkrautdruck und auch nicht so eine hohe Verdunstungsrate. Also die setzen wir dann ganz gezielt auch dazwischen, um den Boden entsprechend abzudecken.
0: Das sieht aus wie Kürbis und das sieht aus wie Zucchini, aber es ist verwischt. Das ist gar nicht so einfach zu erkennen.
3: Das ist ein Kürbis. Der soll später mal, wenn er größer ist, hier über die Mauer runterranken. Und der ist auch in diesem Beet mit drin, mit dem Mais, um den Boden ein bisschen zu schützen und nicht die direkte Sonneneinstrahlung drauf zu lassen. Einfach, dass es auch wie hier unter dem Stroh feucht bleibt.
0: Genau, in dem Trio, in dem Milpa-Beet fehlt jetzt noch eine Pflanze, nämlich die Bohne. Die braucht jetzt nur noch ein bisschen Zeit, beziehungsweise die Bohne, die setzen wir jetzt direkt neben den Mais. Dann hat die zum einen die Chance, kann die den Mais nutzen als Stütze. Das heißt, wir pflanzen nur Stangenbohne, die den Mais als Stange quasi nutzen kann. Und das hat noch einen Vorteil. Mais und Kürbis brauchen sehr, sehr viel Stickstoff zum Wachsen und Nährstoffe. Und die sammelt die Bohne aus der Luft und stellt sie dem Boden bzw. den Pflanzen dann wieder zur Verfügung. Die drei Pflanzen, die nennt man die drei Schwestern auch. Schon die Maya haben sich das zunutze gemacht, dass diese drei Pflanzen sich sehr, sehr gut ergänzen. und eben dadurch auch besser wachsen und sich gegenseitig begünstigen. Eben die Bohne liefert den Stickstoff aus der Luft, sammelt den Stickstoff aus der Luft und stellt ihn dem Boden bzw. den Pflanzen zur Verfügung. Und Mais und Kürbis können dadurch eben auch besser wachsen. Und man kann es essen. Man kann alle drei Sorten essen. Und wir haben unsere schöne Mauer, die dann hoffentlich mit dem Grün von den Kürbissen begrünt ist. Also auch noch was fürs Auge. Als wir uns überlegt haben, was wir anpflanzen wollen, hat natürlich die Küchenchefin erstmal überlegt, was brauchen wir denn in der Küche, was essen denn Kinder gerne? Und wir haben halt viele Gruppen, die dann gerne abends auch mal grillen und die so ein bisschen Naschgemüse gerne haben. Und deswegen haben wir jetzt hier Kohlrabi angepflanzt, weil man die schön aufschneiden kann und halt schön knackig oder in einer Schnippeldisco quasi zusammen mit den Kindern auch schnippeln kann und dann das auch immer Spaß macht, die zu essen. Und in Verbindung mit den Tomätchen, also das sind kleine Naschtomaten, schwarze kleine Mini-Tomate und eine alte Sorte. Wir haben Wert gelegt auf Sorten, die eben auch im Freiland es gut überstehen und die eben auch, wie gesagt, wir wollten keine großen Tomaten, einfach, dass die für die Kinder attraktiv auch sind. Das ist unser Schlüssellochbeet. Was ist das? Was ist das? Das ist was, also ich finde, ganz Besonderes. Zum einen, also das Besondere an dem Beet ist, dass es in der Mitte quasi einen Komposthaufen hat. Das heißt, hier werden Küchenabfälle, also ungekochte Abfälle, da ist zum Beispiel Kaffeesatz, Eierschalen und so weiter und so fort, aber auch Dinge, die wir im Garten finden, also Biomasse, wird hier reingemacht und das ernährt quasi von innen das Beet. Das heißt, hier können Pflanzen, die relativ viel Nährstoffe brauchen, auch gepflanzt werden. Ja, und das ist eben so gebaut wie ein Schlüsselloch, deswegen, also die Form gibt dem Beet den Namen, dass man eben bequem zu dem mittleren Teil kommt, deswegen das Schlüsselloch, also hier diesen Bereich. Und wir haben uns überlegt, dass es hier in der Mitte, also als zentrales Element, ganz schön ist, weil wir hier auch ganz gerne mit den Schulklassen starten drumherum. Und eigentlich sollten hier noch ein paar, werden hier noch ein paar Erdbeeren reingepflanzt werden. Im Moment ist es ein bisschen ein Experimentierfeld.
1: Gemeinsame Erfahrungen sammeln und dazulernen. Auch das ist Permakultur. Die Flächen bieten neben vielen Überraschungen immer wieder auch kleine Erfolgserlebnisse, die motivieren, Neues auszuprobieren.
0: Experiment, ne? Ja, ein Experiment. Permakulturgarten ist immer ein Experiment und so sehen wir es zumindest. Manche Dinge funktionieren gut, wie zum Beispiel die Radieschen in unserem Schlüssellochbeet. Und der Ertrag ist natürlich wichtig, denn ohne mit knurrendem Magen arbeitet sich schlecht. Lecker.
2: Früher die Fürsten des Absolutismus, da waren auch viele, die waren abgebrannt und hatten kein Geld, wollten aber eine Schaupflanzung haben. Die haben dann praktisch auch in solchen Streifen ganz aufwendig aus einjährigen bunten Pflanzen das erstellt. Und das habe ich jetzt praktisch in die Gegenwart, in die Neuzeit übertragen und habe gesagt, wir machen die Idee, schmale Streifen, wenig aufwendig zu pflegen, aber mit über 90% ausdauernden Pflanzen. Und wenn Sie jetzt hier mal gucken, klassischer Gewinner des Klimawandels, die Artischocke, die kommt jetzt seit 6 oder 7 Jahren, kommen auch sehr viele Insekten. Hier die Stockrose, die auch immer wieder kommt. Oder dort hinten die französische Verbene und hier unten noch die Taglilie. Sodass durch diese rhythmische Bepflanzung ich hier ein ansprechendes Ergebnis habe. Und das wäre also auch eine Sache, die man im Hausgarten wunderbar kopieren kann. Ich mache ein kleines, schmales Beet und setze da ein paar typische, klassische Leitpflanzen rein. Wir haben also wirklich speziell Stockrosen gewählt, die einfach blühend sind, damit die Insekten dort auch etwas davon haben. Es gibt Sorten, die sind ganz gefüllt, aber da kommen keine Insekten, wie jetzt hier zum Beispiel ganz gut zu sehen ist. Wenn wir jetzt uns das hier zusammen anschauen, so ein Staudenbeet hier mit der Wunderblume oder auch da mit der Spornblume, das macht eine super Bedeckung aus. Und wenn man die Pflanzen ideal kombiniert, das kann man wirklich sagen, dann habe ich auch weniger Arbeit wie diese Schottervorgärten, weil da muss ich aus jedem einzelnen Stein dann entsprechend das Wildkraut rausziehen. Man sieht es hier ganz gut.

0: durch diese mehr oder weniger Komplettbedeckung habe ich also einen wesentlich geringeren Wildkrautdruck und habe auch eine entsprechende geringere Pflege als in einem Schottergarten. Wir haben also nicht nur Sachen neu angelegt, wie man hier ganz gut sehen kann, sondern wir haben auch alte Strukturen erhalten. Das ist jetzt ein klassisches Beispiel dafür. Die beiden Weinstöcke, die sind also gepflanzt worden vom Alter her, kurz nachdem die Klinik als pfälzische Heil- und Pflegeanstalt gebaut wurde. Und das war irgendwann nach 1909 sind die gepflanzt. Und seitdem stehen die hier an der Stelle. Und die werden jetzt auch fachkundig von einem Klinikseelsorger gepflegt, der original aus seiner Pfälzer Weingegend kommt und der die entsprechend zurückschneidet. Solche Strukturen erhalten wir natürlich. Gibt ja auch keinen Grund, die wegzumachen. Ist ja sehr attraktiv und ist also auch eine klassische Dauerbepflanzung.
1: Vorhandenes Nutzen statt Entsorgen. Das ist nachhaltig und spart Geld.
2: Das haben unsere Fjottler aus Paletten gebaut, die eigentlich auch in der Tonne gelandet wären, weil die haben wir gespendet gekriegt. Die waren einfach übrig und wären vergammelt oder verfault. Und wir haben gesagt, wir können uns da direkt was vorstellen, was draus zu bauen. Und ja, dann ist dieses wunderschöne Hochbeet entstanden. Und wir haben da auch ein bisschen experimentiert. Wir haben nämlich nicht, wie das oft so üblich ist, mit Plastik abgedichtet, sondern zur Abdichtung, dass die Erde eben nicht rausrutscht oder rausfällt, haben wir Obstbaumäste genommen, die beim Obstbaumschnitt auf den Streuobstwiesen hier rund um Gersheim eben angefallen sind. Und statt zu häckseln, haben wir die da schön zugeschnitten und reingesteckt. Nächstes Jahr sollen in das Hochbeet Salate, Radieschen, Kräuter vielleicht noch dazu. Und dieses Jahr haben wir das Hochbeet genutzt, um Samen, die wir vorhanden hatten schon im Haus, die von meiner Vorgängerin waren, die haben wir alle einfach zusammengeschmissen und haben so ein Blackbox-Beet angelegt. Das heißt, wir haben die Samen da reingeschmissen, haben natürlich vorher schon ein bisschen geguckt, ob die sich vertragen, das, was wir reingeworfen haben. Und jetzt gucken wir, was da kommt. Und wenn wir jetzt mal genau schauen wollen, sehen wir, dass da ganz viel Salatrauke kommt. Das war der Samen, den wir da reingeschmissen haben. Das heißt, den können wir gut nutzen. Oh, schmeckt auch schön nussig. Oh ja, schmeckt richtig gut. Also richtig gut als Ergänzung zum Salat oder im Salat. Ich glaube hier. Da sind Radieschen aufgegangen. Oh, ganz viel, wenn ich jetzt genauer schaue. Also ja, ist natürlich auch ein bisschen ein Nachteil von Blackbox Gardening. Man guckt erstmal hin und denkt, oh, was ist denn da eigentlich aufgegangen? So genau erkennt man das erst, wenn man wirklich genauer hinguckt und wenn die Pflanzen natürlich ein bisschen größer sind. Aber ich glaube, das sind alles Radieschen hier auf dieser Fläche. Ich glaube, die müssen wir noch ein bisschen vereinzeln. Und wir haben ganz viel Giersch. Unverkennbar an dem dreieckigen Stiel. Das ist immer so das sichere Erkennungsmerkmal des Girschs. Und wenn ich den finde, denke ich immer, ja cool, da ist ganz viel Vitamin C drin. Man glaubt es kaum. Fast vierfach so viel wie in der Zitrone. Also, aber hier muss er raus aus dem Hochbeet. Der darf in die Girschecke. Sonst haben wir irgendwann nur noch Girsch. Das ist ein Beet, wo wir schon seit vielen Jahren experimentiert haben und versucht haben, Kartoffeln zu pflanzen. Besser gesagt nicht wir, sondern wir hatten eine Kooperation mit der Grundschule in Reinheim. Und die wollten da Kartoffeln pflanzen. Das war immer eine irre Arbeit, das hier umzugraben. Und man ist quasi auf dem Boden überhaupt gar nicht durchgekommen. Das war wirklich hart. Und jetzt haben wir die Idee gehabt oder mal das Experiment permakulturtechnisch hier ein Heubeet zu machen. Das heißt, hier sind bestimmt, also im Herbst waren schon 20 cm Heu aufgeschichtet und wir haben jetzt vor 2-3 Wochen nochmal Heu draufgeschichtet und haben die Kartoffeln einfach unter das Heu gelegt. Das heißt, die Kartoffeln wachsen jetzt quasi auf dem Boden und bilden ihre Ablegerknollen. Und sobald jetzt die Pflänzchen rauskommen, häufen wir einfach mit Heu an, nicht mit Erde. Es ist für uns jetzt auch ein Experiment. Ich habe das noch nie gemacht. Aber wir haben das so empfohlen bekommen. In der Permakultur soll das angeblich funktionieren und soll gut funktionieren.

0: mittelalterliche Pflanze, die hat man als Duftsäckchen verwendet. Das ist der Muscatella-Salbei. Der hat so einen ganz starken Duft auch. Wird von, Sie sehen es ja hier, das sind Lippen, das sind Lippenblüter, wird von Insekten stark angezogen. Und das Besondere ist, man kann den auch im Hausgarten verwenden. Sie setzen den einmal rein, der versamt sich dann und Sie können dann an verschiedenen anderen Standorten, der blüht immer nur im zweiten Jahr, Sie haben dann erst eine Rosette und dann kann man den praktisch dauerhaft im Garten ansiedeln. Man sieht es jetzt hier ganz gut an dieser Brunnenanlage, das ist einer der letzten Jugendstilbrunnen, im Moment außer Betrieb, wird gerade renoviert. Da haben wir hier auch versucht, die Außenanlage entsprechend zu machen. Und der Salbei ist so eine Charakterpflanze, auch permanent da, ausdauernd. Und wo wir das neu angelegt haben, haben wir uns dann entschieden, auch eine Bank aufzustellen, dass Leute, die dann hier in der Anlage sind, sich entsprechend ihre Mittagspause verbringen können.
1: Permakultur ist auch Gärtnern für die Seele. An verschiedenen Stellen bieten die Gartenanlagen des Klinikums Orte zum Ausruhen und Krafttanken. Ein wichtiger Aspekt in dem Heilbetrieb, der zur Gesundung von Mensch und Natur beiträgt.
0: Wir haben jetzt in unserem Heilpflanzengarten, das ist so wirklich unser absolutes Highlight, haben wir auch angefangen, Bäume wieder nachzusetzen. Das ist jetzt zum Beispiel hier so ein Fall. Das ist eine Blumenesche, die im Sommer blüht, die auch für Insekten ist. Und wir haben dort hinten auch noch einen, das ist ein Zierapfel, den haben wir auch gesetzt. Die Blumenesche wäre jetzt nichts für einen Hausgarten, aber so ein Zierapfel ist auch nicht schlecht. Wir haben den deshalb ausgesucht, damit wir nicht so viele Früchte auf dem Boden haben. Der hat aber ansonsten die gleiche Blüheigenschaft. Der Garten selber wird von vier grünen Damen gepflegt, die seit über vier Jahren hier den Garten mit allen Heilpflanzen praktisch top in Schuss halten. Wir haben, das muss man auch noch erwähnen, diese Idee mit den blühenden Laubbäumen auch im Gelände verwendet, indem wir auf Parkplätzen zum Beispiel haben wir dann auf Parkplätzen auch diese Blumenesche gesetzt, aber auch Speierlinge, Elsbeere. Das sind klassische Pflanzen, die dem Klimawandel trotzen und die auch die Sommertrockenheit prima abkönnen. Und da haben wir eigentlich seit 15 Jahren sehr gute Erfahrungen mit solchen Pflanzen gemacht. Hier sind wir jetzt im Rosengarten des UKS. Der wurde angelegt zusammen mit der Stadt Zweibrücken. Wie man sehen kann, mit robusten Kletterrosen, mit historischen Strauchrosen und wenig anfälligen Rosen. Plus, wie man auch in den Beeten erkennen kann, verschiedene trockenresistente Stauden. Also eher in eine natürliche, weitgehend natürliche Richtung. Und wir haben da nochmal auch eine Aktion gemacht hier, das fand ich eigentlich ganz toll. Das sind so Samentütchen für Blühstreifen, die dann an Patienten und Interessierte ausgeteilt wurden von einem Inklusionsbetrieb hier im Saar-Pfalz-Kreis. Blütengrüße aus dem UKS. Da würde ich Sie gerne gleich auch noch mal einladen. Wir haben auch verschiedene Blumenwiesen angelegt, dass wir uns das vielleicht zusammen auch mal anschauen können.
1: Am Rande des Klinikgeländes gelegen befinden sich kleine Naturparadiese.
0: Wir sind jetzt hier in einem von unseren Dauerwiesenbereiche. Das ist hier an der Tagesklinik. Hier gibt es einen kleinen Teich dazu und man kann hier ganz gut sehen, wir haben die Pflanzen praktisch wild aufwachsen lassen und man sieht, die Pflanzen entwickeln sich von selber. Ähnliches haben wir auch mit einer Aussaat gemacht. Und der Erfolg gibt uns recht. Es gibt wilde Malven und verschiedene andere Pflanzenarten, die sich hier von selber angesiedelt haben. Hier befinden wir uns nun an der Frauen- und Kinderklinik. Das ist unser Projekt Obst- und Beerengarten. Das haben wir gemacht im Rahmen der essbaren Klinik Deutschland. Wir waren 2014 Deutschlands erste essbare Klinik, sind es auch bis heute noch. Da sind wir ein bisschen stolz auch drauf und haben also hier mit solchen Anlagen, mit Mischkulturen und so weiter, eigentlich einen sehr guten Erfolg gehabt. Die Anlage wird also sehr gut angenommen, auch von den Kindern hier, von den Eltern und auch von den Mitarbeitern der Uniklinik. Hier in der Ecke haben wir Kiwi gepflanzt. Man sieht es, die Sachen vermischen sich auch ein bisschen mit den Trauben. Das Besondere an dieser Aktion, ich kann es glaube ich hier auch mal zeigen, wenn man es jetzt sieht, hier hängen also schon unsere ersten Kiwi dann dran, die wir bald ernten können.

0: Unsere Besonderheit ist, wir verwenden keine Pflanzenschutzmittel. Das heißt, wenn hier Kinder kommen, wenn Patienten kommen, Mitarbeiter kommen, die können das praktisch vom Strauch ernten und essen.
1: Sorge für die Erde, Sorge für die Menschen und begrenzter Konsum. Das ist die Philosophie, die hinter der Permakultur steht. Und ein Hoffnungsschimmer in Zeiten des Klimawandels.

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Guten Tag, liebe Zuschauer, herzlich willkommen zu einer neuen Ausgabe von Eisenbahnromantik. Wir sind unterwegs mit dem K&K-Monarchie Dampfexpress. Wir sind bei einer Eisenbahnromantik-Sonderfahrt und unser erster Punkt sind 175 Jahre Eisenbahn in der Tschechischen Republik und da zieht es uns jetzt hin.

0: Eine Reise durch die Zeit soll es werden. Ein Ausflug ins Damals, als noch Kaiser und Könige herrschten und Dampfzüge mit Holzklassewagen zum Eisenbahnbild gehörten. Bei diesem Abenteuer dabei deutsche und englische Dampflok-Fans und Hagen von Ortloff, ein echter Eisenbahnromantiker.
1: Wir fahren seit über 20 Jahren, machen unsere Sonderfahrten, mal kürzere, mal längere. Und da hast du natürlich ein Klientel, was sich aus Mehrfachtätern zusammensetzt in der Regel. Und die Leute freuen sich. Wir sind wie eine ganz große Familie. Das ist auch das, was mir wirklich so Spaß macht. Und diese Leute freuen sich über die Tatsache, dass wir jetzt zusammen ein wunderbares Erlebnis haben. Ein bisschen so wie Ferienlager, würde ich sagen.

0: Der Tag beginnt um 7 Uhr morgens im Wiener Westbahnhof. Mit Kohlegeruch, Dampflokflair und der ersten Eisenbahngeschichtslektion.
1: Das ist die 01533 der Österreichischen Gesellschaft für Eisenbahngeschichte. Ist eine Schnellzuglokomotive mit einer Höchstgeschwindigkeit von 130 km/h. Ist Steinkohle gefeuert und wurde 1936 als 01116 gebaut und 1964 dann rekonstruiert in der ehemaligen DDR und wurde dann zur 01533.
0: Dampfrösser aus der guten alten Zeit werden uns quer durch Tschechien, durch die Slowakei und Österreich ziehen. Sie bringen uns zurück in die Epoche der K&K-Monarchie und damit zu den Anfängen des europäischen Eisenbahnwesens Mitte des 19. Jahrhunderts. Wir fahren heute auf der Kaiser Ferdinands Nordbahn, der nördlich verlaufenden Strecke von Wien nach Brünn über Přeslav, dem früheren Lundenburg.
2: Ja, wir sind unterwegs im K&K-Monarchie-Nostalgie-Eisenbahn-Romantik-Express. Ich freue mich sehr auf diese Fahrt und schließlich verbindet uns die Freude zur Eisenbahn und natürlich auch zur Dampflokomotive. Und diese Freude werden wir jetzt wirklich Tag und Nacht jede Stunde auskosten können.
0: Und das gemütlich im Speisewagen. Oder direkt am Ort des Geschehens. 2600 Pferdestärken treiben das Dampfross an. Es wurde übrigens erst nach dem Niedergang der K&K-Monarchie gebaut, nämlich 1934. Von solchen Kräften konnten die Dampfmaschinenführer Mitte des 19. Jahrhunderts nur träumen. Mit 30 Kilometern pro Stunde fuhren die ersten Lokomotiven über die Gleise der späteren Donaumonarchie. Der Siegeszug der Neuentwicklung Dampfeisenbahn begann also langsam, aber ging stetig voran.
3: Normaler Dampfzug erreichte Břeclav, Lundenburg im Jahre 1839. Es war genau am 6. Juni. Und fast einen Monat später, am 7. Juli, ist es erreicht, nur einen Monat später Brünn.
0: Die industrielle Revolution nahm auch in Österreich-Ungarn ihren Lauf. Dabei wurde das dampfende Ungeheuer zum Symbol für Fortschritt und Freiheit. Die Personenwagen umfassten vier Klassen, wobei nur die erste Klasse Bequemlichkeit bot. Besonders der österreichische Kaiser und seine Familie legten großen Wert auf standesgemäßen Transport. Weder Kosten noch Mühen wurden gescheut, den gewohnten Luxus auf die Schiene zu bringen.
3: Es waren die Pullman-Waggons, die beste, welche überhaupt, luxuriöseste, welche überhaupt gebaut wurde. Alles samt und vergoldet, wie ein Schloss auf den Rädern sozusagen.
0: Welche Lokomotive die Luxuswagen zog, hatte für die Herrschaften wenig Bedeutung. Hauptsache, sie kamen schnell und pünktlich am Bestimmungsort an. Für die Sonderfahrteilnehmer und die Zugbesatzung ist der Weg das Ziel. Und jeder gefahrene Dampfkilometer wird genossen. Auch wenn es hin und wieder zu Verzögerungen kommt.
4: Wir leben im 21. Jahrhundert, wo die Eisenbahnen bestrebt sind, möglichst rationell ihren Bahnbetrieb abzuwickeln. Und man hier mit Fahrzeugen aus einer im vorigen Jahrhundert unterwegs sein will, da stößt man schon manchmal auf Verwunderung und auf teilweise auch Abneigung zu dem Ganzen. Und da muss man das klarlegen, dass diese Technik eigentlich nichts Schlechtes ist. Ja? Das ist funktioniert. Natürlich sind wir langsamer unterwegs wie die Planzüge, aber wir stellen ja auch nicht die großen Ansprüche, sondern wir gehen halt dann auf die Seite, warten, bis der schnellere Zug vorbei ist und dann fahren wir wieder weiter.
0: Inzwischen haben wir Tschechien erreicht. Und das 80 Jahre alte Stahlrost zeigt noch einmal, was in ihm steckt.

0: Was macht eigentlich der Chef der Eisenbahnromantik-Tour die ganze Zeit über?
1: Ja, ich sitze so rum und mache nichts. Das ist auch so ein Klischee, was viele Zuschauer sagen. Du hast es gut, du fährst, machst bei Sonderfahrten mit, musst nichts bezahlen, hinterher kommt ein toller Film raus. Es ist so, dass ich ein bisschen arbeite. Also dadurch, dass ja der Bereich online immer stärker wird, müssen wir den auch bedienen. Das heißt also, ich mache Fotos, ich mache auch kleine Filmchen, in Anführungszeichen, so 20, 30 Sekunden für das Internet. Und dann haben wir auch noch unsere Eisenbahnromantik-Club-Zeitschrift Züge. Und für die muss ich natürlich auch einen größeren Bericht schreiben. Das heißt also, ich bin immer im Dienst. Und nicht zu vergessen, ich bin natürlich auch für unsere Fahrgäste da. Die dürfen mich Tag und auch abends, nachts nicht ansprechen. Und da gibt es einiges zu erzählen. Das heißt also, ich bin wirklich rund um die Uhr im Dienst. Und es macht mir Spaß.
0: Diese Freude am gemeinsamen Dampfzugerlebnis ist die ganze Reise über spürbar. Auch das Servicepersonal des Sonderzuges genießt, trotz hohem Arbeitspensum, den außergewöhnlichen Einsatzort. Und dass Eisenbahnliebe auch durch den Magen geht, zeigt die Küchencrew. Andres Rosenbusch, seines Zeichens Lokführer von Beruf und Koch aus Leidenschaft, sorgt für das, was Leib und Seele zusammenhält. Und das auf minimalstem Raum und unter erschwerten Bedingungen.
2: Heute haben wir frisches Lachsfilet mit Tomaten-Bohnen-Gemüse und kleinen Ofenkartoffeln an Kräuterquark. Ja, es ist halt in dem Sinne etwas schwieriger, weil sich halt alles bewegt. Und wir sind ja in einem Speisewagen und der Zug macht auch manchmal unvorhergesehene Bewegungen. Ja, das ist halt dann die Herausforderung, da das zu meistern.
0: Während einige Fahrgäste die mittägliche Ruhe genießen, besuchen andere ein buntes Eisenbahndurcheinander im Bahnhofsgelände von Przeslaw. Die Stadt Przeslaw, ehemals Lundenburg, wurde 1839 mit dem Ausbau der Kaiser-Ferdinands-Nordbahn zum wichtigen Eisenbahnknotenpunkt. Der Bahnhof bot damals Anschluss an alle Hauptstrecken nach Wien, Prag, Polen und Ungarn. Die wirtschaftlich große Bedeutung für den internationalen Bahnverkehr besitzt die Stadt in Südmähren noch heute. Und so ist es kein Wunder, dass auch das große Geburtstagsjubiläum 175 Jahre tschechische Eisenbahn im Przeslaw gefeiert wird. Und dies mit historischer Eisenbahntechnik, die meist durch ehrenamtliche Arbeit, Spenden und jede Menge Herzblut am Leben gehalten wird. Die Dampflok ist und bleibt eben ein Faszinosum.
1: Die Dampfloks sind bei vielen Menschen im Alter, sagen wir mal jenseits von Mitte 50, ein Bestandteil ihrer Jugend auch gewesen, ein Bestandteil ihres Lebens. Dann kommt dazu, dass die Dampflokomotive etwas Faszinierendes ist. Ich sage das immer wieder, eine Dampflokomotive lebt, eine Dampflokomotive setzt sich in Bewegung. Das siehst du, das spürst du, das riechst du. Eine E-Lok fährt einfach los. Also das ist der Unterschied. Es sind viel mehr Emotionen mit dabei. Und ich glaube, 23 Jahre Eisenbahnromantik zeigt, dass wir da auf einem ganz guten Weg waren und auch in der Zukunft sein werden.
0: Als diese Aufnahmen entstanden, Anfang der 70er Jahre des letzten Jahrhunderts, war an die Sendung Eisenbahnromantik noch nicht zu denken. Doch damals boten sozialistische Länder wie die Tschechoslowakei für eisenbahninteressierte westliche Hobbyfilmer überaus begehrte Filmmotive. Denn hier fuhren noch, schon aus Gründen der Mangelwirtschaft, die Dampfrösser, während jenseits des Eisernen Vorhangs schon Diesel- und Elektrozüge die Gleise beherrschten. Diese eisenbahntechnischen Erneuerungen erreichten schließlich auch die tschechoslowakischen Staatsbahnen, kurz ČSD genannt. Viele der damaligen Neuentwicklungen gehören heute schon wieder zu den musealen Raritäten. Andere, wie die berühmte Taucherbrille, sind noch immer fester Bestandteil des tschechischen Eisenbahnbetriebes.
3: Alles ist sozusagen Geschmackssache. Ja? Manche bevorzugen beispielsweise diese Schönheit, die Laminat-Lokomotive, die übrigens baugleich mit diesen 242 ist, also Innereien, nur normale Blechkarosserie und das hier Glasfaserlaminat, wie beispielsweise bei Tretboot oder sowas.
0: Ihren großen Auftritt haben Laminatka und Co. jedoch auf der Drehscheibe vor dem historischen Lokschuppen. Von der Dampflok zum Railjet. So lautet das Motto der Feierlichkeiten in Breslau. Und tatsächlich bilden Lokomotivbaureihen, Typen und Klassen aus über 100 Jahren Eisenbahnhistorie einen bunten Reigen, nicht nur für den Fachbesucher schön anzuschauen

0: Stargast des Tages ist die Dampflok der Baureihe 310. Gebaut 1911, ist sie eine der berühmtesten Schöpfungen aus Zeiten der K&K-Monarchie.
1: Es ist eine wunderschöne Lokomotive. Es ist die Lokomotive der Excellence, sagen wir so. Ja, es ist eigentlich gebaut für die Schnellzüge nach Krakau, weil Hochtechnologie zu ihrer Zeit, ist aber dann personalmäßig nicht sehr beliebt gewesen, weil Arbeitsaufwand war groß, die Bedienung war schwierig und vor allem sie war ein Kohlenfresser.
0: Trotzdem oder gerade deswegen war sie im Habsburger Staat die schnellste Dampflokomotive ihrer Zeit. Voller Stolz präsentiert die Dampflok-Crew aus Österreich ihre alte Dame. Denn bei diesem Fest ist sie mit ihren mehr als 100 Jahren wohl der geschichtsträchtigste Repräsentant der K&K-Donaumonarchie. Auch wenn es viel Mühe und Geld kostet, im Eisenbahnmuseum Strasshof in Niederösterreich hat die historische 310 einen gebührenden Altersruhesitz gefunden. Während wir mit Diesellok Bardotka weiterfahren, bleibt Zeit für ein kleines Resümee.
2: Dieser 175. Geburtstag, das war einfach ein Feuerwerk an Fahrzeugen und an Informationen natürlich auch. Also das hat mir richtig gut gefallen, weil ich einfach da auch noch eine Menge gelernt habe.
0: Die anstrengende Geburtstagsfeier fordert ihren Tribut. So endet der heutige Tag mit traumhaften Eindrücken während der Weiterfahrt nach Brno. Brno am nächsten Morgen. Mit Dampf- und Fotoapparat geht es erneut auf die Jagd nach einzigartigen Eisenbahnimpressionen. Schlechtitschna, also Fürstin, heißt das stolze Dampfhaus, das in der morgendlichen Sonne all seine Kraft demonstriert.

Mitten im Nichts hält die Fürstin und entlässt die Fahrgäste zu einem beinahe mystischen Schauspiel. Ein Schauspiel, das nachempfinden lässt, welch poetische Gedanken die Fahrgäste im 19. Jahrhundert bewegt haben müssen und einen von ihnen zu folgenden Worten inspirierten. Die Eisenbahn eröffnet dem Menschen Paradiese und führt uns durch das schöne Gotteswerk Natur.

0: wirklich gut zu Fuß sein.
1: Hagen, wie war's?
2: Schön, wunderbar. Tolle Bilder. Vor allem, es war am Anfang ganz neblig und dann haben wir eine Weile gebraucht, bis der Zug zurücksetzen konnte. Hat sich der Nebel aufgelöst. Tolle Bilder. Also hat sich wirklich gelohnt, auch wenn es wirklich schwer ist, hier reinzukommen. Man merkt halt, dass man keine 30 mehr ist. Aber du hast mich auch schon mal als Rentner bezeichnet. Vielleicht hast du recht.

Quer durch das schöne Mähren geht unsere Sonderfahrt weiter. Vorbei an kleinen, typisch slowakischen Ortschaften wie Nemotice. Eine recht unscheinbare 421-Seelen-Gemeinde. Unser Dampfzug sorgt für reichlich Aufmerksamkeit entlang der Strecke. Denn nur selten kommen auf dieser Hauptverbindung zwischen Brünn und der Slowakei Nostalgiezüge vorbei. Ursprünglich wurde die Strecke übrigens von der privaten österreichisch-ungarischen Staatseisenbahngesellschaft Ende des 19. Jahrhunderts gebaut. Der richtige Weg also für unseren Monarchie-Dampfexpress. In Kyjov hält unser Zug zum Wasserfassen. Da es jedoch auch hier keinen funktionierenden Wasserkran mehr gibt, muss die ansässige Feuerwehr den Durst der knapp 70 Jahre alten Schlechtitschner löschen. Das dauert eine Weile. Und so bleibt Zeit für ein paar Informationen aus erster Hand. Besonders vor der Fahrt muss man alles gut vorbereiten. Feuer machen, anheizen, ordentlich schmieren. Aber auch während des Fahrens ist es schwierig, weil es große Temperaturunterschiede gibt, vor allem im Winter. Hauptsächlich sind die Fähigkeiten des Heizers gefragt. In kurzer Zeit muss die Leistung des Kessels auf 1550 Kilowatt steigen. In nur wenigen Minuten. Und das ist eine wirkliche Kunst. Die bei Škoda Pilsen gebaute Lokomotive war speziell für Mittelgebirgslandschaften gebaut. In den Bergen herrschen im Winter härteste Bedingungen. Für die Dampflokpersonale war der Dienst bei Schnee und Eis daher eine körperliche wie technische Höchstleistung. Nach einer guten Stunde ist das Wasserfassen geschafft. Die Fahrt in Richtung Slowakei kann weitergehen.

0: Die politisch wie wirtschaftlich turbulenten Jahre der Habsburger Monarchie nahmen 1918 mit der Niederlage des Vielvölkerstaates im Ersten Weltkrieg ein jähes Ende. Dies war die Geburtsstunde der Tschechoslowakischen Republik und zugleich ihrer Staatsbahn. Doch der ersehnte Friede währte nur kurz. Nach der Annexion Böhmens und Mährens durch Deutschland brach 1939 der Zweite Weltkrieg über Europa herein. Neben Millionen von Menschenleben zerstörte das militärische Grauen auch den größten Teil der tschechoslowakischen Infrastruktur. 100 Jahre Eisenbahngeschichte lagen in Schutt und Asche. Doch nach 1945 erwachte die tschechoslowakische Staatseisenbahn zu neuem Leben und etablierte den ehemaligen Rüstungskonzern Škoda Pilsen wieder als Lokomotivbauunternehmen.
1: Heute produziert Škoda Pilsen beispielsweise auch Straßentriebwagen, Tramways sozusagen, aber auch die Kessel für die Atomreaktoren. Es ist gedreht auf der speziellen Drehbank und die Dicke von Wand, von rostfreiem Stahl, ist 25 cm, stellen Sie sich vor. Betrieb, welcher bewältigt solche Leistungen, solche sozusagen Mammutleistungen, für die ist eine E-Lok eine sozusagen mit linken Hand.
0: Mittlerweile haben die Loks gewechselt und es zieht uns eine Stoka. Die 556 gilt als Krönung des Dampflokomotivbaus der Tschechoslowakei. Denn Škoda Pilsen machte ab 1950 bei dieser Baureihe von allem Gebrauch, was an lokomotivtechnischen Erkenntnissen weltweit vorhanden war. Diese Spitzenqualität spürt der Fahrgast. Denn scheinbar mühelos fliegt der Stocker hinauf auf die Anstiege des niederen Gesenkes. Eine Berglandschaft in Nordmähren.

0: Aber auch das stärkste Stahlross muss nach einem so rasanten Fahrvergnügen einmal kurz durchatmen. Die slowakische Dampflok-Crew sorgt daher für regelmäßige Wartung und Pflege. Immerhin ist der Oldtimer einer der letzten betriebsfähigen Vertreter dieser 1A-Maschinen. Und die Zeit geht an 185 Tonnen Stahl nicht spurlos vorüber, wie an allem anderen auch.
1: Die Sonderfahrten haben sich dahingehend verändert, dass die Reiseteilnehmer mit uns natürlich auch ein bisschen älter geworden sind. Die Trassenpreise sind gestiegen. Das liegt einfach daran, dass sich die Bahnen ein bisschen weiterentwickelt haben, kommerziell, dass man einfach Geld verlangt. Und die Dampfrösser, sie sind auch älter geworden. Und es ist auch nicht mehr ganz so einfach mit der Versorgung dieser Dampfrösser, weil die brauchen Kohle, die brauchen Wasser. Und nicht mehr jeder Bahnhof hat halt dann einen Wasserkran oder Kohle.

0: Solche Bilder werden also immer seltener. Doch das Interesse an der guten alten Eisenbahnzeit verbindet viele Menschen. Und dies wird sich auch in Zukunft nicht ändern.
1: Hagen und ich, wir müssten uns jetzt also so um die 20 Jahre kennen. Ich glaube, das war 5 Jahre Eisenbahnromantik, wo wir das erste Mal eine Sonderzugfahrt gemacht haben, gemeinsam. Und ja, es ist einfach, wir haben eigentlich, denke ich mal, das gleiche Ziel. Wir wollen einfach den Leuten das Thema Eisenbahn Nostalgie rüberbringen, wie Eisenbahn ist, wie sie aber auch heute ist, wie das alles ist. Und deswegen funktioniert es eigentlich ganz gut.
0: Ein gutes Beispiel dafür, wie moderne Technik damals aussah, ist der Stoker. Der Name stammt vom englischen to stoke, schüren, und bezeichnet eine Vorrichtung auf großen Loks. Mittels einer dampfbetriebenen Förderschnecke wird die Kohle direkt in die Feuerbüchse transportiert. Leider ist von der Mechanik des Stoker nicht viel zu sehen. Für den Dampflokheizer bedeutet diese Entwicklung eine enorme Entlastung. Denn das Dampfungetüm schlug Tonnen an Steinkohle, um seine volle Leistung entfalten zu können.

0: Seit Beginn der Industrialisierung und dem damit verbundenen Verbrauchsanstieg von Brennmaterial, Eisen und Stahl in jeder Form sind der Kohlebergbau und die Stahlindustrie wichtige Arbeitgeber der Region Nordmähren. Das wiederum machte Werksbahnen nötig, die noch heute gebraucht werden und direkt an die Hauptstrecken angebunden sind. Dampfloks sind aber auch hier nur noch Zaungäste. Ab Mitte der 1970er Jahre neigte sich auch im Osten Europas das Zeitalter der Dampfmaschinen peu à peu dem Ende zu. Am 17. Oktober 1980 fuhr der letzte dampfbetriebene Zug nach Leopoldov. Dieses Datum gilt als das Ende des regulären Dampfbetriebes in der Tschechoslowakei.
1: Leider dann viele Dampfloks wurden entweder verrostet oder verschrottet oder zum Heizkessel umgebaut für irgendwelche kleinere Fabrik. In manchen sehr rückständigen Dorffabriken, beispielsweise Zuckerfabrik oder sowas, haben die kleinen Tenderloks gedient, vielleicht bis 1980, 90, 85 sowas. Aber das waren sozusagen Soloerscheinungen, das waren die Ausnahme von Regeln.
0: Inzwischen haben wir in der Slowakei unser vorläufiges Ziel erreicht, Station Čatka. Das Abenteuer Dampfnostalgiefahrt wird natürlich auch hier für die Nachwelt festgehalten.
2: Und solche Fahrten ist etwas Besonderes. Diese Fahrten wird es möglicherweise in 2, 3, 5, 6 Jahren nicht mehr geben, weil die Dampflokomotiven werden nicht jünger, die Trasse wird nicht billiger. Wir

0: alle werden nicht jünger. Und dementsprechend ist jede Fahrt etwas Besonderes. Und ich mache jede Fahrt so, als wäre es die letzte.
1: Diese Reise jedoch geht weiter. Der zweite Teil der Sonderfahrt mit dem K&K-Monarchie-Dampfexpress führt uns durch die Slowakei zurück nach Österreich. Zum Schluss sei noch verraten, seit kurzem ist Hagen von Ortloff tatsächlich Rentner. De jure, wie er selber sagt. Im Herzen jedoch, so verspricht er uns, bleibe er immer im Dienst der Eisenbahn.

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3: Schmeckt super.
4: Vielen Dank.
5: Werner.
6: Entschuldigt, dass ich mich so angeschlichen habe.
5: Was machst du denn hier?
6: Bin nicht gekommen, um mit dir zu streiten.
7: Oder wir heiraten.
8: Was?
7: Was? Ich meine, ja, ist vielleicht nicht der romantischste Grund, aber als meine Frau kommst du sicherlich leichter an ein Arbeitsvisum.
8: Daran habe ich noch gar nicht gedacht.

0: Was ist?
1: Das findest du jetzt nicht irgendwie...
0: Was?
1: Blöd.
0: Naja, dann würde es ja wohl kaum neben mir liegen.
1: Nein, ich meine aus so einem bürokratischen Grund zu heiraten.
0: Naja, wenn wir unserem Traum dadurch näher kommen.
1: Ja, aber du wolltest bestimmt einen Antrag mit allem drum und dran, ganz romantisch.
0: Ich finde das schon ziemlich romantisch, mit dir zusammen in die USA auszuwandern.
1: Ja, das wäre der Hammer. Ich rufe gleich Florian an. Bei wem ist es jetzt gerade? Kurz nach eins. Jetzt ist er wahrscheinlich gerade mit Maya.
0: Was willst du ihm denn sagen?
1: Naja, ob verheiratete Pärchen leichter an ein Arbeitsvisum kommen.
0: Wollen wir nicht erst mal gucken, ob wir einen Termin beim Standesamt bekommen?
1: Das ist eine gute Idee. Das machst du und ich.
0: Okay.
1: Kümmere mich um Amerika.
0: Gut.
1: Hm, geht nicht ran.
0: Ja, hier auch niemand. Oh.
1: Ja. Ja. Dann morgen.
0: Morgen.
1: Morgen.
0: Morgen.
1: Und jetzt?

0: Und was ist das?
1: Das ist bretonischer Ziegenkäse mit frischen Feigen. Mm. Genießen Sie und haben Sie noch einen schönen Tag.
2: Danke, Hanno.
0: Dankeschön.
1: Gerne.
2: Danke dir. Jetzt verstehe ich es noch viel besser. Na, das mit deinen nächtlichen Abenteuern.
0: Aufregend, was?
2: Sehr. Dabei werden einem die Schönheit und das Besondere erst so richtig bewusst.
3: Na, wir sprechen aber schon noch von den Gemälden, oder?
2: Ja, auch davon.
3: Hätte ich gar nicht gedacht, dass es zu zweit auch so viel Spaß macht.
4: Oh, habe ich was verpasst?
5: Das kann ich mir bei Ihnen kaum vorstellen.
3: Guten Morgen.
4: Guten Morgen.
5: Oh, darf ich vorstellen? Frau Wagner, das ist Mona Fischer.
4: Wir kennen uns bereits.
5: Schön. Dann werden Sie sich ja hier des Öfteren begegnen.
4: Oh, wirklich? Haben Sie sich's auch gut überlegt?
3: Oh ja, wir haben noch viel vor.
4: Na dann.
2: Meine Mitbewohnerin, ich hätte dich vor dieser Schlange warnen sollen.

0: Du bist die schönste Frau, die ich je gesehen habe. Und ich bin der glücklichste Mann, weil ich dich endlich heiraten darf. Ich werde dich nie wieder loslassen.
1: Darfst du auch nicht.
0: Auf immer und ewig.

0: Wie schön war das denn?
1: Hey. Hast du was Schönes geträumt?
0: Ja. Sehr.

0: Gut geschlafen?
1: Ja, es passt.
0: Wann sehen wir uns heute? Willst du vielleicht mit mir Mittag essen?
1: Gerne. Ja.
0: Es gibt so vieles, was ich noch nicht über dich weiß.
1: Ja, und das ist wahrscheinlich auch besser so.
0: Aber ich möchte alles von dir wissen.
1: Ich glaube, das passt nicht in ein Mittagessen.
0: Naja, das wäre ja nur der Anfang.
1: Okay. Wie wär's mit heute gegen 12 bei den Sonnenbichlers? Wir sind heute Mittag nicht da.
0: Okay, perfekt. Dann bringe ich was zu essen mit.
1: Gut.
0: Und was magst du? Siehst du? Das Erste, was ich schon nicht von dir weiß.
1: Okay, überrasch mich einfach.
0: Okay, dann vielleicht was Selbstgekochtes?
1: Ja. Richtig gerne.
0: Okay.
1: Gut, ich muss da jetzt rein, sonst kriege ich Ärger von deinem Großvater.
0: Dann lege ich ein gutes Wort für dich an, nehme die Schuld auf mich. Hm. Bis später.
1: Später.
0: Später.

0: Guten Morgen.
1: Hey. Herzlich willkommen am Fürstenhof. Was kann ich für Sie tun?
0: Lange Nacht gehabt?
1: Ja, ich hab ein bisschen. Geht schon, geht schon.
0: Ich habe ein Zimmer reserviert.
1: Natürlich. Auf welchen Namen denn?
0: Weingartner.
1: Gut. So. Genau, da haben wir sie schon. Wir haben die Magnolie für Sie reserviert, Frau. Mhm. Antje Weingartner.
0: Ja.
1: Herzlich willkommen. Ich bin Fritz Drechsler.
0: Ah. Mein Hauptkonkurrent morgen.
1: Ja.
0: Mein Onkel hat mir von den ganzen Duellen mit Herr Sonnenbichler erzählt. Und er hat auch gesagt, dass Herr Sonnenbichler viel von Ihnen hält.
1: Was eine große Ehre für mich ist, ja.
0: Dann wird das ein spannender Wettbewerb morgen.
1: Mhm.
0: Ja, könnte ich dann den Schlüssel bekommen, oder?
1: Ja, natürlich.
0: Okay.
1: Bitte schön, das wäre.
0: Danke. Moment, Sie meinten doch Magnolie, glaube ich, oder?
1: Ja.
0: Das steht jetzt
1: ja,
0: endlich
1: ja, na klar.
0: Ja. Naja, kann ja mal passieren,
1: komm.
0: Ne?
1: Ja, kommt man schwer rein.
0: Ja.
1: Genau. Peter, bringst du Frau Weingartner bitte in die Magnolie?
2: Ja, natürlich.
1: Danke.
0: Ich hoffe, Sie sind bis morgen ausgeschlafen. Ne?
1: Unbedingt.
0: Deswegen bin ich heute schon angereist. Ich will morgen fit sein.
1: Natürlich. Wenn Sie möchten, buche ich Ihnen noch was im Wellnessbereich.
0: Mal sehen, aber danke.
1: Gut. Ja, wenn Sie irgendwelche Wünsche haben, melden Sie sich gern bei uns.
0: Danke.
1: Sehr gern.
0: Ich freue mich auf einen fairen Wettkampf.
1: Ich mich auch.
2: Dann fangen Sie mich bitte. Mhm.
3: Es freut mich, dass ihr einen schönen Abend hattet. Dann holen wir die Sachen später ab, ja? Okay, bis dann. Ciao.
4: Hatten Sie Spaß bei Ihrem Ausflug?
3: Ja.
4: Dann läuft jetzt also alles auf eine Blitzhochzeit fürs Visum hinaus?
3: Ja, ist nicht gerade romantisch.
4: Ja, früher oder später hättet ihr ja sowieso geheiratet.
3: Aber so schnell. Ich hatte einen merkwürdigen Traum.
4: Schon wieder?
3: Der war eigentlich sehr romantisch.
4: Was hast du geträumt?
3: Marlon und ich, so kurz vor der Trauung. Er im Trachtenanzug und ich im Dirndl. Aber es hat perfekt zusammengepasst.
4: Dann heiratet ihr eben in Tracht? Und wer sagt, dass eure Hochzeit nicht romantisch wird?
3: Naja, in der Kürze.
4: Wozu hast du mich?
3: Du würdest uns.
4: Ich kümmere mich um die romantischste Blitzhochzeit, die es je gegeben hat. Also, wir brauchen erstmal Ringe. Und dann braucht ihr einen Termin beim Standesamt.
3: Ich habe heute gar nicht so viel Zeit.
4: Ringe kann man online bestellen.
3: Okay.
4: Welche Farbe?
3: Gold. Also Gelbgold. Oder Weißgold? Ich weiß nicht, ist Marlon eher der Gelbgold-Typ oder der Weißgold-Typ?
4: Das muss zum Hautton passen.

0: Und so wird aus meinem besten Freund auch noch mein Schwager.
1: Also, wenn du mir das gesagt hättest, bevor ich hierher gekommen bin.
0: Herzlich willkommen in der Familie.
1: Danke.
0: Wobei ich mir schon gewünscht hätte, dass meine Schwester aus Liebe geheiratet wird und nicht für irgendein Visum, weißt du?
1: Ja. Wann ich die Frau, mit der ich alt werden will, das weiß ich einfach. Ich liebe sie so.

0: war jetzt irgendwie...
1: Unangenehm. Mhm. Hätte ich was sagen sollen?
0: Irgendwann hätte es eh erfahren.
1: Ich wollte was sagen, aber er ist
0: einfach weggegangen.
1: Ja.
0: Ist das vielleicht deine zukünftige? Oh. Schlechte Nachrichten?
1: Florian hat gemeldet. Nicht unbedingt schlecht, aber das ändert jetzt alles wieder ein bisschen.
0: Okay. Komischer Tag.
2: Hallo, Adam. Oh, entschuldige, jetzt habe ich dich erschreckt. Sehr schlimm?
3: Schlimmer.
2: Ich würde dir ja gerne sagen, dass es mit der Zeit weniger wehtut. Aber ich weiß, dass du auf solche Sprüche verzichten kannst.
3: Ich habe die beiden heute in der Früh gesehen. Und sie haben sich geküsst, aber das war nicht nur einfach so ein Kuss. Die waren so vertraut, als wären sie schon ewig zusammen.
2: Jetzt quäl dich doch nicht so. Auch wenn du es jetzt noch nicht verstehen kannst oder willst, nichts geschieht ohne Grund.
3: Wie war das mit den Sprüchen, auf die ich gern verzichten kann?
2: Das ist kein Spruch, das ist Erfahrung. Irgendwann kommt die richtige. Und dann wirst du wissen, warum es mit Olivia nicht sein sollte.
3: Wenn du meinst.
2: Und unverhofft kommt oft.
3: Mama, das ist gut mit den Sprüchen, ja?
2: Ja.
3: Sag mal, sprichst du gerade von dir selbst?
2: Was?
3: Mama.
4: Hallo, Adam. Wie geht's dir?
3: Na, wie schon. Sag mal, wollt ihr beiden mir was sagen?
2: Nein.
4: Glaubst du wirklich, wir können einem Super-Ex-Polizisten wie Adam etwas vormachen?
2: Naja, wird schon schwierig.
4: Also, deine Mutter und ich haben uns darauf geeinigt, dass wir die Elternschaft etwas ernster nehmen und ausbauen.
3: Wirklich?
2: Ja, ich wollte das eigentlich nicht gleich jetzt sagen, aber...
3: Das freut mich für euch. Ehrlich!
5: Pour deux personnes. Ouais. À 7h30. La petite table à la fenêtre. Oh, c'est très gentil. Merci bien.
6: À plus tard.
5: Das geht klar mit unserem Tisch. Unser Essen bei L'Orange.
2: Oh, wunderbar. Der neue Koch soll ja sensationell sein.
6: Ja, seine 3 Sterne hält er, egal wo er gekocht hat, seit Jahren.
2: Mhm. Hauptsache, wir sind heute Abend nicht in der Wohnung.
6: Wieso?
2: Dann haben die 2 Turteltäubchen ein wenig Zeit für sich. So habe ich heute Morgen auch geschaut. Da sitzt tatsächlich die Mutter von Adam Fischer an unserem Esstisch. Im Bademantel.
6: Nicht dein Ernst. Hm.
2: Werner Saalfeld und Bona Fischer.
5: Der alte Fuchs. Hm.
2: Du freust dich für ihn?
6: Ja, natürlich. Er war in letzter Zeit schon ziemlich einsam.
2: Aber auch wir haben Grund zur Freude. Wenn er mit seiner neuen Freundin Schritt halten will, wird er weniger Energie haben, uns auf die Nerven zu gehen.
6: Ja. Und umso mehr können wir uns freuen, dass er jemanden gefunden hat, der ihn hoffentlich glücklich macht. Ja, bitte?
7: Herr Saalfeld, die Quartalszahlen, die Sie sehen wollten.
6: Zumindest ist mir Frau Fischer nicht unsympathisch. Ach, wussten Sie schon? Werner und Frau Fischer.
7: Der Herr Direktor und die Mutter vom Adam.
2: Überrascht? Sie müssten Werner Saalfeld doch am besten kennen. Vor allem seine Damenbekanntschaften.
7: Ja, das freut mich zu hören. Entschuldigung.

0: Hey.
1: Was schaust du da?
2: Wie findest du die?
1: Eheringe.
2: Wenn du glaubst, dass sie darauf verzichte.
1: Nein, ich...
2: Also, wenn dir Goldgelb nicht gefällt, es gibt auch Weißgold oder Platin, aber die sind ein bisschen teurer. Alles okay?
1: Ja, Florian hat nochmal angerufen.
2: Okay, schlechte Nachrichten?
1: Ja, wie man es nimmt. Eine Eheschließung ist leider keine Garantie für ein Arbeitsvisum. Und deswegen müssen wir mit der Hochzeit ja nichts überstürzen.
2: Oh. Okay.
1: Und es sieht trotzdem ziemlich gut aus mit deinem Visum, weil du schon mal eins bekommen hast. Und deswegen ist die Wahrscheinlichkeit höher, dass du wieder eins bekommst, sagt er.
2: Okay.
1: Und das ist ja gut. Oder?
2: Ja, das ist gut.
1: Aber?
2: Ich freue mich, wenn das klappt und wir in Amerika sind.
3: Wo ist der denn? Da bist du ja.
4: Bin schon wieder weg.
5: Du kannst gleich hier bleiben. Du müsstest einmal die Weinbestände überprüfen, damit Frau Mahnke die Bestellung gleich fertig machen kann.
4: Ja, da kümmere ich mich drum.
5: Am besten jetzt.
4: Was ist?
5: Die Bestellung muss jetzt am frühen Nachmittag noch raus.
4: Aha. Also erstmal bringe ich den hier hoch ins Restaurant und dann habe ich Pause.
5: Dann musst du deine Pause wohl leider verschieben.
4: Nee, muss ich nicht. Ich habe schon was vor. Aber das wusstest du schon. Richtig?
5: Arbeit geht vor.
4: Ich kann verstehen, dass du jetzt eine schwierige Phase hast. Aber Olivia hat sich für mich entschieden.
5: Was hat Olivia mit deiner Arbeit zu tun?
4: Nichts. Das ist ja genau der Punkt. Und du hast auch nichts damit zu tun. Du bist hier der Fohlenbeauftragte. Nur weil Werner dich adoptiert hat, macht dich das nicht zu meinem Chef.

0: hier?
1: Aufzählen.
0: Schwarze Oliven, Kapern, Knoblauch, Olivenöl, Rosmarin, Thymian.
1: Ja, und was noch?
0: Sardellen.
1: Und das sind?
0: Sardinen.
1: Genau. Frieda, so geht es nicht.
0: Ich hab mich doch nur vergriffen.
1: Ja, du vergreifst dich ziemlich häufig.
0: Ey, ich weiß, du bist sauer wegen den Kartoffeln, aber ich dachte wirklich, das geht. Mama schaltet die immer früher aus, um Strom zu sparen.
1: Ja, das mag ja sein. Aber wenn ich dir sage, du sollst Kartoffeln kochen, dann bleibst du bitte vor Ort, bis sie fertig sind.
0: Ich hatte Frau Klee halt versprochen, dir mit den Klamotten zu helfen.
1: Ja, und mir hast du versprochen, das Praktikum ja ernst zu nehmen.
0: Ach, komm, nur weil ich die Kartoffeln allein gelassen habe.
1: Frieda, wenn du hierzu keine Lust hast, dann ist das vollkommen okay. Aber dann sag es bitte einfach, ja?
0: Ich hab ja Lust.
1: Ja, das merkt man.
0: Sowas passiert nie wieder, okay?
1: Und wenn ich dich anrufe, dann drückst du mich auch nicht mehr weg, verstanden? Du wirst hierfür bezahlt. Du kannst ja nicht einfach machen, was du willst.
0: Ich hab's kapiert, okay? Es kommt nicht mehr vor, versprochen.
1: Hoffentlich. So, und jetzt brauchen wir immer noch Sardellen.
2: So. Sehr.
3: Danke sehr.
2: Wie Sie die Suite schmücken, das überlasse ich natürlich Ihnen, aber romantisch soll es halt sein.
3: Das bekomme ich hin.
2: Da bin ich mir sicher. Wissen Sie, die Habermanns, die feiern ihren Hochzeitstag jetzt schon seit über 40 Jahren hier bei uns. Und
3: ich gebe mein Bestes.
2: Okay, wenn irgendwas ist, ich bin an der Rezeption.
3: Alles klar.
2: Ah, halt, das gehört ja noch dazu. Bitte sehr.

0: Und geräuchertes Forellenfilet.
1: Aha, okay. Und für diesen Mischmasch hast du ein Rezept?
0: Ich brauche kein Rezept, okay? Ich koche immer nur mit Liebe und nach Gefühl.
1: Ah, ja. Und dein Gefühl, sagt dir, dass das zusammenpasst?
0: Ja, also absolut. Alle Zutaten, die werden einfach fein gewürfelt. Der Salat wird in feine Streifen geschnitten. Dann wird das alles abgeschmeckt mit Olivenöl, weißem Balsamico, Salz und Pfeffer, vielleicht ein bisschen Chili dazu. Mhm. Dazu kommt noch geröstetes Ciabatta.
1: Das klingt ja sehr interessant.
0: Es wird dir schmecken, wirklich. Mhm. Versprochen.
1: Gut, dann merke ich mir, Massimo glaubt nicht an Rezepte.
0: Okay, ich bin dran.
1: Wie wäre es denn, wenn wir lieber so entweder-oder Fragen stellen?
0: Hm? Okay, gut.
1: Hund oder Katze?
0: Hund.
1: Sommer oder Winter?
0: Sommer.
1: Sehr gut. Stadt oder Land?
0: Stadt. Land. Also, wenn auf dem Land nichts mehr frei ist.
1: Gut, dann im Endeffekt Land. Käse oder Wurst?
0: Käse.
1: Och Mann, langsam wird es ein bisschen langweilig. Wir sind uns zu ähnlich.
0: Warum? Wir passen einfach gut zusammen.
1: Salz oder Pfeffer?
0: Pfeffer.
1: Salz. Wie bitte?
0: Wieso denn Salz?
1: Weil Salz alles besser macht?
0: Moment, das stimmt nicht ganz. Pfeffer ist auf jeden Fall der bessere Geschmacksverstärker.
1: Ja, das sagt der Mischmasch-Chefkoch, oder was?
0: So haben wir also unseren ersten Streit.
1: Ah, das ist noch kein Streit.
0: Okay. Gott sei Dank.

0: Hey, ist alles okay?
1: Ich hab nur kurz dran denken müssen, dass wir unser Essen fast verschieben hätten müssen. Adam wollte meine Pause nicht akzeptieren.
0: Oh, aber er ist ja gar nicht dein Chef. Der kann es noch nicht bestimmen.
1: Ja, das habe ich ihm auch gesagt. Er hat heute früh anscheinend mitbekommen, wie wir uns verabredet haben. Ich hoffe, er kommt irgendwann damit klar.
0: Hm. Oh Gott, es tut mir total leid, wie das alles passiert ist.
1: Aber wir lassen uns deswegen nicht die gute Stimmung verderben, okay? Also, okay.

0: Marzipan oder Lakritz? Marzipan.
1: Lakritz. Was? Bäh.
2: Und Fanny fand das jetzt nicht blöd, dass ihr nicht so schnell heiratet und nicht so schnell heiraten müsst.
3: Ich habe gedacht, vielleicht ist sie erleichtert, aber irgendwie...
2: War das nicht so?
3: Nee, sie war so...
2: Enttäuscht?
3: Ja.
2: Vielleicht, weil sie sich...
3: Gefreut hat.
2: Ja.
3: Also glaubst du, Fanny...
4: Herr Stendler.
3: Herr Sumpf. Fritz,
4: wo ist denn die Post vom Senior?
2: Die habe ich hochgebracht.
4: Warum? Ja, egal. Und was ist das?
2: Das ist Dialogpost.
4: Genau richtig. Warte mal.
3: Also glaubst du, Fanny will trotzdem heiraten? Ohne großen Antrag, ohne Feier, ohne Klimbim?
2: Naja, aber vielleicht ist es ihr einfach wichtig, deine Frau zu werden, weil sie es einfach gerne wäre.
3: Hm? Na gut.
2: Frau Illertissen, das kam noch mit dem Kurier für Sie.
1: Herzlich schön.
2: Sehr gerne.
3: So. Ich habe mich ehrlich gesagt auch schon ein bisschen dran gewöhnt. Ich meine, Fanny Stendler, Marlon Schätzel, klingt beides gut. Mhm. Aber so eine schöne große Feier mit allen Freunden und nicht so einen langweiligen Termin im Standesamt für ein Visum.
2: Noch ist es nicht zu spät.
3: Wie meinst du?
2: Naja, wir sind alle hier und vielleicht kriegt ihr das ja noch hin, bevor ihr nach Amerika geht.
5: Hast du gehört? Rolf ist im Krankenhaus.
2: Ja, habe ich gehört.
5: Magst du für ihn auch die Karte unterschreiben?
2: Ja. Danke.
4: Ist eine liebe Idee.
5: Etwas Persönliches dazu noch? Schön. Und wir sammeln für den Strauß noch.
2: Gerne.
3: Danke für den Tipp.
6: Das nehmen wir. Mit gelben Birnen hänget und voll mit wilden Rosen das Land in den See, ihr holden Schwäne. Schön. Sehr schön.
7: Ja. Alfons.
4: Herr Sonnfeld. Bitte sehr.
7: Deswegen hätten Sie sich nicht herbemühen müssen.
4: Wollte ich aber. Ich wollte Ihnen persönlich gratulieren.
7: Ja, wozu denn?
4: Ja, dass Sie und die Frau Fischer jetzt...
7: Hat sich das schon rumgesprochen, na ja. Die Wagner? Mhm.
4: Christoph Saalfeld und Sie haben sich drüber unterhalten. Aber ich freue mich wirklich, dass das jetzt doch noch geklappt hat.
7: Ja, Alfons, ich freue mich auch.
4: Und Adams Mutter macht einen sehr sympathischen Eindruck. Ja,
7: dass sie mich noch mal so voll erwischt hat nach meiner Poppy.
4: Ist schon ein besonderes Glück. Ja. Speziell in unserem Alter.
7: Oh Gott, ja.
4: Ja, und dass Massimo jetzt mit der Frau Jacobi zusammen ist.
7: Weiß ich natürlich.
4: Für ihn freue ich mich auch.
7: Ja, ich freue mich auch für ihn, aber Adam tut mir schon leid.
4: Ja, klar.
7: Ich kann nur hoffen, dass die beiden endlich mal ihre Schwierigkeiten ad acta legen.
4: Na, schauen wir mal, ob das so schnell passieren wird.
7: Ich wünsche es mir jedenfalls. Ja.
4: Aber jetzt genießen Sie erstmal Ihr Glück, Herr Saalfeld.
7: Ja, Alfons, ja. Mache ich.
4: Ich bin dann wieder weg. Ja.
3: Lale? Was hältst du davon?
8: Halten wovon?
3: Dass ich Fanny einen Antrag machen will.
8: Ich bin super!
3: Ja?
8: Ja!
3: Auch wenn es anders geplant war?
8: Fanny wollte dich doch auch aus weniger sentimentalen Gründen heiraten.
3: Okay, du glaubst, Fanny will einen Antrag, mit allem drum und dran.
8: Welcher Frau würde das nicht gefallen? Und heute Morgen bei der Suche nach den Ringen, sie war so begeistert, Marlon.
3: Ja, gut, okay, dann brauche ich jetzt nur noch eine passende Idee, wie und wo ich sie frage.
8: Auf jeden Fall irgendwas mit Blumen. Du könntest das Gewächshaus mit Kerzen schmücken.
3: Das ist eine richtig gute Idee. Hat ihr nicht Kilian einen Antrag im Gewächshaus gemacht?
8: Oh, stimmt, mach irgendwas draußen.
3: Ja, draußen ist gut. Die Natur lieben wir beide. Ich könnte unsere Geschäftsidee mit einfließen lassen.
8: Ja, wenn dir was Romantisches dazu einfällt.

0: Feld? Also die Location muss schon stimmen, nicht irgendwo auf dem Waldweg vor ihr auf die Knie gehen oder sonst sowas. Hast du eine Idee?
1: Mhm. Aber dafür muss ich noch was vorbereiten.
0: Berätst du es mir?
1: Nö, aber danke.
0: Marlon!
1: Danke.
2: Herr Sonnbichler.
3: Ja.
2: Sie sind ja noch da?
3: Ja, Sie haben bestimmt gesehen, dass das Ehepaar Habermann heute noch anreist.
2: Ja, die Fürstensuite mit Schokolade in Schwanenform und einem Hortensienstrauch in Gelb zum Hochzeitstag.
3: Ganz genau. Und die Habermanns machen das seit über 40 Jahren. Und noch jedes Jahr habe ich sie persönlich in Empfang genommen.
2: Und deswegen sind Sie noch da, ich verstehe.
3: Genau.
2: Schön.
3: Gibt's sonst irgendwas?
2: Nö, eigentlich alles ruhig. Wobei, meine Konkurrentin, die hat heute eingecheckt.
3: Die Nichte von Justus, die ist schon da.
2: Ja. Die Buchung muss irgendwie direkt übers Büro gegangen sein, weil ich habe gar nichts von der Reservierung gewusst.
3: Und was macht sie für einen Eindruck?
2: Die ist eigentlich total entspannt.
3: Ach.
2: Mhm.
3: Also ihr Onkel war vor jedem Wettbewerb vom Ehrgeiz zerfressen.
2: Nee, die war total nett, wirklich.
3: Ja, dann kommt sie vielleicht nicht zwingend nach ihm.
2: Ja. Sie hat mir sogar eine erholsame Nacht gewünscht.
3: Wieso?
2: Ich war ein bisschen müde in der Früh.
3: Und das hat sie bemerkt?
2: Ich habe ihr erst den falschen Schlüssel gegeben.
3: Das sind ja schöne Aussichten.
2: Herr Sonnbichler, es ist alles gut. Sie können total beruhigt sein. Ich bin auch total entspannt. Sie wird das total fair und ganz korrekt angehen.
3: Ja, ihr Wort in Gottes Ohr.
2: Meine Menschenkenntnis, die ist gar nicht schlecht. Und sie ist sympathisch und die ist viel lockerer als ihr Onkel.
3: Dann hoffen wir mal das Beste für morgen.
2: Ja.

0: hier sind im Winter Loipen. Da habe ich meinen Söhnen, na gut, damals waren es nur Alexander und Robert, das Langlaufen beigebracht.
1: Das muss herrlich gewesen sein, in dieser wunderbaren Gegend aufzuwachsen.
0: Oh, hier ist es auch im Winter sehr, sehr schön.
1: Ich bin ja froh, dass Adam das mit uns beiden so gut aufgenommen hat.
0: Aber trotzdem bedrückt dich etwas.
1: Ich habe mir solche Mühe gegeben, es mir nicht anmerken zu lassen.
0: Möchtest du darüber reden?
1: Es tut einfach so weh, Adam so niedergeschlagen zu sehen. Nach allem, was er erlebt hat in der letzten Zeit. Naja, das mit Sandy muss ihm auch sehr zugesetzt haben.
0: Hat er mit Sicherheit sehr drunter gelitten.
1: Naja, und das mit Olivia war was Ernstes. Leider nur für ihn.
0: Man kann hier keine Vorwürfe machen. Adam findet auch noch sein Glück. Wenn ich eins gelernt habe im Leben, wenn man es am wenigsten erwartet, trifft es einen wie der Blitz.
1: Ja, und das würde ich Adam auch wünschen. Von ganzem Herzen.
2: Was soll ich denn damit?
3: Du meinst, du brauchst eine Pfanne, um gebackenen Camembert zu machen.
2: Und was glaubst du, wie viel Öl ich da reinschütten soll? Es geht ja auch um Wareneinsatz. Ja, wir haben hier nichts zu verschwenden, klar?
3: Klar.
2: Öl. Öl. Danke. Und jetzt schneide bitte die Karotten à la Julienne. Und nicht wieder so dick. Feine, dünne Streifen.
1: Muss das sein? Ich meine, der Streit zwischen Ihnen und Ihrer Nichte, das überträgt sich doch auf die Kollegen.
2: Ja, aber
1: es ist nicht gut fürs Arbeitsklima.
3: Safe.
2: Du sollst dich um deine Karotten kümmern.
1: Wollen Sie nicht noch mal unter vier Augen in Ruhe miteinander reden? Und ich halte hier die Stellung.
2: Dafür haben wir keine Zeit. Außerdem ist alles gesagt.
1: Gut. Dann gehe ich jetzt mal ins Gewächshaus.
3: Ja, Frau Sonnenbichler hat recht, so geht's nicht weiter.
2: Frieda, bitte. Ich bin hier der Chef und du machst einfach, was ich sage.
3: Aber ich habe mich doch für gestern entschuldigt. Wie lange willst du mir das noch vorhalten, hä? Tage, Wochen, Monate?
2: Du hast nun mal Mist gebaut! Sorry. Du hast recht. Es ist nicht in Ordnung, wenn ich dich die ganze Zeit kritisiere. Eigentlich geht es ja auch gar nicht um dich.
3: Sondern? Geht's um Fanny?
2: Ich habe vorhin mitbekommen, dass Sie und Marlon heiraten werden.
3: Oh. Ja. Es tut mir leid. Ich versuche mir ab sofort ein bisschen mehr Mühe zu geben, okay? Bisschen?

0: Ich verstehe, dass du sauer und traurig bist. Okay, das ist dein gutes Recht. Aber es ist nicht in Ordnung, das an Massimo auszulassen, okay?
1: Wenn du meinst.
0: Adam, hast du ihn mit dem erfundenen Auftrag von unserer Mittagspause abhalten wollen? Ich hab mir das nicht ausgesucht, okay? Aber Massimo wollte dir auch nichts Böses. Er hat immerhin die Nebenklage für dich zurückgezogen.
1: Er hat es nicht für mich getan, sondern für dich.
0: Ja, vielleicht. Ich habe mir nicht ausgesucht, in wen ich mich verliebe. Okay, und ich weiß, das ist alles nicht einfach. Aber glaubst du, du kannst es irgendwie akzeptieren?
1: Hauptsache, ihr hattet ein schönes Mittagessen. Und du bist jetzt glücklich. Warum beschwert er sich überhaupt? Jetzt hat er doch endlich, was er will. Viel Spaß mit deinem neuen Freund.
2: Gehen Sie noch was trinken, Herr Lenz. Ich gebe Ihnen Bescheid, sobald der Shuttle da ist.
3: Gerne, prima.
2: Ihre Oper beginnt um 19.30 Uhr, da haben wir noch genug Zeit.
3: Okay.
2: Suchen Sie sich einen Platz aus.
3: Danke sehr.
2: Gerne. Frau Weingartner.
4: Hallo.
2: Hallo. Haben Sie sich ein bisschen die Gegend angeguckt?
4: Ich war nur im Park. Ist wirklich schön hier. So beeindruckende Außenanlagen sieht man selten.
2: Ja. Meine Schwester kümmert sich um den Garten.
4: Die Frau hat Geschmack.
2: Freut mich, dass es Ihnen gefällt.
4: Und? Gut vorbereitet für den Wettbewerb?
2: Ich hoffe doch.
4: Schließlich geht es morgen um alles.
2: Ja. Ich würde sagen, einem fairen und spannenden Wettkampf steht nichts im Weg.
4: Allzu viel Hoffnung auf den Sieg würde ich mir an Ihrer Stelle nicht machen.
2: Bitte?
4: Nach dem peinlichen Auftritt heute Morgen. Sie haben keine Chance. Sie wussten ja nicht mal, dass ich überhaupt komme. Dann auch noch das mit dem Zimmer. Würde mich nicht wundern, wenn Sie heute Nacht wieder nicht schlafen können. An Ihrer Stelle würde ich mich morgen lieber krank melden.

0: Leo und Elias waren auch so begeistert. Wenn wir das Konzept jetzt noch ein bisschen ausarbeiten, dann... Fanny? Wo bleibst denn du?
1: Wo willst du denn so dringend hin?
0: Hab ich dir doch gesagt.
1: Ja, aber ich muss ja gleich noch arbeiten.
0: Ja, das kannst du ja morgen noch machen.
1: Ja, erzähl das mal der Geschäftsleitung.
0: Wir sind doch eh bald weg. Also...
1: Okay, also was hast du vor?
0: Honeymoon in the Woods. Wenn wir das Konzept noch ein bisschen ausarbeiten, das wird der Knaller.
1: Jetzt?
0: Ja, im Wald, da haben wir immer die besten Ideen.
1: Und dafür soll ich jetzt die Arbeit schwänzen?
0: Je ausgefeilter die Idee, desto einfacher wird die Umsetzung in Amerika.
1: Und dafür müssen wir jetzt in den Wald?
0: Müssen nicht, aber es wäre schon gut.
1: Okay, aber du weißt schon, dass in Amerika ganz andere Pflanzen wachsen als hier.
0: Ja, klar. Darum geht's ja, dass wir in Amerika wissen, was dann nicht funktioniert. Ich bin total motiviert. Bitte, komm mit.
1: Okay. Ich weiß zwar nicht, warum wir das jetzt unbedingt machen müssen, aber okay, ich verbringe gerne Zeit mit dir.
0: Sehr gut.

0: Das ist ja mal eine richtige Kampfansage. Ja, aber es ist kein Wunder, oder?
1: Wieso?
0: Sie ist die Nichte vom Justus Klein.
1: Ja, aber als sie ankam, die war so locker.
0: Alles nur Fassade.
1: Tja, anscheinend, ja.
0: Der Justus hat ihr bestimmt eingetrichtert, dass sie die Familienehre hochhalten und genau wie er mit einer goldenen Nadel heimkommen muss.
1: Und deswegen hat er sie auch so gepusht und hat das dann auf Social Media gepostet, damit wir das auch noch sehen. Mhm. Das kann was werden, Herr Sombichler.
0: Fritz, Sie sind bestens vorbereitet und ich bin ja auch da.
1: Ich will einfach der perfekte Portier sein, wissen Sie.
0: Und Sie sind nah dran. Wegen Sauerbier.
1: Wenn Sie ein alkoholfreies haben?
0: Ja, ja, klar. Nehmen Sie die Gläser mit. Ja.
1: Wir haben so hart dafür gearbeitet, Herr Sombichler. Ich werde Sie morgen nicht enttäuschen.
0: Jetzt überlegen Sie doch einmal, wie weit Sie schon gekommen sind.
1: Ja. Dankeschön. Aber was ist, wenn die Weingärtner doch besser ist als ich?
0: Sowas dürfen Sie überhaupt nicht denken. Sie sind ein hervorragender Portier und das werden Sie der Jury morgen auch beweisen.
1: Ja.
0: Ha? Prost. Sollen wir trotzdem noch ein bisschen trainieren?
1: Mir tut noch alles weh. Danke.
0: Nicht die Beine, den Kopf.
2: Komm, lass uns umdrehen.
3: Eine Location noch.
2: Also, das war alles sehr schön. Und deine Ideen sind auch richtig gut. Aber es ist dunkel. Komm, lass uns zurückgehen.
3: Ich will dir noch eine Stelle zeigen. Eine Stelle.
2: Und zwar?
3: Siehst du dann? Komm.

0: eine deiner Ideen für Honeymoon in the Woods?
1: Fanny Schätzel.
0: Oh Gott.
1: Ich liebe dich von ganzem Herzen. Mhm. Und seit ich in Amerika war, weiß ich, dass ich keinen Tag mehr ohne dich sein will. Nicht für ein Visum oder für Amerika, sondern weil ich dich über alles liebe.
0: Huch.
1: Willst du meine Frau werden?
2: Intimitäten sind für das Personal in der Öffentlichkeit verboten.
3: Bitte verpfeift uns jetzt nicht.
2: Ich kann schweigen. Aber nehmt euch ein Zimmer, okay?
4: Wir sind im Dienst.
2: Nach dem Dienst.
5: Einer der Juroren ist krank geworden.
4: Was?
5: Keine Sorge, die haben einen guten Ersatz gefunden.
4: Wen denn?
1: Du willst den Tracht heiraten?
0: Ich habe mich in meinem Traum in einem gesehen, ja.
1: Warte mal, du hast von unserer Hochzeit geträumt?
0: Mhm. Und genau so eins will ich haben.
1: Okay.
6: Ich werde mein Bestes geben, um den Preis für den Fürstenhof zu holen.
7: Davon gehe ich aus. Viel Glück, Herr Drexler.
6: Danke.
8: Aber wenn der Junge das vergeigt, kriegt er was von mir zu hören.
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0: Glück bedeutet für mich, was mit Familien zu machen, mit Freunden, sich Träume zu erfüllen.
1: Glück ist für mich, wenn ich eine Schreinausbildung mache und danach dann noch Meisterausbildung.
2: Glück ist für mich meine Familie, meine Freunde, vor allen Dingen meine Tochter, meine 10-jährige Tochter Marie-Julie. Und auch, dass ich selbst Visionen immer wieder habe und Träume und die auf die hinarbeite und die Ziele dann erreiche.
3: Glücksunterricht im Kletterpark Kandel. Normalerweise unterrichtet Susanne Gerdon das Fach Glück 2 Stunden die Woche in der nahegelegenen Realschule. Für sie eine absolute Herzensangelegenheit.
2: Mit dem Glücksunterricht möchte ich bewirken, dass die Kinder ihre Stärken und ihre Talente entdecken. Und deshalb sind wir auch im Kletterpark, dass sie lernen, aus ihrer Komfortzone rauszukommen, sich was zutrauen, mutig sind und auch dieses Gemeinschaftsbewusstsein bekommen, dass sie gemeinsam etwas Ziele erreichen können.
3: Und genau das kommt bei der 8. Klasse gut an. Aber Arbeiten und Schulnoten gibt es auch im Unterrichtsfach Glück. 3.
4: Mir gefällt der Glücksunterricht sehr gut, ist eher familiär und nicht nur so wie im normalen Unterricht. Und man versucht halt auch viel als Gemeinschaft zu machen und es als Gruppe aufzubauen.
0: Ich muss sagen, dass wir in diesem Glücksunterricht lernen, unsere Stärken zu erkennen und auch im Leben sehr viel, finde ich, hilft es weiter einfach.
3: Bei den Kletterübungen geht es darum, sich ein Ziel zu setzen und bis zum Ende durchzuhalten, wie im richtigen Leben. Ein Jahr lang hat Susanne Gerdon an Wochenenden Schulungen besucht, um sich als Glückslehrerin fortzubilden. Insgesamt 3.000 Euro hat sie die Ausbildung gekostet.
2: Ich habe schon als junge Lehrerin mich interessiert für die Themen Glück und Persönlichkeitsentwicklung, wie man das im Unterricht umsetzen kann, und habe schon früh Entspannungstechniken den Kindern beigebracht. Und als ich eben davon hörte, dass man tatsächlich Glück unterrichten kann, habe ich gewusst, dass ich irgendwann die Ausbildung machen werde. Und so kam das dann.
3: In diesem Schuljahr hat Susanne Gerdon schon einige Sonderevents für ihre Klasse organisiert. Bei einem Boxtraining konnten die Schüler lernen, wie man Aggressionen los wird. Und ein Klangtherapeut hat gezeigt, wie sich die Schüler mit Musik entspannen können. Auch der Ausflug in den Kletterpark in Kandel ist ein voller Erfolg. Doch Susanne Gerdon denkt schon viel weiter.
2: Mein Wunsch für die Zukunft ist es, dass Glück flächendeckend eingeführt wird als Fach, weil das den Kindern wirklich hilft, für den Alltag, fürs Leben zu meistern.
5: In den Bergen sportlich unterwegs zu sein, das liebt Christian Neureuther immer noch. Doch inzwischen achtet er sehr darauf, seine Gelenke zu schonen. Der ehemalige Skirennläufer leidet unter Arthrose in den Knien. Der Gelenkverschleiß ist dem früheren Leistungssport geschuldet. Skifahren ist Kniefahren, heißt es. Und diese alte Weisheit spürt der mehrfache Weltcupsieger heute schmerzhaft.
6: Das ist schon eine Belastung. Auf der Ebene, da geht's wunderbar. Aber wenn ich dann länger bergauf gehe, dann spüre ich schon, dass die Belastung irgendwie die Knie nicht so gut tut. Und beim Runtergehen ist es ganz schlimm. Also wenn wir ganz ehrlich sind, Skifahren, so wie früher, geht gar nicht mehr. Früher bin ich von einem Felsen runter, 30 Meter, der hat gar nicht so hoch sein können. Das geht heute nicht mehr. Und heute fahre ich unter dem Felsen durch und denke mir auch, cool, da bist du mal runter.

0: Kopf.
1: Mit seiner positiven Einstellung genießt Christian Neureuther das, was auch mit Arthrose noch geht, also vieles. Faul sein und jammern ist nicht sein Ding. Ein künstliches Kniegelenk möchte er auch noch nicht. Und so hat er seine eigenen Wege gesucht, um trotz der Gelenkerkrankung aktiv zu bleiben.
2: Man muss sich bewegen. Wenn du Arthrose hast, Stillstand ist Gift. Dann wird nur alles schlimmer. Neue Sportarten auch entdecken und auch mal Stand-up-Paddeln probieren oder mal jetzt gerade auch durch das E-Biken natürlich. Und dann schaue ich immer, was geht. Aber ich freue mich über jede Treppe, die ich raufgehen kann. Es gibt keinen Lift mehr. Ich denke mir, jedes kleine Häppchen Bewegung tut gut.
1: Der ehemalige Spitzensportler möchte andere Arthrosekranke motivieren.
2: Im Leistungssport hat man immer Niederschläge und muss mit Niederlagen fertig werden. Und da gibt es einen Spruch, und der heißt: Hinfallen ist keine Schande, nur liegen bleiben. Das gilt für alle Lebensbereiche. Du musst ja immer wieder auch was Neues entdecken wollen, weil sonst wird es langweilig. Wenn ich mit meiner Frau unterwegs bin oder wenn ich sie ganz gern habe, dann muss ich auch immer was Neues ausprobieren, damit es spannend ist. Das ist halt aber so. Ich muss alles tun, damit ich noch erleben kann, dass ich mit meinen Enkeln auf den Berg raufgehe, dass ich mit ihnen Skifahren gehen kann oder einfach was unternehmen kann. Also das ist doch mein Ziel und meine Motivation. Mit 85 möchte ich noch vielleicht dabei im Rennen zuschauen, wo die eigenen Enkelrenner fahren. Das war cool.
1: Christian Neureuther ist wohl das beste Beispiel dafür, dass es sich lohnt, nicht aufzugeben und dass man auch mit Arthrose noch vieles unternehmen kann.
3: Ein Besuch in der alten Heimat. Gisela Block und ihr Mann Peter haben lange in Niedersachsen gelebt. Ein Wiedersehen mit schlimmen Erinnerungen. Vor 2 Jahren wurden die Blocks hier in ihrem Haus überfallen. Ein Schock, der ihr Herz so stark belastet, dass Gisela Block nur knapp überlebt.
4: Man denkt immer daran. Das werde ich nicht vergessen und das kann auch der Peter nicht vergessen.
3: Ein Einbruch, der nie aufgeklärt wird. Deshalb berichtet das Magazin Aktenzeichen XY über den gewaltsamen Raub im April 2016. Gegen die Täter hat das Paar keine Chance. Gisela und Peter werden brutal gefesselt, beraubt und bedroht.
4: Wenn ich versucht habe, aufzustehen, kam das Messer an die Kehle. Ich musste also mich so umdrehen und da war der Peter geschlagen worden, brutal, links und rechts, und saß neben so einer kleinen Gefriertruhe. Das war das Schlimmste eigentlich.
3: Als die Räuber endlich abziehen, gelingt es ihrem Mann, Hilfe zu holen.
5: Auf der Fensterbank lag das Handy, dann habe ich mich umgedreht, habe es gefasst mit gefesselten Händen. Und dann habe ich versucht, das aufzuklappen und die Nummer zu wählen. Und dann kriegten wir Verbindung.
3: Als Polizei und Notarzt eintreffen, steht Gisela Block unter Schock. Im Krankenwagen verliert sie das Bewusstsein. Ihre EKG-Werte sind verändert. Alles deutet auf einen Herzinfarkt hin. Dann bleibt ihr Herz stehen, 5 Minuten lang. Reanimiert und beatmet wird sie in das Herzzentrum Bad Bevensen transportiert. Ihr Leben hängt am seidenen Faden.
6: Wir sagen, eine normale Herzleistung beträgt ungefähr mehr als 65%. Bei Frau Block würde ich sagen, dass in der Akutsituation die Herzleistung maximal 15% betragen hat.
3: Im Katheterlabor erlebt der Kardiologe eine Überraschung. Gisela Block hat gar keinen Herzinfarkt. Die Herzkranzgefäße der 69-Jährigen sind frei. Aber wie kam es trotzdem zum Herzstillstand? Dann die Entdeckung. Ein Teil ihres Herzens wirkt wie erstarrt. Ein Broken-Heart-Syndrom.
6: Es schlägt halt nicht kräftig, es pumpt nicht kräftig. Es zeigt halt eine Herzschwäche.
3: Beim Broken-Heart-Syndrom ist der Herzmuskel beeinträchtigt. Dadurch bläht sich das Herz an der Spitze auf wie ein Ballon. Diese Form erinnerte japanische Ärzte an eine Tintenfischfalle aus Ton, ein Takotsubo, der wissenschaftliche Name für das Broken-Heart-Syndrom.
6: Takotsubo-Patienten sind genauso gefährdet wie jeder andere Herzinfarktpatient auch. Ja, die können Herzrhythmusstörungen bekommen, da kann es zu einer Ruptur des Herzmuskels kommen. Und die Herzleistung erholt sich eben über einen bestimmten Zeitraum wieder.
0: Man weiß heute, dass ungefähr 5% der Patienten den Krankenhausaufenthalt nicht überleben, ungefähr 10% der Patientinnen und Patienten einen kardiogenen Schock erleiden, sodass die Komplikationsrate im Krankenhaus während der Akuterkrankungsphase genauso hoch ist wie bei einem akuten Herzinfarkt.
3: Gisela Block kommt auf die Intensivstation. Um ihr Herz zu entlasten, hat man ihr in einem zweiten Eingriff eine Herzpumpe in die Aorta gelegt und sie in ein künstliches Koma versetzt. Erst Tage später ist sie so stabil, dass man sie aufwachen lässt. Auch Manuela Tepp erkrankte am Takotsubo schon zweimal. Deshalb kommt sie regelmäßig in die Medizinische Hochschule Hannover, wo die Ursachen der Erkrankung erforscht werden. Bei ihr war es positiver Stress, der die letzte Herzkrise ausgelöst hat. Ein Schlagerkonzert, auf das sie sich lange gefreut hatte.
7: Da hat man natürlich geschunkelt und mitgemacht. Und dann merkte ich natürlich so einen Druck auf dem Brustkorb. Und hatte auch dann Atmungsschwierigkeiten bekommen und konnte auch keine Treppen mehr gehen.
0: Was man weiß, ist, dass viele Patientinnen und Patienten einen sogenannten Trigger zuvor erleben, also einen emotionalen Trigger in Form von Stress oder Streit, in seltenen Fällen auch eines positiven emotionalen Ereignisses wie besonderer Freude über die Geburt eines Kindes oder einer besonderen Veranstaltung, die man erlebt. 40% haben einen physischen Trigger, wie zum Beispiel eine schwere Infektion, eine Hirnblutung oder einen Unfall oder eine Operation. Und ungefähr 30% der Patientinnen und Patienten haben gar keinen nachweisbaren Trigger.
3: Manuela Tepp lebt nun in der ständigen Angst, noch einmal am Takotsubo-Syndrom zu erkranken. Im Ultraschall zeigt ihr Christian Napp, dass sich ihr Herz gut erholt hat. Aber kein Kardiologe weiß genau, wie man ein Rückfallrisiko mit Sicherheit ausschließen kann.
8: Beim Takotsubo-Syndrom kennen wir die Auslöser noch nicht genau. Und wir kennen auch den Mechanismus, wie es zu dieser Störung des Zusammenziehens des Herzmuskels kommt, kennen wir noch nicht genau. Deswegen haben wir auch keine spezifische Therapie. Wobei der Vorteil tatsächlich ist, dass in sehr vielen Fällen sich die gestörte Pumpleistung des Herzens nach wenigen Wochen komplett erholt.
3: Auch Gisela Blocks Herz pumpt wieder normal. Alle haben den Einbruch überlebt, Menschen und Tiere. Für sie die Hauptsache. In ihr altes Zuhause konnten sie jedoch nicht mehr zurück.
5: Wenn es dunkel wurde, dann haben wir gesagt, das schaffen wir nicht. Wenn wir im Bett liegen und es klopft einer nur gegen das Fenster, dann drehen wir durch.
3: Jetzt sind sie oft mit dem Wohnmobil unterwegs und leben weit weg von dem Ort, an dem das Herz von Gisela Block beinahe zerbrochen wäre.
9: Nun ist ja dieses Broken Heart sehr viel seltener als ein normaler Herzinfarkt. Weiß man trotzdem, wer dafür eine besondere Empfänglichkeit hat?
0: Also viele prädisponierende Faktoren kennt man noch nicht genau. Wir wissen, dass über 90% der Patienten Frauen sind tatsächlich und über 80% aller Patienten Frauen nach Beginn der Wechseljahre. Wie dieser Zusammenhang zustande kommt, genau das weiß man noch nicht.
9: Mhm. Aber es sind dann auch Menschen, die offensichtlich ganz empfindlich auf Stresssituationen reagieren, ne?
0: Ja, es ist so, früher dachte man, dass alle solche Patienten mit einem Takotsubo-Syndrom einen emotionalen Stressfaktor haben, wie Verlust eines Ehepartners, eines Hundes, ein Umzug, so eine belastende Situation. Heute weiß man, dass eigentlich über ein Drittel der Patienten überhaupt keinen nachweisbaren Trigger haben, 30-40% einen physischen Trigger, wie eine Operation, ein Unfall oder eine schwere Infektion. Und nur 30% ungefähr einen solchen klassischen emotionalen Stressfaktor.
9: Davon haben wir eben zwei Beispiele gesehen im Film. Einmal so ein richtig negativer und einmal ein positiver Stress eigentlich. Welche Rolle spielt Stress, spielen Emotionen beim normalen Herzinfarkt?
0: Ja, man dachte, dass nur das Takotsubo-Syndrom solch einen emotionalen Stressfaktor hat als Vorbedingung. Aber es ist genauso, wenn man Patienten genau befragt, beim Herzinfarkt nachweisbar. Also die Zahlen gehen etwas auseinander in den Studien, aber bis zu 50% der Patienten beim Herzinfarkt haben auch solche belastenden Ereignisse, die dem Ganzen vorausgehen. Bei der Fußball-Weltmeisterschaft, als England 1998 ausgeschieden ist im Elfmeterschießen, stieg die Herzinfarktrate in diesen Tagen um 25% an.
9: Der Engländer?
0: Der Engländer,
9: ja. Hat man schon gemessen, wie das mit der Herzinfarktrate der Deutschen in diesem Jahr war bei der WM?
0: Kleiner
9: Scherz am Rande.
0: Ich glaube, die haben das Spiel nicht gesehen.
9: Gut, hoffen wir es mal. Über Facebook hat uns auch eine Frage erreicht von Silvana Perbrand. Sie hatte im letzten Jahr einen Hinterwandinfarkt und sie schreibt, sie glaubt nicht, dass es nur an ihrem zu hohen Cholesterin lag. Sie hatte großen emotionalen Stress und auch heute schmerzt ihr Herz immer noch, wenn sie etwas sehr traurig macht oder man ihr wehtut. Sie glaubt, das ist auch nicht gut fürs Herz. Nur wie soll man sich davor schützen?
0: Ja, da muss man sagen, der emotionale Stressfaktor bei dieser Dame ist wahrscheinlich der Anlass, aber nicht die Ursache des Herzinfarkts. Und ein erhöhtes Cholesterin

0: Cholesterin bei einem Patienten mit einem Herzinfarkt muss unbedingt ganz konsequent und aggressiv behandelt und gesenkt werden bei den meisten Patienten. Und dennoch macht es natürlich Sinn, wenn man in einem Umfeld lebt oder arbeitet, das emotionalen Stress verursacht, dass man den versucht zu kontrollieren. Das gilt aber genauso für das Takotsubo-Syndrom wie auch für den Herzinfarkt.
1: Also dann eben auch so ausbalancierende Dinge wie Yoga, Meditation, autogenes Training vielleicht machen, ne?
0: Zum Beispiel.
1: Nochmal, weil es ja auch so wichtig ist, wie macht sich ein Herzinfarkt bemerkbar? Wann muss man hellhörig werden?
0: Also der klassische Herzinfarkt macht sich bemerkbar durch Brustschmerzen, die vielleicht ausstrahlen in Schulter, Arm, Hals oder auch Kiefer. Wir haben einzelne Patienten, die auch beim Zahnarzt waren mit Zahnschmerzen, die dann einen Herzinfarkt hatten. Tatsächlich, das ist selten, aber es gibt es auch. Es gibt auch Patienten mit atypischen Symptomen und da muss man besonders vorsichtig sein, dass man als Arzt dort das Ganze nicht übersieht.
1: Ist es denn so, dass es genau diese Symptome auch beim Takotsubo-Syndrom sind?
0: Genau, das Takotsubo-Syndrom sieht eigentlich aus für den Patienten und auch für die erstbehandelnden Ärzte in der Notaufnahme wie ein Herzinfarkt. Tatsächlich ist es aber keine.
1: Was macht man, wenn man jetzt solche Symptome hat, Angst hat, glaubt, da ist was im Herzen? Entweder das eine oder das andere.
0: Also man kann es vielleicht so in drei Fälle unterscheiden. Wer Ruhebeschwerden hat, also Brustschmerzen in Ruhe, starke Luftnot in Ruhe, sollte in der Regel den Notarzt anrufen, weil sich immer dahinter ein Herzinfarkt oder ein Schock verbergen kann, der einer sofortigen Behandlung bedarf. Wenn man Beschwerden hat unter körperlicher Belastung, die dann in Ruhe wieder verschwinden, ist das Anlass, frühzeitig einen Hausarzt oder Kardiologen aufzusuchen, der genau nachschaut, ob dann nicht auch vielleicht in der Zukunft ein Herzinfarkt verhindert werden kann. Und wer keine Beschwerden hat, sollte sich zumindest im Erwachsenenalter mal einen Check unterziehen. Man hat ja in der Kardiologie die besondere Möglichkeit, viele Erkrankungen auch zu verhindern, indem man Vorsorge betreibt.
2: Welcome to your playground. Willkommen auf deinem Spielplatz. Was für eine Einladung, den Arbeitsplatz zu betreten beim Münchner Coworking Space Smart Village. Unterschiedlichste Sitzmöglichkeiten, Stehinseln, Teamplätze, um nur ja viel Abwechslung in den Arbeitsalltag derjenigen zu bringen, die hier einen Arbeitsplatz mieten. Geschäftsführer Gerd Krohn leitete früher eine Agentur, da waren Rückenprobleme an der Tagesordnung.
3: Ich habe Teammitarbeiter gehabt, die zum Teil wochenlang ausgefallen sind, weil sie halt nur gesessen sind. Und dann war ich auf verschiedenen Messen, unter anderem auf der Orgatec in Köln und habe mir auch verschiedene, ich sag mal, sowohl Stuhlideen wie aber auch andere Tools angeschaut.
2: Gesundheitsmanagement muss von der Spitze her inspiriert sein, sagt er. Da dürfe der Chef nicht kritisch schauen, wenn das Telefonat oder Brainstorming im Liegen auf der Couch stattfinden. Ganz die Meinung von Jan Bischoff, Sportwissenschaftler am Zentrum für Prävention und Sportmedizin der TU München.
4: Man sollte sich einfach immer mal ein bisschen bewegen, aufstehen, mal vielleicht auch den Platz wechseln, mal sich mal ein bisschen hinlümmeln, mal wieder gerade sitzen, einfach damit wir ein bisschen Bewegung im Rücken haben.
2: Da aber nun mal nicht jedes Unternehmen das auch unterstützt, gibt's Hilfsmittel. Der Sitzball zum Beispiel.
4: Der Sitzball ist super. Wir trainieren damit unsere untere Rückenmuskulatur und stärken damit einfach das ganze Gebilde. Allerdings muss man sagen, der Sitzball ist nicht für die ganze Zeit im Büro. So 1 bis 2 Stunden gehen, aber dann ermüdet die Rückenmuskulatur und wir kommen dann zwangsläufig wieder in einen Buckel oder einen Rundrücken, wie man das auch so schön sagt. Und das natürlich drückt wieder auf die Bandscheiben.
2: Das aufblasbare Sitzkissen,
4: ja, probieren wir mal aus, oder?
2: Hat den Vorteil, dass es automatisch zum perfekten Sitz führt.
4: Das ist ein anderes Gefühl.
2: Einer Hüftkippung, die ein leichtes Hohlkreuz auslöst. Allerdings auch damit nicht länger als 1-2 Stunden. Und übrigens ganz wichtig ist ein 90-Grad-Winkel zwischen Ober- und Unterschenkel und der Kontakt des unteren Rückens zur Lehne. Diesen Sattel, kreiert von einer finnischen Physiotherapeutin, gibt's im Smart Village für Kunden mit Behinderungen und schon bestehenden Rückenproblemen. Wie fühlt der sich an?
4: Angenehm. Das ist einfach durch die Position, sitzt man so ein bisschen weiter nach vorne gebeugt. Das heißt, die Hüfte kippt sich wieder und dadurch kriege ich direkt einen geraden Rücken, ohne dass ich wirklich viel dafür tun muss.
2: Und trotzdem nicht vergessen, dazwischen immer wieder aufstehen. Fällt leichter mit einem verstellbaren Tisch.
3: 1 bis 2 Mal am Tag fahre ich meinen Schreibtisch hoch, wenn ich natürlich merke, ich schlafe jetzt ein bisschen ein.
4: Vor allem, wenn man merkt, dass man so ein bisschen müde wird, dann wird man nicht nur im Kopf müde, sondern natürlich auch in der Muskulatur. Ja. Da ist das Aufstehen immer eine super Abwechslung.
2: Dass hier eine Schaukel hängt, weil sich das innere Kind dann sofort entspannt, führt vielleicht etwas zu weit. Aber Vorbildcharakter hat dieses moderne Arbeitsumfeld allemal.
5: Im Herbst ist das Angebot an gesundem Frisch vom Feld riesig. Da fällt es schwer zu entscheiden, was man davon alles auf dem Teller haben möchte.
6: Blattsalat, Möhre, Kohlrabi. Wo ist denn der Sellerie?
7: Da ist der Sellerie.
6: Ja. Doch, das kann man auch noch nehmen. Ja. Aber wer nicht?
7: Mir nicht.
8: Auf jeden Fall alles an Obst raus aus dem Salat. Bin ich überhaupt gar kein Fan von. Und alles andere darf gerne rein.
1: Dann sortieren Sie doch mal raus, was Sie nicht in Salat tun würden. Und rein, was Sie gerne im Salat hätten.
9: Bleichsellerie.
7: Ja, Bleichsellerie.
9: Mhm. Bunte genau. Karotten, ja.
7: Mhm. So, das würde ich mir da rein.
1: Was mit Kohlrabi? Kohlrabi nicht so?
7: Nee. Kriegt man mal Bauchweh, das geht nicht. Ne.
1: Warum der Apfel, warum nicht die Birne?
9: Das würde zu süß werden mit der Birne.
5: Am Ende aber landet dann doch alles in der Salatschüssel. Und die bringe ich jetzt zu Thomas Sampel. Der Koch musste an der Hand operiert werden. Das hält ihn aber nicht davon ab, all das in drei leckere Salate zu verwandeln. Heute soll es geben Spinat mit Birne, Kohlrabi und Nusspesto. Gebratene Endivien und Rotkohlblätter mit Mirabellen und Nüssen. Und Linsen mit Sellerie und Karotten. Heute übernehme ich das Schnibbeln und der Chef das Reden. Sein erster Tipp: Salat immer baden.
10: Die erste Grundregel ist auf jeden Fall, Salat in stehendem Wasser zu waschen. Niemals unter fließendem Wasser und dem Dreck, der sich auf dem Salat befindet, die Zeit lassen abzusinken. Je mehr Risse oder Schnitte an dem Salat sind, desto mehr Vitamine und Mineralstoffe gehen beim Waschen halt verloren.
5: Darum Salat immer erst nach dem Waschen rupfen oder schneiden. Spinat als Salat ist gut für unsere Muskeln, denn er hat viel Kalium und Calcium. Außerdem brauchen wir Birne und Kohlrabi. Ihre Folsäure ist gut für unsere Glückshormone. Magnesium und Selen im Kohlrabi tun den Nerven gut. Alles würzen, mit Distelöl und Apfelessig marinieren und dann ziehen lassen. Denn marinieren macht süß und weich.
10: Der Fruchtzucker, der in der Birne ist, der löst sich besonders gut, wenn er in Kontakt mit Essig und mit Öl kommt. Und gleichzeitig ist der Birnenfruchtzucker dafür da, die Kohlrabi mürber und weicher zu machen.
5: Fürs Pesto rösten wir Nüsse mit Knoblauch an und löschen sie mit Sanddornsaft ab. Alles kurz aufkochen und dann ab damit in den Mixer. Käse und Walnussöl dazu, so wird's schön cremig. Dann den Spinat mit den Kohlrabi-Birnen raspeln und dem Pesto mischen. Und Kamerafrau Esther darf probieren.
7: Ich finde das eine gute Mischung.
5: Weiter geht's mit Endiviensalat, Rotkohl und Mirabellen. Die Früchtchen haben viel Zink, das hemmt Entzündungen. Wir marinieren mit Apfelsaft, Pflaumenessig und etwas Öl. Und in der heißen Pfanne braten wir Rotkohl und Endivienblätter.
1: Was steckt im Rotkohl, was im Endiviensalat, was besonders gesund ist?
11: Oh wei, Sie fragen mich was. Ballaststoffe eventuell?
12: Ich weiß es nicht genau. Vitamin C, kommt das in Frage?
13: Weiß nicht, ich glaube Bitterstoffe bei dem.
1: Was ist im Rotkohl, was gesund ist?
11: Kohl.
5: Na klar. Außerdem hat Rotkohl viele Ballaststoffe und Vitamin K, wichtig für unser Blut. Endiviensalat ist reich an Vitamin C und Bitterstoffen, gut für die Galle. Zu den Blättern geben wir Schalotten, Knoblauch, Salz und Pfeffer und löschen alles mit der Mirabellenmarinade ab. Jetzt noch die Fruchtstückchen und ein paar Pflaumenscheiben sowie geröstete Nüsse.
7: Ich finde die Mischung aus herb und fruchtig total lecker. Ich glaube, die Endivie wird so ein bisschen herb. Und dann die Frucht dazu, super.
5: Bleiben noch die Möhren und der Stangensellerie. Die gibt's gleich zusammen mit Linsen. Wir nehmen diese kleinen roten, die muss man nicht lange wässern, nur kurz waschen. In brauner Butter schwitzen wir Zwiebel und Apfelwürfel an. Ein Schuss Apfelessig dazu und dann mit Gemüsebrühe ablöschen. Ein Lorbeerblatt geht auch noch baden. Dann die Linsen. Alles darf köcheln, nicht kochen, während wir uns ums Gemüse kümmern. Die Möhren liefern Beta-Carotin, gut für die Augen. Aber warum ist Sellerie gesund?
11: Den Strunk selber, ja, den kann man kochen, den kann man, wie gesagt, als Rohkost auch sehr lecker verspeisen.
1: Ja, das ist lecker, aber was macht ihn gesund?
11: Ach so, ja, das weiß ich nicht.
7: Ich glaube, man nimmt ab damit.
14: Ich habe mal gehört, man verbrennt mehr Kalorien, wenn man es isst, als man überhaupt aufnimmt.
5: Das ist leider ein Mythos. Aber Stangensellerie hat wenig Kalorien und viel Vitamin E. Ein guter Radikalenfänger. Und diese fiesen Dinger hat er auch. Die holzigen Fäden müssen raus.
10: Dieses Geziehe von den Fäden ist zwar sehr aufwendig, aber es sorgt dafür, dass der Stangensellerie nachher nicht so matt schmeckt, wenn man auf diese Struktur drauf beißt.
5: Nach dem Ziehen schneide ich die Selleriestangen und die Möhren noch in Würfel. Dann werden die ganz kurz warm mit den Linsen. Noch mit Salz, Pfeffer und etwas Öl abschmecken und fertig ist auch unser dritter Herbstsalat. Der sollte noch abkühlen, damit die Linsen die Flüssigkeit aufnehmen. Aber dafür ist unser Hunger zu groß und das Ganze zu lecker.

Ein Kindheitstraum wird wahr. Man kann sich einfach super abreagieren. Man wird alles los. Ich finde es total toll, wenn man hört, wie es zerbricht, das Glas und Plastik. Eine halbe Stunde lang darf Karol Dudka alles kurz und klein schlagen. Nicht bei sich zu Hause, sondern in einem sogenannten Wutraum. Seine Frau hat ihm das Erlebnis geschenkt. Sie fand, er hätte es nötig. Ach, wissen Sie, ich arbeite bei einer Spedition, muss viel Auto fahren und überall diese Baustellen und dann die nervigen Kollegen. Wozu die Wut an Menschen auslassen, wenn man sich hier so schön abreagieren und die Dämonen rauslassen kann, indem man was vernichtet, aber eben nicht in den eigenen vier Wänden. Die Hoffmanns betreiben den Wutraum und sie müssen nach jedem Kunden wieder aufräumen. Das war eine Standardzerstörung, würde ich sagen. Manche schaffen es noch, die Möbel mehr kaputt zu machen. Oh, der Scanner ist heile geblieben, also war es mit Sicherheit kein Büromitarbeiter. Vor einem halben Jahr haben die Hoffmanns den ersten Wutraum Polens hier in Lodz eröffnet. Seitdem kommen jede Woche 3 bis 4 Kunden, Männer genauso wie Frauen, Handwerker genauso wie Juristen. Eine halbe Stunde kostet 35 Euro. Direkt nach den Wahlen im letzten Jahr war die Nachfrage besonders hoch. Es gab diese Frau, die mit den Wahlergebnissen unzufrieden war. Und hier saß so ein Teddybär, den hat sie dann genommen, ihn geprügelt und den Kopf umgedreht und die Namen bekannter Politiker dabei gerufen. Aber das gab es schon für jede Partei. Der Reiz des eigentlich Verbotenen, jetzt lockt er auch mich. Wütend bin ich zwar nicht, aber ein bisschen Dampf ablassen kann ja nicht schaden.

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7: Heute zeige ich Ihnen meine Lieblingsrezepte aus der Heimatküche. Mit Rote Beete und Matthias kochen wir feinen Lapskaus. Petersilienwurzel passt super zu Nocken aus Räucherfisch. Dazu gibt's Linsengemüse. Die Brotwürfel veredeln wir zu Serviettenknödel in einem Bett von Rahmlauch. Und als fruchtig frisches Dessert Holunderbeersuppe mit Schneeeiern.
8: Lapskaus von Jacqueline Amir-Fala, mal ganz anders zubereitet. Und zwar auf eine sehr ansprechende Art und Weise, wie ich finde.
9: Ja, ne, das ist, eigentlich sind das nur die ganzen Einzelkomponenten da nebeneinander gelegt. Mhm. Und dann auch noch einmal, ich habe hier schon einen Fleischwolf stehen, alles, wenn wir jetzt hier so ein bisschen hübsch schneiden, alle Reste einmal durch den Fleischwolf und original Lapskaus.
8: Der ist auch noch dabei.
9: Der ist auch noch dabei.
8: So als Reminiszenz.
9: So, ja. Ich habe die saure Gurke, die ja unbedingt zum Lapskaus gehört, habe ich in Form einer kleinen Sülze dahingelegt. So, die Sülze, wenn man immer denkt, oh, Sülze ist so anstrengend, ist sie gar nicht. So, ich habe hier, das ist das Gurkenwasser übrigens.
8: Also ach so, was der Sud, der im Glas drin
9: genau,
8: ist, ja.
9: So, den hier rein und Agar-Agar. Agar-Agar ist ein Algenpulver, das auch geliert auf pflanzlicher Basis. Ja. Deswegen ist es auch sehr beliebt im Augenblick. Und das Gute ist, dass Agar-Agar sehr schnell geliert. Gelatine braucht ja eine ganze Zeit und muss ganz kalt werden. Und Agar-Agar hat den großen Vorteil, dass es schon lauwarm anfängt zu gelieren. Mhm. Ich glaube, bei 30 Grad, wenn man es exakt sagen will. Man muss aber die Flüssigkeit einmal komplett aufkochen. Mhm. Ich gebe hier mal so ein bisschen Power.
8: Geschmacklich macht es zur Gelatine keinen Unterschied.
9: Ist geschmacksneutral. Es ist geschmacksneutral. Es geliert ein bisschen anders, aber das würde jetzt tatsächlich zu weit gehen. Also es geliert schichtweise und Gelatine durchgängig. Deswegen ist es manchmal ein bisschen griesiger. Mhm. Wenn man das hat jetzt bei ganz feinen Gelees, muss man überlegen, was man macht. Aber wenn die sauren Gurken da drin sind, ganz ehrlich.
8: Ist eh kein Thema.
9: Das ist eh gar kein Thema. So, ich nehme mal die Schüssel, tue meine sauren Gurken rein. Und Schnittlauch, auch schon vorgehackt.
8: Das ist dein Zwiebelersatz, ne? Weil die rohe Zwiebel hast du nicht am Start.
9: Nein, die rohe habe ich nicht. Saure Gurke muss, statt Zwiebel haben wir Schnittlauch, um das ein bisschen eleganter zu machen. So, ich mache hier auch schon mal das, weil normalerweise kommt gepökeltes Rindfleisch rein. Mhm. Und wir nehmen einfach ganz elegant ein Stück Rostbeef. Mhm. Das brate ich an und tue ich im Backofen. So, jetzt fängt es an zu kochen, genau, und die ganze Säure, also nicht gerade die Nase drüber halten, das ist echt unangenehm. So, jetzt kocht es und es muss richtig einmal aufkochen, das ist wichtig, sonst geliert das nicht, weil viele Leute, die mit Agar-Agar hantieren, sagen, das funktioniert nicht und es liegt wirklich dann da dran.
8: Also richtig einmal das Ganze durchwallen, das zieht zu dir.
9: Und auf 200 Milliliter Flüssigkeit, die ich hier hatte, habe ich 2 Gramm Agar-Agar genommen. Man sollte es unbedingt abwiegen.
8: Hier ein Gramm pro 100 Milliliter.
9: Genau. Das ist hier ist eine Waage und ich hatte jetzt mir gesehen, also du hast ja gesehen, ich habe es abgemessen.
8: Ja.
9: Also sollte schon exakt sein. Ich brauche mal einen Löffel, sonst wird es entweder ein Klops, also wirklich viel zu fest, weil Agar-Agar geliert echt ziemlich gut. Oder aber es wird nicht fest und man denkt, sonst ist es echt ganz einfach.
8: Dieses Pulver abwiegen. Man sieht aber schon, wie es
9: anzieht, ne? Ja, das geht, das geht ganz schnell.
8: Mit den kalten Gurken, das reicht schon zum Abkühlen.
9: So. Ich habe hier Förmchen und werde das dann da rein verteilen. So.
8: Ist aber auch im Zuge von der Entspannung was, was man sehr gut 1-2 Tage vorher machen kann. Im Kühlschrank tut gar nichts, ne?
9: So, jetzt kommt mein Rostbeef. Das hatte ich auch schon einen Augenblick vorher rausgenommen.
8: Ja.
9: Sollte immer Zimmertemperatur haben. Wenn man so ein großes Stück Fleisch hat, nicht direkt aus dem Kühlschrank nehmen und dann in die heiße Pfanne. Das mag es gar nicht. Ich brate das rechts, links an, tue es in den Backofen. dann nehme ich es wieder raus und lasse aber unbedingt noch einen Augenblick ruhen. Mhm. Also dieses Fleisch nie zu heiß aufschneiden. Es muss immer einen Augenblick ruhen. Auch das muss ich entspannen, weil sonst ist es noch fest. Und

0: zweitens eine andere. Aber für alle die, die jetzt nicht im hohen Norden groß geworden sind und quasi mit Lapskaus schon in der Flasche großgezogen wurden, haben wir diesen Küchenklassiker auch mal ganz traditionell für Sie aufbereitet.
1: Was ist eigentlich so richtig norddeutsch? Klar, die Leuchttürme und die Möwen ja irgendwie auch. Und dann sind da ja noch die großen Pötte auf hoher See und die raubeinigen Seeleute.
2: Moin.
1: Aber gibt's da sonst noch was? Ach ja, richtig. Da gibt's ja auch noch das hier. Sieht erstmal schon so ein bisschen seltsam aus, ist aber auch ganz typisch für die Gegend.
3: Lapskaus, eine norddeutsche Spezialität. Lapskaus kommt aus der christlichen Seefahrt. Es ist entstanden für die Seeleute.
1: Und weil die nur haltbare Zutaten mit an Bord nehmen konnten, sind die jetzt eben auch im Lapskaus. Kartoffeln, Gurken, Pökelfleisch, Zwiebeln, Eier, rote Beete und natürlich der Rollmops.

0: warten und dann darf der Azubi Probe kosten.
1: Lecker.
2: Gut. Können wir verkaufen?
1: Können wir verkaufen.
2: Okay.
3: Er schmeckt viel besser, als er aussieht. Und Leute, die nicht wissen, wie Lapskaus schmeckt, sollten nach Stade kommen, damit sie erfahren können, wie gut er ist.
4: Sehr gut. Kann gar nicht besser sein. Ja. Und jetzt werde ich noch mal Nachschlag holen.
5: Lapskaus erst ein schönes Bier dazu trinken. Und wenn Sie Glück haben, kriegen Sie noch einen kleinen Schnaps dazu. Und dann ist alles gut.
6: Lapskaus mit einem Bier und mit einem Schnaps. Ich glaube, den Schnaps, den klemmen wir uns. Aber so ein frischer Schluck Bier, Jacqueline?
7: Ich glaube, man kann gar nichts anderes dazu trinken.
6: Okay, gönnen wir uns heute.
7: Ja, genau. Gut. Das passt sehr gut dazu. Da waren ja auch die roten Beete.
6: Ja.
7: Also in dem ganz alten Lapskaus möllert man ja auch die roten Beete mit durch. Ne? Mhm. So. Aber die roten Beete sind ja so eine ganz eigene Geschichte. Viele sagen, ja, rote Beete. Mhm. Und wenn man die so macht, dann sind die richtig lecker. Das ist auch dazu noch total einfach. Alufolie, Knoblauch andrücken, Honig.
6: Ah.
7: Mit der so. Den Honig, dann nehme
6: auf ich das. Auf die rote Beete mit der Schale?
7: Genau. So, Knoblauch, das Salz würde ich nicht dazu tun, weil Salz und Alufolie immer so unangenehm reagiert. Also deswegen lassen Sie lieber das Salz weg. So,
6: hinterher
7: dann
6: salzen.
7: Hinterher salzen. So zumachen. So, richtig dicht machen. Und dann Backblech. Auf das Backblech würde ich immer ein Stück Backpapier tun, weil wenn der ausläuft, das ist eine, mit dem Honig, das ist eine unendlich lange, ja genau, das kann man kaum entschleunigen, bis man das sauber gemacht hat.
6: Und kleiner immer, Tipp unter Freunden, ich habe das auch schon mal gemacht und habe nicht darauf geachtet, dass das aufrecht stand und dann ist es mir umgepurzelt und dann
7: ist es ausgelaufen. Ja.
6: Und das klebt dann auch. Ja, also genau. Schön stellen.
7: Genau, ordentlich stellen, Backpapier drunter und dann, bis sie weich ist, das wird bei so einer Knolle schon fast eine Stunde dauern. Bei
6: 200 Aber schmecken tut es göttlich.
7: Schmeckt hinterher richtig lecker.
6: Ja.
7: Wir haben, weil das so lange dauert, schon welche vorgegart. Ja. Die sind dann hier schon gegart. Und sie schmecken einfach wirklich richtig gut. Jetzt hatte ich ja gesagt, ich will das so ein bisschen in Form bringen. Habe ich da vorne ja auch gemacht. Das ist total einfach. Ach so, wer die roten Hände fürchtet, hat zwei Möglichkeiten. Ich habe hier netterweise einen Plastikhandschuh hingelegt gekriegt. Ein anderer alter Küchentrick ist, man macht ein bisschen Öl und reibt sich die Hände schlicht mit dem Öl ein, dann zieht das nicht so in die Haut.
6: Sind die Poren zu?
7: Ist schon mal ein bisschen zu.
6: Ja. Bisschen spät jetzt. Du versiegelst es gerade drunter.
7: Aber ganz ehrlich, nach fünfmal Hände waschen geht es auch weg. Ja. So, und diese runden Scheiben ganz einfach ausstechen. So. Man kann auch ein Plätzchenausstecher nehmen und Sterne machen, wenn man das zu Weihnachten macht, was auch immer man möchte. So.
6: Und was machst du jetzt mit dem Drumherum?
7: Das Drumherum, das kommt auch nicht weg. Das nur mal ganz kurz zeigen, dass ich die dann so in Scheiben schneide.
6: Ja.
7: So. Und die werde ich nachher, ich mache gleich noch eine Vinaigrette und dann mariniere ich die drin. So, jetzt tue ich erstmal alles hier zur Seite, bis auf diese ausgestochenen Teile. Mhm. So. Die lasse ich erstmal hier liegen, zeige ich gleich. So. Das ist die rote Beete. Jetzt, damit nicht alles rot wird, hier ein bisschen sauber machen. Dann hatten wir ja von den Kartoffeln geredet. Die sollte man wirklich schon am Vortag kochen und pellen. Oder morgens, damit man nicht so furchtbar in Stress kommt. Mhm. Danke dir. So.
6: Die sollten schön ausgekühlt sein, ne?
7: Die sollten ausgekühlt sein, genau. Jetzt machen wir erstmal eine Vinaigrette. Dafür habe ich hier vorne den Senf, hier den Essig. Das Sonnenblumenöl hatte ich ja zum Teil schon an den Händen. So.
6: Und dann machst du eine richtig klassische Vinaigrette, genau, um den Salat zu marinieren.
7: Genau. Man sagt ja immer, Essig wie ein Bettler und Öl wie ein König. Oh ja, das wäre nett. Gerne. Dann in feinem Strahl da rein.

0: Das werde ich gleich auf zwei teilen. In einem meine rote Beete marinieren und im anderen die Kartoffeln. Wir haben ganz schöne heute, wir haben Bamberger Hörnchen, eine ganz leckere Kartoffel. Die schneide ich dann auch in Scheiben und mariniere die extra marinieren, weil sonst würde alles rosa werden. Die rote Beete haben hier eine ganz unglaubliche Färbkraft. Ja. Was im Winter aber auch total schön ist, finde ich, weil dann hat man irgendwie ein bisschen Farbe auf dem Teller.
1: Ja, ja, das fehlt einem ja ganz schön oft. Auf dem Teller, absolut. Das wäre die aber Vinaigrette. In dem Fall in den Kartoffeln wollen wir sie nicht rosa haben.
0: Nein. Dann marinieren wir die roten Beete und das. Und jetzt hole ich noch mal einen ganz wichtigen Bestandteil aus dem Kühlschrank.
1: Aha. Den Matjes.
0: Den Matjes. Der Matjes ist wirklich, gibt dem Ganzen ja wirklich den Pfiff und den Geschmack. Es gibt viele Leute, die sagen, sie mögen keinen Matjes. Ich finde Matjes so lecker. So, den Matjes, wie auch immer man den machen möchte, ich würde jetzt in diesem Fall,

0: das wie da. Einfach einen Teil würfeln mit ein paar Schnittlauchwürfeln. So. Mischen. Und dann habe ich mir hier so ein Viereck jetzt besorgt. Man könnte aber auch das gleiche Runde nehmen. Ja. Hier ein bisschen Schnittlauch rein. Und obendrauf ein...
1: Nochmal so ein Würfelchen
0: legen. So, jetzt habe ich praktisch alle Bestandteile da. Ja. Die Sülze ist da.
1: Und das reicht einfach, indem du in das Förmchen presst. Das hält
0: ja,
1: dann.
0: Das muss nicht mehr gebunden werden.
1: Nee,
0: das hält. Ich kann das ja mal zeigen. Aha. So, einfach mit ein bisschen Schnittlauch mischen. Man könnte auch ein bisschen Vinaigrette dran tun, muss man aber eigentlich nicht, weil der Matthias so viel Geschmack hat. Den oben drauf, ein bisschen drücken.
1: Anpressen, ja.
0: Und dann vorsichtig hochziehen.
1: Zack, habe ich mein Türmchen. Ja. Schick, oder?
0: Ja.
1: Super.
0: Ja. Und ganz, ganz einfach. Und jetzt mache ich nämlich noch eine Sache. Diese ganzen Schnibbelreste, die ich hier habe.
1: Ja.
0: Die rote Beete.
1: Also doch noch der Fleischwolf.
0: Genau, da kommt noch...
1: So ganz ohne geht's nicht, soll ich annehmen?
0: Ja, ich stelle mal beiseite. Wobei das jetzt völlig unspektakulär ist. Ich drücke das einfach alles durch, was ich hier habe an Resten. Mhm. Ich habe das vorhin schon mal gemacht mit der restlichen Kartoffel.
1: Und so. Das ist dann eben Lapskaus, wie man ihn kennt.
0: Genau.
1: Und wo viele vielleicht auch eher ein Problem mit haben.
0: Und ruhig auch diese Abschnitte von dem Matthias da rein.
1: Es
0: und
1: ist alles ein Verwertungsessen. Es kommt alles weg, ne?
0: Ja, also... Man kann das auch bei diesem, finde ich, nämlich ganz nett machen, indem man diese einzelnen Sachen wirklich so hübsch drapiert, wie wir das da gemacht haben. Und den Rest einfach durch den Fleischwolf und als irgendwie so
1: und dann noch eine Locke dazu.
0: Genau.
1: Ja. Sehr schön. Das gefällt mir.
2: Welcher Kochtopf taugt wirklich was? Also stabile Griffe sollte der Topf schon mal haben für den sicheren Halt. Mit einer Beschichtung spart man Fett. Und nur wenn der Deckel genau passt, bleibt die Wärme auch, wo sie hingehört. Gut, wenn er aus Glas ist, dann behält man den Durchblick. Praktisch ist ein nach außen gebogener Rand, klar, zum Ausgießen. Chefköche verwenden meistens Edelstahltöpfe, bei anderen Materialien auf eine gute Qualität achten. Der richtige Topf passt genau auf die Herdplatte. Symbole auf der Unterseite erklären, für welchen Herd der Topf geeignet ist. Eine perfekte Grundausstattung aus. Ein großer Topf für Nudeln und Knödel, zwei mittelgroße für die Beilagen und ein Stieltopf für Soßen.
3: Also wir machen da Petersilienpüree und die Linsen müssen auch noch weich kochen. So, jetzt.
1: Ich mag das so hochkauen. Das schmeckt gut.
3: Petersilienwurzel. Schmeckt gut, ja.
1: Ich kaue das gern so.
3: Und zwar, wir können im Grunde man tut da Zwiebeln anschwitzen und das ist eigentlich, so ein Püree ist ein ideales Gericht für Anfänger. Du kannst nichts falsch machen, muss achten, dass es nicht anbrennt. Anbrennen soll es nicht, aber alles andere kann nicht schief gehen. Wir müssen einfach gucken, dass es richtig weich wird. Ich glaube, so wurde aus Kartoffelpüree erfunden. Dann macht man Salzkartoffeln und dann sind die so weich, dass sie zerfallen und hast schon fast ein Püree. Also ich habe jetzt hier die Schalotten beides zusammen. Und es sollte aber, muss man darauf achten, nicht zu stark angebraten oder gar nicht angedünstet werden. Ich muss hier noch, das ist jetzt ein bisschen langweilig, ich muss das jetzt halt mit diesen. Also wenn ich grobe Brocken mache, wie so, dauert es einfach doppelt so lang. Wenn ich feine mache, geht es schneller. Das dünste ich so an und jetzt gebe ich hier einfach mal Milch drauf und koche die weich. In Milch und Gemüsebrühe. Also das ist richtig, das ist quasi ein Veggie-Gericht. Ne?
1: Ja.
3: Und hier kochen die Linsen. Und jetzt heißt es ja immer, kein Salz in Hülsenfrüchte. Sie werden nicht, sie würden dann
1: länger nicht kochen, einfach bis sie weich sind.
3: Ich habe durch unzählige Selbstversuche festgestellt, es stimmt nicht.
1: Gut.
3: Guck mal, das sind diese
1: schöne grüne Linsen.
3: Kleine Berglinsen und die sind eingeweicht. Da können wir das Wasser noch dazugeben. Ich wasche die Linsen immer.
1: Ja.
3: Da haben wir fast zu viel Wasser, da muss man aufpassen. Ich muss ein bisschen was rausnehmen. Aha. Weil zu viel Wasser im Topf wäre dann auch, wie sagt man, Energieverschwendung. Mhm. So.
1: Ich nehme einfach zu viel.
3: Nehmen wir einfach
1: mal
3: einen Schwung
1: raus. Willst du das gleich nochmal abgießen?
3: So. Irgendwie so. Es quillt noch, man muss schon genügend drauf haben, genug Wasser ist.
1: Jetzt reicht's.
3: Jetzt wie bei Kartoffeln, die saugen das noch relativ gut auf. Und diese kleinen Linsen, wenn die eingeweicht worden sind, man sagt ja, man muss man nicht. Es ist trotzdem besser, wenigstens eine Viertelstunde. Mhm. Und dann denke ich, in 15 Minuten sind die fertig.
1: Gut.
3: Tun wir das Gemüse, jetzt ist es eigentlich fertig. Mhm. Wir können es aber noch ein bisschen garen. Je weicher, je weniger müssen wir es zerdrücken, weil es soll ja ein Püree geben. Mhm. Aber wer kein Püree will, macht einfach so.
1: Kannst du auch so essen.
3: Weil, sagen wir, diese Petersilienwurzel ist einfach ein toller Geschmack. Mhm. Wir machen ja zu den Linsen, machen wir ja nur so Rauchforellenklößchen. Mhm. Und da haben wir, also hier habe ich mir ein Forellenfilet besorgt.
1: Ein frisches?
3: Ein frisches. Alles, auch dieses Gefäß war im Kühlschrank, also alles ist jetzt sehr, sehr kalt. Und jetzt habe ich hier ein Filet und jetzt gebe ich ungefähr genauso viel Sahne dazu.
1: Ja.
3: Mehr mache ich nicht. Kein Ei rein, nichts. Neuer Apparatismus kommt jetzt da drauf. Und jetzt ist wichtig, dass gleich am Anfang Salz reinkommt, ein bisschen. Und auch Koriander. Mhm.
1: Hier, soll ich
3: da kannst du mörsen, ja. Und zwar den Mörser und diese Korianderkörnchen habe ich extra abgestellt, gerade eben noch in der Küche. Ja. Sie sollen mir das bringen, weil wir haben auch malenden Koriander und da habe ich gar nicht rausgekriegt, was ist das überhaupt?
1: Sonst was sein, ne?
3: Und das hier, das duftet bis hierher, gell? Es ist ein tierisches Parfum.
1: Da ist dieser zitronige, frische, korianderige Duft ist dann drin.
3: So,
1: das ist echt
3: kommt
1: ein
3: jetzt hier rein.
1: Unterschied.
3: Gut, dann ein bisschen Pfeffer auch. Das war's schon.
1: Mhm. Und dann lässt es rumrennen.
3: Also man merkt sich einfach ungefähr so viel Sahne wie Fisch.
1: Alles kalt.
3: Ja, jetzt muss laufen.
1: Ja.
3: Jetzt,
1: man hört, wie er schwer tut. Ja.
3: Jetzt merkt man, läuft es nicht mehr richtig rund, das bedeutet, die Masse ist fertig.
1: Das hat abgebrochen.
3: Hier ein Schüsselchen. Und diese Rauchforelle, das ist praktisch der Klebstoff, wo ich die Rauchforelle, die tue ich noch ein bisschen zusammenhaken.
1: Und tust du dann in Stücken in diese Farce rein.
3: Genau, die hält das alles zusammen.
1: Gut.
3: Na, guck mal, jetzt mache ich hier den Löffel so, mache ich die Klopse. Ich mache es hier so in der Hand, man kann es auch mit zwei Löffeln machen. Aha. So, dann, oh, das kann ich auch hier zeigen. Es ist am besten, man zieht sich diese Farce so an diesen Rand ran. Mhm. So, guck, da geht es noch schneller. Da haben wir das da schon.
1: Jetzt sollte
3: das
1: so
3: nicht so arg kochen.
1: Ja, mal sagen.
3: Da mache ich nachher weiter, weil was ich jetzt noch mache, ist hier die Linsen muss ich noch fertig machen. Und zwar, ich habe hier die Äpfel, mache ich einfach Würfel.
1: Also es gibt jetzt ein Linsengemüse, in das dann diese Forellennocken reinkommen. Da hast du Zwiebel angeschwitzt.
3: Genau, sage ich dann. Alles so heimische Dinge, die es jetzt billig zu kaufen gibt. Da habe ich die Zwiebeln, die schon rösten. Jetzt kommen hier die Äpfel rein. Da brauche ich gar nicht viel garen. Die können sogar fast am Schluss rein.

0: und ein bisschen Brühe. Das ist so Gemüsebrühe. So, und jetzt tue ich das vielleicht alles nur einmal aufkochen. Mhm. Und dann am Schluss kommt, wird nur noch ein bisschen Butter untergezogen.
1: Vincent ist am Anrichten, die Linsen.
0: Komm, jetzt dazu.
1: Kommen jetzt mit dem Selleriepüree auf den Teller. Linsen mit Apfel drin und Zwiebeln.
0: Wenn man von den Linsen was übrig hat, wäre es kein Problem. Ein bisschen Gemüsebrühe draufgeben am nächsten Tag. Zermixen und man hat eine Linsensuppe. Das sind diese Klößchen. Ne? Das ist praktisch dieses Brät, die Farce, nur dazu da, um das geräucherte Forellenfilet zusammenzuhalten. Mhm. So.
1: Wenn das mal nicht ein schönes Essen ist. Petersilienwurzelpüree, Linsengemüse und Nocken mit Räucherfisch, mit Forelle.
2: Und nun das Wichtigste über Räucherfisch. Durch den Rauch wird dem Fisch sanft die Feuchtigkeit entzogen, das macht ihn haltbar. Ob Salz- oder Süßwasserfisch, vor dem Räuchern wird

0: er gesalzen. Man unterscheidet zwischen Heiß- und Kalträuchern. Durch den kalten Rauch bleibt das Fleisch fester und es hält länger. Makrele, Hering und Lachs, also die fetthaltigen Fische, werden oft geräuchert, aber auch die nicht so fette Forelle. Räucherforellen gibt es meist zu kaufen als feines Filet. Das Fleisch der Räuchermakrele ist sehr würzig und schmeckt ausgeprägt nach Rauch. Sie enthält etwas mehr Fett und ist reich an gesunden Omega-3-Fettsäuren. Der Bückling ist ein geräucherter Hering. Er wird vor dem Räuchern nicht ausgenommen. Dann behält er nämlich sein typisches Aroma. Schimmert er golden, ist er in Bestform. Der beliebteste Räucherfisch bei uns ist und bleibt der Lachs. Typischerweise wird er kalt geräuchert. Sein Fleisch schmeckt kräftig, ob mit Brot oder pur, mit Meerrettich oder Senfsoße, einfach lecker.
1: Ich bereite Semmelknödel vor. Dafür habe ich hier schon, also ich habe Brot geschnitten, einen Teil angebraten, also angeschwitzt. Ich mache die Pfanne direkt noch mal.
2: Semmelknödel mit angeröstetem Brot?
1: Ja, das ist total lecker. Das gibt dem so ein bisschen so ein... So
2: ein bisschen kerniger dann,
1: ja,
2: ne?
1: Ja, das Ganze. Hier habe ich Zwiebeln geschnitten.

0: Schinken. Der kommt auch in Würfel geschnitten dazu. So, den röste ich allerdings nicht an, sondern tue den schon hierzu, zu dem gerösteten Brot.
1: Ja.
0: So. Dann habe ich Majoran, frischen Majoran möglichst, einfach runterrebbeln,

0: Kern raus und einfach klein hacken. Man muss aufpassen, die kleben aneinander, dass man sie dann wirklich schon, weil sie so einen Hang haben, sich immer an einer Ecke
1: auseinanderbröselt.
0: Genau, ja. Ein bisschen auseinanderbröselt. So, Kreuzkümmel, weil ich ihn einfach so gerne mag und ich finde, der gibt dem Ganzen auch so einen Pfiff. So, auch dazu. Und jetzt schneide ich noch ein ganz normales Brot.
1: Ja.
0: Und von allem noch ein bisschen was dazu. Aha. Und ganz normales Brot, ungefähr 1:1 mit geröstetem Brot und du hast auch drauf.
1: Wunderbar. Ja. Es ist so simpel, es kostet nichts. Und das ist manchmal sogar auch noch eine Verwertung für Brotreste, die man ja eh noch daheim hat, so ein Knödel. Da kann man die immer noch gut unterbringen. Und unser Brot ist definitiv zu schade, um weggeschmissen zu werden.
2: Deutsches Brot hat international einen unglaublichen Ruf. Das wird in den Ländern als Delikatesse verkauft. 100 Gramm mit Sauerteig, also in guter Qualität, kostet in Japan ungefähr das Zehnfache. Also es ist wirklich so, dass dieser Ruf des deutschen Brotes draußen in der Welt schallt.
3: Dieser Mann muss es wissen. Bernd Kütscher leitet in Weinheim an der Bergstraße die Bundesakademie des deutschen Bäckerhandwerkes. Dort bilden sich nicht nur unsere Bäcker fort. Aus China, Indien, Bangladesch strömen Liebhaber des German Bread hierher, um das Geheimnis der deutschen Brotkunst zu ergründen. Bei uns gibt es nur eine Sorte Brot und hier ist die Qualität sehr hoch. Ich kenne es aus den Restaurants, es schmeckt einfach ganz anders als in Hongkong. Wir lieben das deutsche Brot, es ist so anders, einfach das Beste in der Welt. Arushi Agarwal aus Indien will an der Weinheimer Akademie in 5 Wochen die Basics über deutsches Brot lernen. Teigbeschaffenheit und Gärgrad, eine Wissenschaft für sich. Wie die meisten hier träumt sie davon, zu Hause eine eigene Bäckerei aufzumachen mit Brotspezialitäten aus Deutschland. In Indien sind die ein Renner. Die Inder reisen viel, auch nach Deutschland. Hier lernen sie dann die einmalige Brotvielfalt kennen. Und wenn sie zurückkommen, wollen sie das zu Hause auch essen. Ob Körnerbrötchen, Roggenmisch oder Holzfällerbrot. Die unvergleichliche Vielfalt hiesigen Brotes liegt am deutschen Klima, in dem Weizen, Roggen, Hafer, Dinkel gleichermaßen gedeiht.

0: Stein. Zudem kultiviert seit Jahrhunderten jede deutsche Stadt und Landschaft ihre eigenen Spezialitäten. Und einfallsreiche Bäcker kreieren ständig neue, die dann ins deutsche Brotregister aufgenommen werden. Außen kross, innen luftig, das ist die Kunst. Aroshi Agarwal und ihre Mitlehrlinge sind schon froh, wenn sie nach ihrem Kurs in deutscher Brotkunst wenigstens 30 der 3000 Sorten drauf haben. Wir lernen aus unseren Fehlern und versuchen es das nächste Mal besser zu machen. Ein Exportschlager ist die deutsche Brotkultur jedenfalls schon jetzt.
1: Unsere Knödel sind auch schon auf der sicheren Seite. Ich habe ja hier diese ganze Masse. Die Milch mache ich hier einfach in der Pfanne noch mal warm. So, die muss so lauwarm warm sein. Eier. Ein bisschen Salz kann man gleich in die Eier tun. Dann hat man es überall drin. So. Alles rein. So. Also Majoran, Datteln.
2: Speck,
1: Zwiebeln, Speck, Majoran nicht zu vergessen.
2: Pumpernickel, geröstetes Brot.
1: Salz, Kreuzkümmel. So, die Milch dürfte so lauwarm sein. Die gebe ich auch drauf. Es muss so viel Milch sein, dass alles einmal durchfeuchtet. Aber auch nicht zu viel, dann wird das so klitschig, matschig. Deswegen rühre ich das Ganze jetzt richtig schön um. Und gucke dann, ob es alles durchgefeuchtet ist. Das muss schon so 5 bis 10 Minuten stehen.
2: So, aber jetzt geht's mit den Semmelknödeln
1: jetzt
2: zur Sache.
1: Geknödelt, genau. Also Geschirrtuch. Warte mal, hier ist mein Wasser.
2: Das kocht schon wild.
1: Ja, ich stell's mal runter. Es soll nicht kochen, es soll nur simmern. Simmern heißt, es ist knapp vorm Kochen, bewegt sich nur ganz leicht. Wenn es sich zu stark bewegt, also richtig kochendes Wasser, könnte der auch zerfallen. Ein Geschirrtuch, ein sauberes, aber ich habe es trotzdem noch mal in Wasser ausgespült, weil noch so Rückstände von Geschirrspülmittel, also wirklich gründlich ausspülen. Und dann die Knödelmasse drauf, also die ist jetzt richtig schön durchgefeuchtet, perfekt so. Die kommt da drauf und dann formt man seinen, ich mal werde zwei machen, dann formt man seinen Knödel, wie man will, dicker, dünner. Du siehst, ne, das hat richtig Bindung gekriegt, das Ganze. Ich finde einen nicht so dicken schöner. So. Und dann straff einschlagen und formen. So. Das ist so der klassische Semmelknödel. Und man kann den auch, ich habe den auch schon mal in der Form gemacht und die Form dann einfach im Wasser puschiert. Aber der klassische ist wirklich so in diesem Tuch, so, richtig in Form bringen. Ich habe Küchengarn.
2: Zum Abbinden.
1: Zum Binden. Und das Wasser werde ich auch gleich noch ein bisschen würzen, weil wenn man das im Tuch im Wasser macht, dann geht das Wasser ja da durch. Und das bringt schon ein bisschen was, wenn man Geschmack reinbringt in das Wasser.
2: Das heißt Salzwasser, oder was tust du denn da rein?
1: Ein bisschen Salz. Wo haben wir das Salz? Das ist hier und vielleicht ein Lorbeerblatt, das liegt da vorne. So. Man könnte jetzt auch die Majoranstrünke noch reintun, wenn man wollte. Ich hoffe, ich bin nicht zu ich gucke erst mal.
2: Also für den Topf zu
1: lang. Ich werde es noch ein bisschen kürzen.
2: Und den jetzt um die Kurve zu legen, ist nicht so schön, weil dann gibt's
1: hinterher. Ich werde ihn gleich noch ein Stückchen kürzen und nochmal neu machen. Aber vorher setze ich nochmal meine Bechamel an für den Rahmporree. Eine Bechamel ist so eine ganz schlichte Grundsoße. Besteht einfach aus Zwiebeln, die wir anschwitzen, aber nur farblos. So. Und dann Mehl, das ich kurz mit anschwitze hier. Und dann muss es nämlich lange köcheln wegen dem Mehl, damit der Mehlgeschmack rausgeht. Das wird immer unangenehm, wenn man Mehl nur ganz kurz kochen lässt, dann schmeckt es ganz merkwürdig. Und das wollen wir hier nicht. So.
2: Sondern wirklich nur anschwitzen. Mehl dazu, abstäuben.
1: Abstäuben, drauf und 10 Minuten, 15 Minuten köcheln lassen.
2: Womit löscht du das dann ab?
1: Mit Milch. Und was ich noch mal zeigen wollte, die Masse, wenn sie richtig schön durchgefeuchtet ist, dann kann man auch ganz klassische Knödel davon formen. Ganz wichtig dabei, auch gerade wenn man nicht das Tuch hat zum Halten, simmert. Es bewegt sich ganz leicht das Wasser, also es ist immer ganz knapp vom Kochen, aber es darf nicht richtig stark kochen, dann ist die ganze Bindung futsch.
2: So. Und in dem Moment, wo die Knödel aufsteigen, sind sie doch eigentlich fast schon gar, oder?
1: Sind fast schon gar, ja. Das Brot ist ja gar, es geht nur um das Ei, das da drin ist, was eben gegart werden muss und die Geschmäcker kommen zusammen. So, das stelle ich noch ein bisschen runter. Ich habe Porree, wie gesagt, Rahmporree. Porree ist auch so ein super schönes Herbstgemüse. Und ich muss sagen, Rahmporree gehört zu meinen absoluten Lieblings Gerichten. Mhm. Und ich mache es ein bisschen getrennt. Das Einzige ist, ich habe jetzt hier wenig Grün, aber oft hat man ja viel.

0: mehr dunkelgrün ist an der Stange. Erst das Weiße anschwitzen kurz und das Grüne erst hinterher. Mhm. Weil das hier ist schon sehr zwiebelig und das andere ist eher so ist noch ein bisschen milder. Und deswegen erst das und ganz am Ende erst das Grüne zugeben. Mhm.
1: Und zusammen mit der Bechamelsoße vermischt wird es erst dann kurz vor dem Servieren. Ja. Also es ist gar separat und nicht in dieser Soße.
0: Ja, ich brate das jetzt nur ganz kurz an und mache das, am Ende bringe ich es dann zusammen, damit es nicht so eine matschelige Sache wird, sondern eben so der Lauch für sich schmeckt und die Soße das Ganze so zusammenbringt.
1: Sehr gut.
0: Ja. So, mein Porree ist fertig. Ich hat auch ein bisschen Salz einfach nur und ich will, dass die Farbe erhalten bleibt und werde ihn deswegen ganz am Ende erst mit der Soße zusammenbringen.
1: Und wenn Sie jetzt mal dieses Bild nehmen, der Porree einfach nur in Rauten geschnitten und nicht gerade abgesäbelt, was das schon für eine andere Optik macht, oder? Ja, ne? Manchmal ist es so einfach, was toll anzurichten.
0: Ja, das stimmt. Ja. Das sind immer so die Kleinigkeiten, die kleinen Tricks und die ganz, ganz einfachen eigentlich. So, warte mal, der hängt hier fest. Hier die Lorbeerblätter rausfischen und auf jeden Fall einmal den Zauberstab reinhalten. Mhm. Na, was macht meiner? Ja. Das ist einfach nur dafür da, dass wir die Zwiebel noch mal klein machen. Ja. Und dann schmecke ich sie noch mal ab und dann ist sie auch fertig.
1: Hier werden die Knödel ausgepackt, in Scheiben geschnitten und
0: genau,
1: in Butter noch mal gebraten.
0: Muss man nicht, kann man nur, ist je nachdem.
1: Liebe Jacqueline, du bist schon am Anrichten. Bechamelsoße.
0: Mhm. Richtig klassische Bechamelsoße. Und den Porree oben drauf. Rahmporree wird es von ganz alleine, weil sie das auf dem Teller ja mischen wird. So. Und einen leicht angeschwitzten Semmelknödel.
1: Ganz toll.
2: Klöße oder Knödel sind die Leibspeise der Deutschen. Sie werden als Hauptspeise, Beilage, Suppeneinlage oder Süßspeise gereicht. Klöße oder Knödel sind Verwandlungskünstler. Die Grundzutaten? Kartoffeln, Brötchen, Grieß, Mehl, Quark oder Fleisch. Aber wie heißen sie denn nun? In Nord- und Westdeutschland heißen sie Klöße. Das Wort Kloß stammt vom althochdeutschen Klotz für Klumpen, Knolle, Kugel ab. Fleischklöße sind Klopse im Norden und Osten. Im Süden werden sie Knödel genannt. Das Wort stammt ab vom lateinischen Nodus, der Knoten. In vielen Dialekten haben sie andere Namen. Gläs, Knädel, Klüs, Kniedle, Klüten, Klump, Bällchen, Klössel, Kläse, Klops, Kniddel. Klöße und Knödel sind immer rund. Aber nicht der Serviettenknödel. Der wird nämlich in Scheiben geschnitten. Knödel dürfen nicht gezählt werden. Das bringt Unglück, sagt der Aberglaube. Aus altem Brot wurden früher regelmäßig Knödel gemacht. Das meiste Brot blieb vom Sonntagsschmaus übrig. Und so wurde vielerorts der Montag zum Knödeltag. Der größte Semmelknödel der Welt wiegt übrigens 165 Kilo. Er besteht aus 1500 Brötchen, 550 Eier, 40 Liter Milch und Zwiebeln und Gewürze.
3: Ja, es ist ein Nachtisch, ein Schneeeier. Ja. Das ist Eiweiß und das hat man ja öfters übrig, wenn man viel backt. Ja. Da kann man ein wunderbares Dessert machen. In Frankreich ist das eigentlich aller Orten gibt es das. Mhm. Und bei uns muss es noch ein bisschen bekannt machen, diese Schneeeier. Mhm. Allerdings, sie heißen eben, in Frankreich gibt es dieses schöne Gericht, Il Flottant, wo das auf Vanillesoße schwimmt. Nämlich diese Œuf Neige, also weiße Schneeeier. Französisch hört sich irgendwie alles gourmandmäßig an. Also. Ja.
1: Vincent zerlegt schon mal die Vanilleschote für eine Vanillemilch.
3: Fang schon mal an, die sind in dem Gläschen gehandelt worden. Das ist immer gut, weil die Vanilleschote, die trocknet schnell aus. Also auch wenn man sie offen kauft, muss sie irgendwie in Folie eingewickelt werden. Und jetzt pass auf, da habe ich nämlich hier das innere Mark, das tue ich mir auf diese Teigkarte setzen, weil das kommt ja dann später in die Schneeeier rein. Aha. Und jetzt tue ich mal, das habe ich noch nie gemacht, aber wenn ihr schon drei so Dinger hat und der Sender die zahlt hat, dann machen wir in die Schneeeier volle Kanne Vanille rein, weil die Schneeeier, das muss ich schon sagen, das Eiweiß selber ist ja ein bisschen von Haus aus fad. Mhm.
1: Schmeckt noch gar nichts.
3: Ja, und das will ich mal ein bisschen ändern. Wenn man da ein bisschen Vanille reinmacht, ist eigentlich, nützt es nicht so viel. Guck, jetzt habe ich da dieses.
1: Ja.
3: Ah, das ist ja was Gutes. Und das hier kommt hier in die Milch rein.
1: Ja.
3: Da habe ich voll aufgedreht. Die muss heiß werden. Und da kommt dann Zucker rein, aber eher ein bisschen nach Gefühl. Und zwar, es geht eigentlich darum, ich rühre da nachher mal um und werde mit einem Löffel das probieren. Mhm. Weil wir kochen ja da drin dann diese Schneeeier. Und was machen wir dann mit der Milch? Dann ist die weg. Oder schmeißen wir weg, womöglich. Nee, das wäre ja Irrsinn. Das, wenn wir die wieder kalt werden, ist eine Vanillemilch. Aha. Deswegen darf die nicht so bepsüß sein. Das machen wir einfach gerade so, dass
1: es gut schmeckt. Kann man richtig so trinken, als Vanillemilch.
3: Ah.
1: Da werden die Kinder
3: schmeckt
1: sagen,
3: den Kindern von 7 bis 70.
1: Da werden die Kinder dann sagen, Mama, die Schneeeier kannst dir sparen. Hauptsache, es gibt die Vanillemilch.
3: So ist es. Genau. Jetzt gucke ich, dass die Milch nicht überkocht und passt da auf. Mhm. Gut.
1: Das war's.
3: Soweit so gut.
1: Soweit so gut. Dann wären wir jetzt bereit. Das Holundersüppchen stellst du erst nachher auf, oder?
3: Ja.
1: Das muss nicht so lange kochen.
3: Ich gebe es mal da rein. Ich fange mal damit an. Jetzt haben wir da das...
1: Du hast noch richtige Holunderbeeren jetzt am Start.
3: Ja, aber die sind eingefroren gewesen.
1: Ah, gut.
3: Jetzt bringe ich die einfach mal zum Kochen. Mhm. Und ich habe noch gar nicht alles Wasser rein. Das mache ich auch. Das schaue ich dann. Mhm. Es muss ja Sub geben. Also ja, muss flüssig sein. Das kriegen wir aber hin.
1: Wie viel Saft die Beeren
3: jetzt gucke ich mal, wie viel da rauskommt, weil die sind ja eingefroren gewesen. Mhm.
1: Kann man das dann auch gleich aus Holundersaft kochen? Den gibt es ja.
3: Geht genauso.
1: Ja.
3: Da muss man aber gucken, dass man einen guten kauft. Mhm. Also ein bisschen konzentriert und mit Wasser schon verdünnt und so. Mhm. Genau die Angaben lesen, was da drauf steht.
1: Eigentlich reiner Saft ist das Beste und nicht schon einer, der verdünnt mit Zucker versetzt ist.
3: Ich habe jetzt mal einfach diese Holunderbeeren im Zuckerwasser gekocht. Habe sonst gar nicht viel gemacht, weil man muss ein bisschen damit Gefühl vor sich gehen. Es gibt unterschiedliche Beeren. Und zwar, wenn die langsam wachsen an großen Höhen, werden sie herber.
1: Ja.
3: Und dort, wo sie schnell wachsen, werden die Beeren größer und sind dementsprechend weniger herb.
1: Aber dafür saftiger.
3: Ja, und dann haben die meistens auch nicht so viel Säure. Und jetzt kannst du einfach mal probieren. Wir fangen jetzt einfach mal an. Jetzt geben wir mal ein bisschen Apfelsaft dazu. Mhm. Und so. Und dann vielleicht eine Nelke, die man da wieder rausfischen. Ja. Und probier mal, was mit dem Zucker ist. Man muss es wirklich individuell machen.
1: Ob das schon genug ist?
3: Ich meine, es fehlt. Also ich bin eher ein bisschen süßer. Jetzt gebe ich nur ein bisschen Zimt dazu. Muss schon noch her, oder?
1: Nee.
3: Nicht?
1: Nee, weil du nimmst diesem Holundersüppchen das Besondere, dass das wirklich so was etwas Herberes ist. Und die Schneeeier kriegen ja auch noch Süße dazu. Also
3: genau. Dann lassen wir das so. Irgendwas muss man individuell machen.
1: Das ist eine totale Kindheitserinnerung. Meine Oma hat immer Holundersaft eingekocht für den Winter. Wenn man krank wurde, dann hat man immer einen heißen Holundersaft gekriegt. Und dann gab es eben auch Holundersuppe. Das ist was Köstliches.
3: Mein Opa hat immer Likör draus gemacht. Das sind so große Flaschen immer am Fenster gestanden. Das hat wahnsinnig gut. Da haben wir als Buben schon immer wieder mal ein bisschen was.
1: Du hast am Schnaps geschleckt.
3: Ja, wenn man Nachhilfestunden kann. Mein Opa war ja Pauker. Da haben wir uns schnell... Immer wieder mal, weil es ist ja sehr süß. Jetzt also, aber
1: die anderen Kinder hat er fit gemacht und seine eigenen haben sich da eingedüdelt. Das ist super.
3: In den Ferien haben wir immer Nachhilfe gehabt. Das war entsetzlich. Jetzt pass auf, jetzt habe ich hab das im Kühlschrank gehabt, das Eiweiß. Mhm. Und das ist immer gut. Jetzt gebe ich mal, halt mal, da ist ja der abgemessene Zucker, aber ich gebe auch nicht das ganze Ding dazu. Ich mache es eher viel, weil was wir jetzt im Grunde machen, das ist ja nichts anderes wie eine Meringemasse.
1: Ja.
3: Nur, dass wir die Meringe nicht im Ofen trocknen, sondern dass wir sie
1: in der
3: Vanillemilch garen. Und ich habe festgestellt, dass die meisten Meringe-Rezepte viel zu süß sind. Was? Und zwar je mehr Zucker drin, umso stabiler wird das Ding.
1: Ah, das ist der Trick.
3: Dass du es vom Bäcker, wenn du heimnimmst, dass du nicht der totale Waffelbruch hast. Nicht? So. Und diese Vanille da, die gebe ich erst rein, wenn es einigermaßen angeschlagen ist. Mhm. Und
1: genau.
3: Das ist schon nicht schlecht.
1: Muss ich schon nicht schinden hier.
3: Ja. So.
1: Na also.
3: So mache ich jetzt da. Und ich schlage das nicht zu steif. Die Endphase kriegt man dann nachher mit.
1: Okay, nicht zu steif schlagen und dann kommt noch die Vanille rein.
3: Jawohl.
1: Wir sind jetzt hier drauf und dran, die Schneenocken ins Wasser oder beziehungsweise in die Vanillemilch zu geben.
3: Mhm. Und jetzt,
1: jetzt kommt die Vanille.
3: Ich habe jetzt das schon so halb steif gemacht. Und jetzt kommt diese Vanille da dazu.
1: Ja.
3: Weil die Vanille enthält auch ein bisschen Fett. Und was jetzt Eiweiß überhaupt nicht gut verträgt, ist Fett. Man muss auch wirklich darauf achten, dass wenn man die Eier trennt, das Eigelb noch ein bisschen.

0: reinkommen.
1: Und dass der Schneebesen vom letzten Mal fettfrei ist, weil sonst wird es kein Schnee, ne?
0: Jawohl. Du sagst es. So, und jetzt kommt. Oh, jetzt ist da diese Haut. Du wendest mich vor was graus, dann ist die Haut.
1: Ehrlich? Soll ich sie abschneiden?
0: Nee, das nicht. Ich kann es nicht essen. Ich mag ja alles, aber keine Hauten.
1: Echt wahr, Vincent?
0: Das hat, als Kind, das war irgendwie die reine Hysterie, gell?
1: Dass ich das erleben darf, dass du was nicht
0: magst. Du magst es?
1: Ja, klar.
0: Echt?
1: Ja. Okay. Aber ich wurde auch nie genötigt, als Kind die zu essen. Vielleicht liegt es daran.
0: Das kann auch sein.
1: Ich durfte sie aussortieren.
0: Also guck mal, jetzt, ja, die schmeckt nicht gut, weil süß und Vanille im Spiel. Jetzt guck mal, jetzt habe ich hier, das so, jetzt mache ich meinen Löffel ein bisschen heiß. Jetzt mache ich mal eine ganz große. Und dieses Schneeei muss übrigens nicht so wahnsinnig perfekt geformt sein. Mhm. Wenn man darf ruhig ein bisschen sehen, dass da so Handarbeit im Spiel ist. Ja. Also ich halte gar nichts von diesen ganz perfekten Geschichten, wie wenn wir jetzt da so, jetzt mache ich ein bisschen kleinere. Ja. Kann man machen.
1: Sehr schick so. Mhm. Da unsere Schalen nachher, indem wir es anrichten wollen, nicht allzu groß sind, würde ich vielleicht die kleine Variante bevorzugen.
0: Heiß machen. Rausholen.
1: Diese Vanillemilch ist ja echt der Hammer.
0: Jetzt mache ich noch ein paar schöne.
1: So. Ich esse jetzt hier so meine Haut vorne zu. Ich hoffe, es gruselt niemand, da die ähnliche Erfahrung wie Vincent haben.
0: Du bist die Erste, die sowas mag. Echt, habe ich noch nicht. Ja.
1: Dass ich dich nur überraschen kann, freut mich. Ja. Ich dachte, es wäre schon alles geschwätzt zwischen uns.
0: So, ich mache mal da weiter. Jetzt muss man bloß schauen, dass das fast kocht.
1: Ja.
0: Also ich gebe jetzt mal ein bisschen mehr. Man muss, wenn das kocht und wenn die Dinger so aufgehen, deswegen vielleicht auch als Anfänger gar keinen Deckel drauf machen. In dem Moment, wo die aufgehen, fallen sie auch wieder zusammen. Dann ist alles verdorben.
1: Vorbei.
0: Ich werde also hier ganz gewaltig Wache schieben.
1: Gut. Und du drehst die dann auch? Also wenn die so ein bisschen von der einen Seite gegart sind?
0: Ja, das dauert so ein paar Minuten. Manchmal fallen die sogar von selber um. Mhm. Gut, jetzt fängt es blubbern an. Jetzt gehe
1: sofort wieder runter?
0: Das mache ich eigentlich aus. Das darf nicht sein. Es muss nur ziehen darf's.
1: Und die kommen dann eben in unsere Holunderbeeren-Suppe. Das ist ja eher was Ungewöhnliches. Die rote Suppe als rote Grütze, die kennt man ja schon eher. Es gibt ja inzwischen fast kein Buffet mehr, wo das als fruchtiges Dessert noch angeboten wird. Dabei ist der Ursprung der Grütze ja eine ganz anderer. Die Grütze war eigentlich ein Arme-Leute-Essen, eins, das richtig satt machen sollte. Aber das ist lange her.
2: Rote Grütze gibt es frisch gekocht oder aus dem Kühlregal. Fertiggrütze enthält oft Zusatzstoffe, die alle gekennzeichnet sein müssen. Keine Alternative für Hauswirtschaftsmeisterin Helga Klint.
3: Wir sind mit Grütze groß geworden und meine Kinder sind auch mit Grütze groß geworden, in jeder Form, jedweder Form.
2: Natürlich immer selbst gekocht und am liebsten mit Himbeeren. Die wachsen reichlich auf dem Hof der Familie Klint an der Ostsee. Späte Sorten machen eine Ernte bis in den Herbst hinein möglich. Auf den Feldern nebenan wächst Getreide. Das steht heute nicht mehr im Rezept. Früher wurde Grütze aus Wasser und Getreide gekocht. Der Sattmacherbrei für arme Leute. Helga Klint und Kochbuchautorin Jutta Kürz haben viele Rezepte ausprobiert und recherchiert. Getreide gab es überall. Früchte sammeln hingegen war aufwendig. Deshalb wurde gemixt.
4: Früher kochte man dann die Grütze frisch. Dann war sie noch dick, matschig sozusagen. Ein wunderschöner dicker Brei, wer das mag, egal aus welchem Getreide, mit Butterkuhle drauf oder Saft drüber oder so, ist ja sehr schön. Die Grütze heute ist ein Nachtisch, ist eine wunderbare Speise, wo man das umgedreht hat, wo also nur noch angedickt wird. Aber die Hauptsache eigentlich die Früchte und der Saft sind. Früher machte man es andersrum, goss also Fruchtsaft oder gab Früchte auf die Getreidegrütze. Und heute ist es andersrum, eine Köstlichkeit, wenn man sie gut kocht.
2: Ganz klassisch mit frisch gepflückten Beeren. Helga Klint pflanzte vor ein paar Jahren auf ihrem Bauernhof eine Himbeerplantage zum Selberpflücken. Während in den Körben der Kunden nur die schönsten Früchte landen, ist Helga Klint nicht so wählerisch.
3: Wenn wir jetzt aber was pflücken, um Grütze zu machen oder um Saft zu machen, dann spielt im Grunde das keine Rolle, ob sie ästhetisch schön sind, ob sie wohl geformt sind oder ob sie vielleicht ein bisschen kleiner sind oder ein bisschen an einer Stelle eine kleine Einbuchtung haben oder was auch immer. Das spielt da keine Rolle. Die Himbeere kommt so, wie sie ist, gleich in den Topf.

0: Also Himbeeren werden nicht gewaschen.
1: Das geht natürlich nur, weil Helga Klint möglichst auf Pflanzenschutzmittel verzichtet. Gleich nebenan wachsen Johannisbeeren. Am Ende der Saison gibt es noch ein paar, die hängen geblieben sind. Grütze kochen ist dann die beste Resteverwertung. Das erste rote Grütze-Rezept wurde vor 200 Jahren in Schleswig-Holstein aufgeschrieben. Eine Grütze aus etwas Getreide in Johannisbeersaft. Dick gekocht, wie es damals hieß. Im ersten deutschen Wörterbuch der Gebrüder Grimm suchte man den Begriff rote Grütze vergebens. Nur ein Rezept für die Alltagsküche stand im Kochbuch der Ehefrau von Wilhelm Grimm. Eine Grütze nur mit Johannisbeeren, das macht Helga Klint heute anders.
0: Ich würde immer mischen. Schmeckt am besten. Das ist im Grunde das, was man gerade hat im Garten oder was man gerade gekauft hat. Das spielt keine Rolle. Wenn man natürlich sehr viel rote Johannisbeeren drin hat, ist sie ein bisschen strenger vom Geschmack her. Das kann man durch Himbeeren mildern. Himbeere ist da immer so ein bisschen die Edelfrucht in der roten Grütze. Die mildert den Geschmack ab und der Himbeergeschmack kommt durch.
1: Und auch Stachelbeeren müssen rein. Ohne Stiel. Genauso wie die Johannisbeeren. Die Saison bestimmt die Fruchtmischung. Die Zubereitung ist kinderleicht.
0: Das ist überhaupt nicht schwer. Man tut die mit Früchte rein, bedeckt sie mit Wasser, gibt schon mal ein bisschen Zucker dazu, damit man schon ein bisschen Geschmack drin hat. Dann rührt man nebenbei die Stärke aus, die man zum Binden braucht. Und zum Schluss, wenn sie fertig ist, gebe ich immer noch ein bisschen frische, zum Beispiel frische Himbeeren da rein. Da hat man nochmal den vollen Himbeergeschmack und die volle Frucht da drin.
1: Aber nicht aufkochen, nur untermischen.
0: Wenn sie so wie hier jetzt so schwer reißend vom Löffel fehlt, dann ist sie gut. Dann ist sie nicht zu steif, wenn sie kalt ist und auch nicht zu flüssig.
1: Typisch nordisch. Die Dänen übrigens betrachten rote Grütze fast als ein Nationalgericht. Schließlich entsprechen die Farben rot-weiß ihrer Landesflagge.
2: Herrlich, so eine tolle rote Grütze. Würde ich auch nicht stehen lassen. Wenn Sie mal auf das Träumchen als Schäumchen auf der Holundersuppe gucken, mit diesem Eiweißschaum in Vanillemilch gezogen. Sehr gut.
3: Dann wünsche ich Ihnen jetzt ganz viel Spaß beim Nachkochen. Und wenn Sie jetzt auf den Geschmack gekommen sind, Sie wissen ja, wo Sie uns finden. Immer montags bis freitags, 12.15 Uhr hier bei uns im Ersten. 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

0: Gäste. Lieber Bräutigam, zauberschöne Braut.
1: Toll, wie bescheiden du bist.
0: Ja, gell? Mhm. Bist du Paul Felden?
2: Ja.
0: Ja?
2: Mhm.
0: Cool. Dann kann ich mir den restlichen Sermon ja auch sparen.
3: Pink?
4: Nein.
3: Naja, doch, deine Tischdecken sind jetzt pink.
4: Ja, die Tischdecken sind pink. Die Tischdecken, die ich bestellt habe, sind rot. Rot wie die Tomate, wie das Tomatenhaus.
3: Aber vielleicht ist es doch ein Zeichen.
4: Ein Zeichen?
3: Dass wir über Rot noch mal reden müssen.
4: Dir gefällt Rot nicht.
3: Naja, es ist dein Restaurant.
4: Nein, es ist unser Restaurant. Ohne das Erbe deiner Oma.
3: Musst du das immer so betonen?
4: Also darf ich dich wieder rumkommandieren?
3: Ich bitte darum. Sonst wärst du nicht mein Chefkoch, mein Bräutigam und mein Gebieter.
4: Okay, Vibe. Dann pack die Dinger wieder ein und schick sie dahin zurück, wo sie hergekommen sind. Und dann bestellst du
3: blaue.
4: Ja, in blau.
1: Soll ich die noch nach Hause fahren, oder?
0: Ja, wohin denn sonst?
1: Oh, keine Ahnung. Uni, Bibliothek?
0: Ja, halt nicht mehr.
1: Schade eigentlich. Ich hätte als einfacher Gelehrter ja gerne eine Promovierte zur Frau gehabt.
0: Der Mann hetzt dich aus meiner akademischen Laufbahn raus.
1: Laufbahn bedeutet aber schon, dass da was in Bewegung ist.
0: Ne? Du bist jetzt hier am Ort unserer Hochzeit mit mir frotzeln lassen.
1: Nein.
0: Das ist irgendwie lustig. Das ist das einzige Mal, dass du deinen Freund bei der Arbeit erlebst. Weil er dich traut. Also hoffentlich nur einmal.
5: Wo ist mein bester Freund?
0: Ey, ich dachte, Volker?
5: Volker und Bo.
0: Und was mit Christian?
5: Sehr guter dritter Platz.
1: Ein dritter Platz,
5: ey,
1: ja?
5: Ey, dritter Platz!
1: Ich hab's doch gesagt!
5: Ey,
1: wer
5: ist das? Ist das ein Junggesellenscheiß oder was?
6: Elementares Brauchtum, mein Freund.
5: Leute, können wir nicht einfach ins Kino gehen?
7: Junge, wir sind Kino. Ab jetzt rein da.
5: Mann, ey. So, du kriegst ihn morgen unverletzt zurück.
0: Ja, es hat Zeit. Autoschlüssel? Danke. Viel Spaß.
5: Dankeschön. Los geht's.
3: Steht da Meli?
4: Ja, Meli.
3: Dein Restaurant heißt Meli?
4: Na klar. Wie denn sonst?
8: Meli, ausziehen! Dein Junggesellinnenabschied beginnt jetzt!
9: Oh mein Gott, hey!
10: Oh nein! Das ist ja blöd, weil Matthias hat mir gerade gesagt, dass er mich nicht entbehren kann heute. Wir haben noch so ein riesen Catering vor uns.
4: Nö, nö, das habe ich nicht gesagt.
10: Wieso fällst du mir so in den Rücken?
4: Ja, komm, amüsier dich. Wenn das hier erst mal richtig losgeht, dann haben wir keinen freien Tag mehr.
8: Siehste.
10: Oh nein, aber echt jetzt so Trinkspiele und Motorshows?
8: Mhm, echt jetzt.
10: Okay. Ja, ist ja cool, okay. Ich will auf gar keinen Fall singen.
11: Süße, es ist nur eine Bar.
10: Ja, sagte der Serienmörder zum Schwimmmädchen.
7: Seid ihr besoffen oder was? Raus, raus, raus hier! Los! Karaoke, Jungs, euer Ernst?
12: Ja, klar.
7: Kann ich Strip suppen oder wie?
8: Natürlich, was
12: sagst du? Kurz, bist du bestechlich?
10: Mit Geld.
12: Womit denn sonst?
8: Hey, Bubi, vergiss es. Ich habe schon meinen Körper angeboten.
7: Ihr auch, Junggesellen, den Abschied?
8: Kennst du auch grammatikalische Taktesätze?
7: Okay, das war schon mal keiner.
10: Okay, warte mal, wer von euch heiratet?
7: Ja, das wäre ich.
10: Ah, ich auch.
7: Ja, cool.
10: Ja. Wann du?
7: In einer Woche.
10: Ich auch.
7: Hör auf.
10: Ja.
7: Okay, aber du heiratest schon jemand anderen, oder?
10: Ich glaube schon, ja.
7: Ja, dann passt. Ich auch.
12: Verrückt.
8: Das heißt also, ihr zwei heiratet, die zwei flirten. Also zumindest heute Abend dürft ihr meiner Freundin ein Lied noch machen.
12: Grundsätzlich können wir dir den Gefallen schon tun, aber nicht mit besonders viel Nachdruck.
10: Seid ihr zusammen?
12: Nee.
8: Liebt aber Frau?
12: Auch nicht.
8: Moment, damit ich's richtig verstehe. Ihr liebt beide Männer, aber ihr seid kein Paar?
13: Ihr liebt doch auch beide Männer und seid kein Paar.
12: Das ist halt echt so.
7: Ich will's aber doch rein.
12: Ja, ich auch.
14: Rote Rosen regt mir Sorgen. Hey, Buschmann! Das ist ja nicht dein Bananenboot!
15: Oh, du bist ein ganz cooler Hecht, ne? Würzfeld, nicht Buschmann.
8: Du verpisst dich jetzt mal, ja?
14: Der hält sich eine anatolische als Leibwächterin. Die ganze
16: weiter geht's noch? Ist das Maul oder was?
14: Die ganzen Multikulti-Ratten, ja?
16: Lass mal!
14: Mach ja langsam aber sicher alles kaputt. Und niemand tut was dagegen. Aber wir tun was dagegen!
8: Alter, fick dich!
14: Wow!

0: los?
1: Boah, du hast voll einen abgekriegt. Und wir hatten total Glück, dass die Security so schnell da war. Notaufnahme?
0: Ein Bett reicht.
1: Okay. Ich kann nicht. Was zur Hölle?
0: Hey, hab mich gefreut.
1: Mich auch.
0: Mich auch, wirklich.
1: Tschüss. Gehst du jetzt auch?
2: Jungs, ne? Der regelt das, ne?
1: Sorry.
3: Paul? Paul?
0: Hm?
3: Geht's dir gut?
0: Ja, klar, alles gut.
3: Sicher? Sollen wir dich noch nach Hause fahren?
0: Nein, alles gut. Haut ab.
4: Komm gut nach Hause.
0: Viel Spaß noch.
3: Pass auf dich auf.
0: Können Sie mich bitte ins Sankt Notaufnahme?
5: Ach, perfekt, da gibt's Kaffee.

0: Guten Morgen.
1: Ja, guten Morgen.
0: Hast du schon probiert?
1: Ich wurde gewarnt.
0: Mm. Mhm.
1: Also der ist, schlimm.
0: Der ist so schlecht, der ist schon fast wieder gut.
1: Ich sitze da jetzt seit 3 Stunden. Ach ja. Wieso schaust du eigentlich nicht auf dein Telefon wie jeder normale Mensch?
0: Ja, ich bin alte Schule. Mhm. Bin mit unterhalten.
1: Du liest auch noch Bücher bestimmt und so, ne?
0: Ja, wenn sie nur einfach im Deutsch sind.
1: Hast du einen Bildungskomplex?
0: Nee, glaub nicht. Also, naja, also meine Eltern sind ziemlich früh verstorben. Und ich musste dann früh für mich selbst sorgen und hab halt lieber schnell eine Lehre gemacht, weißt du? Ja. Also, wovon man leben kann.
1: Eine Lehre als was?
0: Schreiner.
1: Und heiratest du eine sexy Schreinerin, oder?
0: Nee.
1: Nee?
0: Ich heirate eine Medizinstudentin.
1: Okay, okay.
0: Die sich ihr Studium mit Dogwalken verdient.
1: Cool. Hm. Schön?
0: Ja. Ich bin ja auch schön. Hm. Na und du? Ja, guter Typ.
1: Ja.
0: Das ist ein schöner Laden.
1: Das ist Matthias Restaurant, ja.
0: Mhm.
1: Das eröffnet nächste Woche.
0: Heiratet ihr da nicht?
1: Auch, ja. Also, die Eröffnungsfeier ist doch unser Hochzeitsfest. Also, oder umgekehrt. Also, ja. Je nachdem, was am wichtiger ist.
0: Okay. Und du? Schreinern oder Gassigen?
1: Ich bin Restaurantleiterin.
0: Ach, du arbeitest da auch?
1: Mhm.
0: Ich frage nur, weil du hattest von Matthias Restaurant gesprochen, nicht von eurem.
1: Ja, das ist sein Traum und ich mache mit.
0: Okay.
1: Mhm.
0: Und was ist dein Traum?
1: Ich habe mal Kunst studiert. Aber habe ich abgebrochen. Weil man sich von Träumen nichts aufs Brot schmieren kann. Und von Kunst erst recht nicht. Also habe ich BWL studiert und danach wollte ich eigentlich mal um die ganze Welt reisen und dann langsam mein Haus mit Kindern füllen.
0: Und uneigentlich?
1: Ja, uneigentlich hat Matthias schon ein Kind und das passt jetzt nicht so zu unserem Traum, noch mehr Kinder, wenn wir ein Restaurant aufbauen wollen.
0: Das ist wieder euer Traum, ne? Entschuldigung. Ich will auf jeden Fall auch Kinder haben. Ich finde die so cool.
1: Was für eine Nacht.
0: Ich hatte richtig Schiss, ne?
1: Geld?
0: Weiß nicht. Bei dir?
1: Tut schon sehr weh.
0: Warum hast du nichts gesagt?

0: Hattest du mal eine Affäre?
1: Nein.
0: Ich war Matthias' Affäre. Ja, also das ging so ein Jahr zwischen uns und dann hat er seine Familie für mich verlassen.
1: Wow. Hast du das verlangt?
0: Nein. Nein, ich würde niemals irgendwas von irgendwem verlangen. Klar kann man sagen, man kann keine Beziehung kaputt machen, die nicht schon von innen kaputt ist, aber das willst du nicht. Dass eine Familie wegen dir kaputt geht.
1: Ja, das stimmt.
0: Warst du auf einer Tanzschule?
1: Ja, na klar. Du nicht?
0: Nee. Matthias besteht jetzt auf deiner Eröffnungswalze.
1: Tja. Aber Walzer ist ehrlich gesagt gar nicht so schwierig.
0: Echt?
1: Kann ich dir beibringen?
0: Nee.
1: Darf ich bitten?
0: Jetzt?
1: Hätte gerade Zeit.
0: Hier.
1: Komm.
0: Okay.
1: Geht es mit der Hand?
0: Ich weiß nicht, was du vorhast.
1: Kannst du sie in meine legen?
0: Ja.
1: Okay. Die Hand auf meine Schulter.
0: Ach, ja.
1: Ellbogen hoch.
0: Okay.
1: Weiter. Kannst du dich führen lassen?
0: Ich sag mal so, also Matthias kann gar nicht anders als führen und die Frage ist halt, ob ich ihn lasse.
1: Lass mich.
0: Okay.
1: Spürst du das?
0: Mhm.
1: Spürst du das?
0: Ja.
1: Das?
0: Ja.

0: herein?
1: Ja.
0: Bitte hier einmal in Zimmer 1. Herr Felden?
2: Ja.
1: Heirate schön.
2: Werd glücklich.

0: dachte, wenn ihr die ganze Nacht weg seid, dann war es ein großer, heftiger Spaß. Aber du siehst jetzt nicht so nach Spaß aus. Und nüchtern bist du auch.
1: Es gab eine kleine Schlägerei. War eine Notaufnahme, aber... Was?
0: Das erzählst du mir alles nachher in Berührung und auswendig. Nein, nein, no. Okay.
1: Geht's dir gut?
0: Mhm. Ja, halbe Nacht gelernt.
2: Okay.
0: Ja. Bis gleich.
1: Bis gleich. Ja.

0: Aufzeichnung, ja? Die müssen hier runter, auf die Höhe ungefähr.
1: Okay.
0: Hey, was schön, was lustig, wild.
2: Ja. Sehr wild. Nazis verkloppt.
0: Was?
2: War sogar im Krankenhaus.
0: Scheiße, tut's weh?
2: Keine Ahnung, gerade bin ich auf Schmerzmitteln.
0: Meine Frau verprügelt Nazis.
2: Hatte ich eh auf der Liste.
3: Wir sind in 2 Stunden wieder.
0: Ja, alles klar, wunderbar. Okay. Sehen uns. Also nochmal von vorne. Es war schön, bis die Fäuste flogen.
2: Es war eigentlich...
0: Hey, Prinzessin.
4: Krass, der Laden heißt jetzt auch Meli.
2: Ja, du lässt ja wirklich gar nichts aus.
0: Du bist offenbar hungrig, ja?
4: Nee. Willst du eine Limo? Ciao.
0: Ciao. Und was ist mit der Schule?
4: Da gehe ich gleich hin. Aber ich will vorher was sagen. Soll ich euch allein lassen? Das ist mir egal.
0: Amelie.
4: Nein, das ist mir wirklich egal.
0: Gib mir ein bisschen Mühe. Also.
4: Ihr macht ja dieses Ding. Du und Mama. Und du auch.
2: Was für ein Ding jetzt genau?
4: Naja, mit, wir verstehen uns alle, sowas kann passieren, c'est la vie, wir bleiben Freunde und Liebe hat ihre Zeit, bla bla bla.
0: Ja, bis auf bla bla bla, stimmt das ja auch alles.
4: Nein, es stimmt eben nicht. Mama ist immer noch ganz komisch, wenn es um euch geht. Manchmal ist sie total sauer, dann total traurig und sie denkt, ich merke das nicht. Und eben hat sie mir gesagt, dass sie gar nicht zu eurer Hochzeit kommt, weil sie ihre Termine verwechselt hat.
0: Okay, super. Ja, das... Kann ja sein. Ja, das soll Petra mir aber selber sagen. Das musst nicht du machen.
4: Ich komme dann auch nicht, Papa.
0: Moment.
4: Das geht nicht. Nein, ich kann das nicht. Matthias.
0: Ich möchte, dass meine Tochter bei meiner Hochzeit dabei ist.
2: Ja, aber es kann in dem Fall aber nicht darum gehen, was du willst.
4: Ja. Hör auf deine schlaue neue Frau. Ich muss zur Schule.
0: Da sprechen wir noch mal drüber.
2: Du kannst dir das nicht einfach so verordnen.
0: Du hast ja keine Kinder. Du weißt ja nicht, wie sich das anfühlt.
2: Nee, weiß ich auch nicht.

Luis, die Dachlatte kannst du gleich hinten richtig einsortieren.

0: Das ist das hässlichste Kleid, das ich je gesehen habe.
1: Das ist ja wirklich entsetzlich, Miss Long.
2: Das ist so blöd. Ich sehe wirklich viel schöner aus, als ich eigentlich bin. Danke, Baba.
0: Ich will nur, dass du glücklich bist.
2: Oh, Baba.
1: Seltsam.

0: seltsame Schwingungen.
1: Echt? Ach, ich schwing gerade eigentlich gar nicht.
0: Ja, genau. Das solltest du aber. Als glückliche Braut?
1: Ich bin eine glückliche Braut. Ich bin überglücklich. Ich habe nur gerade wahnsinnig viel am Hacken.
2: Janum, du magst Matthias nicht, das wissen wir. Du musst aber Melly nichts einreden. Die Liebe entscheidet, nicht die Mutter.
0: Mhm, und die Liebe hat schon mal entschieden. Da hat er seine erste Frau geheiratet.
2: Regen von früher.
1: Es ist Schnee von gestern.
2: Eben.
0: Und er ist Vater geworden.
2: Und das wird er wieder. Lasse die Enkelkindlein zu mir kommen.
1: Hey, Leute, es ist echt ein wahnsinnig geiles Kleid, aber muss ich mir jedes Mal diese Scheiße hier anhören?
0: Sag mal, Respekt vor deinen Eltern hast du gar nicht mehr, oder?
1: Du hast keinen Respekt. Vor Matthias.
0: Das stimmt.
1: Warum nicht?
0: Ich spüre einfach nicht, dass er dich glücklich machen wird.
2: Jan. Jan. Ich mach dich auch nicht andauernd glücklich.
1: Doch, das tust du, Baba.
3: Diese ganzen Verästelungen, die du hier siehst, die sind entweder gar nicht mehr da oder verhärtet, sodass kein Austausch mehr stattfinden kann.
4: Hallo.
1: Ah. Hey, Süßer.
5: Hallo, Paul. Hab schon gehört. Lange Nacht gehabt, was? Ach,
4: buchstäblich halb so wild.
5: Bekloppt. Ich bin auch gleich wieder weg. Stück Zitronenkuchen?
3: Zur Stärkung.
4: Ah, wir hatten auch noch einiges davon im Kühlschrank.
3: Ja, ich weiß, ich hole immer zu viel.

0: Gernot, geht's dir gut?
1: Ja, gut, danke. Gut, ja, ja. Die arme Saskia, die kriegt jetzt alles ab, was ich vorher mit ihrer Mutter geteilt habe.
2: Das ist doch klar, Papa.
1: Naja, ich weiß schon. Ich habe gerade von meiner Idee erzählt. Ich lade euch ein. Wenn Saskia ihr Staatsexamen hat, dann fahren wir nach Rom. Da war ich mit ihrer Mutter schon. Das müsst ihr unbedingt kennenlernen. Also Rom lässt einen nicht mehr los.
2: Ja, kleines bisschen dauert's noch.
1: Ja, ich mach dir keinen Druck, Schätzchen. Ich mach dir keinen Druck. Ich freue mich einfach nur, wenn wir zusammen die Praxis schmeißen irgendwann. Das wird der Höhepunkt meines Berufslebens. Hm. Und das feiern wir dann zusammen in meiner Lieblingstrattoria.
2: Ja.
1: Aber das können wir ja dann timen, Saskia und ich. Ich entführe dir deine Frau schon nicht allein.
0: Nein.
1: Schaffst du auch nicht.

0: Ist alles okay?
1: Rom. Freue ich mich aber drauf.
0: So siehst du gar nicht aus.
1: Wie lange soll denn das noch so gehen?
2: Der Mann hat seine Frau verloren und die Frau war meine Mutter.
1: Saskia.

0: Ich wollte dich vorhin nicht verletzen.
1: Alles gut, du hast ja recht. Ich habe keine Kinder. Soll ich das probieren? Mhm. Mmh. Mega.
0: Ja?
2: Für die Karte oder das Catering?
0: Für uns. Jetzt gleich.
1: Okay.
0: Genug gearbeitet.

0: Entschuldigung.
1: Oh. Ich hab so Kopfschmerzen. Das ist eine Schlägerei, glaube ich. Echt eine Hirnerschütterung oder so.
0: Nenn mich Brutalo.

0: Ach komm.
1: Was? Nachuntersuchung?
0: Ja klar, ich auch.
1: Ja.
0: Und?
1: Was? Und?
0: Wie geht's deinem Kopf?
1: Ach so. Ja, dem geht's gut. Der wird, glaube ich, wieder.
0: Den Hochzeitswalzer musst du schaffen.
1: Ja, ja, du auch.
0: Klar.
1: Hast du geübt?
0: Natürlich.
1: Und Matthias?
0: Hast du gemerkt, wie er heißt?
1: Heiratest du ihn?
0: Ja.
1: Tja.
0: Tja. Dann also heiratet schön.
1: Wart glücklich.
2: Jetzt auch gerne, oder?
3: Zum Schurt und ich hau dir eine rein. Ja?
4: Seid ihr wirklich sicher, dass wir nicht vernünftig über alles reden?
1: Hallo.
0: Hallo.
1: Ist alles in Ordnung?
0: Nee.
1: Was ist los?
0: Du saß den ganzen Tag auf der Couch.
1: Ja. Klar.
0: Schon seit Jahren. Seit Jahren springe ich, wenn du kommst, auf und setz mich an die Bücher und tu so, als hätte ich die ganze Zeit gelernt.
1: Ich weiß. Ich sehe manchmal, dass die Polster noch eingedrückt sind. Und wenn ich mich hinsetze, dann spüre ich noch deine Körperwärme.
0: Ja, heute nicht. Nicht mehr. Also ich bin aufgestanden, habe den Fernseher ausgemacht und wollte mich hinsetzen. Und dann konnte ich es einfach nicht. Ich kann nicht mehr.
1: Saskia, du musst dich nicht rechtfertigen.

0: Wovor hast du bloß solche Angst?
1: Wenn ich das wüsste, dann hätte ich sie wahrscheinlich nicht mehr.
0: Ja.
2: Ja, wunderbar. Also, dann ist das Ganze durch.
0: Ja, mach dir keine Sorgen. Schaffen wir es.
2: Ja, sehr gut.
3: Hey.
4: Hallo.
3: Was wollt ihr denn hier?
5: Ach du, wir wollten nur schauen, dass mit der Kutpa alles klappt.
2: Ich hab deinen Eltern schon mal die Bühne mit dem Mikro gezeigt.
0: Da rezitiere ich dann aus dem Koran.
2: Alles okay?
3: Ja, ich bin nur unterzuckert.
2: Ich koche uns was?
3: Nein.
0: Ja.
2: Nein?
3: Nein, wir haben so viel zu tun. Ich muss noch die Kalkulation fertig machen, also mir reicht ein Stück Käse.
0: Wir wollen natürlich nicht stören.
2: Ihr stört nie.
5: Ach, das ist aber ein schöner Satz.
3: Ja, und er ist nur halb wahr, weil ich hätte jetzt doch gern meine Ruhe.
5: Kommt, Hickin, wir lassen unsere Turteltäubchen mal.
6: Tiki!
0: Ah, Amelie.
5: Wird immer hübscher, deine Tochter.
0: Wie geht's dir, meine Schmetterling?
3: Wie soll's mir gehen? Ich muss dauernd zur Schule und die Jungs fangen an zu müffeln.
0: C'est la vie, wie die Lateiner sagen.
5: Ja, c'est la vie, sprach Shindy. Dickin, wir müssen. Unsere Tochter sendet Schwingung.
0: Das wollen wir nicht. Dann bis zu eurem großen Tag.
5: Kommt doch mal wieder bei uns vorbei.
3: Ja, ja. Mhm. Tschüss.
0: Tschüss.
2: Tschüss.
3: Ciao.
2: Komm her, Prinzessin.

0: Also langsam ist jetzt aber albern, oder?
1: Was denn? Glaubst du, ich hoffe, Meister Ehlern den ganzen Tag in meiner Werkstatt, oder?
0: Glaubst du, es ist Zufall, dass wir uns schon wieder begegnen?
1: Nein,

0: Man müsste halt mal ehrlich sein.
1: Bist du das nicht?
0: Bist du?
1: Meli, ich heirate.
0: Ja, ich doch auch.
1: Okay, lass uns ehrlich sein.
0: Nein.
1: Doch. Ich kann nicht aufhören, an dich zu denken.
0: Oh Gott, du darfst sowas nicht sagen.
1: Ich habe Angst.
0: Nein.
1: Ich habe keine Ahnung, was da passiert ist, als wir getanzt haben.
0: Bitte hör auf damit.
1: Beziehungsweise...
0: Ja, das ist ein sehr gutes Stichwort. Beziehung.
1: Ich glaube, ich will nicht verstehen, was da passiert ist. Oh, fuck. Ich habe richtig Schiss, dass das was Ernstes ist, ne?
0: Du darfst sowas nicht sagen. Bist du verrückt?
1: Meli, du hast gesagt, lass uns ehrlich sein.
0: Ja, da war ich betrunken.
1: Es ist früh am Morgen, ne?
0: Oh Gott, ich habe ein Problem.
1: Sag wenigstens einen ehrlichen Satz.
0: Ich liebe dich.
1: Kelly, wir kennen uns doch noch nicht mal.
0: Nee, und wir lernen uns auch nicht kennen. Das war ganz falsch von mir.
1: Das ist für mich nicht vorstellbar.
0: Das ist alles vorstellbar. Heirate schön.
1: Werd glücklich.

0: Was denn?
1: Was denn? Warum du überhaupt nicht mehr aufhören kannst zu grinsen, Mann?
0: Ach so, das.
2: Das?
0: Ich bin verliebt.
2: Ach, Bo. Du verliebst dich doch andauernd.
0: Ich hab mich ernsthaft verliebt.
2: Nee. In wen?
3: Lass dich überraschen.
2: Das ist klar.
0: Du wirkst irgendwie in letzter Zeit irgendwie so leicht verschattet. Was ist los?
3: Hä?
4: Ich meine, ich habe das ja alles schon mal durch. Ich brauche das jetzt nicht noch mal. Was sagt das denn noch über mich aus? Das ist ja mega peinlich. Dann sagt man immer, in der Liebe ist alles erlaubt, nichts ist erlaubt. Mit Regeln. Ist ja auch richtig so. Mann, ich bin so ein schlechter Mensch.
5: Willst du jetzt mit dir hadern oder willst du angeben?
1: Was würdest du machen, wenn dein Leben eigentlich klar ist? Deine Entscheidung gefällt, deine Liebe gefunden? Und dann glaubst du, du hast eine Begegnung, die kein Zufall sein kann. Glaubst du an Schicksal?
0: Ich glaube, dass alles unterschiedlich benennen, aber dasselbe meinen. Zufall oder Schicksal oder Fügung oder sonst was. Entgehen wird man ihm nicht.
1: Und dann? Drauf zugehen?
0: Du stehst ja schon davor. Kenn ich sie?
1: Naja, Ken ist ein bisschen viel gesagt.
0: Nee. Die von der anderen Hochzeit? Die Braut Meli?
1: Hast du gemerkt?
0: Was willst du jetzt machen? Ein Alibi?
1: Ciao, Jungs. Ach, macht ihr noch das Tor zu?
6: Doch.

0: Millie, hey, wie geht's dir? Millie, weißt du, was ich mir wünsche?
1: Was ich mir wünsche?
0: Millie? Millie? Vielleicht werde ich mir niemals verzeihen, was ich jetzt sage. Aber das nicht zu sagen, könnte ich mir auch nicht verzeihen. Weil du überall bist. In meinen Gedanken, in meiner Seele. Ich wünsche mir Zeit mit dir. Ich will ganz viel von dir wissen. Ich will dir von mir erzählen. Ich will eine Entscheidung treffen. Ich werde morgen Abend in diesem Hotel sein, um 8 Uhr. Ich habe da dein Zimmer reserviert. Und wenn du da bist, dann... Ja, dann bist du da. Und wenn nicht, dann ist das auch eine Entscheidung.

0: Ach, Bo hat mich übrigens gefragt, ob ich ihm morgen bei einem Job helfen kann. Er muss einen Wagen überführen. Wir würden uns mit dem Fahren abwechseln und werden übermorgen zurück.
1: Bo und seine Jobs, ey.
2: Das ist schon irgendwie unfair, dass du mir vorwirfst, ich nehme mein Leben nicht in die Hand und Bo darf einfach durch den Tag gammeln, wie er lustig ist.
3: Wir sind fertig. Das Meli ist fertig.
4: Gratuliere.
3: Und wenn es richtig dicke kommt, dann haben wir die nächsten 40 Jahre keine ruhige Minute mehr.
4: Oh, du verstehst es ja richtig, Vorfreude aufkommen zu lassen.
3: Na klar, ich will einen Stern. Zwei. Drei. Das ist unsere Zukunft. Hm? Hm. Das alles.
4: Ja.

Diamante Gatzer von Canobio Catering. Ich muss Ihnen mitteilen, leider hat es bei uns gestern gebrannt und wir können Ihre Hochzeit nicht bewirten. Es tut mir wirklich leid.

0: Hallo.
1: Hallo.
2: Also offiziell haben wir noch gar nicht geöffnet, aber das Catering, das läuft schon.
1: Mhm. Wow. Wann macht ihr auf?
2: In 5 Tagen, zu meiner Hochzeit.
1: Oh, herzlichen Glückwunsch. Gratuliere. Und davor stressig. Ich
2: sehe noch, wir können gerade jeden Job gebrauchen, wirklich. Also,
1: ja, aber mein Budget ist...
2: Das kriegen wir hin. Keine Sorge. Aperitif?
1: Ich halte sie doch noch.
2: Jetzt hören Sie mal auf, sich zu entschuldigen. Setzen. Also ich schlage vor, dass wir was trinken und sie sich entspannen und ich koche uns ein bisschen was. Also nicht alles, was es geben wird, aber zumindest so viel, dass sie sich ein Bild machen können.

0: Entschuldigung, haben Sie einen Zigarettenautomaten?
1: Oh, da war Merkel noch Umweltministerin.
0: Okay. Gerne.
1: Bitte.
0: Danke.

0: ist nicht gesund.
1: Hi.
2: Hey.
1: Nach dir.
2: Ein schräges Ding hast du da rausgesucht.
1: Ja, oder?
2: Wie machen Sie das denn eigentlich auf Ihrer eigenen Hochzeit? Da kochen Sie doch bitte nicht selbst, oder?
3: Ach klar. Also ich koche vor und dann bekomme ich hoffentlich Hilfe. Noch Wein?
2: Wollen Sie nicht langsam Feierabend machen?
3: Ich habe Feierabend. Wir sind uns doch längst einig, oder?
2: Dann sehr, sehr gerne.
3: Wunderbar. Hallo, Maus.
4: Hi.
3: Wir haben hier gerade noch ein Testessen, dauert aber nicht mehr lange.
4: Ja, kann
3: Frau den. Kampmann heiratet mich auch. Hm? Frau Kampmann, meine Tochter Amelie. Amelie, Frau Kampmann.
4: Ah, hi. Hi. Saskia. Hallo.
2: Hi.
3: Filmabend startet gleich.
4: Den wollte ich jetzt aber nicht kaputt machen.
3: Nein, machen Sie auch nicht. Willst du mitessen?
4: Ja.
3: Ja? Warte, gleich hol dir eben was.
4: Danke.
5: Ich geh mal. Kann ich dich was fragen?
2: Ja, klar.
5: Hast du auch Kinder?
2: Nee.
5: Was denn? Vielleicht versteht Saskia mich ja.
3: Wir verstehen dich alle. Mama versteht dich, ich verstehe dich, Meli versteht dich.
5: Wenn du mich verstehen würdest, dann wärst du nicht immer so enttäuscht.
1: Ja, das war ja eine blöde Idee.
2: Was denn?
1: Mit dem, ich will ganz viel wissen. Ich will dir alles von mir erzählen. Jetzt kommt mir jede Frage und jedes Thema total krampfig vor.
2: Krampfig?
1: Ja.
2: Ich find's einfach schön, dich zu sehen.
1: Jetzt hast du mich ja gesehen. Können wir ja wieder fahren. Ich hätte tatsächlich eine.
2: Danke.
1: Ist egal.
2: Naja, offensichtlich nicht.
1: Naja, dein Leben, was du führst, das passt ja nicht zu dem, was du dir vorgestellt hast. Also um die Welt reisen, Haus voller Kinder. Entschuldigung.
2: Ich glaube nicht an das, was passt.
1: Okay, aber wenn zwei Menschen sich verlieben und das passt nicht?
2: Menschen passen nie. Menschen sind viel zu kompliziert für Passformen. Ich glaube, ob ein Paar die Chance hat, es miteinander auszuhalten oder nicht, das ist eine Mischung aus Glück und Zufall.
1: Meinst du wirklich aushalten oder meinst du glücklich werden?
2: Das ist am Ende nicht das Gleiche.
1: Hoffentlich nicht.
2: Hm. Bist du glücklich?
1: Hm. Mit Saskia?
2: Hm.
1: Weiß ich nicht. Ich habe Angst, dass wir mit der Zeit nebeneinander unglücklich geworden sind.
2: Wie kann man das nicht wissen?
1: Naja, weil das Alltägliche sich jeden Tag so ähnlich anfühlt. Und irgendwann merkst du, dass du immer weniger zusammen lachst.
2: Lass mich raten, eigentlich passen Saskia und du total gut zusammen.
1: Das dachte ich.
3: Ja, klar, am Ende versuchen wir immer einen zu finden, der schuld ist. Ist doch logisch, wenn so eine Sache zu Ende geht, dann
5: muss niemand ist schuld.
3: Doch, ich. Ich habe deine Mutter verlassen, ich bin schuld.
5: Mama hat gesagt, man hat das Recht, sich zu verlieben. Und dann hat sie gesagt, leider.
3: Ja, und warum fühle ich mich dann jedes Mal schuldig, wenn ich mit dir zusammen bin?
0: Weil Amelies Mutter nicht drüber wegkommt. So was bedeutet immer, irgendjemand muss schuld sein. So sind wir einfach gestrickt. Und wenn jemand leidet, dann wollen wir trösten, unweigerlich, immer.
5: Ja.
3: Vielleicht kannst du dir mal irgendwie auf andere Gedanken bringen. Einfach mal rausgehen, ins Café, in eine Bar oder früher ist sie gerne ins Theater gegangen.
0: Nee, nee, alles nicht. Wenn du eins nicht musst, dann ist das deine Mutter trösten. Das muss wirklich jemand anders machen. Sie können das nicht, weil sie...
3: Wenn sie schon mein Leben auseinandernehmen, dann könnten wir uns vielleicht duzen.
0: Ja, gut. Du kannst es nicht, weil du schuldig oder nicht schuldig es ausgelöst hast. Und du darfst es nicht, weil sonst alles aus den Fugen gerät. Deine Eltern sind für dich da und nicht umgekehrt. Nie. Der Fluss fließt immer abwärts.
5: Warum bist du gerade so böse?
0: Nicht wegen euch.
2: Danke, dass du so ehrlich bist.
1: Ja, danke, dass es mit dir geht.

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0: hat mich entschieden.
1: Ich mich auch.

0: Ich melde mich.
1: Vielleicht melde ich mich früher.
0: Auf bald. Meli.
1: Ich freue mich auf dich. Paul.

0: Lilly.
1: Hey.
0: Bis Samstag.
1: Bis Samstag?
2: Ihr erster Tag bei uns.
0: Tschüss, Papa.
2: Wir haben ein Catering.
3: Tschüss, Maus.
2: Hey, du wirst nicht glauben. Erste Kundin.
0: Ach.
2: Ja, gestern Abend kam eine Anfrage, ob wir einspringen können. Da ist ein Catering ausgefallen. Die Dame kommt zum Testessen. Amelie kommt dazu. Und zum ersten Mal reden wir so richtig. Die halbe Nacht. Und ich verstehe Amelie und Amelie versteht mich und die möchte jetzt bei uns jobben. Und sie kommt doch zur Hochzeit. Hey, wie war's bei Aileen? Lief's gut?
1: Ja.
2: Erstmal ein Espresso?
1: Ja, gerne.

0: Schwiegersohn!
1: Saskia hat gesagt, du bist verreist.
2: Gerade zurück.
1: Du weißt auch nicht, was sie mir sagen will, oder?
2: Nein.
1: Jetzt bin ich aber mal gespannt.
3: Werde ich Opa? Ist was mit dem Studium?
4: Ja.
3: Ja?
4: Papa. Zuerst muss ich dir sagen, dass ich dich liebe. Sehr. Ich liebe dich ganz furchtbar.
3: Ich auch. Jetzt kommt also anscheinend nicht, dass du dein Examen insgeheim schon in der Tasche hast oder morgen bei mir anfängst, oder?
4: Nichts davon.
3: Gut, dann sag's halt.
4: Ich fange nicht bei dir an. Ich habe kein Staatsexamen.
3: Ja, noch nicht.
4: Papa, ich muss dir was sagen, was ich wirklich
3: schon... Ich sag sie mir zum 10. Mal, dass sie mir was sagen muss.
1: Saskia, ich bin da, ich hab Ohren. Also los.
4: Ich habe überhaupt nie ernsthaft studiert. Ich habe nur wegen dir angefangen und mich eingeschrieben und ich... wollte nie bei dir in der Praxis anfangen. Ich weiß überhaupt gar nicht, was ich wirklich will. Und jetzt habe ich beschlossen, dich zumindest nicht mehr zu belügen, was ich im Grunde tue, seit ich denken kann.
1: Was? Warum belügst du mich, seit du denken kannst?
4: Weil ich immer das Gefühl hatte, ich müsste dich glücklich machen.
1: Ach, vergiss das, vergiss das.
4: Papa, wir fangen einfach neu an.
1: Nein. Nein, Saskia, du fängst neu an, ich nicht. Ich wüsste auch nicht, was ich anders machen sollte.
4: Ja, verstehe. Ja, das stimmt.
1: Nein, nein, nein. Du versuchst mir hier irgendwas in die Schuhe zu schieben, was mir überhaupt nicht schmeckt. Nämlich, dass ich verantwortlich bin für deine Misere.
4: Drehst du jetzt den Spieß um?
1: Ich verwahre mich gegen so eine Psychonummer, ja? Verdammt nochmal! Wenn du dich dein Leben lang verstellt hast, nur um mir zu gefallen, dann tut mir das sehr leid. Aber es ist nicht mein Problem. Es ist dein Leben, Saskia, dein Leben. Dass du mit irgendwelchen Jobs verbummelt hast oder mit Paul um die Häuser gezogen bist.
2: Mensch, Gernot.
1: Und jetzt? Willst du dein Studium hinschmeißen? Gut, deine Entscheidung. Aber gib mir nicht die Schuld, wenn du nicht den Mumm hast, du selbst zu sein.
4: Bist du fertig?
1: Für den Moment, ja.
4: Du hast mit allem recht. Aber du lässt außer Acht, dass zu einer Beziehung zwei gehören. Du und ich. Stimmt, ich kann dich dafür nicht verantwortlich machen, dass ich dich belogen habe, aber dass du so gar nichts davon wissen willst und überhaupt nicht wissen willst, wie ich dazu gekommen bin, das finde ich... unter deiner Würde. Und unter meiner sowieso.
1: Ich weiß gerade gar nicht, ob ich überhaupt noch Lust habe, zu deiner Hochzeit zu kommen.
4: Ich habe gerade keine Lust drauf.

0: Du so? Gut gelaufen mit Bo?
1: Ja. Ja, ist gut.
0: Es hat damit angefangen, dass Catherine geplatzt ist und dann wusste ich irgendwie, so geht's nicht mehr weiter und dann... Ich mach jetzt einfach mal einen Kaffee und dann erkläre ich dir alles in Ruhe und wir...

0: Okay.
1: Ich habe so Angst, dass ich ihn nicht wiedersehe.

0: Ich brauche jetzt wirklich einen Kaffee. Und ich will so ein Stück Zitronenkuchen. Ich will immer noch genug davon. Musst du auch?
1: Gerne, ja.

0: ich dir was sagen? Ich weiß jetzt noch nicht. Hallo?
1: Kannst du sprechen?
0: Nein.
1: Ich auch nicht.
2: Mir geht's, tut mir leid.
0: Bitte was?
1: Ich kann Saskia auf keinen Fall verlassen.
0: Alles klar, vielen Dank für Ihren Rückruf.
3: Du warst gerade bei, ich muss dir was sagen, aber ich weiß nicht wie.
0: Ja, jetzt gerade weiß ich es noch viel weniger.
3: So schlimm?
0: Ja.
3: Mir fällt nichts ein, was wir nicht gemeinsam meistern würden.
0: Siehst du, mir schon.

0: Matthias, ich habe mich verliebt.
1: Du hast dich verliebt. Wir heiraten in 4 Tagen.
0: Nein.
1: Sagst du mir gerade, dass wir nicht heiraten?
0: Ja.
1: Weil du dich verliebt hast.
0: Ja.
1: Ich würde dich jetzt gerne fragen, ob du komplett verrückt geworden bist, aber nein, so wirkst du gar nicht.
0: Ich weiß nicht. Ja, vielleicht bin ich verrückt geworden, keine Ahnung. Kein Mensch würde sowas machen, aber ich kann nicht anders. Alles andere wäre nicht anständig.
1: Aber mich verlassen, das ist anständig, ja? Ha? Ja? Ja?
0: Auf eine gewisse Weise, ja.
1: Verlässt du mich gerade?
0: Ja.
1: Ich verstehe dich nicht. Mann, wir heiraten doch! Scheiße, Mann, was soll denn jetzt werden?
0: Matthias. Alles, ich bleib ja, ich gehe jetzt nicht aus der Tür oder so. Es ist jetzt erstmal alles wie gehabt, bis du Ersatz gefunden hast für das Tür.
1: Ersatz? Wofür? Hm? Ersatz für die Liebe meines Lebens. Ja?

0: Best of Eat Wolves.
1: Bereit, mein Freund?
2: Das wollte ich dich gerade fragen.
3: Das Catering. Paul, komm. Hey! Du hilfst?
4: Ja, für dich.
3: Ach.
5: Wie schön.
6: Mann, ich freue mich.
1: Hallo.
3: Na, Paul, das sind unsere Retter. Ich habe dir ja von dem tollen Testessen erzählt.
1: Hey.
3: Matthias, Paul, ja. Genau. Das ist Amelie, Matthias' Tochter.
1: Hallo.
3: Und?
7: Ich bin Meli.
3: Du bist Meli.
7: Hey. Ja, ja.
3: Herzlichen Glückwunsch. Ja. Gratuliere dir.
7: Ja, dir auch.
3: Das ist mein Verlobter, Paul. Also,
7: hallo, Paul.
3: Noch nicht mehr lang.
1: Hallo, Meli.
7: Freut mich.
3: Braucht ihr noch irgendwas von uns?
8: Ihr könnt heiraten. Loslegen. Wir machen
3: okay.
8: Das.
3: Okay. Wird erledigt. Paul, gibst du mir eine Minute?
1: Ja. Okay. Klar.
3: Amelie?
8: Paul, ja?
1: Ja.
8: Sollen wir nach der Trauung dann mit dem Champagner rumgehen?
1: Auf jeden Fall.
8: Ja. Okay. Wo ist die letzte Kiste? Ich mach das jetzt.
3: Hey, Meli!
8: Warum ist sie hier? Okay, was kann ich machen? Was kann ich tun?
1: Ich hab keine Ahnung.
9: Ich kann euch ja flüchtig. Das ist Herr Julia. Hi, Paul.
3: Hi, Paul.
9: Hey.
7: Was macht denn Meli hier?
1: Keine Ahnung.
3: Matthias?
8: Hi. Hey. Kennt euch, ja? Und ihr kennt euch auch.
3: Kannst du bitte einfach weitermachen?
8: Nein, ich kann nicht weitermachen.
1: Wir kennen uns, ja. Aber das weiß Saskia nicht. Bitte.
8: So. Ist er der?
3: Bitte, Matthias.
2: Was ist denn mit Paul?
3: Bitte, für Saskia.
8: Nein, was kümmert dich denn Saskia?
3: Sie kann nichts dafür.
8: Ich kann auch nichts dafür.
1: Habt ihr euch getrennt?
3: Das geht dich nichts an.
1: Wusstest du, dass das meine Hochzeit
3: ist? Aber spinnst du natürlich nicht.
10: Ich würde jetzt die Gäste bitten.
3: Okay, ich glaube, wir müssen. Na, wollen wir, Liebster?
1: Yeah.

0: Könnt ihr bitte alle gehen? Könnt ihr einfach gehen, bitte? Könnt ihr alle gehen?
1: Happy?
2: Matthias, das lässt du jetzt.
0: Saskia! Saskia?
3: Wie kannst du mir das antun? Das ist keine rhetorische Frage. Wie kannst du mir das antun?
0: Ich hab mich verliebt.
3: Vor einer Woche?
0: Ja.
3: Eine Woche zerstört 12 Jahre.
0: Ja.
3: Dafür opferst du mich.
0: Uns.
4: Uns auch.
3: Entschuldigung, könnt ihr wirklich, ich bezahle alles, wir brauchen jetzt mal ganz kurz.
4: Sie weiß es gar nicht. Sie weiß es gar nicht.
3: Was weiß ich nicht? Es geht um mich, es geht um mich. Das verstehe ich nicht, ihr heiratet doch in 2 Tagen.
4: Nein, nicht mehr.
3: Und dann kommst du und schleppst Häppchen zu meiner Hochzeit?
5: Ich hab das nicht gewusst. Ich hab nicht gewusst, dass es Pauls Hochzeit ist.
3: Das ist meine Hochzeit!
0: Ja, sie hat das nicht gewusst. Ich hab's ja auch nicht gewusst.
3: Ah ja, okay, dann ist auch niemand an irgendwas schuld.
4: Natürlich. Die beiden da. An allem.
6: Du hast doch vor ein paar Jahren genau das Gleiche gemacht. Für Meli.
5: Matthias!
3: Hey!
5: Hey!
7: Okay, wir gehen. Sorry, dass die Party vorbei ist. Es war schön, dass ihr da wart. Aber wir gehen jetzt. Das ist
6: super. Ja, komm.
3: Seid ihr zusammen?
5: Nein.
0: Ich hab Meli verraten.
3: Du hast mich verraten?
0: Ja. Hab euch beide verraten.
3: Ja, das muss man auch erstmal hinkriegen. Du liebst sie. Nimm ihn doch. Wir passen zusammen. Ich brauch dich hier nicht mehr.
0: Ja.
1: Lass mich.
5: Hau ab!

0: Ja?
1: Mir ist wichtig, das zu sagen.
0: Was denn, Baba?
1: Ich war dagegen. Ich wollte ihn aus dem Laden prügeln. Deine Mutter meint, du sollst ihn anhören.
0: Wen?
1: Den Unglücksbringer.
2: Paul ist hier?
3: Was soll das? Warum fällt es mir in den Rücken?
4: Vielleicht stärke ich ihn dir, ja.
5: Hallo, Meli.
3: Mit dir rede ich nicht.
4: Doch. Jeder hat das Recht, dass man ihm zuhört.
2: Der hat 3 Menschen unglücklich gemacht.
1: 4.
4: Die waren vorher auch schon nicht glücklich.

0: Es ist total schön, dich zu sehen. Es tut mir leid. Saskia ist in dieser Nacht total zusammengebrochen. Ich konnte sie nicht in genau dem Moment verlassen.
1: Ich weiß gerade nicht, wie ich dir vertrauen soll.

0: Hey.
1: Hey.
0: Kommst du rein?

0: der schönste Ort der Welt.
1: Was ist das, Meli?
2: We've got it together, baby.

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5: Herzlich willkommen. Heute bei Wer weiß denn sowas? Mozzi Mabuse im Team mit Bernhard Hoecker. Und ich spiele gegen Jorge González und Elton. Das Let's Dance Duell, es geht los. Herzlich willkommen, meine Damen und Herren, zu einer neuen Ausgabe von Wer weiß denn sowas. Und heute sind wir richtig gut im Takt, mit richtig viel Rhythmus unterwegs. Mozzi Mabuse ist bei uns. Schön, dass ihr da seid. Danke, dass ihr Zeit hattet. Und Mozzi, heute ist ein besonderer Tag. Du hast Geburtstag. Yeah! Happy Birthday.
6: Also ich gewinne einfach.
5: Dass du den mit uns verbringst. Und danke auch für die Einladung, dass wir nachher mit dir alle noch essen gehen dürfen.
6: Alle.
5: Ja? Wie verbringst du deinen Geburtstag für gewöhnlich? Gibt es Rituale?
6: Nee, wirklich nur mit der Familie. Ganz klein. Ich habe meinen Mann beigebracht, er muss mich überraschen am Geburtstag. Und dann warte ich auf, was kommt. Und dann sind wir meistens zu dritt oder zu fünft.
5: Okay, aber wirklich? Geschenke sind schon willkommen?
6: Ja, okay. Also ich bin gut. Also ich brauche das nicht. Okay. Hauptsache mit der Familie zusammen.
5: Das ist schön. Absolut. So, jetzt haben wir die aktuelle Staffel Let's Dance läuft ja gerade. Yes. Bernhard ist leider wieder nicht dabei, weil er einfach keine Zeit hat.
7: Die haben noch die alte Nummer von mir.
6: Ich hole die neue Nummer.
7: Ja, ich gebe dir die neue Nummer vom Elton, die kann ich
5: dir. Wir können ja mal schauen, vielleicht gibt es ja später irgendwo einen Anlass, eine Gelegenheit in der Sendung, dass du vielleicht Bernhards Talent mal testen kannst.
6: Immer offen, ja? Immer offen.
5: Ja?
6: Tanzen also, ist gesund.
7: Ja, oh ja, und mit dir ist es egal wie immer schön.
6: Oh. Ist mein Geburtstag.
5: Wir werden die entsprechende Musik schon mal vorbereiten. Ja? Viel Spaß, Mozzi und Bernhard. Und Jorge González mit Elton.
8: Yes.
5: Du darfst mit Elton später auch gerne tanzen, wenn du möchtest.
8: Ja, auf jeden Fall eine Samba mit Elton. Das wäre hier rockende Parkett.
9: Ich hätte lieber ein Sambuca.
8: Ja, auf jeden Fall. Aber du kannst auch ein bisschen mit uns tanzen.
5: Aber ich bin leider gar nicht so talentiert.
8: Ja, das sagen immer. Ne, Mozzi, das sagen immer. Oh, ich bin nicht so talentiert. Ja,
5: dann,
8: ja.
5: Genau, dann ist dann. Es leider.
8: Auch wenn du hast eine richtige Figur von
5: ja, Gast. Das schon, aber was nützt die Figur, wenn das Talent fehlt? Aber guck mal, du bist dafür einer, da sitzen ja auch nicht so viele auf diesem Platz. Ja? Ja. Richtig mit abgeschlossenem Uni-Studium und allem Schnipp und Schnapp. Ne? Ja. Also, gibt's einen Applaus für. Ja.
8: Aber das hat nichts zu tun mit der Frage, die in dieser Sendung kommen. Okay, ich erkläre das.
5: Das stimmt. Wir wissen ja nie, was alles so kommt, aber wir werden sehen. Wir sind sehr gespannt. Und ganz viel Spaß ist garantiert.
8: Auf jeden Fall. Das muss man haben.
5: Woche und Elke, viel Spaß.
9: Dafür kennen wir es auch schon viel.
8: Ja.
5: Und eines ist sicher, wussten Sie eigentlich, dass Tanzen ist ein absoluter Kalorienkiller. Schon mit einer halben Stunde Tanzen verbrennt man ungefähr die Kalorien, die man mit einem Schokoriegel oder einem Glas Wein oder einer Cola zu sich nimmt. Ne? Also einfach mehr tanzen.
8: Oh!
5: Oder? Ja. Ne? So, wir gucken auf die Publikumsverteilung. Hinter Mozzi und Bernhard sitzen 62 Zuschauerinnen und Zuschauer. Hinter Hoche und Elton 61.
8: Oh.
5: Und damit steht fest, Team Bernhard darf gleich die erste Kategorie auswählen. Hier sind die heutigen 12 Kategorien. Hier ist die Wand.

0: Die 12 Kategorien heute sind total genial, das Fragezeichen, Vereinigtes Königreich, Alltag, tierisch, Frankreich, Supermarkt, beim Friseur, Kino, Verbraucher, Kinder. Und Bauwerke. Kinder und Bauwerke.
1: Also bis auf Kino, okay, finde ich alles gut.
2: Kinder.
0: Jede richtige Antwort 500 Euro. Kinder. Beide Teams haben einen Publikumsjoker. Wie starten wir?
2: Mit Kinder. Keine Ahnung, viel Glück.
3: Schwanger?
2: Nee. Ist okay, er darf das fragen.
0: Ja.
2: Einziger Mensch.
0: Die erste Frage der heutigen Sendung. Belgische Wissenschaftler stellten 2021 in einer Studie fest, dass Kinder, die in der Nähe von Grünanlagen aufwachsen, als Erwachsene A. Städtereisen einem Strandurlaub vorziehen, B. ein geringeres Risiko für Knochenbrüche haben oder C. durchschnittlich vor dem 25. Lebensjahr heiraten.
2: Oh, wow.
1: Schöne Schätzfrage.
3: Sehr einfach.
1: Du kannst das ruhig laut sagen.
2: Ja, also ich würde sagen B. Aber ich sag dir, wieso. Wieso ist das? Aber vielleicht bin ich komplett falsch. Also egal.
1: Egal, fang an. Erzähl.
2: Aber B, ich habe neulich gelesen, dass also die Kinder, die in Nordeuropa sind, sag mal so, die wachsen sehr oft im Grünen und die Eltern lassen die sehr oft fallen, um da, ja, also vom Baum so arme Brüche und so weiter.
4: Weil das gehört,
2: nein, das gehört zum Erziehen und die werden stärker und. Also ich habe irgendwas so Merkwürdiges gelesen und dann später passiert das weniger.
1: Ich wäre auch bei B gewesen. Ich würde da völlig dir diesen fallenden Kindern folgen. Das finde ich super. Und du hast ja auch noch was dazu gelesen.
2: Also was cool. Also das war ja seltsam. Ne? Also man liest so Sachen und deswegen habe ich habe ich gelesen, aber ich weiß nicht.
1: Wenn es seltsam ist, ist es in dieser Sendung genau richtig. Wir nehmen das seltsame B.
0: Ich bin als Kind wirklich überall raufgeklettert, aber ich bin auch überall runtergefallen. Ich habe mir zwischen 6 und 12 in dem Alter 6-mal den Arm gebrochen. Dreimal rechts und dreimal links.
5: Um Einflussfaktoren auf die menschliche Knochendichte zu ermitteln, untersuchten belgische Wissenschaftler von 2017 bis 2021 327 Kinder im Alter von 4 bis 6 Jahren. Dabei stellte sich heraus, dass Kinder eine höhere Knochenmineraldichte aufweisen, je näher sie an einer Grünanlage wie einem Park wohnten. Das hat laut den Forschenden mit der durch die Nähe erhöhten körperlichen Aktivität der Kinder zu tun, die das Knochenwachstum fördert. Daraus schlossen sie, dass das Risiko für Knochenbrüche im höheren Alter durch frühkindliche Nähe zu Grünanlagen verringert wird.
0: Ich habe mir auch später nie wieder was gebrochen. Ja. Ja. So, die ersten 500 Euro.
1: Schulter. Schulter gebrochen.
6: Nee, aber du hast doch mal verschiedene Frisuren. Oder?
3: Ja, aber ich bin nie bei der Frisur. Guck mal mich an. Ich habe geduscht und hier dann gekommen.
0: Alles Natur.
3: Also alles Natur.
6: Mir ist es egal.
3: Ja?
6: Dann such, also total genial finde ich gut.
3: Ja? So, dann nimm das, wenn total genial.
6: Dann nehmen wir mal total genial.
3: Total genial. Wir sind genial.
6: Wir sind genial.
3: Wir sind genial. Daneben ist egal.
0: Was kann helfen, um einen Reißverschlussschieber vor dem Nähen leichter auf einen Endlosreißverschluss einzufädeln?
6: Was?
0: A. Essstäbchen, B. Kordel oder C. Gabel?
6: Was? Ich muss erst mal die Frage verstehen.
3: Was kann man helfen?
6: Um einen Reißverschlussschieber
3: vor dem Nähen, leichter auf einen Endlosreißverschluss einzufädeln. Deine Gabel.
6: Ich weiß noch nicht mehr, was da drin ist. Ich finde Kordel jetzt ein bisschen merkwürdig, weil Kordel hat ja verschiedene Größen.
3: Große, okay.
6: Und Essstäbchen und Gabel haben ja eigentlich eine Einheitsgröße.
3: Ja.
6: Vom Bauchgefühl bin ich bei Essstäbchen.
3: Bei Essstäbchen, ja.
6: Ja, dass du das mit dem Stab irgendwie machen kannst. Gabel.
3: Ist das nicht immer nehmen?
6: Ja, weil bei Essstäbchen hast du nur wirklich ein Stäbchen.
3: Ja.
6: Und bei der Gabel hast du ja noch verschiedene
3: Zinken. Verschiedene drei, ja.
6: Und vielleicht ist das zu eng oder
3: so. Eng oder so, kannst du nicht mit dem Metall und so.
0: Das wäre auch eine super Publikumsfrage,
6: ja, eben.
0: Ne?
6: Es, vielleicht geben wir das tatsächlich sofort auch ans Publikum weiter, weil ich weiß weder, was ein genauer Endlosreißverschluss ist. Und von Nähen habe ich auch nicht unbedingt so viel

0: Ahnung.
1: Was sagen wir da?
2: Was machen wir?
1: Kein Riesenaufhang.
0: Wir wollen Risiko machen. Okay, wir nehmen Risiko A.
2: Dann behalten wir den Joker.
0: Oh Gott.
3: Um vor dem Nähen den Schieber eines neuen Endlosreißverschlusses leichter einzufädeln, hilft eine Gabel. Die Gabel auf einem Tisch festklemmen und den Schieber mit der Unterseite nach oben und den großen Öffnungen von der Gabel weg einführen und auf einen Zinken schieben. Nun kann der Reißverschluss mit zwei Händen leicht eingefädelt werden.
0: Warum geht das nicht mit dem Essstäbchen?
2: Wie würdest du denn dann...
0: Legt mein Essstäbchen so hin, mache es fest und schiebe den Reißverschluss.
2: Weißt du, wie dick ein Essstäbchen ist? Ich bleib das mal bei 0 Euro. Nächste Kategorie.
4: Ja, du kennst ja mit Frisuren und so, da hast du doch schon mehr als ich mit Haaren zu tun.
5: Also ich probiere gerne aus, aber wir gehen zum Friseur.
4: Wir gehen zum Friseur, ja.
2: Eine Ansatzwelle.
4: Da, kennst du doch bestimmt.
2: Weißt du, was das ist? Wäscht sich nach etwa 2 Wochen wieder heraus.
5: Okay.
2: B, eignet sich nur für herausgewachsene Dauerwellen. Okay. Oder C, verleiht Stand und Fülle, aber weniger Locken als eine Dauerwelle.
5: Oh, what? Ich habe immer Perücken. Ist schnusspübiger. Ansatzwelle. Ansatz ist ja hier, ne?
4: Die hier, meinst du?
5: Also hier, am Anfang.
4: Hier ist der Ansatz. Okay, also das heißt, wir reden von einer, also das heißt, wir haben hier so eine Welle.
5: Ja.
4: So. Und die wäscht sich nach etwa 2 Wochen wieder raus. Warum soll die anders waschen? Also ich stelle nur Fragen, ich gebe keine Antworten. Gibt es einen Grund, warum die schneller raus sein soll, als die weiter hinten? Nee, oder?
5: Nee. Nee, 2 Wochen nicht. Ereignet sich für eine Herausforderung. Dauerwelle ist die ganz viele Wellen. Weil die Haare vielleicht manchmal so lockig rauskommt und dann mit der Dauerwelle weiter geht mit der Welle.
4: Aber eine Ansatzwelle kann doch jeder haben.
5: Okay.
4: Schon, dass du weißt, was eine Ansatzwelle ist. Das macht mich so glücklich, das kannst du dir gar nicht vorstellen. So,
5: verleiht
4: und Fülle, aber weniger locken als eine Dauerwelle. Ist das vielleicht diese Locke, die Queen auch immer hatte?
5: Ja.
4: So eine Welle, so...
5: Ja.
4: Die einfach hier vorne steht und egal, was von hinten kommt.
5: Ja. Ja. Also,
2: wofür seid ihr,
5: eine
2: Bernhard?
5: Kurze Welle.
4: C.
5: Yeah. C.
4: C.
5: C. Okay.
2: Der Ansatz war ja nicht schlecht.
3: Neben der klassischen Dauerwelle ist auch eine teilweise Wellenbehandlung möglich. Bei der sogenannten Ansatzwelle wird das Haar lediglich am Ansatz gewellt. Dadurch erhält es insgesamt weniger Locken, dafür aber mehr Stand und Fülle. Dies sorgt dafür, dass die Frisuren nicht so schnell in sich zusammenfallen. Ansatzwellen können bis zu 6 Wochen halten.
2: Zweite Frage, zweite richtige Antwort, 1.000 Euro.
4: Aber es ist nicht das, was wir uns gedacht haben.
5: Ja, aber hat's geklappt.
4: Hat geklappt.
2: War richtig, das ist das Entscheidende.
5: Oh, wow,
6: ja.
4: So, jetzt darfst du mal aussuchen.
6: Ja, gehen wir zum Kino.
4: Ja, wir gehen ins Kino.
6: Wir gehen ins Kino.
4: Ja.
2: Schauspieler Christian Bale verdankt seine erfolgreiche Hollywood-Karriere nach eigener Aussage auch A, einem von seiner Mutter genähten Halloween-Kostüm, B, einem Lotteriezettel aus Highschool-Tagen oder C, Leonardo DiCaprio, der zahlreiche Rollenangebote abgelehnt hatte. Christian Bale.
6: Der Christian Bale.
4: Fangen wir mal A an. Seine Mutter hat ein Halloween-Kostüm genäht.
6: Ja.
4: Irgendwas, keine Ahnung.
6: Und da hat ihn geschickt so ein Casting und
4: ja.
6: Hat.
4: Also, das sieht super aus.
6: Ja.
4: Das nehmen wir.
6: Eine Lotteriezettel aus Highschool-Tagen. Hat er sein Studium, Schauspielerstudium mit dem
4: vielleicht.
6: Geld?
4: Das ist ein guter Ansatz, ja, dass er dann Geld gewonnen hatte und sich was eine Ausbildung leisten konnte. Finde ich gut, die Idee.
6: Oder dass er so cool wäre und er sagte, nee, ich nehme kein Titanic, ich nehme so, das ist nicht meine Rolle. Ich bin keine Süße.
4: Nein, genau umgekehrt. Weil Leonardo DiCaprio...
6: Der sei leider Rollenangebot abgelehnt.
4: Der hat abgelehnt.
6: Ah, und der hat genommen.
4: Deswegen wurde Christian Bale gewählt.
6: Okay.
4: Wobei sehen die sich...
0: ist Leo DiCaprio nicht etwas kleiner?
6: Ganz anders.
0: Und der Bale ist doch so ja. ein American Psycho, das ist so ein großer Typ.
6: Ganz anders.
0: Wobei, C ist natürlich auch naheliegend. Ne? Pass auf, du, Leonardo hat abgelehnt. Wen nehmen wir dann? Lass uns mal Christian Bale fragen. Und das ist auch eine nette Aussage. Ich bin eigentlich nur Star geworden, weil Leo die...
6: Leo hat mir Leo die Chance gegeben.
0: Der wollte nicht, dann haben sie mich gewählt.
6: Oh, yeah.
0: Finde ich irgendwie lustig.
2: Mm. Wollt ihr euch entscheiden?
6: Publikum.
0: Wir nehmen... Nehmen wir doch, komm, wir machen heute Risiko.
6: Okay.
0: Wir nehmen C.
6: Okay, Kapitän okay. C.
3: Christian Bale ist vor allem für seine Titelrolle in Christopher Nolans Batman-Filmen bekannt und erhielt 2011 einen Oscar für seine Nebenrolle im Sportdrama The Fighter. Seine erfolgreiche Hollywood-Karriere verdankte nach eigener Aussage auch seinem Schauspielerkollegen Leonardo DiCaprio. Dieser hatte zahlreiche Angebote abgelehnt, unter anderem die Hauptrolle für American Psycho, die Bale dann übernahm und damit seinen Durchbruch schaffte.
2: Richtige Antwort und damit die ersten 500 Euro.
6: Okay.
2: Das ist nicht gut. Weiter geht's.
4: So.
5: Ich lasse Bernhard jetzt.
4: Alltag.
5: Yes.
2: Wer den Hausmüll in einer vollen Tonne mit einer Müllpresse verdichten will, um Abfallkosten zu sparen, sollte beachten, dass A. dies in vielen Kommunen verboten ist, B. Pressen nur bei Tonnen mit Luftschlitzen verwendet werden sollten oder C. nur dafür zertifizierte Müllbeutel benutzt werden dürfen.
4: Also, ich habe im Internet mal gegoogelt, was so eine Müllpresse kostet. Ich bin dann relativ schnell auf Warnhinweise gestoßen, die mir davon abgeraten haben, weil die immer von Gewichten ausgehen. Und zum Beispiel insbesondere bei der gelben Tonne dachte ich, da ist ja vor allen Dingen Luft drin. Mhm. Die kann man ja rausdrücken. Mhm. Das mache ich jetzt mit meinem eigenen Körpergewicht. Und es reicht, fällt mir auf. Und weil das nämlich teilweise verboten ist, weil du hast nämlich sonst zu viel Müll für den Wagen und mhm. deshalb bin ich sofort bei A. Möchtest du auch was dazu sagen? Ich bin sehr unhöflich wow. gerade, stelle ich gerade fest.
5: Nein, ich bin
4: gerade sehr unhöflich.
5: Ich bin froh, ich sitze auf dieser Seite gerade. Ich genieße das. Ich meine, er hat es gelesen. I'm sorry, er hat es gelesen. Ich habe gelesen, er hat gelesen.
4: Hast du es auch gelesen?
0: Nee.
5: Siehst du?
4: Dann bin ich da bei
5: ich
4: A.
5: Ich folge.
4: Bei A.
2: Bist du ganz folgsam,
5: Mann? Mal als Tänzerin folge ich mal.
4: Glück, also ich war total froh, dass wir Glück gehabt haben mit der Frage.
3: Mit Müllpressen für den Eigenbedarf kann vermeintlich bares Geld gespart werden. Doch Vorsicht, in vielen Kommunen ist das Verdichten des Hausmülls untersagt und mitunter mit hohen Bußgeldern belegt. Das Problem? Der gepresste Müll lässt sich in der Abfallverwertungsanlage nur noch schwer voneinander trennen. Zudem übersteigen die mit verdichtetem Müll gefüllten Tonnen häufig das zulässige Maximalgewicht. Wow.
2: Gut, dass wir darüber mal geredet haben.
4: Gut gewählt, gut gewählt.
2: Dritte Frage, dritte richtige Antwort. 1500 Euro für Mozzi und Bernhard.
6: So.
0: So.
6: So.
0: Gehst du noch gerne einkaufen?
6: Ja, es kommt an was.
0: Supermarkt ist noch gut, Verbraucher finde ich noch gut.
6: Ja. Tierisch, bist du gut mit
0: Tieren? Ja, Tiere ist sehr speziell. Was ist mit Vereinigtes Königreich? Warst du schon öfter in London?
6: War ich, aber da lassen wir das wieder im Mozzi.
0: Warum? Nee, hallo?
6: Wir
0: nehmen Vereinigtes Königreich.
6: Was? Ja?
0: Ja, das ist doch ein Vorteil für die, wenn die das wissen.
4: Sie jetzt genommen, sie arbeitet da. Das habe ich jetzt gerade erzählt, sie mir das.
0: Sorry.
5: Ja, alles
0: gut. Wärst du mal hier gesessen? Komm, wir machen das jetzt.
2: Das macht aber auch nur Sinn, wenn ihr es jetzt richtig
0: beantwortet. Ja, natürlich.
6: Ja, natürlich.
2: Eine britische Petition mit 55.000 Unterschriften setzte sich Ende 2023 erfolgreich dafür ein, dass A. Blutwurst offiziell nicht mehr zu einem englischen Breakfast zählt, B. das wohl einsamste Schaf Großbritanniens gerettet wird oder C. die Macher von Braveheart sich für historische Fehler entschuldigten.
6: Oh mein Gott. Naja.
5: Na dann.
6: Das Ding habe ich eine Schaf gerettet.
2: Weißt
6: du's? Das glaube ich sofort alle Dinge.
0: Ja.
6: Solche ja. Sache. Aber Blutwurst offiziell nicht mehr so eine englische Breakfast. Das wäre schwierig.
0: Warum wollen die das ablehnen?
6: Ja, warum? zusammen.
0: Ich meine, ja, also ich esse es nicht, ich mag es nicht persönlich.
6: Ich auch nicht.
0: Aber wenn das zum englischen Breakfast gehört, warum wollen die das abwählen?
6: Ja. Was ist der Grund? Unterschrieben, das wäre so wenig. Und was hast du denn der Mache von Braveheart? Die für Entschuldigung, warte mal. Das war Braveheart mit der Mel Gibson.
0: Das ist schon ewig lang her.
6: Ewig lang, dieser Film.
0: Ja. In diesem Fall hätten die Engländer sich wahrscheinlich beschwert, weil da in Schottland gar nicht so das passiert ist.
6: Ja.
0: Ich finde aber B, das wohl einsamste, das ist sehr skurril.
6: Total.
0: Auch irgendwie sehr
6: total Englisch.
0: Ja, das lebt auf einer Weide, ist da total alleine.
6: Alleine.
0: Und das gehört am Bauern, der hat aber gesagt, nee, ich verkaufe das nicht. Und dann haben die eine Petition gemacht, doch, wir holen das da
6: wir
0: raus.
6: Müssen
0: wir müssen dieses Schaf retten.
6: Wie Daniel an die Krönung geben.
0: Eine Krönung geben, genau. Ja. Und dann schön Lammbraten machen.
6: So.
0: Nein, Mann, Scherz. So, ist ja ein Schaf, ist ja kein Lamm.
2: Wofür wollt ihr euch entscheiden?
0: B, ne?
6: Ja.
0: Ja, wir nehmen B.
2: Ich habe vor kurzem gerade Senf gekauft. Da gab es auch ein extra Schaf.
3: 2021 entdeckte eine Kajakfahrerin erstmals ein einzelnes Schaf am Fuße einer Klippe in Cromarty Firth, in den schottischen Highlands. Als sie es 2 Jahre später erneut entdeckte, wandte sie sich erfolglos an die Behörden. Erst Ende 2023 startete eine Tierschutzorganisation nach Fernsehberichten eine Petition und sammelte 55.000 Unterschriften für die Rettung des Robinson-Schafs. Das wohl einsamste Schaf Großbritanniens, das auf den Namen Fiona getauft wurde, wurde schließlich von 5 Schafbauern gerettet, die es Anfang November 2023 über die Klippe nach oben zogen.
2: Stimmt. 500 Euro dazu.
4: Ist auch so ein allgemeiner Alltagstipp.
5: Okay.
4: Supermarkt oder Verbraucher, was hast du lieber?
5: Supermarkt.
4: Supermarkt.
5: Also zwischen die zwei.
4: Ja, nehmen wir Supermarkt.
2: Sogenannte Clean Labels auf Lebensmittelverpackungen zeigen an, dass A, die Verpackung kein Plastik enthält, B, Produkte frei von bestimmten Inhaltsstoffen sind oder C, Lebensmittel klimaneutral produziert wurden.
5: Also mein Instinkt würde sagen B. Aber also zwischen B und C vielleicht. Aber B sage ich, weil ich weiß, Clean Eating und so weiter, das heißt wirklich sehr, sehr gesund. Das verbinde ich, die zwei Sachen.
2: Guckst du so drauf auf die Produkte, wenn du was kaufst? Was da so?
5: Ja, so ungefähr. Ich kaufe meistens, also da ist kein Plastik dran. Selten so. Daher. Aber wenn ich was kaufe, schaue ich.
4: Ich finde, das, interessanterweise finde ich auch, das ist ja Plural, Clean Labels. Also ja. Es gibt mehrere davon.
5: Ja.
4: Und warum sollte es verschiedene Labels geben, dass da kein Plastik drin ist? Das ist ja. Dann wäre es das Clean Label. Weil es ist klimaneutral, es hat kein Plastik. Aber Clean Labels und dein Gefühl sagt auch B, finde ich gut.
5: Wir nehmen B. Oh. Wir waren sogar synchron.
4: Ja, natürlich.
5: Also das wird klappen.
4: Wie das beim Tanzen sein muss, natürlich.
6: So gut.
5: Schon immer.
3: Von Juli 2021 bis Juni 2022 wurden weltweit mehr als 1/3 der neu eingeführten Lebensmittel und Getränkeprodukte mit sogenannten Clean Labels versehen. Diese sauberen Etiketten kennzeichnen Produkte, die frei von bestimmten Inhaltsstoffen sind, darunter Farbstoffe, Konservierungsstoffe, Aromen, Geschmacksverstärker und gentechnisch veränderte Lebensmittel. Auch Nährstoffe wie Zucker oder gehärtete Fettsäuren sind inbegriffen. Wirbt ein Hersteller mit dem Verzicht auf bestimmte Zutaten, muss er grundsätzlich auch darauf verzichten, da er sich ansonsten durch Täuschung und Irreführung strafbar macht.
2: Auch diese Antwort stimmt.
4: Ja, genau.
2: 2000 Euro. Ja,
4: schöne Frage.
2: Für euch heißt es dranbleiben.
0: Was ist mit Frankreich?
6: Oh no, Monsieur.
0: Okay, oh no, Monsieur. Fragezeichen oder Verbraucher? Verbraucher sind wir irgendwie alle.
6: Und wie? So.
0: Verbraucher?
6: Und das, der Fragezeichen ist eine Überraschung. Wollen wir überraschen?
0: Überraschung!
5: Da
0: was? Nein.
6: Oh ja,
5: pure
6: Liebe.
2: Innerhalb eines Flip-Flop-Zyklus A. Wird ein Containerschiff einmal entladen und wieder beladen? B. Erneuern sich sämtliche Zellen des menschlichen Körpers? Oder C. Nimmt die Anzahl an Sonnenflecken zu und wieder ab?
6: Ich glaube, weißt du, Flip-Flop, Zyklus. Ich sehe das auch manchmal in der, hier in Hamburger Port.
2: Hafen.
6: In der Hafen, wie der Container. Nur diese Zyklus können entladen und pumpf. Ja. Schnell beladen und wieder gehen. Kommen an, wie schnell dieser Zyklus. Das kann, klingt logisch.
4: Ja.
6: Klingt logisch. Aber wir sind eine Sendung, was nicht ist logisch. Sehr schwierig.
0: Also Flip-Flop. Flip-Flops sind ja eigentlich, kenne ich ja nur diese Sandalen, diese Schuhe.
6: Ja.
0: Die machen ja. Wenn ich die Frage mit durchlese, kann das ja nur A sein. Weil wir befinden uns in einem Zyklus und nimmt die Anzahl an Sonnenflecken zu und wieder ab. Also das passiert, glaube ich, nicht gleichzeitig.
6: Sag mal, Sonnenflecke auf deine Körper.
0: Das kann vielleicht einer gelesen haben. Ich würde das Publikum fragen.
6: Ja?
0: Ja, weil ich schwanke zwischen A und C.
2: Ob schon mal jemand was vom Flipflop?
0: Weil B, ich würde B nur ausschließen, aber sonst habe ich keine Ahnung.
2: Oh, das war mal sehr resolut. Das war mal richtig mit Entschlossenheit. Ne? So, hallo. Tag.
7: Ich bin Christine.
2: Hallo Christine, woher kommst du?
7: Aus Schönwalde am Bungsberg.
2: Okay. Ja.
7: Ja.
2: Und was machst du beruflich, Christine?
7: Ich arbeite in der Pflege.
2: Sehr gut.
7: Ja.
2: Ja. Und du hast schon mal was vom Flip-Flop-Zyklus gehört?
7: Nein, aber ich weiß, dass es am Hafen, der bei den Containerschiffen immer ganz, ganz schnell gehen muss. Und da man in Flip-Flops immer schnell rein und rauskommt, würde ich sagen, ist das so ein Flip-Flop-Zyklus.
0: Sehr guter Gedanke auf jeden Fall.
2: Das ist die Verbindung, deswegen heißt es vielleicht so.
7: Ja,
2: Christine, wir haben Antwort A eingeloggt. Ne?
0: Das klingt plausibel.
2: 500 Euro dazu.
0: Da hast du ja auch gesagt.
8: So wie die Erde hat auch die Sonne einen magnetischen Nord- und Südpol. In einem Rhythmus von etwa 11 Jahren wechseln Nord- und Südpol ihre Polarität, wenngleich das Magnetfeld der Sonne stets in Bewegung ist. Dies lässt sich an der Anzahl und Verteilung der Sonnenflecken erkennen. Dunkle Flecken auf der Oberfläche der Sonne, die weniger sichtbares Licht abstrahlen und eine niedrigere Temperatur haben. Dabei gibt es zwei Längengrade mit hohem Aktivitätslevel, in denen Sonnenflecken bevorzugt entstehen. Diese sind nicht gleichzeitig aktiv und wechseln sich etwa alle 3,8 Jahre ab. Hierbei handelt es sich um den sogenannten Flip-Flop-Zyklus.
2: Ah. Schade, schade, schade. Trotzdem danke.
7: Danke.
2: Ja, wir sind ja hier noch nicht am Ende der Runde. Weiter Daumen drücken. Entscheidung fällt wie immer erst im Finale. Wir haben noch tierisch, Frankreich, Verbraucher und Bauwerke.
4: Nee, Verbraucher haben wir nicht mehr. Verbraucher ist jetzt weg.
7: Yes.
4: Wir nehmen Verbraucher.
7: Ihr. Yes.
2: Wobei kommt Holzkohleöl üblicherweise zum Einsatz? A. Reinigen von Grills. B. Würzen von Speisen. Oder C. Entzünden von Holzkohle.
4: Also möchtest du was sagen?
7: Also, ich würde C, weil beides steht Holzkohle. Ich habe es einfach zusammen verbunden. Ansonsten vergiss, was ich gerade gesagt habe.
2: Grillt ihr zu Hause, Mozi?
7: Yes, sehr gerne.
2: Mit Holzkohle oder mit Gas?
7: Mit Gas. Nein, nicht mit Gas.
4: Gas ist nicht grillen.
0: Gas ist nicht grillen, Gas ist kochen.
7: Okay, echt?
4: Nein, das ist da drüben.
7: Das sagt man so in Deutschland?
2: Nee, das sagt nur der Eltern.
4: Sagt man so bei Eltern zu Hause.
7: In Südafrika machen wir anders.
0: Ja, das ist grillen.
7: Das ist grillen. Braai nennt mir das.
2: Und das dann mit Holzkohle oder mit richtigem Holz? Oder?
7: Mit Holzkohle, ja. Holzkohle, ja.
4: Also, wenn ich den Kamin reinige,
7: yes,
4: benutze ich die abgebrannte, also die Asche, die von verbranntem Holz übrig geblieben ist. Das ist die beste Art, um die schmierigen Rückstände auf der Scheibe zu beseitigen. Ich kann mir vorstellen, dass Holzkohleöl auch genutzt werden kann, um den Grill sauber zu machen. Da sind Fette drauf.
7: Ja.
4: gerade wenn man einen Grill hat und nicht einen Gaskocher, wie ich zu Hause, wo man

0: schnell auf 200 Grad geht, sondern einfach nur so. Deshalb wäre ich jetzt bei A. Würzen also von Speisen geht mit Sicherheit, schmeckt aber nicht. Nee.
1: Aber also ich bin bei dir bei A, weil wenn ich überlege, auch mit Schminke und alles und was man so Öl benutzt, ne, dann mit Reinigen ist auch Öl, viel Öl dabei.
0: Wir riskieren A. Wir riskieren.
2: Okay.
1: Ah, ihr habt
3: ich hab keine Ahnung.
2: Wirklich? Wirklich nicht.
0: Dann ist es nicht reinigend.
4: Zur Herstellung von Holzkohleöl wird die Kohle eines beliebigen Holzes noch glühend in geschmacksneutrales Öl gegeben und über Stunden ziehen gelassen. Die Raucharomen der Kohle werden so allmählich an das Öl abgegeben. Das Würzöl, das mit dem Aufkommen der Molekularküche populär wurde, verleiht mit seinen Röstaromen Speisen den Geschmack von Gegrilltem und eignet sich sowohl zum Würzen von Fleisch und Fisch als auch für Salate oder Gemüse.
2: Oh, hätte das jemand gewusst?
0: Ja, ne?
2: Ah, einer hätte es gewusst, das hätte gereicht.
1: Next time.
5: Sommer ausprobieren.
2: Es bleibt bei 2000
6: Molekular. Reining hätte ich nicht genommen.
2: Tierisch, Frankreich oder Bauwerke?
6: Ich würde lieber Frankreich nehmen. Tiere und Bauwerke ist nicht...
7: Lebst du Frankreich, Monsieur? Oui?
6: Ja, oui.
7: Très bien.
6: Je m'appelle Elton.
2: Elton. Was bietet die französische Post seit Anfang 2024 in ausgewählten Filialen an? A. Umkleidekabinen für Kleidung aus Online-Bestellungen. B. Fotoautomaten für Briefmarken mit eigenen Porträts. Oder C. Mitfahrtaxiservice im Zustellfahrzeug für Senioren. Das ist alles, okay. Aber alle Antwortmöglichkeiten wären sehr innovativ.
7: Umkleidekabinen für Kleidung aus Online-Bestellung. Das konnte einen Sinn haben, weißt du was? Die Leute bestellen hier viele Sachen und gehen in die Post und sagen, oh, probiere, passt nicht, wieder zurück. Au revoir. Mitfahrteise-Service.
6: Jetzt muss ich erst mal vorstellen, also Zustellfahrzeuge sind ja die Postautos, nehme ich mal an. So, da kommt ein Senior dahin. Also
2: nicht ein Senior. Ein älterer Mensch.
6: Ein Senior. Yeah.
2: Ein Senior.
6: So, aber ein Senior, also ein älterer Mensch, ist jetzt in dieser Postfiliale.
2: Hola, Senior.
6: Und wird dann wieder nach Hause gebracht.
7: Gratis,
6: muss aber erstmal noch die Postroute mitfahren.
7: Und kleine Kamine voll Kleider aus Online-Bestellung.
6: Ich finde deine Idee super. Das spart Wege, die Post ist auch froh. Aber auch dann...
7: Ist umbauen und so.
6: Ja.
7: B ist einfach.
6: B ist lustig, da ist ein Automat.
7: Lustig.
6: Weil bei A ist wiederum, dann musst du ja auch erstmal zur Filiale hin.
7: Ja.
6: Also dann musst du sagen, pass auf, sie haben ein Paket bekommen, wollen sie es abholen. Normalerweise kriegst du es eher nach Hause.
7: Ja.
6: So, und das würde ja nur gelten für Leute, die denn dahin. Und B, da ist der Fotoapparat, da kannst du gleich einstellen, für wie viel Cent du die Briefmarke haben möchtest. Dann bezahlst du das auch gleich. Also, ich finde B total lustig und interessant.
7: Lustig, ja.
6: Wollen wir es nehmen?
7: Ja, du sowieso, ich weiß nicht, dein Vorteil.
6: Ja, nee. Wissen tun wir es auch nicht.
2: Was nehmen wir?
6: Wir nehmen B.
2: Ja. Was gibt's da bei der französischen Post?
4: Wer Kleidung im Netz bestellt hat, die nicht passt oder nicht den Erwartungen entspricht, muss sich um das Zurückschicken der Ware kümmern. Die französische Post bietet seit Anfang 2024 testweise Umkleidekabinen in ausgewählten Filialen an. Dort kann bestellte Kleidung abgeholt, anprobiert und bei Nichtgefallen direkt zurückgesendet werden. Durch die verkürzten Wege für Post und Kunden sollen Zeit und CO2 eingespart werden.
2: Ja, Oche war genau auf dem richtigen Weg.
7: Mann, ey. Wir waren so kurz da.
2: Die Idee ist ja auch gut. Tierisch oder Bauwerke?
0: Bauwerke. Und wir haben noch Publikum, ne? Also ja, ja. Auch den Joker. Ja.
2: Die 13 höchsten Wolkenkratzer Deutschlands. A. Erreichen ihre Höhe nur durch hohe Antennen. B. Beherbergen nur Geschäfts- und Büroräume. Oder C. Stehen in Frankfurt am Main.
0: Wir haben sofort gesagt, stehen alle in Frankfurt, oder? Das war unser allererster Gedanke.
1: Ja.
0: Also wir würden 10 nehmen, wir haben noch das Publikum, vielleicht hat zufällig einer was dazu gelesen.
2: Na?
0: Hat einer das gelesen über. Vielleicht interessiert sich auch. So.
2: Wow.
0: Also körpersprachlich mit einer gewissen Sicherheit ist er aufgestanden.
2: Es lief ja schon mal ganz gut bis hierhin. Hallo.
3: Hallo.
2: Grüß dich.
3: Ich bin Arne.
2: Wo kommst du her?
3: Aus der Nähe von Hamburg.
2: Okay. Ja, willst du es nicht genauer benennen?
3: Bad Oldesloe?
2: Ja, kann man doch sagen. Freuen sich ja immer alle Leute zu Hause. Ja, ne?
3: Auf jeden Fall.
2: Genau. Arne, was machst du beruflich?
3: Ich arbeite in der Logistik in einem Industriebetrieb.
2: Sehr gut. Arne, und was würdest du hier zu dieser Frage sagen?
3: Also ich würde sagen, dass es Antwort C ist. Es gibt in Frankfurt ja auch einen Wohnwolkenkratzer und deswegen wird B ja auf jeden Fall schon mal wegfallen. Und es gibt auch in Frankfurt Wolkenkratzer halt ohne Antennen, deswegen ich bin da eher bei.
2: Hast du ein gutes Gefühl mit C? So. Ja. Ah, na gut, dann haben wir das hier, ne? Da wart ihr ja auch.
0: Waren wir auch?
2: Bei Antwort C.
4: Als Wolkenkratzer werden Gebäude bezeichnet, die mindestens 150 Meter hoch sind. In Deutschland gibt es davon derzeit 19. Die höchsten beherbergen allesamt Büros. Erst auf Platz 10 liegt mit dem 2020 fertiggestellten 180 Meter hohen Grand Tower das höchste reine Wohnhaus Deutschlands. Es befindet sich in Frankfurt am Main, wie alle 13 höchsten Wolkenkratzer hierzulande. Erst der auf Platz 14 liegende Post Tower befindet sich nicht in Frankfurt, sondern in Bonn.
2: Grüße nach Bad Oldesloe. Mhm. Daumen drücken fürs Finale. Nochmal 500 Euro dazu. Und wir haben noch eine Frage für Hoche und Elton aus der Kategorie Tierisch-Tierisch. Forschende aus Japan fanden 2023 heraus, dass Fadenwürmer der Gattung C. elegans A. sich zu Bildern zusammenschließen, um Fressfeinde abzuhalten.
7: Aha.
2: B. auf Hummeln aufspringen, um durch die Luft zu fliegen. Oder C. Pirouetten drehen können, um sich schneller fortzubewegen.
7: Was ist das für ein Feind? Das Fallenwürmer. Ich werde sagen sofort C. Finde total lustig.
0: Ja.
7: Pirouette drehen können, sich schneller vorzubewegen.
0: Ja, warum nicht?
7: Ja.
0: Funktionieren würde es.
7: Ja. Auf Hummel, auf Springer, durch den Luft zu fliegen.
0: Ja, warum nur auf Hummeln?
7: Ja, sie zu bilden, zusammenschließen, am Fressfeinde zu halten.
0: Ja. Zum Beispiel, da kommt, ich sag jetzt einfach mal, die leben im Wasser. Jetzt mal blöd gedacht. Da kommt ein kleiner Fisch und die machen sich zu einem Haibild zusammen. Und dann verschwindet der kleine Fisch.
7: Das ist auch gut.
0: Weil wie sollen die das sonst? Fadenwürmer ist ja ein Wurm. Wie macht das auf dem Blatt? Es kommt ein Vogel und dann machen die ein Bild.
2: Machen die ein Fadenkreuz.
0: Das wurde ja erst letztes Jahr rausgefunden.
7: Ja.
0: Wenn die... Was?
2: Japan.
0: In Japan. Wenn, also A, leider auch C, hätte man doch schon vorher irgendwie feststellen können. Also zumindest A.
7: Ja.
0: Das sieht man ja. Also das würde man ja sehen, wenn sich viele Fadenwürmer zusammenpacken zu einem Bild. Also dann, warum hat man das erst, also da braucht man keine großen technischen Instrumente, glaube ich, um das herauszufinden.
7: Vielleicht die waren nicht so interessant, diese Fadenwürmer.
0: Hat sich keine.
7: Aber nicht so elegant damals.
0: Kann natürlich sein.
7: Auf Hummel aufspringen.
0: Hummel aufspringen ist natürlich schon etwas komplexer, das festzustellen, dass eine Hummel da ist und dann kommt so ein Fadenwurm, springt auf und lässt sich dann.
2: Macht einen Hummelflug.
7: Wahnsinn.
0: Also, das ist schon ein bisschen komplexer, das festzustellen.
7: Mhm.
0: Aber am schönsten finde ich trotzdem immer noch C. Die drehen Pirouetten. Dadurch kommst du schneller vorwärts.
7: Eleganz, Pirouetten drehen können.
2: Letzte Entscheidung.
1: Dann lauert man einfach.
0: Hummeln sind diese dicken, die aussehen wie Biene, halt ganz dick. Also ich, du wärst eine Biene, ich wäre eine Hummel. So. Wobei von der Größe her bist du sogar noch mal nicht so.
7: Aber Der Hummel muss kommen dahin.
6: Der Hummel muss irgendwo sein und der Wurm springt dann auf.
7: Springt da und dann
6: fliegt der Hummel weiter und dann steigt er wieder aus.
7: Aber wohin?
6: Ja, das ist auch, ja, und warum? Und warum halt nur auf Hummel? Also sind wir bei C, ne? Wir nehmen C.
4: Der bis zu etwa 1 Millimeter lange Fadenwurm Cenorhabditis elegans lebt im Boden gemäßigter Klimazonen. Forschende aus Japan fanden 2023 durch Zufall in einem Labor heraus, dass die Fadenwürmer elektrostatische Felder nutzen, um sich wie mit einem unsichtbaren Lift emporheben zu lassen. Die Forschenden adaptierten die Bedingungen auf eine natürliche Umgebung und bezogen eine Hummel mit ein, da bekannt ist, dass sich Fluginsekten beim Bestäuben elektrisch aufladen. Flog das elektrostatisch aufgeladene Insekt über die Würmer, sprangen diese auf die Hummel und wurden durch die Luft befördert. Wie genau die Würmer die elektrische Ladung zum Sprung nutzen und warum sie das tun, muss noch weiter untersucht werden.
7: Das wird weiter untersucht.
2: C-Punkt Eleganz.
7: Tja.
2: Tja. So, wir schauen auf den Zwischenstand. Mozzi Mabuse und Bernhard haben 2.500 Euro erspielt. Hoche und Elton haben 1.000 Euro auf dem Konto. Und so geht's jetzt ins Finale. Die Kategorie, aus der die heutige Masterfrage kommt, ist Berufe. Beide Teams haben gesetzt. Hier ist die heutige Masterfrage. Wer hat beruflich mit der schnellen Tafel zu tun? A. Mathelehrer, B. Chemiker oder C. Augenärzte? Ihr habt 20 Sekunden ab jetzt.

0: Beide Teams haben ihre Antwort eingeloggt, haben Geld gesetzt. Mozzi und Bernhard haben gesetzt 500 Euro. Hoche und Elton haben gesetzt alles. Auf welche Antworten wurde getippt? Team Bernhard tippt auf Antwort C. Team Elton tippt auf Antwort C.
1: Langweilig.
0: Alle haben irgendwelche, ne? Die Chemiker haben ihr Periodensystem, der Elemente, die Mathelehrer haben ihre pythagoreischen Tafeln, ja, zum Beispiel. Ne? Für den Satz des Pythagoras.
1: Ach so, ja.
2: Pythagoras.
0: Ja. Und die Augenärzte, die verschreiben ja hier und da auch eine schnelle Brille. Ne? Und für die schnelle Brille braucht man vorher eine schnelle Tafel. Ne? Ne? Antwort C ist richtig. Und damit gewinnen Mozzi und Perna 3.000 Euro.
3: Das probiert alles.
1: Wird aufgeteilt.
0: Guck mal. Das ist doch ein tolles Geschenk zum Geburtstag, Mozzi, ja, der Sieg heute hier bei uns. 3.000 Euro, das heißt für jeden von euch 48,39 €. Oh. Wo ist er hin? Oh! Hoppala!
2: Oh mein Gott!
0: Alles Gute nochmal von uns zum Geburtstag.
1: Ja, ja, ich auch.
0: Vielen Dank, viel Erfolg weiter mit Let's Dance. Danke, dass ihr heute hier seid. Vielen Dank an Mozzi und an Hoche. Danke, Bernhard und Elton. Morgen Abend kurz vor 6 sind wir wieder da. Dann heißt es hier wieder, wer weiß denn sowas. Bis dann, tschüss.

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2: Wobei, wenn du in den Zauner gehst, dann bist du auch nackt.
3: Ich geh überhaupt nicht in den Zauner. Weil allein die Vorstellung, da kriege ich schon gedanklichen Fußpilz.
2: Das löst aber wunderbar die Verspannungen und gerade die seelischen.
3: Solltest du vielleicht einmal in den Sauna gehen?
4: Und? Habt ihr schon was gesehen? Hallo?
2: Was ist das? Ich bin schon wieder total nervös.
3: Ja, ich muss in den Sauna gehen.
2: Möchte mir gar nicht vorstellen.
3: Riedel, noch mal. Erst wenn wir Zugriff sagen, Ende.
2: Zugriff?
3: Was? Ach so,
4: Zugriff. War das jetzt der Test?

0: Jetzt bleiben wir mal stehen, Zifix. Hansi? Hansi?
1: Seit wann redst du mit Vögeln?
2: Gegenfrage, was tust du da? Hansi, schau jetzt vielleicht nicht hinter dich.

0: So, Hansi, wie schaut's aus?
1: Ja, also über Tote soll man nichts Schlechtes sagen, aber der ist wirklich ein bisschen fett.
0: Ja, Gewicht?
1: Ja, so 200.
2: Leck mich doch am Arsch.
0: Anja, magst du vielleicht da runter?
3: Na, danke, aber die Leiche will vielleicht hier hoch.
4: Wie soll das gehen? 200 Kilo, hast du doch gehört.
3: Mir egal, wie ihr das macht. Hauptsache, einpacken.
0: Friedel, einpacken. Und? Friedel, jetzt stell dich nicht so an, lass einfach los.
3: Der Ritter, Richtige.
1: Ja, nicht loslassen, sonst kracht er ja voll auf die Leiche.
0: Ja, dann hilf ihm halt, Hansi.
4: Vielleicht kommt der Blödsinn, dass wir den erst hochholen. Im Endeffekt landet er wieder unten.
5: Ja, Upsi, gescheit herreden kann ich auch.
0: Ja, was soll ich machen? Ist ja viel zu eng für drei Leute. Hoppala.
3: Wäre nicht schlecht, wenn ihr die Leiche ganz lasst.
0: Das stellt sich aber echt saublöd an.
5: Ja, dann machen wir das jetzt ganz anders. Riedel, Räuberleiter.
6: Okay.
0: Hupsi an Hansi, Hupsi an Hansi. Warte mal. Okay, Motor starten, langsam Kupplung kommen lassen.

0: Vielen Dank fürs Raushelfen. Ja, die lagen im Grab.
1: Rauchen kann tödlich sein. Warte, pass auf, Riedl.
0: Das ist der Gesundheitshinweis. Der muss da draufstehen.
1: Riedl, tödlich schreibt man mit D in der Mitte. Das ist ein Rechtschreibfehler.
0: Ach so.
2: Anja, wann ist denn der jetzt genau gestorben?
3: Vermutlich gestern Abend. Der liegt hier nicht länger als 12 Stunden. Den hab ich noch in der Hose gefunden.
2: Bestattung in Heller. Warte mal. 101-90-200-200. Was kann das sein?
1: Das sind die komischen Telefonnummern.
4: Sag mal, wie haben Sie es wieder geschafft, mir statt einen nackten Lebenden einen angezogenen Toten anzuschleppen?
5: Es ist wirklich saudumm, dass mir die Kette rausgeklungen ist.
4: Und laufen konnten Sie nicht, oder was?
5: Ich kann doch nicht das Radl unabgesperrt in der Wiese liegen lassen.
4: Es kann doch nicht so schwer sein, zu dritt einen Nacken zu fangen. Der Mann ist eine Zumutung für Wolfratshausen. Das werden Sie drei wieder schön in Ordnung bringen.
1: Was heißt, wir drei? Da haben Sie nicht mehr, haben wir schon den Toten gefunden.
4: Ja, dafür haben Sie Talent. Dann finden Sie jetzt auch den passenden Mörder dazu.
6: Ich habe ja die Nummer vom Bestatter.
1: Danke.
4: Ja, gut, dann nicht. Okay. Und Riedl, Sie sind mir für den Nacken verantwortlich.
5: Könnte ich dann eventuell später euer Auto haben, also wenn ihr wieder da seid?
2: Geridl, was willst denn du mit dem Auto einen Jogger verfolgen?
1: Ja, der rennt in der Fußgängerunterführung rein, dann stehst du da mit dem Auto.
7: Ich verstehe überhaupt nicht, warum sich der Gewürz so aufregt. Lass doch den armen Mann laufen, ob der nun nackt ist oder angezogen ist, das ist total egal.
2: Das steht jetzt gar nicht zur Debatte.
7: Ja, aber dem hat doch niemand was getan.
5: Ja, aber schnell ist er trotzdem.

0: Grüß Gott.
1: Grüß Gott.
0: Wie kann ich Ihnen helfen?
2: Hupsi, ich mach das. Ja, liebe Frau.
0: Schmidt, Luise Schmidt.
2: Das ist jetzt wirklich sehr, sehr traurig.
0: Setzen Sie sich doch. Was kann ich für Sie tun?
2: Ein ganz besonderer Mensch ist tragischerweise von uns gegangen.
0: Mein herzliches Beileid. Es ist nie einfach, einen geliebten Menschen zu verlieren.
2: Wie jetzt? Sie wissen es schon.
0: Was weiß ich schon?
3: Kennen Sie zufällig den Herrn da?
2: Natürlich kennt ihr Ihren Mann.
0: Das ist ja Alfred Hofbauer.
2: Was?
0: Unser Totengräber.
2: Der Totengräber?
3: Also drum haben wir ihn am Friedhof gefunden. Also frisch verscharrt.
0: Ist er tot?
3: Ja. Schaut so aus, ne? Also der ist quasi direkt vom Grab erschlagen worden und dann, nein.
2: Hat sich der Mörder einen Haufen Arbeit erspart.
3: Können Sie sich vorstellen, was der da mitten in der Nacht zu suchen gehabt hat?
0: Er hat oft außerhalb der Öffnungszeiten gearbeitet. Er wollte tagsüber die Besucher nicht stören.
4: Grüß Gott.
3: Grüß Gott.
0: Alfred wurde ermordet.
4: Das ist ja furchtbar.
3: Sie sind ja vom Fach, oder? Wir haben da beim Alfred so einen Zettel gefunden. Was sind das für Zahlen?
4: Das sind Grabmaße. Die hat sich Alfred immer notiert, wenn er einen Sarg ausgemessen hat.
2: Wieso? Die Gräber sind doch normalerweise immer gleich groß, oder?
4: Natürlich gibt es genormte Särge, aber wir haben auch XXL und Kindermodelle. Da muss die Grabgröße natürlich dementsprechend angepasst werden.
5: Ja, ja, ist schon klar. Wo waren Sie eigentlich gestern Abend?
4: Sie glauben doch nicht, dass ich etwas mit dem Mord zu tun habe.
5: Keine Ahnung.
4: Sie machen ja schließlich auch nur Ihre Arbeit.
5: Ja.
4: Luise, Frau Schmidt und ich waren gestern noch länger hier.
0: Buchhaltung. So bis 10 in der Nacht.
2: Buchhaltung.
5: Und Sie?
4: Was machen Sie denn da?
2: Ich wollte bloß was

0: ausprobieren.
1: Deswegen muss man sich doch nicht gleich reinlegen, Herr Staller.
0: Das ist für eine sauteure Angelegenheit, so ein Sarg.
2: Mhm. Investition fürs Leben?
1: Im Vergleich zur Konkurrenz bin ich noch preisgünstig. Ich lasse meine Särge im Ausland anfertigen. Selbstverständlich trotzdem in besser Qualität.
2: Super, Herr Heller.
0: Haben Sie eigentlich den Herrn Hofbauer näher gekannt?
3: Nicht wirklich. Er lebt allein und zurückgezogen. Ich habe mich noch manchmal um seine Krähe gekümmert.
0: Seine Krähe?
3: Ja, Alfred hat das Tier geliebt. Er hatte den Günther überall dabei.
2: Günther?
3: So eine Krähe ist ein schlaues Tier. Mhm.
1: Wenn Sie mich nicht weiter brauchen, würde ich mich gerne verabschieden.
2: Okay, ja, wir brauchen Sie nicht mehr.
1: Wiederschauen.
2: Wiederschauen. Haben Sie vielleicht die Adresse vom Herrn Hofbauer?
3: Ja, ich suche sie hin vorne raus.
2: Mhm. Hansi.
0: Ja.
4: Ich weiß nicht, so eine Krähe passt doch super zum Totengräber.
0: Ja, vielleicht sollte man auch mal wieder so ein Haustier zulegen. Das mögen's die Frauen.
2: Mhm.
0: Was würden da zu mir passen? Ein Jagdhund vielleicht?
4: Ich will jetzt nichts sagen, Hansi, aber deine Haustiere sind ja relativ schnell eingegangen, alle.
0: Entschuldige, eine Tanzmaus, die wird ja nicht älter als ein halbes Jahr. Wahnsinn. So was wäre noch mal ein Traum da als Alterssitz.
5: Ja, das hat schon ein bisschen so ein Friedhofsambiente.
0: Du brauchst bloß die passende Frau, sonst macht's keinen Spaß.
5: Ich glaube, das passende Haus findest du leichter, Hans. Ciao, Hansi. Da kannst du mit deiner Lebensendgefährtin einziehen.
0: Manchmal wundere ich mich über deine Witze.
5: Das war kein Witz.
0: Upsi, das ist ein Vogelkäfig.
5: Ja, ich weiß. Ja, machen wir es wie immer.
6: Tritt's ein.
2: Ja, das ist Hartholz, da brechen wir Mittelfußknochen.
0: Das geht auch mit Gefühl.
2: Was du?
6: Ich hab keine Karten.

0: Haben Sie schon? Lauter Familienfotos.
1: So Krähen sind voll schlau. Ich habe mal so einen Tierfilm gesehen. Da haben die Nüsse auf die Straße gelegt, sind die Autos drüber gefahren, haben die Nüsse geknackt, da sind die Krähen hin und haben die sich wieder weggeholt.
2: Scheiße!
1: Sie.
0: Schau dir das einmal an.
1: Brutal.
0: Aus China.
1: Ja, das sieht man an der Augenpartie.
0: Nein, steht unten drauf, Made in China. Schon seltsam, sag ich.
1: Ja, wobei, für einen Totenkrieg.
0: Entschuldige, ein Konditor steht sich auch kein Torten ins Wohnzimmer.
1: Hupsi.
3: Ja?
1: Da fehlt eine Schaufel.
3: Ja und? Wenn er halt am Friedhof vergessen haben.
1: Ja, wir haben aber am Friedhof gar nicht gefunden.
3: Ach so? Du meinst, dass der Mörder die mitgenommen hat?
1: Ja, dass die Schaufel die Tatwaffe war.
3: Hakuza, kannst du einmal was nicht kaputt machen?
1: Ja, ist ja wirklich alles sehr baufällig da.
4: Leider bin ich gerade nicht zu erreichen. Hinterlass mir doch einfach eine Nachricht.
5: Ich warte jetzt geschlagene 2 Stunden, Fräulein. Wenn du mir nicht sofort das Auto zurückbringst, dann... Hubert, Staller! Du rufst sofort zurück. Danke. Was gibt's Neues?
6: Ja, also der Tote heißt Alfred Hofbauer. Das ist unser Totengräber gewesen.
5: Ja, gut, gut. Und weiter? Moment, Moment. Bequemt sich das, Fräulein, auch mal anzurufen? Ha? Was hast du zu deiner Verteidigung zu sagen? Was? Entschuldigung, ja. Ich gebe sie weiter, ja. Hm? Ja. Für Sie, eine Frau Schmidt.
1: Hallo, da haben Sie hier. Ja, selbstverständlich. Ja, machen wir gern. Bis später.
6: Ja, dann hauen wir jetzt ab.
5: Ja.
1: Das ist wirklich komisch.
3: Ciao, Sonja.
4: Ciao.
1: Dass die Frauen immer ausgerechnet mich sprechen wollen.
6: Ja, das ist wirklich komisch. Was hat's denn heute, Frau Schmidt?
5: Sagen Sie mal, brauchen Sie gerade das
6: Auto, ja?
1: Ja, wir müssen zum Friedhof.
5: Ja, das frage ich.
6: Ja, gut, gut, fahren Sie.
5: Ja. Sagen Sie mal, Frau Wirt, funken Sie mir doch mal den Riegel an.
4: Ist er nicht noch im Konferenzraum?
5: Ja, gut. Ah, Herr Polizeirat, ich wollte gerade losfahren.
7: Ja, gut, dass Sie noch da sind.
5: Echt?
7: Natürlich nicht. Ich brauche Ihr Fahrrad.
5: Was, mein Radl?
7: Ja.
5: Ja, aber das ist doch viel zu klein für Sie, Herr Polizeirat.
7: Das lassen wir meine Sorge sein. Hm?
5: Ja, aber die Bremsen sind auch sehr eigen von dem Fahrrad. Also,
7: Riedel, ich fahre nicht das erste Mal Rad. Schlüssel.
5: Ja, aber ich kann doch nicht den Jogger zu Fuß verfolgen.
7: Doch, können Sie, können Sie. Hm.

0: weiß nicht, Hansi, also ganz ehrlich, für mich schauen die alle gleich aus.
1: Deswegen habe ich das Foto dabei.
0: Ja, als ob du da einen Unterschied kennst.
1: Ja, außerdem werden nicht alle, die da rumfliegen, Günther heißen.
0: Probier's einmal.
1: Günther. Ja, Günther, ganz ein Braver. Da, komm, hupf mal rein. Da. Hupf.
0: Hansi, das ist kein Schäferhund.
1: Ja, und?
0: Das machen wir ganz anders.
1: Das war für ihn nicht artgerecht. Ja, aber das ist ja dem Vogel wurscht. Warum hat denn der überhaupt da die ganze Zeit an dem Grab gesessen?
0: Ja, warum, warum? Weil sein Herli drin liegt vielleicht?
1: Da hat doch der Mordschock.
0: Nein, den Schock, den hat er hinter sich.
1: Nein, weil er den Mord gesehen hat, der Vogel.
0: Jetzt langt's, Hans. Hansi, nimm mir mal das Viech ab.
1: Welcher Vogel sitzt auf dem Baum und winkt?
0: Hä? Keine Ahnung.
1: Der Huhu.
0: Was?
1: Huhu, ein Uhu, der winkt.
0: Wem winkt der?
1: Naja, vielleicht habe ich ihn schlecht erzählt.
2: Huhu.
0: Nicht Huhu.
1: Da kommt jemand für Sie.
3: Ist der Günther da drin? Sie wissen, dass Krähen unter Naturschutz stehen.
1: Was? Wieso?
4: Ja, weil man es nicht mehr essen darf. Genau wie Frösche und Schildkröten.
1: Das war ein Witz.
3: Ich hätte ihn ja gern selbst geholt, aber ich konnte hier leider heute nicht weg.
1: Ja, für uns ist doch das selbstverständlich. Wir sind ja tierlieb. Schauen Sie, wie der sich freut, weil er sie sieht, ist ja kein Wunder.
3: Krähen zeigen, ob sie jemanden mögen oder nicht.
4: Mhm. Menschen auch.
3: Sie verknüpfen erlebte Ereignisse mit den beteiligten Personen und merken sich so ihre Gesichter.
1: Echt?
3: Das hat mir Alfred mal gesagt.
4: Was haben wir?
1: Ja, wenn der sich Gesichter merken kann, dann hat doch der den Mörder mit Sicherheit auch gesehen.
4: Also haben Sie manchmal, glaube ich, dass du nimmer alle Tasten. Entschuldigung.
5: Hallo?
1: Wir würden den jetzt wieder mitnehmen.
3: Sie haben ihn doch gerade erst gebracht.
1: Ja, wir haben jetzt aber eine andere Sachlage. Zeugenschutzprogramm?
0: Ja. Ja, Anja, mach mal. Okay. So. Frau Dr. Licht will irgendwas. Na, Hansi, nicht das Viech ins Auto.
1: Was soll ich machen?
0: Ja, bring ihn wieder zurück.
1: Okay. Kennt sich ja der arme Vogel gar nicht mehr aus.
6: Fräulein, habe ich dir nicht klipp und klar gesagt, wann du den Wagen zurückbringen sollst?
7: Ich hätte ihn dir doch gleich zurückgebracht.
6: Ja, du weißt genau, dass ich das Auto in Dienst brauche.
7: Und für was genau?
6: Das ist eine Frage des Prinzips.
7: Das Fahrrad steht ja auch ganz gut.
6: Sehr witzig. Sag mal, hast du in meinem Auto geraucht?
7: Dann kauf dir halt einen Duftbaum, mein Gott.
6: Mein Auto ist keine Müllhalde. Du läufst.
7: Und meine Sachen?
6: Die kannst du dir im Revier abholen.
8: Mai, habt ihr mir einen Kuchen mitgebracht? Das wäre doch nicht nötig gewesen. Ist da vielleicht der Vogel drin?
4: Ja, wir haben gesagt, der soll ihn im Auto lassen.
1: Entschuldige, da geht doch der ein bei der Hitze. Magst du mal sehen, Günther heißt
8: der. Lass bloß den Karton zu. Ich habe keine Lust, hier überall Spuren von dem Viech zu finden. Also, das Opfer ist, wie schon vermutet, erschlagen worden. Todeszeitpunkt gegen 21 Uhr. Die Tatwaffe war ein großflächiger, flacher Gegenstand.
4: Der Frisbee.
8: Und in der Wunde konnte ich ein paar rote Lackspuren sicherstellen.
1: Wahrscheinlich eine Schaufel von ihm.
4: Ich habe keine Lust, jetzt eine Schaufel zu suchen.
8: Auf der Zigarettenpackung habe ich keine Fingerabdrücke gefunden. Außerdem habe ich das Opfer auf Nikotinspuren untersucht. Jetzt wird's interessant. Er war Nichtraucher, definitiv. Keine Spuren von Nikotin, weder in noch am Körper.
4: Wieso hat er dann Zigaretten dabei gehabt?
8: Ihr seid's doch vor der Polizei.
1: Vielleicht wollte er gerade zu rauchen anfangen.
4: Ja, da hat er sich gedacht, nehme ich ein Backel mit. Falls ich zu rauchen anfange, habe ich immer Zigaretten dabei.
1: Der sieht den ganzen Tag bloß Tote. Das ist ein Riesenstress. Da bist du halt suchtanfällig.
4: Stimmt das?

0: Na, hauen Sie bitte nicht auf den Tisch mit dem Viech.
1: Er soll den armen Kerl am Boden hinstellen.
0: Na, in der Natur, da hocken sie auch am Boden.
1: Na, am Baum.
2: Was hast du denn da?
3: Mal süß.
1: Da haben wir gerade ein bisschen Vogelsitten.
0: Sabrina, bringst du uns zwei Kaffee?
1: Mann mit Haustier, das mögen Sie fahren.
0: Sag mal, kann es das sein, dass die Zigaretten gar nicht vom Opfer sind, sondern vom Mörder?
1: Ach so, dass dem das bloß so ins Grab reingefallen ist.
0: Ja, und das Opfer, das hat er dann draufgeschmissen. Ja,
1: dann hat er es natürlich liegen lassen, weil der kriegt er den Fettmops gar nicht bewegt.
0: Ja, kann er gar nicht davon ausgehen, dass die Leiche gefunden wird, ich mein, am Friedhof. Sag mal, Sabrina, fällt dir da was auf?
2: Ja, meine Marke. Ach so, das ist ja falsch geschrieben. Witzig, ist mir noch gar nicht aufgefallen, dass da Rechtschreibfehler drauf ist. Da schau.
0: Also, da ist richtig schlimm.
1: Ja, vielleicht eine andere Serie oder eine Charge, oder was sagt man da?
2: Das ist eine Fälschung. Das ist ein sehr lukratives Geschäft. Panakata!
1: Was? Ja, ein Jogger, der joggt da immer durch die Gegend.
0: Ja, den hat der Riedl aber im Griff.
2: Ach, der sollte ruhig öfter vorbeilaufen.
4: Nein, das packt dann nicht mehr der Riedl.
5: Und, was ist jetzt?
1: Ja, wir waren gerade in der Gegend, haben wir gedacht, schauen wir mal vorbei.
5: Schauen wir mal vorbei.
4: Mei, jetzt eine schöne Zigarette, das wär's, gell? Was ist, rauchst du nicht mit?
5: Ja, aber du rauchst doch gar nicht.
4: Ja, wir haben so einen Haufen Stress. Der Hansi, der hat auch wieder angefangen.
1: Ja, leider.
4: Ja. Ja. Ab und an einmal nicht rauchen ist okay, oder? Spürst du irgendwas?
5: Habt ihr mir da was reinbröselt oder was?
1: Wieso?
5: Ja, weil die ein bisschen komisch schmeckt.
4: Jetzt!
5: Was heißt da jetzt?
1: Ja, wir haben da so einen Verdacht.
5: Was denn für ein Verdacht?
1: Ja, dass die gefälscht sind.
4: Ja, und dein Geschmackstest hat das quasi bestätigt.
1: Ja, gefälschte Zigaretten hat was mit dem Mord zu tun.
4: Ja, oder mit dem Mörder.
5: Und habt ihr euch gedacht, dann nehmt ihr mich mal wieder als Versuchskaninchen, oder wie?
4: Ja, entschuldige, da haben Sie und ich mir rauchen nicht, wir können es ja nicht beurteilen.
5: Ah, und dann muss man wieder der Jassitter-Depp für alles erhalten.
4: Ganz genau. Kannst du dich ein bisschen umhören?
5: Umhören?
4: Bissl.
6: Und wie laufen die Ermittlungen?
0: Wie war's denn beim Einkaufen?

0: ablenken, Hubert. Nicht.
1: Wir hätten quasi einen Zeugen, also wenn wir dem eine Aussage entlocken könnten.
2: Aus dem Vogelfutter.
0: Und wie heißt der?
3: Der heißt Günther.
0: Günther wer? Was macht der da?
1: Keine Ahnung.
0: Hubert, was suchen Sie in meinem Papierkorb?
4: Rauchen kann tödlich sein.
0: Das müssen Sie mir nicht sagen.
1: Tödlich ist schon wieder falsch.
4: Wo haben Sie denn die her?
0: Warum ist das wichtig?
4: Ja, weil wir bei der Leiche genau die gleiche gefunden haben. Das ist Schmuggelware. Steht wahrscheinlich mit dem Mord in Verbindung.
1: Beantworten Sie mal die Frage, wo haben Sie die her?
0: Die habe ich heute jemand abgenommen. Nicht? Ich kümmere mich drum.
1: Ja, ich glaube, das machen ein bisschen mehr.
0: Ja, das mache ich schon. Wir sind ja schließlich ein Team, nicht?
4: Ja, also Team.
0: Ja, wie auch immer. Also Sie kümmern sich um Ihren Zeugen und ich mich nicht. Also, los. Fräulein, wie kommst du an Schmuggelzigaretten? Du kommst sofort auf die Wache und wir verbrennen deine gesamten Einkäufe.
3: Ja, schau da, ja, und die Zucchini. Ja, geht das schmecken? Stell dir mal vor, der Kürbis fängt jetzt an aus einem Mitteln an. Das ist eine Justizbehinderung.
1: Was regst du dich so auf? Da fragen wir die Luise wegen der Zigaretten und dann sieht die auch, wie gut wir uns verstehen, der Günther und ich.
3: Naja, der versteht sich eher mit deinem Essen. Ja, Hansi, tu mir einen Gefallen und nimm das Viech bitte nicht ins Auto mit.
1: Wieso?
3: Ja, weil es unhygienisch ist. Ich hab keine Lust, dass ich eine Vogelgrippe krieg.
1: Okay, Vogelgrippe, das ist eine Krähe. Vogelgrippe, das kriegen ja höchstens die Backhändel. Nein, was ganz anders. Du bist ja bloß eifersüchtig.
3: Ja, aber nur deswegen, weil ich nicht von dir wegfliegen kann.
1: Deswegen brauchst du aber nicht unsere Beziehung torpedieren.
3: Ich bin immer gespannt auf den Kirbitz sein Gesicht, wenn ich ihm erzähle, dass dein Vogel da sein einziger Zeuge ist.
1: Schau, Riedl, so musst du dir das Training beim Marathon vorstellen.
3: Was ist denn mit deinem Radl? Ist das kaputt?
4: Nein, das hat der Kirbitz.
1: Radl ist Triathlon.
4: Na, da wäre Schwimmen noch mit dabei.
5: Der Kirbitz ist ja schon längst da.
4: Ja, und warum sagt mir das keiner?
5: Was ist denn das eigentlich?
1: Das ist quasi ein Zeuge.
5: Das ist eine Krähe.
4: Ja, das wissen wir.
5: Ja, und was soll ich damit?
4: Drauf aufpassen, bis wir wieder da sind.
1: Ja, schau, dass der Kürbis nichts mitkriegt.
5: Wovon?
1: Vom Günther.
5: Günther?
4: Ja, das Viech braucht einen Namen. Ciao, Günther.
6: So, mir reicht's jetzt. Ich bin ja hier nicht der Depp.
7: Schon mal was von Anklopfen gehört?
6: Wie soll ich denn bitte meine Arbeit machen, wenn ich von allen Seiten ständig blockiert werde?
7: Sie wirken etwas überhitzt, Riedl.
6: Ja, das ist ja logisch. Ich muss ja irgendeinem Nackerten hinterherlaufen, während Sie mit meinem Radl irgendwie beim Shoppen sind.
8: Erstens, Riedl, was ich mit dem Rad mache, ist allein meine Sache. Zweitens ist das nicht Ihr Radl. Und drittens können Sie froh sein, wenn Sie damit fahren können. Ist das klar?
6: Jawohl.
8: So. Und jetzt nehmen Sie sich das Rad und schnappen den Nackten. Und ab!
9: Ach, gut, dass Sie kommen.
3: Ja, der Kollege freut sich auch.
9: Können Sie den Tatort vielleicht wieder freigeben? Wir können die Beerdigung langsam nicht mehr nach hinten verschieben.
1: Ach so, ja, wegen der Verwesung.
3: Gehen Sie. Ja, da kümmern wir uns drum.
9: Dankeschön. Setzen Sie sich doch. Wie kann ich Ihnen helfen?
3: Ach so, ja. Schauen Sie mal her. Da, das Backerl, das haben wir bei der Leiche gefunden.
9: Das ist aber merkwürdig. Soweit ich weiß, war Alfred nicht Raucher.
3: Ja, das ist vollkommen wurscht. Entscheidend ist, dass das wahrscheinlich eine Fälschung ist.
1: Ja, und das hängt mit Sicherheit irgendwie mit dem Mord zusammen. Kann das sein, dass da Alfred Hofbauer in einen illegalen Zigarettenhandel verstrickt war?
9: Alfred?
1: Na ja, er war doch ein bisschen so ein mysteriöser Typ.
9: Nein, Alfred wäre der Letzte, dem ich so etwas zutrauen würde. Mhm.
1: Und ist einer da in letzter Zeit vielleicht irgendwas aufgefallen? Gab's da Ärger mit irgendwem?
9: Nein. Bis auf die typischen Auseinandersetzungen mit Herrn Heller ist mir nichts aufgefallen.
1: Was? Wieso typisch?
9: Ach, nicht so wichtig. Alfred hat es gestört, dass der Heller das Ganze hier nur wegen dem Geld macht.
1: Na ja, der ist ja also ein Kirschel und da, wenn du die Preise anschaust.
9: Alfred stand den Trauernden immer zur Seite. Und das nicht nur, weil sie Tausende von Euro für Sarg- und Bestattungsfeier ausgeben.
3: Warum dann?
9: Er wollte Herrn Heller davon überzeugen, dass Geld nicht das Wichtigste im Leben ist. Mhm.
3: Können wir den vielleicht einmal sprechen, den Herrn Heller?
9: Er kümmert sich gerade um eine neue Sarglieferung. Er müsste aber jeden Augenblick zurück sein.
1: Fahren wir dabei zum Friedhof und checken das mit der Absperrung.
9: Dankeschön. Da werden die Angehörigen sich aber freuen.
2: Ja, schön.

0: Ui, das hat aber wirklich schön gemacht, der Riddle.
1: Ja, ja, absperren, das kann er. Sag mal, Hansi, wie groß bist denn du?
0: Wieso?
1: Sag einfach, wie groß du bist.
0: 1,91,5.
1: Aha, jetzt pass mal auf. Da haben wir Grab Nummer 101, das ist laut Zettel 2 Meter tief.
0: Ja.
1: Wie du drin gestanden bist, hast du nicht rausschauen können, obwohl du auf der Leiche drum gestanden bist. Was folgern wir daraus?
0: Ja, dass das Grab tiefer als 2 Meter ist.
1: Genau, müsstest vielleicht noch mal reinhupfen, dann wissen wir es genau.
0: Was, wieso ich? Hupfe du rein?
1: Ja, ich bin zu klein.
0: Okay, komm, die 10 cm.
1: 8 cm, ich bin 1,83 Meter.
0: Ja, du wirkst aber wesentlich kleiner.
1: Ja, weil ich keine Mützen aufhabe. Ist ja wurscht jetzt. Also pass auf, du bist so da gestanden, da hast du dich hingehabt, das sind 2,20 Meter.
0: Nein, 2,40
1: Meter. Wieso?
0: Ja, ich habe mal ein paar Ski gehabt.
1: Ja, ist wurscht, einigen wir uns auf 2,30 Meter.
0: Das Grab bleibt auf jeden Fall gesperrt.
1: Bleibt gesperrt.

0: Grüß Gott. Habt ihr eine neue Lieferung?
1: Grüß Gott.
0: Hallo.
1: Kann ich Ihnen irgendwie helfen?
0: Ja.
2: Wieso ist denn das Grab Nummer 101 wesentlich tiefer, als es auf dem Zettel vom Hofbauer steht?
1: Da kann ich Ihnen leider nicht helfen. Dafür war ja der Alfred zuständig.
3: Mhm, aber den können wir nicht mehr fragen.
1: Leider. Aber vielleicht kann ja Frau Schmidt noch mal in den Unterlagen nachsehen.
2: Und wer sind jetzt Sie?
1: Das ist mein Lieferant, Jürgen Schwarz.
4: Grüß Gott. Grüß Gott. Haben Sie den auch kennt, den Herrn Hofbauer?
5: Ja, vom Sehen. Wir sind uns hier manchmal über den Weg gelaufen.
2: Mhm. Und Sie liefern da die Särge?
5: Korrekt.
1: Tja, wenn Sie uns da nicht mehr brauchen, würden wir gerne den Sarg verräumen.
0: Wiederschauen.
1: Wiederschauen.
6: Nee, hier steht leider nichts.
3: Ja, vielleicht hat der Helm ja telefonisch irgendeine Änderung durchgegeben.
2: Okay, wieso soll er das gemacht haben?
6: Stimmt. Manchmal entscheiden sich Kunden ganz kurzfristig für ein anderes Sargmodell und dann ändern sich die Grabgrößen nochmal. Stimmt, Sie haben recht. Herr Heller hat ihn anscheinend am Abend noch angerufen. 19.02 Uhr.
2: Das war ja 2 Stunden vor dem Mord.
3: Ja, dann nehmen wir gleich mit den Herrn Heller. Auf geht's. Herr Heller, kurz vor dem Mord haben Sie noch mal mit dem Herrn Hofbauer telefoniert. Warum? Ging es da vielleicht um eine andere Grabtiefe?
2: Das ist natürlich praktisch, wenn sich der Hofbauer das Grab gleich selber schaufelt. Da braucht er nur noch reinfallen.
3: Ja.
2: Und die zwei haben wir eh permanent miteinander gestritten.
1: Deswegen bin ich doch noch kein Mörder. Ich kann das alles erklären.
3: Erklären Sie es ruhig.
1: Wir mussten dem Kunden für die Beerdigung kurzfristig einen XXL-Sarg zur Verfügung stellen, weil wir Lieferschwierigkeiten mit unserem Hersteller in Tschechien hatten. Dadurch hat sich natürlich auch die Grabtiefe verändert. Und das musste ich ja dem Alfred mitteilen.
2: Wieso hat er das nicht gleich gesagt?
3: Ich hab keine Ahnung.
1: Weil ich dem Kunden nichts davon gesagt habe.
2: Dem haben sie einfach einen anderen Sarg untergejubelt.
1: Es ist doch das gleiche Modell, eben nur ein XXL. Das fällt dem Kunden bei der Beerdigung gar nicht weiter auf.
3: Ausgerechnet bei dem Grab, das ist aber schon ein komischer Zufall.
2: Welcher Sarg war denn das genau?
1: Wieso ist das von Bedeutung?
2: Das klingt eigentlich alles ganz einleuchtend. Dann schauen wir doch mal, was der Zeuge dazu sagt.
3: Der Zeuge sagt ja. Kennen Sie die? Schauen Sie es ja noch ruhig genau an.
1: Noch nie gesehen.
6: Ja, aber wenn der jetzt in den 2 Wochen krank wird, ich kenne noch gar keinen Tierarzt. Dann müssen wir halt hier.
2: Sonja?
6: Was ist denn?

0: Da muss man halt die Nummer nochmal schreiben. Warte mal, ich rufe dich gleich zurück.
1: Gib schon mal den Vogel.
2: Was war das?
1: Ich hab einen Frosch im Hals.
2: Das ist doch eine Krähe, Finn. Stella! Stella, was fällt Ihnen ein, eine Krähe ins Revier zu schleppen?
3: So laut, sonst fliegt unser Zeuge davon.
2: Sag mal, sind Sie jetzt total bekloppt geworden? Ha?
1: Das ist ein hochsensibles Tier.
2: Sie, wenn Sie jetzt Drogen nehmen.
4: Ich hab ihn.
5: Hallo.
2: Warum hat der Mann nichts an?
5: Weil er der Nacktjogger ist.
2: Ja, man kann übrigens das Wichtigste bedenken, oder was?
5: So, ja.
2: Und die Krähe kommt dahin, wo sie her haben.
1: Zum Friedhof.
0: Einfach, wenn wir das einfach später machen. Stör ich?
2: Sofort in mein Büro!
1: Herr Heller, sehen Sie den Karton?
6: Ja.
1: Schauen Sie mal rein.
6: Warum?
1: Einfach reinschauen.

0: Da haben Sie jetzt Glück gehabt.
1: Wie meinen Sie das?
0: Die Fragerei, die macht mir wahnsinnig.
2: So eine Krähe, die merkt sich nämlich Gesichter. Ja, der Günther hat den Mord gesehen, also kennt er auch den Mörder. Da bricht nämlich so ein Krähenherz.
0: Wenn vor den eigenen Krähenaugen das Herrli wegstirbt.
2: Ja, das merkt er sich.
1: Mit Verlaub, das halte ich jetzt doch ein bisschen für weit hergeholt.
2: Steht alles da drin.
0: Ja, da gibt's ganze Versuchsreihen, gibt's da.
1: Ich war's jedenfalls nicht. Ich hatte genug mit meiner Buchhaltung zu tun.
0: Gut, dann können wir jetzt gehen.
3: Was habe ich denn falsch gemacht? Entschuldigung, das ist ja wohl offensichtlich. Sie können nicht einfach nackt durch die Gegend joggen, das ist ja Straftat.
4: Sagt wer?
3: Ja, das Gesetz.
4: Darf ich jetzt wieder gehen?
3: Nein, ich habe sie doch gerade erst festgenommen.
4: Zu Unrecht.
3: Sagt wer?
4: Na, das Gesetz. Normalerweise zahle ich immer ein Bußgeld und das war's.
3: Warum sagt mir das niemand, dass Nacktjoggen keine Straftat ist?
2: Ja, genau, was ist denn jetzt mit deinem Jogger?
3: Ja, so wie es ausschaut, muss ich ihn wieder laufen lassen.
2: Laufen? Hm, passt doch.
0: Riedl, nimm das Viech gleich mit. Dann freut er sich, weil der ist garantiert noch nie Rad gefahren.
5: Wie war denn die Gegenüberstellung?
2: Ja, hat komplett die Nerven verloren.
0: Ja, ist halt kein Papagei.
2: Servus, Günther.
4: Hier sind noch meine Personalien für den Bußgeldbescheid. Und meine Handynummer. Da bin ich jederzeit für Rückfragen erreichbar.
5: Wo haben Sie denn Handy dabei?
6: Große Beträge kann man bei mir ab sofort auch direkt mit Karte bezahlen. Praktisch, oder?
0: Das ist der Wahnsinn. Was hast du denn rausgefunden?
6: Ich könnte euch zum Beispiel sagen, wo die Zigaretten produziert werden.
2: Was heißt, der könnte?
6: Die Info gibt's natürlich nur gegen Vorauskasse. Der zahlt?
0: Da haben Sie.
2: Ach, Scheiße.
0: Okay, muss ich das halt übernehmen?
2: Du hast doch gesagt, du hast gar keine dabei.
0: Ja, dann wär's jetzt zerbrochen, ne?
2: Ja, dafür muss er jetzt sein.
0: Sag mal, bist du wahnsinnig? Das ist keine Vorkasse, das ist eine Jahresendabrechnung.
6: Also, die Zigaretten werden von Tschechien nach Bayern über die Grenze geschmuggelt. Stichwort Bayerisch-Eisenstein, Czeska Kubice.
2: Upsi, die Särge vom Heller, die kommen auch aus Tschechien.
0: Na ja.
6: Bitte vergessen Sie nicht Ihre Karte und vielen Dank für Ihren Einkauf.
1: Bitte, meine Herren, seien Sie doch vorsichtig.
0: Ja, jetzt einmal das Maul halten. Sagen Sie uns einfach, wo Sie Ihre Zigaretten versteckt haben.
1: Was denn für Zigaretten? Ich weiß nicht, wovon Sie sprechen.
2: Ja, Tag 17. In Tschechien die Särge mit Zigaretten vollstopfen und ab über die Grenze. Das haben Sie einer so gedacht.
0: Scheiße, da ist nichts.
1: Das habe ich Ihnen doch von Anfang an gesagt.
0: Ja, wir haben es ja gehört.
1: Ja.
2: So, jetzt hätten wir gerne mal die Adresse von Ihrem Lieferanten.
1: Dann müssen wir noch mal ins Büro gehen.
7: Jetzt entspann dich mal. Ist alles okay. Trink mal einen Tee. Du, ich muss Schluss machen. Kundschaft.
8: Hallo. Alle von den Roten da bitte.
9: Das darf doch nicht wahr sein.
5: Kann ich jetzt endlich gehen?
9: Du kannst gehen, wenn wir hier fertig sind.
5: Papa, die Zigaretten sind ganz sicher aus diesem Kiosk.
9: Ja, ganz sicher. Fräulein, das darf doch nicht wahr sein.
0: Ich bin sicher, dass wir da richtig sind. Schaut nicht aus wie ein Sargladen.
2: Schau mal, wer da ist.
0: Oh. Ja, jetzt wissen wir, wer in der Familie Kierwitz der Raucher ist.
9: Ich sag dir eins. Erwische ich dich nochmal mit diesen Zigaretten. Und vor allen Dingen rauchst du in diesem Auto. Was machen Sie denn hier?
0: Servus. Johanna, kann es sein, dass du da deine Zigaretten kaufst?
5: Ja, und?
2: Jung und vorlaut.
9: Ich hab Ihnen noch gesagt, dass ich das übernehme. Nicht? Spionieren Sie mir etwa nach?
0: Nein, nein, nein, das geht nur um den Kioskbesitzer. Das ist der Lieferant vom Heller.
2: Schmuggelt wahrscheinlich Särge mit Zigaretten aus Tschechien daher.
9: Interessant. Ich habe hier schon alles beschlagnahmt. Ist nicht eine Fälschung dabei.
0: Aha, und die hat er Ihnen freiwillig gegeben.
9: Das ist ja wohl meine leichteste Übung, nicht? Bin ja schließlich Polizeirat.
2: Stinken bei einer so.
9: Das ist dieser blöde Duftbaum. Und tschüss. Und dir sag ich's noch mal. Wenn du noch einmal in meinem Auto rauchst, war's das. Dann ist Schicht im Schacht.
0: Haben Sie ein zweites Standbein mit Ihrem Standl da, gell?
10: Das mit den Särgen mache ich noch nebenbei. Der Kiosk läuft leider nicht mehr so gut.
0: Ach, schade.
10: Ist alles angemeldet. Wie kann ich Ihnen denn helfen?
2: Ja, in Ihren Räumlichkeiten würde man es gerne mal umschauen.
10: Warum das denn?
2: Es geht um Schmuggelware, falsche Zigaretten so direkt.
0: War da noch gar keiner da in der Angelegenheit? So ein ganz dicker, lauter Mann?
9: Wüsste ich doch.
0: Haben Sie zufällig
2: die Zigarettenmarke da?
10: Leider nein. Eine hübsche Dame hat gerade die restlichen Bestände gekauft.
2: Was? So ein Junge, der Vorlaute.
10: Ja.
2: Wegen wie Schlafmann, gell? Donnerstag am Abend, wo waren Sie denn da?
10: Hier im Laden. Ich habe noch bis spät nachts die Buchhaltung gemacht.
2: Ach so, da macht jeder Donnerstagabend seine Buchhaltung, oder?
7: Kann das wer bezeugen?
10: Ich war alleine hier.
7: Ja, dann muss ich jetzt meinen Bluthund von der Leine lassen. Der Kollege wird jetzt mal den ganzen Laden auf den Kopf stellen.
2: Der hat Dreck am Stecken, der war ja übernervös.
0: Ja, weil du meinen ganzen Laden zerlegt hast. Sonja? Au, Scheiße, das haben wir vergessen. Ja, wir kommen, ciao. Hans, Friedhof.
2: So, Entschuldigung, tut uns leid, wir haben es nicht schneller geschafft.
0: Ja, aber er kann ja zum Glück nicht mehr davonlaufen, gell?
2: Warte mal. Hä? Das ist doch nie und nimmer XXL, sagt das sehe ich ja mit bloßem Auge.
0: Der Kollege misst nur schnell was aus, ne?
2: Das ist ein stinknormaler Sack, der hat uns voll angelogen, der Heller, von wegen Übergröße.
0: Ach so, dann haben die gar nicht wegen dem Sack so tief graben, sondern um eine zweite Leiche zu verstecken.
2: Ja, der Schwarz, der hat überhaupt kein Alibi.
0: Und wenn? Die ganzen Beweise sind weg. Ich glaube, ich habe eine Idee.
2: Was?
0: So, jetzt kann's losgehen.
11: Hallo, die Herren.
12: Hallo.
1: Was wollen Sie denn noch?
2: Keine Angst, Herr Heller, wegen Ihnen sind wir gar nicht da.
7: Wir wollten nur der Frau Schmidt Bescheid geben, dass wir ab morgen den Günther wieder brauchen.
11: Warum das denn?
2: Für eine Gegenüberstellung mit dem Herrn Schwarz.
7: Weil der höchstwahrscheinlich was mit dem Mord zu tun hat. Und da brauchen wir den Günther als Zeugen.
1: Ja, das haben wir ja gestern im Verhör gesehen, wie wunderbar das funktioniert.
2: Herr Heller, Sie haben den Alfred gar nicht umgebracht. Da sagt der Vogel natürlich nichts.
7: Und dass die sich Gesichter merken können, besonders wenn sie was Übles gesehen haben, das ist wissenschaftlich erwiesen.
2: Wenn also der Günther morgen beim Schwarz anschlägt,
7: dann können sie einen kleinen neuen Lieferanten suchen.

0: Wir hätten Alfred einfach Schweigegeld zahlen sollen.
1: Irgendwann wäre dieser Moralapostel ja sowieso zur Polizei gegangen.
2: Merkst du was? Die habe ich jetzt auch am Hals. Jetzt mache ich schon die Drecksarbeit, sie soll für alles andere noch gerade stehen.
1: Jetzt beruhige dich endlich, ja? Wenn das Viech tot ist, bist du auch aus dem Schneider. Sei vorsichtig, wir dürfen es nicht aufschrecken.

0: Was für ein Scheiß!
1: Das ist eine Falle!
2: Zugriff!
3: Wedel, Respekt.
4: Da ist er jetzt fit.
3: Zweimal das gleiche Schema. Schlag über den Schädel, sogar mit

0: Die waren im Sarg versteckt.
1: Ja, super. Heben wir das auch. Auf geht's.
2: Halt, halt, halt.
1: Was ist?
2: Ich muss noch was testen. Herr Schwarz, schauen Sie mal da rein.

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0: Hier ist SR Info um 4. Guten Tag. Die IHK Saarland fordert Entlastungen für den industriellen Mittelstand. Viele Unternehmen stünden wegen hoher Kosten und wachsender Konkurrenz aus China unter Druck. Die Kammer fordert deshalb niedrigere Energie- und Steuerlasten sowie weniger Bürokratie. Außerdem solle die EU stärker gegen Dumping und Wettbewerbsverzerrungen vorgehen. Bei Vergaben sollten Qualität und Innovation künftig stärker berücksichtigt werden. Das Kombibad Die Lakai in Neunkirchen öffnet ab morgen wieder regulär für Besucher. Das hat die Kreisstadt mitgeteilt. Das Bad war wegen eines Dachschadens im Eingangsbereich vorübergehend geschlossen. Eine Dachdeckerfirma hat die undichten Stellen nun repariert. Bei starkem Regen könne derzeit jedoch nicht sicher ausgeschlossen werden, dass erneut Wasser eindringe.
1: Beim Getränkefachmarkt Gummelt in Saarbrücken hat die Nachricht, dass im kommenden Jahr eine Zuckersteuer eingeführt werden soll, für Kopfschütteln gesorgt. Die Pläne gefährdeten das ohnehin schon schwierige Geschäft.
2: Also, dass die Produkte dann teurer werden, das wird ja wohl klar sein. Davon gehe ich aus. Und wie der Kunde reagiert, glaube ich, dass es schon einen Umsatzeinbruch gibt.
1: Ab Juli 2027 soll auf gesüßte Getränke mit einem Zuckergehalt ab 5 Gramm pro 100 Milliliter ein Steuersatz von 26 Cent pro Liter erhoben werden. Ab 8 Gramm sollen es 32 Cent sein. Ausgenommen sind unter anderem Getränke mit Alkohol sowie alkoholfreie Biere.
3: Ziel ist es, den Zuckergehalt in Getränken zu senken. Und den Zuckergehalt in Getränken, den wird die Bundesregierung nur nachhaltig senken können, wenn sie den Unternehmen ausreichend Zeit gibt, ihre Rezepturen anzupassen.
1: Die Zuckersteuer soll Einnahmen für den Bundeshaushalt generieren.
0: Im Saarland wird bei immer mehr Frauen Endometriose diagnostiziert. Nach Angaben der IKK Südwest ist die Zahl der Fälle seit 2019 um knapp 50% gestiegen. Die Krankenkasse führt das unter anderem auf eine bessere Diagnostik und stärkere Wahrnehmung zurück. Betroffene müssten aber noch lange auf eine Diagnose warten. Endometriose verursacht starke Unterleibsschmerzen. Auf der A6 bei Fäching ist am Vormittag ein LKW mit der Leitplanke kollidiert und hat sich quer zur Fahrbahn gestellt. Die Ausfahrt Fächingen und der rechte Standstreifen waren dadurch blockiert. Zeitweise musste die Polizei auch die komplette Richtungsfahrbahn sperren. Es kam zu stundenlangen Verzögerungen.
1: Das saarländische Wirtschaftsministerium stellt mehr Geld für Innovationsförderung bereit, und zwar fast 8 Millionen Euro. Damit werden die bestehenden Förderprogramme für Unternehmen deutlich erweitert. Gefördert werden können Firmen, wenn sie neue innovative Lösungen in den Bereichen Digitalisierung und künstliche Intelligenz umsetzen. So sollen sie sich idealerweise neue Wachstumsfelder erschließen, etwa wenn Handwerksbetriebe Hightech entwickeln. Die Saarländerinnen und Saarländer sehen die langfristigen Veränderungen in der Wirtschaft deutlich positiver als Menschen in anderen Regionen Deutschlands. Das geht aus dem neuen Strukturwandelreport hervor, den die Landesregierung vorgestellt hat. Laut der Umfrage gibt es eine hohe Zustimmung zum Ausbau der Pharmaindustrie und zum Umbau der Stahlindustrie. Allerdings wird die aktuelle Umbruchssituation oft kritisch eingeschätzt. Die Diakonie Saar hat eine Clearingstelle Krankenversicherung eröffnet. Sie berät Menschen, die nicht krankenversichert sind oder Beitragsschulden bei ihrer Krankenkasse haben. Ziel ist es, Betroffenen wieder einen Krankenversicherungsschutz und damit einen besseren Zugang zur medizinischen Versorgung zu ermöglichen. Das Angebot ist kostenlos und vertraulich. In den vergangenen Wochen hat die Diakonie über 60 Personen beraten.
0: Im Saarland werden immer mehr Elektroautos zugelassen. Das geht aus Daten des Kraftfahrtbundesamtes hervor. Im September war fast jeder zweite Neuwagen ein Elektro- oder Plug-in-Hybridfahrzeug. Besonders stark legten reine Elektroautos zu. Ihre Neuzulassungen haben sich im Vergleich zum Vorjahresmonat fast verdoppelt. Gründe sind laut Kfz-Verband unter anderem hohe Spritpreise und die staatliche Förderung. Die wurde im Saarland überdurchschnittlich häufig beantragt und bewilligt. Und noch der Blick auf die Wetteraussichten. Die kommende Nacht beginnt oft klar oder leicht bewölkt. Im Laufe der Nacht bildet sich aber häufig Nebel. Temperaturen gehen runter auf 8 bis 3 Grad. Morgen geht es nebelig los, kann sich immer wieder die Sonne durchsetzen. 40 bis 20 Grad. Und Freitag sieht es ähnlich aus.
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0: mal die Blümchen von der Wiese oder aus dem Garten richtig schön zum Strahlen bringen. Blumenretter haben wir hier diese bunten Scheiben genannt. Die werden wir gleich herstellen. Herzlich willkommen. Mittwochnachmittag. Wir sind's. Kaffee oder Tee. Schön, dass Sie bei uns reinschauen. Wir sind gleich erstmal kreativ gemeinsam mit Lisa Tihani, die uns diese Idee vorstellt. Das ist was, was es zwar so ähnlich schon gab, aber du hast das ein bisschen weiterentwickelt. Erzähl.
1: Ich finde es besonders schön, wenn die so eine Blumenform auch haben. Wenn man sieht die ganz oft einfach als so eine Scheibe mit so ein paar Löchern, ja, genau, wo man dann die Blümchen reinstecken kann. Aber wir machen das so, dass die Blütenblätter noch so nach oben gewölbt sind. Und das finde ich ganz besonders hübsch.
0: Welche Vorteile bringen die denn?
1: Die Blumenretter. Das Schöne ist, wenn man so ein paar Blümchen vielleicht am Wegesrand noch findet, ne, es gibt ja im Herbst auch noch schöne Blümchen, dann kann man die da einzeln drin drapieren, ohne dass man jetzt einen riesen Strauß hat. Und es sieht trotzdem total hübsch aus. Oder wenn man vielleicht einen Strauß hat, ein paar Blumen sind noch schön, ein paar nicht mehr, dann nimmt man sich die schönen raus und kann die noch mal einzeln in Szene setzen.
0: Wie stellen wir das her? Was brauchen wir dazu?
1: Ich benutze dafür eine ofenhärtende Modelliermasse. Das ist so eine Knete, die kann man einfach, ne, wirklich kneten, wie man möchte. Dann kommt die in den Ofen und da wird die dann fest. Das heißt, ich mache da jetzt irgendeine Form draus und nach dem Aushärten ist die auch wirklich fest. Und ist auch mit dem Wasser gar kein Problem. Ich kann die abwischen, das ist gar kein Thema.
0: Okay, also eine selbsthärtende Knetmasse.
1: Aber auf jeden Fall in den Ofen.
0: In den Ofen muss
1: sie
0: kommen.
1: Es gibt nämlich auch eine lufthärtende Variante. Das ist nicht so gut geeignet, weil das mit Wasser reagiert quasi. Ah, okay. Deshalb würde ich für sowas immer eine ofenhärtende Modelliermasse verwenden. Und als allererstes rolle ich die aus. Ich nehme dafür so einen Acrylroller. Das ist hier so ein Plastikstab quasi. Der hat keine Struktur, jetzt nicht wie ein Nudelholz oder so. Das heißt, es wird wirklich richtig schön glatt. Und wenn ich will, dass das gleich hoch ist überall, kann ich mir einfach so zwei Hölzchen links und rechts hinlegen und da drüber rollen. Dann habe ich nämlich immer die gleiche Höhe. Das ist sehr praktisch.
0: So ist es.
1: Und was ich immer gern mache, ist, ich roll das direkt auf dem Backpapier aus. Denn dann kann ich das später, wenn ich fertig bin, einfach so direkt in den Ofen reingeben.
0: Das kommt auf dem Backpapier, aufs Backblech, in den Ofen?
1: Genau, oder ganz Rost. Normaler Ofen. Das kann auf, ich würde es aufs Backblech, auf so ein glattes Blech, weil bei so einem Rost haben wir ja so ein bisschen Struktur. Ja, ne? Nicht, dass so ein bisschen absackt oder so, das wollen wir ja dann nicht. Deshalb ist es immer gut, so ein glattes Blech dann einfach zu nehmen. So, und dann haben wir ja die schöne Blumenform. Dafür habe ich hier so eine Vorlage. Ich sehe hier, das passt noch nicht ganz. Deshalb muss ich da noch ein bisschen ausrollen. Ich rolle das also so weit aus, bis die Vorlage da wirklich drauf passt. Und dann kann ich die einfach gleich entsprechend mit einem Küchenmesser ausschneiden. Ja, und rolle das hier einmal schön
0: aus. Was probierst du zu Hause in deinem Studio alles aus?
1: Oh, ganz viele
0: so Ideen
1: Sachen.
0: Rauskommen wie das Ding hier.
1: Ganz, ganz viele Sachen. Ja? Also mit Modelliermasse arbeite ich besonders gerne, einfach weil das eine Masse ist. Ich kann da alles draus machen. Da sind ja der Fantasie wirklich keine Grenzen gesetzt. Ich mache auch total gerne zum Beispiel Schmuck damit oder Deko, alles Mögliche. Und das gibt es ja in ganz vielen verschiedenen bunten Farben. So.
0: Fast.
1: Ja, fast, ja. Ich bin jetzt hier auch nur mit Ausrollen beschäftigt. Das ist machen wir also mal ein bisschen hier so. Ich kann das übrigens auch einfach als Kreis ausstechen, wenn ich will. Ne? Also wenn ich jetzt sage, als so ein großer Kreis, da haben wir ja hier auch ein Beispiel. Das geht natürlich auch. Und dann schneide ich das einfach aus, indem ich hier das Küchenmesser nehme und hier rundherum schneide. Und der Trick ist immer so von innen nach außen die Wölbungen zu schneiden. Ja, so geht das am besten.
0: Sieht aus, als würde man eine ruhige Hand brauchen.
1: Es geht eigentlich. Die gibt nicht so sehr nach. Also, und das Schöne ist, wenn es nicht gut geworden ist, kann ich es einfach wieder zusammendrücken und neu ausrollen. Das ist ja bei Ton zum Beispiel geht das ja nicht so gut. Aber bei Modelliermasse ist es überhaupt kein Problem.
0: So, da haben wir schon mal was.
1: Und Trick ist, einfach hier die überstehende Masse nach außen so ein bisschen wegzuziehen. Und wenn ich jetzt sehe, oh, da sind noch so ein paar Stellen nicht so schön, das ist überhaupt nicht schlimm. Da kann man sich einfach hier so ein Modellierwerkzeug nehmen. Das haben ja auch viele vom Backen zum Beispiel zu Hause, ne? Die gerne backen, die hier vielleicht solche Werkzeuge haben. Oder ich schaue einfach, ob ich einen Löffel nehme, um den Rand so ein bisschen zu glätten. Da muss ich mir jetzt gar nicht groß was kaufen. Und wie wird daraus jetzt der Blumenretter? Wir brauchen natürlich Löcher in der Mitte. Da habe ich hier so kleine Ausstecher. Kann man aber auch einfach einen Deckel von einem Stift zum Beispiel nehmen. Ja, ne, also um das auszustechen. Ja, genau. Irgendwas Kleines, was Rundes. Ist. Aber vielleicht, wenn man gerne backt, hat man eh sowas zu Hause. Und dann drücke ich das hier rein.
0: Du backst gern.
1: Ich backe gar nicht gerne.
0: Ach so.
1: Ich backe sehr gerne Modelliermasse. Also lasse sie im Ofen aushärten. Aha. Ich benutze diese ganzen Sachen nur für Modelliermasse.
0: Okay.
1: Aber ich weiß, dass Leute, die backen, sowas halt auch haben. Mhm. Aber ich kann weder gut kochen noch gut backen.
0: Ach.
1: Aber ich bin sehr gut im Basteln.
0: Dabei hast du uns doch ein Backofenbild von dir mitgebracht. Jetzt weiß ich, das ist gar nicht dein Backofen für kreative Sachen neben deinem anderen. Du hast nur den und da wird auch nur Knetmasse gebacken, oder wie?
1: Ich habe noch einen anderen für Fertigpizza.
0: Ja.
1: Aber der hier tatsächlich
0: ist nur fürs Kreative.
1: Genau, ja, darin bin ich gut.
0: Ist das auch ein Backofen?
1: Nicht so.
0: Sieht aus wie eine Mikrowelle.
1: Es ist so ein Mini-Backofen. Also es ist, ich habe es tatsächlich auch darin gemacht und da mache ich immer die kreativen Sachen drin. Und was ich hier sehr schön finde, wenn man einfach so verschiedene Größen verwendet von Ausstechern, das sieht dann ganz hübsch aus. Und einfach hier so verschiedene Kreise aussteche. So, und wie kriegen wir jetzt die Blumenform hin, dass die Blütenblätter so ein bisschen hoch stehen? Wenn ich die nämlich einfach nur so hoch nehme, sackt es eventuell im Ofen wieder ab.
0: Mhm.
1: Der Trick ist, ich nehme hier so ein bisschen Alufolie, knülle das zusammen und lege hier quasi so einen Kreis oder so eine Rundung rundherum. Und dann lege ich die Blütenblätter jeweils darauf ab. Da muss ich jetzt ein bisschen aufpassen, dass ich dann nicht mit dem Fingernagel wieder reinsteche oder so.
0: Ja.
1: Das mache ich einfach rundherum und die Alufolie kann ich ja ohne Probleme mit in den Backofen geben.
0: Also es muss schon um die ganze Blüte rum.
1: Ja, ne? Was ich alternativ machen könnte, wenn ich jetzt die Reste nicht mehr brauche von der Modelliermasse, dass ich einfach hier so kleine Kügelchen mache.
0: Aber dann backst du die doch dran.
1: Wenn ich die nur dran lege, dann nicht.
0: Nee?
1: Wenn ich sie festdrücke. Also wenn ich jetzt die Reste wirklich nicht mehr brauchen würde. Ah, okay. Das könnte man auch machen. Und der Ring geht quasi komplett rundherum. Und auf der anderen Seite mache ich das auch. Und dann hebe ich das einfach so, wie es ist, in den Backofen.
0: Bei wie viel Grad, wie lange backt das dann?
1: Das kommt drauf an. Das würde ich einfach immer nachschauen auf der Verpackung von der Modelliermasse. Da steht es drauf. Also bei dem ist es jetzt eine halbe Stunde bei 110 Grad. Und bei anderen Massen ist es anders.
0: So, da haben wir noch mal einen fertigen Blumenretter und können noch mal ein bisschen was inszenieren.
1: Da kann ich dann einfach solche schönen Wiesenblümchen zum Beispiel nehmen. Und es sieht halt einfach gleich total nett aus.
0: Ja, ja.
1: Das kann ich in verschiedenen Farben machen. Ich kann natürlich auch extra den Blumenretter weiß lassen oder hell lassen, wenn ich sage, die Blumen sollen strahlen und ich habe jetzt bunte Blumen. Und
0: schöne kreative Beschäftigung. Lisa Tihany heute bei uns. Tihany bei uns. Ich muss das richtig betonen, so viel Zeit muss
1: sein.
0: Lisa, das hat großen Spaß gemacht, dir zuzuschauen. Super Idee. Vielen Dank fürs Kommen und Teilen.
1: Gerne.
0: Kennst du eineiige Zwillinge? Hast du in deinem Freundeskreis ein eineiiges Zwillingspärchen?
1: Ist ja eher selten.
0: Und beim Fußballspielen dürfte so ein Zwillingspaar ein eineiiges für ganz schön Verwirrung beim Gegner sorgen. So ein bisschen Hase- und Igel-Effekt. Habe ich ihn doch nicht gerade erst umdribbelt? Wieso kommt er mir jetzt schon wieder entgegen? So, ne? Darüber kann der SV Bühlertal aus der Verbandsliga einige Geschichten erzählen. Denn dort spielt nicht nur ein eineiiges Zwillingspaar, sondern drei.
2: Ich bin Moritz Keller.
3: Philipp Keller.
4: Ich bin Maxim Hollig.
5: Alexander Hollig.
6: Ich bin Lukas Meyer.
7: Ich bin Maximilian Meyer.
8: Wir sind die drei Zwillingskombo aus Bühlertal.
9: Gleich drei eineiige Zwillingspaare in einer Fußballmannschaft. Wohl ähnlich wahrscheinlich wie 2x6 Richtige im Lotto zu gewinnen. Beim SV Bühlertal ist man jedenfalls mächtig stolz auf die drei Doubletten.
10: Ein Zwillingspaar ist ja schon, aber in einer Mannschaft drei. Ich glaube, das gibt's auf der Welt nie. Ja, das ist schon was Außergewöhnliches.
9: Kann man wohl sagen, auch wenn sie sich Mühe geben, nicht identisch auszusehen. Andere Frisur, andere Rasur. Sie bleiben Zwillinge und das im Dreierpack.
11: Ja, ist absolut verrückt. Ich glaube aber eher für die Leute drumherum ist, glaube ich, noch viel verrückter als für uns selber. Ich sage, wir erkennen es anders, als Zwillingspaare unterwegs zu sein. Oder ja, wir sind halt einfach so aufgewachsen. Deswegen ist, glaube ich, für die drumherum einfach viel spannender und viel verblüffender einfach. Ja.
9: Das größte Verwechslungspotenzial haben die Meier-Zwillinge Maximilian und Lukas. Dagegen hilft das Oberlippenbärtchen von Maximilian auch nur bedingt. Sie probieren es auch mit unterschiedlichen Schuhfarben. Zwillingsprobleme eben.
3: Unsere Namen wurden vielleicht mal verwechselt. Also wird halt mal Maxi gerufen, obwohl der Lukas gemeint war. Meistens drehen sich dann aber eh beide um. Also kann man fast gar nicht den falschen Namen sagen. Einfach Maxi oder Lukas und dann dreht sich schon jemand um.
9: Sportlich können die drei Zwillingspaare übrigens keine Wunder vollbringen. Der SV Bühlertal hat eher einen durchwachsenen Saisonstart in der Verbandsliga hingelegt. Doch Trainerin Svenja Bross, die natürlich am Anfang auch mal den ein oder anderen Zwilling verwechselt hat, setzt weiter auf Zwillingspower.
5: Meine Wahrnehmung ist, dass sich alle sechs gegenseitig relativ wenig schenken, dem jeweiligen Bruder relativ wenig schenken, dass da, ob das jetzt

0: Zwillingsbruder einfach weiß, was passiert mit einem kurzen einfach Blickkontakt zueinander, weiß genau, was passiert. Und ich glaube, weder die eigenen Mannschaftskameraden noch die Gegner können das so schnell aufgreifen, wie das dann einfach passiert.
1: Aber trotzdem, nur eitel Sonnenschein herrscht auch bei den vielen Fußballzwillingen in Bühlertal nicht. Zoff kommt bekanntermaßen in den besten Familien vor und im Fußball sowieso.
2: Wenn man mal im Training oder im Fußballspiel einen kleinen Disput zueinander hat, dann gibt es noch zwei andere Zwillingspaare, die das gut nachvollziehen können und dann da vielleicht auch vielleicht mal einen Streitschlichter spielen können, weil sie vielleicht selber wissen, wie es ist. Ein Zwillingspaar zu sein, das können vielleicht dann manche andere nicht nachvollziehen, wenn man nicht den ganzen Tag eigentlich jemand um sich herum hat, der auch immer mit dabei ist.
1: Sie alle spielen in der Fußballmannschaft mit der wohl höchsten Zwillingsdichte Deutschlands. Damit sind sie deutscher Zwillingsmeister, die Verbandsliga-Kicker des SV Bühlertal.
3: Der deutsche Zwillingsmeister kommt offenbar aus Bühlertal. Grüße dorthin. Bei uns ist heute die großartige Luisa Jordan. Oh. Und sie kocht für diesen Herbst hier in dieser Sendung den ersten Rosenkohl. Bist du dir dieser großen Verantwortung bewusst?
4: Ja, es ist mir eine Ehre.
3: Es soll ja auch eine sein. Du wirst es aber ganz fein und interessant kombinieren. Mit was?
4: Genau, ich mache den Buchweizen dazu. Mhm. Den Rosenkohl mache ich gebraten und mit so einer Pfeffermischung wird er am Ende mariniert. Das schmeckt sehr, sehr gut. Und dazu gibt es eine Maronencreme und ein leckeres Lammkarree.
3: Also den ganzen Herbst auf einem Teller.
4: Genau, ja, so sage ich ja auch immer, ja. Ich freue mich sehr drauf. Es ist aktuell auch ein Gericht auf meiner Karte. Ich habe es gestern Abend noch zu Hause gekocht, deswegen kann es jetzt ja nur gut werden.
3: So, für alle, die sagen, die, da kocht das über, die junge Generation ist oft nicht so beim Arbeiten vorne mit dabei. Hier steht jemand, der 365 Tage im Jahr arbeitet, hat sie mir gerade erzählt. Sie ist aber auch der Chef von der Dianze, von deinem Restaurant. Mhm. Und du hast 7 Tage die Woche auf und... ja, ich glaube, du arbeitest nicht Teilzeit in diesen 7 Tagen, sondern das ist Vollstoff.
4: Ja, also ich arbeite jetzt nicht 7 Tage die Woche. Ich habe auch schon mal einen Tag frei. Ich habe ein sehr gutes Team hinter mir stehen, Gott sei Dank. Und wir sind die zweite Generation. Meine Eltern sind auch noch mit dabei. Mhm. Deswegen können wir es uns aktuell noch sehr gut aufteilen. Aber es ist alles im Generationswechsel. Volle Kanne, mittendrin. Und macht sehr viel Spaß.
3: Ja, das ist doch gut.
4: Ja.
3: Du hast Maronen vorgegart oder schon vorgegart gekauft?
4: Ich habe die schon vorgegart gekauft. Mhm. Das kann ich auch nur empfehlen. Die kriegt man im Supermarkt. Das ist wirklich ein super, super cooles Produkt. Mhm. Ich habe jetzt hier die Zwiebeln schon ein bisschen rangemacht. Heute bin ich positiv gestimmt, dass der Herd heute so will wie ich.
3: Macht er manchmal nicht das, was er soll bei dir?
4: Nein, überhaupt nicht. Aber es ist okay, er ist nervös. Ich bin es nicht, deswegen passt es. So, ich habe die Zwiebeln so ein bisschen glasig gemacht, gebe jetzt auch die Maronen dann schon dazu.
3: Das kommt hier schon wieder.
4: Kommt schon wieder.
3: Ein bisschen.
4: Ja. Der Buchweizen, der braucht immer ein bisschen Aufmerksamkeit. Magst du Buchweizen?
3: Ich kann sogar sagen ja, weil ich ihn gestern zum ersten Mal probiert habe. Caroline Autenried war hier und hat Kohlrouladen gefüllt mit Buchweizen. Und das war sehr interessant. Ich habe den vorher noch nie gegessen.
4: Ja.
3: Du stehst scheinbar drauf.
4: Ich liebe das, weil ich finde, der braucht nicht viel. Ich habe jetzt einfach nur gesalzenes Wasser, koche den da drin und danach mariniere ich den mit ein bisschen zerlassener Butterkräuter dazu. Und mehr braucht es nicht. Der hat so ein wunderschönes
3: Aroma. Also brauchen wir auch nicht mehr.
4: Ja, bei Reis kann man aber viel machen noch dazu.
3: Der schmeckt, der hat einen Eigengeschmack so ein bisschen, ne?
4: Ja.
3: Schmeckt so ein bisschen erdig.
4: Ja, genau. Also ich sage immer lieber, er schmeckt so ein bisschen nussig, weil ich finde, das passt noch besser dazu. Aber ja, er hat definitiv einen Eigengeschmack. Aber der ist toll und der passt super zum Rosenkohl und der passt super zu den Maronen und das passt super zu der Jahreszeit.
3: Sehr schön.
4: Und genau, und dazu mache ich ja meinen Pfeffercrunch. Und der ist natürlich, so wie ich koche, mit sehr vielen Gewürzen. Und den Knoblauch dünste ich aber dafür ein bisschen an. Und den Rest der Gewürze mache ich gleich alles im Mörser, zermahle ich das dann so gemeinsam. Und mit Sesamöl und das passt dann sehr, sehr gut. Und wir wollen ja auch, dass es unserem Bauch nach dem Rosenkohl gut geht. Deswegen arbeiten die Gewürze da so ein bisschen mit für uns.
3: Rosenkohl hast du schön. Also der sieht zumindest so aus, als wäre er gut gewachsen und aromatisch. Große Rosenkühlchen.
4: Ja, ich habe mich auch sehr gefreut, dass wir so große bekommen haben.
3: Ja.
4: Ich habe die auch schon ein bisschen zugeputzt und die werden gleich blanchiert und dann brate ich die später noch mal an. Und ich blanchiere persönlich immer ein bisschen weiter. Also viele mögen das ja auch noch mit Biss. Aber
3: bei Rosenkohl?
4: Ja, es ist wirklich, es ist immer unterschiedlich. Ich habe viele, die es mit Biss mögen. Ich mag es tatsächlich, wenn der schön weich ist. Deswegen brate ich den, glaube ich, auch noch mal an, um dann so ein bisschen den Biss

0: es nachzufaken, wenn man es so sagen kann.
1: Knusprigkeit.
0: Genau. Ja, und es sieht einfach auch nochmal schön aus und Röstaromen sind eh immer was Positives. Und deswegen freue ich mich.
1: Für was ist jetzt der Knoblauch nochmal? Für deinen Pfeffercrunch?
0: Für meinen Pfeffercrunch, genau. Ich habe mir hier jetzt schon die Pfanne vorbereitet mit dem Sesamöl. Mhm. Und dann machen wir dann den Knoblauch schön mit rein. Geben dem Ganzen auch ein bisschen Temperatur. Dann hat man so ein bisschen die Bitterstoffe, wird man dann auch vom Knoblauch los. Und das Aroma wird noch mal ein bisschen mehr rausgelockert. Mhm. Währenddessen kocht hier unsere Maronen auf. Die brauchen gar nicht lang, das ist ja das Gute. Deswegen immer gern die vorgegarten kaufen.
1: Ja, ja. Genau.
0: Und ich habe hier mir schon den Mixer vorbereitet. Den habe ich heute erst kennengelernt, aber wir verstehen uns bis jetzt wirklich gut.
1: Also ich merke, du hast so auf dieser technischen Ebene ein hohes Kommunikationsbedürfnis mit den Geräten.
0: Ja, man muss immer dankbar sein.
1: Geben sie dir das auch zurück, was du in sie investierst, so
0: bis
1: rein
0: jetzt,
1: menschlich?
0: Ja, fragen wir später nochmal, je nachdem, wie das Essen schmeckt. Dann waren es die Geräte.
1: Ich habe hier jetzt noch mal so ein bisschen hoch, weil soll das köcheln, der Buchweizen?
0: Ja.
1: Dann müssen wir noch mal ein bisschen, machen wir noch mal so.
0: Da will mich halt ein bisschen ärgern, aber das ist alles.
1: Nein, das war ich.
0: Ach so.
1: Also ich habe es ja so runtergestellt, weil es so wahnsinnig gekocht
0: Okay, ja, hier warte ich jetzt auch nur, dass es einmal ordentlich aufkocht.
1: Mhm.
0: Und dann steht schon alles bereit. Und dann kann ich mir nämlich auch schon alles richten für...
1: Also das kommt da rein für
0: das
1: Maronen-Püree.
0: Das hier kommt da rein. Mhm. Genau, das mixe ich gleich ein bisschen an, aber ich mixe nicht die ganze Zeit, weil sonst können wir uns gar nicht mehr unterhalten.
1: Komm, dann machen wir einen Zwischenstopp, geben wir den Maronen eine Chance aufzukochen.
0: Ja.
1: Und fahren in die Pfalz. Junge Menschen braucht das Land, auch und gerade in der Gastronomie. Luisa zählt dazu, aber auch der junge Mann, um den es jetzt geht, der steht auch für eine neue Generation in der Pfälzer Gastro. Mit gerade mal 21 Jahren hat Ramon Schlöder seinen Traum vom eigenen Gasthaus in Bobenheim am Berg schon wahrgemacht.
2: Ramon Schlöder. So macht's ihm Spaß, so gefällt es ihm. Anders kann er es sich nicht mehr vorstellen. In der Küche stehen, für Ramon pures Glück. Koch sein ist bei ihm tief verwurzelt.
3: Mein Vater ist ja auch Koch, gelernter Koch. Als er früher von der Arbeit nach Hause gekommen ist, habe ich mir immer gedacht, ey, so will ich auch riechen. Nach Küche, nach Essen, nach Fett. Ich fand das so geil. Deswegen bin ich jetzt auch Koch.
2: Und so tritt Ramon in die Fußstapfen seines Vaters, Andreas. Das ist schon sehr früh erkennbar. Rückblende. Andreas Schlöder, er hat früher hier als Restaurantleiter gearbeitet, das Riesenfass in Bad Dürkheim. Sohn Ramon hat dort seine Ausbildung gemacht. Jetzt in Bobenheim lässt Andreas Schlöder seinem Sohn freie Bahn, schaut ihm höchstens noch mal über die Schulter, gibt Tipps, wenn er gefragt wird. Ramon soll seinen Weg allein gehen.
4: Irgendwie kann ich natürlich nicht aus meiner Haut. Und wenn ich hier bin im Laden, und dann unterstütze ich natürlich, wo ich kann. Ja.
3: Kannst du mitnehmen?
2: In der Küche steht Matthias Koch Ramon zur Seite. Er ist sein bester Freund, ebenfalls gelernter Koch. Und die beiden verstehen sich als gleichberechtigt im Team, auch wenn Ramon offiziell der Chef ist.
3: Also wirklich, das als Chef, das sehe ich nicht so eng. Das ist besser als mit irgendwelchen Fremden.
5: Es hat ein paar Vorteile, muss ich ehrlich sagen, so mit seinem Freund zu arbeiten. Nämlich, man kann ein paar Späße machen, wie man jetzt so beruflich mit einem richtigen Chef nett kann.
2: Und jetzt rocken sie mit Anfang 20 zusammen die Küche im Pfalz-Restaurant. Auf den Teller kommen Pfälzer Spezialitäten, ist ja klar. Heißt ja auch Pfalz-Restaurant. Heimatliebe geht nun mal auch durch den Magen.
3: Ich bin Pfälzer und ich kann dahinter stehen, weil mir alles davon, was ich hier koche, sehr gut schmeckt. Und deswegen, so bin ich groß geworden mit so einer Küche. Und so eine Küche will ich auch verkaufen.
2: Das Pfalz-Restaurant in Bobenheim am Berg. Es ist eine junge Mannschaft. Celine hat alles außerhalb der Küche fest im Griff. Sie sorgt dafür, dass die Essen schnell und heiß rausgehen. Das Klima im Team, es ist leicht und fröhlich. Das ist in der Gastronomie nicht selbstverständlich. Vielleicht liegt es ja auch am jungen Chef.
6: Der ist jünger als ich, aber trotzdem ist da einfach diese Respektebene trotzdem gegeben. Er weiß ganz genau, was ich kann und was ich mache. Und umgekehrt ist es genauso.
2: Und wenn es dann mal richtig brennt, springt Lydia Schlöder kurz mit ein. Klar, wenn sich der Sohn mit 21 selbstständig macht, steht ihm die Mama natürlich noch ein bisschen zur Seite.
7: Ich schaue immer da und da und gucke nach den Blumen und schaue, dass die Tischdecken immer parat sind.
2: Oder trägt auch mal Getränke und Essen mit raus. Die Karte ist bodenständig und übersichtlich. Der Bezug zur Region, er ist allgegenwärtig.
8: Die Leute, die aus der Pfalz kommen, die verbinden das halt mit irgendwas. Mit Erinnerungen an Oma, an Opa, an irgendwelche schönen Erlebnisse mit der Familie, Weihnachten zum Beispiel.
2: Wenn Ramon mit seinem Kumpel Matthias sieht, wie es den Gästen schmeckt, dann ist alles top.
9: Das haben wir tatsächlich nicht mehr so viel. Also, es gibt einen Weisen am Berg, eins, wo es noch Pfälzer Küche gibt, aber hier bei uns halt gar nicht.
10: Vor allem, dass es wieder was im Ort ist und dass man einfach mal zu Fuß hingehen kann.
11: Respekt, sage ich mal. Also allein etwas Neues in der Gastronomie mittlerweile anzufangen, diesen Aufwand zu machen, finde ich Respekt. Ja.
2: Und den haben sich alle zusammen verdient. Die ganze Crew, inklusive Mama und Papa und natürlich Ramon.
1: So, gute Truppe. Und hier läuft's auch. Und zwar ist es schon püriert, das Maronenpüree.
0: Genau, ja.
1: Es war, wir können ja ein bisschen erzählen, was bisher geschah, während Sie den Film geguckt haben über den Ramon. Mhm. War ein kleiner Aufwand notwendig, bis das Gerät willens war, mit dir in Kommunikation zu treten.
0: Ich weiß schon, warum ich immer so dankbar gegenüber diesen Geräten bin, weil das hat mich noch nicht so ganz akzeptiert. Aber es hat funktioniert, wie du siehst, die Creme ist wunderbar.
1: Also das sind jetzt so Maronen?
0: Genau, das sind nur Maronen, Zwiebeln, was habe ich noch dran, ein bisschen zerlassene Butter, Gemüsefond. Aufkochen, mixen, Salz, Pfeffer dran. Und das war's dann eigentlich auch. Ich mixe jetzt mal nicht noch mal weiter.
1: Nee, das
0: Ich hab genug da.
1: Ja, genau.
0: Genau, und hier haben wir auch den Knoblauch, der temperiert. Da ärgert mich der Herd auch ein bisschen, aber wir sind ganz guter Dinge. Der Buchweizen, der kocht, der ist super. Der braucht noch kurz, bis wir den fertig haben. Ich kann einmal mit dem Löffel kurz danach schauen. Ich habe schon Sieb und alles auch vorbereitet. Genau. Und ich habe mir schon meine Pfanne aufgestellt für mein Lammfleisch, was ich jetzt gleich braten möchte. Ich lasse das immer ein bisschen temperieren, weil so eiskalt in die Pfanne rein
1: ist. Ja, ist nicht
0: das
1: gut.
0: Das mag man nicht, genau. Ja, ja. Und hier in meinem Mörser habe ich jetzt Lorbeerblätter, Sternanis und den Sichuan-Pfeffer. Das mörsere ich schon mal so ein bisschen an. Ich weiß nicht genau, wie man einen Mörser benutzt, ohne maximale Sauerei zu machen, aber ist ja live.
1: Ja, wir sind eine Live-Sendung hier.
0: Ja.
1: Da sieht man halt auch, die Geräte funktionieren
0: genau
1: so eigenwillig wie auch zu Hause. Genau. Und Sauerei gibt es auch. Nur haben wir den Vorteil, dass wir so heimliche, im Hintergrund so helfende Geister haben, die das alles immer zwischendrin ganz schnell wieder blitzeblank putzen.
0: Genau. So, und hier ist jetzt wirklich wichtig, dass wir da ordentlich Temperatur bekommen. Ja.
1: Sag nicht das mit dem Ärgern. Das merkt
0: man. Nein. Ja,
1: das, was ich dich fragen wollte, ist, Buchweizen, wie lange muss der denn so kücheln? Hast du das schon gesagt?
0: Boah, klassische Köche-Erklärung ist ja immer so lange, bis fertig ist.
1: Ja.
0: Ich weiß nicht, hast du auf die Uhr geguckt? Also so 15, 17 Minuten braucht er auf jeden Fall.
1: Dann braucht er noch ein bisschen.
0: Ja, genau. Und wenn er dann halt eher auch zweimal überkocht, man stellt dann wieder die Temperatur runter, dann wieder ein bisschen hoch, dann kann sich das auch mal ein bisschen ziehen. Aber der wird jetzt gleich soweit sein. Mhm. Und ich mörser mir hier noch mein Kram zusammen. Aber, das kann ja auch noch ein bisschen warten, ist ja viel spannender, das Fleisch in die Pfanne zu legen.
1: Ja, ist auch schon.
0: Oder?
1: Ich glaube, man könnte. Machst du das jetzt schon? Soll das noch ruhen dann? Oder
0: genau, was? Das muss auf jeden Fall noch ruhen. Genau, ich habe mir den Ofen schon vorbereitet. Ich werde das jetzt anbraten, lasse es kurz ruhen. Dann wird es im Ofen fertig garen und dann kann ich es noch mal ruhen lassen. Und dann ist es perfekt für uns, wenn wir gleich mit dem Essen anfangen. Mhm. Bin ich passend pünktlich fertig. Es ist mein erstes Mal Fleisch live. Ich freue mich.
1: Ja?
0: Ja.
1: Du hast alle Voraussetzungen sind erfüllt. Du hast
0: oder?
1: Eine heiße Pfanne.
0: Ja, genau.
1: Du hast lauter Menschen um dich rumstehen heute, die auf Fleisch stehen.
0: Das habe ich auch schon gehört. Fleisch ist hier sehr, sehr groß im Rennen. Rosenkohl ist aber auch sehr groß im Rennen.
1: Rosenkohl das ist ja quasi praktisch Fleisch. Also zumindest von bisher hat man wirklich was zwischen den Zähnen.
0: Das
1: werden wir unseren Fleischfreunden dann in der Pause um 17 Uhr auch unterjubeln.
0: Genau, ich glaube, das reicht schon immer gar nicht so viel Fleisch.
1: Ach ja.
0: Soll ich uns alle?
1: Ach, mach mal
0: ist
1: rein.
0: Super heiß. So.
1: Jetzt ist es schon mal da.
0: Ja, das Geräusch. Magst du Lammfleisch? Isst du gerne Lamm?
1: Ja. Das wird auf der Fettseite an.

0: Aber ja, ich höre immer wieder Leute, die nicht so gerne Lamm mögen. Ich verstehe es nicht. Also mein Bruder sagt auch immer, es schmeckt so sehr nach Stall. Aber sehe ich nicht so.
1: Also das würde ich gar nicht schmecken können, ja. Weil ich weiß gar nicht, wie es im Stall
0: schmeckt.
1: So schmeckt. Wie's.
0: Also schmeckt, er meint, glaube ich, es schmeckt so, wie der Stall
1: ja.
0: riecht.
1: Ja, aber das ja. kann bei Lamm doch nicht.
0: Ja, also. Ich weiß auch nicht. Das ist

0: Nee.
1: Handeln? Bitte nicht. Bitte, gestern wollte er helfen, da haben alle gesagt, nee, bitte nicht.
0: Nee, er kommt immer mal wieder mit Wünschen um die Ecke, was er gerne hätte, was ich mal kochen darf.
1: Im Restaurant. Koch doch mal was Gutes.
0: Genau.
1: Zum Beispiel.
0: Ja, so kommt er. Aber nee, er mag meine Küche schon sehr gerne, aber er hat immer mal wieder so, wie jeder, dann sieht er auf Instagram oder so irgendein Video und dann sagt er so, hey Lu, probier das doch mal aus. Aha. Und den Austausch haben wir schon, aber ansonsten hat jeder Gott sei Dank seinen Bereich. Und damit sind wir auch sehr happy und ich bin sehr froh,

0: Die Nase dicht, Kratzen im Hals, Druck im Kopf, irgendwann erwischt es jeden. Die Leute, die wir in Hannover getroffen haben, schwören dann auf die guten alten Hausmittel.
1: Senfkörner aufkochen und dann die Füße reinmachen, das hilft total. Kamillenextrakt in heißes Wasser machen, Handtuch drüber und Kopf drüber halten und viel inhalieren, ist total gut. Dann natürlich Zwiebeln auf die Ohren packen und ein Stirnband drumherum.
2: Ein feuchtes Tuch einmal um den Hals wickeln, die Plastiktüte hinterher, also nicht, sondern so. Und dann ein normales großes Handtuch umwickeln und 2 Stunden. Das ist wirklich ein Aha-Effekt.
3: Vitamin C, ich versuche in der Regel zu Beginn des Winters mein Vitamin C, meine Einnahme zu erhöhen.
0: Aber viele dieser Hausmittel helfen nur, weil wir fest daran glauben, sagt Allgemeinmediziner Axel Bullerkotte. Und das gilt auch für Klassiker wie Vitamin C.
4: Wissenschaftlich wurde festgestellt, dass Vitamin C in der Akutphase eines Infektes keine Wirkung hat. Das Geld für Vitamin C, das sollten wir uns sparen. Was Zink angeht, gab es ähnliche Ergebnisse.
0: Der Mythos, warmes Bier tötet Erkältungsviren und kurbelt die Durchblutung an, stammt aus dem Mittelalter. Keine gute Idee, sagt der Experte.
4: Der Alkohol, der in den Körper aufgenommen wird, ist nicht so hochprozentig wie der, den wir auf Flächen benutzen. Und der kann die Viren oder Bakterien nicht abtöten. Und es könnte eher dazu führen, dass der Infekt länger dauert.
0: Und ausschwitzen kann schnell gefährlich werden.
4: Wenn Sie in eine Situation geraten, wo Sie hohes Fieber haben, ist der Körper schon gestresst. Wenn Sie dann noch versuchen, dieses Schwitzen zu fördern und zu verstärken, dann kann es sein, dass der Kreislauf zusammenbricht.
0: Aber Honig zum Beispiel beruhigt tatsächlich die Schleimhäute und wirkt entzündungshemmend.
4: Dieser Effekt ist bei Kindern noch ausgeprägter als bei Erwachsenen. Das ist auch in Studien belegt.
0: Auch die gute alte Hühnersuppe hilft wirklich, allerdings nur, wenn sie frisch zubereitet wird, sagt die Wissenschaft.
4: Die Hühnersuppe hat sowohl Eiweiß als auch Elektrolyte. Das sind alles Baubestandteile, die der Körper gut gebrauchen kann im Infekt. Der Körper ist die ganze Zeit dabei, neue Zellen zu bauen und dafür braucht er Baumaterial und das bietet ihm eine Hühnersuppe.
0: Wichtig sind aber natürlich auch Ruhe und ausreichend Schlaf. Dass wir krank werden, wenn wir uns verkühlen oder mit nassen Haaren rausgehen, ist übrigens auch ein Mythos.
4: Wissenschaftlich ist das nicht haltbar. Also Kälte an sich macht nicht krank. Grundsätzlich gilt, ohne Virus keine Krankheit.
0: Und diese Viren lauern im Alltag zum Beispiel auf allem, was wir mit den Händen anfassen. Wenn es uns dann erwischt, gilt eins für alle Hausmittel.
1: Als ich ein Kind war und krank war, hat meine Mama sich eben genauso um mich gekümmert und mir dieses tolle Gefühl von Geborgenheit und Wärme und Herzlichkeit gegeben. Und wenn ich jetzt heute selber krank bin und das mache, dann komme ich wieder ein bisschen zurück in diese Rolle. Und ich glaube, das ist das, was mich eigentlich dann daran gesund macht.
0: Also, ganz verteufeln sollten wir die guten alten Hausmittel nicht. Grundsätzlich ist alles erlaubt, was nicht schadet, ob wissenschaftlich bewiesen oder nicht. Hauptsache, es tut uns gut.
5: Das bestätigt auch unser Doc, der heute wieder mal da ist, Dr. Ingo Wieden-Lübbert, unser Allgemeinmediziner aus Baden-Baden. Du hast auch noch mal gerade gesagt, man soll schon auf seinen Körper auch hören, ja, und soll darauf achten, gerade bei Medizin, wenn die gut wirkt, ist es okay. Und wenn man es einfach nichts verspürt, dann kann man es auch lassen.
6: Ja, ich sag mal, es gibt so viele Präparate, gerade so diese Kombipräparate, die wissenschaftlich gesehen jetzt nicht wirklich sinnvoll sind, die auch teilweise Nebenwirkungen haben, wenn ich Bluthochdruck oder sowas habe. Mhm. Wenn ich aber merke, es tut mir in den ersten 2 Tagen gut, mhm, und ich fühle mich damit besser, machen.
5: Jeder Organismus ist,
6: ja, also das, was
5: anders,
6: gut tut, das, was eben gesagt wurde, das, was gut tut, machen, was nicht schadet, ganz wichtig.
5: Ne? So. Ist es jetzt eine Erkältung oder ist es doch schon eine Grippe? Das wollen wir jetzt in einem ersten Gesprächsteil klären. Wir werden nach 5 auch noch über die Wichtigkeit von Impfungen sprechen, welche Impfung man gerade als Erwachsener, auch als älterer Mensch wirklich braucht. Aber jetzt geht es uns zuerst mal um Erkältung und um Grippe. Woran erkenne ich denn den Unterschied zwischen beiden?
6: Ganz normale Erkältung, sogenannter grippaler Infekt, der fängt ganz langsam an und samstags kribbelt es und dann bin ich ein bisschen lätschig, dann kommt ein bisschen Schleim und montags bin ich krank. Mhm. Und die Grippe ist, ich stehe um 10 auf und bin um 5 nach 10 krank. Die kommt Richtig schnell.
5: Kabum.
6: Richtig. Und ich kriege bei der Grippe hohes Fieber. Ich habe schwere körperliche Symptome. Das merkt man schon. Man ist wirklich matt.
5: Die aktuelle Grippestatistik vom Robert-Koch-Institut zeigt schon steigende Zahlen. Wie nimmst du das jetzt in der Praxis wahr? Was passiert bei dir? Wir haben ja eben bei dem Arzt gesehen, 30 neue Patienten. Ja,
6: ja, das kann gut. Also ich habe mit Sicherheit jeden Tag auch so 15 bis 30 Leute, die gerade mit akuten Atemwegsinfektionen kommen, Stirnhöhlenentzündungen. Aber die richtige Influenza nicht, weil das sind alles so Infekte, die fangen so langsam an. Das sind zu 90% reine Virusinfekte. Mhm. Das heißt, da kann ich eh nichts machen, außer gucken, dass ich die Symptome wegkriege.
5: Mhm. Warum kriegt man das ausgerechnet immer im Herbst?
6: Das hängt mit drei Dingen zusammen. Erstens die
5: Oktoberfest?
6: Ja, mitunter auch. Ja, die Nähe, die Menge. Ne? Ja? Nee, aber es hängt einfach damit zusammen. Unser Immunsystem schwächt ein bisschen ab im Herbst und die Viren finden bessere Lebensbedingungen. Das heißt, die sind einfach mehr da. Dann halten wir uns im Herbst häufiger in geschlossenen Räumen auf. Das heißt, die Viruslast in der Luft wird höher, die Distanz zum anderen wird höher, wir bewegen uns weniger, wir heizen, die Raumluft zirkuliert wunderbar. Damit können die Viren wunderbar auch in so Nasenhöhe sich bewegen und dann kriegen wir das halt.
5: So, wenn man merkt, man wird krank, ist es im Jahr 2026 sinnvoll, direkt an Corona zu denken und einen entsprechenden Test zu machen?
6: Nein.
5: Nein.
6: Nein, also Corona gibt es noch, gibt es einige Erkrankungen noch, aber die Krankheitsverläufe sind doch sehr, sehr mild mittlerweile. Ältere Menschen sollten sich schon, also ältere über 75, ne, wir sind ja noch nicht älter, über 75 sollten sich impfen lassen. Ansonsten eigentlich nicht. Corona ist jetzt nicht mehr das Gefährliche, was es vor 5 Jahren war.
5: Was kann ich denn im Anfangsstadium, wenn ich merke, ich glaube, ich werde krank, dieses langsame Aufsteigen, was kann ich denn da tun, damit es erst nicht so schlimm wird?
6: Es gibt viele, viele sogenannte Hausmittel. Wir haben eben ein paar gesehen.
5: Aber die waren alle nicht so doll.
6: Ja, aber was wirklich nachgewiesen ist, ist Honig. Honig ist gut, Honig ist wirklich gut. Das sind Tees, frisch gebrühte Tees, Lindenblüten, Holunder, Salbei. Das sind alles wirklich gute Tees. Mhm. Dann etwas, was ich tief und innig liebe, ist das Rotlicht.
5: Auf Nase?
6: Ins Gesicht, auf die Bronchien. Das wärmt einfach, das löst auch schon Schleim, der da ist. Mhm. Was noch unendlich wichtig ist, ruhen. Der Körper muss arbeiten, das Immunsystem arbeitet und das braucht entsprechend auch Ruhe und Flüssigkeit. Schleim kann nur fließen, wenn Flüssigkeit da ist.
5: Wenn es jetzt doch schlimmer wird mit dem Schnupfen, dem Husten und es kommt noch Fieber dazu, unter Umständen über 39 Grad?
6: Wäre es sinnvoll, einen Arzt aufzusuchen. Weil die Gefahr besteht immer, dass wir eine sogenannte bakterielle Superinfektion kriegen. Das heißt nicht, dass die ganz toll spitz ist, sondern die hat sich einfach obendrauf gepropft. Mhm. Und das kann dann richtig heftig werden und da braucht man dann entsprechend Medikamente.
5: Husten kann sich ja auch so richtig festsitzen.
6: Ja.
5: Gibt es da was man
6: gibt's eine Menge
5: permanent tun sollte?
6: Wie gesagt, wichtig ist einfach das Trinken. Wichtig ist auch die Viruslast. Einfach, wie wir bei Corona gelernt haben, querlüften, also Fenster auf. Mhm. Und wichtig ist wirklich, dass die Schleimhäute angefeuchtet sind. Das heißt, ich sollte viel trinken, sollte jetzt nicht eine unendlich hohe Luftfeuchtigkeit haben, sollte aber schon gelegentlich rausgehen, weil da die Luft feuchter ist als in den Zimmern.
5: Ach, das tut schon gut, so ein kleiner Spaziergang.
6: Spaziergang draußen tut immer gut. Mhm. Gut eingepackt, dass ich nicht fröstle, dass ich mein Immunsystem nicht noch mehr anstrenge. Und auch Schleimlöser sind mittlerweile sind sehr gut, pflanzliche Schleimlöser. Efeu ist hervorragend, Thymian ist hervorragend.
5: Jetzt hast du das gerade gesagt, mit warm eingepackt. Ich habe neulich irgendwo gelesen, dass die Erkältung, dass man zu dünn angezogen ist, dass es damit gar nichts zu tun hat.
6: Der Begriff Erkältung ist a little bit irreführend. Die Kälte an sich,
5: a little bit irreführend?
6: Ja, die Kälte an sich macht nicht krank.
5: Ja.
6: Die Kälte fördert aber, dass das Immunsystem ein bisschen mehr arbeiten muss.
5: Und das ist schon, muss eigentlich kämpfen mit den Viren. Und dann hat es noch die Kälte.
6: Ja.
5: Das ist der Schluss. Ja. Okay. Kombipräparate. Da gibt es ja vieles, trinkt man und dann kann man die ganze Nacht, ist alles wunderbar. Sie wissen, was ich meine. Ja. Ist das gut?
6: Ich sag mal so, für den ersten oder zweiten Tag, wenn nichts Schlimmeres dazukommt, ist das okay. Wenn ich damit meine Arbeitsfähigkeit erhalten will, habe ich da nichts gegen. Mhm. Nur wenn wirklich weitere Symptome kommen, wenn Fieber kommt, wenn ich wirklich Husten kriege, der produktiv ist, das heißt, wo Schleim rauskommt, da würde ich davon die Finger lassen.
5: Wer sollte überhaupt besser die Finger davon lassen von diesen?
6: Also in diesen Sachen sind meistens Ephedrin oder sowas drin. Ja. Mhm. Und das kann natürlich den Blutdruck erhöhen. Das heißt, Blutdruckpatienten, Herzpatienten sollten die nicht nehmen.
5: Was macht das Ephedrin?
6: Macht den Blutdruck hoch. Macht den Blutdruck hoch, ja.
5: Okay. Arzt haben wir gesagt, wenn es wirklich mit hohem Fieber und so, da sollte man schon vorstellig werden.
6: Ja.
5: Wie ist das eigentlich mittlerweile? Werde ich vom Arzt auch telefonisch krankgeschrieben, wenn ich erkältet bin? Oder gibt es das nicht mehr?
6: Grundsätzlich ja, aber der Arzt muss dich kennen. Mhm. Also ich muss ein Vertrauensverhältnis haben. Ich muss wissen, dass das, was der Patient mir sagt, stimmt. Mhm. Und ich habe nur leichte Symptome. Das heißt, ich bin arbeitsunfähig. Mhm. Aber ich laufe nicht Gefahr, wirklich in eine schwere Erkrankung reinzulaufen. Das kriegt der Arzt mit und dann kann ich für 3 Tage telefonisch krank schreiben. Mhm. Wenn das nicht reicht, muss in jedem Fall ein Arzt-Patienten-Kontakt erfolgen.
5: Jetzt bist du ja selber in deiner Praxis permanent Viren ausgesetzt. Wie hältst du dich denn in dieser Zeit fit?
6: Ich habe eine ganz einfache Regelung getroffen. Wer sagt, er ist krank, darf ohne Maske nicht in meine Praxis rein. Schlicht und ergreifend. Mhm. Ich trinke wie verrückt und ich bin mittlerweile manischer Händedesinfizierer. Mhm. Das heißt, dass die Desinfektion, Hände waschen, das ist das A und O. Der Abstand zum Patienten ist wichtig. Also Hände geben, Hand geben ist, wenn jemand infiziert ist, nicht sinnvoll. Aber Patienten, ich selber trage keine Maske, aber die Patienten, die krank sind, kommen bei mir nur mit Maske rein.
5: Man hat sich das während Corona-Zeiten gar nicht mehr vorstellen können, dass man irgendwann im Leben mal noch mal ohne Maske in eine Arztpraxis geht. Und ich muss selber gestehen, ich war seither bestimmt schon 3-4 Mal in einer Arztpraxis und hatte keine Maske an. Ich war auch nicht krank, also zumindest nicht erkältet. Aber das ist wieder ein guter Tipp, ne? Dass man auch selber, wenn man krank ist, einfach die Maske
6: anzieht. Die Maske schützt ja nicht nur den anderen.
5: Ja.
6: Die schützt ja auch mich, weil wenn ich krank bin, bin ich ja verletzbar. Das heißt, wenn andere Viren, andere Bakterien kommen, die können mich ja kränker machen, als ich vorher war.
5: Was hältst du von einer Stärkung als kleiner Zwischenstopp? Du kommst ja nachher wieder. Um 16:45 reden wir über Impfungen, welche sinnvoll sind. Ich hätte da jemand sehr Nettes in der Küche stehen und die macht uns Buchweizen mit Maronenpüree.
6: Ist das das, was ich rieche?
5: Ja, das ist das, was du riechst.
6: Super.
5: Luisa, was bist du am Machen, am Tun? Was machen die Steaks?
7: Ich freue mich, ich warte auf euch. Die Steaks, die haben noch ein bisschen Zeit. Mein Rosenkohl hat aber schon wunderbare Farbe bekommen. Aber den Final Touch, den wollte ich gerne mit dir zusammen machen. Deswegen.
5: Also den Rosenkohl hast du offenbar halbiert und hast ihn blanchiert dann.
7: Genau, habe ich blanchiert und jetzt habe ich ihn noch mal schön scharf angebraten. Mhm. Und dann geben wir noch mal ein bisschen zerlassene Butter dazu. Eigentlich nur aus dem Grund, weil hier ist meine wunderbare Pfeffermischung, die ich gemörsert habe mit den gesalzenen Erdnüssen.
5: Ist das arg scharf?
7: Nee.
5: Das zu lang, das hat zu lange gezögert. Ich werde vorsichtig sein.
7: Das ist bekannt. Aber seht schon, Pfeffer ist ja das Angenehme. Der ist ja nicht so scharf, so scharf, sondern das ist mehr so ein bisschen.
5: Ich denke nur fürs Reden nachher noch.
7: Ach so,
5: mal.
7: Okay, dann ist scharf.
5: Ja, dann ist scharf. Ja. Dann passe ich mal ein bisschen auf. Ne?
7: Genau, die Maronencreme habe ich hier auch. Und wie man wunderbar sehen kann, wenn man etwas mehr Zeit hat, gerne länger mixen, dann wird das eine wunderbar cremigere, feinere Sache. Mhm. Aber das ist hier auch schon sehr, sehr gut. Ich habe jetzt eben noch mal ein bisschen Gemüsefond dazugegeben, damit wir es cremiger haben. Und habe hier auch schon den wunderschönen Buchweizen aufstehen und noch ein bisschen Kräuter gehackt, die mit darunter kommen. Ich arbeite immer gern mit verschiedenen Kräutern.
5: Was hast du jetzt da genommen?
7: Basilikum, Dill. Und was habe ich noch genommen? Petersilie.
5: Sah so aus wie Schnittlauch von hier.
7: Ich schneide die Stiele immer komplett mit rein.
5: Ah, okay. Ja, von der Petersilie.
7: Ja, genau. Und das liebe ich immer. Deswegen mache ich das auch noch mit dazu. Und dann habe ich mir hier den Buchweizen schon etwas vorbereitet.
5: Was ist jetzt eigentlich so die Beilage? Der Buchweizen oder das Maronenpüree?
7: Die Sättigungsbeilage ist der Buchweizen.
5: Ja. Ah, okay.
7: Und wir haben ja nicht so klassisch so eine, starke Jus, also keine Bratensoße dazu, sondern wir nehmen das Cremige von der. Ah, das Fleisch. Perfekt. Wie macht man das so? Stopp. Das ist jetzt gut. Ich ziehe es einfach mal raus.
5: Ja, genau.
7: Mach mal. Das wird schon.
5: Das hört nicht auf.
7: Ja, jetzt.
5: Na gut.
7: Perfekt.
5: Ich hätte anders gerade so in diese Richtung.
7: Ja, unser Fleisch ist somit auch fertig. Ich freue mich. Ich hab wirklich etwas gezittert eben. Aber es ist ja alles gut. Ich kriege den Ofen nicht aus. Das ist kein Problem.
5: Also sage mal, das ist ja wirklich bei dir wirklich ein besonderes.
7: Ich ziehe das magisch an. Aber das ist nicht schlimm.
5: Ich will den Ofen mal hier ausmachen. Ich habe ihn ausgemacht.
7: Echt jetzt?
5: Ja, am Ausschalter.
7: Dafür habe ich dich. Oh mein Gott. Ja. Perfekt.
5: Gut.
7: Sehr schön. Genau, jetzt haben wir hier quasi unseren ganzen.
5: So, jetzt können wir anrichten.
7: Ja, sind wir soweit, oder?
5: Wir sind soweit.
7: Sehr gerne.
5: Du wirst ja jetzt noch ein bisschen Kunst am Teller machen, oder?
7: Jetzt beginnt der richtige Spaß, ja. So, weil das Auge isst ja bekanntlich mit. Ja, gerne immer mal ein bisschen bewegen. Aber ich bin von der Temperatur eigentlich schon runtergegangen.
5: Sollen wir es halt ausmachen jetzt?
7: Das ist, ja, sonst, ich wollte, dass es richtig schön heiß auf den Teller kommt.
5: Ja, ja, das ist ja schon, die Pfannen sind ja noch heiß. Auch mal.
7: So. Okay, okay. Dann haben wir das. Dann haben wir unseren Buchweizen. Ja, genau, Buchweizen.
5: Das ist wirklich eine außergewöhnliche Kombination, von der man sich natürlich schon ausrechnen kann, dass es sehr cool schmecken wird.
7: Ja.
5: Sehr, sehr gut. Das sind eine andere Aromatik, ne? Buchweizen, das ist so ein bisschen das erdig-nussige, dann Maronenpüree.
7: Ja.
5: Ich bin hier gespannt mit dem Pfeffer. Rosen. Bin aber auch ein bisschen ängstlich.
7: Wegen der Schärfe. Ja, da habe ich
5: und
7: jetzt
5: dann noch das Fleisch.
7: Das wird alles super passen, du wirst sehen. Ich bin gespannt, was du
5: Prinzip auch
7: Schärfe
5: ohne
7: sagst.
5: Fleisch essen schon so, ne?
7: Also ja. Ja.
5: Ist ja schon eine große Vielfalt auf dem Teller jetzt durch diese drei Sachen.
7: Ich koche ja am liebsten sowieso voll vegetarisch und mache dann immer Fleisch oder Fisch nur so als Add-on bei mir. Mhm. Mhm. Und genau, deswegen ist quasi das Gericht auch so entstanden. So. Noch ein bisschen was zum Naschen für die heimlichen Helfer.
5: Für die Fleischesser.
7: Genau.
5: Nee, die.
7: Genau. Okay. Man kann jetzt natürlich auch noch mal hingehen, das Fleisch noch mal in die Pfanne legen, noch mal ordentlich mit Butter und Gewürzen arrosieren. Aber wir genehmigen uns das jetzt schon direkt so. Zwei Stücke oder ein Stück für dich?
5: Ein Stück. Das andere ist reserviert für den Kollegen. So, ich würde mal... Hol mal die zwei.
7: Genau.
5: Und der Kollege ist nicht der Arzt.
8: Ja.
5: Also ich meine, ist natürlich heute auch ein Kollege.
8: Ah, danke.
7: So,
5: aber nicht der, der gesagt hat, ich esse nur Fleisch.
7: So, ja.
5: So, guten Appetit.
7: Guten Appetit.
5: Ich gehe aber jetzt ganz kess an den Rosenkohl als erstes.
7: Gerne, Mal. Gerne, bitte. Mm. Ich habe natürlich das Fleisch maximal. Mm. Ich bestimmt jetzt Ärger, weil ich meine Gabel ganz schrecklich halte. Ich bin so ein schrecklicher Halter.
5: Hast du keine Tischmanieren?
7: Doch.
5: Warum, was behältst du denn deine Gabel?
7: Ich halte meine Gabel immer so.
5: Ja, wenn du mehr Halt damit hast, ist doch gar nichts dagegen zu sagen.
7: Mhm. Mhm. Oder?
5: Mhm. Toll. Ja. Na, Herr Doktor, das pusht doch das Immunsystem wieder, oder?
8: Aber mega. Und das ist...
7: Dankeschön. Ja. Ich finde es auch, macht sehr viel Spaß zu essen. Immer wieder. Das ist ein toller Gang.
5: Dass mir das keiner wegholt hier.
7: Der Pfeffer geht, oder?
5: Hab's jetzt gar nicht so. Hab's, ja.
8: Also ich finde das sehr, sehr gut.
5: Mhm.
8: Ja.
5: Also, Rezept gibt es auf der Homepage, wenn Sie mal schauen wollen. kaffee-oder-tee.de. Und einfach nachmachen. Vielen Dank.
7: Sehr gerne.
5: Sehr geil. Ja. Wir haben Herrn Wächter in Bretten am Telefon. Und Herr Brechter.
9: Hallo.
5: Frau Kreis.
9: Hallo, Frau Kreis.
5: Ist angekommen. Hallo, Herr Wächter, ich grüße Sie. Sie spielen gegen Herrn Dresen, der ist in Schalkenbach am Telefon. Herr Dresen.
10: Ja, guten Tag, ich grüße Sie.
5: Grüße Sie auch. Also, was machen wir hier? Zwei Spielkandidaten spielen um den Sieg in unserem Quiz. Hier sind Fragen zu beantworten, Allgemeinbildung, ein bisschen ist auch Glückssache. Und dann gewinnt man bei jeder richtigen Antwort einen kleinen Geldbetrag, das summiert sich auf. Am Ende gewinnt entweder Herr Wächter oder Herr Dresen, auf jeden Fall der mit dem höheren Kontostand. Wir haben 5 Minuten Zeit, auf geht's. Herr Wächter fängt an und sagt mir, welche Kachel ich jetzt aufmachen soll.
9: Geben Sie mir bitte die Nummer 9.
5: Die 9. Ohne Reisepass weltweit reisen dürfen nur König Charles und das Königspaar von Spanien, das Königspaar von Dänemark oder das Kaiserpaar von Japan?
9: Das Kaiserpaar von Japan.
5: Hey, Sie wissen das oder war das geraten? Ach, nee, super, nee. Toll. 61 Euro, ein guter Start. Herr Dresen.
10: Ich nehme die Nummer 6.
5: Die 6. Wie spricht man Männer an, die vom englischen König in den Ritterorden aufgenommen wurden? Mit Mr., Mit Sir oder mit Earl?
10: Mit Sir B.
5: Jawohl. Guter Einstieg. Herr Wächter.
9: Nummer 11.
5: 11 fragt, was macht man mit Schallplatten? Auftragen, schminken oder auflegen?
9: C. Auflegen.
5: 13 Euro. Das war einfach. Herr Dresen.
10: Die Nummer 5.
5: Die 5. Der VfB Stuttgart tritt heute in der Champions League in Bratislava an, der Hauptstadt der Slowakei, Bulgariens oder Sloweniens?
10: Slowakei A.
5: Slowakei A ist richtig. Läuft weiter gut. Herr Wächter.
9: Die Nummer 8.
5: 8. Der Stuttgarter Roland Emmerich wurde berühmt als Regisseur von Westernfilmen, Zeichentrickfilmen oder Katastrophenfilmen.
9: C. Katastrophenfilme.
5: Jawohl. Herr Dresen.
10: Ja, die Nummer 4.
5: Wie heißt eine spektakuläre Aussichtsplattform am Krippenstein im Salzkammergut? One Head, Two Eyes oder Five Fingers?
10: Ich nehme mal B.
5: B? Two Eyes? Ja, Aussicht? Ja, Augen?
10: Ja.
5: Nee, es ist aber Five Fingers. Hier sehen wir sie. Das ist sie. Wie so ein Finger gebaut. Herr Wächter.
10: Ja.
5: Herr Wächter?
9: Nummer 12.
5: Ja. Wo dreht sich das Essen während der Zubereitung? Im Ofen, auf dem Grill oder in der Mikrowelle?
9: In der Mikrowelle.
5: In der Mikrowelle, wenn es einen Drehteller gibt. Muss man dazu sagen. Herr Dresen.
10: Ja,
5: Herr
10: ja Dresen. Die Nummer 3.
5: Die 3. Syrah ist eine französische Hafenstadt. Katzenrasse oder Rebsorte? Hallo.
10: Muss ich auch B nehmen.
5: Die Katzenrasse?
10: Ja.
5: Ach, das ist ein gutes Gläschen Rotwein, Syrah. Eine Rebsorte ist das.
10: Ja.
5: Schade.
10: Ja, so.
5: Naja, also es sieht ja gut aus für Herrn Wächter, zumindest auf der A mit 119, klar in Front. Was hätten Sie gerne?
9: Die Nummer 5, bitte.
5: Die ist weg. Die 7 steht noch da.
9: Ja, okay, dann nehme ich die 7.
5: Die 7. Welchen mittlerweile zeitlosen Modeklassiker entwarf Christian Dior 1955? Die A-Linie, die S-Route oder die K-Strecke?
9: A, die A-Linie.
5: Richtig. 59 Euro. So, Herr Dresen.
10: Ja, dann nehme ich die 2. Ja.
5: Da habe ich drauf gewartet. Wo hat sich dieser Tucker versteckt? Hier war er. Und damit ist aber eigentlich schon...
10: Ja, wird nicht mehr reichen.
5: Der Kittel fliegt, gell?
10: Ja.
5: Herr Wächter, 1 oder 10?
9: Die 10, bitte.
5: Die 10. Welchen Kohl hat Luisa Jordan heute verwendet? Blumenkohl, Rotkohl oder Rosenkohl?
9: C. Rosenkohl.
5: Rosenkohl. Das ist richtig. Letzte Frage.
10: Ja, die 1 noch, ne?
5: Herr Dresen, die 1. Ja. Die Ionischen Inseln gehören zu Spanien, Kroatien oder Griechenland?
10: Die Ionischen Inseln. Dann nehme ich auch nochmal B.
5: Kroatien?
10: Ja.
5: Das wäre jetzt aber Griechenland gewesen, mit Sicherheit.
10: Da kann man nichts machen.
5: Die Tafel ist leer geräumt. Der Sieger ist A, Herr Wächter aus Bretten.
9: Oh, super.
5: 190 Euro, was machen wir denn damit?
9: Ach, ich weiß nicht, da gehe ich schön essen zweimal, wenn es reicht.
5: Dann wünschen wir Ihnen viel Spaß an Ihrer Begleitung. Und Herr Dresen bekommt eine Kaffee- oder Teetasse, die man nicht kaufen kann. Die muss man sich hier erspielen. Und das hat geklappt, Herr Dresen. Viel Spaß damit. Gell?
9: Vielen Dank, Frau Kreis.
5: Ja, nicht zu danken. Nächste Quizausgabe so kurz vor 6. Ab heute kann man Tickets kaufen. Der neue Fahrplan, der Fahrplan der Deutschen Bahn, der am 13. Dezember an den Start geht, ist ab heute buchbar mit einigen positiven Überraschungen. Was ist neu, was bleibt und wie schnell muss ich jetzt buchen? Das ist unser erstes Thema nach den Nachrichten. Und Sie wollen jetzt wahrscheinlich wissen, wer ist der Mann mit dem Fleisch? Er hat kein Mikrofon, deswegen mache ich es kurz. Lass es dir schmecken, Mädel.
11: Danke.
5: Ist es gefällig?
11: Sehr.
12: SR-Info ist hier um 5. Guten Tag. Lange hat die Bundesregierung um die Zuckersteuer gestritten. Jetzt hat sie sich auf eine Regelung geeinigt. Die neue Steuer soll auf gezuckerte Getränke mit einem Gesamtzuckergehalt von mindestens 5 Gramm pro 100 Milliliter anfallen. Die Lebensmittelindustrie warnt, sie werde die Steuer durch höhere Preise an die Verbraucher weitergeben.
13: Beim Getränkefachmarkt Gummelt in Saarbrücken hat die Nachricht, dass im kommenden Jahr eine Zuckersteuer eingeführt werden soll, für Kopfschütteln gesorgt. Die Pläne gefährdeten das ohnehin schon schwierige Geschäft.
14: Also, dass die Produkte dann teurer werden, das wird ja wohl klar sein. Davon gehe ich aus. Und wie der Kunde reagiert, glaube ich, dass es schon einen Umsatzeinbruch gibt.
13: Ab Juli 2027 soll auf gesüßte Getränke mit einem Zuckergehalt ab 5 Gramm pro 100 Milliliter ein Steuersatz von 26 Cent pro Liter erhoben werden. Ab 8 Gramm sollen es 32 Cent sein. Ausgenommen sind unter anderem Getränke mit Alkohol sowie alkoholfreie Biere.
15: Ziel ist es, den Zuckergehalt in Getränken zu senken. Und den Zuckergehalt in Getränken, den wird die Bundesregierung nur nachhaltig senken können, wenn sie den Unternehmen ausreichend Zeit gibt, ihre Rezepturen anzupassen.
13: Die Zuckersteuer soll Einnahmen für den Bundeshaushalt generieren.
12: Die IHK Saarland fordert Entlastungen für den industriellen Mittelstand. Viele Unternehmen stünden wegen hoher Kosten und wachsender Konkurrenz aus China unter Druck. Die Kammer fordert deshalb niedrigere Energie- und Steuerlasten sowie weniger Bürokratie. Außerdem solle die EU stärker gegen Dumping und Wettbewerbsverzerrungen vorgehen. Bei Vergaben sollten Qualität und Innovation künftig stärker berücksichtigt werden. Das Kombibad Die Lakai in Neunkirchen öffnet ab morgen wieder regulär für Besucher. Das hat die Kreisstadt mitgeteilt. Das Bad war wegen eines Dachschadens im Eingangsbereich vorübergehend geschlossen. Eine Dachdeckerfirma hat die undichten Stellen nun repariert. Bei starkem Regen könne derzeit jedoch nicht sicher ausgeschlossen werden, dass erneut Wasser eindringe.
13: Das saarländische Wirtschaftsministerium stellt mehr Geld für Innovationsförderung bereit, und zwar fast 8 Millionen Euro. Damit werden die bestehenden Förderprogramme für Unternehmen deutlich erweitert. Gefördert werden können Firmen, wenn sie neue innovative Lösungen in den Bereichen Digitalisierung und künstliche Intelligenz umsetzen. So sollen sie sich idealerweise neue Wachstumsfelder erschließen, etwa wenn Handwerksbetriebe Hightech entwickeln. Die Saarländerinnen und Saarländer sehen die langfristigen Veränderungen in der Wirtschaft deutlich positiver als Menschen in anderen Regionen Deutschlands. Das geht aus dem neuen Strukturwandelreport hervor, den die Landesregierung vorgestellt hat. Laut der Umfrage gibt es eine hohe Zustimmung zum Ausbau der Pharmaindustrie und zum Umbau der Stahlindustrie. Allerdings wird die aktuelle Umbruchssituation oft kritisch eingeschätzt. Die Diakonie Saar hat eine Clearingstelle Krankenversicherung eröffnet. Sie berät Menschen, die nicht krankenversichert sind oder Beitragsschulden bei ihrer Krankenkasse haben. Ziel ist es, Betroffenen wieder einen Krankenversicherungsschutz und damit einen besseren Zugang zur medizinischen Versorgung zu ermöglichen. Das Angebot ist kostenlos und vertraulich. In den vergangenen Wochen hat die Diakonie über 60 Personen beraten.
12: Im Saarland wird bei immer mehr Frauen Endometriose diagnostiziert. Nach Angaben der IKK Südwest ist die Zahl der Fälle seit 2019 um knapp 50% gestiegen. Die Krankenkasse führt das unter anderem auf eine bessere Diagnostik und stärkere Wahrnehmung zurück. Betroffene müssten aber oft noch lange auf eine Diagnose warten. Endometriose verursacht starke Unterleibsschmerzen. Und noch kurz der Blick auf die Wetteraussichten. Die kommende Nacht beginnt oft klar oder leicht bewölkt. Im Laufe der Nacht bildet sich aber wieder häufiger Nebel. Die Temperaturen gehen runter auf 8 bis 3 Grad. Morgen geht's neblig los. Ab dem Mittag kann sich aber immer öfter die Sonne durchsetzen. Dann werden auch 14 bis 20 Grad erreicht. Freitag sieht's ähnlich aus, bis 21 Grad. Samstag erst etwas Regen, später dann aber trocken bis 15 Grad. Sonntag wechselhaft und es geht runter auf 13 Grad maximal. Am Montag dann wieder bis 16 Grad. Und das war SR Info für den Moment. Mehr Nachrichten dann auch aus Deutschland und der Welt gibt's um 6. Bis gleich.

0: der Bahn gibt es ja immer Mitte Dezember einen Fahrplanwechsel und ab heute können die Tickets gebucht werden, dann ab 13. Dezember, wer dann verreisen will. Was ist dabei neu, was bleibt? Darum geht es jetzt bei uns in der zweiten Stunde von Kaffee oder Tee am Mittwoch. Schön, dass Sie bei uns reinschauen. Wir sind direkt live verbunden mit Thorsten Weig von der SWR Wirtschaftsredaktion in Stuttgart. Thorsten, die gute Nachricht von weg, die Ticketpreise bleiben offenbar stabil. Wie kommt's?
1: Ja, das ist wirklich eine schöne, überraschende Nachricht, die nicht ganz so überraschend kommt, denn das hat die Bahnchefin Evelyn Palla schon im Frühjahr angekündigt, dass auch beim neuen Fahrplan die Preise für den Fernverkehr eingefroren bleiben sollen, also nicht erhöht werden sollen. Das bedeutet eben auch keine Preiserhöhung jetzt zum Fahrplanwechsel. Und das bedeutet auch, bei den klassischen Flexpreisen und Sparpreisen bleiben die Kosten, die Preise auch unangetastet. Und zusätzlich bleiben auch die richtig günstigen Einstiegspreise, das sind diese Supersparpreise für Kurzstrecken, sehr günstig. Wer das sehr kurzfristig bucht, kann dafür knapp 7 € auch Tickets für die Folgewoche kaufen.
0: Über Weihnachten wollen ja viele mit der Bahn verreisen und da muss man ja jetzt, denke ich, auch flott sein und schnell buchen, um günstig zu der Familie oder zu Freunden zu kommen über die Feiertage.
1: Ja, das ist auf jeden Fall ein guter Tipp. Jetzt zum Vorverkaufsstart für den neuen Fahrplanwechsel. Da ist immer klar, so früh wie möglich buchen hilft, um die günstigen Preise zu bekommen. Denn die Bahn arbeitet ja mit dynamischen Preisen. Also umso voller die Züge werden, umso teurer werden dann auch die Ticketpreise. Und vor allem so um die Feiertage rum, Weihnachten, Silvester, aber auch im kommenden Jahr, Ostern etc., da werden die Züge ja gewohnt voller. Also lohnt es sich da, wenn man weiß, okay, ich möchte zu dem und dem Zeitpunkt in Urlaub fahren oder eben auch über die Feiertage verreisen, dann rechtzeitig buchen. Und zu diesen Zeiten lohnt sich dann auch immer gleich ein Sitzplatz, auch wenn es ein paar Euro mehr kostet, mitzubuchen. Denn wenn es voll wird, wird es ja sonst ärgerlich, wenn man eben keinen Platz im Zug hat. Und noch einen kleinen Spartipp, Randzeiten anschauen. Wenn man mal über Weihnachten oder so verreisen möchte, dann auch mal schauen, ob man vielleicht einen Tag vorher oder ganz früh morgens oder abends fahren möchte. Da kann man sehr viel sparen.
0: Was ändert sich denn in puncto Familienticket oder bleibt das?
1: Ja, dieses Angebot, das gab es ja jetzt schon. Allerdings war es bisher befristet. Und jetzt soll es im neuen Fahrplan fest verankert werden. Das ist ein sehr gutes Angebot für Familien. Da können 2 Erwachsene mit bis zu 3 Kindern für knapp 60 € eine Fahrt im Fernverkehr oder knapp 100 € Hin- und Rückreise buchen. Es ist also wirklich ein starkes Angebot, um günstig im Fernverkehr mit der ganzen Familie unterwegs zu sein. Und der liegt nicht direkt auf der Hand, aber man muss nicht mal Eltern und Kinder dabei haben. Es können auch die Großeltern oder sogar Familienfreunde mit anderen Kindern unterwegs sein und dieses Angebot nutzen.
0: Was ändert sich denn generell im Fernverkehrsangebot der Bahn? Gibt es neue Verbindungen oder mehr Verbindungen?
1: Ja, da tut sich einiges. Die Bahn passt ja den Fahrplan zu diesen Änderungen immer wieder an, reagiert aber auch auf Baustellen etc. Wir haben vor allem mehr Sprinter im Angebot. Das sind diese ganz schnellen Züge, die mit ganz wenigen Halten oder ohne Zwischenhalte fahren. Ein Beispiel ist Stuttgart-Berlin. Den gibt es schon. Der wird jetzt aber ausgebaut. Da kommen zusätzliche Verbindungen dazu. Da fährt man dann in unter 5 Stunden nach Berlin. In Baden-Baden kommen mehr Züge dazu, anstatt bislang 27 Fernverkehrsverbindungen, jetzt 40 pro Tag. In Rheinland-Pfalz, da gibt es auch Verstärkung ab Koblenz, ein weiterer ICE direkt nach Berlin. Aber teilweise müssen auch Verbindungen gekürzt werden oder reduziert werden. Das sagt die Bahn, das muss gemacht werden, um das Netz zu entlasten und die Pünktlichkeit zu steigern. Beispiele sind da zum Beispiel Herrenberg, Bohndorf oder Goifelden, die einzelne Halte verlieren.
0: Ins Ausland gibt es da auch einige Verbindungen mehr jetzt?
1: Ja, also die Bahn sagt sogar einen Rekord an Auslandsverbindungen im neuen Fahrplan. Über 320 direkte grenzüberschreitende Fahrten. Da haben wir zum Beispiel nach Frankreich, nach Paris gibt es weitere Züge von Stuttgart aus. In die Schweiz kommen mehr Verbindungen nach Zürich dazu. Wir haben wieder Österreich im Programm von Süddeutschland nach Wien, also von Stuttgart über München. Und es gibt neue Züge ab kommendem Sommer, dann Direktverbindungen von München nach Mailand und Rom. Also das ist auch eine Möglichkeit für den Sommerurlaub.
0: Kurz noch zum Schluss und ganz unabhängig vom Fahrplanwechsel. Die Bahn hat ja einen Plan gegen die Verspätungen aufgesetzt. Was ist denn da zu erwarten?
1: Ja, die Bahn hat ein sehr großes Maßnahmenpaket auf den Weg gebracht, um Verspätungen einzudämmen und will künftig deutlich strategischer vorgehen und bei Großbaustellen vor allem lieber einmal ganz die Strecke sperren, anstatt viele kleine Sperrungen zu machen, um den Leuten dann auch eine Entlastung zu bieten.
0: Thorsten Werk von der SWR Wirtschaftsredaktion in Stuttgart zum Fahrplanwechsel bei der Deutschen Bahn. Vielen Dank für die vielen Infos und Tipps, Thorsten. Grüße nach Stuttgart. Ups.
1: Danke, gerne.
0: Impfungen gehören für viele von uns zum normalen Gesundheitscheck und trotzdem gibt es immer wieder Unsicherheit und dagegen will unser Hausarzt heute was tun, indem er uns mehr Informationen liefert. Dr. Ingo Wieden-Lübbert, Allgemeinmediziner aus Baden-Baden, ist hier und viele Fragen gibt es an dich, vielleicht auch von Zuschauern, die uns per Mail schreiben können, studio@kaffee-oder-tee.de. Ingo, wenn du in deiner Praxis den Impfpass eines Patienten in die Hand nimmst, worauf schaust du zuerst?
2: Zuerst mal gucken wir, ob solche Kleber drin sind. Ups. Also diese Kleber, die sagen mir, das sind die Dokumente, die dokumentieren die Impfung. Mhm. Mit der Charge, mit Datum. Und das sieht man auch relativ viel auf den ersten Blick, welche Impfungen da gemacht worden sind, welche Impfungen wir gemacht haben in der letzten Zeit. Und da kann man auch sehen, wann die nächsten Impfungen fällig sind.
0: Mhm. Welche Impfungen gehören denn zu den wichtigsten Standardimpfungen? Hoppla, ich habe das iPad nicht. Das ist Werbung gemacht.
2: Für Erwachsene.
0: Fang schon mal an. Wir haben da so eine Karte.
2: Ich wollte gerade sagen, das ist der Standardimpfplan, den jeder Mensch haben sollte. Der fängt bei null an. Also spätestens nach der Geburt unmittelbar sollten Säuglinge gegen RSV-Virus geimpft werden. Und dieses Virus schlägt dann auch beim 75-Jährigen, der sollte auch geimpft werden, wieder an. Zwischendrin braucht man es nicht, weil die normale Abwehr das hinkriegt. Man sollte Grundimmunisierungen haben. Mhm. Und das ist etwas, was sich dann im späteren Lebensalter fortsetzt. Das muss man auffrischen. Und die wichtigsten Impfungen, die man auffrischen muss, das ist Diphtherie, das ist Keuchhusten und Tetanus.
0: Tetanus ist super wichtig, ne? Unschlagkrampf ist immer bei allen Verletzungen, wo man sich irgendwie...
2: Richtig. Tetanus hat das Problem, es ist überall. Ja. Das Virus ist wirklich überall. Mhm. Und das kann durch kleine und kleinste Wunden kann das in den Körper eindringen. Und wenn ich nicht geimpft bin, kann ich daran erkranken. Das ist eine lebensbedrohende Erkrankung. Mhm. Früher waren es 80%, die gestorben sind. Heute kann man durch intensivmedizinische Behandlung die Menschen mit einer akuten Infektion wieder am Leben erhalten. Man kann aber auch nachimpfen.
0: Viele Menschen wissen ja gar nicht genau, wann ihre letzte Impfung war. Oder schlimmer noch, ich gehöre dazu, finden ihren Impfpass nicht mehr. Was machen wir denn dann, Herr Doktor?
2: Ganz einfach. Es gibt drei Möglichkeiten, kräftig suchen. Die zweite ist, einen Hausarzt fragen, ob der vielleicht die Impfungen, die man gemacht hat, dokumentiert hat. Wir müssen alle Impfungen mit Charge und Uhrzeit genau dokumentieren, wann geimpft worden ist, mhm, und war mindestens 10 Jahre aufbewahren. Und das Dritte ist, man kann rein theoretisch Impftiter bestimmen. Das heißt, man kann im Blut nachgucken, wie hoch ist mein Titer, also meine Abwehr gegen Tetanus, gegen Diphtherie. Kann man machen, ist keine Kassenleistung. Aha. Kostet pro Impftiter so zwischen 15 und 30 Euro, je nachdem.
0: Wenn ich jetzt an die Grafik denke, je nachdem, was ich alles haben sollte, könnte das aber eine teure Sache werden, jeden
2: Impftiter. Ich sag mal so, kommt drauf an, worum es geht. Aha. Wenn ich mir einfach nur überlege, ich weiß nicht, ob ich gegen Diphtherie oder Tetanus geimpft bin, dann impft man einfach nach. Punkt. Ja. Dann sagt man, okay, wir wissen jetzt nicht die letzten 10, letzten 20 Jahre, dann guckt man sich, muss ich jetzt nochmal eine Grundimmunisierung machen oder reicht es, wenn ich ein Jahr das nächste Jahr auffrische? Also da gibt es schon mehrere Regime, das ohne diesen teuren Nachweis zu machen.
0: Gibt es Impfungen, die besonders für ältere Menschen empfohlen werden, deswegen, weil sie überlebenswichtig sind?
2: Wie am Anfang schon gesagt, RSV-Virus ab 75, mhm, weil einfach die Immunsituation beim älteren Menschen schlechter ist. Gilt für die anderen Impfungen auch. Ab 60 wird die Gürtelrose-Impfung empfohlen. Mhm. Die ist sehr wichtig. Und es wird auch noch die Pneumokokkenimpfung empfohlen. Und ab 65 darf man sich noch gegen Covid impfen lassen. Das wird auch empfohlen, weil da die Abwehrsituation auch entsprechend gefährdet ist.
0: Das sind jetzt natürlich einige Fragen zusätzlich aufgeploppt bei mir. Warum Gürtelrose und was sind Pneumokokken? Das machen wir gleich. Wir machen jetzt zuerst mal die Grippeimpfung. Mhm. Was bringt sie und wer sollte sich impfen lassen noch einmal?
3: 34. Impftag für Bernhard Kontarski aus Stuttgart. Er lässt sich heute unter anderem gegen die Grippe impfen.
4: Herr Kontarski, wir machen heute zusammen die Grippe und die Corona-Impfung. Beide Impfstoffe sind sehr, sehr gut verträglich, sowohl der Grippeimpfstoff als auch der Corona-Impfstoff. Es kann sein, dass Sie so eine leichte Schwellung, Rötung, Schmerzen an der Einstichstelle haben. Das sollte nach 2-3 Tagen aber vorbei sein.
3: Bernhard Kontarski lässt sich jedes Jahr impfen.
5: Mit 88 wird man zur sogenannten Risikogruppe. Und da halte ich es für sinnvoll, auf sich etwas abzusichern.
3: Ein Pieks, dann ist es auch schon geschafft. Bis die Impfung wirkt, dauert es etwa 10 bis 14 Tage. Dann ist man für die kommende Saison gewappnet. Was bringt die Grippeimpfung? Bei einer Grippeimpfung werden in der Regel abgetötete Teile des Virus gespritzt. Das Immunsystem reagiert darauf und bildet Antikörper. Wenn der Körper später dann in Kontakt mit dem richtigen Virus kommt, kennt er den Erreger schon. Die Antikörper können die Infektion eindämmen. Die Impfung kann zwar auch nicht zu 100% vor einer Ansteckung schützen, aber
4: Vorteile von der Grippeimpfung ist, dass sie geschützt sind gegen den schweren Verlauf einer Grippeinfektion. Das bedeutet also, wenn Sie sich mit dem Grippevirus in Kontakt kommen, dass Sie im besten Fall einen komplett asymptomatischen Verlauf haben. Das heißt, dass Sie einfach keine Symptome haben, dass Sie nicht krank sind, obwohl Sie den Erreger in sich tragen. Oder wenn, dann einfach einen milden Verlauf.
3: Gegen die Grippe muss jedes Jahr geimpft werden, denn das Virus verändert sich ständig. Deswegen ist der Grippeimpfstoff auch in jeder Saison anders. In der Charlottenapotheke von Eva Golske wird zurzeit fast täglich geimpft. Wer sollte sich gegen die Grippe impfen lassen?
4: Gegen Grippe sollte sich jeder über 60 impfen lassen. Dazu alle Schwangeren ab dem 2. Trimenon und aber auch alle Vorerkrankten. Und dann haben wir den großen Bereich der Menschen, die in Alten- und Pflegeheimen arbeiten oder leben. Und auch medizinisches Personal.
3: Laut dem Robert-Koch-Institut sind die Impfquoten bei den empfohlenen Zielgruppen zu niedrig. Und vor allem in Baden-Württemberg gibt es

0: Wenn Sie genügend von diesen Viruspartikeln in der Umgebung haben, die einatmen, dann werden Sie es kriegen, egal wie gesund Sie sonst sind.
1: Hier im Labor des Krankenhauses werden täglich Patientenproben auf das Grippevirus getestet. Die Viren sind so klein, dass man sie nicht mal unter dem Mikroskop erkennt. Kleines Virus, großes Problem. Wie gefährlich ist so eine Grippe?
0: Sie kriegen grippale Symptome als erstes, können dann aber auch Lungenentzündung bekommen. Teilweise haben wir aber auch die Beteiligung des Herzens. Es sind lebensbedrohliche Erkrankungsverläufe möglich. Und wir sehen nicht selten, dass in den Wintermonaten auch Menschen darin versterben.
1: Durch die Impfung allein kann man keine Grippe bekommen. Aber welche Risiken gibt es bei der Impfung?
0: Sie müssen immer das in Relation zur Infektion sehen. Eine Infektion ist im Regelfall deutlich gefährlicher wie die Impfung. Das gilt für alle Impfungen. Aber prinzipiell stimulieren sie das Abwehrsystem. Es gibt Autoimmunkrankheiten, die dadurch getriggert werden können. Dann kann aber auch ein banaler Infekt das triggern. Aber die Risiken im Vergleich zu dem Verlauf bei der normalen Infektion sind wirklich deutlich geringer.
1: An der Tübinger Uniklinik wird derzeit an einem neuen, universellen Grippeimpfstoff geforscht. Er soll in Zukunft einen langanhaltenden Schutz vor verschiedenen Grippeviren bieten. Bis es soweit ist, muss der Impfschutz weiter jedes Jahr erneuert werden, um hoffentlich gesund oder zumindest nicht ganz so krank durch den Winter zu kommen.
2: Wann sollte man sich gegen Grippe impfen lassen? Ist das jetzt im Oktober richtig oder noch zu früh? Und wie berechnet man das eigentlich so als Mediziner?
3: Also wenn wir wissen, der Erkrankungsgipfel von der Influenza ist so 7., 8. Kalenderwoche.
2: Also Februar.
3: Der Impfschutz hält so 3 bis 4 Monate. Mhm. Ich brauche 14 Tage, bis ich den Impfschutz überhaupt aufgebaut habe. Mhm. Dann ist so Oktober, November die richtige Zeit. Mhm. Und dann bin ich auf jeden Fall beim Erkrankungsgipfel geschützt. Und in der Zeit vorher, da gibt es ja auch Infektionen ohne Ende.
2: Wir haben eben schon kurz über Corona gesprochen und du hast da so ein bisschen, ich würde sagen, Entwarnung gegeben, mhm, dass das jetzt nicht mehr eine Krankheit ist, die die allermeisten aus den Schuhen haut. Wie ist es denn mit der Impfung? Ist die dann überhaupt noch wichtig?
3: Die Impfempfehlung ist ganz klar über 65 und chronisch Kranke, mhm, und Immungeschwächte. Mhm. Der normale, gesunde, junge Mensch, da zählt dann auch der 65-Jährige dazu, der unter 65-Jährige, muss sich eigentlich nicht impfen lassen. Was jetzt aber umgekehrt nicht bedeutet, dass die sich nicht impfen lassen können. Mhm. Wer das möchte, kann das gerne tun. Also es gibt natürlich einen Schutz, aber es ist nicht zwingend notwendig. Das liegt daran, wir haben in den letzten Jahren irrsinnig viel geimpft und wir haben einen sogenannten Herdenschutz, also eine ganze, ganze Menge an Impfungen und das Virus ist auch nicht mehr so gefährlich wie früher.
2: Wie ist es denn mit Grippeimpfungen bei Menschen in bestimmten Lebenssituationen, wie zum Beispiel Schwangere?
3: Schwangere sollte man auf jeden Fall ab dem 2. Trimester, also im 2. Drittel impfen, mhm, weil auch Schwangere ein erhöhtes Risiko haben für schwierige, komplizierte Verläufe. Mhm. Und das ist ein Totimpfstoff, das heißt, ich kann damit keine Grippe auslösen, ich kann nur einen Schutz aufbauen. Das ist ungefährlich, mhm, für sowohl fürs Kind, was im Mutterleib ist, als auch für die Mutter.
2: So, jetzt kommen wir zu den zwei Punkten, die ich vor dem Film schon gesagt habe, die wir klären müssen. Und zwar einmal sind es Pneumokokken, mhm, beziehungsweise die entsprechende Impfung. Was sind Pneumokokken und warum sollte ich mich dagegen schützen?
3: Pneumokokken sind Bakterien, die eine Lungenentzündung auslösen können. Mhm. Und im Normalfall, wenn ich ein gesunder Mensch bin, kann ich diese Pneumokokken mit meiner normalen Abwehr bekämpfen. Mhm. Je älter ich werde, umso größer ist das Risiko, umso schwächer ist das Immunsystem, dass ich durch diese Pneumokokken eine Lungenentzündung kriege. Mhm. Und die kann im Extremfall tödlich sein.
2: Hält also diese Impfung ein Leben lang?
3: Pneumokokken, ja.
2: Ja. Gürtelrose, hast du eben auch, ja, schon gesagt, ist auch wichtig. Warum die Impfung dagegen?
3: Gürtelrose ist deswegen wichtig, dass wer schon mal jemand gesehen hat, der eine Gürtelrose gehabt hat, die tut höllisch weh, mhm, das ist das eine. Das zweite ist, der Schmerz, der nach der Infektion kommt, der kann sehr lange, sehr intensiv sein. Mhm. Und wenn ich geimpft bin, ich kann mich nicht vor der Infektion schützen, aber ich kann meine Verläufe deutlich erleichtern.
2: Also das ist auch die Erklärung dafür, das war ja auch schon mal ein Punkt heute Nachmittag, dass man trotz Gürtelrose-Impfung eine Impfung
3: kriegen kann. Richtig.
2: Aber der Verlauf ist dann halt.
3: Das schützt mich, ja, nicht vor der Infektion, ja, sondern es schützt mich davor, dass ich einen schweren Verlauf kriege.
2: Kaffee oder Tee, Zuschauerin Annette Baumann schreibt: Hallo Herr Dr. Wiedenlübert, ich hatte innerhalb von 1,5 Jahren 3-mal Gürtelrose.

0: Gürtelrose, soll ich mich bzw. wann kann ich mich impfen lassen?
1: Gürtelrose ist nicht jahreszeitlich beschränkt. Wenn ich dreimal in kurzer Zeit eine Gürtelroseninfektion hatte, würde ich mich mal um mein Immunsystem kümmern, ob da irgendwo ein Defekt ist, der es zulässt, dass das Virus stets und ständig mich angreifen kann und mir auch schwere Symptome macht.
0: Kann man denn auf einen Ritt mehrere Impfungen sich geben lassen? Und was kann man theoretisch miteinander kombinieren?
1: Prinzipiell, wir haben bis auf drei Lebendimpfstoffe nur Totimpfstoffe. Die kann ich alle miteinander kombinieren, das spricht nichts dagegen. Totimpfstoffe kann man auch miteinander kombinieren. Das Einzige ist, wenn ich zwei Lebendimpfstoffe habe, die ich nicht zusammengeimpft habe, dann muss ich 4 Wochen Abstand dazwischen haben. Ansonsten kann ich alles miteinander impfen, was auf dem Markt ist, sage ich jetzt mal so.
0: Und der Hausarzt wird es ja eh einem dann so, so anraten.
1: Wir machen immer eine Impfberatung. Das macht durchaus Sinn.
0: Ja. Ingo, vielen Dank wieder mal fürs Kommen und Informieren. Danke dafür.
1: Danke fürs Essen.
0: Impfpass checken lassen. Ja, gar nichts für. War sehr lecker, oder?
1: Ja, sehr lecker. Ja.
0: Übrigens, falls Sie den jungen Mann neben mir gesehen haben, der so gern Fleisch isst, das ist hier die gute Seele im Studio, der Medi. Da hat sich gerade wieder verabdate, da hinten steht er, lächelt, hat sich sein kleines Lammkotelett schmecken lassen dürfen. Das ist sehr gut. Wir schauen ein wenig in die Zukunft und können vorsichtig optimistisch Frauen etwas Hoffnung machen mit einer zukünftigen Impfung gegen Brustkrebs, der häufigsten Krebserkrankung bei Frauen. Genau dazu wurde nämlich in Mainz geforscht. Die Ergebnisse sind im weltweit angesehenen Fachmagazin Nature erschienen. Und wir durften mit einer Krebspatientin sprechen, die zu den 14 Patientinnen gehörte, die an der Studie zur Behandlung mit der mRNA-Impfung teilnehmen konnte.
2: Krebsfrei. Für Barbara Weiler immer noch ein Wunder. Für ihren Arzt, Professor Markus Schmidt von der Mainzer Unimedizin, ein Meilenstein in der Brustkrebsforschung.
3: Seit 8 Jahren bin ich jetzt beschwerdefrei und anscheinend auch geheilt.
2: 2016 hat sie die Diagnose Brustkrebs bekommen. Sie erhielt Chemo und Bestrahlung, gehörte aber zu den 15% Frauen mit trippelnegativem Brustkrebs. Etliche dieser Patientinnen erleiden einen Rückfall. Für diese besonders aggressive Krebsform hat der Mainzer Mediziner Markus Schmidt eine Lösung gesucht. Denn
4: sie haben also nichts, was man gezielt über eine Chemotherapie hinaus attackieren kann. Und gleichzeitig wissen wir das mittlerweile, hat diese trippelnegative Brustkrebs die höchste Rate an Mutationen im Tumor.
2: Barbara Weiler gehörte zu den gerade mal 14 Patientinnen, die an der Studie zur Behandlung mit der mRNA-Impfung teilnehmen konnten.
3: Ich habe 6-mal eine Standardimpfung bekommen und da war dieser individualisierte Impfstoff noch gar nicht fertig. Und 8-mal dann diesen individualisierten Impfstoff.
2: Die Mainzer Firma BioNTech hat schon vor vielen Jahren die Grundlage mit mRNA-Impfstoffen gelegt. Das sind individualisierte Vakzine, also Impfstoffe, die maßgeschneidert für jede Patientin im Labor hergestellt und in die Blutbahn gespritzt werden.
4: Grundsätzlich können wir sehen, und das war eigentlich das Ziel der Studie, es ist machbar, die Nebenwirkungen sind sehr beherrschbar und wir können eine starke Immunreaktion bei nahezu allen Patienten auslösen.
2: BioNTech hat sich in seiner Forschungsausrichtung inzwischen auf andere Krebstherapien fokussiert. Markus Schmidt blieb bei der Immuntherapie gegen den Krebsrückfall dran. Die Frauenklinik feiert jetzt seinen Artikel im Fachmagazin Nature auch selbst bei Instagram.
4: Wir wollen jetzt ja auch überhaupt keine Hoffnungen, unrealistischen Hoffnungen wecken. Wir sehen, das Konzept funktioniert. Wir müssen aus meiner Sicht den nächsten Schritt gehen und das ist eben diese randomisierte Studie. Erst dann kann es in Richtung Zulassung gehen und erst dann kann man guten Gewissens sagen, jawohl, das nutzt wirklich etwas den Patientinnen.
2: Für Patientinnen wie Barbara Weiler war die Teilnahme ein Glücksfall. Für ihr Mitwirken bekommt sie in der Frauenklinik bei diesem Termin Blumen und die Bestätigung, weiter krebsfrei zu sein.
0: Schön. Nicht nur Menschen profitieren von Impfungen. Viele impfen ja auch ihre Haustiere, ihre Hunde, ihre Katzen. Und auch die wilden Tiere im Karlsruher Zoo werden im Babyalter schon geimpft. Wir durften bei den Luchsbabys zuschauen.
5: Wir wollen jetzt unseren Luchsnachwuchs impfen, die schon die erste Impfung abbekommen haben vor circa 4 Wochen. Und jetzt gibt es eben die zweite Impfung, wie bei der Hauskatze letztlich auch.
2: Sein Kollege Marco Roller ist verantwortlich für das Luchsprojekt.
6: Wir haben jetzt schon in den letzten Jahren viele Luchsnarkosen gehabt, viele Jungtiere, die wir untersucht haben, die wir gechippt haben, die wir gesext haben, die wir geimpft haben. Es ist trotzdem immer was ganz Besonderes, mit diesen Tieren zu arbeiten. Das ist auch ein wirkliches Privileg. Wir sind hier Zuchtzentrum für Luchse. Wir dürfen für die Auswilderung züchten und haben gleichzeitig das Koordinationsgehege. Deswegen ist der Luchs für uns eine unglaublich wichtige Tierart hier im Zoo Karlsruhe.
2: Abseits vom Publikum. Menschen sind sie überhaupt nicht gewohnt. Und so soll es sein. Die Mutter spürt, dass da was mit ihren Kleinen passieren soll, ist schon abgetrennt. Die Jungtiere einzeln in Gehegen separiert. Los geht's. Erstmal so einen Wildling fangen. Jetzt arbeiten sie hochkonzentriert, wollen das Tier so wenig stressen wie möglich.
5: Nicht begeistert. Wow. Menschen sind böse.
7: Das ist das weibliche Jungtier. Das haben wir jetzt geimpft gegen Katzenschnupfen und gegen Katzenseuche. Und jetzt packen wir es noch in die Kiste und dann ist das Jungtier auch schon fertig. Können wir einmal die Kiste reingeben.
2: Puh, Respekt. Mama Lux wartet schon.
6: Also für das Muttertier ist das natürlich jetzt auch ein gewisser Stress. Das ist jetzt das zweite Mal, dass die Jungtiere von ihr abgetrennt sind. Aber eben für die Impfung und für die Untersuchung der Tiere unabdinglich, dass wir das Muttertier abtrennen.
2: Der zweite ist an der Reihe.
8: Na, wenn das kein Kerl ist, das brauchen wir, glaube ich, wenig diskutieren. Dann Reunion.
6: Genau, dann geht ihr alle mal raus. Mit Jungtier wieder zusammenlassen.
5: Das war der Kerl, ne? Erst machen, dann denken.
2: Seine kleine Schwester schnallt schneller, wo es rausgeht.
5: Kommt.
6: Hat wunderbar geklappt. Für uns wird jetzt die nächste Zeit super spannend, weil die Tiere werden jetzt wieder mit so wenig Tierpflegerkontakt wie möglich großgezogen, um dann im nächsten Jahr dann auch in unser Koordinationsgehege im Tierpark Oberwald umziehen zu können und dann möglicherweise auch für Auswilderungsprojekte zur Verfügung gestellt werden.
2: Die Luchse im Karlsruher Zoo haben also abseits von den Besuchern eine wichtige Aufgabe: wild bleiben.
6: Wir haben zumindest bei uns hier im Projekt in Baden-Württemberg vornehmlich männliche Luchse, Kuder, die hier im Schwarzwald sich vornehmlich bewegen. Und im Rahmen des Projektes Luchs Baden-Württemberg das Ziel, bis 2027 bis zu 10 weibliche Luchse auszuwildern zur Bestandsstützung, um dann eben diesen männlichen Kudern auch wirklich Weibchen zur Verfügung zu stellen. Ansonsten streifen die durch den Schwarzwald und finden eben keine weiblichen Tiere.
2: Aber noch dürfen die Kleinen hier von Mama beschützt aufwachsen.
0: Beeindruckend, ne? So, Mittwochabend, früher Abend. Es war ein schöner sonniger Nachmittag. Vielleicht denken Sie, ha, noch eine kleine Bewegungseinheit vielleicht einbauen, rausgehen zum Walken oder doch noch mal ins Gym. Schwupps, Sport-T-Shirt rausgeholt aus dem Schrank, angezogen und was ist denn das? Das müffelt ja, das war doch frisch gewaschen. Warum passiert sowas immer wieder, gerade bei Sportklamotten? Wir sind der Sache nachgegangen.
9: Beim Sport wird ordentlich geschwitzt. Und sind die Klamotten einmal nass, fängt's auch schnell an zu müffeln.
10: Vor allen Dingen, wenn die Klamotten am Leibe kleben, wie jetzt im Moment. Ist nicht schön.
11: Hin und wieder schaust du natürlich bei dir auch. Und
12: dieser muffige Geruch geht halt eigentlich raus, trotz Waschen nicht.
9: Wir wollen wissen, was dagegen hilft. Wie bekommt man seine Sportkleidung wieder frisch und helfen spezielle Sportwaschmittel? Wir sind im Boxstudio der Westwood Akademie. Wenn hier richtig trainiert wird, kann man den Schweiß nicht nur sehen, sondern auch riechen.
13: Das ist schon sehr unangenehm, weil der ganze Keller immer auch stinkt und meine Familie, meine Frau bittet mich dann immer, die Klamotten woanders rauszuhängen.
9: Frischer Schweiß ist geruchlos und besteht neben Wasser auch aus Salzen, Proteinen und Fettsäuren. Machen sich unsere Bakterien aber über unseren Schweiß her, zerlegen sie ihn in zwei neue Bestandteile: Buttersäure und Ameisensäure. Und das stinkt. Und weil man Sportkleidung meist nur bei 30 Grad waschen darf, überleben viele Bakterien die Wäsche. Sie nisten sich tief in den Strukturen der Faser ein und wachen auf, sobald das Shirt beim nächsten Training wieder warm und feucht wird. Haben die Hobbyboxer Tipps, wie man den fiesen Geruch wieder rausbekommt?
14: Und dann sprühe ich die ein bisschen ein mit Lavendel, also richtigen Original-Lavendel. Und normalerweise hilft das ein bisschen, zumindest glaube ich das.
11: Zusätze in die Waschmaschine gibt es ja auch, so ein Geruchsemissionierer, der das halt irgendwie absorbiert.
15: Nach dem Waschen trotzdem nochmal lüften, das habe ich das Gefühl, hilft.
16: Oder Waschsoda und Essig und das funktioniert ganz gut.
9: Da die Studienlage zu der Frage ziemlich dünn ist, macht die Hochschule Niederrhein für uns dazu eine kleine Untersuchung. Dafür lassen wir 4 Funktionsshirts aus Polyester im Labor mit unterschiedlichen Waschmitteln waschen. Vorher hat ein Proband alle Shirts beim Schwitzen getragen. Wir wollen wissen, was hilft am besten gegen den hartnäckigen Schweißgeruch. Flüssiges Colorwaschmittel, pulverförmiges Vollwaschmittel, das Hausmittel Essigessenz oder spezielle Sportwaschmittel. Die sollen Schweißrückstände nämlich viel effektiver lösen können. Ob das funktioniert? Damit der Schweiß Zeit hat, sich auszubreiten, kommen die Shirts abgedeckt für 7 Tage bei um die 30 Grad in einen Brutschrank. Und dann wird gewaschen. Jedes Shirt einzeln. Jeweils bei 30 Grad. So wie es die Pflegeanleitung empfiehlt. Auffällig, vom Sportwaschmittel, hier links im Bild, braucht man laut Anleitung fast doppelt so viel wie vom flüssigen Colorwaschmittel. Auch die Essigmenge scheint viel, ist aber auf die 9 Liter Wasser in der Trommel hochgerechnet. Professor Lutz Vossebein hat einen Favoriten.
17: Pulverförmiges Vollwaschmittel ist das Nonplusultra. Es enthält Essigsäure, Bleichsubstanzen und die können Moleküle zerstören, Farbe zerstören und eben auch Bakterien zerstören.
9: Nach jeder Wäsche machen die Mitarbeiter eine olfaktorische Untersuchung. Es wird also geschnüffelt. Das Ergebnis? Das T-Shirt, gewaschen mit Sportwaschmittel, riecht deutlich muffig. Beim Colorwaschmittel riechen die Tester auch noch eine starke Schweißnote. Das T-Shirt mit Vollwaschmittel gewaschen riecht auch ziemlich muffig. Nur der Essig kann punkten. Das Shirt riecht nur leicht unangenehm, dafür aber auch etwas nach Essig. Und wie riechen die Shirts, wenn sie erstmal trocken sind? Auch nach der Leinentrocknung wird nochmal gerochen.
18: Ich würde sagen, Parfum 3, Muffgeruch 2.
9: Nach der Trocknung hat sich das Ergebnis etwas verschoben. Im Vergleich zu den anderen riecht jetzt das mit Sportwaschmittel gewaschene Shirt am unangenehmsten. Die beiden anderen Shirts, gewaschen mit Colorwaschmittel und Vollwaschmittel, riechen zwar auch noch muffig, teilweise sogar auch etwas nach Schweiß, aber insgesamt weniger als das andere. Das Shirt, gewaschen mit Essigessenz, riecht nach der Trocknung gar nicht mehr muffig und nur noch sehr leicht nach Essig.
17: Ich finde doch sehr enttäuschend, das Sportwaschmittel, muss ich sagen. Das hat eine sehr hohe Dosierung, es ist sehr teuer und es hat im Prinzip nur durch die Menge der Duftstoffe geschafft, den Muffgeruch ein bisschen zu übertünchen. Man hat ihn immer noch gerochen und hinterher ist er sogar wieder stärker geworden nach der Leinentrocknung. Also ganz klares Minus für das Sportwaschmittel.
9: Ein überraschendes Ergebnis.
17: Wir haben Essig eingesetzt, der natürlich nach Essig gerochen hat. Die Essignote verfliegt aber irgendwann, wenn man das T-Shirt dann auslüftet. Von der Geruchsentfernung ganz klarer Testsieger, reiner Essig.
9: Das Hausmittel Essigessenz hat also in unserer Stichprobe gut funktioniert.

0: Was sagen die Sportler zum Ergebnis?
1: Bin ich jetzt positiv überrascht, dass ich denke, ja, macht Sinn. So.
2: Das ist ein guter Tipp für meine Frau, ne? Ich habe 50 Apfelbäume, mit denen ich Obstessig mache. Ne?
3: Ihr habt jetzt diese Idee hier reingebracht und ich denke, das werden einige aufgreifen.
0: Und es ist auch ganz einfach. Die müffelige Sportkleidung mit 4 Teilen warmem Wasser und einem Teil Essigessenz in einer Schüssel ca. 20 Minuten einweichen und danach mit normalem Waschmittel in der Waschmaschine waschen. Der typische Essiggeruch ist nach dem Waschen verschwunden und die Wäsche riecht wieder frisch. Und dann kann beim Training auch wieder geschwitzt werden, ohne dass es direkt unangenehm wird.
4: Riecht eben nur ein bisschen nach Essig, aber nur ein bisschen. So, bei uns wird gleich eine weitere junge Frau hier in der Sendung zu Gast sein, im blauen Sessel Platz nehmen. Es ist Johanna Himmelberg. Sie kommt aus Stockholm, Püchen im Westerwald, ist 24 und sagt ganz klar, ich habe meinen Traumberuf. Sie fertigt als Orthopädie-Technikerin Arm- und Beinprothesen und gibt ihren Kunden damit wieder mehr Lebensqualität zurück.
5: Fingerspitzengefühl beim Prothese anpassen, ein geschulter Blick beim Probelaufen und dankbare Patienten. Diese Glücksmomente sind es, die Johanna Himmelberg an ihrem Job liebt.
6: So, der allerschönste Moment ist eigentlich immer wieder eine erste Anprobe. Also wenn man einen Kunden hat, der tatsächlich noch nie eine Prothese hatte und einfach so ein bisschen dieses Strahlen, wenn man sich endlich wieder auf ein zweites Bein stellen kann.
7: Ja.
5: Auch für Christian Vogt war seine erste Anprobe etwas Besonderes.
7: Weil sehr emotional ist. Ich habe die hier angezogen, habe die ersten Schritte gemacht. Musste mich dann so mal kurz setteln. Und erst im Auto habe ich geheult wie ein Schlosshund.
5: Die Amputation seines Unterschenkels war eine ganz bewusste Entscheidung.
7: Ich hatte 2015 einen Arbeitsunfall und hatte mir nur den Fuß gebrochen. Also das Wadenbein war gebrochen und der Fuß war einmal komplett ausgekugelt. Und es wurde gerichtet und dann hat man aber festgestellt, es war blöd jetzt, irgendwie schief zusammengewachsen und konnte keine 100 Meter gehen.
5: Die Fehlstellung war so krass, dass immer wieder neue Komplikationen folgten. Die Amputation vor 6 Jahren gab ihm mehr Lebensqualität.
7: Man sieht, ich laufe, ich nehme keine Schmerzmittel mehr, überhaupt nichts.
5: Solche Erfolge feiert die 24-Jährige mit ihren Kunden. Am Prothesenbauen liebt sie auch die handwerkliche Seite. Schleifen, basteln, tüfteln, jedes Mal ganz individuell. Denn jede Prothese ist einzigartig. Sie ist angekommen in ihrem Traumberuf. Johanna Himmelberg gibt Menschen neuen Lebensmut mit Prothesen.
6: Dann mach's gut, komm gut heim. Wenn sonst irgendwas ist, meldest du dich. Ich bestell.
4: So, und hier ist er mit voller positiver Ausstrahlung, Johanna Himmelberg. Herzlich willkommen nochmal.
6: Ja,
4: das ist
6: Dank.
4: Schon wichtig, glaube ich, diese positive Ausstrahlung zu haben. Du hast schon eine ganz besondere Patientensituation ja oft.
6: Ja,
4: ist ja oft viel Leid auch schon passiert.
6: Definitiv, ja. Also es sind ganz verschiedene Kunden, die zu uns kommen. Wie wir eben gesehen haben, wie beispielsweise beim Chris, Kunden, die eben froh sind, wenn sie amputiert werden und genau da eher dann wieder neuen Lebensmut auch draus schöpfen. Mhm. Genauso aber eben die Situation, dass eine Amputation auch recht überraschend kommt.
4: Du begleitest ja deine Kunden dann noch immer weiter. Was erlebst du da? Wie entwickelt sich das denn bei dem Kunden, dieses Leben mit der Prothese?
6: Genau, also man wird einfach durch die Prothese meistens deutlich eigenständiger wieder, kann einfach wieder deutlich eher am Leben auch teilhaben, auch so wie Christus ja zum Beispiel eben gesagt hat, dass er einfach mit deutlich mehr Lebensqualität wieder durchs Leben geht. Wenn der Kunde selber das eben annimmt und auch da die Hilfe und die Prothese dementsprechend einfach annimmt und als Teil vom Leben sieht, dann glaube ich, kann man da schon sehr, sehr gute Erfolge auch ja, einfach verzeichnen. Und es ist total schön, das einfach zu begleiten, zu sehen, ne, wie entwickelt sich das, wie geht es voran von den ersten Schritten bis hin zu einem sehr, sehr eigenständigen Leben, am Arbeitsleben wieder teilzunehmen. Das sind alles Aspekte, die ja mit da reinspielen. Genau, und das ist einfach total schön, daran teilzuhaben.
4: Du hast eine Ausbildung zur Prothesenbauerin.

0: gemacht nach dem Abitur. Woher kam dein Interesse dafür?
1: Ich habe tatsächlich als Kind schon immer gerne Paralympics geschaut und fand es total faszinierend, dass man mit einer Prothese trotzdem sportlich so aktiv sein kann, dass man so Erfolge auch erzielen kann. Und habe dann so ein bisschen angefangen, mich einfach mal zu informieren, auch zu schauen, okay, wie baut man denn eine Prothese, was gehört alles irgendwie dazu, und habe gedacht, das könnte einfach ein Beruf für mich sein, der einfach super spannend ist. Man hat eine handwerkliche Komponente, trotzdem mit ganz vielen verschiedenen Menschen auch einfach zu tun, ja, mit ganz vielen verschiedenen Schicksalen.
0: Du kriegst unheimlich viel zurück, ne?
1: Auf jeden
0: diese
1: Fall.
0: Reaktion allein eben von Chris sieht, das muss ja für dich ein toller Moment gewesen
1: Definitiv.
0: Sein.
1: Definitiv. Also es ist immer wieder schön, ja.
0: Du hast mir eben noch ganz kurzfristig, während der Film lief, erzählt, dass deine Entscheidung nach dem Abitur, diese Ausbildung zu machen, in der Schule selbst nicht gutiert wurde oder kritisch gesehen wurde, sagen wir mal so.
1: Genau, also ich habe ein ganz gutes Abitur gemacht und da wurde mir dann oft von den Lehrern auch gesagt, warum ich das jetzt einfach ja, im Prinzip wegwerf, nicht studieren gehe, sondern nur eine Ausbildung mache und das auch noch im Handwerk. Wo ich aber auch ganz klar gesagt habe, nee, also ich finde es nicht verkehrt, ein Abitur zu haben. Ich weiß nicht, ob ich vielleicht auch in meinem Bereich doch später mal noch was studieren möchte. Und habe da aber ganz klar gesagt, ich habe mich für die Ausbildung entschieden, weil das einfach das ist, wo mein Herz dran hängt.
0: Ja.
1: Und habe mir da einfach ja, eigentlich das nicht absprechen lassen, einfach eine Ausbildung
0: gut so,
1: auch zu gut machen.
0: So. Ja, wir haben gerade gesagt, wir wollen ein bisschen eine Lanze für das Handwerk auch brechen.
1: Genau.
0: Du hast ein paar deiner Meisterwerke genau. mitgebracht. Um das nochmal zu illustrieren,
1: genau.
0: wie sowas aussieht in echt. Das sind Unterschenkelprothesen oder auch das ist ein,
1: genau, das
0: ein ganzes
1: ist,
0: Bein jetzt hier?
1: Das ist so ein bisschen eine Kombination aus beidem. Also das hier ist einmal eine Unterschenkelprothese, so wie man sie eben bei Chris auch gesehen hat.
0: Ja.
1: Und im Vergleich dazu gibt es dann einmal hier eine Orthoprothese. Das ist nochmal so eine Kombination aus Prothese und Orthese. Mhm. Also doch nochmal ein bisschen anders auch aufgebaut tatsächlich.
0: Wie lange arbeitest du da dran?
1: Oh, das ist ganz unterschiedlich. Also wenn wir mal von der Unterschenkelprothese ausgehen, würde ich sagen, ist man da mit 40 Stunden auf jeden Fall dabei. Wenn man mal denkt, vom Gipsabdruck bis zur fertigen Prothese, da hängt schon ja, viel Zeit einfach auch dran. Dann kommt es natürlich auch ein bisschen auf die Situation vom Kunden an. Mhm. Wenn man da eine Versorgung hat, wo einfach die Stumpfbedingungen auch recht gut sind, dann kommt man da mit weniger Anproben hin. Wenn man eine Stumpfsituation hat, die einfach ein bisschen komplizierter ist, dann sind das auch durchaus schon mal mehr Anproben und natürlich auch mehr Zeit, die da einfach dann auch so ein bisschen ja, ins Land geht.
0: Dann sehen wir ein paar Bilder. Du hast diese Gabe, völlig unprätentiös mit deinen Patienten umzugehen. Du hast da gar keine Berührungsängste. Und es hat vielleicht auch was damit zu tun, dass dein Bruder auch mit Beeinträchtigungen leben muss. Was hat dich da geprägt?
1: Also ich glaube, für mich ist einfach das Thema, dass ich damit groß geworden bin. Ich kenne es nicht anders. Ich habe immer jemanden gehabt, wo man einfach ein bisschen Unterstützung auch leisten musste. Mhm. Und habe da einfach, glaube ich, auch dadurch gar keine Berührungsängste. Also ich bin da, glaube ich, schon immer sehr, sehr offen im Umgang einfach mit Menschen mit verschiedensten Behinderungen. Wir haben im Sportverein beispielsweise auch eine Laufgruppe immer gehabt mit Kindern mit und ohne Beeinträchtigung. Und da war das immer total schön zu sehen, mit was für einer Lebensfreude auch die Kinder mit Einschränkungen einfach dabei sind. Die haben sich riesig gefreut, wenn wir die Laufveranstaltung einfach im Rolli mitgeschoben haben. Mhm. Ja, und das gibt einem, finde ich, einfach total viel zurück auch. Also es ist einfach ein schöner Umgang.
0: Manche Kinder haben besondere Wünsche, wenn sie
1: genau.
0: dann eine Prothese brauchen. Da hast du uns auch ein bisschen was mitgebracht. Vielleicht zeigst du mal die Spider-Man
1: genau.
0: Armprothese.
1: ja, das sind einfach individuelle Wünsche. Und das, was dann gerade bei den Kindern so ein bisschen aktuell ist, wird dann auch gerne mal umgesetzt. Mhm. Weil es da eher weniger um die Funktionalität tatsächlich geht, sondern eher darum, dass man den Kindern einfach auch einen Zugang gibt zu den Prothesen und da einfach ja, die Hemmschwelle so ein bisschen nimmt und einfach das Ganze ja, möglichst schön gestaltet, dass sie auch gerne getragen wird.
0: Da haben wir auch noch eine.
1: Genau.
0: Was mich erstaunt ist, das kann man zwar bewegen, aber das kann man ja nicht hier mit dem Arm bewegen. Wie ist das gedacht?
1: Genau, das hier ist jetzt eine mechanische Versorgung. Wird bei Kindern auch ganz gerne eingesetzt, weil die einfach auch im ja, recht jungen Alter noch gar nicht unbedingt mit einer elektronischen Steuerung umgehen können. Das ist dann einfach zu viel. Da geht es eher darum, die Kinder so ein bisschen an eine Prothese zu gewöhnen. Wenn es dann irgendwann darum geht, dass die auch eher so ein bisschen im jugendlichen Alter beispielsweise sind, dann geht man auch gerne dazu über, zu sagen, okay, wir probieren eine elektronische Versorgung aus. Da wird das Ganze dann tatsächlich auch direkt über den Arm gesteuert und nicht mehr, wie jetzt hier als Beispiel, über eine mechanische Lösung.
0: Johanna, du hast einen Traum, du würdest gerne...

0: gerne bei den Paralympics mal die offizielle Prothesenbauerin sein für die deutschen Athleten.
1: Genau.
0: Und bist da schon so ein bisschen am Vorfühlen über deinen Chef. Wir drücken dir dafür ganz fest die Daumen,
1: ja,
0: dass
1: Dank.
0: Das klappt. Und danke fürs Kommen.
1: Ja,
0: sehr toll. Gerne. Ich habe jetzt noch einen absolut fitten Mann, der dich auch begeistern wird.
1: Sehr
0: den
1: schön.
0: Wir Ihnen allen auch vorstellen wollen zum Schluss. Während es viele ältere Menschen gibt, die es gar nicht erwarten können, bis sie endlich in Rente kommen, lebt Peter Menzenbach an seinem Arbeitsplatz und liebt es nach wie vor total. Das ist seine Tankstelle in Neustadt-Wied. Und die ist seit fast 100 Jahren in Familienbesitz. Er selbst ist stolze 90 Jahre alt und nach wie vor täglich zugegen.
2: Wie oft Peter Menzenbach schon diese Straße überquert hat, das weiß er wirklich nicht genau. Ein Katzensprung vom Wohnhaus in Neustadt zur Tankstelle, wo er mit 90 Jahren immer noch aktiv ist. Hier fehlt Öl. Der Staubsauger hängt unordentlich. Der Luftdruck ist zu niedrig. Abkassieren, stets freundlich, er kann es einfach nicht lassen.
3: Sie haben jeden Tag ein Date mit zig schönen Frauen. Einfach der Kontakt zu den Menschen, auch zu den ganzen Stammkunden, ein kleines Gespräch und alles. Das sind die Dinge, die einen hier erfreuen.
2: Dabei ist er Peter Menzenbach Junior. Sein Vater hat hier schon 1928 eine Zapfsäule errichtet und die Tankstelle in den 50ern ihm übergeben. Und sein Sohn Jürgen ist jetzt der Pächter. 4 bis 5 Stunden täglich wird der von seinem Vater unterstützt.
4: Für mich und meine Familie ist das schon top, dass er so immer dabei ist noch und so fit ist.
2: Apropos Familie. Im Wohnhaus sind zahlreiche Erinnerungen an ein bewegtes Leben des gelernten Zweirad- und Kfz-Mechanikers zu finden. Auszeichnungen, Urkunden, Bilder seiner vor 2 Jahren verstorbenen geliebten Leni, mit der er an Fastnacht immer Sekt an der Tankstelle ausgeschenkt hat. Er selbst war da schon in frühester Kindheit präsent.
3: Ich war 4 Jahre alt und da gab es hier an der Zapfsäule so ein kleines Podest. Und da stand ich dann drauf und habe der Kundschaft zugewunken. Und da war hier meine Mutter, die dann meinte, ich sollte aufpassen, dass ich nicht da runterfalle.
2: Mittlerweile hat Peter Menzenbach 5 Kinder, 7 Enkel und 2 Urenkel. Wäre schön, wenn jemand mal die Tankstelle übernehmen würde. Enkelin Emily allerdings studiert Tiermedizin und ist fasziniert vom rüstigen Opa.
5: Richtig fit, aber er tut auch was dafür und ist eine riesen Unterstützung. Und letztes Jahr waren wir auch noch beim Partner auf dem Oktoberfest, da ist er noch auf den Tischen getanzt, also alles gut, ist immer wieder phänomenal.
2: In Neustadt sind kurze Wege Trumpf. Das Wohnhaus vis-à-vis der Tankstelle geht nahtlos in Werkstatt und Zweiradgeschäft über. Hier wurde über all die Jahre so einiges repariert, von der Nähmaschine bis zum Traktor. Ein 90-Jähriger nimmt sich einen E-Bike-Motor vor.
3: Man bleibt einfach körperlich und natürlich auch von der Geschicklichkeit her bleibt man fit. Das ist ja heute das Problem, die vielen können sich nicht mehr selber einen Schlauch flicken oder einen Reifen ersetzen.
2: Peter Menzenbach dagegen hat heute noch alles im Griff an der Tanke. Hier liegt schon wieder Müll rum. Das mag der 90-Jährige gar nicht. Die Eistruhe muss aufgefüllt werden. Ein Kunde möchte Kaffee und ist von der Freundlichkeit begeistert.
6: Ciao. Jedes Mal, wenn ich komme und tanke und mit ihm spreche und so, ein bisschen Schwätzchen halten, perfekt, super.
7: Er geht auf die Menschen zu. Er fragt immer, wie ist es, und er wünscht einen schönen Tag noch. Also ist einfach positiv eingestellt.
8: Wie Vater, er ist so freundlich und menschlich.
2: 2028 wird das 100-jährige Jubiläum der Familienangelegenheit Tankstelle anstehen. Und da will Peter Menzenbach Junior selbstverständlich dabei sein.
3: 100-mal Stücke voll. Ja.
2: Denn schon im Oktober wird er 91, der Tankwart mit Herz aus Neustadt.
0: Also wer mit 90 noch auf dem Oktoberfest auf dem Tisch tanzt, der macht mit Sicherheit die 100 noch voll. Wir machen jetzt zuerst mal das Quiz fertig. Herr Schiller ist in Heubach am Telefon. Hallo, Herr Schiller.
9: Hallo, Frau Greis, grüße Sie.
0: Ich grüße Sie auch. Herr Klingler ist Ihr Gegenspieler und der ist im saarländischen Mandelbachtal zu Hause. Hallo, Herr Klingler.
9: Hallo, Guten Tag, Frau Geis, ich grüße Sie.
0: Ich grüße Sie auch. Wir haben 5 Minuten Zeit und ich glaube, wir müssen einfach jetzt schnell anfangen, weil wir sind spät dran. Es geht los. Herr Schüller, sagen Sie mir, welche Kachel ich öffnen muss für Sie.
9: Die 5, bitte.
0: Die 5 fragt Sie Folgendes. Einhandhebelmischer ist eine technische Bezeichnung für den Passierstab, den Wasserhahn oder die Türklinke.
9: Einhandhebelmischer.
0: Einhandhebelmischer, ja.
9: Was ja, nee, würde ich sagen.
0: Was? Schnell!
9: C.
0: C.
9: Ja.
0: Hab ich verstanden. Ja, nee, das ist B, der Wasserhahn. Hier mit dem einen Hebel oben auf und zu machen.
9: Ja, okay, alles klar.
0: Ah, ja. Herr Klingler, als Saarländer weiß man sowas, glaube ich, ja, oder? Ihr ja, handwerklich interessiert sie mir ja, ne? Was machen wir denn auf?
9: Die 4, bitte.
0: Die 4, okay. Durch Adhäsion rollt das Rad, haftet Klebstoff oder kann man farblich sehen? Hallo?
9: Ja, ja. Ich sage mal, haftet Klebstoff.
0: Ach Gott sei Dank, Gott sei Dank, Herr Klingler, ja. Adhäsionskräfte. Herr Schüller.
9: Die 1, bitte.
0: Die 1. Was bezeichnet man als Diskurs? Ein Sportgerät, eine Wanderung, eine Erörterung?
9: Diskurs?
0: Diskurs, was ist das? Sportgerät, Wanderung oder eine Erörterung?
9: Ich würde mal sagen C.
0: C, das nehmen... C hat er gesagt? Ja.
9: Ja,
0: C haben wir doch gesagt, Herr Schüller, oder?
9: Genau.
0: Ist richtig. Herr Klingler?
9: Die 11.
0: Die 11. Geeinigt hat sich die Bundesregierung auf die Einführung einer Knoblauchsteuer auf mediterrane Gerichte, Salzsteuer auf Wurstwaren oder Zuckersteuer auf gesüßte Getränke.
9: Da würde ich mal sagen C, wie C.
0: Ja, sagen wir ganz souverän C, das haben wir mitgekriegt. Zuckersteuer soll nächstes Jahr kommen. Herr Schüller.
9: Die 2, bitte.
0: Wie heißt eine ARD-Krimi-Reihe? Matterhorn identifiziert. Großglockner deckt auf oder Watzmann ermittelt.
9: Watzmann ermittelt.
0: Ja, das nehmen wir. Das ist gut. Herr Klingler.
9: Die 6, bitte.
0: Antlitz ist ein anderes Wort für Hand, Bauch oder Gesicht.
9: Das ist natürlich das Gesicht.
0: Ah, natürlich. Natürlich. So, wie steht's denn? 43 zu 89, Herr Schüller.
9: Die 3, bitte.
0: Brauchen wir noch ein paar gute Fragen? Oh, das ist eine, weil die bringt viel Geld. Das müssen wir wissen. Ein bekanntes Lied gegen Rechtsextremismus der Gruppe Die Ärzte heißt Schrei vor Angst oder Schrei nach Liebe oder Schrei vor Schmerz.
9: Schrei nach Liebe.
0: Ja, richtig. 59 Euro. Und schon ist die Welt wieder schön in Heubach. Herr Klingler.
9: Die 10, bitte.
0: Die 10. Muss jetzt dranbleiben. Oh, kann er mit 60 Euro, wenn er die jetzt gewinnt. Honoré de Balzac ist der Name eines berühmten französischen Schriftstellers oder staatlichen Verdienstpreises oder Branntweins.
9: Da würde ich mal A sagen.
0: Natürlich, der Schriftsteller Honoré de Balzac. Herr Schüller, noch 9. Zweimal. Die 9?
9: Ja.
0: Eine gute Wahl. Ja, das war der Joker mit 50 Euro. Und jetzt wird's richtig knapp. Herr Klingler.
9: Dann die 7, bitte.
0: Die 7. Kopf an Kopf rennen. Gleicher Kontostand. Am Ende gewinnt der mit dem höheren Kontostand. Eine Glühbirne schraubt man aus der Selbstbeherrschung, der Fassung oder dem Gleichgewicht.
9: Aus der Fassung.
0: Aus der Fassung. 12 Euro. So, letzte Runde. Jungs.
9: Die 8.
0: Herr Schüller. 8 oder 12?
9: Die 8.
0: Die 8. 30 Euro. Wo wird das Tennisturnier Australian Open ausgetragen? In Sydney, in Melbourne oder in Perth?
9: In Sydney.
0: Oh, Melbourne.
9: Ja, habe ich mir gedacht.
0: So, jetzt ist Herr Klingler halt eigentlich...
9: Dann hätten wir noch die 6, denke ich.
0: Er hat schon den Siegerpokal, Herr Klingler. Die 12 haben wir noch, aber Sie haben eh schon den höheren Kontostand. Fast Fashion ist ein Begriff aus der Automobilindustrie, der Textilindustrie oder der Lebensmittelindustrie. Fast Fashion.
9: Ja, da würde ich mal sagen, die Baby Bertha.
0: Ja, Mode, schnelle Mode, schnelle Kollektionen, die ständig wechseln.

0: Mensch, Herr Klingler, noch mal Geld dazu, 190 Euro. Das ist der höhere Kontostand. Herzlichen Glückwunsch. Das Geld geht in die saarländische Toskana, ins Mandelbachtal. Viel Spaß damit, Herr Klingler. Und Herr Schüller bekommt eine Kaffee- oder Teetasse.
1: Jawohl, vielen Dank.
0: Als Trostpreis. Vielen Dank, die Herren. Hat Spaß gemacht. Morgen werden wir auch wieder Quiz spielen hier. Aber morgen hat der Tag, der Nachmittag, die großen 80er Jahre als Überschrift. Wir werden Kir Royal machen, wir werden ganz viel Musik hören aus den 80ern. Falco, Spandau Ballet, Queen, Tina Turner. Und wir machen die klassische 80er Jahre Blumenampel selbst. Dies und mehr morgen, jetzt zu den Kollegen aus Stuttgart, Mainz und Saarbrücken und aktuellen und spannenden Themen von dort.
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0: Besser Info um 6, die Nachrichten aus dem Saarland, Deutschland und der Welt. Guten Abend, schön, dass Sie dabei sind. Heute haben wir unter anderem diese Themen. Einigung in der Koalition, so soll die neue Zuckersteuer aussehen. Anschlag auf Nord Stream Pipeline, so lief der Prozessauftakt in Hamburg. Und Ausstellung in Weimar, so dokumentierten 15 Fotografen das Jahr der deutschen Einheit. Lange hat die Bundesregierung um die Zuckersteuer gestritten, jetzt hat sie sich auf eine Regelung geeinigt. Die neue Steuer soll auf gezuckerte Getränke mit einem Gesamtzuckergehalt von mindestens 5 Gramm pro 100 Milliliter anfallen. Die Lebensmittelindustrie warnt, sie werde die Steuer durch höhere Preise an die Verbraucher weitergeben.
1: Beim Getränkefachmarkt Gummelt in Saarbrücken hat die Nachricht, dass im kommenden Jahr eine Zuckersteuer eingeführt werden soll, für Kopfschütteln gesorgt. Die Pläne gefährdeten das ohnehin schon schwierige Geschäft.
2: Also, dass die Produkte dann teurer werden, das wird ja wohl klar sein. Davon gehe ich aus. Und wie der Kunde reagiert, glaube ich, dass es schon einen Umsatzeinbruch gibt.
1: Ab Juli 2027 soll auf gesüßte Getränke mit einem Zuckergehalt ab 5 Gramm pro 100 Milliliter ein Steuersatz von 26 Cent pro Liter erhoben werden. Ab 8 Gramm sollen es 32 Cent sein. Ausgenommen sind unter anderem Getränke mit Alkohol sowie alkoholfreie Biere.
3: Ziel ist es, den Zuckergehalt in Getränken zu senken. Und den Zuckergehalt in Getränken, den wird die Bundesregierung nur nachhaltig senken können, wenn sie den Unternehmen ausreichend Zeit gibt, ihre Rezepturen anzupassen.
1: Die Zuckersteuer soll Einnahmen für den Bundeshaushalt generieren.
0: Eine Steuer auf zuckerhaltige Getränke ist keine neue Erfindung. In Großbritannien etwa gibt es sie schon seit 2018. Und dort sorgte diese nicht nur für höhere Steuereinnahmen, sagt Julien Kloß von der Verbraucherzentrale Saarland.
4: Die haben die Erfahrung gemacht, dass es zu einem Innovationsschub geführt hat. Mhm. Nämlich, dass die Getränkehersteller jetzt mehr verschiedene Getränke herstellen und dadurch die Verbraucherinnen mehr Auswahl haben. Das heißt, es gibt eine größere Spanne in den Getränken zwischen den Zuckergehalten von ganz wenig Zucker bis eher mehr Zucker. Das heißt, ein Getränk muss nicht partout teurer sein, denn die Hersteller haben es in der Hand mit dem Zuckergehalt und der Käufer dann im Endeffekt auch, für welches Produkt er sich entscheidet.
0: Das ganze Interview sehen Sie dann ab 19.20 Uhr im aktuellen Bericht. Im Saarland wird bei immer mehr Frauen Endometriose diagnostiziert. Bei dieser Erkrankung wächst spezielles Gewebe außerhalb der Gebärmutter und verursacht so unter anderem starke Schmerzen. Nach Angaben der IKK Südwest ist die Zahl der Fälle seit 2019 um knapp 50% gestiegen. Die Krankenkasse führt das unter anderem auf eine bessere Diagnostik und stärkere Wahrnehmung zurück. Betroffen

0: Müssten aber trotzdem oft noch lange auf eine Diagnose warten. Das Kombibad Die Lakai in Neunkirchen öffnet ab morgen wieder regulär für Besucher. Das hat die Kreisstadt mitgeteilt. Das Bad war wegen eines Dachschadens im Eingangsbereich vorübergehend geschlossen. Eine Dachdeckerfirma habe die undichten Stellen nun repariert. Bei starkem Regen könne derzeit jedoch nicht ausgeschlossen werden, dass erneut Wasser eindringe.
1: Das saarländische Wirtschaftsministerium stellt mehr Geld für Innovationsförderung bereit, und zwar fast 8 Millionen Euro. Damit werden die bestehenden Förderprogramme für Unternehmen deutlich erweitert. Gefördert werden können Firmen, wenn sie neue innovative Lösungen in den Bereichen Digitalisierung und künstliche Intelligenz umsetzen. So sollen sie sich idealerweise neue Wachstumsfelder erschließen, etwa wenn Handwerksbetriebe Hightech entwickeln. Die Saarländerinnen und Saarländer sehen die langfristigen Veränderungen in der Wirtschaft deutlich positiver als Menschen in anderen Regionen Deutschlands. Das geht aus dem neuen Strukturwandelreport hervor, den die Landesregierung vorgestellt hat. Laut der Umfrage gibt es eine hohe Zustimmung zum Ausbau der Pharmaindustrie und zum Umbau der Stahlindustrie. Allerdings wird die aktuelle Umbruchssituation oft kritisch eingeschätzt. Die Diakonie Saar hat eine Clearingstelle Krankenversicherung eröffnet. Sie berät Menschen, die nicht krankenversichert sind oder Beitragsschulden bei ihrer Krankenkasse haben. Ziel ist es, Betroffenen wieder einen Krankenversicherungsschutz und damit einen besseren Zugang zur medizinischen Versorgung zu ermöglichen. Das Angebot ist kostenlos und vertraulich. In den vergangenen Wochen hat die Diakonie über 60 Personen beraten.
0: Vor 4 Jahren wurde ein Anschlag auf die Nord Stream Pipelines verübt. Dabei waren die Leitungen durch Sprengsätze zerstört worden. Seit heute steht in Hamburg der mutmaßliche Drahtzieher des Anschlags vor Gericht, ein Ukrainer. Im Prozess geht es auch darum, ob die Sabotage der russischen Gaspipelines als Kriegsverbrechen einzustufen ist.
2: Riesige Gasblasen steigen in der Ostsee auf. Im September 2022 werden die Nord Stream Pipelines durch Explosionen schwer beschädigt. 4 Jahre später beginnt in Hamburg der Prozess gegen einen der mutmaßlichen Drahtzieher, einen 50-jährigen ukrainischen Ex-Offizier, der den Spezialkräften angehört haben soll. Ein politisch hochbrisanter Fall.
3: Der ukrainische Präsident Selenskyj hat eine Verantwortung dafür immer zurückgewiesen. Gleichwohl gibt es Indizien, die darauf hindeuten, und auch unsere Recherchen belegen, dass ukrainische Verantwortungsträger von diesem Anschlag wussten.
2: Die Pipelines haben Russland direkt mit Deutschland verbunden. Während durch Nord Stream 1 jahrelang Gas floss, wurde Nord Stream 2 wegen des russischen Angriffskrieges gegen die Ukraine nie in Betrieb genommen. Durch den mutmaßlichen Anschlag wurde eine potenziell riesige Einnahmequelle des russischen Staates zerstört. Die Verteidigung fordert eine sofortige Einstellung des Verfahrens, weil der Angeklagte als ukrainischer Ex-Offizier nicht über den Vorfall sprechen dürfe.
4: Das sind seine beiden unmittelbaren Vorgesetzten, die eindeutig gesagt haben, dass er keine Genehmigung hat, sich hier zu erklären. Weder gegenüber dem Gericht noch gegenüber seinen Verteidigern. Und wer sich nicht äußern kann, kann sich nicht verteidigen. Und wer sich nicht verteidigen kann, kann in einem Rechtsstaat nicht verurteilt werden.
2: Über den Antrag muss das Gericht noch entscheiden. Die Bundesanwaltschaft wirft dem Angeklagten unter anderem die Beteiligung an einem Kriegsverbrechen vor, weil es sich bei den Nord Stream Pipelines um zivile Infrastruktur handle. Der nächste Verhandlungstag soll in 2 Wochen stattfinden.
0: Alkohol trinken im Bahnhof, das ist ab morgen deutschlandweit verboten. Das gilt für alle 5.700 Bahnhöfe, auch für die im Saarland. Das Ziel der Deutschen Bahn, mehr Sicherheit und Sauberkeit für Reisende und Mitarbeiter. Für Saarbrücken gibt es das Verbot schon seit dem Frühjahr und nicht nur dort.
5: In Köln gilt das Verbot schon seit Anfang April. Kein Alkohol im Bahnhof. Gemeint ist damit das Trinken von Alkohol in der Bahnhofshalle oder auf den Bahnsteigen. Gastronomie ist davon nicht betroffen. An 30 Bahnhöfen wurde das getestet. Die Bahn ist mit den Ergebnissen zufrieden.
6: Dort kommt es weniger zu Konflikten, zu weniger Müll und auch zu einem Gefühl, was uns Reisende spiegeln, aber auch unsere eigenen Mitarbeitenden, dass man sich wohler fühlt, dass es ein angenehmerer Aufenthalt ist.
5: Laut Bahn sprechen sich 80% der Reisenden in einer Befragung für ein Alkoholverbot aus. Auch die Bahnhofsmission unterstützt das, befürchtet aber, dass sich das Problem vor die Bahnhöfe verlagert. Die Firma, für die Christoph Bernhäuser arbeitet, betreibt Geschäfte an mehr als 50 Bahnhöfen in Deutschland. Das Verbot sei spürbar, aber richtig.
7: Wir sehen natürlich an einzelnen Standorten, wo das Konsumverbot schon gilt, für unsere Retail-Geschäfte, wo wir Alkohol im Außerhausverkauf haben, mitunter auch schon einzelne Umsatzrückgänge. Aber für uns ist natürlich die Sicherheit für unsere Mitarbeitenden in den einzelnen Geschäften und auch für die Gäste an allererster Stelle.
5: In den Nahverkehrszügen ist es von Region zu Region unterschiedlich, ob Alkohol konsumiert werden darf. In den Fernverkehrszügen ist Alkohol grundsätzlich erlaubt.
0: Die Bundesregierung will soziale Medien wie TikTok, Snapchat oder Instagram für Kinder unter 13 Jahren grundsätzlich verbieten. Das Kabinett hat ein entsprechendes Eckpunktepapier auf den Weg gebracht. Darin sind auch abgestufte Beschränkungen für 13- bis 18-Jährige vorgesehen. Sie sollen gelten, bis eine EU-weite Vereinbarung in Kraft tritt. Die türkische Polizei hat den regierungskritischen Fernsehsender Halk TV durchsucht. Im Zuge dessen sei eine laufende Sendung unterbrochen und der Kanal unter Zwangsverwaltung gestellt worden, teilte der Sender mit. 11 Mitarbeiter seien festgenommen worden. Hintergrund sind offenbar Ermittlungen gegen den Vorstandschef des Senders, unter anderem wegen Geldwäsche. Dieser weist die Vorwürfe zurück. Die Opposition kritisierte das Vorgehen scharf.
8: In der albanischen Hauptstadt Tirana sind Proteste von Studierenden gegen das Hochschulwesen eskaliert. Laut Medienberichten sind 40 Personen von der Polizei abgeführt worden. 13 Menschen wurden verletzt, darunter auch Polizisten. Mehrere hundert Menschen demonstrierten in den vergangenen Tagen vor dem Bildungsministerium. Sie bemängeln schlechte Studienbedingungen, fehlende berufliche Perspektiven und hohe Ausbildungskosten. Außerdem fordern sie den Rücktritt des Ministerpräsidenten.
0: Am Sonntag hatte Papst Leo XIV. Verkündet, dass er einen Knoten in der Lunge hat. Gestern dann war er operiert worden. Kurz danach gab der Vatikan bekannt, das 71-jährige Oberhaupt der katholischen Kirche hat Lungenkrebs. Ein bösartiger Tumor und ein Lungenlappen seien entfernt worden. Ob der Papst weiter behandelt werden muss, ist noch unklar.
9: Heute Vormittag, Abschlussmesse der weltweiten Bischofsversammlung auf dem Petersplatz. Doch einer fehlt. Erstmals in der kurzen Amtszeit von Papst Leo muss Kardinaldekan Luis Tagle den Pontifex vertreten. Dieser befindet sich seit gestern für einen geplanten Eingriff im römischen Gemelli-Krankenhaus. Schon am Nachmittag wurde Leo operiert. Die Ärzte mussten einen Teil des rechten Lungenflügels entfernen. Die Diagnose, für Vatikanverhältnisse ungewöhnlich schnell kommuniziert, Papst Leo hatte ein Adenokarzinom, also Lungenkrebs.
10: Die beste Situation ist, wenn der Tumor noch sehr klein ist, also unter 1,5 cm, und sonst keine Absiedelungen im Körper, weder in den Lymphknoten noch sonst irgendwo gefunden werden. Dann kann man mit der Operation, die der Papst jetzt schon bekommen hat, wenn der Lappen mit dem Tumor und alle Lymphknoten, die sozusagen diesen Lappen versorgen, weg sind, dann ist der Mensch geheilt.
9: Noch ist nicht klar, ob Papst Leo weiter behandelt werden muss. Die Gläubigen sind optimistisch. Ich sehe ihn als starken Mann. Ich denke, er wird das alles sicher gut überstehen. Ich habe für ihn gebetet. Das ist das Einzige, was wir tun können. Aber er ist sicherlich in optimalen Händen. Läuft die Genesung nach Plan, könnte Papst Leo Mitte kommender Woche in den Vatikan zurückkehren.
0: Im Herbst 1989 fiel in Berlin die Mauer. Darauf folgte in der DDR ein Jahr des Umbruchs. Die einen wünschten sich die deutsche Einheit, andere einen demokratischen Neuanfang der DDR. Ein Schwebezustand für die Menschen in Ostdeutschland. Dieser wird in den Werken von 15 Fotografinnen und Fotografen sichtbar, die ab heute in Weimar zu sehen sind.
11: Dieses Haus hat Anselm Graupner im Jahr 1990 in Weimar aufgenommen. Nahezu eine Ruine, darin Studenten, die es sanieren wollen.
12: Es kam eine neue Zeit, man konnte Freiheit leben. Dieses Bild zeigt natürlich, dass jetzt aus diesem uniformierten, diktatorischen Staat jetzt plötzlich Freiheit entstanden ist. Und das war was Besonderes und insofern ist das natürlich für mich auch ein sehr symbolisches Bild.
11: Fotos von ihm und 14 anderen Fotografinnen und Fotografen der Wende sind ab heute in der ACC-Galerie in Weimar zu sehen. Im Schwebezustand, eine fotografische Zeitreise durch das Jahr 1990.
13: Das Jahr 1990 reicht in dieser Ausstellung eigentlich von Januar 1990, beginnt mit dem Sturm auf die Stasi-Zentrale in Ost-Berlin, in Lichtenberg, bis hin zum 3. Oktober.
11: Dazwischen Meilensteine wie die Währungsunion, aber auch viel Protest. Anselm Graupner arbeitet heute nicht mehr als Fotograf. Trotzdem hat er das Haus in Weimar privat immer wieder abgelichtet.
12: Schön saniert, die wurden gekauft damals von den jungen Leuten. Aus dieser Tristesse des Niedergangs der DDR-Innenstädte ist es jetzt zu einer schönen Stadt geworden.
11: Die Fotos, die er 1990 aufgenommen hat, bedeuten ihm viel als Zeuge des historischen Umbruchs. Die Ausstellung ist in Weimar bis zum 23. Dezember zu sehen.
0: Wie wird das Wetter in den kommenden Tagen? Die Aussichten hat Lisa Daun jetzt für Sie.
14: Lieben Dank, Kerstin. Guten Abend, liebe Zuschauer. Wir schauen gemeinsam auf das herbstliche Wetter in dieser Woche. Morgen deutschlandweit oft goldenes Oktoberwetter mit viel Sonnenschein und lockeren Wolken. Im Süden sowie in der Mitte aber zäher örtlich sogar ganztägige Nebel- und Hochnebelfelder. Je nach Sonne 12 bis 22 Grad landesweit. Die Nacht zum Donnerstag beginnt im Saarland oft klar. Später bildet sich vielerorts Nebel. Es bleibt trocken und das bei 3 bis maximal 8 Grad. Der Donnerstag startet neblig trüb, im Verlauf sonniger und trocken bei 18 bis 20 Grad. Dort, wo sich der Nebel längere Zeit hält, da bleibt es auch mal kühler bei 14 Grad. Ähnlich auch dann am Freitag mit 17 bis 21 Grad. Am Samstag zunächst bedeckt und etwas Regen. Am Nachmittag dann oft trocken und gebietsweise Sonne mit 11 bis 15 Grad. Kühler dann der Sonntag und die neue Woche, die startet etwas milder und trocken. Soweit das Wetter für den Moment. Um 18.45 Uhr dann ausführlicher zurück zu dir, Kerstin.
0: Danke dir, Lisa. Und das war SR Info um 6. Um 21.45 Uhr bringen wir Sie gerne noch mal auf den neuesten Stand. Schönen Abend, bis später.
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17: Wir starten mit Papst Leo dem 14. Er ist an Krebs erkrankt. Der Tumor, der ihm gestern aus der Lunge entfernt wurde, war bösartig. Das ist direkt nach der OP bekannt geworden. Ja, viele Gläubige sind bestürzt. Sie beten vor der Gemelli-Klinik in Rom und legen Blumen nieder. Die Hoffnung, dass die Operation an der Lunge gut gelaufen ist, die ist groß.
9: Da sind sie wieder. Journalisten aus aller Welt vor dem römischen Gemelli-Krankenhaus. Dass sie sich so schnell wieder hier einfinden würden, nicht einmal 1,5 Jahre nach der Amtsübernahme von Papst Leo dem 14., hat wohl kaum jemand erwartet. Auch viele Gläubige waren überrascht. Zunächst einmal glaube ich nicht, dass irgendjemand damit gerechnet hat, dass es dem Papst so schlecht gehen würde. Aber glücklicherweise hat man bei der Untersuchung diesen kleinen Knoten entdeckt, ihn entfernt und es scheint, als sei alles gut verlaufen. Ich wünsche ihm alles Gute, möge er noch lange leben. Ich wünsche ihm das Beste, viel Gesundheit, ein langes Leben und ich bin sehr zuversichtlich, dass es so sein wird. Seit gestern befindet sich Papst Leo für den geplanten Eingriff im römischen Gemelli-Krankenhaus. Noch am Nachmittag wurde er operiert. Die Ärzte mussten einen Teil des rechten Lungenflügels entfernen. Die Diagnose, für Vatikanverhältnisse ungewöhnlich schnell kommuniziert: Papst Leo hatte ein Adenokarzinom, also Lungenkrebs.
10: Die Heilungschancen hängen ganz entscheidend vom Tumorstadium ab. Tumorstadium setzt sich zusammen aus der Tumorgröße, den Absiedlungen in den Lymphknoten und den Absiedlungen sonst wo im Körper. Wenn keine Absiedlungen da sind und der Tumor klein ist, sage ich 1,5 cm, 1 cm, dann ist die Heilungschance sehr gut.
9: Noch ist nicht klar, ob Papst Leo weiter behandelt werden muss. Einer, der selbst nur zu genau weiß, was eine Krebsdiagnose bedeutet, ist sein Bruder Louis. Er befindet sich selbst gerade zur Behandlung in Florida und setzt auf etwas, das beiden Brüdern offenbar nie gefehlt hat: Optimismus. Als ich mit ihm sprach, fragte ich ihn: Hast du vor irgendetwas Angst? Ich habe ihm sogar vorgeschlagen, hierher nach Tampa zu kommen, um in das Krankenhaus zu gehen, in dem ich bin, wo es eine fantastische Krebsversorgung gibt. Und wir haben darüber ein bisschen gelacht. Und ich sagte,

0: Kirche stand ja bisher eher nicht für diese Transparenz. Warum jetzt plötzlich?
1: Ja, wir sind auch ein bisschen überrascht, vor allem davon, dass Papst Leo selbst diese Erkrankung öffentlich gemacht hat und auch auf die bevorstehende Operation am Sonntag hingewiesen hat. Das zeigt, ihm geht es vor allem um Transparenz, um Klarheit. Und ich nehme an, das soll vor allem erreichen, dass Falschmeldungen, dass Gerüchte im Zusammenhang mit seiner Person überhaupt keine Chance haben. Wir haben in der Vergangenheit ab und zu erlebt, dass es rund um die Gesundheit von Päpsten kleinere oder größere Geheimnisse gab. Und das hat dem Vatikan und der katholischen Kirche überhaupt nicht gut getan. Ich erinnere mich da auch noch an Situationen vor anderthalb Jahren, als im selben Krankenhaus Papst Franziskus lag. Das heißt, man hat aus diesen Fehlern gelernt und will jetzt tatsächlich alles auf den Tisch legen, auch um die Gläubigen in der katholischen Kirche vollumfassend zu informieren.
0: Der Papst hat ja einen ziemlich eng getakteten Terminplan. Wie geht's nun für ihn weiter? Er hat ja sicherlich weitere Behandlungen. Wird er trotzdem bald wieder auf dem Petersplatz zu sehen sein?
1: Da haben wir gehofft, dass wir heute ein paar mehr Informationen bekommen, einen Behandlungsplan. Den gibt es bisher noch nicht. Er hat heute Atemtherapie gemacht, das haben wir gehört. Er hat auch wieder ganz normal gegessen. Ich nehme an, er arbeitet auch ein bisschen. Aber auf dem Petersplatz sehe ich ihn so schnell noch nicht. Der Vatikan sagt offiziell, der bleibt jetzt erst mal eine Woche im Krankenhaus. Aber was dann danach passiert, das müssen wir abwarten. Was ja immer noch nicht ganz klar ist, wie ist der histologische Befund, der gestern erhoben wurde. Also wie sind die Gewebeproben dieses Tumors? Und daran wird sich dann auch entscheiden, wie es weitergeht mit der Behandlung von Papst Leo.
0: Die Gemelli-Klinik hat ja schon einige Päpste beherbergt. Man kann schon fast von einem Mythos rund um die Klinik sprechen, oder?
1: Auf jeden Fall, auf jeden Fall. Also Papst Johannes Paul II. Hat mal gesagt, das ist der dritte Vatikan hier. Also diese Räume hinter mir, da gibt es einen eigenen Trakt, der nur für die Päpste vorbereitet wird. Der ist zwar gerade in Renovierung und Papst Leo hat einen anderen Trakt bekommen, aber da ist dann wirklich alles da, was ein Papst so braucht. Also eine Hauskapelle, ein Büro für seine Mitarbeiter natürlich, das Krankenzimmer des Papstes und vieles mehr, sodass Päpste sich hier gut aufgehoben fühlen. Das hat natürlich vor allem den Grund, dass es keine Vertreter gibt für Päpste. Also die müssen selbst im Krankenhaus ein bisschen weiterarbeiten. Und deswegen werden die hier auch so gut aufgenommen und tatsächlich auch so gut versorgt und sind hier, nach allem, was ich gehört habe, auch sehr gerne hier.
0: Vielen Dank für die Informationen aus Rom, Tillmann Kleinjung. In Zeiten von Social Media passiert es ja schnell mal, dass wir Videos posten, auch von unserer Arbeit, mache ich auch. Dann frage ich zum Beispiel Helga, unsere Kabelhilfe, und sie freut sich, oder Helga?
2: Ja, klar.
0: Sie ist immer dabei. So, wir sind hier aber auch im Fernsehstudio. Aber Videos aus einer Klinik, also eine Pflegerin im Klinikum Oldenburg, soll während ihrer Nachtschicht live in ihrem Social Media Account gestreamt haben und das mehrfach von einer Palliativstation. Nun gab es Konsequenzen.
3: Hallo, wir sind 38 Menschen. Was ist da los? Wo seid ihr?
4: Szenen aus Livestreams auf der Plattform TikTok. Die Frau ganz links arbeitet zum Zeitpunkt der Aufzeichnungen auf der Palliativstation des Klinikums Oldenburg. Die Streams sind öffentlich und man kann damit Geld verdienen.
3: Du, keine Ahnung, ob ich es darf oder nicht. Ja, ich bin Krankenschwester.
5: Eine Palliativschwester aus dem Klinikum Oldenburg.
4: Aufgedeckt hat das der Influencer Kevin Hartwig, der selbst aus dem Pflegebereich kommt und es sich zur Aufgabe gemacht hat, Missstände öffentlich zu machen und gegebenenfalls zu melden.
6: Da sind Menschen, die sind unheilbar krank, die haben sowieso nicht die beste Zeit ihres Lebens, logischerweise. Und dann hat man eine Streamerin, die dort ja, live überträgt, wo dann potenziell Menschen zu hören, zu sehen sind. Livestreams kann man ja nicht schneiden, also die kann man nachträglich nicht zensieren. Das ist eine sehr sensible Situation.
4: Die Oldenburger Pflegekraft lässt den Stream zum Beispiel auch weiterlaufen, während eine Kollegin anruft und sich krank meldet.
3: Dann gute Besserung, ne?
7: Ich danke dir.
3: Ja, dafür nicht. Bis dann. Ciao. Witzig, ey.
4: In einer anderen Situation bereitet sie offenbar Medikamente vor und dabei wirkt sie abgelenkt.
3: Ach doch, ist doch richtig. Hier ist noch eine drin. Hä? Habe ich die jetzt da reingeschmissen? Ja.
4: Am Klinikum Oldenburg gibt es eine umfangreiche Social-Media-Richtlinie für die Mitarbeitenden, die Fälle wie diesen eigentlich verhindern soll.
8: Der Patientenschutz hat oberste Priorität, der Datenschutz muss eingehalten werden, die Sicherheit des Arbeitsplatzes muss jederzeit gewährleistet sein und das Klinikum soll professionell und

0: verantwortungsbewusst dargestellt werden. Und im und mit dem Livestream wurden alle diese Grundsätze nicht gewahrt.
1: Das ist eine private Sache, egal ob man sich Social Media nur anguckt oder es selbst herstellt, also TikTok oder YouTube oder was auch immer. Während der Arbeitszeit muss man Arbeitsleistung für seinen Arbeitgeber erbringen. Und da gibt es auch keine Ausnahme, es sei denn, der Arbeitgeber genehmigt das.
2: Der Influencer Kevin Hartwig hat bisher mehrere Dutzend Fälle recherchiert und angezeigt. Dieser Fall aus Dresden ereignete sich gerade in einem Altenpflegeheim. Die Frau links im Bild verfremdet zwar teilweise Inhalte, man bekommt aber live mit, wie sie Bewohner zum Beispiel auf die Toilette bringt. Bei einem weiteren Bewohner bereitet sie die dritten Zähne vor, offenbar ohne auf die Hygiene zu achten.
3: Zähne ohne Handschuhe anfassen, ja, bei manchen geht's halt, ne? Also man kennt ja irgendwann mal seine Pappenheimer und da weißt du, wo du was anfassen kannst und wo nicht.
4: Da kommen wir alle irgendwann mal hin in so eine Situation, wo wir uns wünschen, dass unsere Angehörigen gut versorgt werden. Menschlich, ich von meiner eigenen Moralvorstellung kann das kaum ertragen, was ich da sehe. Und wenn man das fachlich beurteilt, da möchte ich gar nicht drauf eingehen, weil da könnte ich Stunden über Stunden erzählen, was da alles pflegefachlich falsch läuft. Da werde ich nicht fertig.
2: Zurück nach Oldenburg. Am Klinikum hat man mittlerweile Konsequenzen aus dem Fall auf der Palliativstation gezogen. Die Pflegekraft wird dort nicht mehr arbeiten, heißt es von der Klinikleitung.
5: Vor 4 Jahren wurden die Gaspipelines Nord Stream in der Ostsee gesprengt. Sie brachten Gas von Russland nach Deutschland. Und jetzt steht zum ersten Mal ein Mann dafür vor Gericht. Ja, der Prozess beginnt heute in Hamburg. Voraussichtlich wird es bei dem Prozess nicht nur um die Frage seiner individuellen Schuld gehen, sondern auch um die größeren politischen Dimensionen.
6: Er soll einer der mutmaßlichen Drahtzieher sein, hinter einem der spektakulärsten Sabotageakte, wie aus einem Film. Seit heute steht der Ukrainer Serhij K. vor dem Hamburger Oberlandesgericht. Die Bundesanwaltschaft wirft ihm unter anderem ein Kriegsverbrechen vor.
7: Der Vorwurf des Kriegsverbrechens stützt sich im Wesentlichen darauf, dass es sich bei den angegriffenen Gaspipelines nicht um ein legitimes Kriegsziel handelte, sondern vielmehr um zivile Objekte, da sie ausschließlich der zivilen Erdgasversorgung Deutschlands und Westeuropas dienen.
6: Das Medieninteresse wohl auch deshalb riesig. Die Verteidiger fordern, das Verfahren einzustellen. Als ehemaliger ukrainischer Offizier habe Serhij K. keine Aussagegenehmigung, könne sich deshalb nicht frei verteidigen. Auch dem Kriegsverbrechensvorwurf widersprechen sie.
8: Selbstverständlich handelt es sich bei den Nord Stream Pipelines um legitime kriegerische Angriffsziele, weil es sich nicht um zivile Einrichtungen, sondern um militärische handelte.
6: 26. September 2022. Gewaltige Gasblasen steigen aus der Ostsee auf. Explosionen haben 3 der 4 Nord Stream Röhren zerstört. Die Spur führt zu einer Segeljacht, der Andromeda. An Bord sollen 7 Menschen gewesen sein, darunter Serhij K. Von Rügen aus soll die Gruppe Richtung der dänischen Insel Bornholm gesegelt sein. Taucher sollen in rund 80 Metern Tiefe Sprengsätze angebracht haben. Doch wer gab den Auftrag?
9: Der ukrainische Präsident Selenskyj hat eine Verantwortung dafür immer zurückgewiesen. Gleichwohl gibt es Indizien, die darauf hindeuten und auch unsere Recherchen belegen, dass ukrainische Verantwortungsträger von diesem Anschlag wussten.
6: Die Ukraine hatte Nord Stream jahrelang kritisiert. Die Pipelines brachten Moskau Milliarden ein, auch für die Kriegskasse. Nach gut 2 Stunden endete heute der erste Prozesstag. Weitere Verhandlungstermine sind bis Januar angesetzt.
5: Im Sommer nächsten Jahres könnten die meisten süßen Getränke teurer werden. Jetzt unsere Kurzmeldung.
10: Zuckersteuer. Ab Juli soll sie für viele Getränke mit Zuckerzusatz gelten. Nach einigem Hin und Her hat sich die Bundesregierung geeinigt. Als nächstes muss sich der Bundestag damit beschäftigen. Betroffen wären gezuckerte Getränke mit einem Zuckergehalt von mindestens 5 Gramm pro 100 Milliliter. Beispielsweise Limonaden, Eistees und Energydrinks. Die Steuer soll Geld für das Gesundheitssystem einbringen und eine zuckerärmere Ernährung bewirken. Ausnahmen sollen unter anderem für reine Fruchtsäfte, Zero-Getränke und alkoholfreies Bier gelten. Hausarrest. Der Immobilieninvestor René Benko darf aus dem Gefängnis mit Fußfessel in den Hausarrest wechseln. Das Landesgericht Innsbruck genehmigte das. René Benkos Anwalt hatte argumentiert, dass sein Mandant sich nur außerhalb des Gefängnisses auf weitere Verfahren vorbereiten könne. Im September war Benko zu einer Haftstrafe von 2,5 Jahren verurteilt worden. Anfang November soll der nächste Prozess folgen.
5: Er liebt Honig und dafür würde Winnie Pooh so ziemlich alles tun, aber er ist nicht gemein. Er ist ziemlich gutherzig und auch sehr tollpatschig und gerade deshalb liebt ihn groß und klein und das schon seit unglaublichen 100 Jahren. Ja, so alt sind der Bär und seine Freunde schon und wir kehren jetzt mal an den Ort des Kinderbuchklassikers zurück, wo die Geschichte angefangen hat und mit Hingabe versucht wird, den Zauber zu erhalten.

0: hat alles angefangen. Die Geschichte von Christopher Robin und seinen Freunden Winnie Pooh, Tigger und all den anderen Bewohnern des 100-Morgen-Waldes. Den Wald gibt es wirklich und auch er ist bis heute von Winnie Pooh bestimmt. Im Ashdown Forest im britischen Sussex ist die Geschichte des Bären vor 100 Jahren entstanden. Hier hat Autor A.A. Milne mit seiner Familie gelebt und hat mit seinem Sohn gespielt, der auch Christopher Robin hieß. Pooh-Sticks zum Beispiel, bis heute für die Kinder aus dem Ort ein Riesenspaß. Die Stöcke werden ins Wasser geschmissen und wessen Stock als erstes auf der anderen Seite der Brücke rauskommt, hat gewonnen. Und natürlich hat jeder, der hier aufwächst, eine Lieblingsfigur.
1: Winnie the Pooh, Tigger. Au.
0: Ob Winnie Pooh, Tigger oder Eule, im Café Pooh Corner erinnert alles an die fiktiven Figuren und ihren Erfinder. Vor 100 Jahren war in diesem Gebäude ein Süßigkeitenladen. Der echte Christopher Robin war hier Dauergast. Heute ist das Café ein Pilgerort für Winnie-Pooh-Fans. Neil Reed ist der Inhaber und Pooh-Experte.
2: It's pure childhood fantasy. There's no adult characters.
0: Es ist eine kindliche Traumwelt. Es gibt keine erwachsenen Figuren, kein erwachsenes Vorbild. Es geht um eine Gruppe von Tieren, die lernen, zusammenzuarbeiten und ihre Probleme auf einem friedlichen Weg zu lösen. Und das ist selten in einer Welt, wo zu jedem Konflikt oft ein Kampf gehört.
2: And that's something that doesn't happen in a world where most things require a fight or a battle or a challenge.
0: Diese Traumwelt zelebrieren sie hier in allen Formen und Facetten, mit typisch britischem Afternoon Tea zum Beispiel. Aber die Besucher von Pooh Corner lernen auch etwas über den echten Christopher Robin und die Kindheitserlebnisse, auf denen die Geschichten basieren. In einem kleinen Museum sind Originalstücke von vor 100 Jahren ausgestellt.
3: So this is one of our prize pieces.
0: Das ist eines unserer wertvollsten Stücke. Das ist eine Terrakotta-Tasse, die von Christopher Robin Milne selbst bemalt wurde, als er ein kleiner Junge war.
3: When he was a boy.
0: Christopher Robin Milne war 6 Jahre alt, als das erste der 4 Bücher der Winnie-Pooh-Reihe erschien. Die Geschichten waren ein Erfolg und Christopher Robin und seine Kuscheltiere plötzlich berühmt. Christopher Robins echter Spielplatz sieht heute fast genauso aus wie früher. Das ist auch der Arbeit der Naturschutzbehörde zu verdanken. Denn Ashdown Forest ist damals wie heute bekannt für seine Schönheit und Artenvielfalt.
4: This is rich for lowland heath.
0: Das hier ist Heideland. Es gibt diverse Heidesträucher und Ginster und das lockt seltene Vogelarten an. Grasmücken, Nachtschwalben und Waldschnepfen.
4: Very rare species. Don't find them very often.
0: Mit etwas Glück bleibt diese Vielfalt erhalten und damit auch die Magie des 100-Morgen-Waldes.
5: Und wenn wir gerade bei Vögeln sind, der Begriff Rabenmutter ist ja üblich. Rabenvater ist eher ungewöhnlich. Dabei gehören Rabenmütter und Väter zu den fürsorglichsten Vögeln im Tierreich. Ja, warum ich Ihnen das jetzt erzähle? Weil eben besonders Mütter sehr oft bösen Kommentaren ausgesetzt sind. Wenn man zum Beispiel als Mutter kurz nach der Geburt des Kindes wieder arbeiten will, anstatt zu Hause zu bleiben. Das hat Journalistin Franka Lehfeld erlebt. Sie fordert in ihrem neuen Buch, dass die Mutterrolle neu gedacht werden soll.
6: Sie ist Journalistin, Unternehmerin und Mutter einer 1,5-jährigen Tochter, Franka Lehfeld. Vor kurzem ist ihr Buch erschienen, Gute Mütter, schlechte Mütter, eine Streitschrift gegen alte Rollenmuster und übergriffige Erwartungen. Sie hat es geschrieben, weil sie täglich damit konfrontiert war.
7: Meine Berufstätigkeit hat natürlich dazu geführt, dass die Kommentare in die Richtung gegen eine Egomanin muss doch nicht Mutter werden. Ach, du gehst arbeiten, Rabenmutter. Bekomm doch lieber kein Kind und mach deine Karriere, heirate doch deine Karriere. Das waren alles Klassiker. Und das zeigt ja leider auch, wie relevant dieses Thema noch ist.
6: Seit 4 Jahren ist Franka Lehfeld mit dem ehemaligen Politiker Christian Lindner verheiratet. Im April 2025 kam ihre Tochter zur Welt. Schon in der Schwangerschaft begannen die gut gemeinten Ratschläge, um die sie gar nicht gebeten hatte. Als das Kind auf der

0: Welt war, gingen die Tipps weiter. Vor allem, als sie beschloss, nicht zu stillen und nach 4 Wochen wieder arbeiten zu gehen. Und die 37-Jährige merkte, eigentlich kann sie es niemandem recht machen.
1: Der Druck in Deutschland auf die Frau, wenn sie Mutter wird, eine perfekte oder eine gute Mutter zu sein, der ist ja allgegenwärtig. Und im Grunde genommen ist das ein sehr hartes Bild, weil wir ja in Deutschland in unserer Kultur nie definiert haben, was ist denn eine gute Mutter? Ist sie omnipräsent? Ist Zeit überhaupt ein Indikator? Das sehe ich ganz anders. Was muss sie tun, damit sie gut ist? Also wir versuchen permanent einen Maßstab zu erreichen, den nie jemand definiert hat. Und das kann nur schiefgehen. Da kann man eigentlich nur versagen.
0: Auch viele andere Frauen haben diese Verurteilung, dieses Kritisieren erlebt, seitdem sie Kinder bekommen haben, sogenanntes Mütterbashing. Das bedeutet, dass andere Menschen ungefragt die Art und Weise beurteilen, wie mit dem Kind umgegangen wird, wie erzogen wird und welche Lebensentscheidungen getroffen wurden.
2: Eigentlich in alle Bereiche, sei es das Stillen, gibt man Nuckel, gibt man kein Nuckel, lässt man impfen, lässt man nicht impfen, lässt man es alleine schlafen oder im Elternbett. Es waren eigentlich sämtliche Bereiche.
3: Das macht ein schlechtes Gewissen, wenn man das Gefühl hat, dass man es nicht schafft und man verspürt so einen Druck, man muss irgendwie alles schaffen und alles machen und hat das Gefühl, man schafft es einfach nie.
0: Wenn unverheiratete Frauen, nachdem sie Kinder bekommen haben, weniger oder gar nicht mehr arbeiten, fallen ihre Renten geringer aus. In vielen Partnerschaften wird das finanziell nicht ausgeglichen und die Mütter sind dann schlechter gestellt. Auch über die Organisation der Betreuung sollte mit dem Partner gesprochen werden.
1: Liebe Frauen, führt dieses Gespräch rechtzeitig. Diese Gespräche sind nicht immer romantisch, sie sind auch nicht in 20 Minuten erledigt, aber sie müssen geführt werden, wenn man hinterher nicht in eine Spirale kommen möchte aus Frustration und Vorwürfen, wo man einander sagt, ich dachte aber, du hilfst mir auch oder ich dachte, du kümmerst dich auch oder ich dachte, du sorgst für mich finanziell vor, wenn ich weniger verdiene und Ausfall habe. Ja? Liebe bringt keine Rentenpunkte.
0: Franka Lehfeld möchte, dass die Mutterrolle neu gedacht wird und das Mütterbashing aufhört. Denn was für Mutter und Kind der richtige Weg ist, das ist komplett individuell.
4: Sie sind noch immer die erfolgreichste Girlgroup Deutschlands. Und gestern hatten die No Angels mal wieder Grund zum Feiern. Ja, in Berlin gab es die Premiere der neuen ARD-Dokumentation No Angels. Das sind wir. Bei dieser exklusiven Preview durften ausgewählte Gewinnspieler, Teilnehmer, Freunde, Fans, Wegbegleiter und Prominente die dreiteilige Doku vorab sehen. Ja, die No Angels, Jessica Wahl, Sandy Mölling und Lucy Diakovska haben die mediale Aufmerksamkeit genossen. Es war ein Abend voller Emotionen und Wiedersehensfreude. Ja, ein Jahr lang begleitete ein Kamerateam die 4 Sängerinnen auf ihrem Weg zu ihrem 25-jährigen Bandjubiläum. Ein sehr authentisches Dokument deutscher Popmusikgeschichte. Da waren sich alle einig. Ja, es war ein emotionaler Abend. Die No Angels haben ja auch schon viel erlebt. Einen Rausschmiss, 2 Comebacks, ein Gerichtsurteil und viele private Rückschläge. In der ARD-Doku sprechen sie so offen wie nie über ihre Freundschaft und die Schattenseiten ihrer Karriere. Und sie erinnern sich daran, wie alles angefangen hat.
5: Es war die erste große Castingshow in Deutschland und mit dabei ein paar noch völlig unbekannte Mädchen.
6: Wir brauchen keinen Namen, nur alle gleich anfangen zu singen, bitte.
7: Mama, I just killed a man.
8: Ich habe mich nicht wohl gefühlt, ich war total aufgeregt. Hab da jetzt auch nicht sonderlich viel Hoffnung mir gemacht, dass das irgendwie weit führt.
5: Vor laufenden Kameras erfuhren die 5 im November 2000, dass sie Teil der No Angels sein werden und dass sich ab jetzt ihr ganzes Leben ändern wird.
8: Und dann ging es wirklich Schlag auf Schlag und innerhalb von 2 Wochen Wohnung kündigen, Job kündigen und ab ins Ungewisse.
5: Die Karriere von Vanessa, Lucy, Sandy, Nadja und Jess ging steil bergauf. Millionen Plattenverkäufe, ausverkaufte Konzerte, Fans. Der Stress war riesig, bis eine Nachricht von Jess plötzlich alles änderte.
9: Und dann irgendwann erzählte sie, dass sie schwanger wäre.
8: Ich weiß, dass Lucy und Vanni da keine Lust drauf hatten.
10: Es ging darum, wie man 28

0: 20 Konzerte mit einem schwangeren Mitglied schaffen wird.
1: 4 passen besser in Taxi als 5. Holger Rust-Macias hat mir das gesagt.
2: Davon habe ich zum Glück lange nichts erfahren, dass dieser Spruch gefallen ist.
3: Die schwangere Jess musste die Band 2002 wieder verlassen. Die Popstars-Macher und Bandmitglieder haben diese Entscheidung gegen ihren Willen getroffen. Zum ersten Mal sprechen die No Angels jetzt offen über diese schwierige Zeit.
2: Riesenrespekt an dich und Bewunderung, wie du mit dieser Situation umgegangen bist. Ja. Ja, ich bin auch gerade ein bisschen gerührt, weil das ist, du hast so einen Arschtritt gekriegt von uns.
4: Da sind Gespenster in deinem Schrank, nachts am Fenster, in deinen Gedanken.
3: Aber auch Nadja kämpft bis heute mit den dunklen Seiten ihrer Vergangenheit. Als Teenager verließ sie früh ihr Zuhause und geriet in die Frankfurter Drogenszene.
2: Ja, ich habe das tatsächlich also mit 16 Jahren erfahren, dass ich HIV-positiv bin.
3: Obwohl sie von ihrer Erkrankung wusste, schlief sie mit Männern, ohne sie zu schützen. Einer zeigte sie an. Der Skandal ging durch die Medien. 2010 wurde sie wegen gefährlicher Körperverletzung zu einer Haftstrafe auf Bewährung verurteilt. Eine dunkle Zeit für Nadja, über die sie bis jetzt immer geschwiegen hat.
2: Es gibt keine Erklärung oder Entschuldigung dafür. Und ich bereue das sehr.
3: 25 Jahre haben sich Sandy, Lucy, Nadja und Jess durch ihre Höhen und Tiefen getragen und sind gemeinsam daran gewachsen.
5: Ich finde, die, die am meisten strahlen, sind die, die durch die krasseste Dunkelheit gegangen sind.
3: Keine deutsche Castingband hat länger gehalten als die No Angels. In der ARD-Doku Das sind wir erzählen sie ihre Geschichte.
5: Ich hab voll Tränen in den Augen gerade. Ich glaube, dass keine von uns je eine konkrete Beschreibung finden würde, warum diese Liebe zwischen uns entstanden ist.
6: No Angels, das sind wir. Alle 3 Teile der Doku finden Sie in der ARD-Mediathek. Und die guckt auch Susanne Kleen, hat sie mir gerade verraten, heute Abend.
7: Freue ich mich schon.
6: Unsere Promi-Expertin. Und jetzt zu Ihnen. In den vergangenen Tagen hatten wir schon über Halle Berry und ihren Ex-Mann berichtet, die sich in einem heftigen Sorgerechtsstreit befinden um ihren 13-jährigen Sohn. Mhm. Und jetzt scheint es da immer mehr zu eskalieren. Sprechen wir drüber. Was ist denn genau passiert? Was gibt's Neues?
8: Der 13-jährige Sohn soll am Freitag selbst vor Gericht aussagen. So möchte das zumindest sein Vater, der Ex von Halle Berry. Halle Berry hingegen möchte das verhindern, um jeden Preis, um ihren Sohn zu schützen. Und sie wirft ihrem Ex-Partner auch vor, dass er den Sohn beeinflusst zu ihren Ungunsten. Woher wissen wir das alles? In den USA werden Gerichtsunterlagen veröffentlicht, wenn es sich um einen prominenten Fall handelt. Ist ganz anders als hier in Deutschland. Und Halle Berry stellt zurzeit einen Antrag nach dem anderen, um zu verhindern, dass übermorgen ihr Sohn, der übrigens letzte Woche erst 13 geworden ist, vor Gericht auftreten muss. Sie möchte ihn schützen.
6: Okay, lass uns noch mal ganz kurz zurückspulen. Mhm. Was ist da genau passiert?
8: Der Ex von Halle Berry, das ist übrigens Olivier Martinez, auch ein Schauspieler. Und die beiden waren von 2013 bis 2015 verheiratet, wirft ihr vor, dass sie ihren Sohn misshandelt hätte. Genauer gesagt, behauptet er, wir wissen es im Moment noch nicht, dass sie ihn gewürgt hätte in einem Streit. Und das soll Ende September passiert sein. Seitdem kämpft Olivier Martinez darum, das alleinige Sorgerecht zu bekommen. Bis jetzt war es so geregelt, wie das viele getrennte Eltern kennen. Es gab ein Wechselmodell und der Sohn ist zwischen beiden Eltern zu gleichen Teilen hin und her gependelt. Und jetzt möchte er das aufheben und das alleinige Sorgerecht.
6: Diese Auseinandersetzung ums gemeinsame Kind, ist es jetzt überraschend?
8: Leider gar nicht, denn das schwelt schon seit ganz vielen Jahren. Das ist mit der längste Rosenkrieg Hollywoods, kann man fast sagen. 8 Jahre hat es alleine gedauert, bis die Scheidung durch war. Und genauso lange geht es mindestens schon um das Sorgerecht. Es geht um Unterhaltszahlungen. Halle Berry versucht nach außen hin, das immer nicht so sehr in die Öffentlichkeit zu tragen. Tatsächlich gibt es aber diese gerichtlichen Auseinandersetzungen schon viele, viele Jahre. Und jetzt spitzt es sich aber ganz extrem zu, weil jetzt Gewaltvorwürfe im Raum stehen.
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13: Guten Abend, ich grüße Sie zum Saarlandwetter hier im SR-Fernsehen. Schön, dass wir gemeinsam auf das Wetter der kommenden Tage schauen. Auch schön übrigens der Anblick heute früh an der Göttelborner Halde. Hier war Günther Endres mit der Kamera unterwegs und hat uns direkt seine schönen Impressionen gesendet. Wir sehen einen herbstlichen Morgennebel mit klarem Blau im Hintergrund. Und jetzt schauen wir auf die Wetteraussichten der kommenden Tage. Das Hochdruckgebiet Florian mit Zentrum über Mitteleuropa sorgt in den kommenden Tagen für ruhiges und trockenes, aber auch nebelanfälliges Oktoberwetter. Bei oftmals nur windschwachen Verhältnissen kann sich der Nebel regional sogar über den Mittag hinweg halten. Zum Wochenende sorgt dann ein Höhentief, welches von der Nordsee hereinzieht, für eine Abkühlung und örtliche Regenfälle. Morgen gibt es oft goldenes Oktoberwetter in Deutschland mit reichlich Sonnenschein und nur lockeren Wolken. Im Süden sowie in der Mitte aber zähe, örtlich sogar ganztägige Nebel- und Hochnebelfelder. Je nach Sonnenschein gibt es das alles bei 12 bis 22 Grad. Leichten Morgennebel, den sehen wir übrigens auch hier bei Lautenbach. Vielen Dank an Monika Wien fürs Teilen ihres Fotos. Wir freuen uns immer auf aktuelle Wetterfotos, also senden Sie doch auch gern Ihr Herbstbild an saarlandwetter@sr.de oder per WhatsApp an die 0681 602 1020 und machen so mit beim Zuschauerfoto der Woche. Die Nacht zum Donnerstag beginnt im Saarland oft klar oder nur leicht bewölkt. Im Laufe der Nacht bildet sich vermehrt Nebel. Später zeigen sich bevorzugt in den Höhenlagen noch mancherorts die Sterne. Und es bleibt trocken. Die Temperaturen, die sinken auf 8 Grad in den Höhenlagen bis hin zu 3 Grad in manchen Tälern. Am Donnerstagvormittag ist es verbreitet neblig trüb. Ab dem Mittag kann sich vielerorts die Sonne durchsetzen und letzte Nebelfelder sind bis zum Nachmittag weitgehend aufgelöst. Es bleibt dabei durchweg trocken und dort, wo sich der Nebel längere Zeit hält, da bleibt es mit etwa 14 Grad spürbar kühler. Mit längerem Sonnenschein werden dagegen nochmals 18 bis 20 Grad erreicht. Auch der Freitag beginnt vielerorts neblig trüb, nachmittags dann verbreitet sonnig oder leicht bewölkt bei trockenen bei Höchstwerten von 17 bis 21 Grad. Am Samstag zunächst bedeckt und etwas Regen. Am Nachmittag wird es dann freundlicher. Der Sonntag, der bringt einen kühleren Wechsel aus Sonne, dichten Wolken, ein bisschen Regen und das bei 9 bis 13 Grad. Und die neue Woche, die startet wieder milder mit einem trockenen Wechsel aus Sonnenschein und lockeren Wolken bis maximal 16 Grad bei uns im Saarland. Morgen erwartet die Nachbarn in der Großregion vorwiegend trockenes Wetter. Oftmals sehr sonnig mit Temperaturen von 16 Grad in Nancy, 18 Grad in Kaiserslautern, 19 Grad erwartet dann die Menschen in Luxemburg und ganze 21 Grad gibt es in Straßburg bei Sonnenschein. Vielerorts kann sich der Nebel ein bisschen länger halten, was die Temperaturen dort natürlich leicht unten hält. Wir blicken nun zu Joachim Weyand ins Studio. Er hat die Themenübersicht zum aktuellen Bericht. Hallo Joachim.
14: Hallo Lisa. Die Bundesregierung hat sich nach einigem Hin und Her auf die Einführung einer Steuer für zuckerhaltige Getränke geeinigt. Wir fragen Hersteller, Händler und Verbraucherschützer, was sie davon halten. Die Deutsche Glasfaser gibt mehrere Projekte in saarländischen Kommunen auf. Und da fragen wir, wie es dort denn weitergeht. Und wie sehen die Saarländer den Strukturwandel im Land? Eine aktuelle Studie gibt da Antworten.
13: Vielen Dank, Joachim. Um 20 nach 7 geht's dann los mit dem aktuellen Bericht, natürlich live

0: aus dem Studio mit dir. Bis gleich also. Morgen früh, da könnte es übrigens wieder schöne Sonnenaufgänge geben im Saarland. So wie dieser hier auf dem Foto von Sissi Wilhelm. Der Blick zum Morgenhimmel in Güdesweiler, schrieb sie. Sehr schön. Weitere Impressionen, die gibt es um kurz vor 8, samt Wetterupdate natürlich. Bis dahin wünsche ich Ihnen allen einen entspannten Feierabend. Tschüss.
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0: Hallo, schön, dass Sie dabei sind bei unserer Spezialausgabe von Wir im Saarland Kultur. Wir zeigen Ihnen wieder das Beste aus den vergangenen Sendungen. Was ja eigentlich immer eine gute Idee ist, egal bei welchem Wetter, mal wieder in die Lieblingsbuchhandlung ein bisschen stöbern und ganz entspannt neue Einblicke genießen. So wie in dem Fotoband am stillen Fluss, der im Geistkirch Verlag erschienen ist. Es ist eine Entdeckungsreise. Nicht entlang der Blies, an der wir heute sind, sondern entlang der Saar. Dem Fluss, zu dem so gut wie jeder und jede im Saarland eine Verbindung hat. Maria C. Schmidt hat sich mittreiben lassen.
1: Der Autor Christian Malesser und der Fotograf Michel von Boch sind nach 3 Jahren am Ziel. Ihr Buch und die dazugehörende Ausstellung Am stillen Fluss – Begegnungen an der Saar sind fertig. Dass sie einmal so ein großes Projekt über die Saar machen würden, hatten die Freunde eigentlich nicht gedacht. Am Anfang stand eine Frage.
2: Wir saßen eines Tages bei mir am Küchentisch und Michel sagte, Christian, ich bin an der Saar geboren. Aber ich habe als Kind mich schon gefragt, wo kommt das ganze Wasser eigentlich her? Und ich weiß es bis heute nicht.
1: Also machten sie sich auf den Weg von der Mündung bei Konz bis zu den Quellen am Donau in den Nordvogesen. Mit dem Rad, damit sie immer dicht am Wasser bleiben konnten. Der Ausgang war offen. Ein Buch überhaupt nicht geplant. Sie wollten die Saar erkunden und ihre Quellen finden.
2: Das Ziel war das Ziel, aber unterwegs wurde natürlich letztlich der Weg zum Ziel, ganz klar. Weil der am Ende dann spannender war als die Quellen selbst, ja. Wegen der vielen Menschen, denen wir da begegnet sind.
1: Die Menschen, das waren der letzte Müller von der Saar, Köche, Kapitäne, Kaffeebetreiber, Handwerker, Werftbesitzer und Weltfirmenchefs. Von Boch und Malesser waren verblüfft, wie herzlich die Leute waren. Die meisten haben sich später noch mehrfach besucht.
3: Ich reise immer mit Kamera, eher immer mit Stift und Papier.
2: Stift habe ich immer dabei, genau. Und und unterwegs war es dann ziemlich schnell klar. Also das war so zum Teil, als ob die Leute da auf uns gewartet hätten, vor allem im lothringischen Teil dieses Wegs. Weil da standen Leute am Ufer oder saßen im Café und wir kamen rein und kamen sofort mit ihnen ins Gespräch.
1: Auch im Saarland erzählten ihnen Menschen gerne ihre Geschichten. Wie Charlie Walbach, der Alphornbläser von der Saarschleife. Bei gutem Wetter spielt er sonntags bei Dreisbach und der Klang tönt hinauf zu den Höhen. Charlies Leidenschaft für das Alphorn und für dessen Geheimnisse begeisterte die beiden.
4: Das ist die Seele des Instrumentes. Denn ohne dieses Mundstück kann man die Lippe nicht richtig in die Vibration bringen.
1: Malessas Texte erzählen zart und einfühlsam von den Menschen und ihrer Liebe zur Saar. Aus von Bochs unzähligen Fotos haben die beiden mit großem Aufwand die besten ausgesucht. Der Fotograf, der lange bei Villeroy und Boch, dem Unternehmen seiner Familie, gearbeitet hat, knipste schon als kleiner Junge gern. Dann wurde seine Ausrüstung immer professioneller. Am liebsten schießt er mit seiner analogen Hasselblatt-Kamera Schwarz-Weiß-Fotos.
3: Als Fotograf bin ich der Meinung, dass wir so ausgesetzt sind mit Reizen. Ja. Alles ist in Farbe, was wir sehen. Und wir kochen das runter. Und in Schwarz-Weiß konzentriert man sich meiner Meinung nach auf das Wesentliche. Und auch in diesen ganzen vielen Grautönen findet man ja wahnsinnig viel Farbe, also Kontraste.
1: Zwischen dem ersten Foto aus dem Labor und dem gedruckten Bild lagen viele Zwischenschritte. Penibel haben die beiden selbst auf kleinste Details geachtet.
3: Beim Fotografieren konnte ich die Fische im Wasser sehen. Und bei den ersten Abzügen, die wir gemacht haben, war das natürlich schwarze Masse mit leichten kleinen Spiegelungen. Genau. Und dann hat unsere Bildbearbeitungsfachfrau, die Gerlind, hat das so lange nachretuschiert, bis das gepasst hat. Und damit sind wir dann in die Druckerei gegangen.
2: Und am Ende sehe ich sogar die Schrift im Buch.
3: Genau.
1: Kilometer sind die beiden Saar aufwärts geradelt und haben 4 Landschaften durchquert. Vom unteren Saartal mit seinen Weinbergen, durch das Industriegebiet zwischen Dillingen und Völklingen, am Kanal entlang durch das lothringische Hügelland bis in die Nordvogesen. Dabei wurde die Stimmung immer ruhiger und die beiden immer entspannter.
3: Also uns hat wahnsinnig entschleunigt. Wir sind zum Teil nur 20 Kilometer am Tag gefahren.
2: Ja.
3: Christian musste mich immer wegzerren von den ganzen Plätzen, die ich fotografieren wollte. Und wir sind so vielen Leuten begegnet, die wollten einfach mit uns reden.
2: Ja, sie haben Zeit. Also an der Saar haben die Menschen noch Zeit.
1: Die Zeit war auch für die beiden kein Problem. Unvorhergesehene Ereignisse oder Wetterkapriolen nahmen sie mit Humor. Auch bei unserem Dreh.
3: Ja, dann haben wir es aber geschafft.
2: Was für ein Wetter.
3: Ja.
2: Also Regen finde ich ja noch gut, aber Schnee.
3: Es gibt kein schlechtes Wetter. Es gibt nur gute Kleidung. Komm.
2: Und gute Cafés.
1: Michel von Boch und Christian Malesser ist ein unaufgeregtes, außergewöhnliches Buch über die Saar und ihre Menschen gelungen. Die Ausstellung wird weiter durch das Saarland und Lothringen reisen. Einige Geschichten vom stillen Fluss sind noch nicht erzählt. Und wer weiß, vielleicht wird es noch eine Fortsetzung geben.
5: Sie ist eines der Wahrzeichen von Saarbrücken und durch ihre imposante Größe auch wirklich schwer zu übersehen, die Michaelskirche. Gut 1000 Menschen können darin Platz nehmen und sie wäre um ein Haar sogar fast mal Bischofskirche geworden. Daher ist der Spitzname Saarbrücker Dom gar nicht so weit hergeholt. 1925, im Jahr nach der Einweihung, wurde die Orgel der Kirche erbaut. Ein monumentales Instrument.
6: Seit 100 Jahren ragen ihre Türme über St. Johann. Die Michaelskirche im Echelmeierpark ist eine der größten im Saarland. In Saarbrücken jedenfalls die größte. Was heute kaum einer weiß, sie birgt einen Schatz. Die 1925 gebaute Orgel sieht auf den ersten Blick gar nicht außergewöhnlich aus. Sie ist es aber.
7: Hier handelt es sich um ein Instrument, das quasi symphonischen Charakter hat. Es ist sozusagen, kann durchaus ein Pendant zu einem großen Orchester sein. Und man hat hier in der Kirche zusätzlich zu der Hauptorgel im Gewölbe sozusagen eine zweite kleine Orgel installiert, ein sogenanntes Fernwerk, wo man dann sozusagen alternierend damals musizieren konnte.
6: Mithilfe elektrischer Leitungen steuerte der Organist in den ersten 20 Jahren weitere Orgelpfeifen, die in einem Raum über dem Deckengewölbe versteckt waren. Schlug er einen Ton an, erklang der wie durch Zauberhand auch aus der Decke.
7: Plötzlich wissen die Leute gar nicht mehr, woher der Klang kommt, weil er könnte von der Empore kommen, er könnte aus der Decke kommen. Und man kann ganz verschiedene Kombinationen machen. Man kann zum Beispiel die Begleitung aus dem Fernwerk kommen lassen, solistisch hier von der Hauptorgel oder umgekehrt. Also da ist ein Klangerweiterung, ein Klangspektrum, das neu entsteht.
6: Nur der alte Spieltisch aus dem Fernwerk funktioniert noch heute. Den brauchten Orgelbauer, um die Pfeifen in dem versteckten Raum über der Kirche zu stimmen. Aber nicht nur das Fernwerk ist eine Besonderheit. Nach den Plänen des Architekten versteckten die Orgelbauer Gebrüder Spätz die mehr als 3000 Pfeifen in einer Betonkammer, um eine mystische Atmosphäre zu erschaffen. Denn es ist nie ganz klar, wo die Klänge herkommen. Heute lässt die Gemeinde die Orgel nach und nach restaurieren, um ihren originalen Klang wiederherzustellen, unter strengen Vorschriften des Denkmalschutzes. Neben den damals oft gebauten historisierenden Kirchen war sie der erste moderne Kirchenbau Deutschlands. Selbst Konrad Adenauer besuchte sie am Neujahrsmorgen 1957, als das Saarland zur Bundesrepublik zurückkehrte. Zuvor wäre St. Michael beinahe zu noch größerer Bedeutung gelangt.
8: Es gab nach dem Zweiten Weltkrieg in der französischen Besatzungszeit die Überlegung, dass das Saarland ja ein eigenes Statut behält als eine eigene Rechtsgröße zwischen Frankreich und Deutschland und dass dann auch kirchlich die Strukturen verändert werden, dass es ein eigenes Bistum würde und dass St. Michael vielleicht Bischofskirche würde.
6: Es kam bekanntlich anders. Und doch könnte St. Michael bald zum Wallfahrtsort werden. Zumindest für Organisten und Orgelfans. Wenn die Kirche ihren Schatz zurückerhält. Thomas Kitzig nimmt uns mit unter den Dachstuhl, um das im Zweiten Weltkrieg zerstörte Fernwerk aus der Nähe zu betrachten. Für die damalige Zeit eine beeindruckende Technik, die nach der Sanierung wieder funktionieren soll. Dann per WLAN.
9: Ja, hier sehen wir die Reste
7: des Fernwerks. Das sieht eigentlich für den Außenstehenden vielleicht fürchterlich aus, aber wir haben hier noch Teile der Laden. Wir haben auch Teile der Pfeifen noch gefunden, die jetzt woanders lagen, an deren Bauweise wir die Register dann auch rekonstruieren können. Und bauseits sieht es hier schlimm aus, aber das ist eine Sache von 2 Tagen vielleicht. Und dann ja, hoffen wir, dass wir in den nächsten 3, 4 Jahren vielleicht auch dieses Werk hier rekonstruieren können. Ja, dann haben wir hier noch was ganz Besonderes. Das ist erstmal diese Tremolo-Maschine, dann oben drüber auch noch Teile der Laden. Diese Tremolo-Maschine ist was ganz Besonderes. Das sieht aus, als wenn es 30 Jahre unter Wasser gelegen hätte, aber die ist voll funktionstüchtig. Auch hier kommt bei den Orgelbauern Begeisterung auf, die kann man schnell restaurieren. Und diese Maschine hat den Orgelklang oder die Register des Fernwerks in Schwingungen versetzt. Also wie man das bei den Sängern kennt, wenn sie ein Tremolo singen. Also es ist ein spannender Prozess, das alles hier mitzuerleben und zu verfolgen und auch vielleicht ein bisschen mitzugestalten. Es ist schon eine tolle Aufgabe.
0: Hinschauen, auch wenn es mal wehtut, das macht Ralf Schock. Mein ehemaliger Kollege hat als Herausgeber viele Autoren und Nachkriegsgeschichten vor dem Vergessen bewahrt. Vor kurzem hat er seinen 2. Erzählband veröffentlicht. Interne Ermittlungen heißt er und ist eine Reise in die eigene Vergangenheit.
9: Mit Vaters geliehenem Auto sausen 2 Abiturienten durch das Nordsaarland. Das Zeugnis frisch in der Tasche fühlen sie sich frei wie nie und fordern das Leben heraus, fühlen sich unverwundbar.
10: Wir brüllten ausgelassen, lachten, es war unser Tag endlich, Neues begann. Das Radio aufgedreht, die langen Haare im Fahrtwind, außer Rand und Band. Hans-Jörg gab Gas, so heftig, dass in den Kurven der schmalen Straßen die Reifen des Käfers quietschten, eine Bergkuppe und danach das schnelle Gefühl von Schwerelosigkeit. Kein Gegenverkehr. Hans-Jörg lenkte den Wagen auf die linke Straßenseite. Heute kann uns nichts passieren, rief er immer wieder. Gar nichts, überhaupt nichts. Und blieb auf der linken Seite, als es wieder bergauf ging. Lachend versuchte ich, ihn zu überreden, etwas weniger waghalsig zu fahren. Aber auch ich war überzeugt, dass uns an diesem Tag nichts geschehen könne.
9: Wie es wohl enden wird? Wir treffen Ralf Schock, den Autor der Erzählung, im saarländischen Künstlerhaus. In seiner Zeit als Literaturchef des SR Kulturradios hat er auch literarische Buchreihen herausgegeben. Nach seiner Verrentung vor 7 Jahren hat er einen ersten Erzählband vorgelegt. Gerade ist der 2. erschienen. Wieder mit Prosaskizzen.
10: Ich schreibe ja auch nur ganz kurze Texte. Ja? Also in dem neuen Band ist eine Erzählung drin, ich weiß nicht, die hat vielleicht 10, 12, 15 Seiten. Das ist das längste, was ich je geschrieben habe, außer germanistischer Sachliteratur. Ja? Das zählt aber nicht. Aber die kleinen Geschichten, ja, die punktuell irgendwas klar machen, die eine Sache zum Leuchten bringen vielleicht im Idealfall oder auch, wenn es schrecklich ist, was ins Schwarze treffen, ja, oder schwarz machen oder so. Ich weiß nicht, wie man das beschreiben soll. Das interessiert mich.
9: Wie im ersten Band sind auch die 33 Erzählungen in interne Ermittlungen biografisch motiviert. Der Dichter als junger Tramper, der in einem Urlaub bei einem Unfall in Gefahr gerät. Tod, Todesnähe und Versuchung. Ein roter Faden in Schocks Geschichten.
10: Als ich an dem Band gesessen habe und da gearbeitet habe, sind mir auch Todeserlebnisse eingefallen wieder von Menschen. Ich habe Ersatzdienst gemacht in einem Altersheim und ich habe da in 2 oder 3 Fällen Menschen in den Tod begleitet. Ja? Und das sind Erlebnisse oder Erfahrungen, die man nicht leicht vergisst, ja? die mich bis heute, ich will nicht sagen prägen, aber ich kann das nicht vergessen.
9: Ein anderes Thema, der 2. Weltkrieg. Das Schweigen darüber, nicht nur in saarländischen Provinzstuben. Davon berichtet Schock unaufgeregt und schon gar nicht besserwisserisch. Auch über die eigene Verführbarkeit. Auch ihn holt dieser Krieg ein, bei einem Urlaub auf Kreta.
10: Seidene Fäden. In den frühen 70er Jahren verjagte mich in dem kretischen Dorf Matala, als sie mich Deutsch sprechen hörte, eine alte Bäckerin laut schreiend aus ihrem Laden, bevor ich etwas hatte kaufen können. In ihrem Geschäft hing hinter ihr an der Wand ein altes Partisanenplakat mit stilisiert gezeichneten, an Fallschirmen herabschwebenden Soldaten. Der Zorn dieser Bäckerin fiel mir ein, als ich fast 50 Jahre später im Museum der Bildenden Künste in Leipzig die Installation einer Künstlerin sah über Seitenraupenzucht in den späten 30er Jahren des Leipziger Kleingartenvereins Hoffnung West 1926 e.V. Auf einem alten Wehrmachtsfallschirm aus Seide war der Briefwechsel des Vereins mit dem Beschaffungsamt der Wehrmacht ausgebreitet.
9: Als Literaturchef beim Saarländischen Rundfunk lernte Schock viele Geistesarbeiter kennen. Etwa den georgischen Schriftsteller und Philosoph Givi Margvelasvili. Ihm und anderen, berühmteren und unbekannten Freunden, widmet Schock einige sehr persönliche Erinnerungen. Die vielleicht vielsagendste erinnert an den 2018 verstorbenen Arnfried Astl, Kollege, Mentor, Dichter, Vorbild und vor allem Freund.
10: Wie kommst du denn auf sowas? Fragte er überrascht und auch etwas ärgerlich. Es war kalt in der Nacht an diesem 17. Dezember 2019. Wir waren uns auf dem Leinpfad neben der Saar begegnet. Arnfried hatte seinen bunten Schal umgelegt. Und ich hatte gerade zu ihm gesagt, aber ich dachte, du wärst gestorben.
9: In Interne Ermittlungen erzählt Schock vom Erstaunen über sich selbst und über das Tun und Lassen nahestehender Menschen. Hingetuschte Zeilen, in denen sich das Leben verfängt, so wie es eben ist.
0: Wir sind heute am Kloster Gräfenthal, ein Stück saarländische Geschichte. Inzwischen leben hier Mönche des Benediktinerordens. Gegründet wurde es aber als Wilhelmitenkloster von der Plieskastler Gräfin Elisabeth und zwar schon 1243. Dagegen wirkt ein bekanntes saarländisches Geburtstagskind regelrecht jugendlich. Die Saarbrücker Ludwigskirche, die feiert gerade ihr 250-Jähriges. Für das Jubiläumsjahr wurde sie regelrecht rausgeputzt, unter anderem von Steinmetzen. Die Gelegenheit wollten wir uns nicht entgehen lassen. Mein Kollege Chris Ignazi durfte bei der Sanierung des saarländischen Wahrzeichens in diese alte Handwerkskunst reinschnuppern und auch mal reinhauen.
11: Die Ludwigskirche, das Wahrzeichen Saarbrückens, zwischen 1762 und 75 erbaut von Friedrich Joachim Stengel. Anmutig, geschichtsträchtig und sanierungsbedürftig. Weil ich wissen will, wie man so ein bedeutendes Bauwerk instand setzt, geht's für mich ab hinter den Bauzaun. Die Steinmetzer der Firma Hanbuch arbeiten an der Fassade des Barockbaus, ersetzen besonders ledierte Steine.
12: Was darf ich machen heute?
13: Du darfst heute. Wir haben dir einen Stern ausgesucht.
12: Ja.
13: Und zwar ist das, glaube ich, die 101.
12: Also ohne Witz, jetzt ein echter Stein aus der Küche, den ich bauen darf.
13: Genau.
12: Das heißt, ich darf mich verewigen in der Ludwigskirche.
13: So, das ist dein Werkzeug.
12: Das ist eine Bohrmaschine sozusagen?
13: Nee, das ist ein Stemmhammer. Mit dem kann man auch bohren, aber wir brauchen noch jetzt einen Stämme.
12: Okay.
13: Gehörschutz hast du? Oh,
12: habe ich in der Kiste.
13: Brille?
12: In der Kiste?
13: Ist in der Kiste,
12: ja,
13: genau.
12: Ja.
13: Ich hole das andere Werkzeug mit.
12: Wiegt ein bisschen was.
11: Es geht ganz schön weit nach oben. Und weil ich den Stemmhammer trage, kann ich mich nur mit einer Hand festhalten. Gut, dass ich keine Höhenangst habe. Ein bisschen wackelig fühlt sich's trotzdem an.
12: So. Das ist dein Stein. Den darfst du rausstemmen.
14: Aus?
12: 8 cm tief.
14: Und ich hau den aus und dann bricht mir die Kirche nicht zusammen, wenn ich den.
11: Marc Nels wirkt ganz entspannt, aber meine Sorge nimmt mir das nicht ganz. Schließlich hämmere ich gleich mit Pressluft gegen ein Stück Saarbrücker Geschichte.
14: Es ist ja eine Verantwortung, so eine alte Kirche hier zu bearbeiten. Wenn ich da jetzt irgendwie einen Haufen Steine zerstören würde, das fände ich schon
13: gut,
14: nicht, nicht so
13: alles,
14: cool.
13: Du darfst alles haben, nur keine Angst. Ja. Muss ich jetzt einfach irgendwann
14: einfach, gib ihm.
11: Staub und kleine Steinbrocken fliegen mir um die Ohren.
14: Das geht aber einfach. Also ich glaube, ich muss echt aufpassen, dass ich nicht zu viel mache, oder?
11: In das Loch, das ich freilege, kommt später ein neuer Stein. Ich habe schon ein bisschen Sorge, dass ich zu viel rausschlage. Aber Marc sagt,
13: eigentlich ist das wie jedes andere Gebäude auch. Wir machen hier so viele Steine, 300 Steine, du hängst nicht an jedem Stein.
14: Ja, für mich ist was Besonderes, klar, okay. Aber für dich, ich verstehe es. Gut.
13: Du machst jetzt noch ein bisschen allein weiter.
14: Weiter, ja.
13: Und viel Spaß.
14: Danke.
11: Also Spaß macht's, ist aber auch anstrengend. Es dauert etwas, bis ich den Stein 8 cm tief abgetragen habe. Dann kommen die Feinheiten. Da kriege ich Hilfe vom Steinmetz Max Giese.
14: Muss ich da auch steiler rangehen eigentlich, oder?
15: Darf ich noch mal kurz?
14: Ja.
15: Kein Problem, danke. Ist natürlich hier in der Ecke ein bisschen problematisch.
11: An der Kante müssen wir vorsichtig von Hand arbeiten, damit nichts absplittert. Volle Konzentration. Was schätzt eigentlich Max an seinem Beruf?
15: Mit seinen eigenen Händen was erschaffen, was Jahrhunderte bzw. Jahrtausende halten kann. Das ist schon ein cooler Gedanke, finde ich. Auf die halbe Kippe.
11: Der kaputte Stein ist raus. Jetzt bringen wir den Ersatz in Form. Der muss perfekt in das entstandene Loch passen. Der Profi macht's vor. Na, das sollte ich doch auch schaffen.
14: War das zu viel?
15: Du hast gerade die falsche Seite benutzt.
14: Oh.
15: Ist nicht schlimm, passiert. Erkennst du das Eisen? Du musst die Kante benutzen.
14: Deswegen
15: Kante.
14: Ist zu viel abgegangen.
15: Deswegen ist jetzt, das ist aber, das kriegen wir aber wieder hin. Das ist nicht tragisch.
11: Uiuiui, das war ein kurzer Schreck. Nicht, dass der Stein nachher nicht passt.
15: Und dann würde ich jetzt mal.
11: Falk Pokal trägt hier auf der Baustelle die Verantwortung für die Steinmetze.
16: Wenn du den Beruf gelernt hast und später im Stein arbeiten kannst, ist es natürlich wunderbar, wenn man auf sein Tagwerk schauen kann
14: und
16: mit einer ganz tiefen Befriedigung eigentlich nach Hause geht, wenn man sagt, das, was ich heute gemacht habe, das kann ich anfassen, das kann ich sehen, das kann ich später meinen Kindern oder wem auch immer zeigen. Und es überdauert doch länger die Zeit wie manch anderes Bauwerk, weil alles das, was wir heute noch aus der Antike, aus der Römerzeit etc. kennen oder sehen können, ist in Stein.
15: Ansetzen.
11: Trotzdem sagt er, dass es Nachwuchsprobleme gibt. An mir liegt's nicht. Ich gebe alles. Wir glätten jetzt die Seiten, die man später sieht.
15: Genau. Dann brauche ich nur ein bisschen Schmackes. Genau.
11: Wenigstens geht hier nichts schief.
15: Fallen lassen ist blöd.
11: Immerhin wiegt der Stein 40 Kilo. Und dann die Stunde der Wahrheit. Passt er?
15: Jetzt müssen wir ein bisschen tricksen.
14: Nicht schlimm.
15: Und absetzen.
14: Ja.
15: Stopp. Und eine Finger.
14: Sitzt. Hast du? Ja.
15: Und reinkippen. Einfach reinkippen.
14: Okay.
15: Genau. So, jetzt wackelt er ein bisschen. Jetzt müssen wir noch rein. Oh, das war zu viel. Das ist aber nicht schlimm, das passiert. Oh, Chris, gucken wir mal, wie dein Stein geworden ist. Ja. Ah, die Fuge ist ein bisschen groß geworden.
14: Ja, ja. Wenn du sagen müsstest, wie habe ich mich nach dem ersten Tag geschlagen, den ersten Versuch?
15: Erster Versuch, war es Potenzial, auf jeden
14: Fall.
15: Okay,
14: gut, das nehme ich.
15: Wie gesagt, es ist ein Lehrberuf. Fehler können passieren. Passieren auch, wir sind alle nur Menschen.
14: Wie lange würdet ihr jetzt dafür brauchen, wofür wir den ganzen Tag gebraucht haben?
15: Zu zweit?
14: Mhm.
15: Halbe Stunde.
14: Gut. Ich habe einen eigenen Stein in die Ludwigskirche eingebaut. Mit Hilfe von Max, Falk und Marc. Das schafft nicht jeder. Und ich glaube, das hat heute gezeigt, wie wichtig die Arbeit von den Leuten hier ist. In der Denkmalpflege auch. Und jedes Mal, wenn ich jetzt an der Ludwigskirche vorbeigehe, kann ich zeigen, da oben, das ist mein Stein. Hat nicht jeder.
0: Was auch nicht jeder hat, ist Mut. Zum Beispiel eigene Wege zu gehen. Genau dieser Mut hat neues Leben in die alte Lateinschule in Illingen gebracht. Die Kunsthistorikerin Ingeborg Besch hat sich dort den Traum erfüllt, mit der Kunst unter einem Dach zu leben. In dem Gebäude aus dem 18. Jahrhundert zeigt sie seit inzwischen 6 Jahren Kunst aus dem Saarland und darüber hinaus. Maria C. Schmidt stellt uns die Galerie und die tatkräftige Frau dahinter vor.
6: Es ist eine wertvolle Fracht, die Felix Bauer in die Illinger Lateingasse bringt. Ein Bild seines verstorbenen Vaters Werner Bauer soll eine Ausstellung in der Galerie Alte Lateinschule ergänzen. In dem barocken Haus lebt und arbeitet die Kunsthistorikerin Ingeborg Besch. Vor 6 Jahren hat sie hier ihre Galerie eröffnet. Keine normale Kunsthandlung, eher ein Treffpunkt für Fans, wo man Künstlerinnen und Künstlern begegnen und sich austauschen kann.
17: Also an der Wand hängt es wirklich sehr gut.
18: Ja,
17: das läuft gut. Wow. Das ist eine Salongalerie vielleicht, eine Hausgalerie, in die man durch Mund-zu-Mund-Propaganda gerne kommt. Es gibt sogenannte gegenständliche Malerei mit Motiven wie Pflanze oder Hummel oder Schmetterling. Es gibt abstrakte Malerei, hängt natürlich auch von der Zeit ab, in der es entstanden ist. Und es beginnt in den 50er Jahren, grosso modo, und endet in der Zeit der Gegenwart.
6: Eine Wendeltreppe verbindet den Hauptraum im Erdgeschoss mit einem weiteren Galerieraum. Hier empfängt und bewirtet Besch gerne Gäste. Zu den von ihr geschätzten Künstlern gehört auch der japanisch-deutsche Maler und Bildhauer Seiji Kimoto, der in Wibelskirchen lebte und arbeitete. Besonders spannend? Ganz frühe Arbeiten auf Papier, die zuvor noch nie ausgestellt wurden.
17: Kimoto habe ich vor 10, 15 Jahren kennengelernt. Das war auch sowas wie ein Herzensprojekt. Ja. Also es gibt Künstler oder Ausstellungen, die man lange in sich trägt, bis es endlich soweit ist, dass alle Bedingungen da sind und es dann umgesetzt wird.
6: Ähnlich war es auch mit Thomas Wojciechowicz. Der Maler und Bildhauer arbeitet gern mit Farbe in geschmolzenem Wachs. Das macht den Pinselstrich plastischer. Mit Besch verbindet ihn mittlerweile eine Freundschaft. Und von Zeit zu Zeit besucht ihn die Galeristin in seinem Atelier am Saarbrücker Rastpfuhl.
17: Hallo. Ah, es hat sich verändert hier.
18: Ja, es gibt
6: eins. Er schätzt ihre Art, mit Kunst umzugehen.
18: Ja, sie ist eine Expertin in ihrem Bereich und handelt dementsprechend auch. Sie lebt in ihren Räumen mit den Werken der verschiedenen Leute und die sind auch sehr beweglich. Und das finde ich eigentlich auch sehr charmant, dass immer mal wieder eine neue Situation entsteht und dadurch eigentlich auch immer so die Sehgewohnheiten ein Stück weit einen kleinen Impuls kriegt.
6: Auch die Skulpturen und Bilder von Wojciechowicz wechseln mal die Plätze in Beschs Galerie. Die Werke sollen nicht in einem abstrakten Raum hängen, sondern wirken wie in einem Wohnzimmer. Eine erste Idee dazu kam Besch schon während ihrer Ausbildung.
17: Es war schon in Stuttgart, irgendwie kam so eine Idee, ich würde eigentlich am liebsten in dieser Galerie wohnen. Das war die Galerie meiner Chefs, Schlichtenmeyers in Stuttgart. Und später, als ich ein Haus für mich suchte zum Wohnen, für mich alleine zunächst, kam mir irgendwann der Gedanke, jetzt hast du doch die Gelegenheit, kauf doch ein Haus, in dem du leben kannst und die Galerie einziehen kann.
6: Als dann in Illingen das geschichtsträchtige Gebäude, das einst Pfarrhaus und Lateinschule war, zum Verkauf stand, griff Besch zu und verwandelte es in mühevoller Restaurierungsarbeit in ein Wohn- und Kunsthaus. Außerdem erstellt Besch Werkverzeichnisse von Künstlern, deren Arbeiten nicht dokumentiert sind. Zum Beispiel Walter Bernstein, bekannt für seine Hütten- und Arbeiterbilder. Viele hat Besch aufgespürt, vermessen und beschrieben. Darunter auch ganz persönliche Werke über Krankheit und Tod von Bernsteins Sohn. Für die Einordnung eines Künstlers und mögliche Forschungsarbeiten ist das besonders wichtig.
17: Wenn Künstler wie Walter Bernstein nicht gefasst werden, also ihre Werke werden nicht aufgenommen, dann gehen die irgendwann verloren. Und die Werke dieser Künstler kann man im Saarland ja nicht in einem Museum sehen. Wir haben kein Landesmuseum. Wir können ja unsere eigenen Künstler nicht irgendwo nachvollziehen oder unseren Gästen mal zeigen. Das ist ja sehr schade.
6: Auch Werke überregional bedeutender Künstler gehören zu Beschs Fundus.

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1: Bleiben dran, aber bald kommt der aktuelle Bericht.

0: Der aktuelle Bericht, guten Abend. Jetzt also doch. Die Bundesregierung hat sich auf eine Limo-Steuer geeinigt. Zuckerhaltige Getränke sollen besteuert werden. Was halten die Hersteller, Händler und Verbraucherschützer davon? Die Deutsche Glasfaser hat ihren Ausbau in 8 Kommunen im Land gestoppt. Wie geht's dort weiter? Und Brände in Entsorgungsanlagen, die Brandstifter, sind falsch entsorgte Lithium-Ionen-Batterien. Lange hat die Bundesregierung um die Zuckersteuer gestritten. Jetzt hat sie sich auf eine Regelung geeinigt. Die neue Steuer soll auf gezuckerte Getränke mit einem Gesamtzuckergehalt von mindestens 5 Gramm pro 100 Milliliter erhoben werden. Die Lebensmittelindustrie warnt, das macht die Getränke teurer. Die Verbraucher müssten für ihre Cola mehr zahlen. Marco Karp berichtet.
1: Über Limonade wird wieder diskutiert. Auch beim Getränkefachmarkt Gummelt in Saarbrücken hat die Nachricht, dass im kommenden Jahr eine Zuckersteuer eingeführt werden soll, für Kopfschütteln gesorgt. Die Pläne gefährdeten das ohnehin schon schwierige Geschäft. Seit Corona sind die Umsätze eingebrochen, haben sich nie ganz erholt. Der Fachmarkt beliefert Vereine, Privatpersonen und die Gastronomie.
2: Also, dass die Produkte dann teurer werden, das wird ja wohl klar sein. Davon gehe ich aus. Und wie der Kunde reagiert, glaube ich, dass es schon einen Umsatzeinbruch gibt.
1: Ab Juli 2027 soll auf gesüßte Getränke mit einem Zuckergehalt ab 5 Gramm pro 100 Milliliter ein Steuersatz von 26 Cent pro Liter erhoben werden. Ab 8 Gramm sollen es 32 Cent sein. Ausgenommen sind unter anderem Getränke mit Alkohol sowie alkoholfreie Biere, aber auch reine Fruchtsäfte und Zero-Produkte. Die Lebensmittelindustrie ist alarmiert. Das zeigt eine eilig einberufene Online-Konferenz vieler Fachverbände. Die Branche warnt vor höheren Preisen, weil die Steuer an den Verbraucher weitergegeben werde.
3: Was es heißt, wenn diese Zuckersteuer jetzt dann gesetzt wird, bis zu 4,57 Euro pro Kasten Limo mehr, das ist kein Klecks, das ist schon eine erhebliche Belastung für die Bürger.
1: Eigentlich hatte die Union bei Regierungsantritt versprochen, keine Steuern zu erhöhen. Neben zu viel Bürokratie für die Betriebe kritisiert die Lebensmittelindustrie, dass die Zeit bis zur geplanten Einführung der Zuckersteuer zu kurz sei.
4: Ziel ist es, den Zuckergehalt in Getränken zu senken. Und den Zuckergehalt in Getränken, den wird die Bundesregierung nur nachhaltig senken können, wenn sie den Unternehmen ausreichend Zeit gibt, ihre Rezepturen anzupassen, so wie es auch in die UK mit einer zweijährigen Übergangsphase geschehen ist.
1: In England gibt es bereits seit 8 Jahren eine Zuckersteuer. Hierzulande sollen die Einnahmen in den Bundeshaushalt fließen. Für das Jahr 2027 rechnet der Bund mit rund 690 Millionen Euro. Das Geld soll dafür genutzt werden, Beiträge für die gesetzliche Krankenversicherung stabil zu halten.
0: Die Bundesregierung will eine Steuer auf zuckerhaltige Getränke erheben. Was Hersteller und Händler dazu sagen, haben wir gehört im Beitrag. Jetzt fragen wir die Ernährungsexpertin Julien Kloß, ist bei uns von der Verbraucherzentrale des Saarlandes. Frau Kloß, über wie viel Zucker reden wir denn da? Was ist in einem Liter, sagen wir, Limo denn drin?
5: Das kommt ganz drauf an, was für ein Getränk das ist. Also zum Beispiel in Limo sind es ungefähr 8 oder auch 9 Gramm Zucker pro 100 Milliliter. Das entspricht ungefähr 3 Würfeln Zucker. Wenn man davon ausgeht, dass die Standardzuckerwürfel 3 Gramm haben. Das kann aber bei Fruchtsaftschorlen durchaus etwas weniger sein. Da sind es so um die 2 Zuckerwürfel oder auch bei Energy Drinks deutlich mehr, bis zu 4 oder sogar 5 Würfeln Zucker. Ja.
0: Und liegen die dann an der Spitze damit? Also sind die Energy Drinks dann die zuckerhaltigsten unter den süßen Getränken?
5: Die meisten, ja. Es gibt natürlich immer auch in den anderen Kategorien Ausreißer nach oben und unten. Mhm.
0: Und wenn ich das jetzt umlege auf den Tagesbedarf, also wenn Sie sagen, wenn ich mich recht erinnere, ungefähr 80, 90 Gramm dann auf den Liter Limo, was ist das nach meinem

0: Tagesbedarf?
1: Also beim Tagesbedarf und der Zuckermenge, da geht man von der Gesamtenergie aus. Man sagt, nicht mehr als 10% der Gesamtenergie, die man am Tag braucht, sollte Zucker sein. Das heißt, es ist bei Erwachsenen ungefähr 50 Gramm. Bei Kindern geht man von deutlich weniger aus, nämlich ungefähr 25 Gramm.
0: Also bin ich als Erwachsener mit ein, zwei Gläser Limo oder Cola am Tag durchaus schon gut dabei?
1: Ja, das kann man so sagen, ja.
0: Nun sind ja viele Hersteller schon dabei und ersetzen Zucker durch andere Süßstoffe. Was sind das für Stoffe und was ist davon zu halten?
1: Also in Getränken werden Süßstoffe eingesetzt, da werden keine Zuckeraustauschstoffe eingesetzt. Süßstoffe haben keine Kalorien und sind nicht kariogen, das heißt, die verursachen kein Karies. Und man kann sich die Kalorien sparen. Allerdings sollte man nicht unbedingt große Mengen davon aufnehmen wegen der Süßpräferenz. Denn man kann sich den Süßgeschmack bzw. die Süßpräferenz abgewöhnen. Sodass
0: Was ist
1: man,
0: die Süßpräferenz?
1: Das ist, dass man gerne süß isst. Und dass der Körper auch das Süße gerne mag, von Kindertagen an, weil das als nicht giftig gilt. Und diese Süßpräferenz kann man sich abgewöhnen, sodass man Dinge, die weniger süß schmecken, trotzdem noch genauso gerne mag, wie die ganz süßen Dinge. Und weniger süß ist oft auch gesünder.
0: Sie haben gerade gesagt, diese Süßstoffe, die erzeugen zum Beispiel kein Karies. Aber sind die generell unbedenklich oder gibt es da vielleicht noch irgendwelche anderen Nebenwirkungen oder Fallstricke oder was?
1: Also es gibt bisher noch keine abschließenden Untersuchungen dazu, aber es gibt Höchstwerte, die man täglich aufnehmen kann bis zum Lebensende, die als sicher gelten. Und die sind für diese Stoffe festgelegt.
0: Okay. Nun gibt es ja Erfahrungen, was eine Zuckersteuer auf Getränke oder Steuer auf zuckerhaltige Getränke angeht, aus Großbritannien. Da gibt es das schon länger. Welche Erfahrungen haben die denn dort gemacht damit?
1: Genau, in Großbritannien gibt es das bereits seit 2018. Und die haben die Erfahrung gemacht, dass es zu einem Innovationsschub geführt hat. Nämlich, dass die Getränkehersteller jetzt mehr verschiedene Getränke herstellen und dadurch die Verbraucherinnen mehr Auswahl haben. Das heißt, es gibt eine größere Spanne in den Getränken zwischen den Zuckergehalten von ganz wenig Zucker bis eher mehr Zucker. Das heißt, ein Getränk muss nicht partout teurer sein, denn die Hersteller haben es in der Hand mit dem Zuckergehalt und der Käufer dann im Endeffekt auch, für welches Produkt er sich entscheidet.
0: Da lohnt sich also ein Blick auf die Insel. Vielen Dank, Frau Kloß, dass Sie heute bei uns waren. Dankeschön.
1: Sehr gerne.
0: Mit dem Glasfaserausbau im Saarland, da gab es auf gut Deutsch gesagt schon jede Menge Huddel. Und jetzt steht seit Anfang Oktober fest, die deutsche Glasfaser wird ihren geplanten Ausbau in 8 Kommunen im Saarland nicht fortsetzen. Dort fragen Sie sich jetzt natürlich, wie es mit dem Glasfaserausbau weitergeht. Viele Bürger, die Verträge mit der deutschen Glasfaser geschlossen haben, sind jetzt verunsichert. Keine einfache Aufgabe für die Bürgermeister, wie Peter Sauer am Beispiel Riegelsberg zeigt.
2: Wenn das Telefon des Riegelsberger Bürgermeisters Benjamin Schmidt momentan klingelt, ist die Wahrscheinlichkeit sehr hoch, dass es ums Thema Glasfaser geht. Nach dem Rückzug der deutschen Glasfaser haben viele Bürger Fragen.
3: Viele, die jetzt erwartungsvoll auf deutsche Glasfaser gesetzt haben, wollen von uns wissen, muss ich irgendwas tun? Muss ich meinen Vertrag jetzt selber proaktiv kündigen? Aber die Botschaft an die Menschen ist, wir arbeiten mit Nachdruck daran und sie brauchen nichts weiter tun. Der Vertrag wird als gekündigt erklärt. Sie erhalten von Deutsche Glasfaser in den nächsten Tagen Post.
2: Wie Riegelsberg geht es noch 7 weiteren Saarkommunen. Den geplanten Ausbau abgesagt hat die Deutsche Glasfaser auch in Bexbach, Saarbrücken, Sulzbach, in Teilen von Ottweiler, Dillingen und Schiffweiler. Auch Neunkirchen ist betroffen. Laut Unternehmen soll der Ausbau in den Ortsteilen Hangard, Sinnertal, Kohlhof und Münchwies jedoch fortgesetzt werden. Ein Interview wollte uns die Deutsche Glasfaser nicht geben. Schriftlich begründete man den Ausbaustopp mit dem weiterhin hohen bürokratischen Aufwand, den stark gestiegenen Baukosten und Kreditzinsen. Was vielen Bürgermeistern sauer aufgestoßen ist, die Salami- und Hinhaltetaktik der Deutschen Glasfaser in Sachen Kommunikation.
3: Das Einzige, was sich aber verbindlich durchgesetzt hat über die langen Jahre der Untätigkeit, war die Unverbindlichkeit und die maximal ungünstige Kommunikation mit der Gemeinde Riegelsberg als auch mit den Endkunden in Riegelsberg.
2: Die Kündigung der deutschen Glasfaser liegt mittlerweile vor und wird zurzeit von der Gemeinde geprüft. Wie andere betroffene Kommunen sucht Riegelsberg jetzt einen neuen Netzbetreiber. Konkrete Gespräche mit der Telekom, Vodafone und VSE Net laufen laut Schmidt in der Gemeinde bereits. Einzige Überbleibsel der deutschen Glasfaser in Riegelsberg sind 4 dieser Verteilerknotenpunkte. Sie verbinden das überregionale Glasfasernetz mit dem lokalen Verteilnetz. Kostenpunkt jeweils mehrere 10.000 Euro. Für die Grundstücke hat die Deutsche Glasfaser auch Pacht an die Gemeinde gezahlt. Die will, dass das Unternehmen sie jetzt zurückbaut. Denn andere Netzbetreiber haben daran kein Interesse.
3: Diese sollen aber nun, egal in welch anderem Ausbaukonzept, nicht mehr zum Tragen kommen. Es werden mittlerweile andere technische Ausbaukonzepte verfolgt. Deshalb steht hier ein Betonkasten, der keine weitere Nutzung mehr finden wird.
2: Betroffene Kommunen wie Riegelsberg haben durch die Deutsche Glasfaser viel Zeit verloren. Die Landesregierung ist dennoch optimistisch, dass bis 2030 im Saarland ein flächendeckendes Glasfasernetz entstehen wird. Mehrere Netzbetreiber seien bereit, ihr Engagement spürbar auszuweiten, heißt es aus dem Digitalministerium.
0: Es ist gerade vieles im Wandel, politisch, wirtschaftlich, gesellschaftlich. Und gerade die Veränderungen in Wirtschaft und Gesellschaft sind in unserer Region stark zu spüren. Seit 3 Jahren erhebt die Landesregierung daher einen sogenannten Strukturwandelreport. Auch dieses Jahr wurden wieder 1.000 Bürgerinnen und Bürger gefragt, wie sie den Umbruch beurteilen. Die Ergebnisse wurden heute vorgestellt. Lars Ohlinger war für den aktuellen Bericht dabei.
4: Die Großbaustellen der Stahlindustrie zeigen den Umbruch. Laut dem neuen Strukturwandelreport sehen 3 von 4 Menschen im Saarland die Stahlproduktion weiterhin als wichtigen Teil für die positive Industrieentwicklung im Land. Und trotz Diskussionen über die Herstellung von Wasserstoff sei dies der langfristig richtige Weg.
5: In der Tat ein spannendes Ergebnis. 72% der Befragten im Saarland finden die Umstellung der Industrie auf Wasserstoff richtig. Das ist eine breite Zustimmung, die sich auch tatsächlich durch alle Bevölkerungsschichten zieht. Das ist einer der spannenden Befunde. Wir sehen ansonsten auch da, dass sich ganz reale wirtschaftliche und politische Entwicklungen auch in den Daten spiegeln. Wir haben eine deutliche Zunahme des Optimismus etwa in der Gesundheits- und Pharmabranche.
4: Bei der Vorstellung des neuen Strukturwandelreports in Saarbrücken betont die Landesregierung vor allem positiv. Allerdings gibt es auch kritische Einschätzungen der Bürger. Deutlich gewachsen sind zum Beispiel die Sorgen am Arbeitsmarkt. 43% haben Angst um ihren Job oder erwarten andere negative Folgen. Deutlich mehr als im vergangenen Jahr. Bei den Autozulieferern finden 9 von 10 Beschäftigten die Lage schwierig.
6: Die Menschen gucken sehr genau, was passiert in den anderen Teilen Deutschlands und spüren eine hohe Herausforderung im Strukturwandel für das Saarland. Das spiegelt sich in den Zahlen, aber die Vergleichszahlen, die wir aufrufen können zu anderen Strukturwandelregionen, dazu gehören die Braunkohlereviere beispielsweise, da zeigt sich, dass die Saarländerinnen und Saarländer deutlich positiver in die Zukunft gucken.
4: Für die Zukunft großes Entwicklungspotenzial sehen die Saarländer auch in der Rüstungsindustrie. Aber noch mehr Chancen sehen sie in den Bereichen Digitalisierung, Pharmaindustrie und Tourismus.
0: Eine Krankenversicherung ist eigentlich Pflicht in Deutschland. Trotzdem haben rund 70.000 Menschen überhaupt keine Absicherung, so das Statistische Bundesamt. Tatsächlich dürften es weitaus mehr sein. Wer nicht versichert ist oder Beitragsschulden hat, steht oft vor großen Problemen, wenn es um medizinische Hilfe geht. Im Saarland soll eine neue Clearingstelle Betroffenen helfen, wieder einen Weg zurück in die Krankenversicherung zu finden. Mehr dazu von Herbert Mangold.
2: Keine Krankenversicherung zu haben, das ist für den 60-Jährigen kein einfaches Thema. Er sucht nach Arbeit und möchte deshalb anonym bleiben.
7: Ich habe angefangen, mich selbstständig zu machen. Das waren Bauelemente, die sind verkauft und montiert. Nur dann ist das Geschäft nicht mehr so gelaufen.
2: Dann konnte er die Krankenkasse nicht mehr bezahlen. Da er relativ gesund ist, ging es auch ohne.
7: Das ist noch der Vorteil, weil ich dadurch nicht zum Arzt muss, aber geht ja manchmal schnell und da steht man ohne Versicherung da.
2: Das Risiko war für ihn auf Dauer zu hoch. Deshalb geht er inzwischen zur neuen Clearingstelle Krankenversicherung im Haus der Diakonie in Saarbrücken, um eine Lösung zu finden. Er ist kein Einzelfall.
8: Das sind Patienten oder Klienten, die Angehörige zu Hause pflegen, die eine Scheidung hinter sich haben, aber nur einen Minijob haben. Es ist der Selbstständige, der seine Versicherungsbeiträge nicht bezahlen kann. Und halt auch Rentner, die halt aus dem System fallen können.
2: Über 60 Hilfesuchende haben inzwischen die Beratungsstelle besucht. Ein Drittel sind Wohnungslose. Ohne Krankenversicherung erhalten sie eine Notfallbehandlung, zum Beispiel im Krankenhaus. Daraus kann ein Teufelskreis entstehen, der sehr viel teurer werden kann, wenn man nicht die Ursache des Notfalls konsequent behandelt.
9: Beim Falle des Blutgefäßverschlusses zum Beispiel wird erstmal ein bisschen

0: Wenn eine Wunde behandelt, der nächste Schritt wäre, dass eigentlich ein Blutgefäßeingriff erforderlich wäre, ist aber zu teuer, der wird nicht gemacht. Nächster Schritt ist, dass das Bein oder der Arm oder was auch immer sich so entzündet, dass es eine Amputation gemacht werden muss. Jedes Mal kommt ein teurerer Notfall ins Krankenhaus.
1: Deshalb kontaktieren inzwischen auch schon einige Kliniken und Krankenkassen die Beratungsstelle, um frühzeitig Probleme zu lösen.
2: Die Leute sind halt oft auch belastet durch diese Thematik, dass es auch für die Krankenkasse wichtig ist, dass jemand Neutrales damit drauf guckt und einfach Mut macht. Und die schreiben auch immer fristgerecht dann einreicht. Und das ist halt auch für alle ein Gewinn.
1: Das saarlandweite Angebot ist kostenlos und vertraulich. 20 Hilfesuchende sind inzwischen wieder krankenversichert.
3: In Homburg wird gerade wieder gelesen beim Lesefest Hombuch. Jedes Jahr mit prominenten Gästen. Bei der gestrigen Lesung gab es sogar Personenschutz. Der Psychologe und Buchautor Ahmad Mansur war zu Gast im Siebenpfeifer-Haus. Er arbeitet und schreibt zu den Themen Extremismus und Radikalisierung und ist ständigen Bedrohungen ausgesetzt. In Homburg wollten viele hören, was er zu sagen hat. Das ist gleich ein Thema im aktuellen Bericht. Nach den Nachrichten im Studio heute Abend ist Kerstin Gallmeier.
4: Guten Abend. Die IHK Saarland fordert Entlastungen für den industriellen Mittelstand. Viele Unternehmen stünden wegen hoher Kosten und wachsender Konkurrenz aus China unter Druck. Die Kammer fordert deshalb niedrigere Energie- und Steuerlasten sowie weniger Bürokratie. Außerdem solle die EU stärker gegen Dumping und Wettbewerbsverzerrungen vorgehen. Im Saarland wird bei immer mehr Frauen Endometriose diagnostiziert. Bei dieser Erkrankung wächst Gewebe außerhalb der Gebärmutter und verursacht unter anderem starke Schmerzen. Nach Angaben der IKK Südwest ist die Zahl der Fälle seit 2019 um knapp 50% gestiegen. Die Krankenkasse führt das unter anderem auf eine bessere Diagnostik und stärkere Wahrnehmung zurück. Betroffene müssten aber oft lange auf eine Diagnose warten. Auf der A6 bei Vechingen ist am Vormittag ein LKW mit der Leitplanke kollidiert und hat sich quer zur Fahrbahn gestellt. Die Ausfahrt Vechingen und der rechte Standstreifen waren blockiert. Zeitweise musste die Polizei auch die komplette Richtungsfahrbahn sperren. Es kam zu einem stundenlangen Stau.
1: Das saarländische Wirtschaftsministerium stellt mehr Geld für Innovationsförderung bereit, und zwar fast 8 Millionen Euro. Damit werden die bestehenden Förderprogramme für Unternehmen deutlich erweitert auf insgesamt 72 Millionen Euro. Gefördert werden können Firmen, wenn sie damit neue innovative Lösungen in den Bereichen Digitalisierung und künstliche Intelligenz umsetzen. Mit der Förderung soll ein konkreter Beitrag zum wirtschaftlichen Wandel in Unternehmen, Branchen und dem Standort geleistet werden. Die Hoffnung des Wirtschaftsministeriums? Betriebe erschließen sich dadurch auch neue Wachstumsfelder, beispielsweise wenn Handwerksbetriebe Hightech entwickeln. Mit der Aufstockung der Innovationsförderung reagiere das Wirtschaftsministerium auf die weiterhin hohe Nachfrage nach Forschungs- und Entwicklungsförderung. Die bisher verfügbaren Mittel seien bereits weitgehend abgerufen worden.
4: Eine Sprinter-S-Bahn soll künftig den Anschluss an den Fernverkehr in Mannheim sichern. Das hat die Plattform Mobilität Salor Lux mitgeteilt. Hintergrund ist der Fahrplanwechsel im Dezember, mit dem die frühe ICE-Verbindung von Saarbrücken nach München entfällt. Fahrgäste aus Saarbrücken können stattdessen mit der S11 nach Homburg fahren und dort in die Sprinter-S-Bahn nach Mannheim umsteigen. Und das war der Überblick über die Nachrichten. 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Und hier übernimmt wieder Joachim.
3: Vielen Dank, Kerstin. Mehr als 2000 Brände in einem Jahr in 181 untersuchten Entsorgungsanlagen. Das zeigt eine neue Studie im Auftrag des Verbandes kommunaler Unternehmen und zahlreicher Entsorgungsverbände. Einer der hauptverdächtigen Brandstifter? Kleine, unscheinbare, aber falsch entsorgte Lithium-Ionen-Akkus. Welche Gefahren dadurch entstehen und wie sie Akkus richtig entsorgen können, das hat Sebastian Brosowski recherchiert.
5: Januar 2026. Großeinsatz in der Müllverwertungsanlage Felsen. Brand im Müllbunker. Was das Feuer ausgelöst hat, ist unklar. Doch Experten vermuten falsch entsorgte Lithium-Ionen-Akkus. Großbrände in Wertstoffzentren, längst kein Einzelfall mehr. Eine neue Untersuchung von 181 Entsorgungsanlagen zeigt, 2021 hat es rund 700 Brände gegeben. 2025 waren es fast dreimal so viele.

0: Durch Brände ist in den betroffenen Anlagen ein Schaden von rund 250 bis knapp 400 Millionen Euro entstanden. Knapp 80% dieser Schäden durch Batteriebrände.
1: Um es auf den Punkt zu bringen, stellt sich für unsere Mitgliedsbetriebe, wenn man sich die Statistik anschaut, nicht die Frage, ob sie irgendwann mal gebrannt haben, sondern wann sie brennen werden. Sie sehen, wie die Zahl auf 62% mittlerweile betroffener Betriebe hochgestiegen ist. Sie sehen anhand der zukünftigen weiteren in den Markt kommenden Lithium-Ionen-Akkus, dass die Brandwahrscheinlichkeit irgendwann bei 100% stehen wird. Das ist existenzgefährdend.
0: Besonders problematisch, häufig geraten Batterien bereits bei Anlieferung oder in Müllbunkern durch Quetschen in Brand oder wenn sie in die falsche Maschine geraten. Für den ZKE in Saarbrücken ist die richtige Annahme von Batterien daher besonders wichtig.
2: Wir sortieren ja hier, das heißt, es wird alles getrennt angenommen, aber es passiert leider immer wieder, dass auch in unseren Abfallpressen Batterien mit entsorgt werden aus Unkenntnis. Es wird uns auf jeden Fall dann nicht deklariert. Und dann zeitverzögert kommt es dann tatsächlich zu Bränden.
0: So auch schon bei der ZKE in Saarbrücken. Damit es möglichst gar nicht erst zum Brand kommt, sollen bei Lithiumbatterien die Pole vor der Abgabe abgeklebt werden. Außerdem soll man Batterien und Akkus von ihren Altgeräten trennen. Besonders wird auf beschädigte oder aufgeblähte Akkus geachtet. Diese müssen extra deklariert und sicher verpackt werden. Außerdem...
2: Der Fachhandel ist immer verpflichtet, Akkus und Elektrogeräte zurückzunehmen, auch der Internethandel. Also jeder Lieferant, der solche Geräte oder Akkus liefert, muss sie auch zurücknehmen.
0: Zum internationalen E-Waste Day erinnert der ZKE also, richtige Entsorgung schützt Rohstoffe und vor allem auch die Menschen, die täglich mit unserem Müll zu tun haben.
3: Großer Andrang gestern Abend in Homburg. Viele wollten hören, was der Gast aus Berlin zu sagen hat, der inzwischen ein bekanntes Gesicht geworden ist. Für einen Psychologen eher ungewöhnlich. Ahmad Mansur, arabischer Israeli und Buchautor. Seine Themen: Radikalisierung und Extremismus. Entsprechend heißt sein neuestes Buch Haltung ohne Hass, eine Aufforderung. Weil Mansur Anfeindungen und Bedrohungen ausgesetzt ist, musste sein Besuch auf dem Homburger Lesefest Hombuch unter außergewöhnlichen Sicherheitsvorkehrungen stattfinden. Christine Alt berichtet.
4: Ankunft in Homburg mit Personenschutz. Mehrere Polizisten begleiten Ahmad Mansur. Was für das saarländische Publikum bei der Hombuch ein ungewöhnliches Bild abgibt, ist für den Psychologen und seine Familie seit Jahren Alltag. Im ausverkauften Siebenpfeifer-Haus spricht er über seine Analyse der gesellschaftlichen Entwicklung in Deutschland. Immer mehr Menschen hätten verlernt, miteinander zu reden, andere Meinungen auszuhalten und trotzdem im Gespräch zu bleiben. Stattdessen wüchsen Feindseligkeit und Radikalisierung. Dabei spielten soziale Medien eine zentrale Rolle.
5: Die sozialen Medien sind Massenvernichtungswaffen und sie wirken demokratiezersetzend. Und wir können Richtung USA anschauen, wir können Richtung Israel anschauen und sehen, was so ein sozialer Mediakonsum mit einer Gesellschaft macht. Wir sind noch in gutem Zustand, eigentlich seit den letzten Landtagswahlen nicht mehr. Und wir merken auch die Destabilität, die in unserer Gesellschaft vorhanden ist. Das ist aber nur der Anfang, wenn wir nicht agieren.
4: Deshalb fordert Mansur unter anderem ein Social-Media-Verbot für unter 16-Jährige. Außerdem eine intensive Medienbildung. Denn soziale Medien mit ihren Algorithmen spielten Extremisten in die Hände, seien der Nährboden für Radikalisierung.
5: Die Islamisten haben heute, übrigens auch die Linksradikaler und Rechtsradikaler, eine Plattform, die ihnen in ihre Verbreitung unfassbar hilft. Und das ändert alles. Wenn wir Solingen, München, Mannheim anschauen, das sind ja verurteilte Terroristen mittlerweile und stehen vor Gericht. Wenn man ihre Biografien, ihre Radikalisierungstendenzen anschaut, die fand bei allen in den sozialen Medien statt, auf TikTok.
4: Der Psychologe berichtet auch von seiner Präventionsarbeit in Schulen, betont, wie wichtig die Rolle von Schulen ist, um demokratischen Diskurs zu üben. Das Homburger Publikum offenbar begeistert von dem Abend. Die Schlange zum Signiertisch reicht durch den kompletten Saal. Und Lehrkräfte eines Homburger Gymnasiums nutzen die Gelegenheit, Mansur an ihre Schule einzuladen.
6: Wir haben eine sehr heterogene Schülerschaft und schaffen es trotzdem als UNESCO-Projektschule, dieses Zusammensein zu zelebrieren. Dennoch merke ich, dass wir doch immer wieder auch was machen müssen, um Extremismus früher abzupuffern. Und meiner Meinung nach ist das ein ganz großes Thema, ganz früh anzufangen mit dem Thema Hoffnung, dass man den Schülern wieder Hoffnung macht.
4: In Zeiten von Krisen und Kriegen keine leichte, aber eine wichtige Aufgabe. Denn eine von Mansurs zentralen Botschaften des Abends lautet: Wir befinden uns in einer Radikalisierungswelle.
3: Die Ostertalbahn zwischen Ottweiler und Schwarzerden ist die letzte aktive Museumsbahn im Saarland. Der Landkreis St. Wendel betreibt die Strecke seit über 25 Jahren. Im Juni hatte der Kreistag beschlossen, den Pachtvertrag mit der Deutschen Bahn zu kündigen und ein amtliches Stilllegungsverfahren anzustoßen wegen der zu erwartenden Kosten in der Zukunft. Jetzt keimt aber wieder Hoffnung aus, dass es doch weitergehen könnte. Felix Schneider berichtet.
7: Zahlreiche Schwellen für Sanierungsarbeiten liegen bereit. Der Arbeitskreis Ostertalbahn unterstützt den Landkreis St. Wendel dabei. Bis zu einer möglichen Stilllegung muss der Kreis nämlich die Nutzbarkeit der Strecke sicherstellen. Die Nachricht, dass es einen Interessenten für die Streckenübernahme gibt, macht Hoffnung. Auf SR-Anfrage bestätigt das Eisenbahnunternehmen ZL Traktion aus Baden-Baden sein Interesse. Demnächst wolle man beim Landkreis die offiziellen Unterlagen einreichen.
8: Das stimmt uns auf jeden Fall schon mal positiv, dass es hier Interesse gibt, weil es ist einfach die Chance, sollte man nutzen, diese Strecke zu erhalten. Und die Frist läuft ja noch bis Mitte November. Das heißt, ich würde mich davon nicht eingegangenen Anträgen nicht beeindrucken lassen. Die Frist muss erstmal abgelaufen sein, dann kann man darüber reden. Und wir werden auch alles dran setzen, dass es hier weitergeht.
7: Dass im Ostertal künftig weiter Züge rollen will, auch Christian Bohr aus St. Ingbert. Er hat Anfang Juli eine Online-Petition gestartet. Über 1200 Menschen haben inzwischen unterschrieben. In Zeiten von Klimakrise und Mobilitätswende dürfe das Saarland vorhandene Schieneninfrastruktur nicht leichtfertig aufgeben.
9: Uns geht es um die Bahnstrecke selbst, die ist ja auch landkreisübergreifend, das Landkreis St. Wendel, Landkreis Neunkirchen. Und Bahninfrastruktur ist Bundessache, ist Landessache. Und hier ist aus unserer Sicht das Land ganz klar in der Verantwortung, die Bahnstrecke zu übernehmen, Schieneninfrastruktur zu sichern, um halt eben auch nochmal langfristig ÖPNV dort drauf fahren zu lassen.
7: Doch das Land zeigt kein Interesse, die Strecke zu übernehmen. Das betont das Mobilitätsministerium auf SR-Anfrage. Für die Strecke gäbe es kein ausreichendes Kosten-Nutzen-Verhältnis. Der Arbeitskreis will jedenfalls auch über das Jahresende hinaus seinen Museumsbahnbetrieb fortführen. Denn der endet erst mit der offiziellen Stilllegung.
8: An sich der Großteil der Einschränkungen wird dann ab 1. Januar 2027 gelten. Und da tatsächlich ist die rechtliche Lage im Moment auch noch ungeklärt. Und da rufen wir auch die Aufsichtsbehörde dazu auf, hier sicherzustellen, dass ein ordnungsgemäßer Eisenbahnbetrieb möglich ist. Dass auch die Bundesnetzagentur sagt, hier die Freiheit für den Zugang zum Netz bleibt bestehen, dass es hier nicht zu Einschränkungen oder einer stillschweigenden Stilllegung kommt.
7: Der Pachtvertrag zwischen DB und Landkreis St. Wendel läuft zum Ende des Jahres aus. Bis Mitte November können sich Kaufinteressenten noch melden.
3: Und jetzt wollen wir zum Geburtstag gratulieren. Edith Feistel nämlich. Sie wird 108 Jahre alt heute. Die älteste Saarbrückerin hat wie schon im letzten Jahr das ganze Land eingeladen und damit auch unseren Reporter Nikolaus Stauder. Das ist der junge Mann neben ihr. Der hat heute auch Geburtstag, ist aber ein paar Jahre jünger.
10: Wir gehen heute auf eine ganz besondere Party und dafür haben wir uns jetzt erstmal ein Geschenk abgeholt.
11: Als Geburtstagskind bin ich auf dem Weg zu einem anderen. Zwischen uns liegen 82 Jahre.
10: Das ist für Sie. Alles Gute zum Geburtstag. Sie sind heute 108 Jahre alt geworden. Wie geht's Ihnen?
12: Ja, ganz gut. Geht mir gut so weiter. Ich kann auch auf der Bahn stehen, ich kann auch ein bisschen laufen. Das ist schon mal viel wert.
11: Und fit ist Edith Feistel wirklich. Natürlich holt sie sich auch selbst ihr Essen am Buffet. Auf der Geburtstagsparty kommen Freunde und Familie zusammen. Mehrere Generationen, einige ihrer Enkelkinder haben sogar selbst Enkel, so wie Janine Hirchenhahn.
10: Vielleicht können Sie mir ja ein paar Tipps geben, was man denn machen kann, um noch so fit im Alter zu sein, wie es Ihre Großmutter denn macht.
13: Also meine Oma turnt, seit sie Kind ist und hatte lange eine Turngruppe geleitet. War mit 100 Jahren, also erst 8 Jahre her, noch die älteste Übungsleiterin im Turnen. Und seit Corona ist das alles kaputt gegangen, kann man sagen, ist auseinandergebrochen. Und ja, ansonsten liebt sie die Gesellschaft, trifft sich sonntags immer noch mit Frauen.
11: Und dann stoßen wir beide natürlich noch an. Edith Feistel trinkt dabei lieber Bier als Cremant.
10: Ich bin ja im Jahr 2000 geboren, das ist jetzt auch schon 26 Jahre her. Wie haben Sie denn die Jahrtausendwende wahrgenommen?
12: Eigentlich selbstverständlich. Es war damals noch schöner wie heute. Da konnte ich auch noch laufen, da war alles noch okay.
10: Was könnte denn heute noch schöner sein?
12: Einigkeit und Redlichkeit. Ich bin nicht gegen Fortschritte, aber für Blödsinn bin ich nicht.
10: Vielen Dank, Frau Feißel.
11: Eigentlich möchte man diesen Worten nichts mehr hinzufügen.
10: Dankeschön, Ihnen auch.
3: Ja, zum Geburtstag viel Glück, liebe Frau Feistel. Und wenn wir dürfen, kommen wir im nächsten Jahr wieder. Jetzt machen wir Sport. Tom Klose ist da.
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15: Auch von mir, guten Abend. Der Tabellenführer war dann doch eine Nummer zu groß für den ersten FC Saarbrücken. Nach dem 0:0 bei Fortuna Köln hieß es gestern 2:4. Niederlage gegen das aktuelle Top-Team der Liga aus Duisburg. Damit steht der FCS nach Spiel 2 der englischen Woche bisher nur mit einem Punkt da. Aber was den gestrigen Abend angeht, auch mit so mancher Erkenntnis. Frank Grundhefer.
16: Der Gang vor die Kameras, er war sicher kein leichter nach diesem dann doch eher enttäuschenden Kick. Trainer und Team waren kurz zuvor noch mal ganz eng zusammengerückt und kommen zum Schluss.
17: Dass Duisburg aus ihren Chancen die Tore gemacht hat und wir eben nicht.
16: Vor allem in Hälfte 1. Lobinger 29. Minute, Fleckstein 34. Minute und dann der Ex-Saarbrücker Bulic 3 Minuten vor der Pause 0:3. Der FC dagegen lässt einiges liegen. Owusu, Pick und zweimal Kaliskana. Am Ende bleibt es dabei.
18: Unterschied war, dass Duisburg die Tore macht, wir leider nicht. Duisburg war auch aggressiver in den Zweikämpfen, würde ich sagen. Robuster, da können wir uns eine Scheibe von abschneiden.
16: Eine dicke Portion Robustheit steuert Kai Brünker nach seiner Einwechslung bei und den 1:3-Anschlusstreffer schon sein viertes Joker-Tor.
18: Eigentlich dachte ich dann, okay, jetzt können wir das Ruder noch mal rumreißen mit einem 3:2-Anschlusstreffer. Da weiß man eben aus Vergangenheit, die Spiele, dass da dann noch einiges drin ist. Und ja, zu einem richtig beschissenen Zeitpunkt kommt dann eben dann das vierte Gegentor.
16: Aber vor diesem vierten Gegentor keimt die Hoffnung auf. Der FC ist dran. Aber Pick bringt den Ball nicht rüber zum freistehenden Brünker. Wie schon gegen Köln fehlt die Klarheit in den Offensivaktionen.
19: Machen wir es 2:3 früher. Machen wir es 2:3, dann sieht es vielleicht anders aus. Ja, so ja, haben wir verloren, müssen schnell nach vorne schauen. Düsseldorf die nächste schwere Aufgabe vor der Brust und da gilt unser Fokus jetzt.
16: Ein Fokus wird darauf liegen, einfache Gegentreffer wie diese zu verhindern. Krüger 1:4 die Vorentscheidung. Duisburg konsequent und sicher bei den Abschlüssen. Dass der FC das auch kann, zeigt der eingewechselte Gökdeniz Gürpütz. Erstes Profitor, danach noch diese Aktion. Er empfiehlt sich für einen Startelf-Einsatz. Schaut man nur auf die zweiten 45 Minuten, steht es tatsächlich 2:1 für Saarbrücken.
19: Wir haben zweite Halbzeit gewonnen und das ist, was wir sagen, dass wir uns in der Entwicklung sehen, dass unsere junge Mannschaft dann auch in der ersten Halbzeit aufgezeigt worden ist, wie Zielstrebigkeit auf den Tabellenregionen dann auch geht und das nehmen wir mit.
16: Das Motto nach gestern also, kurzer Katzenjammer ist okay und Memo an mich selbst, Samstagvormittag ab nach Düsseldorf.
15: Ja, das nächste Spiel der Saarbrücker gegen Düsseldorf zeigen wir Ihnen nämlich wieder hier live im SR-Fernsehen am Samstag ab 13.58 Uhr. Robin Fellhauer wurde in der Saarbrücker Jugend ausgebildet. Viele Jahre später hat er bei der SV Elversberg dann die erfolgreichsten Jahre des Vereins mitgeprägt. Seit letztem Sommer spielt der 28-Jährige jetzt für Augsburg in der Bundesliga. Und am Samstag kehrt er mit dem FCA zurück an alte Wirkungsstätte, die Kaiserlinde. Deshalb, aber speziell auch wegen vergangenem Samstag, ist dieser Mann gerade wirklich sehr gefragt, Marc Drumm.
20: Aber mal sowas von im Fokus gerade. Nach diesem Abanpfiff 8,4 Bundesliga-Rekordsekunden von Samstag. Fellauer gegen Neuer und die Bayern.
1: Wie ist es, auf einmal prominent zu sein?
21: Ja, kam überraschend, aber mir macht es jetzt gerade nichts aus, weil es ein schönes Gefühl ist, einfach in dieser Liste da ganz oben zu stehen.
20: Robin Fellauer, der 6 Jahre lang bis vergangenen Sommer in Elversberg spielte, erzielt für Augsburg das schnellste Tor der Bundesliga-Geschichte und bekommt aus dem Saarland was zu hören?
21: Von Ex-Kollegen gab's relativ viel. Der Torwart von Elversberg hat mir nur geschrieben, das kannst du ja abschminken nächste Woche. Das kriegst du nicht hin. Und so ein paar Jungs noch von früher, mit denen ich auch zusammengespielt habe, da kamen schon etliche Nachrichten.
20: An den, der seit 1,5 Jahren in Augsburg überzeugt. Und der davor als Führungsspieler, Fanliebling, teils auch Kapitän Elversberg mit aus der Regionalliga in die zweite Liga führte.
21: Wir haben 6 Jahre zusammen verbracht, irgendwie gefühlt die Jungs mehr gesehen als alle anderen im Leben. Da ist man durch dick und dünn gegangen und jetzt einfach mal auf der anderen Seite zu stehen, 90 Minuten mit ihnen zu fighten und danach dann ein bisschen mit ihnen zu quatschen, darauf freue ich mich am meisten.
20: Fellauer, seine Wiedersehensvorfreude und Wertschätzung.
21: Ich traue denen einiges zu. Ich bin mir auch relativ sicher, dass sie mit dem Abstieg nicht so viel zu tun haben werden die Saison, weil ich genau weiß, wie sie arbeiten, was sie für eine Qualität haben, dass sie einfach keine Angst haben und befreit in die Spiele gehen. Und das wird am Ende belohnt.
15: Die Basketballerinnen der Saloy Royals haben in ihrem ersten Eurocup-Gruppenspiel gestern Abend in Lissabon eine Niederlage kassiert, wenn auch knapp, mit 69 zu 65 holten sich die Portugiesinnen den Hinspielsieg. Das Rückspiel findet am 4. November statt, dann in der Saloyer Stadtgartenhalle. Und nach seiner Niederlage im Doppel gestern Abend hat Patrick Franziska vom 1. FC Saarbrücken Tischtennis bei der Europameisterschaft in Slowenien heute im Einzel geglänzt. Mit 4:0 besiegte er den Rumänen Ovidiu Ionescu. In der zweiten Runde trifft Franziska morgen jetzt auf den Slowenen Dani Kožul. Soweit der Sport von mir für heute. Joachim, zurück zu dir.
3: Vielen Dank, Tom. Und soweit der aktuelle Bericht für heute. Wir hätten jetzt noch ein Wetter für Sie. Morgen Abend kümmert sich Sonja Marx um Sie. Ich wünsche Ihnen einen schönen Abend. Tschüss.

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1: Guten Abend, ich begrüße Sie zum Saarlandwetter-Update. Schön, dass Sie nochmal dabei sind. Jürgen Weiß ist auch dabei, besser gesagt sein Wetterfoto. Passend zum Herbst schleichen sich hier die roten Blätterranken vor dem dichten Nebel überm Heinitzer Weiher. Und wir schleichen uns nun zu den Aussichten für morgen. Und da gibt's goldenes Oktoberwetter in Deutschland mit reichlich Sonnenschein und lockeren Wolken. Im Süden und der Mitte langanhaltende, teils ganztägige Nebel- und Hochnebelfelder. Je nach Sonnenschein gibt's das bei 12 bis 22 Grad. Das Hochdruckgebiet Florian mit Zentrum über Mitteleuropa sorgt in den kommenden Tagen für ruhiges und trockenes, aber auch nebelanfälliges Oktoberwetter. Und dieser Nebel, der kann sich regional über den Mittag hinweg halten. Zum Wochenende bringt uns das Höhentief von der Nordsee kommend, dann leichte Abkühlung und lokale Schauer. Die Nacht zum Donnerstag beginnt im Saarland oft klar, später bildet sich vielerorts Nebel. Es bleibt trocken bei 3 bis maximal 8 Grad. Und der Donnerstag, der startet neblig trüb im Verlauf, sonniger und trocken bei 17 bis 19 Grad. Und dort, wo sich der Nebel längere Zeit hält, da bleibt es mit 14 Grad auch ein bisschen kühler. Ähnlich auch am Freitag mit 17 bis hin zu 21 Grad, ein bisschen zu warm für Oktober. Der Samstag, der startet bedeckt mit leichtem Regen, am Nachmittag dann oft trocken und gebietsweise sonnig mit 11 bis 15 Grad. Und der Sonntag, der kühlt runter auf 9 bis 13 Grad. Die neue Woche, die startet dann wieder wärmer und trocken bis 16 Grad. Und da ich heute so viel von Nebel spreche, da schauen wir uns doch noch mal an, wie zauberhaft er aussehen kann. Hier ein Bild von Silke Kirsch mit mystischen Nebelfeldern bei Dörsdorf. Vielen Dank für diesen schönen Ausblick. Hier geht's weiter mit der Tagesschau. Ich wünsche allseits eine erholsame Nacht. Bis demnächst, wenn Sie mögen. Tschüss.
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0: 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Heute im Studio Jens Riewer.
1: Guten Abend, ich begrüße Sie zur Tagesschau. Vor 4 Jahren ging dieses Bild um die Welt. Gas aus den Nord Stream Pipelines tritt in der Ostsee an die Oberfläche. Die Leitungen von Russland ins deutsche Lubmin waren durch Sprengsätze zerstört worden. Die Täter hatten sie nordöstlich und östlich von Bornholm angebracht. Der mutmaßliche Drahtzieher der Anschläge, ein Ukrainer, er steht seit heute in Hamburg vor Gericht. Im Prozess geht es auch darum, ob die Sabotage als Kriegsverbrechen zu werten ist.
2: Militärisch schneidig, so präsentiert sich der angeklagte Ukrainer seinen Unterstützern, die im Saal sitzen. Die Anklage gravierend.
3: Der Vorwurf des Kriegsverbrechens stützt sich im Wesentlichen darauf, dass es sich bei den angegriffenen Gaspipelines nicht um ein legitimes Kriegsziel handelte, sondern vielmehr um zivile Objekte, da sie ausschließlich der zivilen Erdgasversorgung Deutschlands und Westeuropas dienten.
2: Für diesen Sabotageakt soll der Angeklagte Sergei Kusnetsov als mutmaßlicher Anführer verantwortlich sein. September 2022. Laut Anklage tauchen 4 Ukrainer rund 80 Meter tief zu den Gaspipelines, bringen Sprengsätze an, die dann explodieren. Seine Verteidiger sehen für eine Tatbeteiligung keine belastbaren Beweise, beklagen ein unfaires Verfahren. Denn als Ex-Offizier habe er von der ukrainischen Armee keine Aussagegenehmigung erhalten.
4: Wer sich nicht äußern kann, kann sich nicht verteidigen. Und wer sich nicht verteidigen kann, kann in einem Rechtsstaat nicht verurteilt werden.
2: Nord Stream versorgte Deutschland seit 2011 mit russischem Gas, zum Zorn der Ukraine. Aus ihrer Sicht füllten die Milliarden auch Russlands Kriegskasse. Jörg Diehl hat recherchiert, ob das Kommando auf eigene Faust oder im staatlichen Auftrag handelte.
5: Der ukrainische Präsident Selenskyj hat eine Verantwortung dafür immer zurückgewiesen. Gleichwohl gibt es Indizien, die darauf hindeuten und auch unsere Recherchen belegen, dass ukrainische Verantwortungsträger von diesem Anschlag wussten.
2: Bislang sind Verhandlungstage bis in den Januar angesetzt.
6: Die Erwartungen an dieses Verfahren sind groß. Es geht um die strafrechtliche Aufarbeitung eines Anschlags und um die Frage, was sich über die Hintergründe der Sprengung beweisen lässt. Sollte sich dabei eine Steuerung durch staatliche Stellen der Ukraine bestätigen, dürfte das auch politische Diskussionen befeuern.
1: Russland hat in den vergangenen 24 Stunden wieder massiv Anlagen der ukrainischen Energieversorgung und der Bahninfrastruktur angegriffen. Russische Drohnen erreichten auch Gebiete weit entfernt von der Front im Westen des Landes. Mindestens 13 Menschen wurden getötet. Hunderttausende Haushalte waren ohne Strom. Präsident Selenskyj warf den Verbündeten vor, es hätte wieder keine Vorwarnung gegeben. Die Ukraine ist bei der Abwehr vor allem auf Informationen der US-Geheimdienste angewiesen.
7: Die ersten Einschläge treffen die Hauptstadt noch bevor Alarm ausgelöst werden kann. Es folgt eine Nacht voller heftiger Explosionen, wie hier im Kiewer Stadtteil Desnjanski. Hier gibt es keine einzige militärische Einrichtung. Dort hinten ist eine Schule, davor ein Kindergarten und links ein Lebensmittelgeschäft. Das hier ist ein reines Wohnviertel. Wir sehen die Folgen dessen, was unser Nachbarland anrichtet, das offenbar einen Groll gegen die ganze Welt hegt. Betroffen sind ausschließlich Zivilisten. Die Wohnung der Familie ist zerstört. Es gibt Tote und Verletzte. Am Vormittag schreibt der ukrainische Präsident Selenskyj, US-Geheimdienste hätten wie schon in der Nacht zuvor ihre Warnungen vor russischen Raketenangriffen eingestellt. Die Raketen seien erst entdeckt worden, als sie bereits Kiew anflogen. Die US-Informationen helfen uns, russische Flugbewegungen und Vorbereitungen auf Raketenstarts zu erkennen. Das gibt uns Zeit, unsere Luftverteidigungssysteme entsprechend auszurichten und die Flugkörper abzufangen. Hinzu kommt, auch das US-Satellitensystem Starlink soll ukrainischen Angaben nach in der Nacht nicht richtig funktioniert haben.

0: ein Problem, insbesondere für das Abfangen der besonders schnellen, weil jetangetriebenen Angriffsdrohnen. Wir können auf nichts vertrauen. Worte sind nichts wert. Wir können weder den Russen noch den USA vertrauen. Es ist eine Zeit, in der Raketen fliegen und alles Mögliche durch die Luft fliegt und es de facto nicht einmal einen Ort gibt, an dem man sich verstecken kann. Ausbleibende US-Geheimdienstinformationen, keine ausreichende Flugabwehr. Von 39 Raketen konnten nur 4 abgefangen werden.
1: Russlands Angriffe richten sich gegen Zivilistinnen und Zivilisten und vor allem erneut gegen ukrainische Energieanlagen. Hunderttausende Menschen bleiben ohne Energieversorgung, in Kiew, aber auch in anderen Regionen. Von der durch US-Präsident Trump angekündigten Energiewaffenruhe ist hier nichts zu spüren.
2: Russlands Krieg gegen die Ukraine war heute auch ein Thema im Bundestag. In einer Regierungserklärung warnte Kanzler Merz davor, aus der militärischen Unterstützung für die Ukraine ein Gerechtigkeitsproblem zu konstruieren. Kein Euro, der in die Ukraine fließt, fehle bei den Sozialausgaben, so Merz. Er verwies auf die zusätzliche Schuldenaufnahme für Verteidigung. Diese Sicherheitsinvestitionen würden dafür sorgen, dass Deutschland ein freies Land bleibe. Ein klares Nein zur Unterstützung der Ukraine kommt heute aus dem neuen Landtag in Sachsen-Anhalt. Die AfD und das BSW haben mit ihrer Stimmenmehrheit einen entsprechenden Antrag verabschiedet. Darin fordern sie einen sofortigen Stopp der Ukraine-Hilfen und ein Ende der Sanktionen gegen Russland. Der Beschluss hat allerdings eher symbolische Bedeutung, denn Landesregierungen sind weder für die Außen- noch die Energiepolitik zuständig. Die Bundeswehr ermittelt in einem weiteren Fall wegen sexuellen Fehlverhaltens von Soldaten, in diesem Fall in der Sachsen-Anhalt-Kaserne in Weißenfels. Über die Vorfälle wurde heute im Verteidigungsausschuss berichtet. Einzelheiten sind nicht bekannt, aber nach Angaben des Nachrichtenmagazins Der Spiegel soll eines der Opfer zum Tatzeitpunkt noch minderjährig gewesen sein. Der Verdacht richte sich derzeit gegen 10 Beschuldigte eines Sanitätsregiments. Dabei geht es auch um Drogenmissbrauch. Laut Spiegel laufen bereits Disziplinarverfahren. Der Griff in so ein Regal könnte bald teurer werden. Im nächsten Sommer will die Bundesregierung eine Zuckersteuer einführen. Sie soll für Getränke gelten, die extra mit Zucker gesüßt sind, wie Limonaden und Energydrinks. Ausgenommen wären zum Beispiel reine Fruchtsäfte, alkoholfreie Biere und Getränke mit Süßstoffen. Die Steuer soll bis zu 32 Cent pro Liter betragen.
3: Zurzeit kostet diese 1,5 Liter Flasche Cola noch 49 Cent. Ab Mitte nächsten Jahres kämen noch 48 Cent dazu. Grund ist die geplante Zuckergetränkesteuer. Das Kabinett hat heute dem Entwurf von Finanzminister Klingbeil zugestimmt. Er sieht ein Zwei-Stufen-Modell vor. Zwischen 5 und 8 Gramm pro 100 Milliliter wären 26 Cent Zuckersteuer fällig. Ab 8 Gramm sollen 32 Cent Steuer erhoben werden. Das Gesetz soll 3 Ziele erreichen. Bei der SPD ist man zufrieden.
4: Wir schützen die Kinder, weil es gesündere Produkte gibt mit weniger Zucker. Wir entlasten die Krankenkassen, weil es nicht mehr so hohe Folgekosten in den Krankenhäusern und bei den Arztpraxen gibt. Und wir schützen auch noch die Beitragszahlerinnen und Beitragszahler in der gesetzlichen Krankenversicherung, weil wir die Beiträge damit stabil halten.
3: Kritik kommt von der Getränke- und Lebensmittelindustrie.
5: Der gesamte Entwurf atmet nur einen einzigen Gedanken. Und dieser Gedanke ist, wie kann ich Haushaltslöcher im Bundeshaushalt stopfen? Es ist ursprünglich gedacht als Beitrag zur Prophylaxe oder zur gesundheitlichen Förderung.
3: In anderen europäischen Ländern wie Großbritannien, Frankreich oder Portugal gibt es bereits eine Steuer auf Zuckergetränke. Als Maßnahme im Kampf gegen Krankheiten wie Adipositas. Auch Mediziner in Deutschland wünschen sich das schon länger.
6: Eine wirksame Zuckersteuer wird aus unserer Sicht den Gesamtzuckerkonsum massiv reduzieren in Deutschland, so wie es auch in Großbritannien beispielsweise war, und damit auch langfristig die Folgen für unser Gesundheitssystem reduzieren und das Gesundheitssystem finanziell entlasten.
3: Die Koalition hat sich geeinigt. Jetzt muss die Zuckergetränkesteuer noch durch den Bundestag.
2: Ab morgen gilt an allen deutschen Bahnhöfen ein Alkoholverbot. Die Deutsche Bahn erhofft sich dadurch mehr Sicherheit und Sauberkeit für Reisende und Mitarbeiter. Damit endet die schrittweise Umsetzung des Verbots für alle 5.700 Bahnhöfe. In einigen Kommunen zählen auch die Vorplätze dazu, die der Deutschen Bahn gehören.
7: Im Kölner Hauptbahnhof gilt das Verbot schon seit Anfang April. Gemeint ist damit das Trinken von Alkohol in der Bahnhofshalle oder auf den Bahnsteigen. Gastronomie ist davon nicht betroffen. An fast 40 Bahnhöfen hat die Bahn das getestet.
8: Dort kommt es weniger zu Konflikten, zu weniger Müll und auch zu einem Gefühl, was uns Reisende spiegeln, aber auch unsere eigenen Mitarbeitenden, dass man sich wohler fühlt, dass es ein angenehmerer Aufenthalt ist.
7: Der entscheidende Auslöser für das Verbot sei die zunehmende Gewalt gegen Bahnmitarbeiter und Reisende, die unter Alkoholeinfluss zunehme. Und laut Bahn sprechen sich 80% der Reisenden in einer Befragung für ein Alkoholverbot aus. Auch die Bahnhofsmission unterstützt die Maßnahme, befürchtet aber, dass sich das Problem dann vor die Bahnhöfe verlagert. Christoph Bernheiser arbeitet für das Unternehmen SSP, das an mehr als 50 Bahnhöfen Geschäfte wie Bäckereien, Kneipen oder Kioske betreibt. Das Verbot sei spürbar, aber richtig.
9: Wir sehen natürlich an einzelnen Standorten, wo das Konsumverbot schon gilt, für unsere Retail-Geschäfte, wo wir Alkohol im Außerhausverkauf haben, mitunter auch schon einzelne Umsatzrückgänge. Aber für uns ist natürlich die Sicherheit für unsere Mitarbeitenden in den einzelnen Geschäften und auch für die Gäste an allererster Stelle.
7: In den Nahverkehrszügen ist es von Region zu Region unterschiedlich, ob Alkohol konsumiert werden darf. In den Fernverkehrszügen ist Alkohol grundsätzlich erlaubt.
2: Papst Leo XIV. Hat Lungenkrebs. Das gab der Vatikan nach seiner Operation gestern Abend bekannt. Bei dem Eingriff hatten die Ärzte einen bösartigen Tumor und einen Lungenlappen entfernt. Jetzt erholt sich das Oberhaupt der katholischen Kirche im Krankenhaus. Ob der 71-Jährige weiter behandelt werden muss, ist noch unklar. Aus aller Welt erreichten den Papst Genesungswünsche.
10: Gebet für Papst Leo XIV. Vor der Gemelli-Klinik, wo dem 71-Jährigen gestern ein Lungenkarzinom entnommen wurde. 90 Minuten dauerte die Operation, bei der die Ärzte den unteren Lappen des rechten Lungenflügels entfernten. Noch ist unklar, ob und wie Papst Leo weiter behandelt werden muss. Die Gläubigen sind optimistisch. Ich sehe ihn als starken Mann. Ich denke, er wird das alles sicher gut überstehen. Ich werde für ihn beten. Das ist das Einzige, was wir tun können. Aber er ist sicherlich in optimalen Händen. Der Vatikan geht davon aus, dass Leo eine Woche in der Gemelli-Klinik verbringen wird. Heute habe er bereits mit der Atemtherapie begonnen, melden die Ärzte. Das mediale Interesse an der Behandlung ist groß. Der Vatikan informiert schnell und umfassend über den Gesundheitszustand des prominenten Patienten. Wir erleben einen Papst, der selbst ankündigt, dass er in die Klinik muss. Der erste medizinische Bericht war sehr transparent, weil man nicht gezögert hat zu sagen, dass der Papst einen bösartigen Tumor hatte. Diese beiden Worte hat man im Vatikan und im Zusammenhang mit einem Papst noch nie gehört. Was den Menschen hier Hoffnung macht, der Tumor wurde in einem sehr frühen Stadium entdeckt. Auch diese Information hat Papst Leo selbst geteilt.
11: Dass der Vatikan so transparent und ungeschminkt über den Gesundheitszustand eines Papstes informiert, ist ungewöhnlich. Papst Leo selbst will diese Offenheit und sorgt damit dafür, dass Gerüchte und Falschmeldungen rund um seine Person keine Chance haben.
2: Spektakuläre Naturfotos hat das Natural History Museum in London wieder ausgezeichnet. Ein Eisbär, aufgenommen in der arktischen See von einer Unterwasserkamera mit Bewegungssensor. Auf den Schnappschuss musste der norwegische Fotograf 8 Stunden warten. An einem Wasserloch in Kenia hat ein britischer Fotokünstler diese Szene eingefangen mit einer besonderen Belichtungstechnik. Eine Amsel, früh morgens in Baden-Württemberg. Zu dieser Tageszeit ist ihr Gesang besonders melodisch. Und nun die Wettervorhersage für morgen Donnerstag, den 15. Oktober.
12: Hoher Luftdruck und sehr milde Luft bescheren uns eine herbstliche Mischung aus teilweise zähem Nebel, einigen Wolken und Sonnenschein. Dabei ist es für die Jahreszeit zu warm. Heute Nacht ist es erst oft klar oder locker, später im Nordwesten auch mal dichter bewölkt. Vor allem in der Mitte und im Süden bilden sich Nebel- und Hochnebelfelder, die sich morgen zum Teil lange, mancherorts auch den ganzen Tag halten können. Abseits davon scheint neben ein paar Wolken oft die Sonne. An der Nordsee heute Nacht etwas über 10 Grad, sonst nur einstellige Werte im östlichen Bergland um 0 Grad. Bei zähem Nebel morgen nur 12 oder 13, bei längerem Sonnenschein dagegen um oder etwas über 20 Grad. Freitag noch ähnliches Wetter, aber im Nordwesten macht sich später ein Tiefausläufer mit Wolken und Regen bemerkbar. Am Wochenende wird es dann unbeständiger und auch kühler.
13: Medikamente. Viele müssen gleich mehrere täglich einnehmen. Doch wenn sie nicht zusammenpassen, drohen gefährliche Wechselwirkungen.
14: Wechselwirkungen können sehr ernst sein. Es gibt ganz leichte, die man vielleicht gar nicht merkt, leichter Schwindel oder sowas. Oder ganz schlimme, bis hin zu lebensbedrohlichen Wechselwirkungen.
13: Welche Wirkstoffkombinationen gefährlich sind und wie man sich schützt? Jetzt bei Doc Fischer. Peter-Georg Hartkopf braucht inzwischen mehrere Medikamente täglich. Der 74-Jährige aus Holzgerlingen im Kreis Böblingen erlitt vor 1,5 Jahren einen Herzinfarkt. Aus der Reha kam er mit einer ganzen Box Arzneimittel.
15: Es war schon eine ziemliche Umstellung, von 0 auf 8 und dann auf 6 runter und dann wieder auf 7 hoch. Das ist schon eine Erinnerung, dass man doch nicht mehr so gesund ist und so fit ist, wie man sich das wünscht und wie man sich das erhofft.
13: Die meisten seiner Tabletten sollen Herz und Gefäße schützen. Eine Zeit lang nahm er auch Eisen und einen Magenschutz ein. Vor einigen Monaten kam noch ein neues Medikament dazu. Trotzdem fühlt sich Peter-Georg Hartkopf nicht gut.
15: In der letzten Zeit habe ich Schwindelgefühle. Wenn ich mich so zu meinem Hund runterbeuge und dann mich relativ schnell aufrichte, dann wurde mir schon schwindlig. Wenn Sie das Gefühl haben, oh hoppla, jetzt schwankt also die Welt um mich herum und ich muss mich festhalten, das ist einfach, ja, das ist eine gewisse Bedrohlichkeit.
13: Der Schwindel kommt immer wieder. Peter-Georg Hartkopf vermutet einen Zusammenhang mit den Medikamenten und sucht Rat in der örtlichen Apotheke. Dort hat er eine Medikationsanalyse erstellen lassen. Das ist ein Check der gesamten Medikation auf mögliche Risiken oder Wechselwirkungen. Wer 5 oder mehr Arzneimittel braucht, bekommt das als Kassenleistung. Heute sollen die Ergebnisse besprochen werden.
16: Richtig, schön, dass Sie da sind.
17: Sie haben was für mich.
13: Apotheker Dr. Björn Schittenhelm hat sich den Medikamentenplan genau angeschaut. Demnach gibt es tatsächlich ein Problem. Und zwar mit dem Medikament Tamsulosin, das ihm sein Urologe für die Prostata verordnet hat.
18: Und das hat als Nebenwirkung eben auch den Effekt einer weiteren Blutdrucksenkung. Und mit allen Blutdrucksenkern, die Sie bekommen haben nach Ihrem Herzinfarkt, haben wir natürlich hier jetzt eine Wirkverstärkung und damit eine klassische Wechselwirkung von zwei unterschiedlichen, sage ich mal, Wirkstoffklassen.
13: Ist der Blutdruck zu niedrig, kann das Schwindel auslösen. Für den Apotheker ein typischer Fall.
18: Wir haben einen Kardiologen, der ihn nach dem Herzinfarkt leitliniengerecht therapiert hat mit diversesten Medikamenten. Aber parallel hat er eben halt auch ein Prostataproblem und der Urologe hat leitliniengerecht dieses Problem therapiert. Aber eben genau die beiden haben nicht in die andere Profession hereingeschaut.
13: Viele Wechselwirkungen sind harmlos. Doch manche haben spürbare Folgen, etwa Schwindel, Herzrhythmusstörungen oder sogar lebensbedrohliche Blutungen. Wechselwirkungen entstehen, wenn sich Medikamente gegenseitig beeinflussen. Zwei Wirkstoffe können etwa ähnlich am selben Rezeptor wirken und sich dadurch verstärken, wie zwei Blutdrucksenker. Oder sie wirken wie Plus und Minus und heben sich in der Wirkung auf. Schon im Magen und Darm kann es Probleme geben. Hindert ein Wirkstoff den anderen ins Blut zu gelangen, bleibt die Wirkung aus. Wichtig ist auch die Leber. Werden Medikamente hier ähnlich verarbeitet, kann es zum Stau kommen. Eines bleibt dann länger im Blut und wirkt zu lang oder zu stark. Ähnlich ist es bei den Nieren, die nicht schnell genug ausscheiden. Im Alter steigt das Risiko für Wechselwirkungen. An der Ulmer Bethesda Klinik achtet Professor Michael Denkinger darauf bei jeder Visite. Seine Patienten müssen häufig sehr viele Medikamente einnehmen und das bei eingeschränkter Organfunktion.
14: Wir haben immer wieder das Thema, dass die Patienten neue Medikamente von uns bekommen in so einer Akutphase. Und da müssen wir sehr, sehr aufpassen, ob die da mit anderen zusammenpassen. Also oft sind das Medikamente, die zum Beispiel akute Schmerzmedikamente sind oder Antibiotika-Medikamente oder auch Medikamente, die man als Antipsychotika bezeichnet. Und da gibt es schon einige Interaktionen mit wieder zum Beispiel solchen Blutverdünnungsmedikamenten, die die Menschen dauerhaft nehmen.
13: Ein typischer Fall in der Geriatrie ist die nächste Patientin.
16: So, hallo.
17: Guten Morgen.
16: Guten Morgen.
13: Die 84-Jährige ist wegen einer

0: hinterfragen die Ärzte bei jedem Medikament, samt Schmerzpflaster und Infusionen, ob der Nutzen größer ist als die Risiken. Seit vielen Jahren nimmt sie einen Magenschutz, den sie gar nicht mehr braucht. Das Absetzen unnötiger Medikamente kann helfen, Wechselwirkungen zu vermeiden.
1: Alles Gute weiterhin, ne?
2: Das wünsche ich Ihnen auch.
1: Tschüss. Danke.
0: Fachleute wie Professor Michael Denkinger kennen die gefährlichsten Wechselwirkungen und wissen, wie man sie verhindert. Etwa durch Wechsel auf ein anderes Präparat oder Anpassen der Dosis. Zusätzlich gibt es spezielle Software, die Wechselwirkungen anzeigt.
1: Da sieht man eigentlich sehr schön, dass zum Beispiel diese Medikamente mit dem roten Strich hier miteinander interagieren. Man sieht auch hier den schwarzen Strich, das gilt auch noch als Hochrisikokombination. Wobei nicht alle diese Kombinationen immer gleich ein Riesenproblem darstellen, weil wir das ja monitoren. Hier zum Beispiel beides Medikamente, die das Kalium erhöhen, wollen wir aber, weil der Kaliumwert im Körper eben niedrig war. Deswegen sind solche potenziell schwerwiegenden Interaktionen manchmal total bewusst und gewollt. Und man sollte nicht als, ich sag mal, Laie einfach sowas weglassen, wenn man Angst hat, dass das nicht gedacht war. Am besten besprechen mit dem Hausarzt.
0: Verbraucher sollten das wissen, wenn sie Medikamenten-Apps oder kostenlose Checks im Internet nutzen.
1: Diese ganzen Apps, die haben Datenbanken im Hintergrund. Da stehen die Informationen drin, welche Medikamente mit welchen Medikamenten interagieren. Manchmal auch, wenn man noch die Diagnosen eingeben darf, mit welchen Erkrankungen die Sachen vielleicht nicht so ganz gut funktionieren. Und das kann man nutzen, sollte aber immer meiner Ansicht nach, wenn man da was findet, das mit dem Hausarzt oder dem Apotheker, am besten aber mit beiden besprechen.
0: Sein Rat, um nicht den Überblick zu verlieren, sollte jeder einen hauptverantwortlichen Arzt haben, der die Medikamente auf Wirkungen und Wechselwirkungen checkt und immer nachfragen, wenn ein neues Arzneimittel dazukommt. Was viele nicht wissen, auch rezeptfreie Arzneimittel können wechselwirken. Gleiches gilt für Nahrungsergänzungs- und sogar einige Lebensmittel. Vorsicht etwa bei Grapefruit. Sie kann Leberenzyme bis zu 3 Tage blockieren. Manche Medikamente wirken dann stärker oder auch schwächer, so wie bei Johanniskraut. Weil es Leberenzyme aktiviert, werden manche Medikamente zu schnell abgebaut und verlieren Wirkung. Auch Alkohol kann zu Wechselwirkungen führen. Generell gilt, Medikamente am besten mit Wasser einnehmen. Denn auch mit Milchprodukten und mit Kaffee oder Tee sind Interaktionen möglich. Ganz verzichten muss man darauf aber nicht. Oft reicht ein Abstand von 1 bis 3 Stunden. Deshalb immer den Beipackzettel lesen und im Zweifel nachfragen. Ein gut geführter Medikationsplan ist entscheidend, um Wechselwirkungen zu erkennen. Für die von Peter-Georg Hartkopf schlägt sein Apotheker eine einfache Lösung vor.
3: Wir glauben, dass wenn man das Tamsulosin am Abend nehmen würde, dass dann eben die Blutdrucksenkung am Morgen nicht so stark wäre und wir dann eben diesen Schwindel am Morgen nicht hätten. Das Medikament macht sogar weniger Nebenwirkungen, weil die hätten Sie dann im Schlaf, die würden Sie gar nicht merken.
4: Es ist eine relativ einfach machbare Geschichte, einfach die Einnahme dieses einen Medikaments zu verschieben. Und wenn sich dann auch Nebenwirkungen dieses Medikaments also in die Nacht verschieben, wo ich das wahrscheinlich nicht so doll merken werde, dann ist das doch sehr positiv. Ich hoffe, dass dann also die Probleme mit dem Schwindel zumindest vorbei sind.
0: Die Medikationsanalyse mit dem Änderungsvorschlag wird Peter-Georg Hartkopf jetzt mit seiner Hausärztin besprechen. Schon bald soll es Medikationspläne auch digital geben, in der elektronischen Patientenakte. Dann können Ärzte und Apotheker alle verordneten Medikamente direkt einsehen. Unerwünschte Wechselwirkungen, wie bei Peter-Georg Hartkopf, sollen dann noch seltener werden.
5: Ab Dezember soll es bundesweit einen elektronischen Medikamentenplan geben. Aber so lange müssen Sie gar nicht warten. Wenn Sie regelmäßig mindestens 3 verschiedene Medikamente einnehmen, haben Sie schon heute Anspruch auf einen Plan in Papierform. Und noch ein wichtiger Hinweis, Medikamente, die Sie selbst in der Apotheke kaufen, stehen nicht automatisch in Ihrer elektronischen Patientenakte. Sprechen Sie deshalb am besten immer mit Ihrem Arzt darüber. Und damit herzlich willkommen bei Doc Fischer. Schön, dass Sie dabei sind. Sind Sie eher Frühaufsteher oder Morgenmuffel? Das macht offenbar nicht nur einen Unterschied beim Aufstehen, auch unser Stoffwechsel wird von der inneren Uhr beeinflusst. Aber spielt es tatsächlich eine Rolle, wann wir frühstücken oder zu Abend essen? Wir haben ein Ehepaar besucht, bei dem die innere Uhr ganz unterschiedlich tickt. Und trotzdem sitzen beide morgens gemeinsam am Frühstückstisch.
6: Uwe Bär aus Potsdam startet morgens gerne direkt mit einem Frühstück in den Tag. Frühaufsteher war er schon immer. Praktisch, denn als

0: Fliesenleger und später als Ausbilder klingelte sein Wecker morgens immer um 4.30 Uhr.
1: Jetzt stehe ich 6.30 Uhr. Ja, reicht dann, als Rentner.
0: Eine typische Lerche eben.
1: Morgenstyp, der früh aufsteht gerne, in die Sonne blickt und auch leicht aus dem Bett kommt und eigentlich immer fröhlich ist.
2: Carola, Frühstück ist fertig.
0: Seine Frau kommt morgens weniger schnell auf Betriebstemperatur.
1: Guten Morgen.
3: Dann können wir beginnen zu frühstücken.
0: Wenn die Liebe nicht so groß und es nach ihrer inneren Uhr ginge, würden die beiden nicht schon um 7 beim Frühstück sitzen.
4: Ich bin mit meinem Partner sehr zufrieden, muss ich sagen. Ja, würde ihn nicht mehr tauschen wollen. Aber ich würde gerne noch bis um 8 schlafen oder auch 8:30, was ich dann am Wochenende meistens einfordere.
0: Wenn Eule Lerche trifft, ist das herausfordernd. Darum fanden die Bärs auch einen Zeitungsaufruf interessant. Darin suchte das Deutsche Institut für Ernährungsforschung Teilnehmer mit Übergewicht. Uwe Bär meldete sich. In der Studie sollte es darum gehen, ob man durch klug gewählte Essenszeiten abnehmen kann. Jeder Mensch hat seine eigene innere Uhr. Und sogar jede einzelne Zelle folgt einem Tagesrhythmus. Zu bestimmten Zeiten sind sie aktiv und leistungsfähig, zu anderen nicht. Wie sich das auf unsere Ernährung auswirkt und wann wir am besten was essen sollten, darum geht es in der Chrononutrition.
5: Chrononutrition ist ein relativ neues Forschungsfeld, was untersucht, wie die Zeit, wann wir essen, auf unseren Stoffwechsel auswirkt und langfristig vielleicht auch das Risiko von Stoffwechselerkrankungen wie Adipositas oder Typ-2-Diabetes.
0: In einer aktuellen Studie konnten Professorin Olga Ramich und ihr Team zeigen, dass man beispielsweise Fette besser morgens essen sollte, weil sie abends Schaden anrichten.
5: Wir haben überraschenderweise gefunden, dass der Konsum von fettreichen Mahlzeiten abends bestimmte entzündungsrelevante Gene im Fettgewebe aktiviert hat, was wiederum einen Bezug auf diese chronische Inflammation im Fettgewebe hat.
0: Und solche krankmachenden chronischen Entzündungen möchte man nicht haben. Genauso wenig wie einen ständig hohen Blutzuckerspiegel. Studien zeigen, auch Kohlenhydrate werden unterschiedlich verstoffwechselt. Je nach Essenszeit wird Zucker aus unserem Blut schneller oder langsamer von den Zellen aufgenommen. Wenn wir essen, produziert die Bauchspeicheldrüse das Hormon Insulin. Nur mit diesem Hormon verbunden werden die Zuckermoleküle aus dem Blut in die Körperzellen hineingelassen. Das Insulin wirkt dabei wie ein Schlüssel, auf den die Zellen offenbar aber nur morgens reagieren. Später am Tag dagegen nicht. Dann passt der Insulinschlüssel nicht mehr richtig.
5: Unter anderem hat das Folgen, dass wenn man große Mahlzeiten spätabends zu sich nimmt, dann hat man Blutzucker höher, länger. Und unter anderem könnte es dazu führen, dass es langfristig zum erhöhten Körpergewicht führt und vielleicht auch mal zur Insulinresistenz.
0: Denn das erhöht das Diabetesrisiko. Morgens mehr essen, abends weniger. Was bedeutet das für Lerchen und Eulen? Darum geht es in der Studie, an der Uwe Bär teilnimmt. Zunächst sollte er 5 Wochen lang täglich um 7 Uhr frühstücken, um 15 Uhr seine letzte Mahlzeit zu sich nehmen. In einer zweiten Untersuchungsphase durfte er 5 Wochen lang erst um 12 Uhr mittags was essen. Abendessen gab es um 20 Uhr. Dr. Bettina Schupelius leitet die Studie. Die Studienteilnehmer sollen täglich die gleiche Kalorienmenge essen, die für jeden individuell bestimmt wird. Ein Sensor zeichnet den Blutzuckerspiegel auf, zwischendurch wird gemessen und gewogen. Die Studie ist noch nicht abgeschlossen, aber Uwe Bär hat seine beiden Untersuchungsphasen hinter sich. Das frühe Abendessen möchte er beibehalten.
6: Wenn Sie sich jetzt vorstellen würden, eins von beiden weiterzuführen, welches würden Sie denn da eher wählen?
1: Na, wenn, dann würde ich das frühe wählen. Würde es aber eventuell ein bisschen ausdehnen und dann aber zwischen 16 und 17 Uhr noch mal einen Salat esse, weil sonst ist es nach hinten raus mal sehr lang.
6: Und dass Sie das frühe wählen, das passt auch eigentlich zu vorherigen Studienergebnissen, wo wir auch schon gesehen haben, dass ein eher frühes Esszeitfenster auch im eigenen Rhythmus sich oft positiv auf den Stoffwechsel auswirkt. Und wenn das dann auch zu Ihrem Verhalten passt und Sie das gut vereinen können sozusagen, ist das auch die beste Option.
0: Gut vereinen lässt sich das mit einer Eule eigentlich nicht. Aber Carola Bär macht mit, denn gerade auch das frühe Abendessen tut gut, findet sie. Und für späte Hungerattacken haben die beiden Strategien an die

0: Hand bekommen.
1: Sich nicht auf diese, unbedingt auf dieses Essen zu konzentrieren, sondern eher zu sagen, jetzt machen wir irgendwas noch. Was liest man im Buch oder macht dieses und jenes. Also, dass man nicht so darauf immer sich auf dieses Essen fixiert.
0: Übrigens, morgens müssen Eulen nicht schon um 5 frühstücken, wenn ihr Stoffwechsel praktisch noch schläft. Doch ein wenig kann man an den Zeigern der inneren Uhr schon drehen.
2: Man hat einmal diesen Chronotyp, also das, was man biologisch schon gegeben hat. Und dann beeinflussen wir den aber auch durch unser Verhalten.
3: Das ist eine klassische Besonderheit von inneren Uhr. Das innere Uhr ist autonom, aber innere Uhr auch, ist auch umstellbar. So durch Licht, durch Nahrung und durch die Aktivität.
0: Morgenlicht ist einer der wichtigsten chronobiologischen Taktgeber. Und Uwe Bär ist auch deshalb in der Früh so aufgeweckt, weil er jeden Tag im Park walkt.
4: Vor dem Frühstück macht sich am besten, dann ist man richtig schön frisch und so weiter für den Tag vorbereitet.
0: Die Erfolgsformel für den chronobiologisch optimalen Stoffwechsel lautet also, abends nicht zu spät essen, morgens so früh es der eigene Chronotyp zulässt und den Hauptteil der Kalorien in der ersten Tageshälfte zu sich nehmen. Klar ist, wann wir essen, ist nur ein Faktor. Was und wie viel ist genauso wichtig. Bei den Bärs gibt's jetzt weiterhin weniger Kalorien, abends meistens Salat.
4: Wir haben dann auch eine andere Ernährung sozusagen. Ja, als vorher gab es Brot oder Brötchen mit Wurst, aber das lassen wir jetzt sein.
0: Und sogar sein Feierabendbierchen hat er gestrichen. 10 Kilo hat Uwe Bär schon abgenommen. Die Bärs sind sicher, dass die Essenszeiten dabei eine wichtige Rolle spielen.
4: Sinnvoll ist es für mich zu tun, weil ich gut schlafen kann danach und weil ich auch mein Gewicht gut halten kann.
1: Man fühlt sich einfach rundherum ein bisschen besser. Auch wenn man es nur die Erfahrung macht, man hat es durchgehalten.
0: Und wenn abends Freunde vorbeikommen, dann essen die Bärs auch später. Dann wird auch mal ein Würstchen gegrillt und ein Bier getrunken.
3: Wenn man nicht folgen kann im Alltag, dann hat es überhaupt keinen Sinn. Man muss hier abwägen, was passt zu meinem Alltag, was passt zu meinem Familienleben oder meinem sozialen Umfeld. Und dann entscheiden.
0: Carola und Uwe Bär haben entschieden. Dranbleiben mit Augenmaß. Und sie sind schon gespannt auf weitere Ergebnisse aus der Forschung zur Chrono Nutrition.
5: Wichtig für Menschen mit Diabetes, wer Insulin spritzt oder bestimmte Tabletten gegen Diabetes einnimmt, sollte seine Essenszeiten nicht einfach selbst verändern. Denn wenn eine Mahlzeit ausfällt oder später stattfindet, kann der Blutzucker gefährlich abfallen. Sprechen Sie deshalb vorher mit Ihrem Arzt, so kann die Behandlung entsprechend angepasst werden.
0: Wenn Bewegung zur Qual wird, kann ein künstliches Hüftgelenk den Alltag wieder leichter machen. Doch wann ist eine Operation notwendig? Welche modernen OP-Verfahren gibt es? Und was kann man selber tun, damit das künstliche Gelenk lange hält? Jetzt im Fokus.
5: Bei jedem Schritt auf jeder Treppenstufe trägt sie unser Gewicht und meistens denken wir gar nicht an sie. Unsere Hüfte. Doch wenn der Knorpel im Gelenk immer dünner wird, macht sich das oft durch Schmerzen in der Leiste bemerkbar. Mit der Zeit werden die Beschwerden stärker und die Strecken, die wir noch gehen können, immer kürzer. So ging es auch Carmen Bach. Sie hat sich für einen großen Schritt entschieden. 2 neue Hüftgelenke in nur einer Operation.
6: 6 Uhr morgens. Carmen Bach bezieht heute ihr Zimmer im Diakonieklinikum in Stuttgart. Gleich wird es ernst für sie. Sie wird an der Hüfte operiert. 2 neue Hüftgelenke soll sie bekommen.
7: Seit ganz vielen Jahren habe ich die Schmerzen, nur sind sie in den vergangenen 4 Jahren oder seit 4 Jahren ja doch deutlich schlimmer geworden. Und ich sag mal jetzt, die letzten 1,5 Jahre war es wirklich extrem. Also nicht nur die Schmerzen, sondern einfach auch die ganzen Bewegungseinschränkungen.
6: Carmen Bach kann maximal 20 Minuten am Stück laufen, sich kaum bücken. Nachts schläft sie schlecht aufgrund der Schmerzen. Ihr ganzer Alltag ist schwierig geworden. Dabei ist sie erst 56 Jahre alt und war immer sportlich. Doch ihr war immer klar, an einer Operation kommt sie nicht vorbei. Sie hat eine Hüftfehlstellung, eine sogenannte Hüftdysplasie, die als Kind nicht erkannt und nicht behandelt worden ist. Die Hüftdysplasie ist eine angeborene Fehlentwicklung des Hüftgelenks, bei der die Hüftpfanne den Hüftkopf nicht vollständig überdacht. Dadurch kommt es zu veränderten Druck- und Belastungsverhältnissen im Gelenk. Die Folge ist ein fortschreitender Verschleiß im Hüftgelenk. Arthrose. Hüftdysplasie tritt bei etwa 2 bis 3 von 100 Neugeborenen auf.

0: wobei Mädchen häufiger betroffen sind als Jungen.
1: Guten Morgen.
2: Guten Morgen.
1: Ach, sind Sie gut angekommen bei uns?
2: Ja.
1: Ja? Alles gut. Sie sind als zweites dran. Wir fangen mit der linken Seite an, ja? Machen dann die zweite Seite hinterher, wenn die linke Seite gut geklappt hat. Mhm. Und das Ziel für heute ist, dass wir die eigenen Klamotten schon anziehen und dass Sie heute schon auf Treppe und Flur die ersten Schritte mit uns machen. Dann sehen wir uns gleich nach der Operation, Frau Bach. Okay?
2: Prima.
1: Bestens. Bis
2: Danke.
1: Gleich.
2: Ja. Ich habe schon ein gutes Gefühl. Aber trotzdem, es ist ein Eingriff, ne? Und dann auch noch beide Seiten. Ich bin schon sehr aufgeregt.
0: Weil Carmen Bach viel für die Stärkung ihrer Muskulatur gemacht hat, konnte sie die Operation lange hinauszögern. Doch Ende vergangenen Jahres entscheidet sie, dass es so nicht weitergehen kann. Die medizinischen Gründe für den Eingriff sind eindeutig.
3: Die Leitlinie sagt relativ klar, dass wir einen Gelenkschaden, einen Strukturschaden haben müssen, den wir im Röntgenbild nachweisen können. Und der Patient muss auch entsprechend einen Leidensdruck aufweisen, ne? Zum Beispiel dadurch, dass die Gehstrecke eingeschränkt ist. Und, das ist das Allerwichtigste, wir müssen sichergestellt haben, dass die Patienten konservativ von der Therapie her ausgereizt sind.
0: OP-Beginn. Professor Christian Merle startet mit der linken Seite. Die Operation erfolgt minimalinvasiv über einen kleinen Schnitt. Die darunterliegenden Muskeln werden zur Seite geschoben. Dann wird zunächst der abgenutzte Hüftkopf entfernt.
1: Ja, man sieht, wie kaputt das ist hier. Ne? Man sieht auch, dass es hier oben an der Pinzette, bitte, komplett blank gerieben ist. Da, ne? Hört man gut, ne? Wird also wirklich eine fortgeschrittene Arthrose.
0: Nun wird eine künstliche Pfanne aus Titan und Kunststoff im Becken eingesetzt. Ein Schaft wird in den vorbereiteten Oberschenkelknochen eingebracht und ein künstlicher Hüftkopf auf den Schaft aufgesetzt. Am Schluss überprüft das OP-Team die Funktion des Hüftgelenks.
1: Also, die erste Seite jetzt versorgt, das ging alles soweit gut, wir machen mit der zweiten Seite weiter.
0: Carmen Bach bekommt zementfreie Prothesen, so wie etwa 80% aller Patienten. Hier wächst der Knochen aktiv in die raue Oberfläche des Implantats ein. Bei zementierten Implantaten wird ein spezieller Knochenzement verwendet, um das Implantat im Knochen zu befestigen.
3: Das sind so ungefähr 15-20% der Patienten, die wir versorgen, die eine schlechte Knochenqualität haben, die vielleicht am Knochen vorbestrahlt sind, die eine Tumorerkrankung haben, die eine Osteoporose haben. Und das sind Patienten, die man sehr gut schaftseitig zementiert versorgen kann, weil wir da wissen, da ist das Risiko eines Bruches nach der Operation deutlich geringer.
0: Die Operation dauert etwa 2 Stunden, 1 Stunde pro Gelenk. Neben allgemeinen Operationsrisiken wie Thrombose, Lungenembolie oder Infektionen kann es auch andere, selten auftretende Komplikationen geben.
3: Das ist bei der Hüfte, dass die Hüfte instabil sein kann, auskugeln kann, dass es zu einem Bruch um die Implantate drumherum kommen kann und auch, dass es zu einer Beinlängendifferenz, also zu einem Unterschied der Beinlänge kommen kann.
0: Bei Carmen Bach verlief die Operation nach Plan. Vor der Operation bietet die Klinik für die Patienten eine Schulung an. Hier erhalten sie praktische Informationen für die Zeit danach und lernen, wie man richtig mit Krücken läuft und sogar Treppen gehen kann. 2 Stunden nach der OP ist Carmen Bach schon wieder in ihrem Zimmer. Und auch bei ihr ist jetzt Bewegung angesagt.
4: Also die Mobilisation, die Frühmobilisation ist wichtig, weil der Patient dadurch seinen Stoffwechsel auch anregt. Die Muskulatur wird schon mal gekräftigt. Der Patient lagert auch nicht so schnell Wasser ein.
1: Hallo.
2: Hallo.
1: Wie geht's?
2: Gut.
1: Schon wieder ein Lächeln auf dem Gesicht.
2: Ja.
1: Das ist gut. Ja? Kreislauf ist gut?
2: Mhm.
1: Ja? Prima. Also ich bin soweit alles planmäßig. Ne?
2: Gut.
1: Ist voll belastbar.
2: Mhm.
1: Wenn Sie sagen, Sie trauen sich das zu, dann stehen wir uns mal mit Ihnen auf, gehen
2: okay.
1: in den Gehwagen und machen mal die ersten Schritte zusammen, oder?
4: Okay. Ja, das ruhig zu. Okay. Ja?
0: Die ersten Schritte mit den neuen Hüften.
4: Sehr gut.
2: Gehen wir gleich in die Stadt runter, oder?
1: Ja, gleich die Shoppingtour machen. Ne?
0: Carmen Bach darf beide Hüften voll belasten. Ein paar Meter schafft sie heute schon. Dann meldet sich ihr Kreislauf. Zurück im Bett zeigt Physiotherapeut Jonathan Zwieter ihr noch einige Übungen, mit denen sie ihre Hüfte in Bewegung halten kann.
4: Genau.
2: Ich bin total erleichtert. Bin jetzt froh, dass es rum ist. Und ja, jetzt freue ich mich. Ich freue mich auch darüber, dass das gut geklappt hat mit dem Gehwagen.
4: Strecken und beugen, dass da so ein bisschen Bewegung rein.
0: Einen Tag später besuchen wir Carmen Bach noch einmal. Heute kann sie bereits an Krücken gehen. Patienten mit beidseitigem Hüftprothesenersatz haben in der frühen Rehabilitationsphase größere Hürden zu bewältigen als einseitig operierte Personen. Ihnen fehlt die gesunde Seite als natürliche Stütze.
2: Aber es läuft erstaunlich gut, habe ich tatsächlich nicht so erwartet. Und vor allem, ja, ich sag mal, nahezu schmerzfrei, zumindest was das Gelenk betrifft. Und der Rest, was so weh tut, sind halt Muskulatur und so einfach. Aber gut, ich bin stolz auf mich, dass ich das gemacht habe, dass ich mich getraut habe. Ja.
0: Nach ihrem Aufenthalt hier schließt sich direkt eine ambulante Reha an. Dank neuer, minimalinvasiver Operationsmethoden und hochwertigeren Implantaten ist eine Hüftoperation heute viel weniger belastend für Patienten als früher.
5: Bei mir im Studio ist jetzt Professor Dr. Tilman Walker. Er ist Facharzt für Orthopädie und Unfallchirurgie und Leiter des Bereichs Endoprothetik an der Uniklinik in Heidelberg. Herzlich willkommen.
6: Ja, vielen Dank für die Einladung.
5: Thema Hüftarthrose. Wie weit kann ich mit konservativen Maßnahmen wie zum Beispiel der Physiotherapie agieren und wann ist eine Operation sinnvoll?
6: Also der richtige Zeitpunkt für eine Hüftprothesenimplantation ist im Grunde an zwei Voraussetzungen geknüpft. Zum einen sollte natürlich ein fortgeschrittener struktureller Schaden im Gelenk vorliegen, also eine fortgeschrittene Arthrose. Bei einer beginnenden Arthrose, da stehen eher nicht operative, gelenkerhaltende Maßnahmen im Vordergrund, so wie die Physiotherapie oder die Schmerztherapie. Wenn diese Maßnahmen aber nicht mehr ausreichend sind und der Patient eben eine erhebliche Einschränkung seiner Lebensqualität empfindet, dann ist der richtige Zeitpunkt für die OP erreicht. Solch eine Einschränkung, das kann zum Beispiel eine eingeschränkte Gehstrecke sein von maximal einer halben Stunde, das können nächtliche Ruheschmerzen sein oder eben auch eine dauerhafte Schmerzmitteleinnahme. Das heißt, im Wesentlichen wird der Zeitpunkt der Operation vom Patienten bestimmt und weniger vom behandelnden Arzt.
5: Also hier Stichwort Lebensqualität.
6: Ja.
5: Man liest natürlich in vielen Zeitschriften Werben damit mit Nahrung, Ergänzungsmittel, wie zum Beispiel Kollagenpulver. Wie gut ist die Wirkung und ist das wissenschaftlich gestützt?
6: Nein, also derzeit gibt es keine guten wissenschaftlichen Daten, die einen wesentlichen Nutzen dieser Präparate nachweisen können. Es gibt sicherlich Patienten, die von einer gewissen Beschwerdebesserung berichten, wenn sie diese Präparate einnehmen. Aber es ist nicht so, dass diese Präparate einen zerstörten Knorpel wieder aufbauen können oder den Zeitpunkt dieser Operation hinauszögern können.
5: Okay, jetzt haben wir die Operation. Das ist ja natürlich keine ganz kleine Operation. Können Sie mal beschreiben, wie läuft denn so eine OP im Großen und Ganzen ab?
6: Also grundsätzlich ist so eine Prothesenimplantation nicht mehr der große operative Eingriff, der er früher mal gewesen ist. Das hat im Grunde zwei Ursachen. Zum einen verwendet man heutzutage sehr schonende Implantationstechniken. Das sind sogenannte minimalinvasive Zugangswege. Das heißt, früher hat man große Muskelgruppen abgelöst, um zum Gelenk zu gelangen. Heutzutage verwendet man anatomische Muskellücken und schiebt die Muskulatur nur zur Seite. Dadurch ist der Blutverlust deutlich geringer, die OP-Dauer ist geringer und der Patient ist deutlich schneller auch wieder fit. Und der zweite Faktor ist einfach die hohe Standardisierung. So eine Prothesenimplantation, die wird sehr, sehr häufig durchgeführt. Jeder Schritt ist im Grunde immer wieder der gleiche. Jeder im OP weiß, was er zu tun hat, sowohl der Operateur wie auch die OP-Pflege als auch der Narkosearzt. Und dieser hohe Grad der Standardisierung führt natürlich auch zu einer hohen Sicherheit bei der Operation.
5: Das machen sich natürlich die Patienten, also so kenne ich das natürlich, über die Vollnarkose immer ein bisschen Sorgen. Es gibt ja auch die Möglichkeit bei der Hüftoperation, dass man da mit einer Wirbelsäulenanästhesie arbeitet, also dass eine spinale Anästhesie, dass dort auch eine Möglichkeit der OP-Variante wäre. Stimmt das? Oder?
6: Ja, das ist vollkommen richtig. Für uns als Operateur spielt es im Grunde keine Rolle, ob der Patient eine Vollnarkose hat oder eine Rückenmarksnarkose. Der Vorteil der Rückenmarksnarkose ist das etwas geringere Risiko für ein postoperatives Delir, also eine vorübergehende Funktionsstörung des Gehirns. Man muss da aber auch grundsätzlich sagen, aufgrund der kurzen OP-Dauer und der kurzen Narkosedauer ist auch bei der Vollnarkose das Risiko für ein Delir relativ gering. Das soll heißen, im Grunde muss der Patient keine Angst vor der Operation haben, weder vor der Operation selber als auch vor der Narkose.
5: Aber schön, dass es da beide Möglichkeiten gibt. Da kommen wir zu einer Zuschauerfrage und zwar zur Hüft-OP. Erika Morgen schreibt uns, bei meiner Hüft-OP wurde der Femoralisnerv verletzt und bis heute ist er nicht wieder aktiv. Was kann Frau Morgen jetzt machen?
6: Ja, also es ist natürlich ein sehr tragischer Verlauf. Zum Glück kann man grundsätzlich sagen, dass die Rate an Nervenverletzungen bei so einer Prothesenimplantation sehr gering ist. In der Literatur werden dazu Daten von ungefähr 0,2% angegeben. Diese Nerven, die liegen auch nicht direkt im Zugangsgebiet. Das heißt, höchstwahrscheinlich ist dieser Nerv bei der Operation nicht durchtrennt worden. Es kann aber sein, dass beim Einbringen von Haken oder Operationsinstrumenten ein gewisser Druck auf den Nerv ausgeübt wird und dadurch ein Druckschaden entsteht. Das Gute ist allerdings, dass dieser Schaden potenziell reversibel ist. Das heißt, der Nerv hat eine gute Chance, sich auch wieder zu erholen. Dafür braucht er aber sehr viel Zeit. Und da sind sicherlich auch Verläufe von 1 bis 2 Jahren nicht unüblich.
5: Okay, wie hoch sind die Komplikationsraten generell nach so einer Operation?
6: Generell ist die Komplikationsrate in der Hüftendoprothetik sehr gering, eben wie gesagt aufgrund der hohen Standardisierung. Das größte Risiko, was ein bisschen schwieriger zu beeinflussen ist, das ist letzten Endes die Infektion. Und da liegen wir so im Rahmen von 0,5 bis maximal 1%.
5: Überschaubar. Vielen herzlichen Dank. Wir sprechen gleich weiter. Jetzt fragen Sie sich vielleicht, wie lebt es sich eigentlich mit einer neuen Hüfte und darf man damit auch wieder Sport treiben? Vor einiger Zeit haben wir einen Patienten bei seiner Hüftoperation begleitet und jetzt stand die Nachuntersuchung an. Und wir wollten natürlich wissen, wie geht es ihm heute?
7: Mehrmals in der Woche macht Lutz Braun Nordic Walking. Das war nicht immer so. Bevor er vor 3 Jahren ein neues Hüftgelenk bekam, konnte er sich ohne Schmerzen kaum noch bewegen.
8: Mir geht es seitdem richtig gut. Mit dem Tag der OP ging es nur aufwärts. Ich habe mich wieder in das normale Leben zurückgearbeitet mit Physio, mit Reha, stationäre Reha, dann noch Nachsorge. Und da ging es von Tag zu Tag besser. Das war auch so spürbar.
7: Rückblick. 2022 hat Doc Fischer seine Operation begleitet. Lutz Braun hatte in seiner Kindheit eine schwere Hüftgelenkserkrankung, Morbus Pertes. Schon als Kind wurde er 2-mal operiert. Mit Anfang 50 war dann klar, die Arthrose in seiner rechten Hüfte ist so weit fortgeschritten, dass er um eine Operation nicht herumkommt. Bei dem Eingriff damals wurde sein Hüftgelenk getauscht.
8: Es war wie ein Neustart und hat ab dann mein Leben so verändert, dass die Freude an der Bewegung plötzlich wieder da war.
7: Heute hat er einen Termin in der ambulanten Sprechstunde bei Professor Peter Aldinger, der ihn damals operiert hatte.
9: Herr Braun, grüß Gott.
10: Hallo.
9: Guten Tag, kommen Sie rein.
10: Okay, bitte.
9: Berichten Sie mal, wie ist es Ihnen ergangen?
10: Super gut. So wie Sie es vorher gesagt haben, ohne dass ich es glauben konnte, nach 4 Tagen hier rauszugehen, an Krücken zu laufen.
9: Nein, schön.
10: Dann auch.
7: Bei der klinischen Untersuchung wird nun die Stabilität des Gelenks, die Beweglichkeit und der allgemeine Zustand der Hüfte untersucht.
11: Wir lassen gerade die Hose an.
9: Jawohl. Beugung ist gut. Ja. Geht wunderbar. Drehung ist auch möglich. Ja. Also wie ein echtes Gelenk quasi.
11: Sehr gut. Das ist ein typisches Ergebnis, so 2-3 Jahre nach der Operation. Die erste Heilungsphase dauert etwa 3 Monate. Bis dahin kann man dann eigentlich relativ schön seinen Sport wieder aufnehmen, je nachdem, was es ist, zu trainieren anfangen.
7: Direkt nach einer Hüftoperation kann man das Gelenk durch Gehen belasten. Nach etwa 4 Wochen kann man langsam wieder mit Sport einsteigen, etwa mit Nordic Walking. Die Fachgesellschaften empfehlen Trägern von Kunstgelenken bestimmte Sportarten. Dazu gehören Nordic Walking, Wandern, Schwimmen und Radfahren. Etwas vorsichtiger sollte man bei Sportarten wie Tennis, alpinem Skifahren oder Bergwandern sein. Weniger empfohlen sind Ballsportarten wie Fußball oder Handball, sowie Kampfsport oder Joggen, aufgrund von hoher Stoßbelastung und einem erhöhten Verletzungsrisiko. Allerdings sind Alter, Gewicht und vor allem sportliche Vorerfahrung dafür ausschlaggebend.
11: Wir haben einfach die Erfahrung gemacht, der Patient macht die Operation für seine Lebensqualität. Und zur Lebensqualität gehört einfach bei vielen Patienten Bewegung und Sport dazu. Und deshalb verbieten wir einfach grundsätzlich gar nichts. Der Patient darf alles wieder machen, was er vor der Operation gut konnte und gerne gemacht hat. Das ist unsere Devise.
7: Damit man besonders lange etwas von seiner neuen Hüfte hat, kann man auch etwas für sie tun. Rauchen beispielsweise sollte man nicht, denn das beeinflusst die Gewebedurchblutung. Und?
11: Wir wissen zum Beispiel, dass deutliches Übergewicht zu einer verkürzten Haltbarkeit führt und dass auch die Komplikationsraten und Revisionsraten höher sind, wenn man deutliches Übergewicht hat. Das ist also was man vermeiden sollte. Man sollte grundsätzlich aktiv bleiben, also sich viel bewegen. Das hilft dem Muskelmantel, um das Gelenk drumherum zu stärken.
7: Das Kunstgelenk, das aus Titan und Kunststoff besteht, kann heute aufgrund seiner Beschaffenheit 20 Jahre und länger halten. Ein großer Fortschritt gegenüber früheren Kunstgelenken.
11: Das, was sich eigentlich verändert hat, ist die Beschaffenheit des Kunststoffes. Und das war früher das Problem, dass der Kunststoff verschlissen ist und durch diese Verschleißpartikel in der Gelenkflüssigkeit, die haben dazu geführt, dass der Knochen sich auflöst. Und dadurch haben sich die Implantate gelockert. Und es ist jetzt gelungen, durch eine neue Technik diesen Kunststoff zu behandeln.
7: Treten im Laufe der Jahre Gelenkschmerzen auf, sollte man das kontrollieren lassen.
11: Es gibt aber auch Situationen, in denen der Patient eben nichts merkt und trotzdem irgendetwas sich verändert. Deshalb ist es ratsam, alle 5 Jahre mal eine Kontrolluntersuchung zu machen.
7: Der Austausch eines Kunstgelenkes ist komplexer als eine Erstoperation, aber durchaus gut machbar. Lutz Braun hofft, dass er viele Jahre etwas von seinem Gelenk hat und wird auf jeden Fall alle Ratschläge beherzigen.
5: Jetzt haben wir in dem Beitrag gehört, es gibt bestimmte Sportarten empfehlenswert, manche nicht. Und trotzdem war die Äußerung, man gibt keine Einschränkungen, man dürfte alles machen. Stimmt das?
6: Ja, das ist vollkommen richtig. Grundsätzlich ist man inzwischen deutlich liberaler geworden, was die sportliche Aktivität mit einem Kunstgelenk angeht. Das oberste Ziel der Operation ist ja die Wiederherstellung der Lebensqualität. Und wenn diese Sportarten einfach mal dazugehören, dann werden das die Patienten nach so einer Operation auch wieder durchführen. Sicherlich muss man sagen, dass Sportarten mit einer hohen Stoßbelastung im langfristigen Verlauf auch zu einem erhöhten Verschleiß, zu einem Abrieb führen können. Tatsächlich muss man aber auch sagen, dass gerade in diesem Bereich in den letzten Jahren oder auch Jahrzehnten deutliche Fortschritte in der Entwicklung stattgefunden haben. Das heißt, diese Materialien, das Polyethylen, das Plastik ist deutlich abriebrobuster geworden und damit spielt Abrieb heutzutage eher eine untergeordnete Rolle. Ein zweiter Faktor ist auch noch relevant, das ist die Verletzungsgefahr. Weil das ist auch so, wenn eine Verletzung auftritt, insbesondere wenn ein Bruch des Knochens auftritt, des Oberschenkelknochens, dann ist die Versorgung deutlich anspruchsvoller und schwieriger bei einem Patienten mit einer Prothese als bei einem Patienten ohne Prothese. Aber generell erlauben auch wir allen Patienten die Durchführung der Sportarten, die sie auch vor der Prothesenimplantation sicher beherrscht haben.
5: Also ich glaube, das ist das wichtige Stichwort, die man vorher auch schon gut beherrscht hat. Wenn man die dann weitermacht, dann kann man das relativ sicher durchführen.
6: Ja, vollkommen richtig.
5: Da stellt sich natürlich die Frage, wie lange hält denn so eine Prothese dann?
6: Also die Daten, die heutzutage existieren, zeigen eigentlich, dass ungefähr 85-90% der Prothesen, die auch heutzutage verwendet werden, also moderne Implantate, auch nach 20 Jahren noch einwandfrei funktionieren. Die Prothesen halten sicherlich auch noch deutlich länger, aber diese Daten liegen heutzutage eben noch nicht vor.
5: Okay, und dann gibt es ja zementierte und nicht zementierte Hüften. Wann macht man das eine, wann das andere?
6: Also grundsätzlich ist das von der Knochenqualität abhängig. Die zementierten Versionen kommen bei einer geschwächten Knochenqualität an erster Stelle in Frage, zum Beispiel bei einer fortgeschrittenen Osteoporose, weil dadurch eben das Risiko einer Fraktur beim Einbringen der Prothese reduziert werden kann. Die zementfreien Prothesen haben den großen Vorteil, dass sie wirklich in die Knochen einwachsen können und dadurch sehr langlebig sind. Und sollte im weiteren Verlauf nochmal ein Wechsel erforderlich sein, kann so ein Wechsel bei einer zementfreien Prothese einfacher durchgeführt werden. Sprich, das ist etwas für Patienten, für junge Patienten mit einer sehr guten Knochenqualität.
5: Frau Stolz hat uns geschrieben, dass beim Thema Hüftgelenksprothesen fast immer nur über die TAP berichtet wird, aber nie über den Oberflächenersatz. Was sagen Sie dazu?
6: Ja, also der Oberflächenersatz ist tatsächlich ein sehr interessantes Thema, der auch gerade bei uns in der Orthopädie sehr, ja, sehr aktuell diskutiert wird. Grundsätzlich ist der Vorteil beim Oberflächenersatz, dass weniger Knochen am Oberschenkelknochen resiziert werden muss und damit im Falle eines Wechseleingriffes mehr gesunde Knochensubstanz zur Verfügung steht. Früher hat man bei diesen Prothesen Metallprothesen verwendet. Das hat allerdings dazu geführt, dass vermehrt Metallionen freigesetzt wurden und diese Metallionen lokal im Gelenk zu einer Destruktion des Gewebes geführt haben, weswegen diese Prothesen häufig wieder ausgebaut werden mussten und diese Prothesen eigentlich vom Markt fast komplett verschwunden sind. Seit einiger Zeit gibt es jetzt neue Prothesenmodelle, die bestehen aus Keramik, sodass dieses Metallproblem im Grunde gelöst ist. Allerdings gibt es hierzu noch wenige Daten zu den Komplikationen, zur Haltbarkeit oder zu den langfristigen Ergebnissen, weswegen das jetzt kein Verfahren ist, was grundsätzlich in der Breite empfohlen werden kann. Da müssen einfach erstmal mehr Daten geliefert werden, die zeigen, dass die Ergebnisse gleichwertig sind wie bei den herkömmlichen Prothesen.
5: Und wenn ich jetzt gar nicht in dieses Ganze geraten möchte, was sind die Empfehlungen, wenn Sie da noch kurz was zu sagen, wie kann ich denn die Hüftarthrose vermeiden?
6: Ja, also bei vorbeugenden Maßnahmen, da steht an erster Stelle eine regelmäßige Bewegung. Da steht ein gesundes Körpergewicht und eben die Vermeidung von übermäßigen Belastungen im langfristigen Verlauf. Eine Garantie, dass dadurch keine Arthrose auftritt, gibt es aber natürlich leider nicht.
5: Professor Walker, vielen herzlichen Dank, wünsche Ihnen alles Gute.
6: Vielen Dank.
5: In der nächsten Woche geht es dann bei uns im Schwerpunkt um das Thema Brustkrebs. Wenn Sie Fragen dazu haben, rufen Sie uns gerne an unter 0711 26 2729 oder schreiben Sie uns an docfischer@swr.de. Zähne zusammenbeißen und durch, das sagen wir gern, wenn es mal etwas schwierig wird. Unser Kiefer nimmt das mal wörtlich. Unter Stress pressen viele die Zähne aufeinander, oft unbewusst und vor allem nachts. Auf Dauer können dadurch die Kaumuskeln und das Kiefergelenk so stark belastet werden, dass dadurch richtige Schmerzen entstehen. Doch was hilft, wenn der Kiefer streikt?
0: In einen Apfel beißen? Das war für Andrea Ackermann vor 2 Jahren nicht möglich. Sie bekam den Mund nicht richtig auf. Dazu kamen Nackenschmerzen und Kieferverspannungen.
12: Ja klar, das macht was mir dann. Dann ist man halt auch misslaunig, nicht so gut gelaunt, wie man halt sonst immer ist.
0: Ihre Zahnärztin schickt sie in die Zahnklinik des Universitätsklinikums Erlangen. Ihr behandelnder Arzt, Dr. Johannes Ries. Die Diagnose CMD, kraniomandibuläre Dysfunktion. Eine funktionelle Störung des Kausystems, die häufig zu Schmerzen im Kiefergelenk führt.
13: Die Ursachen, die sind mannigfaltig. Dadurch, dass das Krankheitsbild sehr komplex ist, haben wir sowohl den muskulären Teil, das heißt, wir können Muskelverhärtungen, Überlastungen, wir können Verkürzungen oder Dehnungen haben. Und das Zweite ist, wenn wir uns jetzt mal die Kapselstruktur anschauen, ist es so, da können degenerative Vorgänge stattfinden, es können Überlastungen oder Entzündungen vorhanden sein.
0: Das kann dann Symptome auslösen wie Kiefergelenksgeräusche, Blockaden bei der Mundöffnung und Schmerzen in der Kiefer- und Kaumuskulatur. Es können auch Schluckbeschwerden und Schmerzen in Kopf, Nacken, Schulter und sogar im Rücken auftreten, bis hin zu Sehstörungen, Schwindel und Tinnitus. Um diese Symptome zu lindern, wird seit Jahren mit individuell angepassten Aufbissschienen gearbeitet, die normalerweise in der Nacht getragen werden.
13: Es geht primär um die Therapie, dass wir eine funktionstherapeutische Schiene erstellen, die die Muskulatur und Kapselstrukturen entlastet.
12: Das hat mir natürlich dadurch geholfen, dass ich natürlich jetzt auch nicht mehr so viel pressen kann. Und dadurch wache ich natürlich früh viel entspannter auf.
0: Zusätzlich wird oft Physiotherapie oder Osteopathie verschrieben. Susanne Lengsfeld hilft das. Sie ist 73 Jahre alt und kämpft seit einer Zahnbehandlung mit CMD.
14: Also die Beschwerden fingen an vor circa 1,5 Jahren. Und dann hat sich das so gesteigert, dass ich das Gefühl hatte, mein Gesicht ist schief, bis hin zu direkten Schmerzen im Kiefergelenk.
13: Hier ist es leicht blockiert, tut es weh?
0: Ihr Therapeut, Börge Hanisch. In seiner Praxis werden 15 bis 20 CMD-Patienten pro Woche behandelt. Bei Susanne Lengsfeld massiert er die Schmerzpunkte von außen und von innen.
13: Und dann, je nachdem, ob der Patient es zulässt, behandelt man das Kiefergelenk, die Kiefergelenkskapsel. Und behandelt die im Anschluss noch die anschließenden Gelenke, sprich die Halswirbelsäule, die Brustwirbelsäule oder die Rippengelenke. Und viele Kiefergelenkspatienten können auch Probleme haben, die bis zur Lendenwirbelsäule, zum Iliosakralgelenk gehen.
0: Die Patientin bekommt Selbstmassagen und Lockerungstechniken gezeigt.
13: Ja, die Übungen sind extrem wichtig, dass man die jeden Tag mindestens 2 bis 3 Mal circa 3 bis 5 Minuten macht, damit die Muskulatur gut durchblutet wird.
0: CMD ist eine Stresskrankheit. Symptome wie Verspannungen werden durch Stress massiv verstärkt. Bei Ursula Stadelberger helfen diese konservativen Maßnahmen jedoch nicht. Sie ist 31 Jahre alt und leidet schon seit fast 10 Jahren an CMD-Beschwerden. Dr. Tamara Kakoschke, Fachärztin für Mund-, Kiefer- und Gesichtschirurgie, hat in ihrem Fall Botox empfohlen.
15: Bei der Botox-Behandlung spritzt man ganz gezielt in den Kaumuskel ein. Das ist meistens eben der Musculus masseter, der große Kaumuskel, einer der stärksten Muskeln unseres Körpers. Kann aber auch sein, dass der Patient auch die anderen Kaumuskeln sehr stark angespannt hat. Dann würde man auch die weiteren Kaumuskeln mitspritzen.
0: Botox schwächt den Muskel. Es lindert Schmerzen und entlastet die Kiefergelenke. Außerdem reduziert es Zähneknirschen, Pressen und verhindert Zahnschäden.
16: Das Spritzen oder eben die Einstichstellen, es fühlt sich an wie bei einer Impfung. Es tut jetzt auch nicht besonders weh.
0: Die Behandlung findet ambulant statt und geht schnell. Sie muss aber alle 3 bis 6 Monate erneuert werden. Die Botox-Therapie ist noch keine Standardbehandlung, wird deshalb kaum von den Kassen erstattet. Sie kostet etwa 300 bis 800 Euro. Andrea Ackermann konnte ihre Symptome durch konservative Therapie lindern. Durch die Schiene und Physiotherapie, aber auch durch Wärme im Nacken und Sport, um Stress abzubauen.
12: Das ist natürlich eine ganz coole Geschichte, das ist eine ganz andere Lebensqualität, die man jetzt wieder hat gegenüber vorher.
0: Und sie kann wieder ohne Probleme beherzt in einen Apfel beißen.
5: Der kleine Finn ist ein fröhliches Kind und isst für sein Leben gern. Doch plötzlich muss sich der Dreijährige nach jeder Mahlzeit übergeben. Wochenlang sucht seine Mutter verzweifelt nach Hilfe. Eine Untersuchung folgt der anderen, aber niemand findet eine Ursache. Doch vielleicht liegt es gar nicht am Magen? Wie es mit Finn weitergeht, erfahren Sie jetzt gleich im Anschluss. Und wir sehen uns kommenden Mittwoch wieder. Bis dahin, machen Sie es gut.
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22: Heute in Abenteuerdiagnose. Nach jedem Essen erbrechen. Doch weil er das Down-Syndrom hat, nimmt das kein Arzt ernst.
23: Ich dachte, mein Gott, das ist echt wie in einem Horrorfilm.
22: Marisa kann kein Wort mehr verstehen.
24: Das war schon sehr beängstigend.
22: Und jetzt?
24: Stefan?
22: Los geht es im Herbst 2023. Eigentlich ist Stefan Struck-Ahlhorn ziemlich fit. Aufräumarbeiten sind normalerweise ein Klacks für den 52-Jährigen.
25: Wir wollten den Dachboden noch mal einmal entrümpeln. Aber ich merkte, denn es ging gar nicht. Er konnte auch nicht die Treppe immer mehr laufen. Das war einfach so anstrengend.
26: Ich musste mich immer wieder zwischendurch hinsetzen. Ich war halt ziemlich kaputt oder müde.
22: Er kann sich auch abends nach seiner Arbeit in einem Modehaus kaum noch erholen.
26: Es war halt so, dass ich des Öfteren mal auf dem Sofa saß, beim Fernsehen gucken, und ich ein komisches Gefühl in den Beinen hatte. Ich konnte es nicht beschreiben, aber ich wusste auch nicht, wie ich das den Ärzten erklären sollte.
22: Und so geht er erstmal nicht zum Arzt. Doch im Januar 2024 kommt ein neues Symptom dazu: Doppelbilder.
26: Wir waren einkaufen und ich habe immer nur gedacht, irgendwas stimmt hier nicht. Ich habe immer den Kopf geschüttelt, wie verrückt, weil ich irgendwie mir das nicht erklären konnte.
22: Woher kommen die Doppelbilder? Eine spezielle Untersuchung in einer Augenarztpraxis in Bünde soll die Antwort liefern.
27: Und da fiel dann im Januar dann auf, dass tatsächlich der eine Augenmuskel sich nicht richtig bewegen kann.
22: Eine Abduszenzparese, eine Lähmung des Hirnnerves, zuständig für die Außenbewegung des linken Auges. Dahinter stecken Durchblutungsstörungen oder Diabetes oder etwas noch Schlimmeres.
26: Also die Frau Doktor hat mich dann ins Krankenhaus überwiesen.
22: Wieso arbeiten die Augenmuskeln nicht richtig? Gibt es ein Problem im Gehirn? Im Johannes-Wessling-Klinikum Minden schicken ihn die Neurologen ins MRT.
28: Wir haben geguckt, ob irgendwelche Gefäßfehlbildungen im Kopf auf einen Nerven drücken. Zum Beispiel ein Aneurysma, was sowas auslösen kann. Das hatte er nicht. Und wir sind dann davon ausgegangen, dass er eine Entzündung hat.
26: Die aber von alleine wieder weggehen sollte oder müsste.
22: Unter dem Verdacht einer Entzündung bekommt Stefan Cortison und wird nach einer Woche wieder entlassen.
27: Dann klingt so eine isolierte Augenmuskellähmung auch innerhalb von einem halben Jahr häufig wieder komplett ab und der Patient ist geheilt.
22: Zunächst wird das Sehen tatsächlich besser. Doch zwei Wochen später geht es wieder los. Also erneut zum Augenarzt. Heute hat Wiebke Krügers Vater Sprechstunde. Der stellt schnell fest, diesmal sind gleich mehrere Augenmuskeln gelähmt. Und Stefan kann ein Augenlid nicht mehr richtig heben.
29: Ich bin mit meiner Frau einkaufen gewesen.
27: Man hat da auch schon gehört, dass die Sprache leicht verwaschen war. Und dass gab auch Schluckstörungen.
22: Ein Alarmzeichen für eine zunehmende Nervenstörung im Gehirn. Die Augenärzte machen Druck. Stefan muss sofort zurück in die Neurologie. Wieder ins Johannes-Wessling-Klinikum nach Minden. Mit dem Rollstuhl. Er spürt, wie schnell seine Kräfte nachlassen. Innerhalb kürzester Zeit fühlt er sich schwer krank.
26: Ich konnte nicht mehr die Arme heben. Großartig. Ich verlor die Kraft. Ich konnte nicht mehr mein Pyjama selber anziehen.
22: Und nicht richtig schlucken. Neurologin Vera Sträten erkennt sofort die Dramatik der Situation.
30: Lassen Sie mich mal Ihre Augen mit ansehen.
1: Die Artikulation war gestört. Die Augen standen zum Teil völlig schräg, sodass er weder nach oben gucken konnte, noch das Auge öffnen konnte. Die Augenlider waren mit betroffen, sodass da das Sehen deutlich beeinträchtigt war.
22: Und dann das Schlucken. Eine Untersuchung am Krankenbett zeigt, die Kehlkopfmuskulatur ist beeinträchtigt. Nahrung könnte statt in die Speiseröhre in die Luftröhre geraten. Lebensgefahr und Handlungsbedarf.
1: Als der Patient kam, haben wir erstmal diese nasogastrale Sonde, also die Sonde über die Nase in den Magen gelegt. Und dann kam es zur Zunahme auch der Lähmung an Arm und Bein in den folgenden Tagen.
22: Er bekommt Cortison und wird von der Normalstation auf die Intensivstation verlegt. Vera Stretten zieht Jörg Philips hinzu. Erkrankungen wie Borreliose und Enzephalitis hat das Labor ausgeschlossen. Sie vermuten eine Erkrankung des Nervensystems. Aber welche? Natürlich ist Vera Stretten das hängende Augenlid aufgefallen. Typisch für eine Autoimmunerkrankung, Myasthenia gravis. Dabei spielt das Immunsystem verrückt und bildet Antikörper, die die Kommunikation zwischen Nerven und Muskeln beeinträchtigen. An der Endplatte der Verbindungsstelle zwischen Nerv und Muskel. Genau dort stören die Antikörper die Signalübermittlung. Die Folge: Probleme beim Sehen, Sprechen, Schlucken und Atmen. Eine Untersuchung der Nervenleitgeschwindigkeit soll zeigen, wie stark die Übertragung gestört ist.
28: Da wird dann ein Muskel gereizt, und zwar seriell. Das war aber normal. Und auch die Antikörper für die Myasthenia gravis waren unauffällig.
22: Also auch dafür kein Laborbeweis. Die Verdachtsdiagnose ist vom Tisch, aber Stefan geht es schlechter.
26: Ich konnte mir kein Butterbrot selber ohne Hilfe schmieren. Das waren so die ersten Anzeichen, dass ich einfach nicht mehr meine Hände bzw. meine Arme steuern konnte.
22: Eine Woche ist er nun im Krankenhaus. 7 Tage Untersuchungsmarathon. Immer wieder Entnahmen von Blut und Nervenflüssigkeit. Die Ärzte warten auf neue Ergebnisse und gehen das Spektrum der entzündlichen Nervenerkrankungen durch.
26: Ich kann mich nur an einen Moment erinnern, wo halt der Arzt bei mir am Bett saß und sagte zu mir: Wir wissen leider nicht, was Sie haben. Und das war für mich im ersten Moment schon sehr erschütternd, natürlich.
22: Die Ärzte recherchieren auch Stefans Vorgeschichte. Ein möglicher Hinweis: Bereits seit Jahren hat er eine chronisch entzündliche Darmerkrankung, Colitis ulcerosa. Vera Stretten ruft den Gastroenterologen an, der Stefan seit Jahren behandelt. Und erfährt, dass er gegen die Colitis ganz spezielle moderne Medikamente bekommt. Könnten die Medikamente eine Rolle bei seiner akuten Erkrankung spielen? Gibt es ähnliche Fälle?
1: Aber es gibt wenig Fälle, die beschrieben sind, so klassisch. Es wird ja auch nicht so viel gegeben halt. Und da gibt es wenig Fallberichte.
22: Und wenn es doch einen Zusammenhang gibt? Gleichzeitig fragen sich die Ärzte, warum Stefan Struck-Ahlhorn so schlecht auf Cortison anspricht.
1: Trotz dieser Cortisontherapie hatte es eine massive Verschlechterung gegeben, sodass er nicht mehr schlucken konnte und auch ganz schlecht zu verstehen war. Also die Sprache, die Artikulation war schwer betroffen. Und das hatte uns Ärzte erstmal verwirrt, weil es selten unter Cortison zu so einer massiven Verschlechterung kommt.
22: Die Ärzte stellen die Therapie um und tauschen sein gesamtes Blutplasma aus, um mögliche schädliche Stoffe zu entfernen.
1: Wir haben mit dem Rücken an der Wand, sage ich mal, haben wir unmittelbar uns entschieden, eine Plasmapherese zu machen.
25: Da wird halt alles erstmal rausgefiltert einfach, auch wenn man nicht weiß, was jetzt der Bösewicht ist, um da Linderung zu schaffen.
28: Es ging ihm dann deutlich besser.
22: Sodass er sich endlich mit seiner Frau besprechen kann. Sie müssen über eine Schiffsreise entscheiden, die längst gebucht ist. Für die ganze Familie.
26: Die ging natürlich jetzt leider genauso in meine Krankheitsphase.
25: Die Kinder haben sich da schon wahnsinnig drauf gefreut.
1: Und zu diesem Zeitpunkt hatten wir den Eindruck, er spricht gut an auf die Plasmapherese. Und der Urlaub war geplant. Da wollte er, dass seine Frau mit den Kindern wegfährt, damit die Abwechslung haben.
22: Nicole schifft sich mit den Kindern und ihrem Schwiegervater in Hamburg ein. Es geht in Richtung England. Nach 3 Tagen klingelt das Mobiltelefon.
25: Dann rief mich also dann abends meine Mutter an und sagte: Nicole, ich will dir keine Angst machen, aber es sieht nicht gut aus, ne? Und da sag ich: Wieso? Kann ich überhaupt nicht verstehen. Ich habe doch mit ihm gesprochen und da war doch alles in Ordnung.
22: Doch Stefan liegt wieder auf der Intensivstation. Mit starken Lähmungserscheinungen. Er kann kaum noch sprechen. Ein dramatischer Rückfall mit einem neuen Problem.
1: Er hatte beidseits Lungenentzündung durch das Verschlucken. Auch ein Darmkeim spielte eine große Rolle. Und ich konnte mit ihm noch besprechen, dass es sinnvoll ist, ihn zu beatmen künstlich und auch in ein künstliches Koma zu legen dafür.
22: Stefan Struck-Ahlhorn befürchtet das Schlimmste.
26: Ich habe in der Zeit, wo ich gemerkt habe, dass es mir schlechter geht, weil meine Frau im Urlaub war, habe ich deren Abschiedsbrief geschrieben.
22: Nicoles Rückreise ist kompliziert, dauert 3 Tage. Aber als sich Stefans Zustand stabilisiert und ihn die Ärzte aus dem Koma holen, ist sie wieder an seiner Seite.
2: Ruh dich aus, werd jetzt erstmal wach.
25: Also ich sag mal, ich kam an und sie hatten ihn aufgeweckt aus dem Koma. Denn ja, und dann schlug er die Augen auf und sagte, was machst du denn hier, ne?
26: Also erstmal habe ich, glaube ich, lange gebraucht, um wieder was mitzubekommen.
22: Erneut entscheiden sich die Ärzte für eine große Blutwäsche. Und Stefan geht es besser. Doch die Therapie belastet den Körper stark.
1: Wir können nicht immer wieder Plasmapheresen machen, das geht nicht. Und haben überlegt, was können wir tun, um das Immunsystem jetzt deutlich zu behandeln, um Zeit zu gewinnen.
22: Vera Sträten bezieht Experten aus anderen Kliniken mit ein. Unter Berücksichtigung der Vorerkrankung fällt nun die Entscheidung für eine Chemotherapie. Doch die Diagnose fehlt immer noch. Aber Jörg Philips hat einen Verdacht. Bei seinen neurophysiologischen Untersuchungen hat er immer wieder festgestellt, dass bestimmte Nervenimpulse zu langsam sind. Im Fokus die Myelinschicht, die nicht nur die Nervenzellen schützt, sondern die Nervenimpulse schneller macht. Gibt es ein Problem mit dieser Isolierschicht?
28: Man sieht, dass die Impulsausbreitungsgeschwindigkeit im Nerven deutlich reduziert ist.
22: Ein Schaden an der Myelinschicht müsste zu einer Erhöhung des Eiweißgehalts im Nervenwasser führen.
1: Die hat Herr Struck-Ahlhorn bis fast zum Ende nie gezeigt. Damit hat seine Erkrankung uns sehr auf die Folter gespannt.
22: Also noch eine Nervenwasserentnahme. Inzwischen die 5. Nach 6 Wochen im Krankenhaus soll Stefan in einer Reha langsam wieder auf die Beine kommen. Als Nicole ihn besucht, ist sie schockiert.
25: Er also konnte die Hände also kaum noch bewegen, ich glaube noch zwei Finger. Und er saß im Rollstuhl und sagte, ja, er versucht selber zu den Anwendungen oder was zu kommen, konnte aber auch nur noch vom Rollstuhl fahren, also nur noch indem er rückwärts fuhr.
22: Die Lähmungen sind eher schlimmer geworden. Auf der Stelle alarmiert Nicole die Krankenhausärztin.
1: Dann ist er zurückverlegt worden, halt sofort. Und als er zurückkam, muss man sagen, war es zu einer deutlichen Verschlechterung im Vergleich zu der Verlegung gekommen, ganz eindeutig. Und das war ja eigentlich dann der Einschnitt.
22: Denn in diesem Moment treffen die Ergebnisse der letzten Nervenwasseruntersuchung ein. Jörg Philips schaut sofort auf den Eiweißgehalt. Und tatsächlich eine Steigerung.
28: Man sieht dann am Ende, wie es so steil nach oben geht, bis über 1 Gramm. Das ist dann schon eine massive Eiweißerhöhung.
22: Dieser Befund genügt den Ärzten. Um die Zerstörung der Myelinschicht aufzuhalten, stellen sie sofort die Therapie um. Auf Immunglobuline.
1: Und währenddessen wurde er schon deutlich besser halt. Und das war frappierend, das war wirklich eindrucksvoll.
22: Ob die Ärzte am Ziel sind, kann nur eine Biopsie zeigen. Stefan wird ein kleines Stück vom Wadennerv entnommen. Die Probe feingeweblich untersucht. Dann steht die Diagnose. Fehlgeleitete Antikörper entfachen Entzündungen überall im Körper. Vor allem an den Nerven. Dort zerstören sie die Myelinschicht, die Schutzhülle der Nervenfasern. Der Name der seltenen Erkrankung? Chronisch-inflammatorische demyelinisierende Polyneuropathie, kurz CIDP. Nervenimpulse werden schlechter übertragen, was zu fataler Muskelschwäche führt. Jetzt ist klar, woher die Lähmungserscheinungen kommen und die Schwierigkeiten beim Schlucken so dramatisch sind. Augenprobleme sind eher selten und haben die Diagnose erschwert.
28: Also hier war es ja so, vielleicht im Fußball würde man jetzt sagen, es war so ein Arbeitssieg.
22: Nun geht es darum, die Immunglobuline so einzustellen, dass sie beide Autoimmunerkrankungen in Schach halten. Die Colitis und die CIDP. Schritt für Schritt geht es aufwärts. Vor allem mit dem Schlucken und Essen.
26: Als ich wieder eine kalte Bratwurst essen konnte. Das war mit einer der schönsten Glücksgefühle wieder.
22: Stefan ist wieder fit. Regelmäßige Infusionen halten sein Immunsystem stabil. Die gemeinsame Schiffsreise hat die Familie nachgeholt. So,
26: komm her, weiter geht's. Wir waren jetzt in der Karibik. Nicht als Wiedergutmachen, sondern so als Familienzeit, wieder nach der langen, schweren Zeit.
22: Längst arbeitet er wieder in seiner alten Firma. Nur in einem anderen Bereich, wo er nicht so viel stehen muss. Frühling 2010. Bisher ein ganz normaler Morgen für Patricia Lange und ihren Sohn Finn. Der Dreijährige ist ein ganz besonderes Kind.
3: Hallo, ich bin Finn.
4: Finn war ein ganz pflegeleichtes Baby und eigentlich ein Kind, was immer gelacht hat.
6: Isst du ein bisschen? Na los.
22: Bisher hat Finn immer gut und gerne gegessen. Doch dann ändert sich das plötzlich.
6: Ach, Finn. Mensch, wo kommt das denn her jetzt?
4: Und ja, dann blieb er erst mal eine Woche zu Hause und ich beobachtete die ganze Sache. Und dieses Brechen hörte einfach nicht auf.
22: Merkwürdig. Auch nach 4 Wochen muss Finn noch ständig spucken. Eine typische Magen-Darm-Grippe ist das nicht.
4: Es war so, er hat sozusagen gekaut, runtergeschluckt und wenige Minuten später kam der Speisebrei wieder raus. Unverdaut und auch nicht irgendwie nach Magensäure riechend. Ja, es war ganz seltsam.
22: Womöglich eine Nahrungsmittelunverträglichkeit? Doch die kann der Kinderarzt ausschließen.
6: Hallo?
22: Sein Rat? Beobachten und abwarten. Ein paar Tage später steht eine Routineuntersuchung bei einer Hormonexpertin an. Sie kontrolliert regelmäßig Finns Schilddrüse und hört ein merkwürdiges Rasseln im Brustkorb.
4: Es hat sich immer so angehört, als hätte er irgendwie ganz viel Schleim in der Lunge. Es war immer so, also wie ein Kater, der laut schnurrt. Das hat sich ganz gruselig angehört.
22: Patricia erzählt von dem ständigen Erbrechen. Die Ärztin ist besorgt. Womöglich landen dabei Speisereste in der Lunge. Finn muss von einem Spezialisten untersucht werden.
4: Okay, dachte ich, gut, machen wir. Also ich habe echt gedacht, gut, wir gehen zum Kindergastroenterologen. Der untersucht das Kind und dann wissen wir, was er hat.
22: Doch es dauert Wochen, bis es endlich einen Termin gibt. Finn geht es in der Zwischenzeit immer schlechter. Er wird ein ruhiges und energieloses Kind. Weiterhin muss er nach jedem Essen brechen. Und selbst Getränke machen irgendwann Probleme.
4: Alles kam in schwallartigen Schüben wieder raus. Ich konnte nichts in dieses Kind reinkriegen. Und das hat mich fertig gemacht.
3: Schlimm.
4: Das war schlimm, gell? Genau. Und weißt du noch, als du immer dann hungrig schlafen gehen musstest, weil einfach nichts drin geblieben ist?
3: Oh ja.
22: Dann endlich ist es soweit und die Hoffnung groß. Finn hat den Termin beim Magen-Darm-Experten. Der macht einen Ultraschall. Für ihn sehen die Organe zunächst unauffällig aus. Also will der Arzt Finns Verdauung anregen, um ein deutlicheres Bild zu bekommen.
4: Finn lag da auf dem Untersuchungstisch und wurde so abgefüttert. Und permanent kam so ein Wasserstrudel aus seinem Mund und die Gummibärchen kamen wieder hoch. Und der Arzt hat sich fürchterlich kaputt gelacht.
7: Was ist das denn?
4: Und dann hat der Arzt gesagt, also, dann sagen Sie ihm doch einfach mal, der soll aufhören zu kotzen. Und ich habe echt gedacht, ich höre nicht recht.
22: Der Arzt glaubt, Finn treibt ein Spiel mit seiner Mutter. Nichts Ernstes.
4: Ja, und dann sind wir von dem Arzt weggegangen und wussten genauso wenig wie vorher.
22: Verzweifelt wendet sich Patricia wieder an Finns Kinderarzt. Auch der ist besorgt.
8: Er ist zu leicht, er hat nicht die Größe.
9: Finn ist nicht gut gediehen. Das Gewicht war nicht gut angestiegen. Das fiel sogar ab. obwohl er älter wurde.
22: Deswegen rät der Kinderarzt nun zu einem radikaleren Schritt, um die Ursache des Erbrechens zu klären. Finn soll zur Magenspiegelung. Doch eine Auffälligkeit findet der Arzt dabei nicht.
4: Er kam dann in

0: bisschen zurückgezogen hatten. Es war ja auch eklig. Niemand wollte da so ein kotzendes Kind bei sich haben. Und deswegen, also ich habe mich völlig allein gelassen gefühlt, völlig hilflos gefühlt.
1: Doch aufgeben ist keine Option. Patricia recherchiert. Dabei findet sie eine Klinik, die sich auf Diagnostik bei besonders schweren Fällen spezialisiert hat. Ein Hoffnungsschimmer. Finn bekommt einen Termin in der Spezialklinik. Allerhöchste Zeit. Mit seinen 4 Jahren wiegt er mittlerweile nur noch 10 Kilo. 5 Kilo zu wenig für seine Größe. Er hat außerdem einen gefährlichen Flüssigkeitsmangel. Und trotzdem wird Patricia auch hier nicht ernst genommen.
0: Weil, naja, ein Kind mit Trisomie, das will halt manchmal nicht so, wie die Eltern das wollen. Ich dachte, mein Gott, das ist echt wie in einem Horrorfilm. Ich bin total im falschen Film.
1: Dabei braucht der kleine Mann dringend Hilfe. Patricia besteht darauf, dass sich jemand ansieht, wie Finn erbricht. Beim Mittagessen ist deswegen eine Krankenpflegerin dabei.
0: Ich durfte ihn nicht füttern. Und er hat dann den Löffel rein und hat Hunger gehabt. Und dann gurgelte es laut in ihm und er erbrach alles. Und die Schwester saß daneben und sagte, das habe ich ja noch nie gesehen. Die war völlig perplex.
1: Dieses schwallartige Erbrechen ist ungewöhnlich. Doch der Oberarzt hört kaum zu. Er sieht zu Finn, der verlegen grinst.
0: Und er sagte dann zu mir, Sie müssen jetzt einfach mal richtig autoritär auftreten und sagen Schluss. Und ich dachte, ich höre nicht recht.
2: Das macht er doch mit Absicht. Er lacht doch dabei.
1: Der Arzt vermutet, dass Finn erbricht, um Aufmerksamkeit zu erhaschen. Fast widerwillig ordnet er eine weitere Magenspiegelung an.
3: Das kann nicht wahr sein.
0: Und dann hieß es, und wenn da nichts ist, dann überweisen wir ihn in die Psychiatrie. Und ich dachte, Moment mal, was, Psychiatrie? Dieses Kind in die Psychiatrie? Das ist dem sein Todesurteil.
1: Am nächsten Tag ist es soweit. Patricia hofft, dass dieses Mal bei der Magenspiegelung irgendetwas zu sehen ist. Etwa eine Stunde muss sie warten. Dann kommt der Arzt mit dem Ergebnis.
2: Ja, so wie schon gedacht. Wir haben nichts gefunden.
0: Sie gehen jetzt mit ihm in die Psychiatrie und dort muss er das Kotzen abgewöhnt bekommen. Und also ich war so sprachlos. Ich bin heimgefahren, habe echt gedacht so, was machen wir jetzt?
1: Die alleinerziehende Mutter beginnt an sich zu zweifeln. Schätzt sie die Situation völlig falsch ein? Doch dann hört sie Finn aus dem Schlafzimmer. Er würgt. Und das, obwohl er tief schläft.
0: Der hat es überhaupt nicht mitbekommen. Und dann dachte ich, und das kann nicht psychisch sein. Wenn sie ihm unterstellen, dass er mit Absicht spuckt und dass er sich das antrainiert hat, dann bitte schön im Wachbewusstsein, ja, aber nicht im Schlaf. Nicht im Tiefschlaf.
1: Es muss weiter gesucht werden. Um endlich einen Arzt zu überzeugen, dass Finn nicht absichtlich spuckt, geht sie wieder zum Kinderarzt.
0: Und ich sagte, okay, Herr Dr. Krause, bitte geben Sie ihm mal etwas zu trinken und gucken Sie, was passiert.
1: Michael Krause lässt sich auf dieses ungewöhnliche Experiment ein.
0: Und ich dachte, so... Gleich müsste es kommen.
4: Also ich war da ordentlich erschrocken und dachte, nanu.
1: Mit so einer Wucht hat der Kinderarzt ein Kind noch nie spucken sehen.
4: Und dann dachte ich mir, das ist nicht normal. Nee, das kann keine psychosomatische Ursache haben.
0: Und er sagte zu mir, okay, eine Idee hätte ich noch.
1: Michael Krause erinnert sich, dass er von einem Lungenfacharzt in Darmstadt gehört hat, der auch seltene Verdauungsstörungen bei Kindern behandelt. Vielleicht hat der noch eine Idee. Er besorgt Patricia und Finn einen Notfalltermin. Und Peter Ahrens übernimmt den Fall. Patricia merkt,

0: schnell, dieser Arzt ist anders. Er hört nicht nur ganz genau hin, was sie erzählt, er studiert auch den Bericht des letzten Krankenhauses sehr genau.
1: Ja, und dann nahm er den Bericht und hat gesagt, wissen Sie, was ich davon halte? Und dachte so, okay.
2: Das war irritierend, muss man sagen. Das waren ja nun auch Spezialisten, da wir die Arbeit in dieser Klinik war, aus meiner Sicht. Empathiefrei und wenig professionell.
0: Peter Arendt sammelt nun Indizien im Gespräch. Und dann wird er hellhörig.
2: Das Wesentlichste war, dass Finn Essen in seiner unmittelbaren Form wieder erbrochen hat. Also es war gut erkennbar, wenn er Spaghetti mit Tomatensauce gegessen hatte. Und das ist ein sehr starker Hinweis darauf, dass das Essen niemals im Magen war.
0: Anders als die Ärzte zuvor hat er deswegen nicht Finns Magen im Fokus.
3: Aus meiner Sicht liegt das Problem in Finns Speiseröhre.
0: Peter Arends möchte deshalb den Schluckvorgang beobachten. Für die Untersuchung bekommt Finn seinen Lieblingspudding gemischt mit einem Kontrastmittel. Röntgenstrahlen können jetzt sichtbar machen, was in der Speiseröhre mit dem Essen passiert.
1: Und ich drehte mich um und schaute mir diesen Röntgenfilm an. Und ich dachte, krass, das ist krass.
4: Ach du Schreck.
1: Er kann ja gar nicht essen, das geht ja gar nicht. Das geht ja, das ist ja schlimmer, wie ich jeweils gedacht habe.
0: Der Breischlucktest zeigt, Finns Magenschließmuskel öffnet sich nicht. Stattdessen sammelt sich das Essen davor und buchtet die Speiseröhre kelchförmig aus. Das ist typisch für eine Erkrankung, bei der aus noch ungeklärter Ursache Nervenzellen des Speiseröhrenmuskels absterben, die für die Muskelentspannung zuständig sind. Dadurch kann sich der Schließmuskel nicht mehr richtig öffnen. Mit Druck kommt da zwar ein Endoskop durch, aber kein Essen. Auch die Bewegung der restlichen Speiseröhre ist gestört. Das erklärt sein schwallartiges Erbrechen nach jedem Essen. Der Name der Krankheit lautet Achalasie.
1: Boah, ich war so erleichtert. Ich dachte, das gibt's nicht. Wir haben 3 Jahre darum gemacht und dieses Kind hatte. Und dieses Kind war so kaputt im Bauch.
2: Das ist mir ehrlich gesagt heute noch ein Rätsel, wie die Mutter geschafft hat, dieses Kind zu ernähren. Erklären kann man das eigentlich nur mit der unendlichen Geduld, die viele Mütter zeigen, wenn sie so schwer ernährbare Kinder haben.
0: Finn wird in der Darmstädter Kinderklinik gründlich durchgecheckt. Dabei klären die Ärzte auch, warum es beim Atmen so rasselt. Essensreste vom Erbrechen haben die Lunge entzündet. Da Finn wegen seines Down-Syndroms nicht ernst genommen wurde, ist die Erkrankung so lange unentdeckt geblieben. Es wurden nicht die richtigen Untersuchungen gemacht.
5: Die Magenspiegelung ist für die Erkrankung, die Finn hat, nicht die zielführende Diagnostik. Es geht ja um eine Bewegungsstörung in der Speiseröhre. Und in der Magenspiegelung sieht man zum Beispiel Entzündungen der Speiseröhre. Aber man sieht nicht die Funktion, vor allem nicht die Funktion des Schluckakts.
0: In einer Operation spalten die Ärzte Finns Magenschließmuskel. Danach kommt das Essen wieder durch bis in den Magen.
1: Er fing wieder an, auf Spielplätze zu gehen. Er fuhr wieder Fahrrad. Er hat wieder am Leben teilgenommen. Es war so schön zu sehen und es war so eine Erleichterung.
6: Ich kann viel essen.
0: Immer mal wieder muss Finn in den nächsten Jahren ins Krankenhaus, um seine Speiseröhre weiten zu lassen. Aber seit der Pubertät hat er kaum noch Probleme. Sein großer Traum, Krankenpflegehelfer werden. Marisa bereitet sich aufs Abitur vor. Da bekommt sie Probleme mit den Ohren.
7: Also anfangs habe ich super viel nur noch sehr dumpf gehört und es war die ganze Zeit so ein Druckgefühl im Ohr, dass irgendwas raus muss, aber nicht rauskommt.
0: Irgendwann fällt ihren Freunden auf, durch die Masken versteht Marisa kaum noch etwas. Sie muss von den Lippen ablesen.
8: Vielleicht solltest du mal zum Ohrenarzt gehen.
9: Und da kam halt raus, dass sie eine hochgradige Schwerhörigkeit im Tieftonbereich hat. Auch sehr auffällig tatsächlich. Und

0: ja, da hatten wir erstmal alle einen kleinen Schock.
1: Die 17-Jährige wird an eine HNO-Klinik in Mönchengladbach überwiesen. Die Ärzte dort vermuten, dass sie eine Störung im Innenohr haben könnte. Um das zu überprüfen, wird eine spezielle Messung gemacht. Die Elektrokochleographie.
2: Die Ergebnisse waren so eindeutig gewertet als Beweis dafür, dass sie einen Überdruck im Innenohr haben muss. Das ist etwas, was man normalerweise feststellt bei Patienten, die sind 50 Jahre und älter. Und hier hatten wir ein 17-jähriges Mädchen vor uns sitzen.
1: Sie ist eigentlich viel zu jung für diese Diagnose. Deswegen wird jetzt noch eine Bildgebung vom Kopf gemacht. Denn auch Schäden an den Hörnerven könnten Schuld an Marisas Problemen sein.
2: Und das konnten wir mit der Kernspintomographie ausschließen und haben jetzt zunächst mal die Arbeitsdiagnose verfolgt. Da ist ein Überdruck im Innenohr, ungewöhnlich in dem Alter, aber wir machen einen Versuch mit einem Medikament.
1: Marisa bekommt außerdem Hörgeräte. Die verschriebenen Medikamente sollen den Druck im Innenohr nehmen. Doch sie helfen nicht. Im Gegenteil, Marisa wird energielos und sie kriegt starke Kopfschmerzen. Dann tritt plötzlich noch ein weiteres Symptom auf. Heftige Ohrgeräusche. Mutter Doris fährt mit Marisa besorgt in die Notfallambulanz. Doch dort heißt es nur, ein Tinnitus passt zu Marisas Überdruck im Ohr. Eine Medizin dagegen gibt es nicht.
0: Vielleicht hätten wir ja Glück und er würde einfach weggehen. Dann denkt man natürlich, okay, das kommt jetzt auch noch dazu. Also was kommt jetzt noch?
1: Der Tinnitus bleibt. Und trotz der Hörgeräte versteht Marisa kaum noch etwas.
3: Also das Problem war, dass ich viel gehört habe und habe trotzdem sprachtechnisch nicht verstanden, was die Person gesagt hat, weil es so durcheinander war, dass ich die Buchstaben nicht zu Wörtern zuordnen konnte. Man ist anwesend und abwesend zugleich.
1: Sie fühlt sich abgeschnitten von der Welt. Soll das ihre Zukunft sein? Mutter Doris will eine Zweitmeinung hören. Sie hat einen HNO-Experten in Köln herausgesucht, eine Koryphäe. Vielleicht hat der noch eine Idee.
4: Bereit?
0: Da sind wir dann mit großer Hoffnung hingefahren nach Köln. Ja, aber der hat die Marisa kaum angeguckt, hat sich das durchgelesen, was der Arzt in Mönchengladbach geschrieben hatte. Meinte nur, das könnte er sich nicht vorstellen. Und wenn das so wäre, dann wäre es halt so.
1: Ohne Aussicht auf Hilfe muss die Schülerin wieder nach Hause fahren. Kurz darauf fällt Marisa auf, irgendetwas stimmt mit ihrer Mimik nicht. Die Augenlider hängen und sie kann die Stirn nicht mehr runzeln.
3: Und irgendwann ist es aber auch dazu gekommen, dass ich gar nicht mehr lachen konnte. Also ich konnte meinen Mund kaum mehr bewegen.
1: Eine Gesichtslähmung? Der Kinderarzt schickt sie in eine nahegelegene Uniklinik. Hier wird sie gründlich untersucht. Hörtests, neurologische Tests. Doch die Ergebnisse bringen die Ärzte nicht weiter. Ihr Urteil?
0: Dass sie wahrscheinlich, weil sie nicht so gut hört und durch die ganzen Masken, die ja dann alle tragen, dass ihr das einfach zu nahe gegangen wäre, dass sie psychologische Hilfe bräuchte und dass sie das auch mit dem Gesicht, dass das eher Einbildung wäre. Die sollte mal zum Psychologen gehen.
1: Die Corona-Pandemie, der Stress mit dem Abitur, Frust wegen der Schwerhörigkeit. Hat das alles ihre Symptome verstärkt?
3: Es ist beängstigend. Man zweifelt viel an sich selber, ob es jetzt wirklich so ist, ob ich selbst sozusagen das Problem bin, also meine eigene Psyche.
1: Marisas Eltern leiden mit. Sie wollen unbedingt helfen. Aber wie?
0: Also irgendwie haben wir irgendwie nur gedacht, Und jetzt? Also, was sollen wir jetzt noch machen? Wo sollen wir denn jetzt noch hingehen? Wen sollen wir denn jetzt noch mal fragen?
1: Marisa bleibt tapfer. Sie will das Abitur unbedingt durchziehen. Solange sie von den Lippen ablesen kann, kann sie dem Unterricht folgen. Immerhin. Aber dann streiken auf einmal auch noch ihre Beine.
3: Der Kopf wollte und der Körper konnte aber nicht. Und das war schon sehr beängstigend.
1: Eine Lähmung. Marisa kommt als Notfall ins nächstgelegene Kinderkrankenhaus. Zum Glück kann sie die Beine dort schon wieder etwas bewegen. Und eine Messung der Nervenleitbahnen zeigt keine Auffälligkeiten. Ein weiteres Stresssymptom? Der Chefarzt glaubt, dass mehr dahinter steckt.
0: Der hat das schon auch sehr ernst genommen. Aber der konnte sich's auch nicht erklären. Aber wir waren einfach froh, dass sie danach wieder ihre Beine spüren konnte.
1: Der Kinderarzt gibt der Familie einen Tipp. Am Universitätsklinikum Düsseldorf kennt man sich mit seltenen Erkrankungen aus. Sie sollen dort einen Termin machen. Doch im Winter der Corona-Pandemie müssen sie Wochen auf einen Termin warten. Die Lähmung im Gesicht breitet sich derweil aus. Marisa kann kaum noch essen. Die rätselhafte Krankheit ergreift immer mehr Besitz von ihr.
0: Irgendwann habe ich wirklich gedacht, die hat irgendwas Böses in sich, was so nach und nach einzelne Körperteile angreift. Wie so ein böses Tier, was von innen langsam alles auffrisst. Ich habe irgendwie immer nur gedacht, das muss man irgendwie stoppen können.
1: Dann endlich. Marisa hat ihren Termin im Universitätsklinikum Düsseldorf. Als erstes kommt sie hier zu den HNO-Spezialisten. Professor Thomas Klenzner und sein Team stellen bei ihren Untersuchungen fest, Marisas Ohren funktionieren besser als erwartet.
4: Das heißt, das Signal, was auf das Ohr trifft, ist erstmal angekommen und auch umgewandelt worden. Wir haben dort, wir nennen das otoakustische Emissionen, die konnten wir sehr gut nachweisen.
1: Wieso aber versteht sie Sprache dann so schlecht? Die HNO-Ärzte möchten weitere Untersuchungen machen. Thomas Klenzner vermutet, dass mit der Schallverarbeitung im Gehirn etwas nicht stimmt. Indizien dafür liefert auch ein Test, der die Aktivität ihrer Hörnerven misst.
4: Diese Befunde sprachen doch sehr stark dafür, dass nicht nur ein isoliertes Geschehen nur am Innenohr vorgeht, sondern dass es schon zusammen mit den anderen Befunden auch ein systemisches Problem sein könnte.
1: Alles deutet nun auf eine Krankheit hin, die den ganzen Körper trifft. Vor allem die Nerven.
4: Wenn man sagt, da müssen wir nachforschen, dann können wir das nicht als HNO alleine, sondern da brauchen wir die Nachtarbeitdisziplinen dazu, da brauchen wir die Neurologen und vor allen Dingen die Kinderneurologen.
1: Professor Felix Distelmeier übernimmt den Fall. Er gilt als Sherlock Holmes der Kinderneurologie. Er hat Marisas Untersuchungsbefunde studiert und erste Hinweise gefunden. Im Nervenwasser sind bestimmte Marker leicht erhöht und es gibt minimale Auffälligkeiten am Gesichtsnerven. Doch das allein reicht nicht aus für eine Diagnose.
5: Das kann auf eine Entzündung hinweisen, ist aber im Grunde genommen erstmal ein unspezifischer Befund, der eine gewisse Funktionsstörung anzeigt. Das heißt, das ist auch was, was durchaus bei einer Stoffwechselerkrankung auch der Fall sein könnte.
1: Entzündung oder Stoffwechselerkrankung? Die Fahndung ist eröffnet. Der Neurologe ordnet eine große Palette an weiteren Untersuchungen an. Hörverlust? Lähmungen? Felix Distelmeier kommt das irgendwie bekannt vor. Vor einiger Zeit hatte er zwei Patienten in der Sprechstunde mit ähnlichen Beschwerden.
5: Die waren allerdings deutlich jünger und schwerer betroffen, sodass das nicht so ganz zu dem Fall von Marisa gepasst hat. Aber irgendwie hat es mich dann doch daran erinnert.
1: Er folgt seinem Bauchgefühl und gibt Marisa auf Verdacht hin spezielle Vitamine mit. Die haben gegen das seltene Syndrom seiner anderen Patienten gut geholfen. Wenn sie auch bei Marisa wirken, wäre das ein Indiz. Dann lässt er der Schülerin und auch ihren Eltern Blut abnehmen und schickt Proben ins Genetiklabor. Die Experten sollen nach Mutationen fahnden. Parallel dazu sucht der Kinderneurologe nach einer seltenen entzündlichen Autoimmunerkrankung, die neben dem Hörnerv auch den Sehnerv befällt. Doch die ersten Ergebnisse sind alle negativ. Kein Hinweis auf eine Entzündung. Auch ein Versuch mit einem Medikament gegen Autoimmunerkrankungen scheitert.
5: sodass die

0: Diagnostik erstmal eine entzündliche Erkrankung eher ausgeschlossen hat und die anderen Untersuchungsergebnisse aber nicht spezifisch in eine Richtung gewiesen haben.
1: Nun heißt es abwarten. Nur ein Befund steht noch aus: die Genanalyse. Doch bis die Ergebnisse eintreffen, können Wochen vergehen. Maresa darf erst mal wieder nach Hause. Die Vitamine soll sie weiternehmen. Doch bisher haben auch die keine spürbare Wirkung gezeigt.
2: Zu der Zeit, glaube ich, hat mir am meisten Angst gemacht, dass ich nicht weiß, was ich habe. Dass man nie rausbekommt, was es sein wird. Und dass man dementsprechend dann auch nicht behandeln kann.
1: Einziger Lichtblick? Ihr Zustand hat sich nicht weiter verschlechtert. Doch niemand weiß, ob das so bleibt. Deswegen ist auch Felix Distelmeier angespannt. Täglich checkt er sein Postfach. Und dann ist er endlich da. Maresas Befund aus dem Genetiklabor.
0: In dem Befund stand drin, dass sie eine Mutation hat in dem SLC52A3-Gen, was für den Riboflavin-Transporter 2 kodiert. Und das passt sehr gut zu ihren Krankheitssymptomen.
1: Sein Bauchgefühl war richtig. Eine Stoffwechselerkrankung. Maresas Symptome sind Folge eines Vitaminmangels.
3: Ja, da habe ich doch recht gehabt.
1: Vitamin B2, auch Riboflavin genannt, ist für die Energieversorgung der Körperzellen wichtig. Durch eine genetische Mutation sind bei Maresa die Transporter gestört, die dieses Vitamin in die Körperzellen schleusen. Es kommt zu wenig an. Nervenzellen haben einen besonders hohen Energiebedarf. Fehlt ihnen Riboflavin, können sie nicht mehr richtig arbeiten. Maresa leidet an einer angeborenen Riboflavin-Transporter-Defizienz.
0: Die Erkrankung gehört zu den ultraseltenen Erkrankungen, die fortschreitend das Nervensystem schädigt und letztendlich tödlich verlaufen kann, wenn man sie nicht frühzeitig diagnostiziert und behandelt.
1: Das Hörzentrum braucht besonders viel Energie. Deswegen hat sich ihre Krankheit hier als erstes gezeigt. Vitamin B2 steckt vor allem in tierischen Lebensmitteln. Maresa jedoch ist seit 2 Jahren vegetarisch.
0: Wenn man jetzt zurückschaut in die Anamnese, dann ist ganz interessant, dass eigentlich der Symptombeginn relativ kurz folgte nach der Umstellung der Ernährung. Und ich glaube, das ist so ein Trigger gewesen, der das zusätzlich gepusht hat.
1: Die Therapie mit Vitamin B2-Tabletten war bereits richtig. Nur die Dosis hat noch nicht gestimmt. Jetzt muss Maresa täglich die 7-fache Menge nehmen. So kommt zumindest ein Teil davon in ihren Zellen an. Die Gesichtslähmungen sind zurückgekommen. Doch was bleibt, ist der Hörverlust. Maresa hat deswegen mittlerweile Gebärdensprache gelernt.
2: Ich würde sagen, dass man nicht aufgeben darf. Und klar ist vieles blöd und schränkt einen extrem ein im Alltag. Aber man muss sich durchkämpfen und dann das Beste aus der Situation machen.
1: Trotz all der Schwierigkeiten hat sie ihr Abitur bestanden und kostet nun das Leben als Studentin in vollen Zügen aus.
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0: 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Guten Abend, schön, dass Sie dabei sind. Gleich geht's unter anderem um diese Themen. Einigung in der Koalition, so soll die neue Zuckersteuer aussehen. Anschlag auf Nord Stream Pipeline, so lief der Prozessauftakt in Hamburg. Und Ausstellung in Weimar, so dokumentierten 15 Fotografen das Jahr der deutschen Einheit. Über die Zuckersteuer hat die Bundesregierung schon lange gestritten. Jetzt hat sie sich auf eine Regelung geeinigt. Die neue Steuer soll auf gezuckerte Getränke mit einem Gesamtzuckergehalt von mindestens 5 Gramm pro 100 Milliliter erhoben werden. Softdrinks wie Cola werden dann teurer. Kritik kommt von der Lebensmittelindustrie.
1: Auch beim Getränkefachmarkt Gummelt in Saarbrücken hat die Nachricht, dass im kommenden Jahr eine Zuckersteuer eingeführt werden soll, für Kopfschütteln gesorgt.
2: Also, dass die Produkte dann teurer werden, das wird ja wohl klar sein. Davon gehe ich aus. Und wie der Kunde reagiert, glaube ich, dass es schon einen Umsatzeinbruch gibt.
1: Ab Juli 2027 soll auf gesüßte Getränke mit einem Zuckergehalt ab 5 Gramm pro 100 Milliliter ein Steuersatz von 26 Cent pro Liter erhoben werden. Ab 8 Gramm sollen es 32 Cent sein. Ausgenommen sind unter anderem Getränke mit Alkohol sowie alkoholfreie Biere, aber auch reine Fruchtsäfte und Zero-Produkte. Eigentlich hatte die Union bei Regierungsantritt versprochen, keine Steuern zu erhöhen. Neben zu viel Bürokratie für die Betriebe kritisiert die Lebensmittelindustrie, dass die Zeit bis zur geplanten Einführung der Zuckersteuer zu kurz sei.
3: Ziel ist es, den Zuckergehalt in Getränken zu senken. Und den Zuckergehalt in Getränken, den wird die Bundesregierung nur nachhaltig senken können, wenn sie den Unternehmen ausreichend Zeit gibt, ihre Rezepturen anzupassen.
1: Für das Jahr 2027 rechnet der Bund mit rund 690 Millionen Euro. Das Geld soll dafür genutzt werden, Beiträge für die gesetzliche Krankenversicherung stabil zu halten.
0: Seit 3 Jahren erhebt die saarländische Landesregierung einen Strukturwandelreport über die gesellschaftlichen und wirtschaftlichen Veränderungen in der Region. Auch dieses Jahr wurden wieder 1000 Bürgerinnen und Bürger gefragt, wie sie den Umbruch im Saarland beurteilen. Die Ergebnisse wurden heute vorgestellt.
4: Die Großbaustellen der Stahlindustrie zeigen den Umbruch. Laut dem neuen Strukturwandelreport sehen 3 von 4 Menschen im Saarland die Stahlproduktion weiterhin als wichtigen Teil für die positive Industrieentwicklung im Land. Und trotz Diskussionen über die Herstellung von Wasserstoff sei dies der langfristig richtige Weg.
5: In der Tat ein spannendes Ergebnis. 72% der Befragten im Saarland finden die Umstellung der Industrie auf Wasserstoff richtig. Das ist eine breite Zustimmung, die sich auch tatsächlich durch alle Bevölkerungsschichten zieht.
4: Bei der Vorstellung des neuen Strukturwandelreports in Saarbrücken betont die Landesregierung vor allem Positives. Allerdings gibt es auch kritische Einschätzungen der Bürger. Deutlich gewachsen sind zum Beispiel die Sorgen am Arbeitsmarkt. 43% haben Angst um ihren Job oder erwarten andere negative Folgen. Deutlich mehr als im vergangenen Jahr. Bei den Autozulieferern finden 9 von 10 Beschäftigten die Lage schwierig.
6: Die Menschen gucken sehr genau, was passiert in den anderen Teilen Deutschlands und spüren eine hohe Herausforderung im Strukturwandel für das Saarland. Das spiegelt sich in den Zahlen, aber die Vergleichszahlen, die wir aufrufen können zu anderen Strukturwandelregionen, dazu gehören die Braunkohlereviere beispielsweise, da zeigt sich, dass die Saarländerinnen und Saarländer deutlich positiver in die Zukunft gucken.
4: Für die Zukunft großes Entwicklungspotenzial sehen die Saarländer auch in der Rüstungsindustrie. Aber noch mehr Chancen sehen sie in den Bereichen Digitalisierung, Pharmaindustrie und Tourismus.
0: Der Vertrag ist unterschrieben, doch der angekündigte Ausbau, der bleibt aus. Mit diesem Problem sind viele Kunden der deutschen Glasfaser im Saarland konfrontiert. Seit Anfang Oktober ist klar, dass das Unternehmen seinen Ausbau in 8 saarländischen Kommunen nicht fortsetzen wird. Nun stellt sich dort die Frage, wie es weitergeht.
7: Wenn das Telefon des Riegelsberger Bürgermeisters Benjamin Schmidt momentan klingelt, ist die Wahrscheinlichkeit sehr hoch, dass es ums Thema Glasfaser geht. Nach dem Rückzug der deutschen Glasfaser haben viele Bürger Fragen.
8: Viele, die jetzt erwartungsvoll auf deutsche Glasfaser gesetzt haben, wollen von uns wissen, Muss ich irgendwas tun? Muss ich meinen Vertrag jetzt selber proaktiv kündigen? Aber die Botschaft an die Menschen ist, wir arbeiten mit Nachdruck daran und sie brauchen nichts weiter tun. Der Vertrag wird als gekündigt erklärt. Sie erhalten von Deutsche Glasfaser in den nächsten Tagen Post.
7: Wie Riegelsberg geht es noch 7 weiteren Saarkommunen. Den geplanten Ausbau abgesagt hat die Deutsche Glasfaser auch in Bexbach, Saarbrücken, Sulzbach, in Teilen von Ottweiler, Dillingen und Schiffweiler. Auch Neunkirchen ist betroffen. Laut Unternehmen soll der Ausbau in den Ortsteilen Hangard, Sinnertal, Kohlhof und Münchwies jedoch fortgesetzt werden. Ein Interview wollte uns die Deutsche Glasfaser nicht geben. Schriftlich begründete man den Ausbaustopp mit dem weiterhin hohen bürokratischen Aufwand, den stark gestiegenen Baukosten und Kreditzinsen. Die Kündigung der Deutschen Glasfaser liegt mittlerweile vor und wird zurzeit von der Gemeinde geprüft. Wie andere betroffene Kommunen sucht Riegelsberg jetzt einen neuen Netzbetreiber. Konkrete Gespräche mit der Telekom, Vodafone und VSE Net laufen laut Schmidt in der Gemeinde bereits. Betroffene Kommunen wie Riegelsberg haben durch die Deutsche Glasfaser viel Zeit verloren. Die Landesregierung ist dennoch optimistisch, dass bis 2030 im Saarland ein flächendeckendes Glasfasernetz entstehen wird.
0: Bei der Ostertalbahn zeichnet sich eine Zukunftschance ab. Ein Eisenbahnunternehmen aus Baden-Baden hat gegenüber dem SR ein Kaufinteresse für die Strecke angekündigt. Offizielle Unterlagen sollen noch beim Landkreis St. Wendel eingereicht werden. Der St. Wendeler Kreistag hatte im Sommer ein Stilllegungsverfahren eingeleitet.
7: Das saarländische Wirtschaftsministerium stellt mehr Geld für Innovationsförderung bereit, und zwar fast 8 Millionen Euro. Damit werden die bestehenden Förderprogramme für Unternehmen deutlich erweitert. Gefördert werden können Firmen, wenn sie neue innovative Lösungen in den Bereichen Digitalisierung und künstliche Intelligenz umsetzen. So sollen sie sich idealerweise neue Wachstumsfelder erschließen, etwa wenn Handwerksbetriebe Hightech entwickeln. Die Diakonie Saar hat eine Clearingstelle Krankenversicherung eröffnet. Sie berät Menschen, die nicht krankenversichert sind oder Beitragsschulden bei ihrer Krankenkasse haben. Ziel ist es, Betroffenen wieder einen Krankenversicherungsschutz und damit einen besseren Zugang zur medizinischen Versorgung zu ermöglichen. Das Angebot ist kostenlos und vertraulich. In den vergangenen Wochen hat die Diakonie über 60 Personen beraten.
0: Der Zusatzbeitrag für die gesetzliche Krankenversicherung kann im kommenden Jahr stabil bleiben. Das hat Bundesgesundheitsminister Lindemann mitgeteilt. Er stützt sich dabei auf Prognosen des GKV-Schätzerkreises. Demnach werden die Ausgaben der gesetzlichen Krankenkassen im kommenden Jahr wesentlich geringer ansteigen als noch im laufenden Jahr. Vor 4 Jahren wurde ein Anschlag auf die Nord Stream Pipelines verübt. Dabei waren die Leitungen durch Sprengsätze zerstört worden. Seit heute steht in Hamburg der mutmaßliche Drahtzieher des Anschlags vor Gericht, ein Ukrainer. Im Prozess geht es auch darum, ob die Sabotage der russischen Gaspipelines als Kriegsverbrechen einzustufen ist.
9: Militärisch schneidig, so präsentiert sich der angeklagte Ukrainer seinen Unterstützern, die im Saal sitzen. Die Anklage gravierend.
10: Der Vorwurf des Kriegsverbrechens stützt sich im Wesentlichen darauf, dass es sich bei den angegriffenen Gaspipelines nicht um ein legitimes Kriegsziel handelte, sondern vielmehr um zivile Objekte, da sie ausschließlich der zivilen Erdgasversorgung Deutschlands und Westeuropas dienten.
9: Für diesen Sabotageakt soll der Angeklagte Sergei Kusnetsov als mutmaßlicher Anführer verantwortlich sein. September 2022. Laut Anklage tauchen 4 Ukrainer rund 80 Meter tief zu den Gaspipelines, bringen Sprengsätze an, die dann explodieren. Seine Verteidiger sehen für eine Tatbeteiligung keine belastbaren Beweise, beklagen ein unfaires Verfahren. Denn als Ex-Offizier habe er von der ukrainischen Armee keine Aussagegenehmigung erhalten.
11: Wer sich nicht äußern kann, kann sich nicht verteidigen. Und wer sich nicht verteidigen kann, kann in einem Rechtsstaat nicht verurteilt werden.
9: Nord Stream versorgte Deutschland seit 2011 mit russischem Gas, zum Zorn der Ukraine. Aus ihrer Sicht füllten die Milliarden auch Russlands Kriegskasse. Jörg Diehl hat recherchiert, ob das Kommando auf eigene Faust oder im staatlichen Auftrag handelte.
12: Der ukrainische Präsident Selenskyj hat eine Verantwortung dafür immer zurückgewiesen. Gleichwohl gibt es Indizien, die darauf hindeuten und auch unsere Recherchen belegen, dass ukrainische Verantwortungsträger von diesem Anschlag wussten.
9: Bislang sind Verhandlungstage bis in den Januar angesetzt.
0: Die Ukraine wurde zuletzt wieder massiv von Russland angegriffen. Ziel waren vor allem Anlagen der Energieversorgung und der Bahninfrastruktur. Aber nicht nur. Bei den Angriffen kamen mindestens 13 Menschen ums Leben. Hunderttausende Haushalte waren ohne Strom. Präsident Selenskyj warf den Verbündeten vor, dass es erneut keine Vorwarnung gegeben hätte. Bei der Abwehr ist die Ukraine vor allem auf Informationen der US-Geheimdienste angewiesen.
13: Die ersten Einschläge treffen die Hauptstadt noch bevor Alarm ausgelöst werden kann. Es folgt eine Nacht voller heftiger Explosionen, wie hier im Kiewer Stadtteil Desnjanski. Hier gibt es keine einzige militärische Einrichtung. Dort hinten ist eine Schule, davor ein Kindergarten und links ein Lebensmittelgeschäft. Das hier ist ein reines Wohnviertel. Wir sehen die Folgen dessen, was unser Nachbarland anrichtet, das offenbar einen Groll gegen die ganze Welt hegt. Betroffen sind ausschließlich Zivilisten. Die Wohnung der Familie ist zerstört, es gibt Tote und Verletzte. Am Vormittag schreibt der

0: ukrainische Präsident Selenskyj, US-Geheimdienste hätten wie schon in der Nacht zuvor ihre Warnungen vor russischen Raketenangriffen eingestellt. Die Raketen seien erst entdeckt worden, als sie bereits Kiew anflogen. Die US-Informationen helfen uns, russische Flugbewegungen und Vorbereitungen auf Raketenstarts zu erkennen. Das gibt uns Zeit, unsere Luftverteidigungssysteme entsprechend auszurichten und die Flugkörper abzufangen. Hinzu kommt, auch das US-Satellitensystem Starlink soll ukrainischen Angaben nach in der Nacht nicht richtig funktioniert haben. Ein Problem insbesondere für das Abfangen der besonders schnellen, weil Jet angetriebenen Angriffsdrohnen. Wir können auf nichts vertrauen. Worte sind nichts wert. Wir können weder den Russen noch den USA vertrauen. Es ist eine Zeit, in der Raketen fliegen und alles Mögliche durch die Luft fliegt und es de facto nicht einmal einen Ort gibt, an dem man sich verstecken kann. Ausbleibende US-Geheimdienstinformationen, keine ausreichende Flugabwehr. Von 39 Raketen konnten nur 4 abgefangen werden.
1: Nach einer Razzia hat die türkische Regierung die Kontrolle über einen oppositionsnahen Fernsehsender Halk TV übernommen. 11 Mitarbeiter wurden festgenommen. Hintergrund sind offenbar Ermittlungen gegen den Vorstandschef des Senders, unter anderem wegen Geldwäsche. Dieser weist die Vorwürfe zurück. Die Opposition kritisierte das Vorgehen scharf. Im Herbst 1989 fiel in Berlin die Mauer. Darauf folgte in der DDR ein Jahr des Umbruchs. Die einen wünschten sich die deutsche Einheit, andere einen demokratischen Neuanfang der DDR. Ein Schwebezustand für die Menschen in Ostdeutschland. Dieser wird in den Werken von 15 Fotografinnen und Fotografen sichtbar, die ab heute in Weimar zu sehen sind.
2: Dieses Haus hat Anselm Graupner im Jahr 1990 in Weimar aufgenommen. Nahezu eine Ruine, darin Studenten, die es sanieren wollen.
3: Es kam eine neue Zeit, man konnte Freiheit leben. Dieses Bild zeigt natürlich, dass jetzt aus diesem uniformierten, diktatorischen Staat jetzt plötzlich Freiheit entstanden ist. Und das war was Besonderes und insofern ist das natürlich für mich auch ein sehr symbolisches Bild.
2: Fotos von ihm und 14 anderen Fotografinnen und Fotografen der Wende sind ab heute in der ACC-Galerie in Weimar zu sehen. Im Schwebezustand, eine fotografische Zeitreise durch das Jahr 1990.
4: Das Jahr 1990 reicht in dieser Ausstellung eigentlich von Januar 1990, beginnt mit dem Sturm auf die Stasi-Zentrale in Ost-Berlin, in Lichtenberg, bis hin zum 3. Oktober.
2: Dazwischen Meilensteine wie die Währungsunion, aber auch viel Protest. Anselm Graupner arbeitet heute nicht mehr als Fotograf. Trotzdem hat er das Haus in Weimar privat immer wieder abgelichtet.
3: Schön saniert, die wurden gekauft damals von den jungen Leuten. Aus dieser Tristesse des Niedergangs der DDR-Innenstädte ist es jetzt zu einer schönen Stadt geworden.
2: Die Fotos, die er 1990 aufgenommen hat, bedeuten ihm viel als Zeuge des historischen Umbruchs. Die Ausstellung ist in Weimar bis zum 23. Dezember zu sehen.
1: Und hier fehlt nur noch der Blick aufs Wetter. Die kommende Nacht beginnt oft klar oder leicht bewölkt. Im Laufe der Nacht bildet sich aber wieder häufiger Nebel. Die Temperaturen gehen runter auf 8 bis 3 Grad. Morgen geht's neblig los. Ab dem Mittag kann sich aber immer öfter die Sonne durchsetzen. Dann werden auch 14 bis 19 Grad erreicht. Freitag sieht's ähnlich aus, bis 21 Grad. Samstag erst etwas Regen, dann aber trocken bis 15 Grad. Sonntag wechselhaft, geht runter auf 13 Grad maximal. Und am Montag dann wieder bis 16 Grad. Und das war SR Info für heute. Danke Ihnen fürs Zuschauen und noch einen schönen Abend. Tschüss.

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0: Lyoceras psilonotum. Familie der Versphinctes.
1: Respekt.
2: So ein bisschen mein Hobby.
0: Aha, ich nicke.
3: Überrascht. Auf geht's. Bei Müdigkeit wurde ich ja. Also, komm, wir Feuer machen. Ja, Mann. Lock bis Holz. Schanze?
1: Ich glaube, ich muss mal pinkeln.

0: ganz ruhig.
1: Ganz ruhig. Bleiben Sie ganz ruhig, nicht sprechen.
2: Was sagen Sie da?
1: Bleiben Sie ruhig, nicht sprechen.
3: Nun, guck.
1: Exitus.
4: Ja, wir sind kurz hinter Wilfling. Die kleine Straße am Friedhof hinten raus. Okay.
1: Nein.
5: Ich hab da noch einen zweiten gesehen.
6: Wo?
5: Na, dort oben.
6: Ein Glück, dass das hier zum Einzugsbereich von der Tübinger gehört. Naja, wenn man schon mal da ist.
1: Ja, so haben wir uns das vorgestellt, ne?
5: Ja, wir könnten schon längst in der Wirtschaft sitzen.
6: Ja, Hunger hätte ich nämlich auch.
4: Herr Kommissar, ich bringe Frau Schimmel nach Hause.
6: Ach, Sie sind mit dem eigenen Auto da?
4: Naja, mein Wagen steht vorne am Wanderparkplatz. Ich war nur Gast auf der Wanderung. Ein Beamter fährt uns.
6: Gast?
4: Ich bin sein wichtigster Abnehmer. Hat schon Tradition.
7: Ich kann den Kommissar Schirle nicht erreichen. Seine Frau sagt, er ist schon von einer Wanderung auf der Schwäbischen Alb.
6: Aber scheint's in der falschen Gegend.
4: Ja, was ist denn jetzt?
6: Aber es muss doch wohl ein Kommissar vom Dienst geben.
7: Wenn ihn aber nicht erreicht.
6: Da wird das Beste sein, wir nehmen die Leiche mit nach Stuttgart.
1: Als ob man nicht schon einen Haufen genug Geschäft hätte.
4: Doch, dann sind Sie gefahren.
6: In Ordnung. Ist bestimmt besser, wenn jemand mit ihr geht, den Sie kennt.

0: Der kann's ja wohl gar nicht erwarten. Nicht für einen Pfennig Pietät hat er im Leib.
1: Ziemlich glatt gewesen, der Trobe. Wird wahrscheinlich abgerutscht sein. Also mir habe ich ihn noch gewarnt.
2: Misch mich da nicht ein. Ich glaube, ich fahre im Bus mit. Da fahre ich in einer Stunde mehr als die Kollegen nachher bei 4 bis 5 Wochen Ermittlung.
3: Aber du hast ein freies Wochenende, Dienstle.
2: Ja, schon, aber in so einem Fall. Wenn in Tübingen gar kein Fachmann zu kriegen ist?
4: Wenn Sie den Fall jetzt an sich ziehen, dann kriegen Sie nicht mehr los, Herr Dienstle. Sie kennen doch die Tübinger.
5: Ich war ja für den inneren Weg. Der Draufweg ist ja gar nicht sicher.
0: Hat sich ja nicht sagen lassen.
2: Was eine kleine Amtshilfe. Und die Kollegen werden mir dankbar sein.
3: Frag doch mal, ob ich dir dankbar sein werde. Es kann nur ein Unfall gewesen sein.
5: Natürlich war es ein Unfall. Ja, was soll es denn sonst gewesen sein?
2: Du hast doch gesagt, dass du da oben hast einen wegrennen sehen.
3: Wegrennen war überhaupt nicht die Rede. Ich habe gesagt, ich habe dort oben jemanden stehen sehen. Das lässt nicht notwendigerweise auf ein Verbrechen schließen.
4: Das ist ein Reflex bei Ihnen, wie beim Pavlovschen Hund.
2: Aber Sie haben doch auch gehört, was er noch gesagt hat.
4: Nicht genau, eigentlich gar nichts.
3: Also hör mal zu, mein Lieber.
2: Also du verstehst das schon, ja? Wie war doch gleich Ihr Name?
6: Zimmermann, ich bin der Ingenieur in unserem Lager.
3: Ich habe ihn noch gesagt. Du verstehst das schon.
7: Also wahrscheinlich ist er abgerutscht.
8: War ja immer so unsicher. Vor allem, wenn er seine Brille nicht aufgeht hat.
7: Es könnte natürlich auch sein, dass er sich runtergestürzt hat.
2: Warum das denn?
8: Er hat es nicht leicht gehabt in letzter Zeit.
2: Warum hat er es denn nicht leicht gehabt in letzter Zeit?
0: Mein Gott, er war eben nicht schwindelfrei.
9: Was kommt davon, dass wir den Betriebsausflug am Samstag machen?
0: Schäm dich an.
2: Sagen Sie mal, der Mann, der die Frau Schimmel heimgefahren hat.
7: Steinhoff.
0: Der ist der Chefeinkäufer bei dem Hessler.
10: Wenn die morgen abspringen, können wir übermorgen den Laden zumachen.
0: Moment, das ist immer noch eine Kostenfrage.
11: Na, das sagst du.

0: bin ganz benommen.
1: Nichts sagen jetzt.
0: Ach, Christian. Ich glaube, ich habe mir schon 100 Mal ausgemalt, wie das wohl sein würde, wenn ihm mal was passiert.
2: Um Gottes Willen, Konstanze.
0: Erschreckt dich das? Aber es sind doch nur Fantasien.
1: Ich habe niemandem sagen.
0: Als mein Schwiegervater gestorben ist, weißt du, was da seine Frau gesagt hat? Ein paar schöne Jahre als Witwe. Das habe ich mir immer gewünscht. Aber wenn es dann passiert, ist es doch irgendwie ganz anders.
3: Du weißt, dass ich immer für dich da bin. Auch in allen geschäftlichen Sachen.
0: Komm, lass uns gehen, ja?
4: Er ist halt Polizist mit Leib und Seele.
5: Ich dachte, das sei mein Ressort.
4: Was?
5: Sein Leib und seine Seele.
4: Alle außer Ihnen haben ja schon gefragt, ob Sie was gesehen haben, bevor es passiert ist.
6: Ich? Ja, was soll ich denn gesehen haben?
4: Naja, der Herr Schimmel, war der allein oder war jemand bei ihm? Ist vielleicht ihm jemand folgt?
6: Keine Ahnung. Ich habe mich hier um das Feuer gekümmert. Wir haben ja eigentlich Würstbratenwolle. Jetzt essen wir sie halt kalt.
7: Guten Appetit.
4: Danke. Ja, das versöhnt einen doch mit so manchem. Wenn das der Bienzle sehen könnte.
5: Kann er aber nicht.

0: Wissen Sie, was mir auffällig ist? Sie sind scheinbar die Einzige, die um Ihren Chef trauert. Sie haben den möge, Ihren Chef, hä?
1: Ich habe mich jedenfalls nicht über ihn beklagen können.
0: Oder war es vielleicht ein bisschen mehr?

0: Wo denken Sie hin?
1: Naja, die Ehe von diesen Schimmels ist ja vielleicht nicht mehr die beste gewesen.
0: Für seine Frau ist jedenfalls nicht schlecht so. Wenn sie sich entscheiden lasse, dann wäre sie ja leer ausgegangen. Das hätte die nie gemacht.
1: Wenn wir schon mal da sind, können Sie mir die Fabrik noch zeigen?
2: Ja, sicher.
3: Herr Kommissar?
2: Ja?
3: Ich habe ja eine Menge fotografiert. Vielleicht hätte das ja interessieren.
2: Aber was soll denn das jetzt bringen?
4: Du mit deiner Fotografiererei. Macht dir doch nicht wichtig, Kerle.
1: Mich interessieren Ihre Fotos.
3: Naja, es ist hauptsächlich Landschaft.
1: Sie haben da also schwer zu kämpfen gehabt. Habe ich das richtig verstanden?
2: Wer nicht? Das ist in unserer Branche überall so. Wir sind halt ein ausgesprochener Zulieferer. Der Hauptabnehmer diktiert den Preis. Und die Kosten lassen sich nicht mehr weiter reduzieren. Außerdem, Sie kennen ja die Diskussion um die Lohnnebenkosten. Man muss ja zugeben, dass hierzulande verdammt teuer produziert wird.
1: Das ist aber sehr schön da.
2: Haben wir fertigen mit den minimalsten Toleranzen. Ich habe den Produktionsprozess so organisiert, dass man diesen hohen Standard auch bei großen Stückzahlen hält. Damit sind wir jahrelang konkurrenzlos gewesen.
1: Und jetzt?
2: Ha, die andere schlafen natürlich auch nicht.
1: Viele produzieren ja jetzt auch schon in sogenannten Billiglohnländern, habe ich gelesen.
2: Ja, aber die Qualität. Bei der Qualität sind wir drin, alle überlegen. Auch wenn wir ein bisschen teurer sind.
4: Da hat er recht.
1: Ja, wo kommen Sie jetzt her?
2: Ja, der Herr Steinhoff hatte schon immer eine enge Bindung an die Firma.
5: Der Schimmel konnte wirklich Gott froh sein, dass der Zimmermann mit seinem neuen Verfahren nicht zur Konkurrenz gegangen ist.
2: Ich habe den Laden hiermit aufgebaut. Noch unter dem alten Schimmel.
1: Betriebstreue nennt man sowas. Ist heute aber eigentlich nicht mehr so modern, oder?
2: Bin ich halt ein altmodischer Mensch. Andere haben es hier auch viele Jahre ausgehalten.
5: Naja, in dieser Gegend Arbeit zu finden, ist auch nicht ganz leicht.
1: Hat es eigentlich Probleme gegeben? Ich höre aus allem raus, dass der Schimmel schwer unter dem Konkurrenzdruck zu leiden gehabt hat.
2: Man findet halt immer einen, der es billiger macht. Wenn es einer in Hongkong oder Korea ist.
5: Naja, also noch letzte Woche, da hat der Schimmel uns ein Angebot gemacht. Der hat kein anderer mithalten können.
1: Wie hat er das geschafft?
2: Das können jetzt nicht mich fragen. Überhaupt, was interessiert Sie denn das alles so?
1: Ach, wissen Sie, wenn einem Kriminalkommissar schon mal ein Toter direkt vor die Füße fällt,

0: ab.
1: Zu spät.
0: Zu spät. Ihr Bienzle wird nicht so schnell nach Hause kommen.
1: Glauben Sie etwa, ich setze mich hin, warte auf ihn?
0: Weiß nicht.
1: Irgendwas wird mir einfallen.
0: Ja, also ich hätte Karten fürs Ballett heute Abend.
1: Karten?
0: Ja, also meine Schwester wollte eigentlich mit, aber die hat dann kurzfristig abgesagt. Ist eine ziemlich launische Person.
1: Ja, also ich... Doch, ich würde schon gern.
0: Ja, wunderbar. Dann hole ich sie um 7 ab.
1: Ja, gut.
0: Oder sollen wir uns lieber gleich im großen Haus treffen?
1: Ja, dann würde ich sagen, wir treffen uns um 7 vor dem großen Haus. Dann habe ich Gelegenheit, sie noch auf ein Glas Sekt einzuladen.
0: Das sind doch Perspektiven.
1: Nicht wahr?

0: Haben Sie einen Moment Zeit?
1: Ich mag im Moment eigentlich niemanden um mich haben.
0: Darf ich trotzdem kurz reinkommen?
1: Ja.
0: Danke.
1: Mein Mann hat Ihnen jetzt sicher eine kleine Vorführung gegeben.
0: Und Sie?
1: Ich interessiere mich mehr für Kunst. Bitte.
0: So eine Dampfmaschine muss ich auch noch irgendwann.
1: Aha. Aber deswegen sind Sie doch bestimmt nicht gekommen, oder?
0: Mein Beruf bringt so mit sich, dass man öfters mal den Angehörigen eines Menschen begegnet, der gerade gestorben ist.
1: Ja und?
0: Sie machen nicht gerade den Eindruck, besonders...
1: Zu trauern, meinen Sie? Ich kann vielleicht mit so einem Schicksalsschlag anders umgehen als andere.
0: Aha. Soll das heißen, dass Ihre Ehe nimmer so ganz gut war?
1: Wie viele gute Ehen kennen Sie?

0: Ja, so gesehen, das ist mal ein schönes Modell.
1: Das haben wir von einer Geschäftsreise aus Portugal mitgebracht.
0: Hat er Sie in seine Geschäfte mit einbezogen?
1: Naja, sagen wir mal, er hat mich auf dem Laufenden gehalten.
0: Verstehen Sie denn was davon? Ich meine, können Sie den Betrieb jetzt weiterführen?
1: Das fragen Sie mich 4 Stunden nach seinem Tod?
0: Ja.
1: Ich werde Hilfe brauchen.
2: Du, Konstanze?
3: Herr Winzle.
0: Sie sind scheint's auch überall, Herr Steinhoff.
3: Ich wollte Frau Schimmel nur fragen, ob sie vielleicht irgendwelche Hilfe braucht.
0: Da kommen Sie ja wie gerufen. Gerade hat sie noch gesagt, dass sie Hilfe brauchen wird. Das wär's dann fürs Erste. Mein herzliches Beileid übrigens noch.
1: Danke.
4: Wer will fleißige Handwerker sehen, der muss zu uns Maurern gehen. Stein auf Stein, Stein auf Stein.
5: Das Häuschen wird bald fertig.
6: Hoffen wir's.
4: Na, was denn sonst?
6: Wenn's in der Firma nicht weitergeht, dann kannst du die Kell genauso gut gleich aus der Hand legen.
4: Der Zimmermann wird Geschäftsführer. Er macht das zehnmal besser als der Schimmel. Und das sichert mir meinen Arbeitsplatz und uns unser Häusle.
6: Und wer garantiert dir das? Und was ist, wenn der Laden zugemacht wird? Die 2000 Mark Zinsen im Monat, die kannst du von deinem Arbeitslosengeld nicht zahlen.
4: Jetzt hör doch du auf mit deiner Arbeitslosigkeit. Schaff lieber was, wieder Mark.
6: Jawohl, Chef.
7: Wir möchten 2 Karten kaufen. Morgen.
8: Entschuldigung, darf ich mal durch, Kriminalpolizei? Darf ich mal vor, bitte, Kriminalpolizei?
9: Kriminalpolizei, ist nichts Schlimmes. Ich hätte bloß gern 2 Karten für heute Abend. Preis spielt jetzt mal keine Rolle.
10: Die heutige Vorstellung ist schon seit 4 Wochen ausverkauft.
9: Und da kann man gar nichts machen.
10: Ja, Sie können höchstens fragen, eine halbe Stunde vor der Vorstellung, ob jemand seine Karte zurückgegeben hat. Aber viel Hoffnung brauchen Sie sich da nicht zu machen.
9: Ja, danke.
10: Bitte. So, jetzt Sie waren doch dran. Also, was wollen Sie jetzt?
11: Gute.
12: Grüß dich, Jäger.
4: Schorsch.
12: Gut so, Hajo.
4: Ja, am besten machen wir weiter wie immer.
12: Ja. Und was liegt denn?
4: Du kannst neue Kleber machen.
5: Ich hab auch geholfen.
12: Ja, du bist ein tüchtiger Handwerker, bitte, Baba.
6: Ich mach heute einen Kaffee.
4: Und wie sieht's aus, Schorsch?
12: Ja, ich verschaffe einen Überblick. Keiner weiß wirklich, wie es um den Laden steht. Am Montag red ich mal mit dem Schober von der Bank.
6: Ist es denn sicher, dass du jetzt der neue Chef wirst?
4: Na jetzt komm, wer soll's denn sonst werden?
6: Ja, das hat ja jetzt die Frau Schimmel zu bestimmen.
4: Hat jeder gar keine andere Wahl, oder? Jetzt komm, mach du deinen Kaffee. Du kennst dich doch da gar nicht aus.
6: Hoffentlich kennt ihr euch aus.
4: Marc, hilf deiner Mutter, komm.
12: Du hilfst du mir, oder?
4: Der Kommissar schnüffelt ja eigentlich immer noch rum.
12: Lass ihn doch. Der macht uns doch nicht nervös.
13: Also nochmal, Helene.
14: Helene.
13: Sie haben also gesehen, wie Ihre Kollegin Natascha Korczowa in das Cabrio dieses Mannes gestiegen ist.
14: Ein silbergrauer Mercedes 350. Kennzeichen SZK 445.
15: Sag mir, was schmeißt du denn an den so nah? Hat ja der Conny was da?
13: Conny heißt er also. Ist das Ihr Zuhälter?
15: Service brauche ich nicht. Lach doch nicht so blöd.
13: Der Mann steht immerhin im Verdacht, eine ihrer Kolleginnen auf brutalste Weise ermordet zu haben.
15: Das hätte sie sich ja dann wahrscheinlich selber zuzuschreiben gehabt.
13: Hoppla, wie kommst du denn da drauf? Hat er schon öfter widerspenstige Mitarbeiterinnen auf diese Art und Weise abserviert?
15: Mitarbeiterinnen? Von denen Russen unterschafft keine für der Conny. Dreht sie mir das Wort nicht im Maul rum, gell?
16: Sag mal, warum bist denn du so aggressiv? Der Herr Kommissar ist doch eigentlich unheimlich nett.
13: Eben.
15: Wenn ihr draußen keine Freier mehr kriegt, dann suche ich mir vielleicht auch mal einen bei der Polizei.
16: Sag es noch einmal!
0: Hallo! Jetzt macht's noch mal geschwind ein bisschen langsam, gell?
13: Was machst du denn hier? Ich denke, du bist auf der Schwäbischen Alb.
0: Jetzt bin ich wieder da. Was ist denn mit den Tieren?
13: Formaldehyd.
0: Und, was ist? Komm schon jetzt.
13: Es konzentriert sich alles auf diesen Konrad Gräf.
15: Ihr macht's euch auch arg leicht.
0: Da soll man sich so ohne Not schwer machen, junge Frau.
15: Ihr wisst doch gar nicht, was los ist. Schon mein Großvater hat gesagt, wer sich nicht will.

0: Gott, der Herrlicher. Ah ja, grüß Gott.
1: Mach das Ding doch mal aus. Moment mal! Versteht sein eigenes Wort ja nicht. Sind wir zu verabredet?
2: Grüß Gott, nein, nicht so direkt. Ich habe nicht mal erwartet, dass Sie sich noch an mich erinnern.
3: Also, wenn ich ganz ehrlich bin...
2: Naja, in Ihrer Position. Wie viele Leute lernst du einen Opernintendant kennen und vergisst du da gleich wieder? Und womit? Mit Recht.
3: Sie sind Sänger, nicht wahr?
2: Nein, Mediziner. Pathologe, um genau zu sein, in Polizeidiensten und Kunstsammler. Und da haben wir uns neulich in der Galerie Gens getroffen. Und da
3: ja, gesagt, jetzt erinnere ich mich, ja. Der Sieder. Der Leichensieder.
2: Kocher. Aber das macht ja nichts.
3: Da kommen Sie doch rein.
2: Nein, da muss ich leider passen, Herr Intendant. Ich habe ein großes Anliegen.
3: Ja, raus damit, raus damit.

0: haben Sie das denn gemacht? Das sind die besten Plätze im Haus.
1: Na ja, Intendantenloge halt.

0: dass der Dr. Kocher nicht da ist, weiß ich. Aber dass Sie da sind, beweist doch, dass die Gerichtsmedizin trotzdem besetzt ist. Es hat seine Gründe, warum wir die Leiche nicht nach Tübingen geschafft haben. Sie wissen doch genauso gut wie ich, gerade am Anfang darf man nichts anbrennen lassen. Ist aber dürftig. Ja, natürlich wollen wir dem Herrn Dr. Kocher nicht vorgreifen. Er sagt, er hat keinerlei Anzeichen von Fremdeinwirkung gefunden.
1: Na, das hat man doch gern. Wenn sich ein vermeintlicher Mordfall als Unfall erweist, dann kannst du deine Akte ja schließen. Wenn du unbedingt was brauchst übers Wochenende zum Arbeiten, da ist der Fall Korczowa.
0: Das war kein Unfall, sowas riech ich.
1: Das hat doch Zeit bis Montag alles. Was sagt denn eigentlich deine Hannelore dazu?
0: Ja, die ist garantiert stinksauer, dass ich mich da gleich so reingehängt habe.
1: Ach, und deshalb gehst du nicht nach Hause, was?
0: Müsst mich halt wieder mal entschuldigen.
1: Nutzt sich aber auf die Dauer auch ab, oder?
0: Hilft dir alles nichts.
1: Ja, eigentlich ist das ja ein Fall für die Tübinger.
0: Ja, aber wenn die Tübinger gar nicht am Tatort waren. Außerdem könnten die ja das Landeskriminalamt um Amtshilfe bitten.
1: Du willst dich nur nicht um den Nuttenmord kümmern.
0: Da könntest du allerdings recht haben.

0: Entschuldigung, ich habe mich verspätet.
1: Ah, das fehlt mir gerade noch heute. Pack dein Zeug aus. Jetzt mit sofort bei A bitte beachten, gell? Damit wir einen Unterschied zum Vorteil haben. So, jetzt fangen wir von vorne nochmal an. Wir sprechen uns noch. Von ganz vorne.

0: Also das mit dem Straßbesatz ist einfach unmöglich.
1: Aber sehr kleidsam.
0: Den gleichen Schmaus mache ich im deutschen Haus, denke ich.
1: Ist das nicht ein bisschen spießig?
0: Aber die kochen gut. Was hältst du denn davon mit einem Jackett?
1: Bisschen kurz vielleicht, hm? Oh. Du, wir wollten doch noch die Bilanzunterlagen zusammen durchgehen.
0: Der Rock ist doch nicht zu kurz. Obwohl, vielleicht hast du recht. Was schreibe ich denn in dieser Traueranzeige?
1: Völlig unerwartet ist mein geliebter Gatte, unser verehrter Chef und Freund, von uns gefallen.
0: Du lass das, ja? Ich habe dich ernsthaft gefragt.
2: Schluss für heute und vielen Dank. Ja, ne, das sind leider ein bisschen die Rauchweser, gell?

0: Ihr müsst jetzt aber eine Traumasche üben, nicht immer Humtetere oder Humtatara oder sowas.
1: Oh, das sieht aber gut aus. Hast du mir auch noch ein Mechle mit Sauerkraut?
2: Ah, für dich immer was.
1: Und ein Heilig.
3: Das ist ein Knöchle, ne? Ist was anderes als wie ein Dönerkebab.
0: Ah ja, bei uns lagen die Hunde die Haut vom Knochen.
4: Was ist eigentlich mit dem Kommissar?
3: Er ist nach Stuttgart zurückgereist.
5: Das soll er auch bleiben.
0: Warum?
5: Hannelore?

0: Häufig darf ich das nicht machen. Mittags Blut- und Leberwürste auf Sauerkraut und abends ein komplettes italienisches Menü, wo ich ohnehin abnehmen sollte.
1: Oh, nur das sehe ich aber anders.
0: Naja, ein paar Pfund sind schon zu viel.
1: Ja, aber ein Pfund ist schöner als das andere.
0: Sie können ja richtig charmant sein.
1: Man kommt halt so selten dazu.

0: Zum Hauptgang empfehle ich einen Nordheimer Trollinger mit Lemberger. Der hat so ein schönes Quertle auf der hinteren Zunge.
1: Gut, ganz wie Sie wollen.
0: Aber man muss sich natürlich ein bisschen Zeit nehmen für so einen Wein.
1: Oh, mir passiert's nicht.

0: Hallo. Was ist das denn?
1: War es schön?
0: Ach, es war wunderbar, wunderbar.
1: Freut mich für dich.
0: Der Koch hat mich ins Ballett eingeladen, seine Schwester konnte nicht.
1: Der Kocher hat gar keine Schwester. Der ist als Einzelkind aufgewachsen.
0: Sag einmal, bist du jetzt beleidigt?

0: Wie?
1: Wundert dich das?
0: Ach doch, das wundert mich schon.
2: Dir ist wohl entfallen, dass wir ein Wochenende auf der Alp verbringen wollten und du mich dort hast sitzen lassen.
1: Ich hab halt so einen Beruf. Außerdem, der Dr. Kocher hat mich doch wirklich vertreten, oder?
2: Jetzt mach halt das Ding aus, man kann sich nicht unterhalten.
1: Warum soll man sich denn unterhalten? Da geschieht ein Mord, ich kümmere mich drum, wie sich's gehört.
0: Ach,
1: und du tröstest dich.
0: Das war doch Mord?
1: Ja, es gibt Indizien dafür.
0: Entschuldigung, Entschuldigung. Das ist immer noch kein Grund, unser erstes gemeinsames Wochenende zu schmeißen. Unser erstes, seit einem Vierteljahr.
1: Überleg mal, an wie vielen Wochenenden du schon an deinem Zeichentisch gesessen bist, wo ich ganz gern mal was anderes unternommen hätte.
2: Ich verstehe dich richtig, du willst eine Rechnung aufmachen, ja?
1: Stimmt doch. Wie oft ist das so gewesen?
0: Menschenskinder, bitte!
1: Ja, sag schon, wie oft?
0: Bisher habe ich gedacht, du gehörst nicht zu den Männern, die Fehler machen und die Schuld bei ihren Frauen suchen.
1: Ich habe dir eine ganz einfache Frage gestellt.
0: Oh nein, mein Lieber, das war keine einfache Frage. Das war eine ganz blöde Retourkutsche.
1: Jedenfalls bin ich nicht gleich mit jemand anderem loszogen. Den Dr. Kocher hätte ich allerdings für anständiger gehalten.
0: Das höre ich mir nicht länger an.
3: Hallo, guck mal. Erinnerst du dich noch an unsere Reise nach Lissabon? Ja, was ist denn jetzt kaputt?
0: Du kannst in 10 Minuten ins Bad.

0: können Sie denn nicht anklopfen, verdammt? Es ist Sonntag.
1: Ich wollte nur fragen, wie es jetzt weitergeht.
0: Ich muss mir doch erst mal ein Bild machen. Setzen wir uns.
1: Ich habe wenig Zeit. Wir spielen ja jetzt in der Kirche.
0: Herr Zimmermann, Sie wissen doch ganz genau, wie sehr die Firma Sie braucht. Ich hätte Sie auch gleich am Montag zu mir gerufen. Ich habe doch im Grunde gar keine Ahnung.
1: Im Technischen weiß ich ja Bescheid. Aber wir müssen jetzt wissen, wie es finanziell steht. Er hat ja nie mit jemandem darüber geredet.
0: Ja, das ist mir klar. Das ist doch das Erste, um was ich mich kümmern muss.
1: Sie?
0: Ja, wer denn sonst? Natürlich werde ich Sie auch damit einbeziehen.
1: Ja, und die Geschichte mit Portugal?
0: Da haben wir zwei doch eigentlich immer am gleichen Strang gezogen, oder?
1: Ja, ich glaube schon.

0: Zeigt Ihnen ein bisschen arg her, Ihren Schmerz.
1: Aber weiß jeder, dass Sie gerade froh ist.
0: Also, wenn die von der Polizei schon nach einem Mörder suchen, dann sollten Sie vielleicht da mal nachschauen. Sind Sie nur so gut, Frau Eggert?
2: Morgen, Herr Bürgermeister.
3: Schon ein harter Schlag mit Ihrem Chef.
2: Ja, schon.
3: Haben Sie hier Vorstellung, wie das jetzt weitergeht? Sie haben neulich solche Andeutungen gemacht. Er ist immerhin unser bester Gewerbesteuerzahler gewesen, der Herr Schimmel.
2: Ich glaube nicht, dass sich dran was ändert.
3: Ich muss noch der Frau Schimmel kondolieren.
2: Ja, und die müsste sich jetzt halten.
3: Frau Schimmel, mein tief empfundenes Mitgefühl.
4: Dass da wieder zusammengekeichelt wird.
1: Das menschelt halt überall, gell?
2: Kommt's gar.
5: Marc, komm!
6: Morgen.
7: Morgen. Schön, so ein freies Wochenende, gell?
6: Ja, und?
7: Sie haben sich doch schon bei meinem

0: Ich will es aber von Ihnen hören. Ich glaube nicht, dass der von allein abgestürzt ist. Außerdem hat er bei seinem Tiefensturz gar nicht geschrien. Oder haben Sie was gehört?
1: Ich habe nur Frau Schmiedingers Schrei gehört und die hat Bienzle gerufen.
0: War scheinbar schön im Ballett gestern, ne?
1: Ja, sehr schön. Das Opfer hat Textilfasern unter den Fingernägeln und Hautpartikel. Das könnte auf einen Kampf schließen lassen.
0: Danke. Das ist doch schon was.
1: Herr Bienzle, das gestern, das war natürlich in allen Ehren, wie man so sagt.
0: Das wäre ja nochmal schöner. Ich würde mich übrigens freuen, wenn Sie mir Ihre Schwester mal vorstellen würden.
2: Mensch, Bielsche, sei mir nicht böse, aber du spinnst. Du hast ein schlechtes Gewissen und deshalb bist du jetzt sauer auf deine Hannelore und den Kocher. Sonst immer der große Psychologe, aber wenn es mal um dich selber geht.
3: Also unsere Kantine ist ja schon schlecht genug, aber dass man am helllichten Sonntag eine Currywurst essen muss.
2: Sag mal, hörst du mir überhaupt zu?
3: Da wäre es besser gewesen, wir wären ins Café Kipp und hätten die Schwarzwälder Kirschtorte gegessen.
2: Und dann genießt du das auch noch. So ein richtig kleines Märtyrerle, wenn ich dir einen Rat geben darf.
3: Danke, verzichte.
2: Dann kaufst du jetzt einen Strauß Rosen.
3: Das ist am helllichten Sonntag?
2: Ja, da hat jede Friedhofsgärtnerei offen. Dann gehst du zu ihr hin, entschuldigst dich und dann verabredest du mit ihr einen richtig kleinen, feinen Urlaub. Und das Wichtigste ist, den machst du dann auch. Capito?
3: Weißt du, was ich jetzt mache?
2: Nee, aber richtig ist es garantiert nicht.
3: Ich fahre nach Deislingen und kümmere mich um den Mordfall, Jim.
2: Mordfall? Du hast keine Tatwaffe, kein Motiv und keine brauchbare Zeugenaussage. Und nicht mal ein Polizeianwärter würde da weiter ermitteln.
3: Aber ich.
2: Du drückst dich doch nur.
3: Was mach ich?
2: Ja, du willst dich nie mit deiner Hannelore auseinandersetzen.
3: Das habe ich doch schon hinter mir.

0: hätte gerne ein Zimmer.
1: Robert? Einzelzimmer?
0: Ja.
1: Ja. Wagen Sie sich bitte ein.
2: Aber ich habe gehört, der Junge Weiler drüben hat sich um den gleichen Auftrag bemüht.
3: Was?
4: Ach ja, das gibt's doch nicht. Da müsste doch auch der Steinhoff mitspielen.
2: Traust du dem Steinhoff? Also ich traue dem gerade so weit, wie man Waschmaschinen schmeißen kann.
3: Ja, meinst du, der Zimmermann wird?
2: Ja, wer denn sonst?
3: Ja, weiß ja ich nicht.
2: Und das eins kannst du mal glauben, dann sind unsere Arbeitsplätze sicher.
0: Heißt das, dass eure Arbeitsplätze gefährdet sind?
2: Weil sind doch überall Arbeitsplätze gefährdet.
5: Gehst du ernst?
0: Ja, der Heinz hier.
5: Ja, du willst dich in meinem Revier, hä?
0: Ach, du weißt doch sicher, wie ich glaube ich.
5: Mein Präsident ist jedenfalls stinksauer.
0: Und du?
5: Wie weit bist du denn?
0: Wenn du eine Stunde Zeit hast, weise ich dich ein und übergebe dir den Fall.
5: Ja, dann können wir doch gerade noch was miteinander essen.
0: Ja, gut.
6: Ja. Der Schimmel hatte Textilfasern und Spuren von Fremdhaut unter den Fingernägeln. Ich lasse dir den Obduktionsbericht gleich zukommen.
5: Ja, ja. Du, das glaube ich dir auch so. Ja. Schau da, Sauerbraten mit Spätzle und Kartoffelgurkensalat. Obwohl, an den Sauerbraten im Lamm in Rottweil kommt der da gewieselt nach.
7: Ja, hoffentlich dabei.
6: Die Ehe von dem Schimmel ist offenbar ziemlich kaputt gewesen. Außerdem war er bei seinen Mitarbeitern alles andere als beliebt.
5: Rostbraten mit Zwiebel und Brot, du, das mag ich. Weißt du, beim Rostbraten, da merkt man, wenn er Kocher kadert.
6: Außerdem scheint er Probleme im Betrieb gehabt zu haben.
5: Ja, ne?
6: Das ist so ein Fall, wo sie mal jeder sein kann.
7: Zwei.
5: Ja, weißt du, ich bleib beim Sauerbraten. Und dazu würde ich sagen, da trinken wir einen leichten Trollinger.
6: Ja, ist gut.
5: Spielen die das für dein Leich?
6: Gerade bin ich dabei, dir die Leiche an den Fall zu übergeben.
5: Aber jetzt pass mal auf, Ernst. Du bist so schön drin in dem Fall. Das wäre doch gerade schade, wenn du die Ermittlungen nicht zu Ende führen würdest. Ne?
6: Du meinst also, ich soll den Fall weiter bearbeiten?
5: Ja, das wäre das Beste in dem Fall, oder? Dann täten wir von Zeit zu Zeit in Korrespondenz treten.

0: Sven ist ja eigentlich immer noch da.
1: Ohne den Zimmermann geht scheint's gar nichts.
0: Na und? Was Gott sieht das an?
1: Kann auch jemand anders fragen.
0: Es wäre besser, Sie hättet gar keine Frage und uns in Ruhe lassen.
1: Was haben Sie eigentlich gegen mich?
0: Ich hab gar nichts gegen Sie, bloß. Schnüffler braucht mir hier keine.
2: Moment, Moment, Moment. Liebe Leute, auch eine Beerdigung ist ein Auftritt. Wird mal so aus, dass ihr nicht schlammt. So, jetzt fangen wir schon mal von vorne an. Zieh vor. 2, 3.
3: Schon was Schönes, so Dorfgemeinschaft, gell?

0: Guten Morgen.
1: Morgen.
0: Was ist denn hier los?
1: Das fragen wir uns auch, Herr Zimmermann.
2: Die Frau vom Chef hat abgeschlossen. Und der Schlüssel hat sie mitgenommen.
3: Als erstes musst du mit der Bank reden. Du brauchst mindestens 3 Millionen Kredit.
4: Und du glaubst, die Bank spielt da mit?
3: Man muss denen natürlich einen schlüssigen Investitionsplan vorlegen.
4: Aha. Und wie lange wird es dauern, bis wir wieder in der Gewinnzone sind?
3: Das ist schon ein mittel- bis langfristiges Konzept.
4: Wie lange?
3: 6, 7 Jahre, vielleicht länger.
4: Was, 6 bis 7 Jahre? Und so lange sitzen wir hier in Deislingen und hoffen, dass wir den Betrieb saniert kriegen?
3: Ich sehe keinen anderen Weg.
4: Peter Jung hat mir sein Interesse signalisiert und euch hat er doch auch ein Angebot gemacht.
3: Aber er hat keine Chance. Dafür sorge ich schon. Im Übrigen, wenn du jetzt verkaufst, kriegst du doch nichts für den Laden. Schon gar nicht von Jung. Der will euch schlucken, weil er an eure Aufträge und an das neue Verfahren von Zimmermann ran will. Aber das Geschäft machen wir alleine, mein Schatz. Und damit bist du der Konkurrenz dann endlich wieder so weit voraus, wie es dein Mann vor 5, 6 Jahren schon mal war. Dann kannst du immer noch verkaufen. Und zwar für das Dreifache. Mindestens.
4: Vielleicht gibt's ja noch einen ganz anderen Weg.
3: Konstanz, auf diesem Markt kennt sich keiner besser aus als ich.
4: Ja, das weiß ich doch. Was hältst du davon, wenn du mich nicht nur berätst, sondern auch die Leitung der Firma übernimmst?
3: Ich?
4: Mhm. Du hast doch gerade selber gesagt, du bist der Beste. Keiner kennt sich in der Branche besser aus als du.

0: Wir haben uns gerade über die Zukunft der Firma unterhalten.
1: Grüß Gott, Herr Zimmermann.
2: Danke, Steinhoff.
0: Und ich möchte Ihnen...
1: Und das ist auch mein Vorschlag.
0: Ich möchte Ihnen gerne die technische Leitung des Betriebs übergeben. Den kaufmännischen Teil lege ich in die Hände von Herrn Steinhoff.
2: Die technische Leitung habe ich jetzt auch schon.
0: Aber jetzt möchte ich Sie in die Geschäftsführung berufen, Herr Zimmermann.
2: Und wer hat das Sagen?
1: Wir würden natürlich engstens zusammenarbeiten, Sie und ich. Es ist schließlich eine Tatsache, dass die Schimmelwerke ohne Sie bloß die Hälfte wert sind.
0: Das Sagen habe ich. Ja, das war's. Die Details könnt ihr dann ja untereinander klären, oder?

0: Bon dia. Aquí fala Constanze Schimmel. Podría favor como señor Felau? Obrigada. Señor Felau. Ja, danke, danke. Das war ein schwerer Schlag für mich. Aber wir sollten die Gespräche, die Sie mit meinem Mann begonnen haben, fortsetzen. Ich weiß, dass Sie sich einig waren, aber da der Vertrag noch nicht unterzeichnet ist... Nein, nachverhandeln würde ich das nicht nennen, aber das ist jetzt doch eine neue Situation.
1: Das gibt's doch gar nicht! Das darf doch alles gar nicht wahr sein, sowas!
2: Wenn ich das sag, die Geschäftsleitung übernimmt Frau Schimmel persönlich. Und sie stellt den Steinhof neben sich.
1: Und du gehst leer aus?
2: Ja.
1: Was will jetzt der schon wieder da?
2: Nicht nervös machen lassen.
3: Dame, ja? Ich hatte doch keine Ahnung. Jetzt sich doch noch nie um den Lader kümmern. Hä?
4: Der versteht so viel davon wie der Blinde von der Farbe.
3: Ich will euch was sagen. Da war mir der Schimmel am Arsch noch lieber als der Steinhof am Gesicht.
4: Aber haben Sie Dilettanti?
3: Ja, ja, komm, jetzt mach du auch noch auf Italienisch, du.
1: Hör hier zwei auf mit dem Blödsinn. Schosch, das darfst du dir nicht gefallen lassen. Du musst die Leitung übernehmen.
2: Ja, wie soll denn das gehen? Hat er den Lader vielleicht gehabt? Was soll ich so noch alles machen? Eigentlich muss ich rein 12, 14, 16 Stunden am Tag.
1: Kind, das weiß ich ja. Aber das, was jetzt passiert, darauf kommt's doch an.
2: Ich weiß nicht, was passiert, Hajo. Ich weiß echt nicht.
5: Grüß Gott miteinander.
0: Tag. Grüß Gott.
5: Guten Appetit.
0: Danke. Zu wem wollen Sie denn?
5: Ich würde mich gern hier ein bisschen umsehen. Vor allem im Büro des Verstorbenen.
0: Wir haben keinen Schlüssel.
6: Der ist drüben bei der Frau Schimmel.
5: Wie war er denn so als Chef? Ja, Herr Schimmel.
0: Man hat es durchaus aushalten können mit ihm.
6: Also zu mir, da war er immer arg nett.
0: Allerdings.
5: Hat es jemand im Haus gegeben, der Streit mit ihm hatte?
6: Der Zimmermann. Permanent.
0: Der hat es halt eben nicht mit ansehen können.
5: Aha. Was hat er denn nicht mit ansehen können?
7: Natürlich auch dabei.
0: Aha. Was machen Sie denn schon wieder hier?
5: Meine Arbeit, weiter nichts. Ich würde ganz gerne einen Blick in das Büro Ihres Mannes werfen.
7: Warum das denn?
5: Wenn Sie mir dann bitte aufschließen würden. Und dann würde ich gerne mit Ihnen reden. Sie machen doch die Buchhaltung ja nicht, oder?
0: Ja.
7: Ja. Und das wird sich jetzt ändern.
0: Wie bitte? Was soll das heißen?
7: Sie werden innerbetrieblich umgesetzt. Das heißt es.
0: Na, jetzt geht's aber los.
8: Tut mir leid. Herr Steinhoff übernimmt die Leitung der Firma. Er ist der neue kaufmännische Geschäftsführer.
5: Kommen Sie denn so ohne weiteres raus bei den Hässlerwerken?
7: Naja. Das lassen Sie mal meine Sorge sein, ne?
0: Bitte schön.

0: Ja, Gächter, ich bin's. Ich bin gerade in dem Büro von diesem Schimmel. Geh doch mal in die Hässlerwerke und bring alles über Christian Steinhoff in Erfahrung. Der ist dort Chefeinkäufer oder sowas.
1: Dann gehst du heute Abend aber für mich ins Bohnenviertel und vernimmst da 3-4 Minuten im Fall Natascha Korchowa.
0: Ja, und dann bestell für morgen Nachmittag 16 Uhr die Zeugin Hannelore Schmiedinger ein.
1: Was?
2: Schwester Binsle? Hm? Dann gib mal her, Schmiedinger. Ja, Herr Binsle, Kocher hier. Wir haben die Textilspuren unter den Fingernägeln des Opfers identifiziert. Sie stammen von einem Lodenstoff.
0: Ja. Sehr gut.
2: Warum lässt er das eigentlich nicht die Tübinger machen?
1: Der Kollege Schierle dort ist so ein guter Freund von Binsle.
2: Und außerdem ist er faul.
0: Ach, das ist jetzt aber nett.
3: Dort ist leider alle. Milch?
0: Milch, bitte. Erinnern Sie sich, ob jemand auf der Wanderung einen Lodenjanker oder was Ähnliches aus Loden getragen hat?
3: Wieso fragen Sie mich das jetzt?
0: Bitte versuchen Sie es zu erinnern.
3: Ja, da muss ich mal nachdenken.
0: Dieser junge Mann, der bei dem Betriebsausflug fotografiert hat.
3: Der Max?
0: Max, ja. Können Sie den gerade mal rufen?
3: Ja, Moment.
0: Habe ich das jetzt eigentlich richtig verstanden? Der Herr Steinhoff ist der neue Chef und als erstes hat er Sie von Ihren Aufgaben entbunden.
3: Ich bin umgesetzt, innerbetrieblich.
0: Klingt wie eine Degradierung, ne?
3: Ja, Eggert hier. Der Max möchte bitte mal ins Chefzimmer kommen. Ja, okay. Wissen Sie, Herr Kommissar Binsle?
0: Ja.
3: Ich hatte hier mal einen Vertrauensposten. Aber der Herr Steinhoff kann mich hier jetzt natürlich nicht mehr gebrauchen.
0: Sie meinen, Sie wissen zu viel, hm?
3: Der Steinhoff war von Anfang an für uns alle ein Unglück.
0: Naja, immerhin hat er die großen Aufträge gebracht.
3: Aber dafür hat er auch ganz schön die Hand aufgehalten.
0: Ach. Ich war letztes Jahr auch in Lissabon.
3: Ach, Sie wissen das mit Portugal?
0: Wie meinen Sie das?
3: Ich selbst bin ja nie da gewesen.
0: Ja. Und was hat Herr Schimmel dort gemacht?
3: Verhandelt halt.
0: Man findet immer einen, der es billiger macht. Und wenn es einer in Hongkong oder Korea ist. Sie meinen also, Herr Schimmel wollte einen Teil seiner Produktion nach Portugal verlegen?
3: Ein Teil? Alles.
0: Aber das hätte doch bedeutet...
3: Ja, dass von 45 Mitarbeitern 40 arbeitslos geworden wären. Deswegen hat das doch so geheim gehalten.
0: Jetzt Moment mal langsam. Wer hat davon gewusst?
3: Ich hab's rausgekriegt.
0: Mit wem haben Sie drüber geredet?
3: Mit niemandem. Naja, höchstens mal mit der Frau Schimmel. Und der Zimmermann hat mitgekriegt, wie ich den Chef drauf angesprochen habe, aber da habe ich mir auch bloß das Maul verbrannt.
0: Warum das denn?
3: Ich soll mich gefälligst um meinen eigenen Dreck kümmern.
4: So, da bin ich.
0: Ach, die Fotos.
4: Die lasse ich gerade rumgehen, damit sich jeder welche bestellen kann.
0: Sehr gut. Sammeln Sie die Bilder ein und schicken Sie sie mir.
4: Okay.
0: Um was ging's denn jetzt in Portugal genau?
3: Naja, er hat ja da unten nicht nur produzieren wollen, er hat ja auch nach Partnern gesucht, weil... Die EG-Fördermittel kriegt man dort nur, wenn man Portugiese ist.
0: Tja, man braucht eine günstige Gelegenheit und ein hinlängliches Motiv.
3: Wie bitte?
0: Nix, nix. Ich habe gerade mit mir selber geschwätzt. Sagen Sie mal, der Herr Steinhoff und diese Frau Schimmel.
3: Muss ich jetzt was dazu sagen?
0: Nein, natürlich nicht. Wenn Ihnen und Ihre Kollegin dazu noch was einfällt, rufen Sie mich jederzeit an. Ich habe jetzt auch so ein Handy, wo man überall erreichbar ist.
3: Okay.
0: Und dann können Sie mir bitte noch eine Liste machen mit allen Teilnehmern des Betriebsausflugs. Die würde ich ganz gern mal mitnehmen.
3: Selbstverständlich.

0: Du schaust, was macht jetzt auch der Steinhoff dahinter?
1: Na, der spinnt doch. Der weiß doch gar nicht, wie das geht.
0: Na, lass ihn doch selber schuld, wenn er den Griffel nahe bringt.
1: Halt! Noch nicht mehr lange, das ist lebensgefährlich.
2: Was ist denn los?
3: Ganze dauert zum Such.
4: Oh, oh.
5: Das hätte leicht der ganze Kerle verwiesen können.
0: Dann wären wir das Problem auch los gewesen.
6: So ein Scheiß. Wie kann denn das passieren?
0: Wenn sich in der Bedienung von unserer Maschine nicht auskennt, dann lässt man halt auch die Finger davor.
6: Bei der Modernisierung müssen wir die höchsten Sicherheitsstandards einführen.
0: Was meinst du denn damit?
6: Wenn wir unsere Position am Markt stärken wollen, müssen wir investieren. Wir brauchen erstklassige Maschinen. Ich bin ja schon dabei, den Investitionsplan auszuarbeiten.
7: Du musst zum Arzt. Je schneller, umso besser.
8: Heute Nachmittag habe ich einen Termin bei meinem Chef. Dann wird sich alles klären.
7: Und wenn er dich nicht gehen lässt?
8: Mach dir keine Sorgen.
7: Nicht, Christian. Oh, wenn wir dem bloß endlich los wären. Bevor die Ermittlungen nicht abgeschlossen sind, wird die Lebensversicherung nicht ausgezahlt. Und die konnten wir zur Überbrückung doch gut gebrauchen, oder?
8: Allerdings.
7: Kannst du fahren mit dem Arm?
8: Ja, ja.
9: Ich wollte Ihnen nur sagen, die gerichtsmedizinischen Untersuchungen sind abgeschlossen.
7: Ja?
9: Nur wegen der Beerdigung.
7: Aha.
10: Das sind die Fotos, Herr Kommissar.
9: Danke. Wer ist das?
10: Die Frau Storch aus dem Vertrieb.
9: Wissen Sie, ob das hier Lotenstoff ist?
10: Keine Ahnung.
9: Und das hier?
10: Der Zimmermann, glaub schon.
9: Danke.
11: Herr Zimmermann!
1: Ach, Sie sind's.
11: Langsam wird es unheimlich eng für Sie.
1: Was?
11: Sie haben gewusst, dass Herr Schimmel die Produktion nach Portugal verlegen wollte. Der Täter hatte einen Lodenjanker getragen. Unter den Fingernägeln des Opfers haben wir Spuren von Lodenstoff gefunden.
0: Der Spender.
5: Der Zimmermann kann das gar nicht gewesen sein.
11: Sie hatten die Gelegenheit. Und wir haben Spuren, die als Indizien wichtig werden können. Und Sie hatten ein Motiv.
12: Was für ein Motiv?
11: Sie hätten Ihre Arbeit verloren, genau wie alle anderen hier.
1: Aber im Gegensatz zu allen anderen hier kann ich mich vor Angeboten anderer Firmen gar nicht retten. In der Branche weiß man, was mein Verfahren wert ist.
11: Aber niemand setzt sich so für die Firma und die Leute hier ein wie Sie.
0: Und das wollen Sie ihm jetzt zum Vorwurf machen, oder was?
5: Der Schorsch hat doch Feuer gemacht, als der Schimmel abgestürzt ist.
10: Na genau, er war mindestens 20 Meter weg.
0: Stimmt.
5: Das kann jeder von uns beschwören.
11: Vorsicht, Vorsicht.
0: Warum wollen Sie ihm das jetzt anhängen?
11: Ich hänge niemand was an. Aber wenn es einer von euch gewesen ist, beweise ich sie. Verlasst euch drauf.
0: Na, da könnt ihr zu lang rumbohren.
11: Und wie kommen Spuren Ihrer Jacke und der Schimmels Fingernägel?
1: Ist mir regelrecht an Gold gegangen.
11: Sie geben es also zu?
1: Ja, natürlich. Das haben ja auch ein paar Leute gesehen.
11: Wann war das?
1: Gleich nachdem wir auf dem Raschplatz angekommen waren.
0: Und lang bevor das passiert ist.
11: Und warum ist er Ihnen an die Gurgel gegangen?
1: Weil ich ihm auf den Kopf zugesagt habe, dass er uns verraten und verkaufen will. Seine Frau hat uns dann getrennt. Ich jedenfalls habe ihn nicht runtergestoßen.
11: Ich habe eine Zeugin, Herr Zimmermann.
1: Und die will mich erkannt haben, oder was?
11: Ich habe sie noch nicht vernommen.
13: Schönen guten Tag.
14: Guten Tag.
15: Ach, guten Tag. Sie sind der Kriminalkommissar.
13: So ist es, Gächter.
15: Angenehm, Großschupf. Der Herr Direktor lässt sich entschuldigen, aber ich bin sicher, ich kann Ihnen auch helfen. Ich bin der Personalchef. Ja. Also, um was geht's?
13: Es geht um Edwin Schimmel aus Deislingen.
15: Ach ja, eine schreckliche Geschichte.
13: Haben Sie Schimmel persönlich gekannt?
15: Ja, sein Vater war ein sehr guter Mann.
13: Es soll Unstimmigkeiten zwischen Ihrer Firma und Schimmel gegeben haben.
15: Nun, wir müssen darauf achten, dass der Standard bei unseren Lieferanten genauso hoch ist wie bei uns. Insofern sind wir wie eine Familie. Und genau wie in einer Familie empfinden wir auch eine gewisse Fürsorgepflicht für unsere Lieferanten. Wir sind ja nicht selten deren einzige Abnehmer.
13: Das stelle ich mir schwierig vor.
15: Wieso?
13: Naja, Sie können doch einen Lieferanten, der von Ihnen abhängig ist, ganz schön an die Kandare nehmen.
15: Das tun wir nur, wenn er in seiner Leistung nachlässt.
13: Und? War das bei Schimmel so?
15: Das ist nicht mein Ressort.
13: Ach, das von Steinhoff.
15: Nicht mehr.
13: Wie bitte?
15: Wir haben uns im gegenseitigen Einvernehmen getrennt, Herr Steinhoff und wir.
13: Und warum?
15: Zum gegenseitigen Einvernehmen gehört, nicht mit Dritten über die Gründe zu sprechen. Für wen ist das?
2: Das ist für Herrn Wendele zum 50. Mhm.
13: Na, dann werde ich mir die Gründe mal denken, was?
15: Sie finden doch sicher raus.
13: Ja, ich habe ja auch reingefunden.
15: Wiedersehen.

0: Lassen Sie sich nicht stören, meine Herrschaften. Wie war das jetzt mit Herrn Schimmel? War es Mord oder war es Totschlag?
1: Das war ein Unfall, das wissen wir doch alle.
0: Das war kein Unfall. Dafür habe ich Beweise. Edwin Schimmel ist hinuntergestoßen worden. Und den, der es war, den finde ich. Ist nur noch eine Frage der Zeit.

0: Ein Viertel Trollinger, bitte.
1: Ab morgen ist übrigens jetzt immer belegt.
0: Das hätte er zum Morgen gleich sagen können.
1: Keine Zeit gehabt vorher.
0: Ah, sehr nett. Dankeschön.
2: Los, es bleibt dabei. Das mit Portugal haben wir höchstens geahnt. Wusst hat keiner
3: was. Der Grund war es ja auch so.
4: Ja, was weiß der Binsle?
3: Das sollte man wissen jetzt.
5: Ich hab gehört, die Ursula Egger hat es auch gewusst.
4: Irgendwer muss ja davor erzählt haben.
2: Sie hat es auch mit dem blöden Geschwätz. Überhaupt niemand hat was gewusst.
0: Kann ich hier mal telefonieren?
1: Vorm Haus ist der Telefonzell.
0: Ah, gut.
1: Warum nimmt man so gleich das Ding?
0: Ich kann diese Scheißdinger nicht ausstehen. Da wird bloß überall telefoniert, was nicht hinkehrt. Und außerdem weiß ich nie, wie sie funktionieren.

0: Ja, Himmels Wille, was ist denn passiert?
1: Seht ihr doch was hier, Mirse.
0: Ich habe nichts gehört. Zum Polizei rufen.
1: Polizei bin ich selber.
2: Gut, ich geb's zu. Er hat mir auch damit gedroht.
3: Conny Gräf?
2: Ja. Er hat gesagt, du machst alles, was die Russen nur da auch machen. Und zwar das ganze Programm, sonst geht's da wieder Natascha. Dann mache ich dich zu Fischfutter.
3: Natascha Kautschowas Leiche ist aus dem Neckar geborgen worden. Besonders schöner Anblick war sie da nicht mehr.
4: Also wenn er zu mir sowas gesagt hätte, hätte ich ihn gleich angezeigt.
2: Du, das glaubst du selber nicht.
4: Ha, wenn ich gewusst hätte, was für einen netten Polizeikommissar ich hier treffe, wäre ich sowieso schon viel früher gekommen.
2: Na, jetzt täte es ja für uns beide ein lange.
5: Da haben wir endlich die Zeugenaussagen der beiden Damen.
2: Kommt drauf auf, wie nett sie zu uns sind.
3: Was ist denn mit dir passiert?
1: Irgendwer hat versucht, mich wenigstens vorübergehend außer Gefecht zu setzen.
3: Maria, magst du was?
2: Ich hätte nichts gegen Flotte Vierer.
1: Ja, das sind ja tolle Aussichten.
4: Quartett im Bett.
6: Ich habe eine Vorladung.
1: Ach so, ja. Komm, wir gehen rüber. Und du sorgst dafür, dass die beiden Damen vor Gericht aussagen, wenn es drauf ankommt.
3: Da hätte ich jetzt nicht dran gedacht.

0: Hannelore Schmiedinger, geboren am 21.12.1957 in München, wohnhaft Staffelnbergstraße 14 bei Bienzle, Beruf Buchillustratorin.
1: Hannelore,
0: wenn du jetzt deine Fragen stellen würdest, bitte.
1: Ich habe dich hierher bestellt, weil ich dich bei uns zu Hause nicht erreichen konnte.
0: Die Vorladung hat mich erreicht.
1: Jetzt lass uns erstmal in aller Ruhe.
0: Ich würde vorschlagen, du fragst schnell, ich antworte schnell. Und umso schneller kannst du wieder bei deinen sicherlich wichtigeren Ermittlungen im Nebenzimmer sein.
1: Du hast bei dem Absturz von Edwin Schimmel eine zweite Person oben an der Abrisskante gesehen.
0: Ja.
1: Mann oder Frau?
0: Ich denke, es war ein Mann, aber ich kann es nicht genau sagen.
1: Wie war der oder diejenige angezogen?
0: Jeans, Jacke, keine Kopfbedeckung.
1: Was für eine Jacke? Kannst du dich daran erinnern?
0: Hell. Hellgrün, hellgrau. Die Entfernung war ja ziemlich groß.
1: Wie nahe war die zweite Person an dem Opfer?
0: Als ich aufschaute, hat sie sich schon wegbewegt. Ich kann nicht einmal mit Sicherheit sagen, ob die beiden überhaupt miteinander in Berührung gekommen sind.
1: Ist dir sonst noch irgendwas aufgefallen?
0: Nee.
1: Denk bitte nach.
0: Ich habe alles gesagt, was ich gesehen habe.
1: Gut, das wäre das. Es tut mir leid.
0: Ja.
1: Ja.
0: Weißt du, Binsley, ich glaube nicht, dass das mit einem einfachen "Es tut mir leid" aus der Welt zu schaffen ist. Das ist ein grundsätzliches Problem.
1: Das sehe ich aber anders.
0: Vielleicht denkst du erst mal darüber nach.
1: Ich denke schon seit dem Samstag an nichts anderes. Ich habe die größten Schwierigkeiten, mich auf meine Ermittlungen zu konzentrieren.
0: Das ist natürlich fatal.
1: Ich hätte den Fall nicht an mich ziehen sollen, das sehe ich jetzt ein. Ich habe ja schon gesagt, es tut mir leid.
0: Ja. Ich habe es gehört.
1: Ach, Hanne,
0: sei so gut, Bienzle. Wirklich, das ist doch hier grotesk genug. Wenn du jetzt auch zärtlich wirst, ich flippe aus.
1: Was ist denn los? Ach, also läuft da doch was mit dem Kocher. Sonst würdest du dich doch nicht so anstellen.
0: Sag mal, was redest du denn eigentlich?
1: Das weißt du ganz genau.
0: Nee, weiß ich nicht. Weiß ich wirklich nicht.

0: ne?
1: Sie hat praktisch nichts Verwertbares beobachtet.
0: Das meine ich doch nicht. Habt ihr euch wieder vertragen?
1: Zerstreiten geht schneller als wieder vertragen.

0: Ich fürchte, da musst du jetzt durch.
1: Ach, Binsle. Haben Sie denn an der Nase?
2: Ein Pflaster. Das ist ja auch das erste Mal, dass ich Sie in der Kantine essen sehe, Herr Präsident.
1: Weil Sie lieber in die Obermannstube gehen.
2: Nicht, wenn es Linse und Spätzle mit Seidewisch gibt. Für mich das Gleiche, bitte.
3: Tut mir leid, Linse und Spätzle sind aus. Kann ich Ihnen Kartoffelsuppe mit Würstchen geben?
2: Na ja, wenn es sein muss. Ja.
1: Also, Binsle, ich habe ja schon viel mit Ihnen erlebt.
2: Und vice versa, Herr Präsident.
1: Wie bitte?
2: Und umgekehrt.
1: Aber das geht nun doch zu weit. Mein Kollege in Tübingen hat...
2: Aha, daher Wederwind.
1: Sie haben da einen Fall an sich gezogen, der ausschließlich, ich betone ausschließlich, in seinen Beritt gehört.
2: Tut mir leid, es hat sich irgendwie so ergeben.
1: Und dann haben Sie uns auch noch eine Leiche in den Keller gelegt, die gar nicht hierher gehört.
2: Ich sag doch, tut mir leid.
1: Sie kennen Dr. Krollmann, der wird diese Situation schamlos nutzen.
2: Das kann er eigentlich nicht. Ich habe mich doch mit meinem Kollegen Schirle abgesprochen.
1: Was haben Sie?
2: Ja, wir stehen ständig im Kontakt. Ich unterrichte ihn regelmäßig und er ist ja so dankbar, dass ich den Fall bearbeite.
1: Wie heißt der Mann?
2: Schirle, Kommissar Heinz Schirle. Er hat zwar das Pulver nicht erfunden, aber ist ein netter Kerl und vom Essen versteht er auch was.
1: Und Sie versichern mir, dass ich mich nicht in die Nesseln setze, wenn ich meinen Kollegen darauf hinweise.
2: Im Gegenteil. Er wird sich bei Ihnen entschuldigen, dann habe Sie wieder was gut bei Ihnen.
1: Wenn das so ist, dann reduziert sich meine Rüge darauf, dass ich wieder einmal nur unzureichend unterrichtet war.
2: Und nicht wieder vorkommen, Herr Präsident.

0: Sie mal, trinken Sie neuerdings?
1: Ja, warum? Eine erstklassige Brühe gehört dazu. Aber nicht im Schnellkochtopf. Die muss schön lange ein paar Stündchen vor sich hingeköchelt haben. Mit Siedfleisch und Markknochen. Handgeschabte Spätzle dazu, Schnittlauch natürlich, schmelzte Zwiebel und feste Kartoffeln. Nicht zu lang gekocht und nicht zu grob geschnitten. Und fertig ist der Galsburger Marsch.
2: Warum reden Sie eigentlich so viel über diesen Eintopf?
1: Also mit Eintopf ist dieses wunderbare Gericht unzulänglich beschrieben.
2: Sie haben ein bisschen Angst vor der eigenen Courage, stimmt?
1: Naja, es ist eine, wie soll ich sagen, eine ungewöhnliche Situation.
2: Die ich durchaus genieße.
1: Na, und ich erst.
2: Ah.
1: Wenn der Binsling nicht wäre. Ich finde, Sie sollten nicht so streng mit ihm sein.
2: Und ich habe gedacht, Sie raten mir genau zum Gegenteil.
1: Hätte ich denn eine Chance?
2: Hätten Sie denn gern eine?
1: Ich habe heute die Ballettmusik gekauft. Darf ich Ihnen die vielleicht dedizieren?
2: Du darfst? Ich finde, wir sollten du sagen.
1: Gern. Vielleicht könnten wir die Musik ja zusammen hören?
2: Sehr gern.
1: Also ich stehe an der Ampel, das Auto ist abgesoffen, sprengt nicht mehr an. Und hinter mir hupt einer wie verrückt. Vorher bin ich ganz einfach zu dem nach hinten gegangen und habe gesagt, wissen Sie was, ich mache Ihnen einen Vorschlag. Sie lassen mein Auto an und ich hupe inzwischen.

0: ein bisschen aufgeregt.
1: Ja?
0: Ja. Erzähl halt noch eine Geschichte.
2: Wenn ich mich mal mit ihr streite, werde ich jedes Mal ein paar Jahre älter.
3: Ach, und deshalb gehst du auch jedem Streit mit ihr aus dem Weg, stimmt's? Mensch, Bienzle, wenn man das nicht regelmäßig trainiert, dann stellt man eines Tages fest, dass man es eigentlich gar nicht beherrscht. Verstehst du?
2: Ich streite mich ja genug im Dienst. Soll ich mich da daheim auch noch streiten? Hä? Ach, ja.
1: Heimlich habe ich ja schon immer davon geträumt.
0: Der Mann, der sich nicht traut.
1: Aber ich traue mich doch.

0: Also der Steinhof, wie hochkant rausgeflogen bei den Hässlerwerken. Wahrscheinlich sind ihm die draufgekommen, dass er beim Schimmel die Hand aufgehalten hat, wie es Feigert ausdrückt.
1: Naja, so muss das gewesen sein.
0: Gut, und der Schimmel hat schon alles vorbereitet gehabt, die Produktion nach Portugal zu bringen. Aber seine Mitarbeiter sind ihm draufgekommen. Dass die durchgedreht haben, kann man natürlich verstehen. Bei denen geht es zum Teil um die nackte Existenz. Das ganze Dorf hätte drunter gelitten. Deshalb hat er es ja so klammheimlich vorbereitet.
1: Naja, als Mordmotiv reicht das allemal.
0: Seine Frau hat ein Verhältnis mit dem Steinhoff. Ihre Ehe mit Schimmel hat schon lange nur noch auf dem Papier bestanden. Sie erbt alles.
1: Ja, noch ein starkes Motiv. Namen, zwei rote mit Ketchup, bitte.
0: Und der Steinhoff?
1: Ja, der Steinhoff hat seinen Job verloren. Und jetzt hat er plötzlich die Chance, Chef von den Schimmelwerken zu werden. Und außerdem fällt ihm seine große Liebe wie eine reife Frucht in den Schoß.
0: Würd's dir was ausmachen, wenn du heute Abend ein bisschen weniger blumig über Liebe reden würdest?
1: Wie, du glaubst doch nicht etwa, dass der Kocher unter deiner Hand
0: ist? Ich verstehe einfach zu wenig von Frauen. Ich glaube, ich fahre heute noch mal nach Deislingen.
2: Ah, die Bullen unseres Vertrauens.
1: Ach, du liebe Leute. Ja, wie geht's uns denn so?
3: Ganz gut.
1: Ja, tötest du schon? Ja, nur probieren. Ja, Vorsicht, heiß und fettig, ja?
3: Heiß. Wollte ich auch mal, Herr Kommissar?
0: Ja. Oh, Scheiße.
3: Oh, das tut mir leid.
2: Oh, Volltreffer.
3: Wir machen das weg. Oh, der Stelle.
1: Ja, ja, ja. Ja, ja, ja. Ist schon gut, ja. Komm. Ja.

0: Abend.
1: Wir kommen gleich wieder, ja?
2: Ist gut.
1: Ja.
3: Oh, hoher Besuch. Dienstlich oder privat?
4: Sieht eher privat aus.
5: Stimmt.
3: Na, dann spendiere ich doch mal eine Flasche Brause.
5: Ist aber dienstlich.
3: Trotzdem, bin heute nicht pingelig. Elvira, den guten Champagner.
1: So, das haben wir gleich.
5: Wir können übrigens gleich zum gemütlichen Teil des Abends übergehen, wenn Sie uns sagen, wo wir Conny Gräf finden.
3: Wie kommen Sie denn auf den? Habt ihr den Herrn irgendwas erzählt?
6: Der ist doch für Sie eine Konkurrenz.
3: Ich weiß gar nicht, von wem Sie reden.
6: Und wenn ich Ihnen garantiere, dass der die nächsten 10 Jahre nicht rauskommt?
3: Jetzt lassen Sie doch das. Oh Gott. Der Mann ist aber nicht solo.
6: Dann sagen Sie uns, wer noch dazugehört.
3: Ich lebe ganz gern.
6: Wir haben gegen den Gräf genug in der Hand. Jetzt können wir ihn auf die eher stille Weise aus dem Verkehr ziehen.
5: Oder wir kommen mit 100 Mann Bereitschaftspolizei und machen eine schöne gepflegte Razzia bei Ihnen.
3: Das können Sie nicht bringen.
6: Ich bin in der Stimmung, da bringe ich noch ganz andere Sachen, mein Lieber.
5: Das können Sie ihm ausnahmsweise mal glauben.
7: Und was ist, wenn der Steihoff jetzt genau das Gleiche vorhat?
8: Mensch, Leute, jetzt schwätzen wir seit 2 Stunden im Kreis rum. Mit deinen Vermutungen kommen wir nicht weit.
7: Ja, und weißt du was Besseres?
8: Nein.
9: Nee, Anna, ich muss dir das jetzt zeigen.
1: Mensch, Ursula, aber das bringt doch nichts.
10: Ich glaube zu viel.
11: Was ist denn das?
9: Ein Fax.
11: Darf ich das lesen?
9: Ihr müsst es aber vertraulich behandeln.
12: Erwarten wir Sie zur Vertragsunterzeichnung. Sie werden am Flughafen Lissabon abgeholt.
8: Portugal. Also doch.
10: So?
8: Da steckt garantiert der Steinhoff dahinter.
7: Also jetzt langs.
9: Wieso? Was habt ihr vor?
8: Das ist doch sonnenklar, oder?
12: Man kann doch den Steinhoff fragen. Jeden Abend schafft ihr noch. Ich sehe das immer. Ich wohne im Schuppen gleich da hinten.
8: Da kann man jetzt nach und stelle die Sache klar.
9: Sag mal, spinnst du? Vertraulich, habe ich gesagt. Ihr könnt doch jetzt nicht zu dem Steinhoff rennen und ihm das unter die Nase reiben.
11: Wir wollen ihm doch nur was fragen. Komm, setz dich her und trink was auf meine Kosten. Was will ich?
9: Heuchelberg.
11: Ein Heuchelberg für Ursel.
6: Erstens schaffen wir ihn den Konkurrenten vom Hals.
1: Und zwar der Allerschlimmste.
5: Zweitens machen wir das so, dass kein Verdacht auf Sie fällt.
1: Aber wenn das kein Angebot ist.
11: Und ihr Mädels geht jetzt mal rausspielen.
5: Und drittens. Wenn Sie jetzt nicht bald ein bisschen was rauslassen, schicken wir Ihnen so gnadenlos eine Razzia hier rein, dass Sie 2 Jahre brauchen, um sich einen neuen Kundenstamm aufzubauen.
1: Dafür haben Sie ein Geld. Und wir haben nicht einmal eine Arbeitslosenversicherung.
11: Was denn, hab ich keine Zeit.
3: Ich kann also wählen zwischen Erschießen und Erhängen.
6: Ja, Binzle.
1: Herr Binzle, Sie müssen ganz schnell kommen. Ich glaube, es passiert was Furchtbares.
6: In Ordnung, verstanden. Die Kollegen der Razzia stehen Gewehr bei Fuß.
3: Tja, der Conny Gräf. Normalerweise ist um die Zeit immer beim Zocken. Im Marchinger Hof. Gleich hinter der Küche gibt's noch einen Raum. Da könnte man jetzt den ganzen Verein antreffen.
6: Gächter, den Rest Marschaloi.
9: Also, gute Nacht miteinander.
5: Tschüss.
11: Gute Nacht.
10: Ade, Ursel.
9: Ade.
8: Mach's gut, Ursel. Und danke, gell? Also, worauf warten wir jetzt noch? Geht's auf aus, Max.

0: machen Sie denn hier?
1: Ich versuche mich sachkundig zu machen.
2: Aha, dann hauen Sie damit nach Portugal ab. Zusammen mit der da drüben.
1: Wer hat euch denn den Schwachsinn erzählt? Ich bin derjenige, der hier den Karren aus dem Dreck zieht und ihr kommt mit solchen Anschuldigungen?
2: Du bist doch wirklich die größte Drecksau, die

0: Burkhardt!
1: Halt's Maul, Steinhoff.
2: Wer hier nachts zu lange arbeitet, kann leicht einen tödlichen Arbeitsunfall haben.
3: Was redet ihr denn da?
0: Lasst uns doch von dir nicht arbeitslos machen. Du verkaufst unsere Firma nicht nach Portugal.
2: Ihr beide fahrt jetzt den Gabelstapler raus und bleibt draußen.
3: Was wollt ihr denn? Lass mich doch los! Was wollt ihr denn von mir? Was soll denn das jetzt? Hör mal, lass mich los! Au! Was soll denn der Blödsinn?

0: Das hat auch schon mal nichts gebracht. Mord ist keine Lösung. Und es war genau wie jetzt. Gemeinsam habt ihr es beschlossen, aber einer muss es tun, nicht wahr, Herr Baldauf?
1: Was würde sie denn tun, wenn mir ihre Existenz vernichtet? Haben Sie eine Ahnung, was das bedeutet? Kein Job, kein Geld und ein Berg voll Schulde.
2: Hey, um Gottes Willen, sei still.
0: Lassen Sie ihn reden. Den Mordversuch hier habe ich mit eigenen Augen gesehen. Es wäre besser für Sie, Sie würden den anderen auch zugeben.
1: Die Frau Schimmel hat doch gesagt, wenn sie das Sagen hätte, dann würde die Produktion hier bleiben.
0: Zu Ihnen?
2: Nein, zu mir. Ich habe natürlich mit den Kollegen darüber gesprochen.
3: Das habe ich mir inzwischen aber anders überlegt. Das ist heutzutage einfach so. Man bringt die Maschinen dahin, wo die Lohnkosten am niedrigsten sind. Und in unserem Fall ist das nun mal Portugal. Das ist eine ganz rationale Entscheidung.
4: Was? Du gehst nach Portugal?
3: Ja, glaubst du, ich sehe mir das jahrelang an, wie meine Firma nur für Zins und Tilgung gut ist? Und was anderes als Schulden sahen deine Pläne ja nicht vor. Christian. Christian.
0: Da, Schirle. Dein Fall.

0: Ist es also soweit?
1: Ich fahre für ein paar Wochen weg.
0: Allein?
1: Ja, sicher.
0: Und da ist nichts zu machen?
1: Nein.
0: Dann war das mit dem Dr. Kocher. Das war dann doch nicht so harmlos, oder?
1: Wir sprechen später drüber.
0: Wann später?
1: Irgendwann.

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3: Schön, dass du da bist.
4: Ganz liebe Jungbestuhl, ja.

0: Sehr schön. Genau so.
1: Ein Kollege von uns stellt sich immer den Neuen seiner Ex vor.
2: Meine Ex hat keine neue.
1: Wir haben einen neuen Fall.

0: Wissen Sie, was das ist? Eine Madonna di Polsi. Die Schutzheilige der kalabrischen 'Ndrangheta.
1: Mafia. Warum übernehmen nicht die Kollegen von der OK? Wir sind hier OFA, wir sind Profiler. Annette Schuster, Jan Kavich aus meinem Team. Das ist Frau Rossmann, die leitende Staatsanwältin.
0: Da. Eine Putzkraft hat die Opfer gefunden. Es handelt sich um zwei Ehepaare. Das hier ist Riccardo Sardini. Oben im Flur liegt der Mann Toto. Den beiden gehören Haus und Restaurant seit über 10 Jahren. Oben im Schlafzimmer liegen Claudia und Daniel Sen. Die beiden sind seit einem knappen Jahr hier gemeldet.
1: Daniel Sen ist der Halbbruder von Toto Sardini. Sie haben dieselbe italienische Mutter.
2: Und gibt's Kinder?
1: Rebecca Sen, 16, die Tochter der beiden im Bett. Von ihr fehlt jede Spur. Suchmeldung ist raus.
3: Was soll das denn? Das ist meine Zuständigkeit.
4: Oh, halt!
3: Ihr kennt doch die Abläufe.
5: Sie haben hier keinen Zutritt.
0: Ach, Eddie.
3: Frau Rossmann. Kein Vorwurf, Frau Staatsanwältin, aber Sie hätten mich rufen müssen.
0: Kein Vorwurf, Herr Diehl, aber hätte der Hund nicht gepinkelt, hätte er die Wurst erwischt.
3: Sie wollen mich gar nicht hinzuziehen.
0: Das haben Sie richtig verstanden.
3: Hier, wenn alles nach organisierter Kriminalität aussieht, wen ruft man dann?
0: Herr Diehl, bitte.
3: Komm, schaffst du ohne Telefonjoker.
5: Vielleicht die OK?
3: Die OK, nicht die Profiler.
0: Kommen Sie mal bitte.
1: Kein Vertrauen in die OK. Es wäre sehr schön, wenn Sie mit offenen Karten spielen, sonst kriegen wir ein Problem.
0: Sagen wir, ich möchte, dass Ergebnis offen ermittelt wird. Sie erhalten vollen Zugang zu den Mafia-Ermittlungen der letzten Jahre. Ich habe größtes Vertrauen in Sie und Ihr Team.
2: Sehr schön, aber...
0: Wir bleiben in Kontakt, Frau Dörner.

0: Frag mich, wie viele das waren.
1: Eine Hinrichtung.
2: Hallo? Tag.
0: Tag. Tag.
1: Sieht nach Jugendzimmer aus.

0: Was ist?
1: Hier ist irgendwas. Irgendwas ist hier.
2: Zack.
0: Hallo? Polizei, kommen Sie raus!

0: Gibt es Schmauchspuren an ihren Händen?
1: Nee, keine Schmauchspuren.
2: Sie zeigt Symptome einer posttraumatischen Belastungsstörung. Wer weiß, was sie gesehen hat.
0: Wenn sie was

0: gesehen hat, dann ist sie in großer Gefahr. Wir bringen sie ins Präsidium.
1: Darf ich mal?

0: Das sind die Motorradspuren, die führen in den Wald.
1: Das sollen wir alles noch machen.
2: Ja, das meine ich.
3: Kann ich die dir mal geben?
2: Ja. Danke.

0: Da müssen wir rein.
1: Es wird sich gleich eine Ärztin um dich kümmern.
2: Also, alles schreit nach Mafia und die geben uns den Fall.
3: Sag mal, kriegen wir eigentlich Polizeischutz wegen Mafia?
0: Ja, werde ich beantragen, aber er kennt die Personalsituation.
1: Das ist ein sehr wichtiger Fall für unsere Abteilung. Also, was haben wir? Assoziationen, Eindrücke?
2: Naja, es ist eine protzige Villa, aber ein mäßig laufendes Restaurant. Also, die haben völlig über ihre Verhältnisse gelebt.
1: Bestens geeignet zur Geldwäsche. Wie immer, Folge dem Geld.
0: Warum haben die dieses Versteck? Ist das eine Art Panikraum? Gastwirte sind oftmals Opfer von Überfällen. Vielleicht haben sie sich deshalb den Raum gebaut.
1: Das Wohnzimmer sah aus wie nach einer Party. War der Täter vielleicht ein Gast und der ganze einfach nur vorgetäuscht? Oder war es ein Profi?
0: Also das Vorgehen im Haus wirkt geplant und sehr gezielt. Es gibt keine Kampfspuren, nur diesen leeren Safe. Und es spricht für eine hohe Tatkontrolle. Wahrscheinlich gibt es keine prädelekte Täter-Opfer-Beziehung.
1: Ein Killer.
3: Guck mal. Wir haben Bilder davon, wie die Person rausgeht, aber keine davon, wie sie reinkommt, was für die aufgebrochene Küchentür spricht.
1: Ja, wir müssen die Abläufe vor Ort rekonstruieren.
0: Ja, und das Täterumfeld definieren. Rebecca? Ich bin Annette. Durst? Oder möchtest du was essen? Ich möchte, dass du weißt, dass du hier in Sicherheit bist. Hier wird nichts passieren, was du nicht möchtest, okay? Ich habe eine traurige Nachricht für dich. Deine Eltern sind nicht mehr im Leben, es tut mir leid. Leider auch nicht deine Tante und dein Onkel. Wenn du reden möchtest, dann bin ich da. Möchtest du erzählen, was im Haus passiert ist? Kannst du dich an was erinnern?

0: Rebecca? Rebecca!
1: Halt!
0: Das ist meine Freundin, Mann. Sie wohnt hier.
1: Halt, warten Sie. Warten Sie. Ganz kurz.
2: Okay, das ist das Handy von Rebecca, der Tochter. Vor einer halben Stunde hat ein Jona angerufen, aber ansonsten nichts Ungewöhnliches.
3: Das lag neben ihrem Bett. Deswegen konnte sie keine Hilfe aus dem Geheimraum rufen.
4: Was ist mit den Familien?
2: Von ihren Handys fehlt jede Spur. Gäste beschreiben die Restaurantbetreiber, also das Ehepaar Sardini, als nett, freundlich, aber sehr zurückgezogen.
0: Und die beiden im Bett?
2: Claudia und Daniel Senn, Rebeccas Eltern, beide vorbestraft wegen Betrug und Diebstahl, häufig umgezogen, Dresden, Rostock, jetzt seit 11 Monaten Erfurt.
3: Das klingt nach einem belastenden Umfeld für Rebecca. Was machen wir jetzt eigentlich mit ihr?
4: Sie ist unsere wichtigste Zeugin.
3: Ja. Ja? Okay, ich komme. Bis gleich.
0: Und ich muss was klären.

0: zu Jonah, Rebeccas Freund.
1: Was ist mit Bex? Ich meine, hier sagt er mir keiner was. Ist sie...
0: Nein, nein, sie lebt.
1: Ist sie verletzt? Wo ist sie?
0: Sie ist in Sicherheit.
1: Kann ich sie sehen?
0: So bald wie möglich, okay? Komm, wir gehen ein paar Schritte. Warst du oft bei Rebecca zu Hause?
1: Ich kellner da. Also, ich hab...
0: Gestern auch?
1: Gestern war Mittwoch, oder?
0: Ja.
1: Dann ist heute Ruhetag und sie haben es gestern vermutlich ordentlich krachen lassen. So wie jeden Mittwoch.
0: Und lassen sie es alleine krachen oder haben sie Gäste da?
1: Eigentlich immer nur Becks Eltern, Onkel und ihre Tante.
0: Und wie war das da zu kellnern? Hat dir das Spaß gemacht?
1: Ja, schon. Ich meine, es war irgendwie immer was los. Schönes Restaurant, Trinkgeld war auch gut. Mhm. Ich weiß nicht, also es klingt jetzt vielleicht ein bisschen weird, aber da war irgendwie so eine komische Stimmung. Und sie hat manchmal Besuch, den keiner sehen sollte.
2: Hi, Emily.
3: Du bist ein Sozialromantiker vor dem Herrn, ey, dass du dieses Lied jeden Tag hören kannst.
2: Kommissario, was soll ich machen? Mein Herz e Kommunista und meine Seele e und Kapitalista. Die Gäste mögen es.
3: Da werde ich meine Umfrage starten.
2: Spaghetti alla matriciana? Wir machen gleich auf. Attenzione, abbiamo il re in visita.
3: Ich bin nicht zum Essen hier.
2: Ja, Vino Rosso. Bisschen früh, oder?
3: Giovanni, im Deutsche Vita gibt's vier Leichen.
2: Tod in einem italienischen Restaurant und du kommst zu mir? Ist das nicht, wie sagt man, Racial Profiling?
3: Alter, komm mir nicht so, okay?
2: Wie? Hm?
4: Ciao, Gavigianni.
3: Kanntet ihr euch, was mal da?
2: Warum sollte ich? Ich habe ein eigenes Restaurant.
3: Ja, und die gleichen kalabrischen Weine auf der Karte.
2: Dann haben wir vielleicht den gleichen Händler. Ist das verboten?
3: Nee. Aber... Die Preise eures Händlers sind eher Kapitalisten als Kommunisten.
2: Guter Wein, guter Preis. Ciao, Bello.
4: Bello, ciao.

0: Lo sai, Rosso.
1: Becks Eltern haben den Service gemacht. Aber ständig das Wechselgeld kontrolliert. So, als ob ich klauen würde. Außerdem kann man da nur bar bezahlen. Bedeutet es nicht Geldwäsche oder so?
2: Du kannst gut beobachten.
1: Wann kann ich zu Becks? Ich glaube, sie braucht mich.
2: Ich melde mich, okay?
1: Na klar. Jederzeit.
3: Bitte abdrücken.
2: Das Jugendamt schon Bescheid?
4: Ja, aber bei einer Zeugin, die in Lebensgefahr schwebt, da sind die raus. Weißt du was? Sie soll bei Jahren wohnen. Das Haus lässt sich super sichern.
2: Dann zieh ich damit ein.
4: Wo ist denn Jahren überhaupt?

0: Ich glaube, ich habe Riesenscheiße gebaut.
1: Was, wieso?
0: Ich bin zu meinem Lieblingsitaliener und habe von den Morden erzählt. Also wenn die Mafia mit im Spiel ist, dann habe ich sie jetzt gewarnt.
1: Das weiß doch sowieso schon jeder.
0: Ja, aber wenn es da Beweise gibt, dann habe ich die selber vernichtet.
1: Ja. Wie haben die reagiert, als du von den Morden erzählt hast?
0: Gar nicht. Was aber davon weiß.
1: Kein Zögern, keine Angst?
0: Nein. Hat mich gefragt, warum ich ein Verdächtiger und mir rassistisches Verhalten vorgeworfen.
1: Wir können doch heute Abend in Ruhe noch mal drüber reden. Ich zieh bei dir ein.
0: Mhm. Und bringst Rebecca Sinn mit?
1: Yep.
0: Und das ist eine Idee von Mario.
1: Mhm. Danke. Lass uns was vereinbaren. Ich werde Ihre Bezugsperson. Es ist besser, wenn es nur einer ist.
0: Mhm. Ja, finde ich gut. Dann hole ich jetzt mal Ihre Sachen aus dem Haus. Ja?

Hier ist die Küche. Da ist das Bad. Und dein Zimmer ist oben. Das kann dein Zimmer werden, wenn es dir gefällt.

0: Sind sie wirklich tot?
1: Ja.
0: Sie wollen jetzt, dass ich was sage, oder?
1: Nein, nur wenn du willst.

0: war in meinem Zimmer. Und dann waren da Schüsse.
1: Und dann bist du in den Geheimraum.
0: Ich weiß es nicht. Ich kann mich nicht erinnern.
1: Ist nicht schlimm.
0: Doch. Doch, das ist schlimm. Da ist so ein Loch in meinem Kopf. Dieses Nichts. Und das fühlt sich so scheiße an.

0: soll das hier werden? Verkehrskontrolle, oder?
1: Muss ich normal finden, dass ihr durch den Wald brettern?
0: Ja, das müssen Sie. Oh, keine Angst, mein Gewehr, das liegt hinten. Maya Schorlau, Revierförsterin.
1: Jan Kabich, LKA Thüringen.
0: Dann geht's bestimmt um das Haus der Toten.
1: Oh, Haus der Toten, okay. Ist Ihnen irgendwas aufgefallen? Jemand, der dieses Haus beobachtet hat? Oder ein Motorrad, das hier lang ist? Wo schauen Sie denn hin? Schauen Sie mir auf den
0: Arsch, ja. Sie haben einen tollen Arsch. Seien Sie stolz drauf. Ja, das haben doch die wenigsten.
1: Ah, alles klar. Ist Ihnen sonst noch irgendwas aufgefallen?
0: Ja, mir ist einiges aufgefallen. Sie glauben ja gar nicht, wie viele Menschen hier in den Wald gehen, um irgendwas zu tun. Feiern, schießen, sterben, weinen, wildern. Knutschen, Vögeln.
1: Ja, und das sehen Sie alles?
0: Nein, aber das sehen meine Wildkameras.
1: Ah, klar, Sie haben ja Kameras.
0: Also es ist keine lückenlose Verkehrsüberwachung, aber ja.
1: Ja.
0: An Orten mit Wildwechseln, also die werden durch Bewegung ausgelöst.
1: Ja, verstehe. Ich brauche die Fotos.
0: Dann brauche ich Ihre Nummer.

0: Ich wollte Sie nicht erschrecken.
1: Das ist aber gelungen.
0: Ich bin Ihnen nach und dann habe ich Sie verloren. Ja, was soll's. Ich wollte mich bei Ihnen entschuldigen, was, wie Sie merken, nicht gerade meine Stärke ist. Also, war nicht mein bester Auftritt heute Morgen.
1: Vier Tote im italienischen Restaurant, man ruft nicht Sie. Versteht total, dass das die Ermittler kränkt.
0: Wenn Sie das sagen. Jedenfalls wollte ich Ihnen meine Hilfe anbieten. Sie ahnen vielleicht selbst, dass man Sie hier als dummen August eingesetzt hat.
1: Aha. Na, dann machen Sie mich klüger.
0: Jeder weiß, dass die Mafia hier aktiv ist. Wir wollten einen verdeckten Ermittler einschleusen. Es war alles minutiös geplant. Staatsanwaltschaft, LKA, Innenministerium. Zu viele Mitwisser. Der verdeckte Ermittler ist aufgeflogen, bevor es losging. Den Maulwurf hat man nie gefunden. Das deutsche Vita stand uns nie im Fokus. Bis heute.
1: Sagen Sie, warum lässt Sie die Staatsanwälte nicht ermitteln?
0: Ich habe bisher zu wenig Greifbares geliefert. Aber OK-Ermittlungen sind immer Marathon, nie Sprint. Das muss ich noch lernen. Was ist eigentlich mit dem Mädchen? Habt ihr irgendwas gesehen?

0: Hey.
1: So.
0: Rebecca ist in ihrem Zimmer neben meinem.
1: Ja, das ist doch prima, dass hier so viel Platz ist.
0: Hast du noch eine Zahnbürste für mich?
1: Ja. Hat Rebecca denn schon was gesagt?
0: Sie hat in ihrem Zimmer Schüsse gehört. Von da bis zum Geheimraum fehlt alles. Es hört sich nach einer dissoziativen Amnesie an.
1: Wie denkst du, ist die entstanden?
0: Vermutlich hat Rebecca etwas Schreckliches erlebt oder gesehen. Und das Bewusstsein spaltet die Erfahrung ab, um sich nicht erinnern zu müssen.
1: Okay. Wie kommen wir da wieder ran?
0: Menschen, die eine Amnesie erleiden, haben häufig schon vorher traumatische Erfahrungen gemacht. Also es wäre gut, wenn wir noch mehr über Rebeccas Familie und die Vergangenheit herausfinden. Was?
1: Ich beneide dich. Du hast immer was, woran du dich festhalten kannst. Klare Fakten parat.
0: Ich beneide dich. Dein Bauch krummelt, zack, findest du den Panikraum.
1: Zack, trete ich die Tür zur Mafia ein.
2: Ich weiß, dass ich was weiß. Aber ich weiß nicht, was. Und wenn ich versuche, das irgendwie zu greifen, dann verschwimmt das wie so Worte in der Buchstabensuppe. Wie kriege ich meine Erinnerung zurück? Wie geht es?
0: Es gibt da schon bestimmte Techniken, Hypnose zum Beispiel. Aber man muss da sehr vorsichtig sein und das funktioniert ja nicht auf Knopfdruck oder so.
2: Ich will einfach wissen, was da passiert ist. Und ich will auch helfen, die Mörder meiner Eltern zu finden.
0: Wie war denn das bei euch zu Hause? Hattet ihr das schön?
2: Das waren meine Eltern. Natürlich hatten wir es schön.
3: Ganz viele Pferde, nur für dich.
4: Mama, könnt ihr noch das Geld für die Klassenfahrt überweisen?
5: Jetzt deinem Vater.
6: Hey, Tesoro. Ciao, Bella.
4: Ciao. Ciao, Papa.
5: Ich gehe mit dem Pferd Gassi.
4: Kommst du mit? Kann Jona kommen?
0: Ist morgen okay?
2: Kann ich ihn anrufen?

0: Wie Wörter in der Buchstabensuppe. Ganz schön tiefsinnig für eine 16-Jährige, oder?
1: Ich weiß nicht, ob ich jemals tiefsinniger war als mit 16.
0: Verstehe.
1: Hattest du schon Gelegenheit, in das Mafia-Dossier hier zu schauen?
0: Da steht jetzt nichts Neues dran. Ich würde sagen, wir machen, was wir gelernt haben. Wir rekonstruieren den Tathergang vor Ort, die Abläufe im Haus, verfolgen die Spur des Geldes und halten uns bei allem an die Fakten.
1: Und an Rebecca.
0: Und an Rebecca, richtig.
1: Ich vermisse dich. Das war

0: deine Sachen. Wie lief's? Ich habe irgendwie das Gefühl, dass er mich verlässt.
1: Wieso?
0: Ich weiß

0: dachte, den kannst du gebrauchen.
1: Danke. Wird eine lange Nacht. Guck mal. Das hat die Spusi vorhin gebracht. Das ist Falschgeld. Rebeccas Freund hat uns doch den Hinweis gegeben. Das ist so gut, dass manche Prüfgeräte und Zählmaschinen überhaupt nicht drauf anspringen. BKA-Experte meinte, diese Qualität wird nur in Süditalien hergestellt.
0: Merkwürdig, dass sie das so in Umlauf bringen. Schein für Schein im Restaurant. Das ist doch mühsam und ein hohes Risiko.
1: Normalerweise wechseln solche Blüten in großen Summen die Besitzer. Nee, komm, komm. Fahr mal nach Hause.
0: Sicher?
1: Ja, ich mach das hier.
0: Mach nicht so lange.
1: Bis morgen.

0: Da ist es wieder. Hast du recht?
1: Und?
2: Da war gerade was im Wald.
1: Zeig mal.
2: Lass uns mal gucken.
3: Wo kommt das her?
2: Da. Bereit?
0: Scheiß bereit.
1: Aber Moment, warten.
3: Das ist doch nicht wahr.
1: Mal, Vater, was machst du hier?
4: Das ist die morsche Fichte vom Nachbarn. Ich hab dem Veit tausendmal gesagt, er soll den Baum runterschneiden, damit da nichts passiert. Jetzt ist das ganze Ding bei uns ins Dach gebrettert.
3: Scheiße.
4: Bin einfach losgefahren. Aber wenn es schlecht ist...
1: Es ist nicht schlecht, es geht aber nicht. Wir haben hier minderjährige Zeugen, die wir schützen müssen.
5: Wir müssen ein sicheres Umfeld für sie schaffen.
4: Ja, ein eindeutiges Ja oder Nein, das wäre jetzt wirklich hilfreich. Danke.
1: Ich meine, andererseits wäre es gut, wenn immer jemand hier wäre. Okay, komm.
4: Ja?
1: Schläfst in mein Bett. Okay. Willst du was essen?
4: Nee, kein Hunger. Okay. Ich leg mich sofort hin. Danke.

0: Einatmen, ausatmen, ganz ruhig.
1: Sabine, wie geht's dir?
2: Chloroform. Ich war komplett weg.
3: Was machst du hier mitten in der Nacht?
2: Ich wollte für das Modell vom Haus was ausmessen. Ich habe keine Ahnung, wer das war. Sorry.
1: Wenn du magst, reden wir später nochmal, okay?
2: Okay.
1: Der Täter ist zurückgekommen.
3: Nee. Der hatte nach der Tat alle Zeit der Welt, um hier irgendwas zu suchen. Warum soll es so kommen?
1: Und was jemand anders? Also Person 1 ist der Täter und der schreckt mit dem Morden Person 2 auf. Aber was hat die hier gesucht?
4: Abdrücke. Vielleicht finden wir Spuren auf dem Klebeband. So, wir brauchen einen Stift,

0: Such bitte nach DICPY. Lounge wurde abgehört.
1: Ein altes Diktiergerät.
2: Hat die Mafia hier abgehört oder wurde die Mafia abgehört?
1: Das wären beides Mordmotive.
2: Und wo sind die Bänder?
0: These: Rebeccas Onkel und Tante waschen Geld für die Mafia. Und ihre Eltern, beide vorbestraft, wollen mit ins Geschäft einsteigen.
1: Und die Mafia weiß nicht, wem sie hier trauen soll.
2: Entschuldigt. Darf ich? Ah, ja, hi.

0: Haben Sie die Fotos dabei?
1: Also das Internet hat mir verraten, dass Sie gelernter Zimmermann sind.
0: Okay, verstehe. Sie zeigen mir die Fotos erst, wenn ich Ihnen hier geholfen habe.
1: Sie sind sehr klug. Los.
0: Jo, hab.
1: Jo.
0: Der Bildschirm geht nicht heller, ne?
1: Nee.

0: Kann ich Ihnen helfen?
1: Ja, ich habe tatsächlich Vanessa, also Frau Sohn, erwartet. Kommt ihr noch?
2: Spontane Urlaubsvertretung, Gemma Özbey.
1: Annette Schuster, Ufer. Wissen Sie was über die Blut- und Urinprobe von Rebecca Senn?
0: Sie hat THC im Blut. Sie hat gekifft.
1: Viel?
0: Ja,

0: Na? Ja, das ist ein Paradies für jeden Voyeur, oder?
1: Ja, krass. Die Kamera ist doch ungefähr da, wo wir uns getroffen haben, oder?
0: Ja.
2: Schusswinkelanalyse. Der Schütze ist zwischen 1,75 und 1,85 groß. Der zweite Schuss traf sie von vorne in den Kopf.

0: Die Eltern von Rebecca wurden im Bett liegend erschossen. Nach den Bauchschüssen wurden sie mit einem Kopfschuss exekutiert.
1: Die Toxikologie?
0: Die Opfer waren stark alkoholisiert. Den Lebern nach zu urteilen, waren sie regelmäßige Trinker. Bei den Sens habe ich zusätzlich C9H13N im Blut gefunden.
1: Speed. Klar, macht hemmungslos, hält wach. Und würden Sie sagen, dass die beiden drogenabhängig waren?
0: Mit großer Wahrscheinlichkeit.
1: Okay. Gibt's sonst noch was?
2: Das ist Rocco, der Kellner in Bella Ciao.
1: Mit Toto Sardini. Ja.
3: Die kannten sich. Hm.
4: Guck mal, der. Die Größe haut hin, guck mal. Unser Täter ist seinem Gang nach männlich.
1: Wir brauchen mehr Infos. Ich fahre mit Dona ins Haus.
2: Wir treffen uns dort.
1: Jo.
2: Sabine, Das sind hier zig Fotos aus dem Wald. Kannst du die systematisch durchgehen?
4: Ja.
2: Cool, danke.
3: Sag mal, wann ist denn das Modell fertig?
4: Bald.

0: Hallo.
1: Hallo.
0: Annette Schuster, Ofa.
1: Ach ja, Jona hat mir gesagt, dass Sie ihn abholen. Jette Tauber, hallo.
2: Jona? Frau Schuster ist da.
1: Schrecklich, das alles. Jona möchte gern, dass Rebecca zu uns kommt.
0: Möchten Sie das auch?
1: Ein Pflegekind hier, warum nicht? Sie ist sowieso oft und gerne hier.
0: Jona ist ein Pflegekind?
1: Ja. Also war. Vor 10 Jahren kam er und vor 5 Jahren habe ich ihn adoptiert. Er ist so klug und einfühlsam. Ich glaube, es tut ihm gut, wenn er Rebecca helfen kann.
0: Und kannten Sie Rebeccas Eltern?
1: Geht so.
0: Wie waren die so?
1: Ich glaube, die haben sich nicht so nahelich gekümmert. Für sowas habe ich einen Riecher.
3: Ich will nicht unhöflich sein, Jette, aber ich glaube, die Kommissarin ist wegen mir da.
1: Natürlich.

0: Du hast von diesen Geheimtreffen erzählt. Wo fanden die statt?
1: Da.
0: Was ist?
1: Fühlt sich einfach nur so komisch an, hier reinzugehen.
0: Wieso?
1: Das ist das Büro. Das war absolut tabu. Mhm. Was Bex und mich natürlich umso neugieriger gemacht hat.
2: Habt ihr immer reingeschaut?
1: Bex wollte. Dann wurde sie erwischt und sie hat sich von ihrem Vater eingefangen.
0: Hat sie geschlagen?
1: Ja.
0: Ins Gesicht?
1: Ja.
0: Hat er es öfter gemacht?
1: Manchmal.
2: Und warst du immer hier drin?
1: Einmal.
0: Gibt's irgendwas, das dir hier drin auffällt?
1: Da hing immer ein roter Rucksack. Oder weinrot.
2: Okay, was ist damit?
1: Becks Vater hat den, ist mit dem weggegangen.
2: Aha, und?
0: Weißt du, wohin er gegangen ist?
1: Nee, keine Ahnung. Ich hab gekellnert. Aber als er später wieder zurückkam, kam er aus Richtung Wald.
0: Und der Rucksack?
3: Rebecca, du bist zwei ziehen schon wieder. Oh.
1: Bex.
4: Jonas.
0: Hat sie was gesagt?
3: Einmal Mau und einmal Mau Mau.

0: Wir müssen reden.
1: Ma sì, certamente. Ich denke in letzter Zeit viel über die Bedeutung von Vertrauen nach. Bezahle ich dich gut?
0: Ja, klar. Natürlich.
1: Und?

0: Prego.
1: Warum trinkst du nicht?
0: Ich denke in letzter Zeit viel über die Bedeutung von Vertrauen nach.

0: Ich hoffe, dass uns das Mädchen nicht gefährlich wird.
1: Und was machen die Frauen?
2: Hm. Was machen die Frauen?
1: Hab doch dein Lächeln gesehen, ne?
2: Schlaf mal gut.
1: Mhm.
3: Hm. Wo schläft er?
1: Auf dem Dachboden.
3: Und ist es wirklich so schwer, meine Erinnerung zurückzuholen?
4: Ja, leider. Verdrängung ist ein komplexes, unterbewusstes System und es hat auch eine Funktion.
5: Was ist denn los?
6: Sorry, ständig so auf das Psychoglaber.
1: Es geht aber gerade überhaupt nicht um dich.
6: Ja, stimmt.
4: Haben denn deine Eltern oft viel getrunken und Drogen genommen?
3: Keine Ahnung. Ich weiß nicht, warum.
4: Weil wir entsprechende Werte im Blut gefunden haben.
6: Bex, deine Eltern haben fett gesoffen und Speed gezogen.
3: Und deswegen sind sie jetzt tot, oder was?
6: Nee, natürlich nicht.
2: Aber?
6: Naja, man soll ja nicht schlecht über Tote reden, aber wenn Becks Eltern bis 10 zählen sollten, sind sie mindestens 2-mal vorher falsch abgebogen.
5: Wie bitte?
6: Die ganze Zeit nur über das Geschäft geredet und über das dicke Geld. Von deinen Eltern hast du die guten Noten jedenfalls nicht.
3: Ich muss mal raus. Ich komm mit. Rebecca. Warte. Hey. Es nervt dich richtig, wenn Jonas schlecht über deine Eltern redet, oder?
7: Ja, schon. Aber er hat ja recht.
4: Ja?
7: Ja.
4: Hat dein Vater dir mal eine Ohrfeige gegeben?
7: Ja. Aber das war nicht so schlimm.
4: Was war denn dann schlimm?
7: Dass sie nicht so viel Zeit hatten. Und dass sie sich nicht um mich gekümmert haben. Und dass sie sich nicht für mich interessiert haben. Verstehe. Ich hab mich so angestrengt. In der Schule und im Restaurant. Ich habe so viel gemacht, aber es hat die einfach nicht interessiert. Denen ging es immer nur ums Geld. Immer haben sie sich besoffen.
4: Das tut mir so leid.

0: Wo ist Specs?
1: Oben.
2: Und? Ich räume mal schon ab.
3: Cool.
1: Sie öffnet sich langsam. Ja. Ich glaube, die Beziehung zu ihrer Familie war sehr schwierig. Sie trägt richtig viel Wut in sich.
0: Was heißt das?
1: Sie hat diese

hätte ich meinen Eltern irgendwie helfen können. Habe ich den Täter gesehen? Ich muss diesen Tag irgendwie wieder zusammensetzen.

0: Vielleicht hat deine Amnesie auch was Gutes.
1: Es fühlt sich aber nicht so gut an.
0: Vielleicht hast du gesehen, wie die deine Eltern umgebracht haben.
1: Die? Die Mafia? Ich muss noch mal zurück ins Haus. Konfrontation. Das hat die Kommissarin doch gesagt, oder? Ich muss noch mal zurück.
0: Bist du dir sicher?

0: So.
1: Hi.
0: Hi.
1: Okay, bevor wir mit der Rekonstruktion beginnen, es ist, wie Rebeccas Freund gesagt hat, Daniel Senn geht mit dem roten Rucksack in den Wald, kommt ohne ihn wieder zurück. Kein Hinweis auf eine Übergabe oder andere Person in seiner Nähe.
0: Okay. Wird er aber den im Wald versteckt haben, da drin werden die Bänder sein, oder?
1: Hm. Das Gebiet ist leider sehr groß.
2: Dann müssen wir eine Suchaktion starten.
3: Auf jeden Fall. Mit Hunden und allem Pipapo. Hm. Ja. Lasst uns mit der Rekonstruktion beginnen.
1: Ich habe 3 Ebenen aus Finnpappe gebaut. Die obere hier kann man abnehmen. Wir haben Toto, Ricarda Sardini, Claudia, Daniel Senn, Rebecca und den Täter.
3: Ja. Ausgangsthese. Rebeccas Eltern erpressen die Mafia mit den heimlichen Mitschnitten. Und die Mafia weiß nun nicht mehr, wem in diesem Haus sie noch trauen kann. Wir versuchen jetzt mal, diesen Abend nachzustellen, ja? Jan, du spielst den Täter. Mhm. Ab in die Küche. Toto Sardini hier aufs Sofa, bitte. Annette weiß Bescheid. Und Daniel Senn saß dort auf dem Sessel. So, Ruhetag. Wir feiern, trinken, ne? Diverse Flaschen Wein und Sekt und noch eine Flasche Grappa.
2: Rebeccas Eltern sind schwer alkoholisiert und gehen ins Bett.
3: Genau, ihr geht raus. Wir feiern weiter. Plötzlich ein Geräusch aus der Küche, der Täter. Die Sardinis springen auf und während es Toto Sardini noch bis zur Treppe schafft, erreicht seine Frau einen Schuss in den Bauch und einer in den Kopf.
4: Der Täter folgt Toto Sardini zur Treppe.
3: Warte mal, warum geht Toto Sardini zur Treppe?
5: Er will in den Geheimraum, wo die anderen waren.
4: Er schießt Toto von hinten ins Knie und holt ihn damit hier oben ein. Er bedroht ihn mit der Waffe, denn er will die Kombination für den Safe, indem er die Abhörbänder und das Falschgeld vermutet. Als er die Kombination hat, setzt er die Waffe am Kopf an und er schießt Toto.
3: Okay, weiter zu den Sens.
2: Der Täter kommt zu den Eltern von Rebecca, die vermutlich tief und fest schlafen.
4: Er schießt die beiden mit je 2 Schüssen. Zack, zack und zack und zack.
3: Wo war die Tochter in dem Moment?
2: Rebecca kann sich, während alles passiert, in den Geheimraum flüchten. Die Frage ist nur, wann? Was hat sie gesehen?
3: Ja, hat sie den Mörder gesehen?
2: Hat sie den Täter gesehen?
0: Hat der Täter sie gesehen?

0: Du musst Rebecca sein. Du weißt, dass du in großer Gefahr schwebst.
1: Wer sind sie?
0: Einer von den Guten. Ich will auf keinen Fall, dass dir was passiert. Ich kann mir vorstellen, dass du Dinge gesehen hast und gar nicht weißt, wie wichtig die sind.
1: Aber ich kann mich an nichts erinnern.
0: Nein, nicht diese schlimme Nacht. Früher. Warst du mit deinem Vater vielleicht mal im Wald?
2: Das ist eine Spaltaxt. Der ist es ziemlich egal, ob sie den Holzscheit oder deinen Schädel spaltet. Was machst du denn hier?
0: Alles gut. Ich bin Polizist. Die Beamten haben mich reingelassen. Ich dachte, ich treffe Kavich.
2: Und ich dachte, die haben inzwischen das schnurlose Telefon erfunden.

0: Rebecca, kanntest du den Mann?
1: Nee. Der war plötzlich da.
2: Ich kenne den. Der war ein paar Mal im Restaurant.
0: Als Gast? Oder hat er mit jemandem geredet? War der im Büro?
2: Keine Ahnung.
1: Ich will noch mal ins Haus. Ich muss versuchen, meine Erinnerung zurückzuholen.

du mal vielleicht hier.

0: klar. Annette, alles klar!
1: Ja!
0: Scheiße, hast du was erkannt?
1: Ist vorbei.

0: Ich glaube, ich habe was.
1: Mio fratello vuole sostenerci.
0: Negativo. Mein Bruder will uns unterstützen.
1: E mio fratello è un bravo ragazzo.
0: Ist mein Bruder, er ist ein guter Kerl.
1: E il tuo fratellastro.
0: Ist dein Halbbruder.
1: Ma? Francesco.
2: Daniele. Toto. Basta, bitte.
3: Kann sein, dass die Erfurter Mafia, 'Ndrangheta, hier die Sens ausschließt. Aber vor Gericht wird das nicht standhalten.
4: Aber zweitens wissen wir nicht, worum es exakt in dem Gespräch überhaupt geht.
5: Du hast erstens vergessen.
4: Eine der Stimmen kommt mir sehr bekannt vor.
5: Mhm.
4: Kannst du in der Kantine die Info streuen, dass die Witterung den Kassetten zugesetzt hat? Aber morgen kommt ein Experte vom BKA, der das wieder hinkriegt. Und solange bleiben sie bei dir im Safe.
0: Du. Was für Siegfried und Roy das La Mirage in Las Vegas gewesen ist, ist für mich die Kantine.

0: Leute, entspannt euch, wir sind noch Kollegen. Ich gehe jetzt, ich muss nach Hause.
1: Nicht so schnell.
0: Das ist absurd alles hier. Okay, es war scheiße von mir. Ich wollte halt wissen, was los ist. Sie haben mich nicht ins Haus gelassen.
2: Ja, weil sie verdächtig werden, für die Mafia zu spionieren. Und es sind 4 Menschen gestorben.
0: Ich war in einem fremden Büro. Das ist ein Dienstvergehen, eine Abmahnung.
1: Okay, es reicht ihr. Ihre Stimme ist auf den Bändern, zusammen mit denen von Opfern und Verdächtigen. Sie haben versucht, unsere Zeugen im Safehouse unter Druck zu setzen. Und sie sind schnurstracks in unsere Falle marschiert. Erklären Sie uns bitte, dass Sie nicht der Maulwurf sind und des vierfachen Mordes verdächtig.
0: Völlig absurd.
1: Alles klar.
2: Sie können das auch alles mit der Staatsanwältin besprechen.
0: Warten Sie. Gesetzt den Fall, ich hätte was zu erzählen, das hilft, gewisse Strukturen offenzulegen.
1: Vergessen Sie es. Vergessen Sie es. Als Mörder haben Sie keine Chance auf eine Kronzeugenregelung.
0: Ich bin bereit, eine Menge auszusagen und zuzugeben, aber bestimmt keinen vierfachen Mord, den ich nicht begangen habe.
3: Sie hatten recht mit dir, Frau Hausmann. Allerdings leugnet er den Mörder.
4: Gute Arbeit, Frau Dörner. Auch wenn ich nie daran gezweifelt habe.
3: Danke.
4: Herr Diehl, so schnell sieht man sich wieder.
5: Polizei! Polizei, keine Bewegung!
6: Polizei!

0: Wir müssen uns die Tatwaffe wie ein Wirtstier vorstellen, das Dinge aufnimmt und wieder abgibt.
1: Aha. Pass auf. Die Pistole wird nach einem abgegebenen Schuss sehr heiß. Dinge an ihr schmelzen, setzen sich an ihr fest, lösen sich gegebenenfalls beim nächsten Schuss wieder. Also die Pistole transportiert Spuren so wie ein Wirtstier Parasiten.
2: Okay.
0: Genau. Ich habe Spuren von Toto Sardinis Haar in der Kopfwunde von Riccarda Sardini gefunden. Und Spuren von Riccarda Sardini in den Wunden von Daniel und Claudia Senn. Und die KTU hat Spuren der Bettdecke in den Splittern der aufgebrochenen Hintertür gefunden.
3: Okay. Also völlig andere Reihenfolge. Erst Toto oben, dann Riccarda unten. Dann läuft er wieder nach oben. Rebeccas Eltern. Bricht zwar unten die Hintertür auf, aber verschwindet zum Schluss durch die Terrassentür.
2: Der Ablauf macht wenig Sinn, oder?
1: Na, es sei denn, der Täter ist schon im Haus gewesen.
3: Jemand, der es nach einem Killer aussehen lassen will, aber keiner ist.
2: Eine Inszenierung?
3: Er ist durch die Terrassentür, weil da eine Kamera ist. Der wollte gesehen werden.
1: Aber wer?
3: Jemand, der weiß, dass die Sardinis mit der Mafia zu tun haben. Und Rebeccas Eltern ins Geschäft wollen. Jemand, der viel mitkriegt und uns die ganze Zeit mit Informationen füttert.
4: Es macht mich einfach irre, nicht zu wissen, was ich erlebt habe.
5: Aber die haben doch den Typen.
4: Lass uns noch mal zurück ins Haus. Beim letzten Mal kamen ja schon ein paar Erinnerungsfetzen.
6: Auto,

0: die ständig rauchen und ich schlafe im Laden. Ich brauch dringend einen Schnaps.
1: Das würde einer bei dir reichen.
0: Boogie ständig rauchen und ich schlafe im Laden.
2: Lass mich. Warte mal. Ich glaube, ich habe an dem Abend gekifft.

0: Nein.
1: Wir.
2: Aber Mama.
3: Er ist dein Onkel, jetzt stell dich nicht so an.
2: Ich habe Angst.
4: Fehlt uns nur eine bescheidene Tatsache, das Motiv von Jonah.
5: Er war es nicht alleine. Er war es mit Rebecca zusammen. Ihr Motiv war Hass.
4: Hass?
5: Hass auf die Eltern, die sich nicht um Rebecca gekümmert und die sie vor allem nicht beschützt haben.
2: Beschützt vor wem?
1: Du wolltest, dass es aufhört.
6: Es ist alles kaputt!

0: Ihr seid ja echt erbärmlich.
1: Tu nicht so päpstlich. Meinst du, ich bin blind, was die Kleine angeht?
2: Ein sexueller Übergriff.
3: Vermutlich ist es häufiger vorgekommen. Nach den Partys vor den Ruhetagen.

0: Zauber. Wir müssen wissen, wo Rebecca und Jonas sind. Haben Sie da eine Idee?
1: Ich weiß es nicht.
2: Wo ist Jonas Zimmer?
1: Er wird gleich hinten, links.
3: Deine Eltern haben gesagt, du sollst dich nicht so anstellen. Als dein Onkel dich

0: Guck mal hier.
1: Es tut mir leid, Frau Tauber.
0: Wo sind die beiden jetzt?
2: Ich weiß es nicht. Sie sind zusammen los?
1: Im Haus.

0: Bleib stehen! Ich schwör's euch, kommt nicht näher! Gebt uns ein Scheißauto! Los! Her damit! Ich schwör's euch. Los, Mann! Gib her!
1: Rebecca, nein!

0: Das war knapp.
1: Ich hatte keine Wahl. Du hast alles richtig gemacht. Danke.

0: Jan?
1: Wir sehen uns morgen.
2: Ich habe den Schuss gehört. Und dann habe ich mir Sorgen gemacht. Ist alles okay bei euch?
1: Jetzt ja. Schön, dass du da bist. Sag mal, kennst du einen guten Italiener?
2: Ja.
1: Cool.
2: Komm.

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0: Geh nach Hause und schlaf dich aus, Benny, okay?
1: Zum letzten Mal. Niemand sagt mir, was ich zu tun und zu lassen habe.
0: Willst du ein Taxi?
1: Nein, ich will zu Fuß.

0: Gestern am späten Abend wurde ein Kollege aus Norrland überfahren. Die Polizei geht von Mord aus. Er wurde ganz übel zugerichtet.
1: Ist er tot?
0: Mausetot. Ich will alle Details zu den Ermittlungen. Gibt's ein Motiv? Spuren möglicherweise? Gerne mit etwas Lokalkolorit. Die Stimmung in der Redaktion und so weiter. Benny, der war ein bisschen... Wie soll ich sagen? Was?
2: Benny Ekland.
0: Kanntest du ihn?
2: Nein, ich weiß nur, wer er ist. Und wir haben ein paar Mal telefoniert wegen dieser Nazi-Geschichte in Överkalix.
0: Ja, und?
2: Ein super Journalist.
3: In Lüllio.
2: Ja?
4: Hat er nicht über den Luftwaffenstützpunkt geschrieben?
0: Über die drohende Stilllegung?
4: Nein, das Attentat.
0: Das Attentat ist 40 Jahre her.
2: Das war Terror auf schwedischem Boden.
4: Es gab einen toten Militärangehörigen, die hatten ein Trauma da oben.
0: Ja, aber damals war damals und heute ist heute. Berit, übernimmst du?
4: Nein, ich habe mit den Altenheim-Skandalen genug zu tun.
0: Okay, Bengtsson?
2: Klar, mach ich.
0: Gut, nimm das nächste Flugzeug nach Luleå. Und pack was Warmes zum Anziehen ein, ist scheiß kalt da oben.
3: Das Wochenende kannst du dir abschminken.
2: Wochenende habe ich mir schon lange abgeschminkt.

0: Kannten Sie Big Ben?
1: Big Ben?
0: Ja, so wurde er genannt, hier oben.
1: Ah. Tja, also persönlich bin ich ihm nie begegnet. Wir haben ein paar Mal telefoniert, wegen dieser Nazi-Geschichte. Warum glauben Sie, geht die Polizei von Mord aus?
0: Das weiß ich nicht. Er war sehr bekannt hier in der Gegend. Er hatte gute und schlechte Seiten. Tja, und beliebt waren seine Artikel nicht gerade bei allen.
1: Woran hat er gearbeitet?
0: Nun, an allem Möglichen. Er schrieb über die Wilderei bis zu Schadensersatz in kommunalen Unternehmen. Und er schrieb außerdem an einer Story zum Jahrestag des Terrorattentats auf den Luftwaffenstützpunkt.
1: Das hat ihn ganz besonders interessiert, das Thema, oder?
0: Ja, das hat ihn richtig gefesselt.
1: Ja.
0: Tja, er war noch am Mittwoch bei uns und sagte, er hätte neue Informationen gefunden.
1: Ja, und welche Informationen?
0: Nun, keine Ahnung.
1: Sie haben nicht gefragt?
0: Nein, das habe ich nicht. Es war ja so, dass Benny war besessen von all dem. Er hatte Zweifel an dem offiziellen Ermittlungsbericht.
1: Ja. Mit wem könnte ich denn mal sprechen? Hat er Familie oder?
0: Er hat eine Schwester, die in der Hütte arbeitet.
1: Ah, in der Hütte?
0: In der Eisenhütte.
1: Ja, natürlich.
0: Ich spreche mit Hans Blomgren im Archiv, der kann Ihnen auch helfen.
2: Benny war ein sturer Bock. Niemand, den ich kenne, hat so viel geschrieben wie er. Sie kennen diese Art Reporter.
1: Kenn ich, ja, klar. Danke, kenn ich. Der Tod von Benny muss Sie schwer getroffen haben. Hat jemand eine Ahnung, was passiert sein könnte?
2: Nein. Er war der Star unserer Zeitung. Der Favorit der Geschäftsleitung. Die Gewerkschaft mochte ihn nicht. Er war der Typ, der nach jedem Auftrag hier reinspazierte und sagte, heute bin ich mit meiner Schlagzeile der Unsterblichkeit mal wieder näher gekommen.
1: Ja. Und hatte er viele Feinde?
2: Raten Sie.
1: Ja.
2: Tja, dann kann ich sonst noch was für das Fräulein aus Stockholm tun?
1: Vielleicht haben Sie noch was über den Luftwaffenstützpunkt. Dinge, die ich nicht im Netz finde, dann würde ich mir das gerne ansehen.
2: Den Fliegerhorst?
1: Ach. Mhm.
2: Ja. Der Luftwaffenstützpunkt, so. Da sich jemand wie Sie dafür interessiert, da waren Sie noch nicht geboren.
1: Aber was haben Sie denn für Vorstellungen? Ich habe schon zwei Kinder.
2: Immer das Gleiche. Ja, ja. Diese Feministinnen.
1: Tja. Sie sind wohl kein Feminist.
2: Was sagen Sie?
1: Ach, nichts.
2: Bitte sehr.
1: Vielen Dank.
3: Die Polizei in Lüleå?
4: Annika Bengtson, Nachtausgabe. Ich suche Kommissar Süb.
3: Süb mit 2 U. Das ist Samisch. Er ist nicht da. Ich habe ihn noch nicht gesehen.
4: Wann kann ich ihn erreichen?
3: Das weiß ich leider nicht. Keine Ahnung.
4: Dann rufe ich einfach später nochmal an. Vielen Dank.

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0: Dachte mir schon, dass mal irgendjemand die Geduld verliert. So wie er überall rumgeschnüffelt hat. Mein Bruder war kompliziert, das war auch noch nie anders, noch nie. Und sein Temperament war auch nicht ohne. Ständig hat er die Klappe aufgerissen.
1: Hatte er Beziehungen? Ist er ausgegangen?
0: Nein. Mit den Frauen war immer schnell Schluss. Länger als einen Monat hat es keine bei ihm ausgehalten. Er kam und ging, wie es ihm passte.
1: Ja. Wer meinen Sie, war's?
0: Die Frage ist wohl eher, wer war's nicht. Aber andererseits konnte er auch ein richtig netter Kerl sein. Ja. Zum Beispiel, als meine Eltern gebrechlich wurden, da ist er, um ihnen besser helfen zu können, wieder zu Hause eingezogen. Und hatte eins meiner Kinder Geburtstag, brachte er haufenweise Geschenke vorbei. Sie haben ihn geliebt. Ich kann auch gar nicht glauben, dass er tot ist.
1: Gustafsson, Sandgatan, Luleå. Hockeyspieler im Verein. Hallo, Annika Bengtsson, Nachtausgabe. Hast du Zeit, ein bisschen zu quatschen?
2: Nein, habe ich nicht.
1: Es dauert nicht lang.
2: Nein, meine Mutter kommt gleich.

0: Hast du Benny gekannt?
1: Wen?
0: Benny Ekland, er wurde überfahren.
1: Ich will nicht mit Ihnen sprechen, okay?
0: Jetzt hör mal. Linus, ich muss deinen Namen nicht erwähnen. Wir reden und du bleibst anonym.
1: Meine Mutter darf auf keinen Fall was erfahren. Hm? Sie arbeitet in der Nachtschicht. Sie weiß nicht, dass ich gestern Abend zu spät nach Hause gekommen bin.
0: Wo warst du so lang?
1: Bei einem Freund Computerspielen. Sie macht sich ständig Sorgen. Ich habe Benny gestern gesehen. Auf dem Heimweg. Er war betrunken. Da war ein Auto, das parkte da am Straßenrand. Der Wagen ist mit quietschenden Reifen gestartet und hat ihn einfach überfahren. Dann ist er nochmal rückwärts drüber und ist verschwunden.
0: Das hast du alles gesehen. Hast du gesehen, wer am Steuer saß? Linus, ich hoffe, du hast das der Polizei erzählt. Das solltest du tun.
1: Sie müssen jetzt gehen.
0: Ist das da deine Mutter? Ich möchte mit dir sprechen.
1: Nein, Sie haben es versprochen.
2: Na?
1: Hallo.
2: Wer ist das?
1: Niemand.
2: Niemand? Worüber habt ihr geredet?
1: Über nichts Besonderes, über die Mannschaft.
0: Hallo? Hallo?

0: Hast du es gelesen?
1: Ich bin noch dabei.
0: Ich habe über sein journalistisches Werk geschrieben und über den letzten Tag seines Lebens. Außerdem gibt es das Gespräch mit seiner Schwester.
1: Mhm. Was sagt denn die Polizei?
0: Da habe ich noch niemanden erreicht.
1: Dann mach das jetzt. Wann sehe ich dich wieder?
0: Ich würde gern noch eine Nacht bleiben.
1: Wozu?
0: Das mit der Polizei klappt heute nicht mehr.
2: Und ich war noch nicht auf dem Luftwaffenstützpunkt.
1: Na schön, tu das.
0: Gut. Ich habe einen Augenzeugen.
1: Was?
0: Einen 15-jährigen Jungen, der sagt, er hat gesehen, was passiert ist.
1: Aber warum rückst du erst jetzt damit raus? Können wir das schon drucken?
3: Ich wollte wissen, ob wir das bringen können.
0: Ja, können wir.
1: Super, super, super. Mach dich an die Arbeit und halt mich auf dem Laufenden.
3: Gut, Bengtson. Bis dann.
0: Ich melde mich.
4: Wir kümmern
5: Nein,
4: uns später
5: drum. Ich will meinen Handschuh. Ich will meinen Lederhandschuh.
6: Papa, ich hab
4: weiß.
6: Hunger.
4: Hallo?
0: Hallo, wo bist du?
5: Ich will meinen Handschuh, Papa.
4: Ellen hat einen Handschuh verloren.
0: Sie hat ein Loch in ihrer Jackentasche. Manchmal landet er im Futter.
5: Papa, mein Handschuh.
4: Ah, schau ich mir nachher mal an. Wo bist du gerade?
0: In Lüllio und ich kann erst morgen nach Hause
5: kommen. Papa, ich hab meinen Handschuh verloren.
4: Du kannst nicht einfach verreisen, ohne ein Wort zu sagen.
0: Ja, Papa. Ich weiß schon, aber...
2: Sei jetzt nicht sauer.
4: Papa, nein, das bin ich nicht.
6: Ich hab Hunger!
0: Und deinen Bericht, Thomas. Ich verspreche, dass ich ihn heute Abend noch lese.
6: Papa, ich hab Handschuh!
5: Ich will meinen Handschuh!
3: Ja, ich weiß, dass du Hunger hast.
4: Ich hab auch Hunger. Annika, wir sprechen später. Ich muss jetzt nach Hause. Was?
0: Bis später.
4: Wir hören.
5: Papa, ich hab Hunger!
4: Ja, wir fahren jetzt nach Hause.
7: Er hatte eine große Klappe. Wenn er ein paar Gläser intus hatte, quatschte er gern.
0: Über was?
7: Er hatte zu allem seinen Senf beizutragen. Hatte auf alles eine Antwort. Wehe, man war mal anderer Meinung. Da hat er gleich zugebissen.
4: Zwei Bier.
7: Ja. Möchten Sie noch was?
0: Nein, danke. Vielen Dank.
7: Zwei Bier.

0: Über diesen Fall wurde bereits alles gesagt, was gesagt werden musste. Unser Ermittlungsbericht ist lückenlos. Mehr kann ich Ihnen nicht anbieten, ja?
1: Es gibt also nur die alte Akte?
0: Genau.
1: Ich habe mich mit dem beschäftigt, was Benny Egland geschrieben hat über das Attentat. Und da habe ich einige Informationen gefunden, die neu für mich waren. Unter anderem, dass man Fußabdrücke am Tatort gefunden hat, in Schuhgröße 36. Stimmt das?
0: Das stimmt.
1: Es gab auch einige Sabotageversuche, ist das richtig?
0: Die Außensicherung war, sagen wir mal, sehr löchrig. Sie existierte eigentlich nicht. Wer wollte, kam herein. Das war sehr leicht. Aber ich an Ihrer Stelle würde Eklands Artikel mit Vorsicht genießen. Hm.
1: Letztendlich kam sie zu dem Schluss, dass die Russen hinter dem Attentat steckten. Aus welchem Grund?
0: Nun, ganz einfach. Nach der Ausschlussmethode.
1: Benny Egland vermisste ihr Interesse an mehreren linken Gruppen, die hier politisch tätig waren.
0: Ja, aber die stehen schon lange nicht mehr unter Verdacht. Keine von diesen linken Gruppen wäre dazu fähig gewesen, ein Attentat solchen Kalibers durchzuführen. Das betrifft gleichermaßen die Gruppen am rechten Rand.
1: Also waren es ganz klar russische Spione mit Schuhgröße 36?
0: Ja, so kann man es ausdrücken. Es gab sie, diese russischen Spione, so merkwürdig es auch klingen mag. Es gibt sie auch noch heute. Mhm. Haben Sie noch Fragen?
1: Benny hatte zum Jahrestag an einem neuen Artikel geschrieben. Hat er mit Ihnen gesprochen?
0: Nein, hat er nicht. Nun, ich habe ihn mehrere Jahre nicht gesehen. War das alles?
1: Ja.
2: Annika Bengtsson?
1: Hallo.
2: Hallo. Alexander Soup, Kripo.
1: Tag.
2: Linus Gustafsson hat mich angerufen.
1: Ja, gut, gut. Hm.
2: Wir holen ihn heute ab, nach der Schule. Er hat genau gesehen, was passiert ist. Außerdem meinte er, Sie haben ihn gebeten, sich bei uns zu melden.
3: Ich habe hier Bennys Post. Sie hatten danach gefragt. Ich habe alles zusammen. Hm.
2: Geben Sie sie meiner Kollegin.
3: Ja, sicher.
4: Ihr braucht mich hier nicht mehr länger, oder?
2: Nein.
4: Bis später dann.
2: Ja. Sollen wir ein wenig plaudern, wir beide?
1: Plaudern?
2: Ja, plaudern, sagte mein Vater immer, wenn es was Wichtiges gab. Aha. Schön, dass Sie Linus dazu bringen konnten, mit uns zu reden. Sie arbeiten schnell.
1: Was?
2: Schnelle Arbeit. Sie arbeiten schnell.
1: Ja, ja. Ich bin schnell.
2: Ich habe gerade mit Pettersson gesprochen und gehört, dass Sie bei ihm waren.
1: Ja.
2: Ich habe da etwas, mit dem ich an die Öffentlichkeit gehen will. Aber die Militärs sind nicht davon begeistert. Sie werden sehen, bald ist die Hölle los.
5: Entschuldige bitte, aber wir haben was Merkwürdiges gefunden.
2: Zeig her, was ist das?
5: Ein anonymer Brief an Benny. Er ist heute Morgen mit der Post gekommen.
2: Man kann nichts errichten, ohne zu zerstören. Zerstören bedeutet Kritik und Selbstkritik. Es bedeutet Revolution. Das klingt nach unserer Polizeistation. Sieh's dir genauer an.
5: Ja. Gut. Okay.
6: Entschuldigen Sie, sind Sie fertig für heute?
1: Noch nicht ganz. Ich bin noch eine Weile hier. Ich komme gleich zurück. Ist gut.
2: Können Sie was daraus machen?
1: Ja,

0: Vielleicht. Mal sehen.
1: Die Polizei und das Militär hatten sich lange auf einen Verdächtigen für das Terrorattentat geeinigt.
0: Aha.
1: Ein Mann aus Norrbotten. Das habe ich Eklund ein paar Tage vor seinem Tod erzählt.
0: Wieso wurde er von allen verdächtigt?
1: Zum einen ist er einen Tag nach dem Attentat verschwunden und zum anderen war er in einer...
0: Haben Sie einen Namen?
1: Sein Deckname war Rangwald.
0: Rangwald?
1: Es war nicht ungewöhnlich, dass Mitglieder linksextremistischer Gruppen Decknamen benutzten. Wir wissen, dass der Anführer Rangwald hieß.
0: Kennen Sie seinen richtigen Namen?
1: Nein.
0: Kannte Eklund ihn?
1: Keine Ahnung.
0: Sind Ihnen andere Gruppenmitglieder bekannt?
1: Es handelte sich um eine kleine und geschlossene Sekte. Nach dem Terrorattentat fiel die Gruppe auseinander und Rangwald verschwand ins Ausland.
0: Und wieso haben die Militärs 40 Jahre lang behauptet, es waren die Russen?
1: Der Kalte Krieg, der Verteidigungshaushalt brauchte mehr Mittel. Ein junger Soldat des örtlichen Regiments war gestorben. Es war möglicherweise auch ein wenig peinlich, dass man den Linksextremisten nichts entgegenzusetzen hatte.
0: Wieso erzählen Sie das ausgerechnet mir? Sehen Sie einen Zusammenhang zu dem Mord an Benny?
1: Ich glaube, Benny hatte eine Spur. Allerdings gibt es ja jede Menge Leute, die nicht ganz unglücklich über seinen Tod sein dürften.
2: Erzähl.
0: Verantwortlich für den Fall ist Kriminalkommissar Soup.
3: Soup?
0: Ja, er ist samisch, anscheinend. Aber er hat mir einige interessante Informationen gegeben.
3: Und welche?
0: Dieser Soup, der hat auch Benny Informationen gegeben, bevor er starb. Das möchte ich noch checken.
3: Mhm.
0: Auf dem Luftwaffenstützpunkt war ich auch. Ein gewisser Patterson hat die Frechheit gehabt, mich anzulügen. Die haben einfach behauptet, die Russen wären es gewesen.
4: Aber Soup meinte, eine Gruppe linker Extremisten steckt dahinter.
0: Angeführt von einem Mann mit Decknamen Rangwald.
3: Ach ja? Hast du was Neues von dem 15-jährigen Zeugen?
4: Der hat sich bei der Polizei gemeldet. Die sprechen gerade mit ihm.
0: Ich brauche noch einen Tag.
3: Und das ist die Story wirklich wert?
4: Ich glaube schon.
3: Tja, hängt davon ab, was du mitbringst. Aber okay,
2: bleib.
0: Gut.

0: Annika Bengtsson?
1: Ja, hier ist die Polizei von Lüljo. Kommissar Sub möchte, dass Sie herkommen.
0: Hallo, ich bin Annika Bengtsson. Kommissar Sub wollte mich sprechen.
2: Ja, ich sag ihm Bescheid. Ja, hallo, Annika Bengtsson ist hier. Sie will Kommissar Sub sprechen. Ja gut, alles klar. Vielen Dank, bis später.
0: Was war das?
3: Linus wurde ermordet. Sie hat ihn heute Morgen gefunden, als sie von der Nachtschicht kam.
0: Scheiße. Scheiße.

0: Ins Bildarchiv der Zeitung?
1: Ich rufe den Redakteur an.
0: Sehr gut. Annika, du bleibst hier. Warum hast du nicht mit der Mutter gesprochen? So arbeiten wir nicht, das weißt du besser als jede andere. Vielleicht sollte ich jemand anders an die Sache setzen.
2: Das Wenigste, was ich für ihn tun kann, ist, über ihn zu schreiben.
0: Hallo.
2: Wohin willst du?
0: Ich muss zu dem Treffen mit Kramle. Er hat sich mit meinem Bericht beschäftigt. Hast du ihn gelesen?
2: Was denn?
0: Den Bericht?
2: Ja, ich finde, ihr müsstet deutlicher sagen, was die bedrohten Politiker tun sollen.
0: Okay.
2: Gebt konkrete Beispiele, so jagt ihr ihnen nur unnötig Angst ein. Das ist zu schwammig. Werdet genauer.
0: Gut. Danke, ich gehe dann. Wird sicher nicht spät. Kuss.
2: Bis dann. Hallo.
0: Hallo.
3: Hallo.
0: Guten Abend. Schön, den nehme ich auch.
3: Ja? Lass hören, was meinst du?
0: Nun, im Großen und Ganzen ist er gut. Es könnte nicht schaden, wenn wir etwas spezifischer werden bei den Empfehlungen.
3: Mhm.
0: Jagen wir ihn unnötig Angst ein, ist das nur kontraproduktiv. Oder? Was meinst du?
3: Ja, ich habe mich auch damit beschäftigt.
0: Entschuldige. Thomas?
4: Hallo, Thomas. Hier ist Kramle.
0: Ja, hallo.
4: Mir ist leider was dazwischen gekommen.
0: Aha.
4: Ich habe keine Zeit, für uns zu treffen.
0: Ja, verstehe.
4: Das ist doch kein Problem.
0: Nein, ist nicht schlimm. Überhaupt nicht. Wir finden einen anderen Termin.
4: So machen wir es.
0: Ist gut. Ja, ganz genau. Danke, wiederhören. Kramle ist verhindert.
3: Okay. Nun, wir könnten vielleicht... Wie wär's denn mit Essen und dabei den Text durchgehen?
0: Weiß nicht, ob...
3: Tja, also gehen wir doch die Mängel durch. Dann müssen wir uns nichts von Kramle vorwerfen lassen.
0: Ja. Ja, hört sich gut an.

0: Sie hatten unser wunderbares Steak bestellt.
1: Mhm. Danke.
0: Danke.
1: Tja, dann ist er eine Woche später eingezogen. Mhm. Aber langsam kommt er in die Jahre.
2: Liegen viele Jahre zwischen euch?
0: Ich wünsche Ihnen guten Appetit.
2: Danke. Und wir hätten gern noch Wein.
0: Noch so eine Flasche?
2: Ja, das wäre gut.
0: Perfekt. Kommt sofort.
2: Danke.
1: 20. Fast. Aber langsam merkt man doch, dass er alt wird.
2: Aha.
1: Er harrt. Er harrt unglaublich stark.
2: Er harrt?
1: Und er macht überall hin. Ich hätte ihn schon längst kastrieren sollen, aber nein.
2: Okay.
1: Moment, ich zeig ihn dir. Warte. Sieh mal. Mein Lebensgefährte, Söckchen.
2: Söckchen.
1: Mhm. Ist der nicht süß?
2: Ja, ganz niedlich. Mhm.
1: Ja, und du? Mhm. Sag schon, bist du verheiratet?
2: Ja. Annika heißt sie und ist Journalistin.
1: Die haben immer eine leichte Tendenz, zu aggressiv zu sein.
2: Ja, stimmt. Phasenweise. Annika ist wie ein dickköpfiger Pitbull, der sich gerne festbeißt.
1: Muss man mögen.
2: Skoll.
1: Skoll.
3: Good.

0: Wer hat da angerufen?
1: Um dem freien Kulturleben die Chance zu geben, auf eigenen Beinen zu stehen, stellen wir 200 Millionen Kronen zur Verfügung, die zur Förderung der Aus- und Weiterbildung von Angestellten zu Selbstständigen.
0: Was für ein Kulturverfall.
2: Wie kann man einfach so die Seiten wechseln, von Vietnam-Demonstrationen zu dem da?
3: Die Kulturministerin?
2: Ja.
3: Kennst du sie?
2: Wir waren in der gleichen Vietcong-Gruppe in Uppsala. Wir schlagen zurück und werden siegen. Der Feind wird vertrieben. Mit unseren Gewehren in der Hand bringen wir Frieden für das ganze Land. Da staunst du. Das sitzt tief.
3: Ja. War sie wirklich eine Linke?
2: Ja, das kann man wohl sagen. Durch und durch. Hm. Dann lief sie über zu den Liberalen. Da fragt man sich, wie sowas geht. Nun, andererseits wurde ja auch Klaas Eklund von im kommunistischen Studentenverband der Marxisten-Leninisten Chefvolkswirt bei einer schwedischen Bank. Daher vermute ich, alles ist möglich. Hm.
3: Kannst du mir vielleicht bei einer Sache helfen?
2: Um was geht's?
3: Ich glaube, es gibt einen Zusammenhang zwischen dem Mord an Eklund und dem Terrorattentat. Eklund hatte Informationen darüber, dass eine örtliche linke Gruppe hinter dem Attentat gesteckt hat. Eine Gruppe, angeführt von einem gewissen Rangwald. Kurz bevor er das veröffentlichen konnte, wurde er ermordet. Ja, und zwei Tage später, da ermordeten sie auch Linus Gustafsson. Das war der Augenzeuge. Es muss einen Zusammenhang geben. Außerdem habe ich da noch am Tag nach dem Mord, da kam ein, ach, hier ist er. Ein anonymer Brief an Benny Eklund. Hier. Man kann nichts erreichen, ohne zu zerstören. Zerstören bedeutet
2: Kritik und Selbstkritik, es bedeutet Revolution. Das ist Mao.
3: Mao?
2: Ja, das ist ein Mao-Zitat.
3: Hatten die Maoisten damals auch eine Gruppe, oder?
4: Raus! Verschwinden Sie!
1: Ich muss sagen, ich stehe heute mit einem gewissen Stolz vor Ihnen. Denn wir haben in diesem Land etwas geschafft, was andere noch vor sich haben. Wir haben das kulturelle Leben bereichert. Wirtschaft und Kultur haben sich gegenseitig befruchtet. Doch wir stehen jetzt am Anfang einer langen Geschichte.
3: Es war also eine Art Rebellion.
2: Ja, und diese Bewegung in Uppsala war sicher eine der schlimmsten im Land. Die Mitglieder mussten auch den Kontakt einstellen zu ihren Familien.
3: Echt jetzt?
2: Es gab einige, die das nicht ausgehalten haben. Nicht wenige haben sich das Leben genommen.
3: Für mich klingt das nach einer Sekte. Sowas wie Jonestown.
2: Mhm. Und diese Rebellen, die grenzten sich alle gegeneinander ab und waren wiederum in Splittergruppen organisiert.
3: Also waren einige für die Sowjetunion, wieder andere, die waren Maoisten.
2: Stimmt, genau. Und die Befürworter des sowjetischen Kommunismus haben die APK gegründet. Und die richtig harten Revolutionäre haben sich auch neu formiert zur KFMLR, die dann später zur KP wurde.
3: Ja, und KP ist?
2: Die Kommunistische Partei.
3: Okay.
2: Ja. Ja. Man nennt sie auch gern die Buchstabenlinke. Hört sich gut
3: an,
2: oder?
3: Ja, ja. Norbotten.
2: Hm?
3: Welche gab's in Norbotten, falls es überhaupt Linksextremisten waren, die hinter dem Attentat steckten? Welche Gruppen gab's dort? Hast du Namen? Das sind ja nur Männer. Wo sind die Frauen abgeblieben?
2: Ich habe gedacht, wir suchen nach einem Rangwald.
3: Wir suchen nach jemandem mit Schuhgröße 36.
2: Aha, du glaubst, es war eine Frau?
3: Ja, wieso nicht?
2: Natürlich, klar. Ulrike Meinhof war eine Frau. Gudrun Enslin, Hanna Krabbe waren auch Frauen. Die halbe Rote Armee-Fraktion bestand aus Frauen.
3: Tja, da siehst du's.
2: Ich finde, wir sollten uns diesen Kurt Sandström näher ansehen. Ja, er war der Leiter der Roten Jugend in Norbotten und ein Vorkämpfer für Pol Pot und die Roten Khmer. Wenn es jemanden gibt, der über K-Gruppen Bescheid weiß, dann ist er das.
3: Mal sehen.
2: Er ist inzwischen Mitglied der Zentrumspartei. Er sitzt im Gemeinderat von Östhammer.
3: Ich rufe ihn mal an.
5: Sandström?
6: Hallo, hier ist Annika Bengtsson von der Nachtausgabe.
5: Nachtausgabe? Gut, dass Sie anrufen. Ich hätte mich auch bei Ihnen gemeldet, aber...
6: Nun, ich hatte nur bisher keine Kraft dazu.
5: Aha.
6: Ich habe versucht,
5: es der Polizei zu sagen, aber Sie haben mir einfach nicht zugehört.
3: Ich, könnte ich Ihren Mann sprechen? Ist er da? Hallo?
6: Sie wissen es also nicht.
3: Was denn?
5: Tja, dass Kurt tot ist. Dann hat,
6: sich mein Anruf
5: erledigt. Er wurde ermordet. Aber die Polizei glaubt mir nicht. Sie behauptet, es war Selbstmord.
6: Doch ich weiß, er wurde ermordet.
5: Hallo.
3: Hallo.
5: Das ist mein Elternhaus. Kurt und ich haben es übernommen, als wir 75 geheiratet haben.
3: Woher kennen Sie beide sich eigentlich?
5: Wir haben uns auf einer Grundbesitzerversammlung kennengelernt.
3: Aha.
5: Auf solchen Versammlungen wird besprochen, ob Straßen angelegt werden und so. Kurt kam zu Beginn der 70er mit der Grünen Welle hierher. Er war der Meinung, dass anfallende Erschließungskosten viel solidarischer verteilt werden sollten. Es gab einen Riesenaufstand im Ort.
3: Er war also radikal, als er jung war.
5: Wie so viele unserer Generation. Okay.
3: Hatte er Kontakt zu Freunden aus dieser Zeit? Ich verstehe, es muss echt schwer sein zu... Wieso war es kein Selbstmord? Den schließen Sie aus. Sind Sie sich da ganz sicher?
5: Ja. Kommen Sie. Das da ist mein Sessel. Die Polizei hat die Kissen mitgenommen. Sind Sie verheiratet?
3: Ja.
5: Wir waren 40 Jahre verheiratet, Kurt und ich. Niemals hätte er sich in meinen Sessel gesetzt. Und erschossen hätte er sich auch nicht darin. Uns ging es gut. Uns ging es noch nie besser. Kurt fühlte sich wohl hier. Er hat gern gelebt. Wir sind viel verreist. Wir hatten keine Kinder. Wir hatten uns. Die Polizei hat sich für all das nicht interessiert.
3: Hatte er Feinde?
5: Nein.
3: Und es ist Ihnen nichts Merkwürdiges an ihm aufgefallen in letzter Zeit?
5: Nein. Oder vielleicht doch. Es kam ein Brief. Abgestempelt in Frankreich. Wir kennen niemanden in Frankreich. Der Brief kam letzte Woche. Er hat sich sehr darüber aufgeregt.
3: Und Sie wissen nicht, von wem er ist?
5: Nein. Aber ich habe mitbekommen, dass er mit jemandem telefoniert hat. Ich wollte wissen, wer es war. Er hat es nicht gesagt. Er machte einen ängstlichen Eindruck. Er war nicht mehr er selbst. Heute Morgen kam noch ein Brief. Er war so schrecklich, ich habe ihn weggeworfen.

0: Sie werden ungestüm und unbändig wie ein Orkan sein. Keine noch so große Macht wird sie aufhalten. Kennst du das vielleicht auch?
1: Mao.
0: Schon zwei Mao-Zitate. Zwei Menschen werden ermordet und beide erhalten Mao-Zitate.
1: Das kann kein Zufall sein.
0: Nein. Eigentlich sind drei gestorben.
1: Glaubst du, Linus? Soll ich anrufen?
2: Gustavsson? Hallo?
0: Ja, hallo.
1: Mit wem spreche ich?
0: Hier ist Annika Bengtsson.
1: Was wollen Sie?
0: Ich wollte nur sagen, wie schrecklich leid es mir tut.
1: Glauben Sie an Gott, Annika Bengtsson?
0: Nein, nicht wirklich.
2: Aber ich. Und das hilft mir.
1: Ich weiß nicht, warum Gott, unser Herr, Linus zu sich gerufen hat. Aber ich muss und werde es akzeptieren.
0: Ich würde Sie gern etwas fragen. Haben Sie einen seltsamen Brief bekommen, nachdem Linus gestorben ist?
1: Meinen Sie vielleicht den Brief über die Jugend?
0: Welche Jugend?
1: Ja, der kam gestern.
0: Und haben Sie ihn noch?
1: Ja.
0: Könnten Sie ihn mir vorlesen?
2: Ja. Was denn soll das Kriterium dafür sein, ob ein junger
1: Mensch revolutionär ist?
2: Wie kann man das feststellen? Es gibt nur ein Kriterium.
0: Haben Sie der Polizei davon erzählt?
1: Nein.
0: Aber das sollten Sie tun. Rufen Sie Kommissar Soup an.
1: Ich habe Ihnen nichts mehr zu sagen.
0: Das bedeutet doch, dass es derselbe Mörder ist.
3: Mhm. 3000? Für das Geld kriege ich von meiner Großmutter bessere Fotos.
0: Ich glaube, wir haben einen Serienmörder.
3: 500, mehr bekommst du nicht, damit das klar ist. Was?
0: Wir haben drei Todesfälle. Benny und Linus Gustavsson in Lüllio und dann dieser Politiker in Östhammer. Jetzt stellt sich raus, alle drei erhielten einen anonymen Brief mit einem Mao-Zitat, einen Tag nach dem Mord.
4: Was redest du?
0: Ich muss jetzt noch mal nachprüfen, was die Polizei weiß.
4: Ja, sofort. Ich rufe den Wagen. Geh schon mal raus.
0: Ich möchte wissen, was du über den Serienmörder hast.
5: Welchen von den allen?
0: Lustig. Der Mao-Zitate an seine Opfer schickt.
5: Muss ich das verstehen?
0: Benny Ekland, Journalist in Lüllio. Linus Gustavsson, Zeuge des Mordes an Benny und zuletzt Kurt Sandström, ein Politiker in Östhammer. Alle haben einen anonymen Brief mit Mao-Zitaten bekommen. Einen Tag, nachdem sie umgebracht wurden. Da muss es einen Zusammenhang geben. Rangwald ist zurück, habe ich recht? Soup hat es erst Benny und dann mir gesagt. Und ihr wollt, dass Rangwald erfährt, dass ihr wisst, dass er wieder zurück ist.
5: Willst du mit mir zusammen pinkeln?
6: Denn Gott hat die Welt so sehr geliebt, dass er seinen einzigen Sohn hingab.
5: Eines Tages wird dir dein kluges Köpfchen noch mal das Genick brechen.
0: Also kannst du bestätigen, dass es einen Zusammenhang zwischen den Morden gibt?
5: Ja, das kann ich.
0: Und wird Rangwald verdächtigt?
5: Nun, forensische Beweise gibt's nicht dafür, dass er was damit zu tun hat.
0: Und wer ist er?
5: Anfang der 70er Jahre war Rangwald Anführer einer kleinen Gruppe von Linksextremisten. Mit Namen der Rote Wolf.
0: Der Rote Wolf? Sekunde. Sowas hier.
5: Wo hast du das her?
0: Kurt Sandström hat das bekommen, kurz vor seinem Tod. Könnte er dort Mitglied gewesen sein? Wurde er deshalb umgebracht?
5: Das ist unsere Hypothese momentan.
0: Ihr habt es

0: als Selbstmord abgetan.
1: Das haben eigentlich immer nur die Kollegen vor Ort behauptet. Wir haben gewusst, dass Sandström in der extremen Linken aktiv war. Und das sowohl vor als auch nach dem Attentat. Also kann er auch Mitglied des Roten Wolfs gewesen sein. Aber über weitere Mitglieder haben wir nicht die geringsten Informationen. Wir wissen wenig über die Gruppe. Bis gar nichts.
0: Auch über Frauen nichts?
1: Frauen?
0: Die Fußabdrücke auf dem Luftwaffenstützpunkt hatten Größe 36. Welcher Mann hat Größe 36? Könnte Rangwald eine Frau gewesen sein?
1: Rangwalds richtiger Name ist Göran Nilsson.
0: Göran Nilsson?
1: Geboren 1948. Er war Sohn eines Predigers, strenggläubig, in Norrbotten. Er hat Theologie studiert in Uppsala. Arbeitete eine Zeit lang für die Domkirchenverwaltung in Luleå. Er verschwand am 19. November 1972, einen Tag nach dem Attentat auf den Stützpunkt.
0: Ja, aber dann habt ihr ihn doch im Auge gehabt.
1: Was wir wissen ist, er war früher Berufskenner für die ETA in Spanien. Vermutlich mit französischer Identität, Wohnort in den französischen Pyrenäen.
0: Er war ein richtiger Berufskiller?
1: Ja, ein richtiger Berufskiller.
0: Aber wie schafft man es, sich so lange zu verstecken? Vor der schwedischen Polizei, Interpol, dem Mossad, ohne dass jemand erfährt, wo er ist? Wie macht man das?
1: Einfach nicht in Erscheinung treten. Keine Bankkonten, keine Kreditkarten, keinen Festnetzanschluss, keine Adresse, keine Freunde oder Familie. Und man darf sich nicht den geringsten Fehler erlauben, ja?
0: Aber wieso kommt er jetzt zurück und bringt hier Menschen um?
1: Das fragen wir uns auch. Gut, also du kannst schreiben, es gibt einen Zusammenhang zwischen all den Morden, aber erwähn Rangwald nicht.
0: Ist gut. Und die Zitate?
1: Darüber will ich nichts lesen.
0: Es wurde bestätigt.
2: Gut. Gut. Wir machen zu. Ein Serienmörder treibt sein Unwesen. Fang an mit einer Kurzmeldung, dann beschreib die Todesfälle in Norrbotten und anschließend Zitate aus den Briefen.
0: Nein, das darf ich nicht.
2: Klar darfst du das. Ist eine Frage der Formulierung. Bau's unauffällig in den Text ein, das geht schon. Dann der ermordete Politiker in Östhava. Das wird ein Ding. Ist eine Nachricht, die vielleicht nur wir haben. Und dann beschreibst du die verzweifelte Jagd der Polizei nach dem Mörder. Du bekommst die Seite 1, die 6, 7, 8, 9 und die Mitte.
0: Ich müsste noch mal hoch nach Luleå.
2: Warum?
0: Na, wegen neuen Infos über den Stützpunkt.
2: Okay, mach das fertig. Morgen früh fliegst du.
0: Mach ich.
2: Und Bengtsson?
0: Ja?
2: Gute Arbeit.
0: Ja, ich weiß. Du willst ja nur die Hälfte aufessen.
3: Nee.
0: Doch.
3: Darf ich trotzdem, Mama?
0: Ja. Kommt jetzt.
3: Aber wir müssen doch in die andere Richtung.
0: Kommt her, Ellen, komm her. Kommt, wir gehen nach Hause.
4: Hallo.
0: Hallo.
4: Ach, ihr habt ja schon gegessen. Die waren richtig zufrieden. Wir haben noch ein paar Änderungen gemacht nach deinen Vorschlägen. Jetzt sind alle mehr als glücklich.
0: Gut.
4: Ich nehme mir einen Schluck Wein. Wie war dein Tag so?
0: Der war spektakulär.
4: Wie war das?
0: Nichts.

0: Repräsentantin des Projekts bedrohte Politiker. Geben Sie mir Lars Rosin bitte vom Provinzialverband.
1: Ich verbinde.
2: Lars Rosin, bitte hinterlassen Sie mir eine Nachricht.
0: Hallo, guten Tag. Ich rufe von der Nachtausgabe an. Ich recherchiere gerade im Zusammenhang mit einem Ihrer Projekte. Bedrohte Politiker. Nach sehr vertrauenswürdigen Informationen soll Ihre Repräsentantin Sophia Greenborg in den Kosten des Projekts einige private Ausgaben versteckt haben. Wollen Sie das vielleicht kommentieren?
1: Kommunalverband.
0: Hallo, ich möchte eine Nachricht für Thomas Samuelsson hinterlassen.
1: Soll ich verbinden?
0: Nein, ich möchte nicht mit ihm sprechen. Richten Sie ihn bitte von seiner Frau aus. Er soll heute die Kinder abholen.
3: Das hier ist alles, was es gibt über die extreme Linke in den 70er Jahren. Tja, da ist nicht mehr viel drin.
0: Ja?
3: Die nehmen die Sachen raus und legen sie nicht zurück.
0: Ja? Danke, trotzdem.
3: Wie sehr sie beide sich gleichen.
0: Wer jetzt?
3: Sie und Benny. Beide dickköpfig und besessen irgendwie. Ja, ja.
0: Ja.
4: Seine Schlüssel.
0: Danke.
4: Ich hab's doch gesagt.
0: Was?
4: Benny wurde gestern beerdigt. Ich hab's doch gesagt. Es sollte auf seinem Grabstein stehen.
0: Ja, und steht's da?
4: Nein.
0: Danke.

0: Speaking here.
1: Die Kulturministerin wollte Rangwald heiraten.
2: Was?
1: Ich habe eine Anzeige für das Aufgebot gefunden. Carina Björnlund wollte einen Terroristen heiraten.
2: Das darf doch alles nicht wahr sein.
1: Vielleicht hatte sie auch was mit dem Attentat zu tun.
2: Ich hoffe nur, wir kriegen alle Beweise dafür zusammen. Mhm. Berit muss das mal checken. Annika.
0: Wenn wir das bringen wollen, muss es absolut wasserdicht sein.
1: Yes.
2: Also.
0: Komm zurück, so schnell du kannst.
1: Mhm, mach ich.
2: Gut. Berit.

0: Sub?
1: Ich war bei Benny.
0: Benson?
1: Da war jemand.
0: Was ist passiert?
2: Jemand hat versucht, dort einzubrechen.
0: Beruhigen Sie sich.
3: Haben Sie gesehen, wer es war?
2: Nein, das... Und das Auto ließ sich auch nicht starten. Das steht noch beim Restaurant.
3: Wo sind Sie jetzt?
2: Ich bin am Flughafen. Ich muss nach Hause.
3: Ich kümmere mich drum.
0: Und melde mich. Bis dann. Larson?
4: Ja?

0: Was machst du hier?
1: Thomas musste zu einem wichtigen Essen. Ich dachte, du bist in Lyljo.
0: Nein, daraus ist nichts geworden.
1: Gut. Dann kann ich ja nach Hause gehen.
0: Ja, kannst du.
1: Denk bitte ein bisschen mehr an Thomas.
0: Aha.
1: Jetzt ist er mal dran. Deine Karriere ist immer vorgegangen.
0: Was weißt du denn schon darüber?
1: Alles. Ich bin seine Mutter.
0: Du weißt überhaupt nichts.
1: Wie war das?
0: Ach, gar nichts.
1: Er braucht ein wenig Aufmunterung. Mhm.
0: Gut, ich bin da. Du kannst eigentlich gehen.
1: Ja.
0: Ja. Und danke für deine Hilfe, ja?
1: Gern geschehen. Hm. Und grüß die Kinder von mir. Und Thomas. Mach's gut.
2: Ja, das Frühstück habe ich in den Kühlschrank gestellt.
3: Gut.
2: Dicken Kuss.

0: Das sind alle Briefe, die die Kulturministerin letzten Monat erhalten hat.
1: Mhm, danke. Kultur in der Schule, EU, Kunst und Handwerk. Dürfte ich mir den Brief von November ansehen, der in Endai aufgegeben wurde? Diesen.
0: Hm. Sicher. Hier, anonymer Brief betreffend Bild eines roten Wolfs, Beschluss zu den Akten. Wir bekommen jede Menge solcher Briefe, anonym losgeschickt mit verrückten Inhalten. Bilder, Collagen, das ganze Psychoregister. Danke. Bitte sehr.
1: Kennen Sie Jordan Nilsson? Kennen Sie ihn? Rangwald. Er war der Anführer des Roten Wolfs. Erinnern Sie sich? Eine Terrorgruppe aus den 70er Jahren, in der Sie Mitglied waren. Sie wollten ihn damals heiraten.
2: Keine Ahnung, wovon Sie sprechen.
1: Ich schreibe darüber.
2: Ach ja, schreiben Sie?
1: Ja.
2: Ich an Ihrer Stelle würde noch mal darüber nachdenken.
1: Was sagen Sie zu Rangwald?
2: Was glauben Sie, wer Sie sind? Kontaktieren Sie mich noch einmal und Sie haben ein Problem. Haben Sie verstanden?
3: Jetzt hör mal zu. Wir wissen, dass sie Jöran Nilsson heiraten wollte. Wir wissen alles über Carina Bjørnlund.
1: Wisst ihr auch das mit dem roten Wolf? Wie lange wisst ihr das schon? Es liegt wohl im Interesse der Öffentlichkeit zu erfahren, dass die Kulturministerin verlobt war mit einem Terroristen.
3: Nur weil die Bjørnlund wie sehr viele andere in der linken Szene aktiv war, heißt das nicht, dass sie an dem Attentat beteiligt war.
1: Die Fußabdrücke im Luftwaffenstützpunkt könnten von ihr sein.
3: Wir wollen Rangwald schnappen und nicht die Bjørnlund.
1: Ja, dann macht das doch, oder findet ihr ihn etwa nicht?
3: Wir haben, wie gesagt, keine forensischen Beweise, die ihn mit den vier Opfern in Verbindung bringen. Ein paar Mao-Zitate reichen nicht.
1: Vier Tote. Du hast vier gesagt.
3: Du hast dich verhört.
1: Das habe ich nicht. Es ist also noch jemand gestorben.
3: Dann wüsstet ihr es längst und hättet es bereits ausgeschlachtet.
1: Nicht, wenn die Tote eine Frau war. Und es wie ein Haushaltsunfall dargestellt wurde.
3: Ich erledige wohl kaum deinen Job.
1: Hast du was rausbekommen?
4: Ja, drei Todesfälle von Frauen in den letzten Tagen. Es sind tragische Familienschicksale und sowas. Annelie Hüssing in Uddevalla, Susanne Francine in Borås und eine Margit Axelsson in Luleå.
1: Luleå?
4: Ja. Unter Verdacht stand Tord. Ihr Mann wurde wegen Mangels an Beweisen freigelassen.
1: Hast du eine Nummer?
4: Ja. Du, Annika, ich habe nachgedacht. Ich habe das Gefühl, wir haben was übersehen.
5: Ja, hallo?
1: Hallo, ich suche Tord Axelsson.
6: Ja, das bin ich.
5: Annika Beck.